0: eine unabhängige Untersuchungskommission, eine opferfinanzierte Untersuchungskommission über die Grooming-Gangs, das ist ein Euphemismus für ja vorbereiten Frisier-Gangs auf Englisch. Tatsächlich sind es ja Vergewaltigungsbanden, die in England bekanntliche Unwesen getrieben haben. Der hat eine Untersuchungskommission darüber aufgesetzt und nun vor einigen Tagen den Abschlussbericht veröffentlicht. Und wie Rupert Law auf X schreibt, es scheint eine Zahl oberhalb von 250.000, also einer Viertelmillion junger Mädchen, junger weißer Mädchen, muss man explizit sagen, zu sein, die vergewaltigt wurden in diesem Land, gemeint ist Großbritannien, im ganz, ganz überwiegenden Fall durch muslimische Männer. TKP berichtet, dieser unabhängige Bericht zu den Grooming-Gangs kommt zu dem Schluss, dass die Gangs mit aktiven oder passiven Zustimmung staatlicher Behörden operiert haben und Hunderttausende Opfer hinterlassen haben. In diesem Bericht sind die wörtlichen Zeugenaussagen vieler Mädchen und junger Frauen niedergelegt. Und was dort zu lesen ist, ist nicht zu ertragen, wenn man sich die Details der Gruppenvergewaltigung, der Folter mit Glasflaschen, mit Tieren, die man dazu genötigt hat, die Mädchen auch sexuell zu attackieren, mit offensichtlich Zuständen, in denen die Mädchen von der Polizei in Krankenhäuser gebracht wurden, dort noch am gleichen Tag wieder entlassen wurden, im Krankenhaus selbst und durch die Polizei wurden keine Aufzeichnungen jeweils gemacht von diesen Vorgängen, obwohl die Mädchen von den Vergewaltigungen berichteten, hat man explizit unter Hinweis auf die Tatsache, dass man keine rassistischen Stereotype bedienen möchte und keine Ermittlung gegen die Falschen ausführen möchte, das unterdrückt und gelassen. Und manche Berichte, Melina, sprechen sogar davon, dass die Polizisten selbst an sogenannten Cop Days, also Polizeitagen, an diesen Vergewaltigungsrunden teilgenommen haben. Also summa summarum ein Zustand, der aus der Feder von Stephen King kommen könnte. Ein Zustand, der hunderttausendfachen seit vielen Jahren, Rupert Law spricht sogar schon von 1955 als Zeitpunkt, in dem erste Anzeichen dieser Vergewaltigungsorganisation anfangen, der also so lange schon in Großbritannien existiert. Und ich frage mich ehrlich gesagt nur noch, warum brennt Großbritannien nicht? Warum hängen an den Laternenfehlern nicht die Männer, die dafür verantwortlich sind?
1: Naja, es brodelt schon ordentlich in Großbritannien. Also ich persönlich hoffe nicht, dass dort an den Laternen Menschen aufgehängt werden. Also da bin ich aber auch ganz deutlich. Ja, aber es ist natürlich unglaublich. Also es werden manche Zuschauer, die jetzt zuhören, sagen, also sowas so schlimm, also kann es doch gar nicht sein, was erzählen die? Nee, es ist alles wirklich dokumentiert. Und ja, es gibt ja so viele Fälle, die da beschrieben werden, die auch zeigen, wie tief die Behörden darin verwickelt sind. Gerade die Polizei, du hast es erwähnt, ja. Ein Fall ist das Mädchen Fiona und als die vermisst wurde, hat die Mutter bei der Polizei angerufen und gesagt, dass ihre Tochter schon häufig von asiatischen Männern missbraucht wurde. Und dann kriegt sie erstmal zu hören, so dürfe sie nicht reden, das sei rassistisch. Sie solle froh sein, dass ihr Kind eine andere Kultur kennenlerne. Und was Fiona auch passiert ist, dass einmal bringt ein Polizist Fiona zu dem Haus zurück, in dem sie vergewaltigt wurde und sagt den Männern, habt Spaß mit ihr. Ja? Oder wirklich, was du gesagt, in Krankenhäusern, da wurden 13-Jährige mit Vergewaltigungsverletzungen, Geschlechtskrankheiten behandelt und in derselben Nacht zu ihren Vergewaltigern zurückgeschickt. In Schulen haben die Lehrer zugeschaut, wie Mädchen von älteren Männern abgeholt wurde. In einem Fall hat ein Opfer, das von Vergewaltigung berichtete, das wurde von der Schule geworfen. Und jetzt geht dieser Starmer aufgrund dieses Berichts, also der Premierminister Keir Starmer, dahin und will plötzlich aufklären. Ja, also ich meine, ein Untersuchungsausschuss hatte das britische Parlament ja schon vor einiger Zeit abgelehnt zu diesem Fall. Ja. Und Starmer hat jetzt gerade zum Social-Media-Verbot für Kinder gesagt, wir geben den Kindern ihre Kindheit zurück. Aber ich meine, das ist überall in Europa und auch in Deutschland nicht viel anders. Wir haben ja schon über die Grooming-Gang aus Nürnberg besprochen, ja. Von den Medien entweder verschwiegen oder verharmlost. Der Bayerische Rundfunk hat das ja, hat dieses Netzwerk aus Syrern, Pakistanern und Nordafrikanern erwachsene Männer genannt. Und auch der Bayerische Rundfunk hat kurz darauf einen Modebericht aus Nürnberg gezeigt über Modest Fashion. Also konservative islamische Verhüllung als neuer Trend, ja. Und in dem Beitrag darf ein Mann seine Frau mit einem Handy vergleichen, das man in eine Hülle stecken muss, damit andere Männer es nicht anfassen. Also das war selbst der CSU zu viel, aber der Bayerische Rundfunk

0: Rundfunk sei jetzt auf Anfrage kein Problem.
1: Ja, ja, lass uns nochmal kurz bitte, weil es tatsächlich, wenn man als Vater da drauf schaut, ja, muss ich ehrlich sagen, ja, ob man sich wünscht, dass diese Männer an den Laternen hängen oder nicht, war für mich gar nicht die Frage. Bekanntermaßen bin ich ein Gegner der Todesstrafe aus ganz grundsätzlichen Erwägungen, aber wenn diese Dinge, die in diesem Bericht zu lesen sind, du hast es ja auch nochmal aufgehört, es ist von einer Art, Hermann, von einer Brutalität, von einer Abgründigkeit, dass ich mich tatsächlich wundere, dass das britische Volk derartig ruhig ist und derartig reaktionslos. Es gab jetzt auf Belfast einige Reaktionen vor kurzem, da wurde Elon Musk vorgeworfen, er habe das angestiftet, das war obszöner Unsinn. Aber Musk sagt ja über diese Vorgänge jetzt, über diese Grooming-Gangs auch, die Politiker, die da weggeguckt haben, wie diese Vergewaltigung von Britannien, wie er es nennt, also die Vergewaltigung des ganzen Landes, die müssen ins Gefängnis. Und tatsächlich, Hermann, würde man fast meinen, oder frage ich mich, ganz ehrlich, ich frage mich das, wenn ein Volk jetzt so still ist, wenn es jetzt ruhig ist, wenn es das alles sieht und nichts geschieht, was kann dann überhaupt noch passieren? Was kann man mit diesem Volk denn nicht machen? Ja, ohne dass mit denen kann man alles tun. Sie werden sich niemals wehren. Wie kann eine Demütigung noch größer sein, ein Verbrechen noch schlimmer als dieses?
2: Ja, Paul, ich habe lange Jahre in London gelebt und da schon 2002 ist mir in Erinnerung geblieben, das war kurz bevor ich dann von da weitergezogen bin, gab es eine Abgeordnete, da habe ich vorhin mal den Namen gesucht, Anne Cryer hieß die, im Unterhaus, die damals schon darüber berichtet hat. Und du hast vollkommen recht, wenn man so zurückschaut, dann ist natürlich in den letzten 25 Jahren jedes Mädchen, was da vergewaltigt wurde und was man hätte verhindern können, ist eigentlich ein Skandal, eine Schande, wie immer man es nimmt, wird es nicht gerecht. Und die Frage auch als Vater war damals, ich habe mich viel damit befasst, weil ich natürlich einen Neugeborenen, beziehungsweise damals ein vierjähriges Kind hatte, einen Jungen, und wir haben in London gelebt und ich habe deutlich gespürt, selbst bis nach Southfields, das ist der Nachbarbezirk von Wimbledon, da habe ich längere Zeit gewohnt, wie sich das Ganze langsam aber sicher entwickelt. Und wenn du fragst, mit den Männern, dann ist das natürlich einmal die Maskulinität, die in Europa immer weiter zurückgeht. Aber auf der anderen Seite würde ich mittlerweile sagen, du siehst, wie weit der Polizeistaat UK schon durchgedrungen ist, auch von Henry Novak, den beiden Polizisten, die I don't think so mate zu ihm gesagt haben, als er gesagt hat, ich bin gerade erstochen oder ich werde erstochen. Ja. Da tut sich auch nichts mehr. Das heißt, dieser Filz ist so dicht, der geht von Amtsstufe zu Amtsstufe. Und da ist die Frage, warum sind diese Leute bereit, das alles zu decken? Es kann nicht immer nur um die Pension und um die 2.000 oder 3.000 Pfund, die verdienen, gehen. Es geht auch darum, dass mittlerweile meine Theorie ist, dass die Menschlichkeit auf der Strecke bleiben soll. Und das sieht man in UK, das ist die Speerspitze, man sieht es aber auch in Berlin, man sieht es überall, wie Menschen darauf reagieren, weil die erste Reaktion sollte eigentlich Empörung sein. Und du siehst, dass bei vielen Gestalten, ich nutze hier nicht das Wort Menschen, Gestalten sofort dann kommt, ja, aber das darf nicht politisch genutzt werden. Es wird auch von der Seite politisch genutzt, um eben sofort Ruhe zu halten. Und die Frage ist eben, seit Tommy Robinson immer wieder darauf hinweist, und ich glaube, das ist so ab dem Jahr 2012, 2014, ist er ja auch mehrmals als Terrorist ins Gefängnis gewandert, unter anderem auch in muslimische Abteilungen des Gefängnisses. Da wurden ihm die Zähne ausgeschlagen und das er nicht aufgibt und immer weitergeht, muss ich eigentlich sagen, man kann ihn als Verschwörungstheoretiker auch nicht mehr darstellen, weil all das, was er seit 2014 erzählt, Rotherham, Oldham, wie die Städte überall heißen, es ist wahr. Und die Empörung ist ebenso wenig, weil wahrscheinlich der Polizeistaat schon so weit durchgedrungen ist, dass man weiß, selbst wenn man online dazu kommentiert, kann es sein, dass 4 oder 6 Polizisten sofort im Haus einfallen und die Einschüchterung ist in vollem Gange.
0: Tja, so das ist ja nicht neu. Ja, das ist ja nicht neu. Das sehen wir ja in jedem totalitären Staat. Das haben wir im Dritten Reich gesehen. Da haben die Leute auch gesehen, was passiert ist vor ihrer Nase. Ja, haben natürlich hinterher alle gesagt, wir wussten nichts. Aber so ist das nicht gewesen. Ja. Sie haben Angst gehabt. Sie wussten, es wird auch mich in irgendeiner Form treffen, wenn ich die Schnauze aufmache. Das kannst du immer wieder mit Menschen machen. Und die eigene Haut ist jedem näher. Ja, und in UK, ja, da sieht man, das ist wirklich weit fortgeschritten. Also Also jetzt soll ja auch in einem Bezirk, ich glaube in Südengland, soll das Aufhängen einer Fahne an einem Straßenmast oder an einer Kreuzung verboten werden. Also die englische und die britische Fahne, es wird verboten. Das wird dann strafrechtlich geahndet. Das soll jetzt offiziell kommen, also mitten in der Fußball-WM, weil die glauben nicht, dass das wegen der Fußball-WM ist, die Leute, die Fahnen haben. Ne? Also das, sondern das ist ein Angriff, eine britische Fahne ist ein Angriff auf den britischen Staat und daran sieht man, wie weit der britische Staat verkommen ist.
1: Aber auch da müssen wir nicht nach Britannien schauen, sondern das Verbieten der deutschen Flagge, das haben wir in den letzten Wochen ja auch in Deutschland immer wieder gehabt. Nicht? Da wurde dieser eine Herr dort vor dem Reichstag, der dort mit einer kleinen Reisegruppe langlief, mit einer ganz regulären deutschen Flagge, die er da an so einer Antenne hatte, wurde von Polizisten deswegen angehalten. Es ist dann im Deutschen Bundestag verboten, in den Fensterbereichen Flaggen zu zeigen, weil die Bundestagspräsidentin, eine angeblich konservative Frau von der CDU, wir wissen, das ist die Partei mit der Wählerschaft, die dümmste Lebensform Deutschlands darstellt, die hat verboten, dass Deutschlandflaggen am Bundestag gezeigt werden. Es passiert original das Gleiche in Deutschland. Und auch, was die Sexualverbrechen angeht, du hast schon darauf hingewiesen, Milena, reicht ein Blick nach Nürnberg. Und ich zitiere Marcel Lute, der schon immer wieder zu diesen Fällen sagte, wir müssen nicht ins Ausland schauen, was die systematische sexuelle Ausbeutung von Kindern angeht. Wir haben eine reiche, unrühmliche Geschichte in Deutschland, die sich dort auch arabisch-muslimisch vor allem speist. Und ich gehe davon aus, die Vorgänge hier sind identisch, nur eben noch nicht offengelegt. Es ist die Woche, in der einige Fassaden fallen, kann man in vielfacher Hinsicht sagen, denn Elon Musk sagt nun auch das, was Paul Brandenburg seit einiger Zeit recht genau so genannt. Er spricht jetzt auch in Deutschland von einer Umvolkung. Die Junge Freiheit berichtet, wörtlich schrieb Musk auf seiner Plattform X, die ethnische Säuberung der Deutschen passiert schon seit langer Zeit. Ich wiederhole, für all die, die es nicht glauben konnten, die ethnische Säuberung der Deutschen passiert schon seit langer Zeit. Und tatsächlich passt zu all dem, was du auch schon angeschnitten hast, Milena, wir erleben im Bayerischen Staatsfunk Werbung dafür, dass Frauen sich nun endlich mal modest anziehen, also bescheiden, dass sie also aufhören, ihre weibliche Existenz Männern zu zeigen, weil natürlich Männer wie Hermann und ich sind Opfer unserer Triebe. Wenn wir eine Frau sehen, wenn wir Haare sehen, wenn wir Hüften sehen, dann ist es vollkommen klar, dass wir die Frauen vergewaltigen müssen, dann sind die auch schuld, wenn wir das dann tun, ne? Weil nur der Islam schützt die Frauen vor solchen Monstern. Sowas wird tatsächlich im deutschen Staatsfernsehen mittlerweile im Sinne einer Vorbereitung des Kalifats einfach normal durchgestellt. Und es ist ja, das finde ich so irre, wenn man sich diesen Verfallsgrad anschaut, Herr Mann, die gehen ja so weit, da sagt wirklich einer von diesen wüstentribalistischen Hinterwäldlern, wie will man diese Kreatur nennen, die da im Fernsehen sitzt als arabisch-muslimischer Mann und erklärt, seine Frau sei wertvoll wie ein Handy. Also Alice Schwarzer hätte dem noch eine Ohrfeige verpasst, glaube ich, einfach, wenn die in der Talkshow mit dem gesessen hätte. Völlig zu Recht. Ja. Aber diese Redakteure, die sogenannten Feministen, und Feministen sind CDU-Wähler, ist es klar, Philipp Amthor von der CDU bezeichnet sich als Feminist, diese Feministen vom Bayerischen Rundfunk senden allen Ernstes mit unterstützender Intention einen Halbaffen, der seine Frau als Handy bezeichnet und das als schützenswert. Das ist der eigentliche Wahnsinn, oder?
2: Das ist der absolute Wahnsinn, aber die Frage ist ja immer, woher es kommt und diese Kleiderordnung. Wir haben natürlich kein linksgrünes Publikum, was zuhört, leider, aber das ist das, was auf Frauen zukommt. Und das ist die Endstufe des feministischen Irgendwas, also bis zur feministischen Außenpolitik, wenn die normalen Frauen in dieser Region oder der westlichen Welt nicht zusammenstehen und sagen, dass diese Verrückten, ob die jetzt im Bundestag sitzen oder in irgendwelchen NGOs, die sprechen ja nicht für normale Frauen, weil das, was wir hier erleben, was dieser Mann deutlich macht mit der Handyhülle und mit dem Handy und sonstiges, das wird auf Frauen in Deutschland zukommen. Und das ist etwas, wo man sich eigentlich Gedanken macht, wie kann so etwas verbreitet werden? Also welcher Journalist empfindet das? Das muss jetzt sozusagen wieder eingenotscht werden. Und da ist das komischerweise oft bei der CSU. Ich glaube, dass sich der sich jetzt am meisten aufgeregt hat, Huber ist, also dieser Generalsekretär von der CSU. Und da habe ich mir mal überlegt, wer hat mich die letzten Jahre, 2017 war ich bei der Abschlusskundgebung am Marienplatz in München bei Merkel und da kam mir einer der schlimmsten jemals in Reden unter, das war Andi Scheuer. Und da habe ich mir mal angeguckt, was macht denn Andi Scheuer heute und vor allem, mit wem ist er verheiratet? Und da gibt es eine Julia Reuss, das ist heute seine Frau, die war früher Staatssekretärin bei Doro Beer und ist, wie es der Zufall will, heute Lobbyistin von Meta in Berlin. Public Policy Director, für Regierungsmaßnahmen zuständig.
1: Gar nichts hat mit irgendwas zu tun, muss ich bei der Gelegenheit mal anstreuen, ja, nur dass ihr das wisst. Ja.
2: Und immer, wenn es darauf ankommt, so etwas praktisch auf höchster Ebene in die Bevölkerung zu notchen, kommt komischerweise immer wieder einer aus dem Söderland, also S-Ö-D-D-R geschrieben, belehrt uns dann, die kommt aus der Herbert-Quandt-Stiftung, man kann dann im Lebenslauf sehen, wo kommt sowas her, also ob das jetzt Bill und Melinda Gates-Stiftung ist und sonstige Sachen, und das ist schon eigentlich unsere Aufgabe, auf die Wurzel zu gucken. Dass so ein Muslim das so auffasst, würde mich dazu bringen, wirklich auch nochmal, was immer wieder kritisiert wird, wenn ich sage, wir müssen uns auch den durchschnittlichen IQ anschauen. Da werde ich sofort in die Rassistenecke geschoben, aber es gibt einen Grund, warum bestimmte Dinge einfach einen höheren IQ erfordern und andere eben mit Reaktionen mit niedrigem IQ zusammenhängen. Das darf man hier nicht so sagen, sonst schreibt mir Johannes aus Berlin auch. Und von daher ist das immer wieder etwas, was man beachten muss, wer sagt es und wie leicht die Massen zu steuern sind. Ja,
0: ja, aber Huber, habe ich das vielleicht falsch verstanden jetzt, aber Huber hat sich gegen diesen Beitrag ausgesprochen, ja. Nicht dafür.
1: Ja.
0: Also nur so am Rande.
1: In dem Fall ja.
2: Ja.
1: In dem Fall ja, aber das ist der gute also, Trader, das habe ich ja schon gelernt von Hermann, der hedgt natürlich auch seine eigene Position immer. Ja, man reitet schön in die eine Richtung und wenn man dann aber frei nach Söder sieht, oh, da könnte sich jetzt die Meinung öffentlich ändern, dann haut man natürlich auch kräftig auf die Gegenseite. Und
0: ja, genau. Okay, aber diesmal, man kann es ihm aber jetzt nicht wirklich vorwerfen, dem Huber in diesem Fall. Aber es geht ja,
1: aber die Wendehalsigkeit der CSU, die kann man benennen. Ne? Also.
0: Ja. Ja, natürlich, der Opportunistenradar Markus Söder, ja, der rotiert täglich und stündlich und sekündlich. Übrigens zur Kleiderordnung hat ja schon der österreichische Bundespräsident Van der Bellen, gerne Van der Beiden genannt, vor ein paar Jahren gesagt, auch österreichische Frauen werden sich daran gewöhnen, aus Solidarität Kopftücher zu tragen. Ja. Das hat mich doch schon damals sehr verwundert. Heute verwundert einen das nicht mehr. Aber mich hat ein Fall in dieser Woche auch wirklich beeindruckt. Und das ist ein 12-jähriger Junge wurde auf der Klassenfahrt ausgepeitscht und wirklich schwerstens misshandelt. Ja, der wurde abends in einem Schlafraum, also es ist eine Schulklasse aus Bayern gewesen, in einem Schlafraum wiederholt mit einem Gürtel grün und blau geschlagen. Blutergüsse an Schenkeln und Rücken. Ja, er soll zudem teilweise entkleidet, sexuell genötigt worden sein. Und es gibt da von diesem Missbrauch auch Fotos und Videos. Und bei TikTok wurden die hochgeladen. Und bei den Beschuldigten handelte es sich um einen afghanischen und einen syrischen Schüler, also beide strafunmündig. Gegen die wird jetzt ermittelt, aber die Mutter sagt, und da hat sie natürlich einen Punkt, da waren 5 Lehrer dabei. 5 Lehrer waren dabei und keinem ist aufgefallen, dass mein Sohn eine Woche lang gequält wird. Hm. Also das ist natürlich auch die richtige Frage. Das kann ja gar nicht sein, wenn die den so traktiert haben. Ja. Das kann doch nicht sein, dass 5 Lehrer das. Ja.
1: I don't think so.
0: Also, das ist im Grunde, furchtbar.
1: Man nennt es Umvolkung, Hass gegen Weiße und arabisch-muslimisch ausufernde Gewalt. Es sind immer und immer und immer und immer wieder arabische Muslime, die auch für die nächste Meldung verantwortlich sind und damit eine Drohung oder eine Warnung bewahrheiten, die meine schwulen Freunde tatsächlich schon vielfach in den letzten Jahren brachten und eine Sorge, die sie hatten. Die Junge Freiheit berichtet, Offenbach am Main. Die Polizei in Offenbach hat Ermittlungen in mehreren Fällen von Überfällen auf Schwule aufgenommen, von denen mindestens 5 mutmaßlich von Migrantenbanden begangen worden waren. Man sieht dort einen Zusammenhang zwischen dem offensichtlichen Hass auf Schwule und dem streng muslimischen Weltbild der Täter. 2024 waren insgesamt 60 von 173 Verdächtigen ohne deutschen Pass, was einem Anteil von 34,7% entspricht. Die Junge Freiheit unterschlägt hier, wahrscheinlich weiß sie es auch nicht, den Anteil der Deutschen, in Anführungsstrichen Deutschen, mit einem anderen Pass aus einem arabisch-muslimischen Land, die werden dann nicht als Ausländer gezählt, aber sie schreibt, die meisten Täter kamen eben damals und heute aus Afghanistan, der Türkei, Syrien und dem Irak. Und wie weit es dann auch im Alltag geht mit diesem arabisch-muslimischen Hass.
0: Ja? Das ist noch nicht fertig, diese Meldung.
1: Entschuldigung.
0: Weil, was ganz interessant ist, was dann der CSD Offenbach dazu gesagt hat, als es klar wurde, dass Schwule dort überfallen wurden, ja, die haben gesagt, also das Problem lasse sich nicht mit der Herkunft der Täter erklären. Es ist ein gesamtgesellschaftliches Problem und muss auch so angegangen werden. Das hat der stellvertretende Vorsitzende des Vereins, Mars Weikert, laut Portal queer.de gesagt. Die Herkunft der Täter spielt eine untergeordnete Rolle. Und da verrät dieser CSD die eigene Klientel. Ja, also nicht die Angriffe auf Schwule ist das Problem, sondern die bösen Rassisten, die benennen, wer da angegriffen hat. Das ist derselbe Move wie beim Antisemitismus. Exakt. Alle schweigen, ja, warum der in Deutschland so stark angestiegen ist. Und am Ende sind natürlich die Rechten und die AfD schuld. Und nochmal zu den Schwulen. Es ist kein Zufall, dass ich vor der Bundestagswahl 2025 bei einer Umfrage von Romeo, das ist so eine Dating-Plattform, die meisten Schwulen, nämlich knapp 28%, für die AfD ausgesprochen haben.
1: Tja,
0: das ist reine Notwehr. Ja, Schwulen geht es in Deutschland wieder an den Kragen. Ja, ja.
1: Du, ich habe tatsächlich bei dieser Meldung bewusst weggelassen, dass diese angebliche schwulen Interessensvertretung, das ist eine NGO-Nutte, genauso wie die Amadeo-Stasi-Stiftung, genauso wie die, klar, die reden das Wort des Regimes, ja, und dass selbst die Eigeninteressensvertretung der Schwulen in wirklich nichts weiter sind als Regime-Nutten, das ist klar, ist eine Tatsache. Sagen dir ja
0: ich
1: auch.
0: Ich fand schon, dass das erst die Meldung vollständig macht.
1: Ja, gut, das ist in der Tat eine Meldung. Ich finde, das ist noch ein anderer Aspekt davon, das will das jetzt nicht wegquatschen, aber es war mir jetzt in dem Fall wichtig, darauf hinzuweisen, dass die Schwulen eben wieder, nee, ich sag, das ist für mich ein anderer Aspekt. Also es ging darum, dass die Schwulen wieder Opfer werden, dass die schwulen NGOs genauso kaputte NGOs sind wie die hetero-NGOs. Ja, da, so ist es. Schwule werden natürlich mit Vorliebe vom System missbraucht, um angeblich, weil man ja für sie kämpft, ja, also weil sie eine beliebte Minderheit sind, die sich auf die Flagge schreiben können. Wenn man dann mit schwulen Aktivisten wie Ali Utlu spricht, dann sagen sie einem ja auch ganz klar, hör auf mit dem Blödsinn, ich bin nicht queer, ich bin schwul und ich habe keine Lust, mit irgendwelchen Pedo-Flaggen beworben zu werden. In meinem Namen sprecht ihr nicht, aber sie werden gekapert für solche Zwecke. Wie weit das Kalifat mittlerweile Einzug in unseren Alltag gehalten hat, berichtet dieser Tage News übrigens an einem Beispiel, dass man sich auch zweimal geben muss. Da schreiben sie, Louis Windeck betreibt den Burgerladen Kleiner Büffel im beschaulichen Dorsten in Nordrhein-Westfalen. Er postet ein kurzes Video auf Instagram und TikTok. Darin reagiert er auf eine vielfach gestellte Frage. Ist euer Fleisch halal? Windeck gibt eine Antwort, die ihm später zum Verhängnis werden wird. Nein, unser Fleisch ist nicht halal. Es dauert nicht lange und das Video geht auf beiden Kanälen viral. Plötzlich sieht sich Windeck einem massiven Shitstorm ausgesetzt. Immer mehr Stimmen aus der muslimischen Community fordern grundsätzlich nur noch Halal-Fleisch in Restaurants anzubieten. Windeck hingegen verfolgt einen einfachen Grundsatz. Jeder solle selbst entscheiden, was er anbietet und andere einfach in Ruhe lassen. Die vielen positiven Reaktionen nach dem zweiten Video geben Windeck Zuversicht. So habe er erkannt, wie viele Menschen seine Sichtweisen teilen. Tja, Hermann, ab jetzt nur noch Halal, ne? Oder vielleicht Dönermeiten oder so.
2: Nein, aber man muss sich auch zu wirklich vor Gesicht halten, was Halal eigentlich bedeutet und wie die Tiere leiden, wenn sie geschlachtet werden, weil da so viel Adrenalin freigesetzt wird, dass das anscheinend, ich weiß es nicht, aber den Geschmack verbessert oder zumindest in diese Richtung geht. Also jeder Tierschützer müsste hier mit aufschreien, aber wir sind bei Doppelmoral und Doppeltheuchlerei Nummer 4773 in Deutschland. Und das heißt, bevor ich jetzt irgendetwas gegen diese Art der Ernährung sage, dann bin ich lieber ruhig, aber jeder Tierschützer muss hier auf die Barrikaden gehen und man kann dem Döner oder dem Burgerladenbesitzer eigentlich nur dankbar sein, dass er sagt, was er denkt. Und das ist eben die große Krux im Moment, dass wir so weit unter Druck sind, dass wir kaum noch irgendwo finden, dass Leute das sagen, was sie denken. Das heißt, man kann auch nicht richtig darauf reagieren. Es wird gelogen, was das Zeug hält. Und jetzt in diesem Fall, dieser Burgerladen, ja, er wird die Konsequenzen bekommen, aus meiner Sicht. Und das heißt, das wird für ihn nicht schön, ebenso wie das im Politischen nicht schön ist, wenn die AfD sich jetzt wo treffen sie sich am 4. Juli? In Erfurt. Da wird alles organisiert und so werden halt immer wieder Zielfahnenkreuze auf bestimmte Menschen gerichtet. Da kann man sich vorstellen, dass der niemals mehr sowas postet und das ist eben
1: das,
2: wo wir hinsteuern.
1: Wer weiß, vielleicht ja im Gegenteil. Ich erinnere ja immer wieder gerne an die Böttcher AG. Alle Schreibwarenbedarfsfragen klärt ihr mit der Böttcher AG. Nein, dafür haben wir kein Geld bekommen von der Böttcher AG. Aber die Böttcher AG hat ja einfach damals als bekannter, als Lieferant von Büroartikeln damals drauf gepfiffen und hat gesagt, mir doch egal, wir haben an die AfD gespendet und wir stehen dazu. Und seitdem hat sie, glaube ich, ihren Umsatz irgendwie verdoppelt oder irgendwas. Sie haben Rekordumsatz gemacht. Also ein Beispiel dafür, dass man man eben einfach mal ein bisschen Gegenwind ertragen muss und auch belohnt wird vom Konsumenten, wenn der sagt, ich stelle mich mal gerade auf die Seite. Aber ja, zusammenfassend kann man vielleicht das Ganze mit einem Satz, den eine RTL und ausgerechnet Spiegel TV-Moderatorin ganz schockiert dieser Tage in der Springerpresse von sich gibt. Das ist eine Liv von Böttcher und Liv ist ganz schockiert. Sie hat ja so artig bei Spiegel TV und anderen staatsnahen Medien immer wieder über die schöne neue bunte Realität berichtet. Jetzt sagt sie, sie sei ganz schockiert über das, was ihr Polizisten hinter der Kamera zugeben würden, wenn sie dann ausgeschaltet sind, wenn sie off-record sind. Da zitiert sie jetzt hochrangige Polizeibeamte mit dem Satz, Deutschland ist eigentlich schon lange verloren. Deutschland ist zum Rauben und Vergewaltigen freigegeben. Es fiel Frau von Böttcher ein, dass sie das schon 2025 gehört hat, 10 Jahre nach der Kölner Silvesternacht.
0: Naja, also ich finde, jetzt über Frau von Böttcher herzuziehen, finde ich jetzt etwas übertrieben, weil immerhin hat sie jetzt, sie hat diese Aussagen gehört, das hat sie schockiert und sie hat ein Buch daraus gemacht. Warum, was ist daran auszusetzen? Ja, sie hat es gemerkt, hat reagiert und möchte es einem breiteren Publikum zukommen lassen. Daran ist eigentlich überhaupt nichts Falsches.
1: Nein.
0: Ich meine, dass sie vorher bei Spiegel TV war, ja gut, du warst bei Pfizer. Ich meine, what's shells, ne? Ist ja wurscht.
1: Ja, die Frage ist noch, was wir da gemacht haben, ne? Ich habe bei Pfizer nicht irgendwelche Impfungen propagiert oder Dinge gemacht, von denen ich mich irgendwie bereuen müsste.
0: Nein, aber ich weiß nicht, warum man die jetzt so angreifen soll.
1: Ja, wenn man den Artikel liest und wenn man ihre Darstellung in der Welt liest, ist das immer noch
0: eine. Ich habe den gelesen.
1: Ja, dann finde ich das immer noch ein bisschen heuchlerisch, ein bisschen too little too late, wie der Angelsachse sagt. Besser als nie. Ist ja völlig richtig, aber trotzdem.
0: Nicht jeder ist auf dem gleichen Stand. Das kann man den Leuten nicht immer vorwerfen, dass sie nicht alle auf dem Stand sind, auf dem man selber ist.
1: Frau von Böttcher,
0: ich finde das okay.
1: Wird gerade ganz andächtig da sagen, mit Milena Preradovic hat sie eine Verteidigerin gefunden. Ja, ich finde es nicht okay, darauf können wir uns einigen, aber ich finde es okay, dass sie jetzt zumindest langsam anfängt, den Mund aufzumachen. Nicht okay, wird wohl auch Donald Trump seinen Zustand finden, den er mittlerweile in Sachen Iran vorfindet, denn was die weltweiten Kriege angeht, da ist eigentlich, ja, wir wissen es nicht genau, wie es steht, weil es steht eigentlich immer gerade nicht so, wie Donald es ansagt. Offiziell haben Donald Trump und die tiranische Gegenseite nun ein Memorandum of Understanding unterschrieben. Donald Trump in Versailles an der Seite von Emmanuel Macron, die Iraner zeitgleich oder versetzt in Pakistan digital getrennt und eben nicht physisch anwesend bei Donald Trump. Und kurz nach Unterzeichen dieses Memorandum of Understandings, das den Waffenstillstand an allen Fronten des Krieges inklusive Libanon inkludieren sollte, mit Reparationszahlungen an die Iraner, da bricht in doppelter Hinsicht, Milena, für Donald Trump eigentlich im Prinzip alles unter ihm zusammen, könnte man sagen, was er sich wohl damit erhofft hat. Denn einerseits funktioniert das mit dem Waffenstillstand nur sehr schlecht, denn Israel kämpft im Libanon weiter und der Iran erklärt, damit sei dieses Memorandum of Understanding gleich unterlaufen und es gelte nun nicht mehr in diesen 60 Tagen Waffenruhe, die eigentlich beschlossen sind, und davon nicht genug oder nicht genug Chaos für Donald. Gleichzeitig fallen große Teile seiner Republikaner ihm in den Rücken, weil sie sagen, dass dieses Abkommen eine Schande sei und geradezu ein Aufgeben und ein Verrat an den Soldaten, die nun dafür gestorben seien. Der texanische Senator Ted Cruz lässt sich zitieren mit dem Satz, wir haben Irans Militär zerstört und sollen jetzt dessen Wiederaufbau finanzieren. Also doppelt schwierig für Donald. Iran ist ihm so richtig um die Ohren geflogen.
0: Ja, das kann man so sagen. Und jetzt fliegen ihm die Israelis noch um die Ohren. Dem Vernehmen nach war Netanyahu auch nicht sonderlich begeistert über dieses Abkommen. Das würde, sagen wir mal so, eine dieser Reaktionen, das jetzt weiter auf Kämpfe zu setzen, würde dafür sprechen. Sein Finanzminister Smotrich hat gepostet, Zeit mit Feuer zu sprechen, die Tore der Hölle zu öffnen. Das ist aktuell. Ja. Ich denke nicht, dass Trump das gefällt. Der sieht sich ja gerade als großen Friedensstifter. Das ist so ein bisschen wie ein pyromanischer Feuerwehrmann. Ja. Erst zündeln, dann löschen. Und er behauptet ja, er habe dem Iran eine riesige Niederlage bereitet. Das ist für mich jetzt nirgendwo erkennbar. Es hat sich für die USA nichts verbessert und für den Iran nichts verschlechtert. Im Gegenteil, das Regime hat Federn gelassen, sitzt fest im Sattel. Also ein paar andere Leute sind jetzt halt drin. Ja. Vor dem Krieg war ja die Straße von Hormuz eigentlich kein größeres Thema. Jetzt weiß der Iran natürlich endgültig, was er da für ein Pfund in der Hand hat. Und das will er auch nutzen. Also momentan will er noch keine Maut erheben. Ich nehme an, das gehört zum Deal mit den Amerikanern. Aber alle Schiffe sollen sich jetzt vorher anmelden, bevor sie durch diese Straße fahren. Also die haben sich schon als Schleusenwärter dahingestellt. Ja, ja. Und ja, du hast es gesagt, bei den Republikanern gärt es, weil es geht ja auch um die Freigabe eingefrorener iranischer Vermögenswerte und auch möglicher Sanktionserleichterungen, die Donald Trump in Aussicht gestellt hat. Also das ist natürlich nicht das, was sich die Feinde dieses Iran-Regimes vorgestellt haben. Und dann ist ja noch ein Investitionsfonds geplant in Höhe von 300 Milliarden Dollar zur Förderung von Investitionen und zum Wiederaufbau des Landes. Also, das ist jetzt kein amerikanisches Staatsgeld, sondern das will Trump in irgendeiner Form einsammeln. Da frage ich mich gleich, huch, bauen, einsammeln, wer wird davon profitieren? Die Baufirma von Jared Kushner, seinem Schwiegersohn. Ja. Also ich weiß es nicht, aber was auch noch ein bisschen irritierend war, das war Trumps Spruch, der sagte wörtlich, ich weiß nur eines, jedes Mal, wenn wir über die Möglichkeit von Frieden sprachen, schoss der Aktienmarkt wie eine Rakete in die Höhe. Wissen Sie, der Aktienmarkt ist genialer als jeder andere. Einschließlich der Leute hier auf der Bühne, abgesehen von mir natürlich. Also ich meine, das ist typisch Trump. Ich will ihm jetzt nichts unterstellen, aber wenn jemand Insider-Geschäfte machen kann, dann der schon weiß, wann der Vertrag unterschrieben wird. Oder was meinst du, Hermann?
1: Ja, ich wollte gerade fragen, also das Insider-Geschäfte von Donald Trump sind ja das Spezialgebiet eines Herren hier in der Runde. Und wenn ich kurz noch einwerfen darf, der 300 Milliarden Dollar schwere Fonds für den Wiederaufbau, den bezeichnet der Vorsitzende des Streitkräfteausschusses im Senat, ein Herr Roger Wicker, als einen wirtschaftlichen Vorteil für Teheran, die das Atomabkommen von Obama noch übersteigt. Also derartig wütend sind seine Freunde. Aber ja, Trump dürfte wohl dran verdienen, Hermann.
2: Absolut. Und die letzte Meldung war, dass J.D. Vance nicht in die Schweiz gereist ist, um letztendlich da mit den Iranern das zu unterzeichnen. Also von daher genau das, was Milena...
0: Na gut, die Iraner kommen nicht. Die Iraner haben gesagt, sie kommen nicht, weil es wieder Kämpfe im Libanon gibt. Und daraufhin ist auch Vance nicht geflogen. So habe ich das verstanden.
2: Ja, genau. Aber es wäre ja ein Zeichen gewesen, dass er, also wenn man von Zeichen setzen spricht, dass er dahin fliegt und sagt, we are ready. Natürlich, Bibi Netanyahu macht sein eigenes Ding. Da wird es auch noch munter zur Sache gehen, meines Erachtens. Aber das, was du zitiert hast, genau diese Aussage von Trump, er hat sich ja dann auch umgedreht und zu Scott Bessent gesagt, Scott, bist du schlauer als der Markt? Und dann sagt Bessent natürlich, nein, auf keinen Fall. Da stand auch Howard Lutnick, sein Wirtschafts- bzw. sein Handelsminister. Außer ihm war keiner so schlau und das war alles im Nachgang zu den G7-Treffen und das dürfen wir auf keinen Fall vergessen. Man berichtet über G7 und den ersten, den du da siehst, ist Zelensky. Und da weißt du schon, okay, Zelensky ist da, keine 24 Stunden später greifen Drohnen Moskau an. Das wird da abgestimmt und ich glaube, dass Iran in diesem Zusammenhang natürlich auch mit Putin einen relativ kurzen Draht hat und dass Xi sich auch sicher irgendwo involviert und sagt, naja, also so ganz lassen wir uns nicht von den Amerikanern auf der Nase rumtanzen. Aber diese wirtschaftliche Komponente, diese Insider-Trades, die Milliarden Dollar dieser Truppe immer wieder zuspülen, ist natürlich so, je größer die werden, umso heftiger können diese Finanzmärkte manipuliert werden. Und was ich öfter anspreche ist, dass die ganzen asiatischen Länder eigentlich sehr short, also sehr wenige US-Dollars haben, die sie eigentlich bräuchten. Also mit diesen Aktionen setzt sich auch Amerika immer wieder in die Position, die Weltleitwährung und Weltreservewährung zu sein. Und von daher ist das alles, da gibt es keinen Zufall. Und der einzige Zufall, der ist immer, ist es eine Milliarde oder drei, die für die Trump-Familie und für die engsten Freunde hängen bleiben. Aber diese Art von Insider-Trade ist wirklich mittlerweile unerträglich geworden und er drückt es aus. Und da kann man nur sagen, zumindest lässt er ein paar Brotkrumen liegen für die, die mittraden sozusagen. Also wenn Donald Trump sagt, kauf, dann kauf du einfach mit. Ist das moralisch? Wenn man in Deutschland ist, muss man ja immer an die Moral denken. Ist das moralisch verwerflich? Nein, im Gegenteil. Verdien das mit, was du noch kannst, weil ich glaube, die Zeit, in der wir anlegen oder investieren oder probieren, eine Rendite zu erwirtschaften, die kommt zum Ende. Genauso wie die Überwachung stetig zunimmt. Wir werden noch 2, 3, 4 Jahre haben, wo wir in bestimmte Dinge investieren können und dann ist Schluss. Die werden uns einfach irgendwann den Rugpull, nennt man das im Kryptomarkt, den Teppich unter den Füßen wegziehen und werden Tatsachen schaffen. Und das immer wieder das Geteste, wann regt sich die Menschheit, wann regt sich die Meute auf, kommt immer wieder auf den alten Juncker zurück. Wir tun was, wir warten, wie die öffentliche Reaktion ist, dann bleiben wir stehen, wir gehen niemals zurück und dann im nächsten Anlauf ziehen wir es durch. Das geht querbeet und das gilt auch für Trump.
1: Du, ihr habt es ja gerade schon gesagt, während Trump die Ölprobleme dort im Iran hat, geht ja zeitgleich abgestimmt, gar nichts hat mit irgendwas zu tun. Eine ukrainische Drohne, Wladimir Zelensky nennt sie scherzhaft, sarkastisch Langstreckensanktion, eine ukrainische Drohne in Moskau nieder und trifft dort just ein Öllager, das öffentlichkeitswirksam und mit vielen Fotos dokumentiert dann brennt. Deutsche Medien berichten darüber, nun sei auch die Moskowiter Bürgerschaft gebrochen, die Russen hätten genug vom ständigen Drohnenterror und lägen am Boden. Ich konnte mich in St. Petersburg davon überzeugen, dass das nicht der Fall ist. Aber Hermann, so richtig ein Zufall, dass es nur ausgerechnet ein Öllager in der Zeit getroffen hat, kann ich da auch nicht mehr drin erkennen. Also, dass die Ukrainer die Russen angreifen, ist absolut nachvollziehbar, im Kriegsrahmen normal. Timing und Art dieses Anschlages finde ich dann doch wieder auffällig, aber ich bin ja auch Schwurbler.
2: Es gibt ein paar Dinge, die sehr auffällig sind. Also natürlich der Angriff auf diese Raffinerie, wie es der Zufall will, auch wieder eine der ganz großen. Wir hatten das schon mehrmals zum Thema, also in Melbourne, Australien, die Raffinerie ging hoch, die größte in Texas ging hoch. Das heißt, auch wenn jetzt der Ölpreis fallen sollte, nachdem man sich mit dem Iran geeinigt hat, ist hier noch gar nichts, was großartig günstiger werden wird, weil die ganze Welt eigentlich wieder ihre Reserven aufladen, beziehungsweise die Raffinerien, alles, was darüber über die Infrastruktur geht, das dauert Jahre aufzubauen. Und für diese Drohne, die du gerade ansprichst, Paul, fand ich ganz pervers. In Paris findet gerade eine Militärausstellung statt und da wurde von der Firma Firepoint dieser Angriff auf die Raffinerie live übertragen. Du hast also vorher diese Drohnen gesehen, dahinter einen Riesenschirm und dann hast du, wie es der Zufall will, genau zu diesem Zeitpunkt, als die eingeschlagen ist, eine Live-Schaltung von der... Jawohl, ja. Also ist schon pervers.
1: Ja. Das ehrlich gesagt, man lernt ja nie aus. Also ernsthaft, die haben ernsthaft auf ihrer Waffenmesse, wow, also das wird dann auch den Russen...
2: Firma Firepoint.
1: Okay, das dürfte auch den Russen dürfte das im Gegensatz zu mir nicht entgangen sein, dass das offensichtlich derartig inszeniert wird. Wird immer spannender, muss man sagen, wann vielleicht irgendwann mal einem Russen die Hutschnur platzt und es irgendeine Quittung dafür gibt, was Deutschland und Frankreich so tun, ja.
0: Ja, es eskaliert halt. Um das jetzt noch mal ganz kurz politisch einzuordnen. Hier wird gejubelt über diese Treffer in Russland. Ja, also das kann man wirklich, das trieft aus den Poren. Ja. Aber was viele nicht verstehen, politisch spaltet sich Russland auch. Ja, also in die eher Besonnenen, zu denen tatsächlich auch Putin gehört, und in die, die inzwischen offen von einem Präventivschlag gegen Europa sprechen. Ja. Weil sie sich durch Europa, das den Krieg ja auch finanziert, bedroht fühlen. So, und jetzt geht's hier nicht um, wer hat Recht oder Putin hat aber angefangen. Hier geht's jetzt wirklich um die Gefahr eines echten Krieges bei uns, ja. Und natürlich bedeutet das nichts Gutes für die Ukraine. Also der russische Außenminister Lavrov hat schon schwere Gegenschläge angekündigt. Es geht alles weiter. Das geht nur eine Eskalationsstufe höher weiter. Ja, und das wird bei uns nicht verstanden. Bei uns denken diese Propagandisten, diese wirklich dummen Menschen, die einfach nur hören, was ihre Oberpropagandisten ihnen sagen. Ja, wenn der Putin weg ist, dann ist alles gut. Nein, Putin gehört noch zu den Besonnenen, zu denen, die sich zurückhalten, ja. Und während jetzt die WM läuft in den USA, Mexiko und Kanada, das nutzt jetzt die EU, um diesen Beitritt der Ukraine zur EU voranzutreiben, ja. Die haben sich, glaube ich, schon am 15., glaube ich, zum ersten Mal wieder so getroffen zu wirklichen Beitrittsgesprächen. Und auch dazu gibt es eine Aussage von Lavrov, die ich ganz interessant finde. Er sagt: Aus Sicht der inneren Probleme der Europäischen Union wäre es vielleicht gar nicht schlecht, wenn die Ukraine beitreten würde. Dann würde die Union einfach auseinanderfallen. Und was die Leute hier auch gerne vergessen, ein Kriegsland in die EU aufzunehmen, das ist einmal ist es gar nicht erlaubt. Aber wenn man es tut, dann ist die EU verpflichtet, dem angegriffenen Land zu helfen. Ja? Ja. Und dann denke ich, das sind schlechte Aussichten für Hafermilchsäuren, ja?
1: Naja, das wollen sie ja, ganz offenkundig. Und tatsächlich, da muss ich Lavrov widersprechen. Ich halte diese EU für derartig korrupt und böswillig und zerstört. Das ist genau das Level von Selenskyj und Konsorten. Ich glaube, die Ukraine passt aus der Sicht hervorragend in die Union. Und ich glaube,
0: ja, aber ob sie das wirtschaftlich übersteht, die EU. Also vielleicht meint er das auch so. Also,
1: wird sie es wirtschaftlich überstehen?
2: Solange die Deutschen weiter ausgepresst werden können, werden sie das über Deutschland machen. Und es wird ja immer wieder gerufen, die Deutschen sind die einzigen bei den G7, die noch ein AAA-Rating haben, also sich noch weiter verschulden können. Der Markt wird auch darauf reagieren. Das wird ein abruptes Ende finden. Aber im Moment ist das so wirklich das Vorhaben. Dazu darf man nicht vergessen, zu der Ukraine wollen sie auch gleichzeitig die ärmste Region der EU gebieten, nämlich Moldau, mit dazu nehmen. Ja? Und das ist etwas, wo ich schon sage, also wer jemals diesen Vertrag gesehen oder gelesen hat, ja, der...
0: Wer jemals sein Handy nicht ausgeschaltet hat, das genau. Kostet ja, zwei Euro.
1: Sagt die Pudelbesitzerin mit der höchsten Pudelwert.
0: Moment mal, Lissi ist unbezahlter Mitarbeiter dieses Podcasts. Ja.
2: Ausgebeutet. Sie wird ausgebeutet. Ja, stimmt.
1: Hundeausbeutung. Oh, da gibt es bestimmt eine NGO. Ich sehe schon die Post. Und Herr Plog hat eine ganz neue Strafbarkeitsfront gefunden.
2: Ja. Ja, nee, mein Fehler. Ich kann euch sagen, es war sicher wieder PayPal, weil ich kriege die letzten Tage wahnsinnig viele Anrufe von PayPal, die mich zu irgendwas zwingen wollen. Wahrscheinlich wissen sie, dass wir auf Zypern sind und gescammt werden wollen. Also von daher, sorry für das. Ja, aber nochmal zurückzukommen auf dieses Beitrittsgesuch, beziehungsweise jede Aussage von Ursula von der Leyen zielt ja in die gleiche Richtung. Ja, Lavrov hat recht, daran wird sich die EU früher oder später verheben, aber es wird eben mit jedem Tag, den wir warten, schlimmer, weil die Substanz geht. Und die Substanz verlieren heißt, wir haben dann nichts mehr zum Investieren. Es gab ja gerade einen super Return, eine Messe in Berlin, wo die größten Private Equity und Venture Capitalisten dieses Planeten, die sind einmal im Jahr in Berlin, die haben 50 Billionen Dollar unter Verwaltung, unter Management. Und die haben natürlich Interesse an Deutschland. Aber die Deutschen können das nicht bieten, was sie da suchen, also Public-Private Partnerships. Und da muss man auch sagen, jede Art von Struktur zu investieren geht über Luxemburg. Also die Deutschen, das Problem läuft eigentlich immer wieder bei der SPD auf, in diesem Fall bei Lars Klingbeil. Und deshalb nimmt man die EU, nimmt man das, alles was sie können, ist das Geld abziehen, aber sie investieren eben nicht. Und das wird uns jeden Tag weiter auf die Füße fallen. Und wir hatten ja Emanuel Böhminghaus schon angesprochen, da ist das wie ein Wasserfall. Und wie es der Zufall will, kam BMW jetzt gerade mit einer Gewinnwarnung beziehungsweise mit einem realisierten Verlust. Das heißt, die deutsche Autoindustrie ist auf dem Weg, komplett obsolet zu sein, und es geht munter weiter.
1: Ja, das.
0: Ja, Moment, zur deutschen Autoindustrie würde ich auch noch ganz kurz, wenn du ihn schon erwähnt hast, einen Satz sagen. Das liegt an den deutschen E-Autos. Die sind nämlich ein Ladenhüter, weil China den Reibach macht. Also der Bundesumweltminister Schneider hat sich gerade noch feiern lassen für mehr als 55.000 Anträge dieser E-Auto-Prämie mit einer beantragten Fördersumme von rund 240 Millionen Euro. Aber davon profitieren vor allem chinesische günstige Autos. Die fallen nämlich genau in die Förderklasse, ja, und nicht die teuren deutschen Marken. Ja. Also, ja, das
1: haben die
0: was sie auch verdient. Anfassen, ne? Ja, was sie auch anfassen, es ist ein Rockrepier. Da lässt er sich auch noch feiern, dass die Leute mit seiner Förderprämie chinesische Autos verkaufen. Das ist unglaublich.
1: Ja, in der Tat, wie immer weise ich darauf hin, wer sich für wirtschaftliche Details, Hintergründe interessiert und das, was diese Super Return Teilnehmer beispielsweise auch gesagt haben, warum sie gerne nach Berlin kommen, war dieses wöchentliches Highlight an den Wirtschaftsinsider-Informationen von Hermann dem Banker, die er ja Woche für Woche im Nackten Geld, unserem freitäglichen Wirtschaftspodcast, unter das Volk streut, also auch unter mich, und lohnt sich da reinzuhören und Dinge und zu finden. Und wir müssen auch noch ausführlich über die deutsche Schlusslichtwirtschaft reden, aber vor dem Fressen kommt in dem Fall nicht die Moral, sondern das nackte Überleben. Denn innenpolitisch ist in Deutschland nicht nur die Umvolkung im vollen Gange, sondern auch das, was wir hier im Podcast und einige andere auch schon oft angekündigt haben und was sich wohl noch ins Blutige steigern wird, nämlich der politische Gewaltkampf der abtretenden linken Korruptionsseilschaften, zumindest in Teilen dort, wo sie Angst haben müssen abzutreten. Das ist beispielsweise in Mecklenburg-Vorpommern der Fall, weil in weiten Teilen Ostdeutschlands ja bekanntlich die AfD vor einer absoluten Mehrheit steht, beziehungsweise einer Machtübernahme teilweise vor der absoluten Mehrheit. Im September eventuell durch Ulrich Siegmund in Sachsen-Anhalt und irgendwann auch in Mecklenburg-Vorpommern. Und dort kam es jetzt zu einem blutigen politischen Anschlag. Alexander Wallasch berichtet darüber und hat ein Interview mit einem AfD-Vertreter aus Mecklenburg-Vorpommern. Alexander Wallasch schreibt, in der Nacht zum 18. Juni wurde der AfD-Landtagsabgeordnete und Rostocker Kreisvorsitzende Michael Meister vor seinem Haus in Rostock von zwei unbekannten, vermummten Männern angegriffen. Die Täter beleidigten ihn als AfD-Nazi und verletzten ihn mit einem spitzen Gegenstand am Arm. Stiche in den Rücken wurden offenbar nur durch den Laptop im Rucksack abgewehrt. Die Polizei ermittelt wegen gefährlicher Körperverletzung, sogar möglicherweise wegen versuchten Mordes, schreibt Alexander Wallasch. Das blutige T-Shirt und das blutige Hemd nach diesem Anschlag geht als Meme um die Welt, auch das von Elon Musk geteilt und kommentiert mit dem Hinweis, dass in Deutschland wirklich ein Überlebenskampf derzeit stattfindet. Also der politische Kampf, der politische Guerillakampf der regimenahen Truppen hat jetzt schon den Zustand erreicht, Milena, von dem wir ja auch hier oft gewarnt haben und den wir kommen sehen, weil es ja offensichtlich ist. Wir mahnen hier nicht im Sinne einer impotenten Rührerei, sondern es zeichnet sich eben ab, dass das immer weiter eskaliert. Und die Gewalt kommt nun, wie oft gesagt, eben von der Seite, nicht von der AfD und angeblich rechtsradikalen Seite, sondern immer weiter von der Regimeseite, die offensichtlich die nackte Panik hat, die Macht irgendwann zu verlieren, so denn die Wahlen stattfinden.
0: Ja, und das ist Anstiftung im Grunde zur Gewalt, was die Regierungsparteien machen oder auch die, sagen wir mal, die DEP, die gesamten anderen Parteien, die Deutsche Einheitspartei. Diese Entmenschlichung von AfD-Mitgliedern, Politikern und Wählern, ja. Also die werden ja dargestellt als der letzte Dreck, als der letzte Nazi, als vogelfrei. Und das ist wie bei Corona, ja, als die Ungeimpften als Volksverräter und so weiter auch von der obersten politischen Klasse dargestellt wurden. Da kam es auch zu Übergriffen und genauso ist es hier. Also im Grunde sollte sich Oberstaatsanwalt Ploog darum mal kümmern, ja, wie diese Menschen, also wie die Menschen dort draußen aufgehetzt werden. Durch diese Entmenschlichung von AfD-Wählern, Mitgliedern und Anhängern. Das kann doch ganz, ganz böse enden.
1: Naja, kann nicht nur. Ich würde sogar sagen, dass es eine
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4: 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Die russischen Pranker Vovan und Lexus haben den nationalen Sicherheitsberater des estnischen Präsidenten Madis Roll reingelegt, indem sie sich ihm als Rustem Umerov, Sekretär des Nationalen Sicherheits- und Verteidigungsrats der Ukraine, ausgaben. Im Laufe des Gesprächs erklärte der estnische Sicherheitsberater, Tallinn sei bereit, sich an der Organisation von Angriffen auf St. Petersburg zu beteiligen. Seinen Angaben zufolge koordinieren die Verteidigungsministerien Estlands und der Ukraine bereits direkt ihre Maßnahmen für Angriffe im Nordwesten der Russischen Föderation. Er gab zudem zu, dass die estnischen Behörden bewusst jegliche negative Äußerungen gegenüber Kiew vermeiden und das Land nicht kritisieren, selbst wenn ukrainische Drohnen auf dem Territorium der baltischen Staaten abstürzen. Die Finanzvorstände von Unternehmen in Deutschland setzen einer Umfrage zufolge angesichts angespannter wirtschaftlicher Lage vor allem auf Sparkurs und künstliche Intelligenz. 68% der Finanzverantwortlichen konzentrieren sich auf Kosteneinsparungen, um die langfristige Wettbewerbsfähigkeit zu sichern, wie aus einer am Donnerstag veröffentlichten Umfrage der Beratungsfirma Deloitte hervorging. Die Integration von KI nennen 64%. Weitaus weniger setzen auf Innovationen, 48%. Die Fahndung nach dem Täter des Paketbombenanschlags vom Montag auf den im Exil lebenden ukrainischen Oligarchen Vadym Jermolajew und seine Familie in einem Luxuswohnhaus in Monaco läuft weiter. Nach übereinstimmenden Quellen von Le Figaro prüfen die Ermittler die Möglichkeit, dass der Anschlag vom SBU, dem ukrainischen Geheimdienst, orchestriert wurde. Nach unseren Informationen sollte der Anschlag eher eine Warnung als ein gezielter Mordversuch sein. Die Polizei sprach jedoch von einer mächtigen Explosion. Während Russland seit langem vorgeworfen wird, geheimdienstlich gesteuerte Killertrupps in Europa einzusetzen, um politische Gegner zu jagen, wird inzwischen zunehmend anerkannt, dass auch die Ukraine ihren eigenen schmutzigen Krieg mit gezielten Attentaten führt, sowohl innerhalb als auch außerhalb Russlands. 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
0: Dort draußen aufgehetzt werden. Durch diese Entmenschlichung der von AfD-Wählern, Mitgliedern und Anhängern. Das kann doch ganz, ganz böse enden.
1: Naja, kann nicht nur. Ich würde sogar sagen, das ist ein Auftakt gewesen. Ich weiß nicht, was du erwartest, Hermann, aber wir haben jetzt ja besagten Herrn Siegmund in Sachsen-Anhalt anstehen. Wir haben Björn Höcke in Thüringen, der mit einer riesigen Unterstützung rechnen kann. Wir haben Christoph Berndt in Brandenburg, der vor großen Erfolgen steht, so denn die Hochrechnung stimmt. Und wir dürfen nicht vergessen, bundesweit steht die AfD jetzt in einigen Umfragen bei 29%, in anderen viel optimistischeren aus Deppensicht nur bei 28%. Aber wenn der Insasse Deutschlands noch Mitentscheidungskraft bekommt, dann könnte es wohl sein, dass die alten Seilschaften durch neue Seilschaften ausgetauscht werden. Und ich würde meinen, Hermann, dass dieser erste offensichtliche Mordanschlag auf einen AfD-Mann war nur der Auftakt eines blutigen Straßenkampfes, den wir sehen werden.
2: Ja, wenn man das mit Lübcke vergleicht, der immer noch sehr hochgehalten wird und da hieß es, das waren Anschläge von rechts, dann müsste hier die Empörung ja genauso groß sein. Das wird nicht passieren. Wird sich was ändern, wenn die AfD gewählt wird oder die absolute Mehrheit bekommt? Ich würde es mir wünschen, dass sich was verändert, aber ich glaube, es wird zu Terroranschlägen, False Flag kommen, es wird zu auch Demonstrationen innerhalb der Behörden kommen, die einfach nicht das befolgen, was dann vielleicht die Behördenleiter oder was auch immer vorgeben. Das heißt, die AfD hat hier auf jeden Fall einen riesig schweren Stand, bestimmte Dinge durchzubekommen. In jedem Büro bis runter zur kleinen Kommune werden die ganzen Woken sich mit Händen und Füßen wehren. Und das heißt, da bin ich noch sehr skeptisch, weil ich glaube, dass die Gewalt, die kommt, natürlich hier von der linken Seite ausgeht, beziehungsweise es die Verteidigung der Machtfründe sind.
1: Ja, eben, genau.
2: Und da ist eben die Frage, gibt es denn Gewalt? Weil sehr viele Antworten, die ich bekomme, ist, naja, die Deutschen trauen sich ja nicht, die würden auch eine Fahrkarte kaufen, um zu einer Demo oder zu einer Revolution zu fahren. Aber von links, die Gewalt ist eben sehr leicht zu entfachen und wir werden das am 4. Juli beim AfD-Parteitag schon sehen. Ich meine, wenn jemand wie der DGB das zahlt und da die ganzen Antifa-Leute hinkarrt und wir einen bekennenden Antifa-Mann in der SPD an der Kasse haben.
1: Einen?
2: Also den Hauptkassenmann. Ja, dann muss man sich nicht wundern, aber es wird vielleicht den Leuten, die immer noch, ich glaube, Lena, du in deinen Post nennst sie gerne Tagesschau-Schläfer, das wird denen verdeutlichen, komisch. Also der ist die AfD unter Druck, aber meines Erachtens ist es leider zu spät, weil die AfD kann nicht in dieser Zeit das Personal beiholen, was sie braucht. Und das wird sehr, sehr schwer.
1: Das ist in der Tat eine spannende Frage. Was wird mit der AfD dann sich ändern können? Was wird sich tatsächlich ändern? Übrigens eine Frage, die ich mir für eine Reihe vorgenommen habe in den kommenden Tagen. Darüber möchte ich mit euch live sprechen. Also mit den AfD-Fanboys, auch mit den AfD-Hassern und allem, was dazwischen so ist. Egal aus welcher politischen Richtung, aus welcher politischen Ecke. Denn das ist aus meiner Sicht tatsächlich die zentrale politische Frage. Gibt es da Grund zur Hoffnung? Traut man ihr was zu? Kann sie gar nicht? Muss sie unbedingt? Da gibt es alle möglichen Meinungen. Lasst uns darüber in Zukunft diskutieren. Bis dahin jedenfalls wissen wir, es brennt so einiges durch aus Angst vor der AfD. Einerseits planen, so die Junge Freiheit, plant die Innenministerkonferenz angeblich den Ausschluss, das erstmalig den Ausschluss eines Landesvertreters im Falle einer AfD-Erfolgswahl. Das kann eigentlich nur Sachsen-Anhalt dann sein, wenn die also einen Innenminister hinschicken, und soll der abgeschnitten werden von dem Austausch von Informationen, der beispielsweise der Landesverfassungsschutz eines anderen Bundeslandes hat. Das wäre schon ein erster, weil das wäre, kann man natürlich sagen, ein Hauch von Zerfall der Bundesrepublik, kann man sich ja durchaus wünschen. Aber man könnte natürlich auch sagen, den knallen einfach reihenweise die Sicherungen durch. Und einer, dem tatsächlich die Sicherung amtlich durchgeknallt ist, der es auch genauso sagt, das ist einer meiner Lieblingsfaschisten, nämlich Michael Kretschmer, der sächsische Ministerpräsident, nicht nur amtliche Witzfigur, sondern auch einer der übelsten Corona-Faschisten, als es damals aktiv war. Kretschmer sagte jetzt wörtlich, Milena, du hast es garantiert, die Brandmauer brennt durch. Also bei Kretschmer brennt die Brandmauer durch. Da muss es schon im Kopf gewaltig geflammt haben, dass er auch sowas kommt. Die Brandmauer zur AfD, das meint er wohl damit, die wirke nur noch begrenzt und könne ohne politische Kurskorrekturen durchbrennen. Aha. Eine Zusammenarbeit mit der AfD schließt er natürlich trotzdem kategorisch aus. Die darf es natürlich auf gar keinen Fall geben. Das wäre natürlich das Tor zur Hölle. Aber Herr Kretschmer, kann man, glaube ich, konstatieren, da lehnen wir uns, glaube ich, nicht zu weit aus dem Fenster, Herr Kretschmer, der hat Nerven. Also dem gehen die Nerven, würde ich mal sagen, oder?
0: Ja, der hat natürlich auch einen schweren Stand. Der ist einerseits in der CDU, well, Brandmauer, ja, und sitzt andererseits in Sachsen, wo die meisten Leute sagen, wir wollen die AfD haben oder wir wollen, dass ihr mit der AfD zusammenarbeitet, ja. Wir wollen einen Wechsel haben. So, das ist sein Dilemma. Und er versucht halt immer, den einen ein bisschen zu gefallen, den anderen, es geht natürlich nicht. Und deswegen wirkt er natürlich wie ein Tölpel.
1: Nee, das ist er auch. Das ist er auch.
0: Ja, aber ich denke, die Brandmauer, die ist tot. Also ich meine, die Brandmauer macht die AfD ja stark. Dass das die Leute nicht kapieren, die so für die Brandmauer schreien, das verstehe ich jetzt wiederum nicht. Ja? Die Brandmauer hat die AfD erst stark gemacht. Ja?
1: Ja.
0: Und dann wird sie irgendwann so stark, dass sie nicht mehr aufrechtzuerhalten ist, wenn zum Beispiel nicht mehr gegen die AfD regiert werden kann. Kann in Mecklenburg-Vorpommern passieren, wenn die AfD die absolute Mehrheit bekommt, kann in Sachsen-Anhalt passieren. Ja? Also das Ding ist sowas von tot. Das ist genauso tot wie die Depp. Also die Brandmauer ist so tot wie die Depp.
2: Aber sie haben ja eine neue Verteidigungsstrategie, eine, die sehr, sehr wirksam ist. Diese kleinen TikTok-Videos, die über die CDU-Abgeordneten wie Amthor, aber auch der Körper Klaus Merz, wenn du den siehst.
0: Aber What a Fool, hast du What a Fool gesehen?
2: Ja, What a Fool, als er auf YouTube eingezogen ist sozusagen. Yeah. Herr Minister, ja, also
0: ja,
2: das
0: sie,
2: ist die
0: ja,
2: Weiterführung
0: sie.
2: Der Brandmauer, genau. Die Weiterführung der Brandmauer ist garantiert durch qualitativ hochwertige TikTok-Videos.
0: Ja. Unglaublich.
1: Ja. Also, in der Tat, also die Depp blamiert sich nach Kräften und hat dafür, ja, das ist das Lustige, die haben ja dafür eigene Mitarbeiter, die diese Videos bauen. Und ich frage mich, das frage ich mich jetzt ganz ernsthaft, nein, lacht bitte nicht, nein, ich sehe ja, wie er lacht. Er lacht immer weiter, hör bitte auf zu lachen. Ich frage mich tatsächlich, erinnert ihr euch an den Fall der heimlichen Donaldisten? Wisst ihr noch? Die Donaldisten, sagt euch das was?
0: Ja, das sagt mir irgendwo was.
1: Und zwar handelte es sich um ein Untergrundnetzwerk von Donaldisten, ihr könnt ja alle googeln, die es sich zum Sport gemacht haben, im Sinne der großen Donald-Übersetzerin, also gemeint in dem Fall nicht the greatest Donald of all time, sondern der Enten-Donald vom Disney-Konzern. Zum Sport gemacht haben, Erika Fuchsartige Hammer-Hammer-Mampf-Gnatz, so hat mein Vater es immer genannt, Hammer-Hammer-Mampf-Gnatz-Dialoge, er wollte damit natürlich die Comic-Kunst schmähen, die haben sich zum Sport gemacht, diese Donald-Wendung überall einzubauen. Das kam am Ende heraus, selbst, ich glaube, ein Kulturchef der Süddeutschen und ein Abnahmeredakteur irgendwo beim ZDF und so, also an allen höchsten Stellen waren die, wie so ein geheime Untergrundsekte haben diese Donaldisten also diese Dinge überall eingebaut. Und jetzt frage ich mich, ihr fragt euch bestimmt, worauf will der Mann hinaus, jetzt frage frage ich mich natürlich, vielleicht sind die Social Media Jungs der Depp auch solche Donaldisten. Also vielleicht bauen die solche Videos, um die euch auf die Knochen zu blamieren. Weil wenn man sich den neuesten Wadefull anschaut, ja, das kann unmöglich jemand so geplant haben und denken, das ist gut. Das sind eher zugekokste Jungs, die sich sagen, geil, wir verkaufen den so einen Scheiß. Ja. Wir kriegen den dazu, diesen peinlichen Mist zu machen. Und da sitzt, da kommen die vor Lachen nicht mehr ins Schlaf, wenn die mit der Arbeit fertig sind. Das kann ich mir vorstellen. Ihr nicht. Schweigen. Okay.
0: Ja. Also ich kann mir auch vorstellen, dass sie das ernst meinen. Tatsächlich kann ich mir das vorstellen.
2: Tja. Also es gab ja auch dieses Video von Waterfall, als er in Mexiko war und die drei scharfen Salsa probiert hat. Ja? Und da hat er ja gesagt, bleibt dran, wenn ihr wissen wollt, was mich sozusagen zum Schwitzen bringt. Und in der nächsten Folge, die aus Mexiko kam, also ich habe es das über die südamerikanischen Kanäle bekommen, war ein Massenprotest, als er in der Botschaft war, dass sie mit Exkrementen die Botschaft beschmiert haben und haben ihr gegen diese Ammoniak-Firma, die aus Deutschland praktisch gefördert wird, protestiert und davon natürlich kein Wort. Und bei dem Waterfall-Interview hast du natürlich gesehen, von Deutsche Welle über MDR, über NDR, da waren nur deutsche Mikros. Und da siehst du, die fliegen alle zusammen in dem Flieger, die liegen auch manchmal alle zusammen auf einer Landebahn, wenn es ganz gefährlich wird, wie wir wissen. Und da hacken die solche Sachen aus, weil diese Tanzvideos, die ja teilweise auch Journalisten inkludieren, ich glaube, wie Milena, die meinen das todernst. Die denken, wir

0: Ich schluck Kaffee.
1: Das braucht noch. So, denn wenn wir auf die Zahlen schauen, ein paar Meldungen dieser Woche. Die Industriebeschäftigung fällt auf ein 10-Jahrestief in Deutschland. Das vermeldet der Deutschlandfunk. Der Chemiekonzern Evonik streicht dabei weitere 3200 Stellen. Das dürfte schon eingepreist sein bei dieser Deutschlandfunk-Vermeldung. Aber in all dem habe ich tatsächlich eine gute Meldung für die vorhin von euch schon angesprochenen Elektroautobesitzer. Vielleicht ahnt ihr es, was ihnen ein kurzes Lächeln zwischendurch wieder auf die Lippen zaubern kann, denn das Landgericht Wuppertal, so berichtet die Junge Freiheit, hat die Rückgabe eines Elektroautos wegen deutlich zu geringer Reichweite jetzt für zulässig erklärt. Nach Ansicht der Richter kann ein erheblicher Sachmangel vorliegen, wenn die tatsächliche Fahrleistung klar hinter den angegebenen Werten zurückbleibt. Im konkreten Fall bekommt ein Kunde deswegen 39.000 Euro für sein enttäuschendes Fahrzeug erstattet. Der Hersteller versprach eine Reichweite von bis zu 341 Kilometern. Tatsächlich schaffte das Auto bei einer späteren Prüfung nur 282. Also bei eurer ganzen Unruferei, lieber Hermann, es geht doch aufwärts mit der deutschen Elektroauto.
2: Chinesisches Auto oder deutsches Auto?
1: Weiß ich nicht. Stand nicht in dem Bericht.
3: Ja? Es geht aufwärts. Von 280 auf 312 Kilometer.
1: Ja, ihr seid aber...
3: Ich weiß nicht, was ich sagen soll. Es drückt einfach alles aus, diese 6.000 Euro, weil wenn du ein minderjähriges Kind hast, kannst du 6.000 Euro bekommen. Schneider Carsten, sein Twitter-Handle war früher, oder X-Handle war Schneider Car. Also da war schon prädestiniert, dass er der Verkehrsminister wird. SPD, sie plündern Deutschland und sie machen munter weiter. Also von daher... Es gibt nichts Neues, wir können uns drüber aufregen, aber sie machen einfach weiter. Und wie hat er auch gesagt, als das Benzin so teuer wurde, ja, es gibt ja eine Lösung, sie sollen einfach Elektroautos fahren.
1: Richtig, also, wenn's Brot alles fresst, endlich Kuchen, ihr undankbaren Insassen. Aber
2: Sie machen weiter, obwohl es auch mit diesem ganzen Klimascheiß, obwohl es gar nicht mehr nötig ist. Ne? Also wir haben ja kurz geredet, Weltklimarat hat die Klimakatastrophe, das Horrorszenario bereits abgesagt. Jetzt tun die alle so, als ob auch das aktuelle Modell, also das noch im Rennen ist, ganz, ganz schlimm wäre. Was sie allerdings vergessen, ich hatte diese Woche ein Interview mit Energiefachmann Fritz Fahrenhold, der war auch mal Umweltsenator in Hamburg. Und der sagt, ja, die reden, jetzt kann immer noch 2-3 Grad. Mehr als ein Grad ist es schon wärmer geworden. Also es geht jetzt noch so um ein Grad höchstens, laut diesem Modell, weil der Referenzwert ist 1850. Ja, und seitdem hat sich ja schon ein bisschen was getan. 1850 war das Ende der kleinen Eiszeit. Dass es dann etwas wärmer wird, ist eigentlich auch nicht besonders verwunderlich. Also, die ganze Welt hat den Klimawandel im Grunde abgesagt. Die Chinesen haben ihre Ziele verschoben. Die USA haben ihn komplett abgesagt. Larry Fink und Bill Gates haben in Davos schon gesagt, nee, also mit erneuerbaren Energien können wir kein KI-Rechencenter betreiben. Wir brauchen jetzt wieder was Handfestes wie Kohle und so. Ja. Also das ganze Ding ist schon längst kollabiert. Die ganze Welt hat sich davon abgewandt. Nur Deutschland und Europa machen weiter und crashen ihre Wirtschaft. Völlig ohne irgendeinen Sinn und Verstand. Es wird den Leuten weiter Angst gemacht vor einer Klimakatastrophe, die niemals eintreten wird.
1: Ja, aber das wollen die auch weiter, und sie kriegen die Quittung. In Baden-Württemberg beispielsweise, da war ja früher mal Autoindustrie, schreibt Apollo News jetzt, da ist jeder dritte Arbeitsplatz in der Automobilindustrie im Prinzip eingeplant, bis 2040 wegzufallen. Auf eine kleine Anfrage hin zeichnet die Landesregierung Baden-Württemberg damit ein deutlich negatives Bild von der Autoindustrie im eigenen Land. So also die Cem Özdemirisch offizielle Erwartung, was die deutsche Autoindustrie angeht. Aber einen habe ich noch für euch, weil wir haben ja Babsi Baas. Das ist ja bekanntermaßen die dümmste Arbeitsministerin aller Zeiten. Eine Frau, die wirklich die so pratzendämlich ist, anders kann man es gar nicht sagen, dass sie sich in ihrer eigenen Image-Reparatur-Talkshow, die Karin Mörske für sie veranstaltet hat, noch tiefer in ein Loch buddelt. Das muss man erstmal schaffen, absoluter Klassiker. Babsi Baas hat jetzt die Kracher-Idee, um die deutschen Arbeitgeber endlich richtig zu entlasten. Ihr dürft beide einmal raten, was diese Kracher-Idee ist. Hermann, du darfst gerne loslegen.
3: Bürokratieabbau.
1: Falsch, Bürokratieaufbau. Babsi Bas hat nämlich neue Arbeitszeiterfassungspflichten auf der Pfanne, die in Zukunft jeder Arbeitgeber ab, ich glaube, 10 Mitarbeitern elektronisch oder in anderer Weise umsetzen muss. Natürlich nur, und jetzt kommt natürlich der Twist dabei, natürlich nur, um mit mehr Bürokratie größere Flexibilität zu schaffen, weil durch die Dokumentation, mehr Arbeitszeitdokumentationspflichten, soll dann in Zukunft

0: die Arbeitszeit auch flexibler genutzt werden können. So geht's nämlich vorwärts, ja, wenn man kein rechtsradikaler Fake News Verbreiter ist.
1: Ja. 50.000 neue Plätze geschaffen. Arbeitsplätze beim Staat.
0: Es gibt bestimmt dann Mitarbeiter beim Staat, die dafür zuständig sind, die Arbeitszeiterfassungsprotokolle zu prüfen. Ja, wetten?
1: Ja.
0: Ja, ja, so geht's aufwärts, ihr Lieben. Was bleibt mir noch zu sagen? Ich fürchte nur noch das, was ich schon so oft gesagt habe. Unsere Freiheit, die ist so verloren wie unsere Sicherheit und auch unser Wohlstand. Und sie beide werden nicht von selbst zurückkehren. Denn keine Partei und kein Erlöser werden uns von den Verbrechern der herrschenden Parteien Korruption befreien. Es bleibt allein an uns. Massenmörder wie Karl Lauterbach oder Jens Spahn, Terroristen wie Nancy Faeser, Landesverräter wie Olaf Scholz oder Fritz Blackrock oder Staatsterroristen wie Johannes Ploog endlich den Strafen zuzuführen, nach denen ihre Taten schreien. Nur wir selbst können es sein, die unser Land von den Syndikaten der EU und NATO oder Vereinten Nationen befreien und sie samt unserer Kolonialherren aus den USA aus dem Land jagen. Einzig wir selbst können Deutschland nicht zu dem machen, was es auf dem Papier lange sein möchte. Ein Land der Freiheit, der Demokratie und der Rechtsstaatlichkeit. Nichts davon aber wird es je werden ohne eine Revolution. Die können wir erreichen in Frieden und mit Humor, ganz einfach dadurch, dass wir die Verbrecher bei ihren Namen nennen und ihnen die Wahrheit ins Gesicht rufen, wo immer wir sie antreffen. Ich danke euch fürs Zuhören und meinen beiden Gästen für das gute Gespräch, Hermann dem Banker und Milena Preradovic. Das war Nummer 247 des Nacktniveaus. Die nächste Ausgabe folgt am kommenden Samstag, denn Widerstand ist nie zwecklos. 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
3: Willkommen in diesem neuen Gedankenflug. Es ist schön, dass ihr da seid. Und apropos schön, wir vergessen das Schöne ja doch immer wieder mal inmitten der ganzen Wahnsinnsnachrichten, die uns täglich überschwemmen, sofern wir noch dazu neigen, uns ihnen dauernd auszuliefern. Ich selbst verordne mir da ja immer wieder Fastenzeiten, denn je mehr wir uns von der negativen Wucht aus Wahnsinn und Kriegslust und der Anbetung der Gewalt und Dummheit vereinnahmen lassen und uns innerlich auf dieses Schlachtfeld begeben, desto schwieriger ist es natürlich, die Hoffnung zu behalten. Das ist wie eine sich selbst erfüllende Prophezeiung. Ich glaube aber, dass es in all dem Tohuwabohu ein zart erblühendes und wirklich schönes Pflänzchen der Zuversicht gibt. Wir kennen wahrscheinlich alle noch diese schöne Geschichte, in der ein Indianerjunge seinen weisen Großvater fragt, ob die Verzweiflung oder die Hoffnung in ihm letztlich überwiegen wird, und der weise Alte sagt: Stell dir vor, die beiden sind Wölfe, die in dir um das Revier kämpfen, das du selbst bist. Der Junge fragt dann, welcher der Wölfe gewinnen wird, und der Alte antwortet: Der, den du fütterst. Ein schönes Beispiel für das Füttern des falschen Wolfs findet sich in unseren eigenen Reaktionen auf Social Media oder die Nachrichten oder Bemerkungen in unserem engeren Kreis. Wir springen so unfassbar schnell auf bestimmte Trigger an, reagieren mit Negativität auf Negativität, mit Wut auf Wut, mit Gewalt auf Gewalt. Jeder hat eine Meinung und glaubt, es sei wichtig, sie mit gefletschten Zähnen zu verteidigen, zu beschützen oder in seinem Sinne Ungläubige zu bekehren. Ich frage mich inzwischen oft: Wenn ich jetzt diesem Impuls folge, wird das irgendeinen Einfluss haben auf das, was ich da kommentiere? Wenn ich spontan in den Chor derer mit einstimme, die das Ende der Welt verkünden oder Friedrich Merz für den schlechtesten Bundeskanzler aller Zeiten halten oder über die nächste ungerechte Reform motze? Aber nein, erstens macht es überhaupt keinen Unterschied und zweitens verursacht es mir selbst, vielleicht abgesehen von dem oberflächlichen Gefühl, dass ich etwas Dampf abgelassen habe, einen deutlichen Anstieg von negativer Energie, die ich dann für den Rest des Tages mit mir herumschleppe. Negativität ist leider ansteckend. Noch so eine Sache, gegen die es keine Impfung gibt. Ich habe dieser Tage aber das sonderbare Gefühl, dass da irgendetwas in uns passiert. Da ist eine Müdigkeit, die ich nicht nur in mir, sondern auch in meinem Umfeld entdecke. Einige meiner Freunde sprechen darüber. Und ich glaube, diese Müdigkeit ist ein gutes Zeichen. Im Sinne von: Boah, nee, ich habe echt keine Lust mehr auf den ganzen Unsinn. Es ist so offensichtlich, dass wir von keulenschwingenden Neandertalern umgeben sind. In dieser Beobachtung steckt natürlich noch kein Ausweg aus dem Dilemma, dass die Neandertaler nun lauter wichtige Entscheidungen treffen. Aber ich empfinde es doch als Hoffnungsschimmer, dass immer mehr Seelen sich dazu bekennen, das alles nicht mehr so ganz ernst zu nehmen. Ein Freund von mir hatte die gute Idee, sich jeden Redeausschnitt aus dem Bundestag so vorzustellen, als würden zwischendurch immer diese Lachkonserven eingeblendet werden, so wie damals bei Al Bundy und in den anderen Sitcoms. Das müsst ihr mal probieren, es tut wirklich gut. Könnte es also sein, dass immer mehr Seelen bereit sind, durch diese Müdigkeit hindurch in ein anderes Bewusstsein hineinzuwachsen, es zuzulassen und damit unsere eigenen vermeintlich kleinen Welten zum Positiven zu verändern? Könnte es sein, dass so auch die Bereitschaft wächst, unsere eigenen inneren Kriege zu befrieden, seien es die innerhalb der Familie, innerhalb der Beziehungen, der Freundschaften, des Kegelclubs oder sogar die in uns selbst? Das führt mich nun direkt zu einer wichtigen Frage, die in den Kommentaren zu meiner letzten Kolumne hier auftauchte, als ich über die Vielzahl von subjektiven Realitäten sprach. Die tolle Frage ging so: Gibt es denn wohl in den Interpretationen der Realitäten und Wahrheiten die eine große Wahrheit, die über allem steht, und wäre sie dann nicht jene, von der Jesus in den Evangelien spricht, nämlich die, die uns alle frei macht? Danke für die großartige Frage. Ich selbst bin fest davon überzeugt, dass die Antwort darauf Ja lautet und dass sie eben mit Bewusstsein zu tun hat und mit dem, was aus diesem Bewusstsein folgt bzw. folgen würde. Das Problem ist aber nicht bloß, dass wir bislang diese eine Wahrheit nicht zu ergreifen oder zu kapieren bereit sind. Das mag durchaus an der Evolution der Spezies Mensch liegen, so dass wir konstatieren müssten, dass wir als Einzelne und als Kollektiv einfach noch nicht so weit sind oder wären oder jemals waren, sondern auch, dass wir bisher wohl nicht wirklich glauben, dass diese eine Wahrheit durchsetzungs- und tragfähig wäre. Aber vielleicht verändert sich das gerade. Wenn im Sinne der Worte von Jesus nämlich die Liebe die Lösung wäre, und das ist beileibe keine Trivialität, auch kein Rosamunde-Pilcher-Kitsch, und es wollte auch nie als wahnwitzige Utopie verstanden sein. Die Liebe darin Zuwendung statt Abwendung, die Suche nach dem Gemeinsamen, nach dem Friedvollen, die Vergebung, das Hinaustreten aus den Systemen von Schuld und Gewalt, die Gnade, das Verständnis füreinander, das unmöglich scheinende Liebe deine Feinde, das Erkennen der Schönheit des Lebens und das Vertrauen auf eine Schöpfungskraft, die nicht nur außerhalb von uns, sondern auch innerhalb von uns zu finden wäre, dann ist es doch absolut erstrebenswert und sinnvoll, in diese Tiefen immer weiter und immer tiefer und immer wieder hinabzuspüren. Allerdings kostet es den Mut, es zu wagen. Ja, ein Wagnis ist es ganz gewiss. Der große Johnny Cash hat mal sinngemäß über seine eigene turbulente innere Reise zu Protokoll gegeben, ich paraphrasiere, dass es für ihn deutlich einfacher war, ein negativer Vollidiot zu sein, als ein bewusst lebender Christ, der das mit der Liebe ernst zu nehmen versucht. Anders gesagt, es ist in inneren Drucksituationen viel leichter, Drogen einzuwerfen und Fernseher aus Hotelzimmerfenstern zu schmeißen oder mal auf den Wahnsinn der Welt übertragen. Es ist einfacher, dem dummen und zerstörerischen Impuls von Gewalt und Krieg und Habgier und Egoismus und Ideologie zu folgen und sich mit Netflix und Rechthaberei abzulenken, als Wege zu suchen, die ein gutes Leben für alle zur Folge haben würden. Es ist also einfacher, uns vor all den negativen Mechanismen in uns selbst zu verneigen, als den Überdruck im altruistischen Sinne lösungsorientiert zu kanalisieren. Kürzlich las ich, dass all die Worte von Jesus, also die zentrale Botschaft des Christentums, in krassem Gegensatz stehen zu allem, was die Politik, die Regierungen und sogar die Kirchen in seltsamer Übereinstimmung zueinander dieser Tage, Wochen und Monate tun und sagen. Und nicht eine der Führungsfiguren kommt auf die Idee, es laut auszusprechen. Wir brauchen eine versöhnende Vision, ein gemeinsames Ziel, Friedensabkommen, Interessenausgleiche, Verständnis für unterschiedliche Kulturen, gerechten Handel, keine Ausbeutung mehr etc. etc. Stattdessen reden alle weiter vom Krieg. Und es geht um Macht und Geopolitik und Öl und Gas und Halbleiter und um Kapital. Dabei immer weiter Auge um Auge, Zahn um Zahn. Immer weiter ich, mir, meins. Wir die Guten, dort die Bösen. Sind das die Werte, die verteidigt werden müssen? Ernsthaft? Wenn es nicht so traurig wäre, wäre es ja geradezu lächerlich. Da fallen mir wieder die Lachkonserven ein. Wer glaubt das noch? Ich treffe immer mehr Menschen, die es nicht tun. Nehmen wir also für einen Moment an, dass es diese eine Wahrheit gibt und dass sie nicht, wie der kluge Douglas Adams mal behauptete, 42 ist, sondern dass sie immer mit dem schwereren Weg der Liebe und der Gnade zu tun haben muss. Nicht von ungefähr lehrt Jesus das berühmte höchste Gebot, das da lautet: Liebe Gott, man könnte auch sagen die große Schöpfungs- und Lebenskraft, das große Geheimnis, in dem wir alle gleich und vereint sind, von ganzem Herzen, ganzer Seele und ganzem Verstand, und liebe deinen Nächsten wie dich selbst. Er fügt an, dass in diesem dreifaltigen Gebot alle Gesetze und alle Propheten enthalten sind. Das ist eine wirklich krasse Aussage. Er sagt damit, dass alles, was wir uns ausdenken können, all unsere Moral, all unsere Philosophien und Systeme und all unsere Sehnsüchte nach einer besseren Welt, in diesen wenigen Worten ihre Erfüllung und in ihrem Begreifen die Lösung unserer Krisen zu finden wäre. Muss man mal einen Moment sacken lassen. Und wenn wir es dann wagen, in uns selbst hinabzusteigen und zu schauen, ob bzw. wie sehr wir daran eigentlich glauben, dann können wir auch einen Schritt weitergehen und anleuchten, ob das auch nur im geringsten damit synchronisierbar ist, wie die Neandertaler der Welt sich verhalten. Vielleicht dazu noch ein Bild. Manchmal stelle ich mir die große Politik vor wie eine Stadtteilschule. Das ist deshalb eine so schöne Allegorie, weil ich dann immer sofort ein paar Typen vor Augen habe, die, da bin ich mir ziemlich sicher, wir alle kennen. Da gibt es die Großen, sagen wir mal 10. Klasse, die leider Schulhofbullis sind. Sie alle haben gemeinsam, dass sie aus prekären Verhältnissen kommen. Prekär im Sinne von, zu Hause hat sich noch nie einer um sie gekümmert und sie machen sich ihr Junkfood-Mittagessen selber in der Mikrowelle warm, seit sie Säuglinge sind. Donald aus der 10D hat zwar stinkreiche Eltern, kam aber noch nie mit dem brutalen Leistungsdruck klar, den sein Vater ihm auferlegt hat. Jetzt verprügelt er alle auf dem Schulhof, die ihn schief angucken, weil er in Wirklichkeit in allen seinen Vater sieht. Alle wissen, dass er irgendwo in den Mattenräumen der Turnhalle ein Waffenlager hat. Er hat eine große Gefolgschaft aufgebaut, alle kuschen vor ihm, auch die Schulleitung wagt es nicht, ihm zu widersprechen. Wladimir aus der 10b ist der gewiefte Anführer einer kleineren Gang. Er ist ein Pragmatiker, wenn es darum geht, seine Deals in der Pausenhalle zu machen. Auch er lässt Leute verprügeln. Offiziell verkauft er aber nur Energy Drinks. In seinem Klassentrakt ist da auch noch der kleinere Woldomir. Er hat mal in der Theatergruppe mitgemacht, ist aber ebenfalls gewaltbereit. Nun sägt er seit ein paar Jahren an der Dominanz von Wladimir. Es kommt in den Pausen immer wieder zu Kämpfen der Gangs der beiden. Woldomir hat sich dafür mit ein paar anderen, noch kleineren Banden zusammengetan, die aber vor allem Donald gehorchen. Woldomir nutzt jede Gelegenheit, alle davon zu überzeugen, ihm ihre Steinschleudern zu übergeben und von zu Hause noch die faulen Tomaten mitzubringen, damit er seinen Erzfeind Wladimir damit beschießen und bewerfen kann, weil der seinerseits mit vergammelten Pfirsichen auf ihn zielt. Dabei wird Woldomir nicht müde zu verbreiten, dass Wladimir in Wirklichkeit die ganze Schule übernehmen will und nur er, Woldomir, das verhindern kann. Wladimir interessiert sich aber gar nicht für die Schule, er will eigentlich nur endlich wieder Energydrinks an alle verkaufen. Donald hat inzwischen überhaupt keinen Bock mehr auf den Streit der beiden Idioten, wichtiger ist ihm nämlich sein eigener Streit mit einem iranischen Austauschschüler, der wiederum seine eigene brutale Gang hat und sich im Dauerclinch mit seinem Mitschüler Benjamin befindet, der sich schon seit einer ganzen Weile von ihm bedroht fühlt und ihm ständig Stinkbomben und Vogelspinnen in die Schreibtischschublade legt. Und dann gibt es da noch Nebenfiguren, wie den kleinen Friedrich aus der 6b, der zwar aus gutem Hause kommt und gerne Einfluss hätte, aber leider in dem Konzert der großen Gangs so gar nichts zu melden hat. Dafür kann er aber gut und wichtig vor sich hinreden. Schade nur, dass ihm keiner zuhören will. So kommentiert Friedrich vor gähnenden Klassenkameraden, dass er etwas entweder aufs Schärfste verurteilt oder aufs Schärfste gut findet, zum Beispiel Steinschleudern für Woldomir gegen Wladimir. Er vergisst aber auch nie hinzuzufügen, dass er immer auf der Seite von Donald und Benjamin sein wird. Das ist ihm sehr wichtig. Auf die Energydrinks von Wladimir kann er gut verzichten. Auf Donalds und Benjamins Schutz nicht. Obwohl die beiden nicht mehr mit ihm reden, aber das darf er nicht zugeben, weil er denkt, es würde seinem guten Ruf schaden, den er aber leider sowieso nicht hat. An Friedrich ist für die anderen Schüler eigentlich nur interessant, dass er immer wieder mal Geld in der Frühstückspause verleiht für Snickers und Brötchen und Orangensaft und dass er das Geld dann auch gar nicht wiederhaben will. Man könnte endlos weitere Nebenfiguren erfinden. Die kleine Kaya aus der 7C zum Beispiel, die schon immer eine furchtbare Wut auf Wladimirs Familie hat, oder Schulsprecherin Ursula, die auch gern mehr Macht hätte und nicht davor zurückschreckt, die jeweiligen Klassensprecher zu erpressen. Dann ist da noch der kleine Rodri aus der 5a, der sich heimlich mit Marie Agnes aus der 9c trifft und sich gemeinsam mit ihr wünscht, dass so schnell wie möglich die ganze Schule in die Luft gejagt wird. Genug davon. Man würde wohl zu dem Schluss kommen, dass all diese verhaltensauffälligen Schülerinnen und Schüler sofort von der Schule genommen und für eine Weile in eine Besserungsanstalt gebracht werden müssten. Man könnte natürlich auch seufzen und stöhnen und resümieren. Ja, ach, aber es ist nun mal, wie es ist, und so war es immer. Menschen sind so, es ist immer das Gleiche, Geschichte wiederholt sich. Es herrscht das Gesetz des Dschungels, wir können uns nicht wehren. Aber selbst bei dieser pessimistischen Sicht der Dinge bleibt am Ende doch diese eine Erkenntnis. Ja, die Tatsache, dass die Schulhofbullis existieren und Teil unserer Gesellschaft sind, ist tatsächlich eine Wahrheit, die nicht zu leugnen ist. dass sie unglücklicherweise die Welt regieren und uns allen, die wir uns etwas anderes wünschen, ihre Regeln aufzwingen, ist ebenfalls offensichtlich. Nun könnte man aber auch zu dem Schluss kommen, und zwar jenseits der Rechthaberei, es ist wunderbar, das überhaupt zu bemerken. Ist es nicht genau das, was ein verändertes Bewusstsein meint und bewirkt? Haben wir damit nicht einen unschätzbaren Trumpf in der Hand und im Herzen? In dem wachsenden Wissen, dass die Gewalt, die uns an jeder Ecke begegnet, den Wunsch nach Frieden in uns verstärkt. Ich glaube, es gibt immer mehr Menschen, die auf diesem inneren Weg sind. Selig sind die Friedensstifter, nicht selig sind die Rüstungskonzerne, nicht selig sind die Gierigen, nicht selig sind die, denen alles Schnuppe ist. Selig sind die Trauernden, selig sind die, die nach Gerechtigkeit hungern und dürsten, selig sind die Barmherzigen, nicht die Mächtigen, nicht die Gewalttätigen, selig sind die Liebenden. Ebenfalls Teil der Wahrheit ist, dass Pazifismus relativ bleibt, bis in uns allen etwas geschieht. Geben wir deshalb in uns selbst der liebevollen Haltung Raum, die in die Zukunft zielt, die sich aus den Worten von Jesus genauso ergibt wie aus einer inneren Sehnsucht, die in uns angelegt ist und von eben diesen Worten angeleuchtet wird. Und wem das zu explizit christlich ist, Pazifismus ist auch die einzig logische Haltung, die aus der goldenen Regel erwächst, die sich in allen heiligen Schriften der Weltgeschichte ebenso wie in Philosophien, etwa bei Kant, wiederfindet. Behandle alle anderen Menschen so, wie du selbst behandelt werden möchtest. Also mit Respekt, mit Würde, mit Freundlichkeit, mit Wertschätzung. Gewalt gehört ins Neandertal und ins Mittelalter und in den nicht recycelbaren Müll der Geschichte. Der Schlüssel für den Wahnsinn der Welt ist die entseelte Lieblosigkeit, der wir alle immer wieder ausgesetzt sind, sei es auf dem erfundenen Schulhof mit den Bullis oder sei es in unserem täglichen Umgang miteinander, im verwelkenden Narrativ des ständigen Gewinnenwollens, um bloß richtig zu sein in einer Ich-Ich-Ich-Welt, zu den Richtigen gehören, was immer es unsere Seelen auch kostet, zu den Guten gehören gegen die Bösen. Das Problem bleibt, dass die Guten, die die Bösen umbringen, automatisch zu Bösen werden, während die anderen Bösen, die sich natürlich auch für die Guten halten, eben aber noch die exklusiv Bösen waren, nun ihrerseits wieder Grund haben, sich an den anderen Bösen zu rächen, die sich weiter für die Guten halten. Gibt es hier nun irgendwo die wirklich Guten? Oder gibt es hier einfach nur einen Teufelskreis aus Illusion und Selbstbetrug? Am Ende noch schnell zurück zur Frage, ob es nun in all dem Kuddelmuddel des eigenen Seins und des eigenen Werdens, in all den festgefahrenen ideologischen Mechanismen, denen wir alle ausgesetzt waren und sind, irgendwo die Möglichkeit gibt, die eine Wahrheit, die frei macht, die sich von allen eingebildeten vermeintlichen Teilwahrheiten unterscheidet und echten Frieden schenkt, überhaupt zu identifizieren. Ich glaube, die Antwort ist ja. Und sie macht wirklich frei, wenn auch zunächst mal nur Stück für Stück im Innen. Das Nur steht in Anführungszeichen, weil alles, was sich verändern kann, doch immer nur aus dem Innen kommt und meist ein Weilchen braucht. Unsere Müdigkeit ist so gesehen ein gutes Zeichen. Ruhen wir zwischendurch mal aus, ohne irgendwas zu müssen. Vielleicht brauchen wir auch mal einen Powernap und dann folgt ein Erwachen, das sich wirklich erfrischt anfühlt. Gesetze, Verordnungen und Gewalt verändern unser Herz nicht. Nur tiefe, echte Erkenntnis kann das. So ist auch Pazifismus ein Langzeitprojekt. Aber welche Wesentlichkeit im Leben nicht? Die Veränderung beginnt jedenfalls dort, wo wir alle keinen Sinn mehr daran sehen, Gewalt zu verüben oder zu ertragen. Dort, wo wir die Kraft von Liebe und Versöhnung verstehen, ohne dafür notwendigerweise den Verstand bemühen zu müssen. Und ja klar, das, was weiter gegen das Gelingen des utopischen Gedanken spricht, ist der immer selbstverständlich angenommene menschliche Wunsch nach Macht, nach Selbstbereicherung, ist die Habgier, die Idee, dass eine Ideologie grundsätzlich besser sein könnte als die andere, dass irgendeine von ihnen es wert wäre, für sie zu sterben, beziehungsweise nicht man selbst, aber andere dafür sterben zu lassen. Und während ich diese Worte schreibe, wird mir schon wieder bewusst, wie irre das eigentlich alles ist. Ich möchte glauben, dass viele von uns die beschriebene Hoffnung in sich tragen, dass wir uns gegenseitig darin ermutigen und bestärken mögen. Es ist wichtig, sich immer wieder daran zu erinnern. Nein, nicht jene sind nämlich verrückt und naiv und doof und gefallene Engel aus der Hölle und Extremisten, die sich ein Ende der Gewalt und stattdessen Liebe, Verständnis, Versöhnung und Frieden wünschen, sondern jene, die behaupten, dass dies überhaupt extremistisch sein könnte. Jene, denen nichts anderes einfällt, als die fatalen, grausamen Dummheiten der Geschichte zum x-ten Mal zu wiederholen und diese Schnapsidee zur einzigen Wahrheit zu erklären. Ja, vielleicht sind wir, du und ich, da wirklich schon ein Stück weiter. Vielleicht ist auch das wahr. Und die anderen, die wirklichen Extremisten, die Schulhof-Raudis, sind nur einfach lauter. Ich glaube, ich habe das schon mal zitiert, aber es passt gerade noch mal so schön. Denn wie sagte mal der große Charlie Chaplin so wunderbar, Macht brauchst du nur, wenn du Böses im Sinn hast. Für alles andere reicht die Liebe. In diesem Sinne danke ich euch allen sehr fürs Zuhören und sage nochmal schön, dass ihr da seid. Ich wünsche euch eine gute innere Reise. Auf bald.
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0: 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An Berliner Universitäten wird massiv gegen die AfD mobilisiert. Studentische Gruppen organisieren Blockadetrainings und Proteste gegen den AfD-Parteitag in Erfurt. Ziel ist es, der Partei die Räume wegzunehmen und sie nicht zu normalisieren, heißt es in Mitteilungen. Politiker der Linken wie Ferhat Kurkak treten auf Hochschulveranstaltungen auf und werben für Widerstand gegen die AfD. Die AfD beklagt, an Hochschulen systematisch ausgeschlossen zu werden. AfD-freundliche Studenten berichten von einseitiger politischer Atmosphäre, Plakaten gegen die AfD und einem Klima, in dem abweichende Meinungen unterdrückt würden. Der Mainstream-Philosophie-Professor Olaf L. Müller warnt vor der eskalierenden Reaktion des Westens im Ukraine-Konflikt. Mir ist es lieber, es wird nicht gekämpft und das Land bleibt heil, auch um den Preis der Fremdherrschaft, sagte er. Müller erklärt weiter: In einem europäischen Abwehrkrieg gegen Russland würde Deutschland unweigerlich zum logistischen Zentrum, in dem alle Truppenbewegungen der NATO zusammenlaufen würden. Die Folge wären massive Angriffe mit Raketen und Drohnen. Schon allein nach einem Kampf bloß konventioneller Einheiten läge unser Land in Schutt und Asche. Scheitere das Abschreckungssystem in Europa, würde sich Deutschland in einen Trümmerhaufen verwandeln. Die Bundesregierung will die Bundeswehr mit zwei Gesetzespaketen schneller einsatzbereit machen. Das Kabinett hat am Mittwoch ein Vorhaben zur Stärkung der Reserve sowie ein weiteres zur Beschleunigung von Bauprojekten der Truppe auf den Weg gebracht. Die Friedensbewegung meint dazu, einst unantastbare Bürgerrechte erodieren leise. Zuerst werden Reservisten auch außerhalb von Krisen verpflichtend herangezogen. In der Zwischenzeit eskaliert die Sicherheitslage und niemand in der Politik setzt auf echte Deeskalation mit Russland. Es ist offensichtlich, dass es bei gleichbleibender Entwicklung bald nicht mehr nur Reservisten trifft. Sie werden am Ende eure Kinder von der Straße fangen und, wie in der Ukraine, an die Front schicken. 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
5: Es ist Freitag in der 26. Woche 2026 und hier ist nacktes Geld. Für alle, die wissen, dass Geld die Welt regiert und verstehen möchten, wie genau. Ich begrüße euch da draußen und mir zugeschaltet aus dem Land der Surensöhne der Wüste Dubais, Hermann. Grüß dich, Hermann.
6: Aus der Business Bay,
5: Paul. Entschuldigung.
6: Hallo.
5: Entschuldigung, aus der Business Bay. Natürlich ebenfalls herzlich willkommen und mit am Start ist unser Kollege Mike the Pirate, der uns mit den Krypto-News und jede Menge neuen praktischen Informationen zur digitalen Selbstverteidigung später beglücken wird. Hermann, jedenfalls, du warst 30 Jahre ein Herr der Banken. Du hast für sie und mit der Politik Milliarden bewegt. Dafür hast du Millionen von ihnen bekommen. Heute bist du Privatier und arbeiten muss einzig noch dein Gewissen. Und darum berichtest du uns hier von all dem, was du in der Finanzelite gelernt hast. Bevor wir damit ausgiebig starten, mein üblicher und immer wichtigerer Hinweis an euch da draußen. 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Dafür sage ich herzlich Danke und verwende sie reichlich heute auf, ja, was eigentlich, die Energie- und Rentenreform in Deutschland. Energie und Renten sind sicher oder vielleicht auch nicht. Wir haben Berichte vom Checkpoint raus aus der EU und rein in die EU. Da waren wir gemeinsam auf Felderkundung, Hermann und ich. Dann hast du einen Bericht aus Dubai, in dem du dich gerade befindest und hast Neues und interessante Hintergrundinformationen von diversen Money-Managern. Mike the Pirate gibt uns ausführliche Krypto-News. Und wir haben doch zu sprechen, ganz besonders ausführlich, über das Ende von MiCA und was die EU danach wohl mit Krypto so vorhat. Außerdem, es lohnt sich dran zu bleiben, am Ende ein paar ganz heiße neue Ratgeber und Informationen über die Themen VPN, also sicheres Internet, schnüffelsicheres Internet in Zeiten der staatlichen Überwachung und ein Krypto-Einsteiger-Ratgeber für absolut blutige Anfänger, die endlich irgendwie den Anfang finden wollen. Aber den Anfang machen wir mit der Rentenreform in Deutschland. Das Rentenreform ist ein Wort, wenn ihr so alt seid wie ich, mittlerweile fast ein halbes Jahrhundert, dann seid ihr damit groß geworden, dass jede Regierung permanent eine Rentenreform macht. Was permanent repariert werden muss, aber nie gut wird, könnte man vielleicht auch als gescheitert betrachten. Aber natürlich tun wir das in Deutschland nicht mit unserem Rentensystem. Nun liegt ein ganzes Riesenpaket vor, das der unbeliebteste Bundeskanzler aller Zeiten, Fritz Stromberg und seine Antifa-Minister als Gesamtkunstwerk bezeichnen, mit dem sie alles wieder gut machen wollen. Und sie wollen auch an der Energieverschwendung, wollte ich gerade sagen, an der Energieverbrauchssituation in Deutschland noch einiges drehen. Hermann, was kommt insgesamt bei raus für die deutsche Restvolkswirtschaft und ihre Insassen?
6: Also, es verschlägt mir auch in der Wüste die Sprache. Natürlich ist das in der Sprache der Politiker der ganz große Wurf. Sogar Söder hat sich gemeldet aus dem Off irgendwo in München und hat gesagt, also jetzt passiert wirklich was. Es waren, glaube ich, 33 Punkte. Ich bin die mal überflogen hier auf dem Weg zu einem Meeting und habe dabei schon 10 Punkte festgestellt, die eigentlich mit keiner Reform zu tun haben, sondern da werden eben Dinge von links nach rechts geschoben. Es ist wie immer. Es gibt eigentlich relativ wenig Änderungen. Es wird nicht wirklich etwas getan gegen die unleidliche Situation, dass in Deutschland gerade bei älteren Menschen, die sehr lange gearbeitet haben, Renten unter dem Existenzniveau gezahlt werden. Da hatte ich gedacht, naja, wenn sie reformieren und die Bärbel Bass auch dabei ist, dann wird es wohl so sein, dass es eine Mindestrente gibt. Dem ist aber nicht so. Also es gibt immer noch Leute, die so 800, 900 oder 1000 Euro als Rente bekommen und denen man da vorwirft, dass sie vielleicht doch nicht ganz so sparsam leben sollen, wie das ursprünglich vorgesehen ist von der Regierung. Also es ist wirklich bitter, was da auch für ein Geschwätz wieder drumherum gemacht wird. Also Baas saß da wohl auch entweder in Talkshows oder in den Nachrichten, ich habe es nicht gesehen, aber auf jeden Fall hat sie das dann erklärt und es war wieder, ja, wie soll man sagen, früher gab es so einen Witz, meine Tochter geht auf die Dummschule und dann sagt die andere Partei, naja, wenn sie das Zeug dazu hat. Und so ist das ähnlich hier. Es ist wirklich nicht mehr auszuhalten. Und wenn wir auch gleich Richtung Energie kommen, kann natürlich.
5: Es gibt doch um ganz wirklich fair zu bleiben. Also Sie haben ja mit diesem Rentenpaket jetzt auch vorgesehen, dass der verpflichtende Einstieg in die kapitalgedeckte Rentenversicherung stattfinden soll. Das ist ja ein riesiger Paradigmenwechsel, um eine Bullshit-Phrase zu verwenden. Bisher war ja Rente immer Steuersache quasi. Nein, ist natürlich keine Steuer, sondern der Staat nimmt Geld und sorgt damit vor und gibt dir Rentenpunkte. Jetzt soll der Bürger verpflichtet werden, wie das in anderen Ländern teilweise so ist, selber auch quasi Aktien zu kaufen. Ich habe natürlich, bin als Unkenrufer, denke wieder, da stehen wieder deutsche Versicherer und ETF-Händler in den Startlöchern und kriegen ein Riesengeschäft, weil irgendwelche Dinger steuerbegünstigt werden. Das ist schon eine Änderung. Ne? Und es ist schon erstaunlich, dass das ausgerechnet von Radikalkommunisten wie Klingbeil und Baas kommt.
6: Ja, genau. Also darauf kommen wir natürlich. Das ist unbedingt wichtig. Kapitalrente. 1% soll da mehr gezahlt werden von den Arbeitgebern und 1% eingezahlt von den Arbeitnehmern. Also insgesamt 2% sollen da rein. Die Beiträge für die Rentenversicherung werden trotzdem von 18,6 oder 18,9 auf über 20 steigen. Und Fritz hat sich Hilden gesetzt und hat natürlich gesagt, die Renten werden in Zukunft steigen bei geringeren Beitragszahlungen. Also wieder, man weiß nie, kennt er sich wirklich nicht aus. Ich vermute, dass er das absichtlich macht. Aber was passiert bei dieser Kapitalrente? Und warum ist da der Antifa-Lars mittlerweile auch auf Linie? Du schaust dir einfach die Aktienmärkte an. Wir sind auf dem All-Time-High. Die jetzigen, die jetzt kommen, die brauchen natürlich ein paar Jahre. Also es soll auch so eine Übergangsfrist geben für Leute, die eben nicht 30 Jahre jetzt einzahlen können. Aber was man so insgesamt sieht und wie sich der Markt bewegt, kann es schon zu einer größeren Korrektur kommen. Und wenn das jetzt ein Jahr oder zwei weiterläuft und die ersten Menschen dann einzahlen, dann kann es sein, ähnlich wie bei der Deutschen Telekom, dass sie alle wieder enttäuscht sind, inklusive den Politikern. Aber natürlich darfst du nicht selbst entscheiden, was da gekauft wird. Vielleicht kriegst du die Auswahl von 3, 4 oder 5 oder auch 10 ETFs von irgendjemand. Aber hier gibt es, ich glaube, der Fonds heißt sogar Kenfo, der war irgendwann mal für den Abbau der Kernenergie gedacht. Darüber wird das gezogen. Ich bin mir immer noch nicht so ganz sicher, habe die Details noch nicht gelesen, wer das zum Schluss verwalten soll oder ob das eben ein Index-ETF ist, wo immer automatisch reingespart wird. Und das bedeutet auch, dass der deutsche Zwangsbesparer dann SpaceX und sowas hat, ne? Also die wollen ja die Indizes abbilden und in den ETFs oder in diesen Fonds. Und mein spezieller Freund, der Chef der KfW, hat da auch gejubelt, dass 30 bis 40 Milliarden Euro jedes Jahr sozusagen auch in diesen Deutschlandfonds mitfließen können.
5: da ist es endlich, das ungenutzte Geld.
6: Da sind wir am Knackpunkt. Der wird natürlich noch ein bisschen mehr angepriesen, als was die Springerpresse mit den ETFs macht. Also ich möchte es auch nochmal sagen, ETFs per se sind nicht schlecht. Wenn sie jetzt einen großen Index abbilden, wie ein S&P oder ein DAX, dann weiß man, was da drin ist. Aber wenn es Feinheiten gibt, wie jetzt, sagen wir mal, einen KI-ETF oder einen Uran ETF, dann ist es so, dass wenn dieser ganze Markt absolut nach oben abgeht wie eine Rakete, dass sehr viele kleine Werte eingekauft werden, die, wenn der Markt sich dreht, dann nicht mehr verkäuflich sind. Das ist so mein Vorbehalt gegen die ETFs. Hm. Aber nichtsdestotrotz, die deutsche Führung ist natürlich euphorisch, dass jetzt bei einem DAX von 25.000 und bei einem S&P von 7.500, dass die Deutschen

0: in die Rente einzahlen sollen, in diesen Topf. Und das bedeutet, hier sind schon ein paar Leute unterwegs, die das mal ausgerechnet haben, wenn du 7.000 Euro als Selbstständiger produzieren kannst, dann bezahlst du jetzt mittlerweile 4.000 plus an Steuern und Abgaben und Sozialen. Und da sind wir weit eben über den 50%. Das heißt, Selbstständigkeit lohnt sich in Zukunft nicht mehr. Es wird wieder einen Exodus geben von den Leuten, die das außerhalb Deutschlands verlegen können, was ja auch zu Recht ist. Aber es folgt halt diesem großen, großen Bild, dass es anscheinend alles recht ist, um Deutschland weiter nach unten zu pressen, um da den eleganten Schwung hinzubekommen ins Energieeffizienzgesetz, was jetzt im Kabinett verabschiedet wurde. Das heißt, hier werden Energieeinsparungen beschlossen und das wird als Gesetz ausgegeben. Und wie kaputt muss man sein, dass man auf der einen Seite KI-Marktführer, natürlich Weltmarktführer werden will und auf der anderen Seite 45 Terawatt pro Jahr als Ziel ausgibt. Und selbst wenn wir nur erneuerbare Energien hätten, dann würde das auch heißen, am Ende des Jahres, auch da müssen wir 45 Terawatt einsparen. Also wer immer diese Gesetze macht und wer immer dahinter steht, der meint es nicht gut mit Deutschland. Ich würde mittlerweile behaupten, es ist auch nicht nur ein Handeln gegen Deutschland. Früher hat man das mal einen Terroranschlag genannt. Also wir wissen ja heute, selbst die woke New York Times hat einen Riesenbericht gemacht, dass die CIA und die MI6 den Maidan-Putsch praktisch vorbereitet haben, jahrelang die Kriegsvorbereitungen getroffen haben. Das heißt, auch da, die Sprengung der Nord Stream Pipeline trifft ja Deutschland bis ins Mark. Das ist auch ein Terroranschlag. Es interessiert sich einfach keiner mehr dafür, was wirklich hier aufgeklärt werden soll. Ja, und so sieht Deutschland weiter vor sich her. Sie haben jetzt gejubelt, dass das Geschäftsklima ein kleines bisschen nach oben gegangen ist, aber sie haben natürlich immer noch Geld von diesen 1.000 Milliarden und pumpen da ab und zu was rein. Wird natürlich auch zweckentfremdet, aber es wird halt eben etwas gebaut. Und von daher ist das eben die Situation, die wir vorher hatten. Deutschland nach der Reform, der Herbst der Reformen, der Sommer der Reformen.
1: Stimmt, den hatte ich vergessen.
0: Reformiert werden.
1: Siehst du? Den hatte ich tatsächlich vergessen, ja. Also ich fasse zusammen. Eine Regierung unter Babsi, der ja nicht mal Küchenhilfe, und Antifa Lars Finanzminister, der sagt, ich brauche keine Zahlen, um Finanzminister zu sein, haben eine Rentenreform rausgegeben, bei der in Zukunft zwangsweise mehr Geld von Bürgern in Anführungsstrichen private Produkte gehen wird. Und wir gehen ganz defizitistisch davon aus, dass diese Produkte nicht allzu privat sein werden, weil im real existierenden Kooperationsfaschismus, das ist eine Doppelung natürlich, dass dieses Geld an Geschäftspartner dieses Regimes geht. Man könnte, vielleicht ist auch BlackRock irgendwie beteiligt, das würde ja passen, seitdem Fritz Stromberg damals Aufsichtsratschef war in Deutschland. Also es ist eigentlich nur eine Mogelpackung, es ist eine Verarsche mit Ansage, die da höchstwahrscheinlich kommt. Das ist eine Vermutung erstmal, wir haben keine Beweise dafür, aber das nehme ich an, das ist unser beider Stand der Dinge, oder? Habe ich das richtig zusammengefasst?
0: So ist es, und wir werden ein genaues Auge darauf haben, welche Produkte da angeboten werden. Den Deutschlandfonds hatte ich schon erwähnt, aber wenn du heute siehst, Rheinmetall fällt um 20%, ja, unter 1.000 Euro. Also viele, die vielleicht ihre Korruptionsabgabe in Rheinmetall-Aktien bekommen haben, werden ungehörig sein, weil die war in der Spitze bei 2.000 Euro, jetzt ist sie unter 1.000 Euro. Und das heißt natürlich, dass hier viele nicht sonderlich happy sein werden. Was ist passiert? Pistorius stoppt offensichtlich ein Fregattenprojekt. Und das liegt bei Rheinmetall. Und von daher wird die Aktie heute kräftig abgerechnet. Gleichzeitig bemüht sich aber Deutschland, einen Panzerhersteller zu kaufen, wie man das machen will gegen die ganzen Drohnen. Fair enough, die werden schon ihren Anteil daran haben. Das sind 40% von KNDS, und das ist ein Zusammenschluss, was früher Krauss-Maffei und dann Krauss-Maffei-Wegmann war, da hält Frankreich auch 40%. Das heißt, Deutschland und Frankreich halten 80% des Aktienpakets. Und man will den Rest jetzt an die Börse bringen. Man hat so ein bisschen nach SpaceX geguckt und hat gesagt, oh, das können wir auch. Wir sind ja der Marktführer für Panzerhersteller. Ja, also von daher, wo du hinguckst, die machen den Leopard 2 und diesen Leclerc-Panzer sowie einige Haubitzen. Ja, Deutschland liefert auch 6.000 Helsing-Drohnen an die Ukraine und hat jetzt ein Abkommen geschlossen um 5.000 KI-Drohnen, die schon gar nicht mehr gesteuert werden müssen, sondern die autonom fliegen sollen.

0: die wollen sie bauen und liefern. Und das heißt natürlich mit Rentenreform und mit Energie und mit dem, was wir jetzt an sonstigen Maßnahmen haben, sind wir die nächsten drei Schritte wieder auf einen Krieg zugelaufen, weil sie werden es nehmen, um Russland weiter zu piesacken. Und irgendwann wird es eine Antwort geben, weil Putin auch unter Druck gerät, dass er in Russland eigentlich als zu gemäßigt gilt. Er lässt sich vieles gefallen offensichtlich. Also, dass er besonnen darauf reagiert. Aber das ist eben die Gefahr, vor der wir ja auch immer warnen, diese Regierung, wenn man das so nennen kann, einfach weitermachen zu lassen. Jeder Tag führt uns näher an entweder einen absoluten Crash, entweder an die totale Wirtschaftsaufgabe oder an den totalen Krieg. Also ist traurig.
1: Ja, in der Tat, auch wenn es ein bisschen allgemeinpolitisches Abschweifen ist, aber das ist ja die wirtschaftliche Gesamtlage. Also ein Rentenraub und ein Energieabbau weiter mit Ansage, eine Rüstungsallokation, also die Kriegswirtschaft, die angesagt wird, wird weiter betrieben. Und Kriegswirtschaft, das ist wie Sondervermögen. Kriegswirtschaft ist keine Wirtschaft. Kriegswirtschaft ist Konsum, ja. das ist nicht Investitionen, das ist nicht volkswirtschaftliches Mehrwert erwirtschaften, das ist Vernichtung des Geldes der Bürger zugunsten der Rüstungsindustrie, die wiederum die Geldgeber der Politiker sind, die wir scheinbar gewählt haben. Und insofern geht der Raubbau weiter, kann man sagen.
0: Genau. Mit Vollgas. Ein Thema, was ich vielleicht noch habe, was wir auch in wahrscheinlich naher Zukunft öfter lesen werden, was ich auch heute hier diskutiert habe mit einem Dubaianer, das ist Pax Silica. Das ist ein Abkommen, das die EU und ganz besonders Deutschland tritt dem bei, die Abhängigkeit von den USA bei KI und auch bei seltenen Erden erhöht und sie von China weghalten soll. Also da hat sich die EU jetzt komplett ausgeliefert mit den Überwachungsmethoden. Und von daher, es gibt ja sehr viele Leute, die uns auch immer wieder verständlich machen, dass wir zu viel Elon-Fan und auch Trump zu gut wegkommen lassen. Natürlich ist das ein weiterer Schritt auf die Gesamtüberwachung. Diesmal ist es USA und der EU-Raum oder der Euro-Raum. Die UK gehört ja natürlich ganz besonders auch dazu. Und das heißt, hier wird eben die Abhängigkeit, alles was KI ist, dahin gesteuert. Die Deutschen werden diese Einsparung für die Energie nicht mit Zustimmung der Amerikaner gemacht haben. Das heißt, wir werden zum Agrarland. Die amerikanischen Soldaten werden vielleicht nach Polen gezogen oder sogar nach Rumänien, wenn überhaupt. Und da muss man eben sehen, das Ganze ist eine riesige Show. Und zum Schluss wird die Frage sein, schütteln sich Xi, Trump und Putin die Hand und sagen, so, jetzt haben wir sie alle, diese Gefahr ist nach wie vor da. Und alles, was wir auch hier wirtschaftlich besprechen, ist ja letztendlich davon abhängig. Und da gibt es einige Meldungen, die jetzt auch aus China kommen. Da ist diese Woche auch der Aktienmarkt unter gehörig Druck gekommen. Also, dass es ein DRAM, praktisch die neue Form von Chips geben soll, die jetzt aus China kommen. Dann ist der Kospi, was ich schon mal erwähnt habe, in Südkorea gefallen. Dazu kommen wir jetzt gleich bei den Märkten. Aber es hat halt nichts mit nichts zu tun. Und das heißt eben, diese deutsche Politik, die für alle gemacht ist, nur nicht für die Deutschen, zieht sich natürlich eigentlich bis nach Asien. Und das heißt, es sind zum Schluss nicht nur die Deutschen, die Engländer müssen sich wehren, praktisch ganz UK, ob das die Schotten sind, ob das die Iren sind, die genauso unter Druck sind als Land der EU. Das geht alles nicht mehr lange gut. Und ich würde sagen, statt zu probieren, 5 oder 10 € oder 10% auf eine Aktie zu machen, müssen wir uns langsam aber sicher wieder auf einen Moment einstellen, wo wir sehr nah an unseren Assets sind, das heißt in physischer Form. Ja, und da sollten wir nichts dran rütteln. Das wird irgendwann relativ schnell gehen. Ich bin jetzt kein Crash-Prophet, weil ich glaube, es wird mit viel Geld und sinkenden Zinsen abgefangen, ob das jetzt in Deutschland ist. Übrigens, die deutschen Zinsen auf 10 Jahre sind kräftig gefallen. Und das zeigt mir eigentlich, dass der Kapitalmarkt, und ich habe heute hier mit dem Asset Manager gesprochen, die haben 100 Milliarden under Management. Und die haben zum Beispiel auch 10-jährige Bonds gekauft, teilweise in Japan, aber auch in Deutschland, weil sie sagen, ja, das ganze Gerede von Zinserhöhungen, wir kaufen uns jetzt die 10-jährigen, das heißt, die Kurve wird flacher. Was heißt flach? Dass du auf 2 Jahre und auf 3 Monate das gleiche an Zins bekommst wie auf 10 Jahre. Und da sagen sie eben, sie trauen dem Braten nicht. Diese Inflation, die wir überall sehen, kann relativ zügig weg sein. Und ausgehend von Amerika, sie müssen die Zinsen senken. Also im Grunde genommen, ja, merkt man, dass wir zusammengearbeitet haben. Wir haben so die gleiche Denke entwickelt, was ich ja auch Woche für Woche sage. Auch wenn jetzt überall von Zinserhöhungen gesprochen wird, sie brauchen diese Zinssenkungen. Querbeet durch den Markt, überall knarrt. Private Credit haben wir schon angesprochen, was da auch auf uns zukommt. Da wollen also sehr viele Leute aus dem Markt raus. Es gibt hier einen sehr großen, der 700 Millionen zurückholen wollte von verschiedenen Private Credit und 300 zurückholen konnte letztendlich. Das heißt, die investieren die nächsten Wochen und Monate auch nichts. Und das wird dann eine Herausforderung. Wenn kein neues Geld eingeschmiert wird in diese Maschine, wird es immer schwer, weil es letztendlich bis dahin geht, dass man, wie ich schon mal erklärt habe, die ganzen Sicherheiten sehr schnell am Tag austauscht. Und je weniger Sicherheiten, gute Sicherheiten wie Staatsanleihen gestellt werden können, umso langsamer wird das System. Das geht dann so weit, bis es eingefroren ist. Das heißt, irgendwo wird was ausgezahlt, aber die Sicherheiten sind noch bei einer anderen Bank. Mhm. Und dann verlangsamt sich das System. Das ist wirklich ein Systemproblem. Das ist ähnlich wie, wenn abends keine Bundesbahn mehr fährt, so fährt dann kein Finanzzug mehr.
1: Entschuldigung, ein Verständnisproblem habe ich damit. Jetzt habe ich selbst mal geguckt, ja, während du das sagst, was die 10-Jahres-Zinsen angeht, die deutschen. Dazu deinen Trading-View-Zugang gehackt, der hier dank Blockzocker immer offen ist. Und da sehe ich, also die deutschen 10-Jahres-Zinsen, also die Zinsen auf 10 Jahre Staatsanleihen, 10 Jahres-Bonds sind gefallen. Gar nicht mal so wenig. Verstehe ich nicht. Wieso fallen die Dinger jetzt? Die müssten doch jetzt eigentlich raufgehen, wenn die Finanzmärkte fehlendes Vertrauen in die deutsche Politik ausdrücken wollen.
0: Genau, in die deutsche Politik drücken sie das aus, aber in dem Moment, es gibt ja die zweitwichtigste Währung, ist eigentlich der Euro. Und das heißt, was man hier macht, ist, man kauft die langlaufenden Anleihen, weil man davon ausgeht, dass man über die nächsten 10 Jahre lieber 3% sichert. Sie haben sie bei 3,06 oder 3,08 angefangen zu kaufen, wir sind jetzt bei 2,87. Weil man davon ausgeht, dass in den nächsten Monaten entweder es zu einer knallharten Aktienkorrektur kommt, vielleicht sogar ein Crash, also je nachdem, wie schnell das geht. Und das heißt, dann werden die Zinsen sehr aggressiv gesenkt und dann würde das bedeuten, dass auch die 10-Jahres-Zinsen Richtung wieder 2% gehen. In der Schweiz, kannst du mal sehen, sind die 10-jährigen Zinsen jetzt wieder bei Null und wir werden Negativzinsen haben. Das heißt, die Leute, die in diese Bonds investieren, sagen, ich brauche es irgendwo relativ sicher. Und das Geld kriegen sie von der EZB oder von der Bundesbank oder Deutsche Finanzagentur sind eigentlich die das ausgeben. Da kriegen sie es garantiert zurück, egal wie viel die drucken müssen. Das Geld kriegen sie zurück. Und du siehst insgesamt die Sicherheiten, die ich immer wieder erwähne, das Collateral ist eben so, dass man da mal wieder Staatsanleihen kauft plus die europäischen Großbanken sind eigentlich sehr happy darüber, weil sie diese langen Anleihen kaufen und sich kurzfristig refinanzieren. Das geht jetzt vielleicht über ein paar Wochen nicht ganz so sexy, aber das wird dann mit der ersten Zinssenkung ein absoluter Booster auf die Profitabilität haben. Und da erwarte ich eigentlich, dass die Banken weniger Abschreibungen haben, weil sie viel weniger Immobilienkredite und Risikokredite rausgeben, aber eben riesig viele Staatsanleihen gekauft haben, die sie kurzfristig refinanzieren, beziehungsweise der Zentralbank geben zum Refinanzieren. Also es ist einmal wieder ein Ring, einer bleibt hängen, der zahlt ein, der sich dann wieder bei dem Steuerzahler refinanzieren lässt, nämlich die Staatsbank, also die Zentralbank. Und auf der anderen Seite sind die Privatbanken, die diesen positiven Carry, also den höheren Ertrag für die 10 Jahre, als sie finanzieren müssen für 3 Monate oder für 1 Jahr, den streichen die ein, brauchen kein Personal und es ist Risk-Weighting von 0. Das heißt, sie müssen es nicht mit Eigenkapital unterlegen. Und das ist natürlich, wenn du dich an Blockzocker erinnerst, wir machen ja immer oder oft diese Perps, also dieser Hebel. Der Hebel hier ist noch gewaltiger, weil du kein Eigenkapital unterlegen musst und im Grunde unlimitiert kaufen kannst, weil du im Grunde alles, was du kaufst, sofort der Zentralbank gibst zum Refinanzieren. Also die finanzieren sich dann auch noch. Und linke Tasche, rechte Tasche. Aber deshalb werden im Moment die langlaufenden Staatsanleihen gekauft. Ich glaube, der Markt erwartet einfach einen Rücksetzer. Plus, was diese Woche noch interessant ist, beziehungsweise die nächsten Tage am 30.06. ist das Halbjahr vorbei und damit auch das zweite Quartal. Und dann gibt es die sogenannten Rebalancing-Effekte wieder. Das heißt, wenn du die letzten Monate siehst, wer da in diese KI-Werte investiert hat, der liegt so weit vorne, der hat so viel Risiko in diesem Bereich, dass er das abbauen muss. Und hier sieht man schon, dass vorgegriffen wird, dass man nämlich sagt, wir gehen jetzt mal oder wir müssen laut unseren Anlagerichtlinien aus Aktien rein in risikoärmere Produkte, und das wäre eben eine Staatsanleihe. Und das sieht man dann auch, dass die jetzt schon anfangen, praktisch ihre Aktiengewinne mehr oder weniger zu sichern. Deshalb gehen die Aktien nach unten und dann in Bonds anlegen, wo sie eben 3% im Jahr bekommen. Das ist jetzt nicht super sexy gegenüber dem, was sie auf die KI-Aktien erreicht haben, aber da haben sie eben schon so viel Profit gemacht, dass sie aufs Jahr gesehen einfach sehr weit vorne liegen.
1: Okay, ja, lange nachvollziehbare, aber irgendwie auch nicht ganz so befriedigende Erklärung für so einen Laien wie mich, weil also ja, ist ja eine paradoxe Zinsentwicklung, kann man sagen, eine scheinbar paradoxe Zinsentwicklung, aber wenn es ein Zeichen dafür, nur also wenn die jetzt in diese Staatsanleihen flüchten oder sich sichern, Flucht ist vielleicht ein bisschen hart ausgedrückt, aber sich so rüberholen und dann wegen der Nachfrage die Zinsen runtergehen, weil die Nachfrage hoch ist, dann wäre es also eine nur scheinbar gute Entwicklung, weil, naja gut, also das, aber trotzdem die Zinsen, wie abhängig sind denn die Zinsen dieser 10-Jahres-Anleihen von der Nachfrage nach den Bonds? Ist das tatsächlich so, dass das also eine gesteigerte Nachfrage da die Zinsen drückt? Weil eigentlich sollen doch die Zinsen, die werden doch von den Bond herausgegeben, von den Bondaufkäufern gezahlt, mit Blick auf das vermeintliche Risiko. Aber ist das hier auch so, dass einfach mehr Nachfrage schlichtweg die Zinsen drückt?
0: So ist das. Also okay. Bei den 10-Jährigen auf jeden Fall. Bei den drei Monaten kann die Zentralbank sehr aggressiv eingreifen, indem sie eben die Zinsen senkt. Das geht dann gleich um meistens 25 Basispunkte. Da hat die EZB jetzt gerade erhöht und du wirst in den nächsten Wochen schon merken, dass es wie Sand im Getriebe ist. Es wird ruckeln. Jetzt ruckelt es schon an den Aktienmärkten. Das heißt, die Refinanzierung wird teurer für viele, die das auf Pump gemacht haben und drei Monate finanziert haben. Das ist aus meiner Sicht nicht lange durchzuhalten, aber die 10 Jahre, die unterliegen eben großteils dem Markt, wobei auch hier natürlich so etwas wie Yield Curve Control, das haben die Japaner über 25 Jahre gemacht. Das heißt, sie drucken Geld und kaufen ihre eigenen Anleihen über 10 Jahre. Damit erzeugen sie eine künstliche Nachfrage. Und wer hätte vor 10 Jahren gedacht, oder ja, länger, vor 15 Jahren, dass es mal Negativzinsen gibt? Kein Mensch. Jetzt dachte man, da sind wir weg und die Zinsen gehen hoch und zwar Richtung 4-5%. Das ist mit diesen Staatsverschuldungen weltweit nicht machbar. Und jetzt wartet man aus meiner Sicht auf einen Katalysator, um dann aggressiv nach unten nehmen zu können. Es kann also wieder sein, jetzt mal aus langer Sicht gesehen, dass wir wieder negative Zinsen bekommen. Das heißt, die Aktienmärkte müssten weiter nach oben gehen nach einer Korrektur. Und die Korrektur ist nichts weiter als das Schütteln der weichen oder der zittrigen Hände, die dann kalte Füße bekommen. Ähnlich wie bei SpaceX jetzt. Wer über 200 gekauft hat und hatte die Gier in den Augen, dass es jetzt auf 300 geht, der ist bei 150 wach geworden und heult natürlich jetzt. Und genauso ist es auch. Das heißt, es sind nicht immer nur die Privatanleger, sondern es sind auch Profis, die eben in so Dinge reinkaufen müssen. Dann fällt das nach unten, dann werden sie durch Stops getriggert, müssen teilweise wieder verkaufen. Und das erzeugt dann diese Volatilität. Die hält sich im Moment noch in Grenzen. Die müssen wir beobachten. Das ist der sogenannte VIX, also der Volatilitätsindex. Und den gilt es zu beobachten, weil der müsste eigentlich als nächstes anziehen. Und wir sehen, wenn man ganz verschiedene Charts anschaut, dass wir an einer Situation sind, wo zwar die Welt sagt, es ist hier alles in Ordnung, aber was ich schon erwähnt habe, die Kreditfonds, die wollen nicht mehr auszahlen. Hier gibt es viele Abschreibungen. Das heißt, die Welt ist nicht so schön, wie sie jetzt draußen erscheint, wenn man rausguckt und die Sonne scheint, sondern es fault eben weiter, weil wir an dieser ursprünglichen Situation der Verschuldung eigentlich nichts geändert haben. Die Amerikaner verschulden, müssen sich weiter verschulden, die Zinsen sind hoch, aber die Amerikaner haben es, wie ich immer sage, zumindest probiert. Und wir haben jetzt einen Fall, da gibt es eine Company, die heißt Satz EchoStar zum Beispiel, die sind bei 2,8% Beteiligung von SpaceX. Denen gehören 2,8%. Das heißt, die Aktie, die sie irgendwann investiert haben, ist viel mehr wert als das gesamte Unternehmen. Würden die jetzt verkaufen, dann wären da 8 Milliarden Steuern fällig. Und das heißt, 8 Milliarden, das ist natürlich für Amerika ein Tropfen auf den heißen Stein. Aber sag mir mal in Deutschland jemand, der 8 Milliarden Steuern zahlt. Weißt du, das ist eben der Unterschied. Und da gibt es als letztes jetzt, um das abzuschließen, zu beachten, die S&P-Nettogewinne im letzten Jahr oder insgesamt sind um 11,8% gestiegen. Das sind die 500 größten marktkapitalisierten Werte in Amerika. Und die EU mit ihren 500 Unternehmen ist im gleichen Zeitraum um 11,2% gefallen. Und deshalb wird diese Kluft immer größer. Wir limitieren die Energie, die Amerikaner nehmen sie, wir verlieren das Rennen.
1: Wie gesagt, ich weise auch mal auf die schöne Zahl, dass die Steigerung des Bruttoinlandsproduktes, also das rübergerechneten der EU, in den letzten 20 Jahren, die ist quasi komplett summarisch in die USA gegangen. Wenn man sich diese Zahl einfach anguckt, dass das Wirtschaftswachstum, was die EU nicht hatte in den letzten über 10 Jahren, das hatte original in der Größe und mehr hatten das die USA. Also das ist der einfachste Weg, um festzustellen, wie der Kolonialherr eben seine Überseegebiete ausschlachtet. Wenn das schon so ist, dann passt gut rein, was wir beide ja an der Grenze der EU zu einem von der EU besetzten Teil, durch die Türkei besetzten Teil der EU getan haben. So sieht nämlich die EU den Zustand der sogenannten türkischen Republik Nordzypern. Wir haben schon darüber geexpostet, als wir da waren, und du hast in Dubai auch noch ein paar Erfahrungen gemacht. Bündeln wir das Ganze mal zu einer praktischen Erfahrungsberichtsrunde, wie man so rauskommt. Wir waren ja da in Nordzypern, haben uns das mal angeschaut, ganz spannend. Hat einen Grenzer sehr wütend gemacht, die Frage, welchen Grenzübergang man nehmen sollte. Das ist nämlich kein Grenzübergang aus Sicht der Südzyprioten. Eine Grenze würde ja bedeuten, dass das andere Land dort drüben anerkannt wird. Da ist kein anerkanntes Land, es ist nur ein Checkpunkt. Also wenn ihr euch in eine Händel begeben möchtet mit südzypriotischen Grenzern, dann wäre das der Weg, habe ich unfreiwillig rausgefunden. Und auf meinen Hinweis, also weil er mich dann sozusagen in einen Popquiz brachte und sagte, nein, das ist ja nur ein Checkpoint, Sie müssen ja wissen warum. Ja, weil das kein anerkanntes Land ist. Attestierte er mir dann, das sei keine Dummheit von mir, sondern Ignoranz nur gewesen. Das ist, jedem anderen hätte ich meine Meinung sehr ausführlich erklärt. In diesem Fall habe ich mir auf die Zähne gebissen und dachte mir, gut, ich muss jetzt nicht auch noch in Südzypern irgendwie offizielle Probleme kriegen, denn jeder Grenzübergang dauerte ja über eine halbe Stunde dank der Ausschreibung meines Passes durch eine ostfriesische Staatsanwaltschaft. Kein Scherz, sondern ein illegales Vorgehen einer ostfriesischen Staatsanwaltschaft. Es hat dann geklappt, wir waren dann da und haben mal geschaut, wie das so ist, wenn ich da drüben ein Konto eröffnen möchte. Das war eine interessante Erfahrung. So du als Banker, der das begleitet hast, ein betreutes Konto eröffnen, wie war das im Vergleich zu den Vorgängen in der regulierten KYC-Euro-Welt?
0: Ja, also es war eine ganze Ecke einfacher, was ich da gesehen habe, wie die das machen. Natürlich machen sie ja auch ihren Test bzw. nehmen die Kopie vom Pass, aber sie sind eben an bestimmte Meldebestimmungen anscheinend nicht angeschlossen oder noch nicht angeschlossen. Und das heißt, sie sind hier schon flexibler, aber sie geben eben die Restriktion. Es ist letztendlich ein Konto, auf dem du ein paar Reserven haben kannst. Du kannst noch nicht am Anfang am Zahlungsverkehr teilnehmen. Du kannst es auch nicht in der Türkei ausgeben. Das kommt. Aber wenn man so auf die App schaut und man da in Gold und in Bitcoin und in andere Dinge sogar investieren kann, also in Dollar, in Euro, da sehe ich halt als einzige Gefahr, warum man das nicht in riesiger Menge machen sollte. Da muss ich immer wieder die Parallelen zum Libanon ziehen, wo eben die Nationalbank dann irgendwann gesagt hat, alle, die ein Dollarkonto haben, die frieren wir jetzt ein. Das kann also passieren. Ja. Ich glaube natürlich, dass der Libanon da ein bisschen, wie soll ich sagen, einfacher das hatte. Ich glaube nicht, dass die Türkei das machen würde, weil es natürlich sehr viele vermögende Türken geben, die halten keine türkische Lira bei 30% Inflation, sondern die halten eben Dollar und Euro und Gold. Und das hat sich auch über die letzten Jahrzehnte mehr als gelohnt, auch Bitcoin. Also jeder, der aus der Türkei eine Wohnung in Berlin gekauft hat, in Euro zum Beispiel, ist der König. Die türkische Lira hat gegen den Dollar auch 50%, 60%, 70% die letzten Jahre verloren. Es gab eine Währungsreform. Also von daher, das kann dir passieren, aber für ein Konto, um nicht sofort aus dem Gesamtspiel genommen zu werden, wie das so bei einer EU-Sanktion gerne ist, war ich überrascht, auch wie professionell das gemacht wurde. Also man kann da nicht sagen, dass es Wald und Wiese ist, sondern das ist schon eine richtige Bank mit einem richtigen Angebot. War interessant zu sehen.
1: Dazu muss man auch sagen, also so aus meiner Nicht-Banker-Sicht und aus meiner Sicht des Naivlings, kann man sagen, super professionell gemacht. Du gehst da hin in die Bank, 20 Minuten, du kriegst da einen Fragebogen, wo dann die üblichen Fragen gestellt werden. Wie viel Monatsumsatz erwarten Sie? Lustig ist die Frage, würden Sie im Falle, dass wir danach fragen, einen Beleg über die Herkunft der Gelder vorlegen können? Also eine hochgradig theoretische, und fragen tut auch niemand. Du solltest nur ankreuzen, ja. Das wird dir auch bedeutet, es wird nichts überprüft, sondern es wird geglaubt, was der Kunde sagt. Und es wird dir sofort eine App auch aus dem App Store mitgegeben, auf der du dann deinen Bestand dort anschauen kannst und dann so die Basisfunktion verwalten kannst. Du hast ja schon gesagt, wenn man keinen regulären Wohnsitz in Nordzypern hat, also keine anerkannte Residency, die man relativ leicht aber auch bekommt. Schönen Gruß an einige Hörer auch dieses Podcasts, die Freude hatten, dort kennenlernen zu dürfen in Nordzypern auf der Recherchereise mit einer sehr schönen Strandbar, einen schönen Tag verbracht und viel gelernt darüber, wie man nach Nordzypern auswandert. Also man bekommt diese Residency, wenn man das machen möchte. Dann hat man auch den vollen Kontozugriff, also kann mit Kreditkarten das Geld weltweit ausgeben. Ich schätze auch in Russland, das wäre mal interessant, das zu probieren, weil das ja über ein separates Banking-System da funktioniert. Das müsste dann eigentlich gehen. Für die Nicht-Residents ist das quasi nur ein Sparkonto, kann man sagen. Das Geld geht darauf. Ja. Man kann es Cash oder unbar darauf überweisen, kann es dann bar abheben oder sich auf sein eigenes Konto auch auszahlen, überweisen lassen, wieder zurück von der Bank, aber eben nicht über Kreditkarten und die üblichen Dinge ausgeben. Was mich beeindruckt hat, und das ist natürlich wieder, das ist hochgradig antisemitisch, was jetzt kommt. Achtung, Achtung, sofort alle mitschreiben in den Staatsanwaltschaften. Wenn man da so steht am Grenzübergang, dann sieht man eindeutige Klientel kräftig aus Südzypern, also aus dem EU-Teil, nach Nordzypern gehen, hin und zurück. Also das ist, man gibt sich keine Mühe, das zu tarnen. Deutlich erkennbare orthodoxe Juden, die dort rege über die Grenze gehen. Ich habe etwas recherchiert in die Richtung, habe auch einen israelischen Steueranwalt befragen können dazu. Und siehe da, das ist wohl das übliche Steuerspargeschäft vieler israelischer Geschäftsleute. Tel Aviv ist eine knappe Flugstunde entfernt oder deutlich weniger. Also es gibt da reichlich Flugverkehr zwischen Israel, was ja wie der Libanon quasi in Spuckreichweite liegt. Die Explosion beispielsweise damals in Beirut, als das Hafenviertel explodierte, haben ja einige Zyprioten erklärt, hörte man deutlich auf Zypern. So nah ist das. Und es ist ein beliebtes Steuersparmodell, sein Geld aus Israel mit der Hilfenahme israelischer Steuerexperten nach Südzypern zu bringen einerseits, in die EU, und dann von dort aus, also dort ein Trust zu errichten und die Bestände nach Nordzypern weiter zu sichern. Also die israelischen, sagen wir, Steueroptimierer vertrauen auf die Redlichkeit der nordzypriotischen Banken. Das ist ja vielleicht kein schlechter Indikator. Die Damen und Herren betreiben seit langer Zeit dieses Spargeschäft. Wir haben ja auch von einigen Hörern die Information bekommen, nein, bei der derzeitigen türkischen Lira darf man auf gar keinen Fall, darf man das Risiko eingehen, das nach Nordzypern zu bringen. Letztlich sei das ja unter türkischer Kontrolle. Das ist so. Die türkische Armee kontrolliert diese Fläche. Offiziell betrachtet sich Nordzypern als eigene Republik mit selbstgewähltem Präsidenten und Regierung. Tatsächlich ist das eine direkte türkische Einflussnahme. Es gibt zum Beispiel auch keine Auslieferung von Nordzypern nach Deutschland und die sonstige EU. Und zwar nur deshalb, weil die EU das eben nicht als Land anerkennt. Eventuell Auslieferungsanträge laufen dann über Ankara und werden dann von den Türken nach Nordzypern vollstreckt, und der Betroffene wird dann also von Nordzypern aufs türkische Festland dann in die EU ausgelagert und ausgeliefert. Also das ist direktes türkisches Einflussgebiet, und letztlich ist es auch die Türkei, die für insgesamt, wenn ich richtig informiert bin, $25.000 äquivalent Einlagensicherung birgt. Das ist der Sicherungsstand. Alles darüber ist im Zweifelsfall flöten, wenn die Bank pleite geht. Das betrifft nur die Bankebene. Wenn natürlich die türkische Lira so massiv abwertet, dann würde auch ich sagen, ganz egal, ob man das Konto, was man dort übrigens von Anfang an in British Pfund, Euro und Lira dreifach geteilt bekommt, das kostet nichts extra, und auch die Preise sind ein Witz, also die Kontoeröffnung selber hat mich keine 5 Euro gekostet, die Monatsgebühren liegen noch drunter, das ist gar nichts, nur dafür, dass man dort eben ein Einzahlungskonto hat. Ja, und dann ist mein Fazit auch, das ist kein Konto, um Werte zu sichern, größere Mengen an Werte zu sichern, aber ist ein Konto, um unter 25.000 Euro zumindest das Geld zu haben, an das definitiv die EU nicht rankommt. Und ich für meinen Teil habe mit einem Sicherungskonto von 25.000 Euro leider viel mehr Sicherungskapazität, als ich Dinge zu sichern hätte. Insofern ist das durchaus was, wo ich sagen würde, bitte?
0: du hast noch Platz.
1: Ich hätte da jede Menge Luft nach oben, ja. Wenn ihr diese Luft wegnehmen wollt, gerne, ihr habt meine Kontonummer, aber nein, Schatz beiseite, ein paar Euro 50 oder Dollar, wahrscheinlich Euro wäre es nicht unbedingt, ich wäre US-Dollar oder Pfund, wären vielleicht eine sinnvolle Variante, sie da hinzulegen, um sie sicher aus dem Griffelbereich von Lars Klingbock zu bekommen. Dafür scheint es mir gut soweit, ja. Auch wenn die Lira weiter abwertet. Ich schätze mal, so nah ist sie nicht am Crashen, dass die Türkei anfangen würde, die Kleinstkonten in Nordzypern dicht zu machen. Das wäre ja der totale Wirtschaftszusammenbruch. Also so viel Vertrauen hätte ich persönlich noch in diese kleinen Kontobestände. Ja, das ist mein Fazit.
0: Ja, also sie brauchen Dollars, aber sie haben natürlich noch andere Möglichkeiten. Das Land ist groß. Ja, der Erdogan spielt ja auch alle Seiten. Auf der einen Seite wird immer noch NATO diskutiert. Dann ist er auch Teil der BRICS wiederum. Da ist er gerne. Das Schlimme bei ihm oder bei der Türkei ist eben, wenn man sieht, dass die Zentralbank nicht, unabhängig ist. Das heißt, er hat ja beim letzten Mal die Zinsen gesenkt, obwohl sie in der türkischen Lira hätten erhöht werden müssen, um die Währung zu stabilisieren. Das heißt, er tut auch seinen Teil, dass die türkische Lira eigentlich konstant abwertet. Hm. Ja, und deshalb ist die Reaktion der Menschen vollkommen verständlich. Deshalb hatten wir ja auch immer wieder, wenn wir jetzt gleich zu Krypto kommen, über die Stablecoins gesprochen. Also jemanden in der Türkei ist ein Stablecoin USDC lieber als ein türkischer Stablecoin zum Beispiel. Ja, das ist vollkommen klar. Und so verbreitet sich halt weiter der US-Dollar als Leitwährung. In dem Moment, wo es in den lokalen Währungen knapp wird, ist der US-Dollar einfach die Haltechance, dass man seine Kaufkraft erhält. Und ansonsten kämpft die Türkei, ich glaube, im Moment bei 30-35% Inflation. Das ist schon eine Menge.
1: Ja, also insofern stimmt beides. Nicht? Wir vertrauen jetzt hier auch nicht der Wirtschaftskraft der Türkei in Zukunft, sondern es geht hier um Kleinstsparmöglichkeiten. Genau. Oder auch ganz konkret. Oder auch ganz konkret darum, dass wenn jetzt mir beispielsweise eine EU-Regulation die EU-SEPA-IBAN-Konten zumacht, was jederzeit passieren kann, dann bestünde mit so einem Konto immer noch die Möglichkeit, auch für Spender von außerhalb dahin zu überweisen. Das ist keine perfekte Lösung, aber um Perfektion geht's nicht. Wer den Luxus wie ich nicht hat, Perfektion zu verlangen, der nutzt einfach das, was praktisch geht. Ein Wort vielleicht noch von dir aus Dubai. Du bist ja dann weiter und hast dir angeschaut, wie es in der ehemaligen, muss man jetzt sagen, Metropole für Externe und Steueroptimierer und Digitalnomaden zugeht. Da sind die Flüge mittlerweile so, man kriegt sie hinterhergeschmissen, kann man sagen. Man fliegt mittlerweile über Zypern nach Dubai für ein Drittel des Preises, den ich jetzt nach Berlin zahlen würde oder für innerdeutsche Flüge. Dubai scheint nicht mehr ganz so beliebt. Sie haben ein Problem mit ihrem Geschäftsmodell. Wie sieht es denn jetzt praktisch vor Ort aus? Wie ist die Stimmung und wie ist die Lage an Externen, an Expats und bisherigen Steuerflüchtlingen?
0: Gut, einmal ist es jetzt Sommer, also heute sind es 44 Grad. Da ist es schon, wie wenn du vor den Föhn läufst, wenn du rauskommst. Ich weiß, Deutschland ist auch warm, aber hier ist das schon ordentlich. Das heißt, es ist sowieso ein bisschen weniger los. Gegenüber den letzten Malen würde ich sagen, ist die Hälfte. Also du kommst an den Flughafen, es ist alles sehr entspannt. Du merkst hier auch nicht, dass Leute angespannt werden. Die Taxifahrer sagen, jetzt wird's wieder Sommer. Das hat mehr damit zu tun als jetzt die Kriegssituation oder die Angst. Es gibt hier einige Influencer, die auch von ihrem Balkon weiter streamen. Du musst oder du solltest halt nicht Dubai kritisch sein, sagen wir es mal so. Dann hilft dir das. Aber es gibt natürlich auch viele Menschen, die von hier weg sind und jetzt erst einmal nicht zurückkehren. Das heißt, es entspannt sich alles ein bisschen. Also wie ich das jetzt auch einschätzen kann, so die Mietsituation hier, wo ich jetzt im Moment bin, waren vor einem Jahr noch drei richtige Hochhäuser, Wohnhäuser mit vielleicht 40, 50 Stockwerken im Bau. Die sind jetzt fertig. Die sind also zum Teil schon bezogen. Man sieht zwar, dass ein paar Wohnungen noch zu verkaufen sind, aber das geht nach wie vor weiter. Ich weiß jetzt nicht, wie sie es machen mit den ganzen Arbeitern, die sie ja dann auch aus dem Land gescheucht haben, ob die jetzt alle wieder zurückkommen. Ich sehe hier schon große Heerscharen von normalen Arbeitern, was auf der Finanzseite ist. Da war ich heute im Dubai International Financial Center. Und habe da zwei Meetings gehabt. Und was mir da aufgefallen ist, ich war in der letzten Woche oder vorletzte Woche, ging es mir irgendwann, es ging um die WM eigentlich, aber ein Post von der Bundesbank. Und dann hatte ich kommentiert, ihr seid bei der Bundesbank, zieht euch mal ordentlich an, also für so ein Video. Die sahen aus, wie wenn sie aus der Kloake kommen. Und dann kam zurück, ob ich jetzt der Spießer des Tages werden will. Und wenn du hier kommst, dann ist alles super sauber, wie halt Dubai ist. Aber auch die Menschen, obwohl es so heiß ist, sind in weißem Hemd, keine Krawatte oder teilweise auch leichte Anzüge. Das heißt, du kommst da rein und du fühlst schon, hier wird seriös mit Geld umgegangen. Wenn du in die Bundesbank gehst und du siehst, dass zwei Schwachsinnige sich für ein TikTok-Video den Ball zuspielen, dann fehlt mir das eben. Und da ist mir eingefallen, dass ich auch schon mal massiv kritisiert wurde, weil ich mal einem bedeuteten Wirtschaftsprüfer ein Mandat entzogen habe, weil, das ist jetzt ein bisschen in die andere Richtung, zwei der Leute, die diese Prüfung hätten mitmachen sollen, halbnackt auf dem CSD-Wagen standen. Und dann habe ich das Mandat gekündigt. Und dann war ich natürlich sofort homophob und sonstiges. Und ich sage, nein, wer Samstag halbnackt auf dem Wagen steht, den möchte ich nicht meine Firma bzw. das Kapital prüfen haben. Und von daher, ich glaube, man kann spüren, dass das so, der Pendel wieder ein bisschen zurückkommt an die Seriosität. Aber es ist wirklich, ich weise ja jede Woche darauf hin, diese TikTok oder beziehungsweise Instagram-Videos, die machen mich fertig, weil es eben zeigt, dass der IQ beziehungsweise diese kindliche, was denken die, dass irgendjemand sie wählt, weil sie jetzt, keine Ahnung, den Ball durch die Gegend schießen oder ja, die setzen sich dann ins Parlament beziehungsweise sitzen auch in der Koalition und beschließen zum Beispiel ein Energieeinsparungsgesetz, was jeden treffen wird, ja, da, wenn wir weniger Energie haben, diese Energie heißt, die Wirtschaft wird attackiert, es ist eigentlich ein Terroranschlag und 10 Minuten später machen die ein geistesgestörtes Video über die Fußball-WM und das passt eben nicht zusammen, da werde ich auch nicht zurückrudern.
1: Man merkt schon, da kommt dann Emotionen durch, also ich muss natürlich sagen, kann ich nachvollziehen, was die Seriosität angeht, für mich läuft der Unterschied nicht darum, ob der halbnackt auf dem Wagen steht, also ich habe auch schon Leute ganz nackt im KitKat-Club getroffen, mit denen ich sehr wohl Geschäfte machen werde. Der Unterschied ist, wie ich das betreibe. Ja? Bringe ich meine Freizeit mit irgendwelchen Ausschweifungen als Freizeit und mache es mit entsprechender Diskretion, also gehe dorthin, wo Gleichgesinnte sind und feiere, das finde ich nicht nur in Ordnung, sondern das finde ich sehr nachvollziehbar, mache ich auch, oder stelle ich mich aus, und das ist ja hier der Punkt, stelle ich mich aus mit all meinen Neigungen und Interessen, was immer die sind, ob die nun schwul sind, ob die bi oder vollkommen wurscht, ich renne ja auch nicht auf der Straße rum und preise den Hintern schöner Frauen irgendwie mit einer freien Oberkörper und streame das dann live. Also das wäre genauso ein unseriöses Benehmen aus meiner Sicht, obwohl ich den Hintern schöner Frauen ganz großartig finde und da ganz viel drüber reden könnte. Das ist ja der Punkt, nicht die Frage, welcher Neigung man in seiner Freizeit nachgeht, sondern eben wie man das tut. Und auch nicht, ob man das in einer Weise tut, die dir nun gefällt oder mir, sondern ob man eben sich inszeniert als ein Aktivist, der man damit letztlich ist, und zeigt, dass das eine Priorität ist. Da würde ich auch sagen, gut, dann sollte er sich mal darauf konzentrieren und nicht auf mein Geld. Wenn ich den andersrum bei einer Party treffe, wo ich dann, wo das eben privat passiert, wunderbar. Ja, das ist jetzt da, meine also, Vorstellung.
0: Da stimme ich dir 100% zu, aber du siehst ja, die Stadt Berlin hat kaum Geld für irgendwas.
1: Ja, aber ein CSD-Wagen.
0: Kauft sich jetzt einen Bus für CFD von 375.000 Euro.
1: Natürlich.
0: Und wenn da groß Stadt Berlin draufsteht und dann die Angestellten der Stadt Berlin halt nackt da drauf sind, das hier war auch ein Bus von diesem Wirtschaftsberater. Also die hatten das große Logo drauf.
1: Auch noch?
0: Und okay, gut. Und ich habe auch schon mit ehemaligen Kollegen von mir, die heute in sehr prominenter, sehr hoher Vorstandsposition sind bei deutschen Großbanken, den habe ich auch schon mal geschrieben und sagt, wer bin ich denn, um jemanden zu sagen, wen oder was er lieben kann?
1: Ja, natürlich.
0: Um Himmels Willen. Die sexuelle Orientierung eurer Mitarbeiter geht mir am Arsch vorbei.
1: Absolut.
0: Das ist nicht mein Business.
1: Das ist ja noch eine Information, die fehlte mir ja gerade. Ja. Der war also nicht privat auf dem Wagen und hat dafür, sondern auch damit, Halleluja, also sowas von. Genau. Also bin ja immer, eben mein Herz blutet für Audi. Ich war immer ein großer Audi-Fan früher, weil ich weiß, spießig kam auch ganz schön, aber hat ein toller Ausgabe. Also ich hatte mal einen TT, jetzt Wahnsinn. Also das wahnsinnig spaßige, tolle Sachen. Und ertrag das nicht mehr, weil diese super woke Firma haben mir komplett in Spaß verhagelt. Und diese Erziehungsversuche, mein Hass auf Lufthansa und auf die Deutsche Bahn beruhen auch darauf, dass in irgendwelchen Kabinendurchsagen erklärt wird, wenn sie sich nicht daran halten, erstattet die Kabinenbesatzung Strafanzeige, wurde standardmäßig eine Zeit lang. Also so diese Übergriffigkeit von Dienstleistern, ja. Man sagt, konzentriere dich auf deine Dienstleistung, aber geh mir aus dem Leben. Ja, das ist natürlich sofortiger Kündigungsgrund, absolut. Gut, haben wir das auch ausdiskutiert. Schien mir durchaus ein wichtiger Punkt. Aber wichtig ist auch diese Woche noch, sogar wichtiger als es ohnehin und eh schon ist, die Welt des Krypto. Denn da steht so einiges ins Haus und es steht auch Hilfe von uns für euch an. Aber bevor wir uns mit diesen Dingen in der Tiefe befassen, einmal der Überblick in der Breite mit den Krypto-News mit Mike the Pirate.
2: Ja, der Markt, lieber Paul, bleibt weiter angespannt. Es gibt allerdings auch schon erste positive Signale. Bitcoin notiert im Moment um 61.000. Die Kryptowährung kämpft mit Verkaufsdruck, hält sich aber noch über der 60.000er Marke. Tech-Aktien und risikoscheue Stimmung drücken den Markt. Ethereum notiert bei etwa 1650, leichte Schwankungen. Die ETH-Währung spürt den Druck durch Abflüsse aus den ETFs. Solana bewegt sich um die 69 Dollar und zeigte sich in den letzten Tagen ein wenig robuster. Fee and Quid weiterhin bei 20, immer noch in der extremen Angst. Was den Markt, die Kurse in den letzten 24 Stunden bewegt hat, waren Schlagzeilen, dass OG-Investoren, und das ist sehr positiv, deutlich weniger verkaufen, hatten wir schon in den letzten Wochen beobachtet. Die Ethereum Foundation baut 20% des Teams ab, spart Kosten, nimmt auch Druck von den Verkäufen der eigenen Coins. Die Analysten von CryptoQuant raten Michael Saylor und seinem Strategy mit dem Bitcoin-Kauf aufzuhören. Ja, der Markt bleibt volatil. Insider rechnen mit weiterem Druck durch globale Unsicherheiten und starkem Dollar. Bitcoin könnte zwischen 60.000 und 65.000 pendeln. Ein Fall unter die 60.000 wäre ein Warnsignal. Wäre schön, wenn wir uns wieder darüber bewegen und halten könnten. Ruhig bleiben, nicht paniken. Der Kryptomarkt hat schon oft gezeigt, dass gerade in den Phasen großer Angst neue Chancen entstehen. Schauen wir ein wenig ins Detail von der Meldung von CryptoQuant. Der größte Bitcoin-Käufer der Welt hat ein ernstes Finanzproblem. Die Firma MicroStrategy oder jetzt nur noch Strategy hat in den letzten Jahren massiv Bitcoin gekauft und sieht langsam alt aus. Laut einer Analyse von CryptoQuant sind die Bargeldreserven des Unternehmens im Jahr 2026 um 38% auf nur noch 1,4 Milliarden Dollar gesunken. Gleichzeitig zahlt MicroStrategy inzwischen jedes Jahr etwa 1,2 Milliarden Dollar an Zinsen für seine Schulden. Das bedeutet, das vorhandene Bargeld reicht gerade noch für 14 Monaten. Vor 2 Jahren waren es noch über 7 Jahre Reserve. Die Experten waren ganz klar, wenn die Einnahmen weiter zurückgehen, muss das Unternehmen entweder die hohen Zinszahlungen kürzen oder mal wieder Bitcoin verkaufen. CryptoQuant rät daher eindringlich, stoppt den Bitcoin-Kauf und baut erst wieder solide Bargeldreserven auf. Ob Strategy-Chef Michael Saylor auf diesen Rat hört, bleibt abzuwarten. Es wäre zumindest für den Bitcoin-Markt eine wichtige Wendung und ein entlastendes Zeichen. Ernüchternde Nachrichten aus der Kryptowelt. Das zweite Quartal ist zum heckreichsten Vierteljahr aller Zeiten geworden. Laut Daten von DefiLlama wurden allein in den Monaten April bis Juni 85 Krypto-Hacks gemeldet. Das ist leider Gottes ein trauriger Rekord. Die gestohlenen Beträge waren insgesamt etwas niedriger als in manchen Vorjahren, doch die schiere Anzahl der Angriffe belastet das Vertrauen der Nutzer. Viele Anleger ziehen ihr Geld aus DeFi-Projekten ab. Der sogenannte Total Value Locked ist seit Jahresbeginn bereits um fast 40% gesunken. Fairerweise muss man natürlich dazu sagen, dass wir die Gesamtkapitalrotation im Markt, die in AI-Projekte geht, in SpaceX und so weiter, da natürlich auch mit hineinspielt. Bleibt vorsichtig mit euren Investments, prüft, was ihr wo und wie klickt und signiert. Trump und der Kongress. US-Senatoren der Demokraten fordern vor den Republikanern sofortige Anhörungen im Kongress. Grund: Die Familie von Präsident Trump hat offenbar enge, bisher geheim gehaltene Geschäftsbeziehungen zu einem reichen Herrscher aus Abu Dhabi. Ein Fonds des Scheichs Tanun bin Zayed hat kurz vor Trumps Amtseinführung heimlich und verdeckt 49% seiner Kryptofirma World Liberty Financial gekauft. Für 500 Millionen Dollar. Ein großer Teil des Geldes ging an die Firmen der Trump-Family. Demokraten sorgen sich, ob diese Investition Einfluss auf spätere US-Entscheidungen hatte, zum Beispiel den Zugang der Vereinigten Arabischen Emiraten zu modernen Chips. The Great is the one and only Krypto-Croupier im White House Casino. Trump sagt, er habe von dem Deal nichts gewusst und sei nicht aktiv dabei. Die Republikaner entscheiden jetzt relativ kurzfristig, ob es diese Anhörungen gibt. Gute Nachrichten für Solana aus der Finanzwelt. Die südkoreanische Internetbank Tosbank macht mit Krypto-Plattform Solana gemeinsame Sache. Die beiden haben gerade einen Vertrag unterschrieben und starten einen Testlauf für günstige und schnelle Überweisungen ins Ausland per Blockchain. Dabei sollen vor allem Stablecoins zum Einsatz kommen. Tosbank hat über 15 Millionen Kunden und will prüfen, ob die Technik von Solana Überweisungen schneller und billiger machen kann. Später sollen auch normale Zahlungen und digitale Vermögenswerte dazukommen. Das ist die erste direkte strategische Partnerschaft zwischen einer südkoreanischen Digitalbank und der Solana Foundation. Der Test startet jetzt. Ein wichtiger Schritt zu moderner, grenzüberschreitender Digitalfinanzierung und insbesondere ein wichtiger, signifikanter Partner auf der Solana-Blockchain und dem Ökosystem. Zum Schluss, es droht ein Kahlschlag in der EU zum 1.7. 80% der Börsen werden Mika nicht überleben. 60% der EU-Nutzer.
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4: 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Eine neue Analyse von Lane AI deutet darauf hin, dass KI-bedingte Fehler in US-Gerichtsdokumenten keine Einzelfälle mehr sind, sondern einen rasant wachsenden Trend darstellen. Basierend auf Hunderten bestätigter Fälle zeigt die Studie, dass Gerichte mit einer steigenden Zahl von Schriftsätzen konfrontiert sind, die erfundene Zitate, fehlerhafte Rechtsquellenangaben und andere durch KI verursachte Fehler enthalten. Dies geschieht, da Anwälte und sich selbst vertretende Prozessparteien zunehmend generative KI in ihre Arbeit einbeziehen. Auch in Deutschland ist dieser Trend zu beobachten. Eine basisdemokratische Petition, die die Einwanderung nach Europa stoppen soll, sorgt in Brüssel für Aufregung. Der Safe Europe Act, ins Leben gerufen von der niederländischen Aktivistin Eva Vlaardingerbroek, fordert ein Einfrieren der Einwanderung aus Nicht-EU-Ländern, strengere Grenzkontrollen und einen EU-weiten Remigrationsplan, um Migranten in ihre Heimatländer zurückzuschicken. Erreicht sie 1 Million Unterschriften in 7 Mitgliedstaaten, muss die Europäische Kommission offiziell reagieren. Bis jetzt hat sie bereits 200.000 Unterschriften gesammelt. Vlaardingerbroek sagt, Brüssel suche nach einem Weg, sie zu Fall zu bringen. Wir stehen kurz davor, in unseren eigenen Ländern zur Minderheit zu werden und wir können nicht einfach weiter abwarten, meint Eva Vlaardingerbroek. Die Einnahmen der Zwangsgebührensender aus dem Rundfunkbeitrag sind gesunken. Gegenüber dem Vorjahr nahmen ARD, ZDF und Deutschlandradio 20 Millionen Euro weniger ein. 3,65 Millionen Beitragskonten befinden sich im Zahlungsverzug, sagt der sogenannte Beitragsservice. Aber eine grundsätzliche Verweigerungshaltung gegenüber den erpressten Rundfunkbeiträgen sieht der Staatsfunk darin nicht, heißt es. 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
2: Signifikanter Partner auf der Solana-Blockchain und dem Ökosystem. Zum Schluss, es droht ein Kahlschlag in der EU zum 1.7. 80% der Börsen werden Mika nicht überleben. 60% der EU-Nutzer drohen gesperrte Accounts und Auszahlungsschwierigkeiten. Der große Regulatorenstichtag naht. Am 1. Juli endet die Übergangsfrist für die neue EU-Regel MiCA. Der Chef von OKX Europe, neben einigen wenigen Medien, warnt. Rund 80% der Kryptobörsen werden das voraussichtlich nicht in der EU überleben. Ab Juli dürfen nur noch von der EU lizenzierte Anbieter in der EU legal handeln. EU-unlizenzierte Plattformen müssen den Service für Europäer einstellen. Was erschreckender ist, derzeit sind noch etwa 60% der Nutzer auf solchen nicht zugelassenen Börsen unterwegs. Also ich kann User nur aufrufen, rechtzeitig zu wechseln, die Bestände abzuziehen, sonst drohen gesperrte Konten und Probleme beim Abheben. MiCA soll mehr Sicherheit und Verbraucherschutz bringen, sorgt aber letztlich für eine große Marktbereinigung und heftige Einschränkungen bei EU-Usern, die das mit sich machen lassen. Soweit die News.
1: Tja, das ist natürlich ein wichtiger Punkt, gerade der letzte, den du da genannt hast. Interessant auch, ehrlich gesagt, die Trump-Geschichte, von der ich in dem Fall auch noch nicht gehört habe, ist immer wieder erstaunlich. Man dreht irgendwo einen Stein um auf dem Finanzmarkt und wer ist da drunter? Ja, irgendein Trumper. Das ist unterhaltsam. Wichtig hingegen ist das, was du zuletzt sagtest, für alle innerhalb der EU. Auch eine Gelegenheit, bevor ich das auch gern von dir genau erklärt hätte, Hermann, was denn da nun passiert. Für alle, die bei der Gelegenheit jetzt sagen, ach guck, also bin ich da betroffen, was kann ich machen, wohin geht's dann? Ich habe all mein Geld bei irgendeiner Börse, bei der ich vermute, das ist nicht so gut. Soll ich jetzt zu Bison, der Stuttgarter Börse, rennen? Ich schreie da ganz laut nein. Aber warum schreit Paul da ganz laut nein? Und was ist überhaupt Krypto? Mike the Pirate war mal wieder aktiv, ist er eigentlich immer, wenn er nicht gerade hier uns verbal erklärt, was ist, dann sitzt er am Computer und schreibt praktische E-Books zum Thema und da gibt es nun ein ganz brandneues für die absolut blutigsten aller Anfänger, die es vielleicht gerade mal geschafft haben, über nacktemark.de zu verstehen, wie unser Spendencoin funktioniert und sagen, nur hätte ich gern eine weiterführende Einleitung und das gibt es nun. Krypto für Einsteiger ist ein neues E-Book, was ab sofort bei paulbrandenburg.job verfügbar ist von Mike the Pirate, wo wirklich alles ausführlich durchgekaut wird. Ich glaube, es ist ein über 200 starke Seiten gewordener Wälzer, wenn ich das richtig verstanden habe, Mike, oder?
2: 120 Seiten sind es, lieber Paul, mit 17 Checklisten. Und das Schöne daran ist, es ist wirklich für die Praxis geschrieben. Unsere Erfahrungen, die wir machen durften in den letzten drei Folgen unseres Kurses für Einsteiger, wir hatten ja sehr gute Resonanz und vor allen Dingen User-Fragen. Und die sind alle mit reingearbeitet worden. Also von, warum sollte ich mit einer Seedphrase zwei Wallets bedienen? Wie sehen Gebühren aus? Was sieht eine Transaktion vor? Wie kann ich mehr Alarme setzen? Warum hinterlegt man eigentlich Coins, um sich dafür Krypto zu leihen? Was ist der Handlungsfall? All diese Fragen von den Usern konnte ich mit reinarbeiten. Und ich glaube, deswegen ist es gerade ein sehr nüchternes, weil keine Coin-Tipps, keine Anlageempfehlung, kein Hype, sondern wirklich praktisches Handwerkszeug.
1: Also, Kaufbefehl will ich nicht sagen, ich bin ja nicht Harald Schmidt, aber dringende Empfehlung, euch das mal anzuschauen. Übrigens auch neu im Shop verfügbar, wo wir gerade schon bei dem Werbeblock sind, ist ebenfalls ein E-Book und zwar eins, was in der Form auf dem deutschen Markt einzigartig ist, weil es ein VPN-Ratgeber ist. Wir haben es ja schon oft gesagt und auch unser MiCA-Thema ist im Prinzip damit verbunden. Die EU hat den VPNs den Kampf angesagt. Ursula von der Lügen hat schon erklärt, die EU ZK, der SED-App zur Reglementierung des Alters oder der Altersbeschränkung auf Social Media, also letztlich die Klarnamenpflicht im Internet, die wird auch VPN-resistent sein, das behauptet sie zumindest und das sollte ein Weckruf für alle sein, die sagen, ja VPN habe ich immer schon mal von gehört, irgendwas ist da mit sicherer Zugang und Umgehung von Sperren. Da gleiches Spiel, wir haben einen VPN-Ratgeber jetzt für euch, Mike the Pirate hat ihn geschrieben, der eben nicht, drei Ausrufezeichen, dick und unterstrichen, nicht gesponsert ist von irgendeinem VPN-Hersteller, die sind nämlich sehr aktiv darin, Geld zu bieten. Auch ich werde von diversen VPN-Ratgeberherstellern immer wieder gebeten, also ich soll doch VPN-Werbung in meine Clips einbauen. Auch sie würden auch gerne die Sendung sponsern, dafür würden sie Geld zahlen. Nicht, weil ich ein besonders guter Mensch bin, sondern weil ich weiß, die zahlen mir nie so viel Geld, dass ich meine Glaubwürdigkeit damit bezahlt bekomme. Deswegen lasse ich das immer und sage euch, wir haben keine Sponsoren. Ist auch so. Jetzt haben wir aber ein Buch über VPN. Mike hat sie verglichen, hat vor allem mal geguckt, wem die eigentlich wie gehören. Spoiler Alert für all die Antisemiten unter euch. Da ist wieder ganz große israelische Beteiligung dahinter, was erstmal nichts anderes heißt, als dass eine große israelische Beteiligung dahinter sind. Also da ist, also das muss man nicht politisch werten, aber sich mal anschauen, wie da eben die Eigentumsverhältnisse und warum sie so sein können. All das ist in diesem Buch mit praktischen Ratgeber. Das ist nicht politisch, sondern es ist ein praktischer Ratgeber. Welches System kann man wie nutzen? Welche Erfahrungen gibt es? Was kostet das Ganze? Und wie sind unsere Erfahrungen damit? Zwei Punkte, die sicherlich wichtig sind. Lass uns nochmal, Hermann, über Mika sprechen. Vielleicht kurz erklären, was ist Mika in zwei Sätzen für die, die wenig damit zu tun hatten bisher? Und warum ist es relevant, dass das jetzt offensichtlich sehr bald denen das beifallen lässt?
0: Also Mika bedeutet Market in Crypto Assets. Das ist also die Regulierung des Kryptomarktes. Da gab es seit 18 Monaten sozusagen eine erste Warnperiode. Die endet jetzt zum 1. Juli. Da wird scharf geschaltet. Also wir hatten ja auch Mike schon, der gesagt hat, USDT zum Beispiel, Tether als größter Anbieter von Stablecoins, hat sich das erst gar nicht angetan. Die können hier nicht mehr gehandelt werden. Und was bedeutet das? Ab 1. Juli wird es halt für Anbieter ohne Lizenz sehr hart, beziehungsweise fast unmöglich. Also es ist keine Aufnahme neuer Kunden mehr. Es darf keine Werbung geschaltet werden. Bestandskunden können noch verkaufen, soweit ich das richtig verstanden habe, transferieren oder Positionen schließen. Aber du kannst eben nichts mehr kaufen. Die Verwahrung läuft noch so lange, wie es für einen geordneten Ausstieg nötig wäre, auch da wieder sehr willkürlich. Wann kann man davon ausgehen, dass es nötig wäre oder beziehungsweise sein wird? Ja, die Größenordnung kann man sich vorstellen. Es gibt insgesamt 1200 registrierte Firmen, die für Mika in Betracht kamen, und 210 haben die volle Lizenz bekommen. Also von daher sind es eben ja gut 20%, die jetzt weitermachen, die weiter das anbieten unter erhöhten KYC und Beobachtungszwängen. Binance ist noch nicht ganz geklärt. Bei anderen war es so, dass sie die Lizenz erst gar nicht beantragt haben. Aber es ist eben weiter die Debatte, wie eng kann Europa bzw. die EU das Korsett schnüren, um immer mehr den Leuten zu zeigen, wir wollen das nicht. Gleichzeitig zu dieser Meldung, dass das jetzt praktisch keine Verlängerung der Ausnahmefrist mehr gibt, sagt die EZB, dass in 2029 die Central Bank Digital Currency, also der digitale Euro, kommen wird. Das wiederum im Kontrast zu Amerika. Da gab es letzte Woche einen angenommenen Gesetzentwurf, dass diese CBDCs gebannt werden, also dass die nicht in dieser Form in Amerika kommen dürfen. Die machen es eben über die Stablecoins, die haben sich da herausgewunden und die Wege gefunden. Aber es zeigt zum x-ten Mal, auch heute in der Sendung, wie groß der Unterschied zwischen Amerika und dem EU-Raum ist. Also alles, was hier an Innovation auch war, Richtung Krypto, Kryptomarkt, Richtung Be Your Own Bank, also sei deine eigene Bank, DeFi, Decentralized Finance, das wird alles erschwert und letztendlich im Keim erdrückt. Wir sind auf dem Weg in die totale Überwachung und wenn man Uschi am Knopf lässt, dann wird kräftig überwacht, abgesehen von ihr.
1: Ja, sie löscht derweil kräftig ihre SMS, die sie so geschrieben hat, an Pfizer-Chefs und andere, und auch an Zelensky hört man jetzt. Mike, was bedeutet es jetzt praktisch für die Börsennutzer? Nutze ich nur halt gar keine Börsen mehr in der EU? Bin ich da faktisch zu gezwungen? Sollte ich eh da schon lange weg sein? Was ist denn jetzt für eher einfach strukturierte Menschen wie mich, die nicht so tief drinstecken, erstmal der erste praktische Schritt, den ich jetzt gehen sollte?
2: Anschauen, welche Alternativen habe ich außerhalb der EU, und überprüfen, wie habe ich meine Reserven heute angelegt. Genau schauen, dass ich es auf dem Hardware-Wallet habe, dass es möglichst schon nicht mehr der Überwachung unterliegt, und meine nächsten Schritte planen. Das würde ich so anraten. Außerhalb der EU nach Möglichkeiten schauen. Vieles ist einfach nur ein Mausklick entfernt und vieles bedarf einfach nur Wissen. Also die Entscheidung, selber zu sagen, ich bin da unabhängig von, ich lasse das nicht mit mir machen und ich suche mir meine Wege. Die EU ist nicht der Nabel der Welt und schon gar nicht im Krypto-Globus.
1: Was ist denn ganz konkret eine gute Ausweichmöglichkeit? Es gibt zwei, drei Börsen vielleicht, du kriegst ja kein Geld von denen, wenn man mehrere nennen geht's. Welche Alternativen gibt es denn, wenn man jetzt in Euro-Börsen noch steckt, die man gut erreichen kann? Brauche ich dafür auch VPN? Oder kann ich, weil die dürfen dann ja nicht mehr in der EU handeln. Also wird denn das praktisch umgesetzt? Dürfen die nur nicht mehr? Nehmen die dann keine EU-Kunden an? Ist denen das völlig Wumpe? Was heißt denn das, zwei Mausklicks entfernt?
2: Zwei Mausklicks entfernt heißt Anbieter, die keinen Datenaustausch mit der EU betreiben und auch nicht in der EU ansässig sind. Wenn man sich einzelne Anbieter anschaut, die haben dann zwei Niederlassung in Singapur, in Taiwan, auf den Cayman Islands. Also der gegensätzliche Weg, was wir gerade zum Beispiel bei Bybit gesehen haben. Bybit war ein hervorragender Exchange mit einer tollen Financial Suite, ansässig in Dubai, mit toller Kreditkarte, und hat sich jetzt vom halben Jahr entschieden, sie wollen Mika lizenziert werden mit einer Niederlassung in Wien. Haben dann ihre Kunden zwangsumgezogen, beziehungsweise haben es versucht, haben die immer wieder auf dem Bildschirm gesagt, zieh um, zieh um, zieh um. Wer dem blind gefolgt ist, ist jetzt voll in der Überwachung drin. Wer dem nicht gefolgt ist, hat einfach gesagt, danke für euren Service, ich suche mir einen Anbieter in Taiwan oder Singapur.
1: Okay. Gut, was wären jetzt aktuell vielleicht von dir zwei, drei gute Börsen, in die man sich mal angucken kann, ohne dass wir da jetzt eine von promoten, aber
2: das ist pauschal immer schwierig zu sagen, weil es kommt auf die wirklichen eigenen Umstände an. Muss ich eine Krypto an?

0: Welche Zinsschocks? Das sind aber keine natürlichen Ereignisse, sondern das sind geplante Entwicklungen in die Aktienmärkte, mit denen bestimmte große Kapitalsammelbecken auf Short gehen. Short gehen bedeutet, sie setzen auf fallende Kurse. Das ist ganz wichtig. Also sie verkaufen quasi leer. Und das bedeutet dann letztendlich, dass sie dann anschließend durch Nachrichten, durch Medien und ihre gesamten Machtstrukturen, die sie haben, die Aktienkurse nach unten treiben können, um damit die Gewinne zu machen. 2008, der Crash, war das größte Gewinnjahr für die Milliardäre. Verloren haben die Normalbürger. Corona haben die Menschen in den Bürgern, die Bürger in den Ländern Milliarden verloren, während Milliardäre unglaubliche Renditen gemacht haben. Das bedeutet also ganz deutlich, dass diese Lotterie, von der wir sprechen, eigentlich nur bei den Bürgern hängt, weil wir nicht wissen, wie man zum Beispiel durch die Zinspolitik, das kann man zum Beispiel, indem man die Zinsen zum Beispiel senkt von Seiten der Nationalbanken, das bedeutet, dann werden Kredite beispielsweise geringer, dann nehmen mehr Kredite auf und durch Kredite entsteht neues Geld und die Inflation wird in Gang gesetzt. Das sind alles große Faktoren, die eine Rolle spielen. Mit anderen Worten, wir haben keine Marktwirtschaft mehr und diese Dinge müssen in die Diskussion kommen. Ich bin nicht dagegen, aber in dieser Art und Weise ist es natürlich Flickschusterei par excellence.
1: Andreas, dann komm doch bitte noch mal zu den Kosten, zum Verhalten und zur Ungleichheit dieser aktiv gewählten Fonds?
0: Naja, diese aktiv gewählten Fonds haben oft höhere Gebühren, die die Rendite auffressen. Und das ist ein ganz wichtiger Punkt. Es gab mal einen Test. Da hat man die Fondsmanager genommen und hat deren Struktur in einem Fonds verglichen ein Jahr lang mit einem Spiegelfonds, der nur virtuell lief. Und dieser Fonds wurde gemanagt durch einen Schimpansen. Und der Schimpanse hatte dort rote, gelbe und grüne Lichter. Und immer wenn die leuchteten, hat er da irgendwie wahllos drauf rumgeklopft auf diese Knöpfe und hat dann damit Käufe und Verkäufe nach Zufallsgeneratoren ausgelöst. Das Interessante war, die waren kein bisschen schlechter, die Affen, die das gemacht haben, als die Fondsmanager. Damit möchte ich die Fondsmanager jetzt nicht degradieren als Affen. Ich will einfach nur sagen, dass hier natürlich eine Expertise rein interpretiert wird, die in vielen Fällen zu hinterfragen ist. Also das Problem ist ganz einfach, diese Kosten, die diese Fonds haben, fressen also die Ergebnisse wieder auf. Das sehen wir bei den ETFs. Exchange-Traded Funds. Was heißt das? Da gibt es beispielsweise eine Gießkanne mit Geld, das nennt sich Fonds, und die schütten dann in diese Fonds letztendlich das Geld rein. Das heißt, alle bekommen zum Beispiel in dem DAX gleich viel Geld, sodass man also den DAX in dem Fonds abbildet. Das Problem ist, es findet überhaupt kein Management mehr statt, sondern man investiert in schlechte Unternehmen, die eben nicht so sinnvoll wären, mit gutem Geld zu bedienen. Und diejenigen, die gut wären, die kriegen dann zu wenig, weil das nach Gleichheitsprinzipien sozialistisch verteilt wird. Aus diesem Grunde bin ich da relativ kritisch. Und damit werden sogar Unternehmen am Leben gehalten, die eigentlich gar nicht am Leben gehalten werden sollten, sondern in Konkurs gehen sollten, während andere nicht genügend Geld bekommen. Also das Problem ist ganz einfach, im Extremfall kann die Kapitalrente dann bei einem Crash, den man auch einleiten kann, kurz vor Rentenbeginn dann deutlich kleiner ausfallen als erwartet. Keine Garantie bei der Umlagerente, das ist auch ganz wichtig. Die gesetzliche Rente, trotz aller Probleme, ist eigentlich relativ stabil und umverteilend. Aber es findet nicht die Produktivität statt, die die Rentenversicherung bezahlt, sondern nur die Beitragszahler. Und das sind immer Menschen. Da würde ich gerne was zu sagen, aber es passt wahrscheinlich nicht.
1: Ja, wenn du es straffst, gut, gerne.
0: Menschen und Maschinen erwirtschaften Gewinne. Diese Gewinne fließen immer den Eigentümern der Konzerne zu. Die Konzerne nehmen diese Gelder und investieren in technischen Fortschritt, was zu noch mehr technischen Fortschritt führt. Jetzt zum Beispiel die KI. Die KI übernimmt unglaublich viele Arbeitskräfte. Die KI konnte aber nur finanziert werden durch menschliche Arbeit, die erst in den ersten Schritten über die letzten Jahrzehnte das Geld verdient hatten, um die KI überhaupt machen zu können. Dazu musste ja erstmal Wertschöpfung erbracht werden. Warum zahlt die KI keine Rentenversicherungsbeiträge? Würde die KI die Rentenversicherungsbeiträge zahlen, dann würden natürlich alle Leistungsträger, die das System ermöglicht haben,

0: partizipieren davon. Und nicht nur die Eigentümer, die das Kapital verwalten in ihren Kapitalsammelbecken, auf Kosten der anderen. Das klingt jetzt wiederum sozialistisch und Libertäre werden jetzt ganz schnell die Augen hochziehen und die Nase rümpfen, werden sagen, wie kann der so etwas sagen? Ja, die Produktivität muss herangezogen werden für die Rentenversicherung, weil alte Menschen und Kinder haben kein Einkommen. Man braucht aber Einkommen, um überleben zu können. Das Einkommen wird ausschließlich verdient von denjenigen, die im Arbeitsleben zwischen 20 und 65 zum Beispiel liegen. Das sind die eigentlichen Leistungsträger, die nicht nur sich finanzieren, sondern auch die Kinder und die Alten. Wenn wir uns diese Systeme wieder vor Augen führen, können wir auch eine ehrliche Debatte führen.
1: So, was sagen jetzt Friedrich Merz und Bärbel Baas? Baas wie Basisabsicherung dazu. Also, der gute Herr Merz sieht die gesetzliche Rente künftig tatsächlich nur noch als Basisabsicherung, anders als Norbert Blüm noch von der CDU, der gesagt hat, die Rente ist sicher. Es ist ja ein richtiger Paradigmenwechsel, den wir gerade erleben. Also, vielleicht sogar ein Systemwechsel grundlegender Art, wenn er Merz sagt, wir müssen der Bevölkerung erklären, dass Reformen notwendig sind, damit vieles so bleiben kann, wie es ist. Bleibt es doch aber gar nicht.
0: Nein, weil es keine Reform ist. Er vergewaltigt den Begriff Reform und versucht damit im Prinzip das falsche System am Laufen zu halten, weil er aus meiner Sicht nicht in der Lage ist, die Zusammenhänge zu verstehen, sonst würde er anders argumentieren. Es tut mir leid, dass ich mich hier auf dieses hohe Ross jetzt setze. Aber ich halte ihn und auch Frau Baas, da brauchen wir gar nicht drüber reden, für absolut nicht in der Lage, die Zusammenhänge zu verstehen. Sonst könnte er zumindest zwischen den Zeilen so etwas wie eine Kritik anbringen. Die kommt aber nicht, sondern er zieht einfach den Stiefel konsequent durch nach dem Motto, nach mir die Sintflut. Und er merkt gar nicht, dass er selbst die Sintflut gerade anführt.
1: Bärbel Baas betont jetzt ganz laut und freudig die Solidarität und die Perspektive für die jungen Menschen. Sie sagt wörtlich, wir bauen jetzt was für die jüngere Generation, dass sie ein höheres Rentenniveau hat. Hat sie das?
0: Nein, das hat sie auch nicht. Man muss hier einfach sagen, die heutigen geburtenstarken Jahrgänge, die jetzt in die Rente gehen, wir gehören ja dazu, die 55 bis 65 Geborenen, haben Unmengen Gelder in den 70er Jahren in die gesetzliche Rentenversicherung eingezahlt. Die gesetzliche Rentenversicherung müsste überquellen von Milliarden, überquellen. Es bräuchte überhaupt keine staatliche Zuschüsse, bräuchten gar nicht sein. Wenn denn nicht die damaligen Politiker unter der SPD-Regierung, Willy Brandt zum Beispiel, diese Rentenversicherungssysteme willkürlich, widerrechtlich zweckentfremdet haben, das Geld quasi unterschlagen haben, weil die Rentenkassen waren voll und man hat damit Wahlgeschenke im Prinzip versprochen, den damaligen 70er-Jahren-Bürgern, um an die Macht zu kommen. Darum ging es allein. Das heißt, dieselben Politiker in ihrer selben Kaste, das sind nicht dieselben, sondern die gleichen Politiker, bloß eine Generation später, arbeiten mit derselben Methode weiter wie die vorherigen. Es interessiert sie aus meiner Sicht einen Dreck, ob die jungen Leute Rente bekommen oder nicht. Normalerweise ist das Rentenversicherung, wenn man selbst auf Gehaltsbasis aufbauen würde, relativ stabil. Wenn man es auf die Produktivität abstellen würde, wird es morgen funktionieren für alle, für die Jungen und für die Alten. Das große Problem ist, wir haben einen gigantischen Beamten- und Staatsapparat und der ist eben nicht finanzierbar. Hier liegt der Knackpunkt.
1: Ja, danke. Man merkt an deiner Werf, wie du hier alle tatsächlich mitreißt, weil du bist wütend, das ärgert dich und du hast auch wirklich als einer der wenigen Vertreter in der Öffentlichkeit ein bisschen mehr Ahnung seit 40 Jahren, murmelt er in seinen Bart. Ja, man kann kaum noch ruhig schlafen. Bei diesem Thema fällt mir gerade ein, das muss ich jetzt zwischensetzen dürfen. Ihr Lieben, vielleicht habt ihr es schon gesehen. Letztes Mal hatte ich vergessen, drüber zu sprechen. Das sind ja immer nur kurze Zeitfenster. Die Biorelax-Matten, die wir wirklich Tag und Nacht fast nutzen, so ungefähr, der Hund auch, um eben auch genügend Sauerstoff im Blut zu haben, um alles besser in Gang zu bringen und zu halten, die sind derzeit in einem super Angebot. Also die Hersteller haben gesagt, jetzt zur Fußball-WM, weil viele ja auch nachts aufbleiben müssen wegen der Zeitverschiebung und so weiter, setzen sie die noch mal runter. Das heißt, 12% plus die 5%, die es bei uns hier sowieso gibt, das heißt 17% reduziert. Ich glaube, den Preis hatten wir noch nie.
0: Ja, also das kann man so sehen. Ich sehe hier unseren Hund direkt vor unseren Augen. Er liegt mit seinem ganzen Körper auf dieser Matte drauf. Das ist übrigens auch der Grund, warum ich so viel Energie habe in diesen Gesprächen. Seit 40 Jahren rede ich über diese Rentenversicherung und so weiter. Aber ich werde ja nicht müde. Ich bin jetzt 65 Jahre alt und es ist trotz alledem so, dass ich Energie habe wie ein junger Mann. Und ich hatte noch nie so viel Energie. Und ich muss ganz offen sagen, das klingt wirklich nach Werbung, aber so ist es einfach. Seit ich auf dieser Matte liege, habe ich einen unglaublichen Energieschub und das Ganze nachhaltig. Und darüber bin ich wirklich dankbar.
1: Ja, ich auch. Und es ist auch Werbung. Ja, wir bekommen da auch einen kleinen Prozentanteil. Natürlich, ja. Das macht ja jeder. Und das ist unter anderem der Grund, warum wir diese Arbeit 7 Jahre machen können, wenn wir immer an der einen oder anderen Seite auch ein kleines bisschen mitverdienen können. Es gibt ja immer Leute, die sagen, oh, da haben die jetzt schon wieder Werbung gemacht, kann man ja nicht aushalten und so weiter. Wir machen nur Werbung für das, wohinter wir auch stehen können. Und ich hatte ja neulich auch einen Podcast über Nahrungsergänzungsmittel gemacht, ganz, ganz wichtig. Da habe ich hineingegeben, alles das, was wir zum Beispiel so zu uns nehmen. Und ich habe mich besonders gefreut über die Zuschrift von einer Leserin, die, ich glaube, das hatten wir gestern drin, die geschrieben hatte, dass sie auf dieser Matte, mit dieser Matte und CDL ihre Besenreiser und Krampfadern verliert. Das heißt, sie sprüht sich abends die Beine, die hat wohl ziemliche Krampfadern, sprüht sich die Beine damit ein, mit dem CDL und schläft dann auf der, also natürlich verdünnt, ne, in, ich glaube, 10% oder sowas. Und dann schläft sie auf der Matte morgens, sprüht sie das wieder ein und sie sagt, ein Wunder, es geht langsam zurück. Ich hatte mit der Frau Kontakt aufgenommen, bevor ich das einstelle und die sagt, es ist wirklich wie ein Wunder, sie quält sich da seit 30 Jahren mit diesen Krampfadern und jetzt bekommt sie sie weg.
0: Also mich wundert das mittlerweile nicht mehr, weil ich war sehr kritisch gegenüber, weil da ist ja kein Stecker dran an der Matte. Das hat mich am Anfang erst ein bisschen unsicher gemacht. Jetzt ist es der Grund, warum er mich so sicher macht, weil ich verstanden habe, wie das Ding funktioniert. Man liegt auf der Matte und wir haben dort in dieser Matte eingearbeitet, vielleicht darf ich das mal kurz erklären nochmal, wir haben dort Magneten, die sind in bestimmten Anordnungen und zwar mit einer abstoßenden und einer anziehenden Wirkung im Wechsel sind die wie verlegt gewissermaßen, wie man Fliesen verlegt in der Matte drin. Und dadurch, dass ich jetzt flach auf dieser Matte liege, unter der Matratze oder unter den Bettlaken, ist es dann so, dass mein Blut dort rüber fließt natürlich, wenn ich flach drauf liege und dann natürlich dieses Blut auch metallische Anteile hat, Eisen zum Beispiel. Und wir wissen, dass Eisen durch Magnetismus reagiert. Und dadurch wird das Blut quasi in Wallungen gesetzt, abgestoßen, angezogen. Und diese ganze Art und Weise der Körperflüssigkeiten und der metallischen Teile, die da drin sind, die reagieren darauf. Und ich habe das Gefühl, dadurch, das sehen wir in der Dunkelfeldmikroskopie, wie die Zellen sich nicht mehr in dieser Geldrollenbildung im Prinzip verkleben, sondern völlig frei sind. Und man sieht auch anhand dieser Bilder, das hatten wir neulich mal probiert, wirklich die Lebendigkeit, die da auftaucht. Und das spürt man natürlich.
1: Es wuselt und bruselt. Und wer Durchblutungsstörungen hat, schleichende Entzündungen, wer Gedächtnisfunktionsstörungen hat und vieles mehr, auch Schlafstörungen zum Beispiel. Wenn man auf dieser Matte schläft, wird es besser. Auch Arthrose. Ich will jetzt aufhören. Ja. Ich habe genug gesagt dazu. Aber ich wollte euch bitte darauf hinweisen, das Ganze Angebot, bis wann geht das noch? Moment, bis zum, wann ist denn die Fußball-WM vorbei? Ich glaube am 28. Das habe ich gar nicht dazu geschrieben, guck mal. Ja, ihr Lieben, so jetzt machen wir weiter, nämlich, ich fasse das jetzt nochmal zusammen, was wir über die neue Form der Rente die nichts weiter mehr ist als eine Basisabsicherung laut dem deutschen Bundeskanzler. Man kann also sagen, statt mit 63 oder 67 in Rente zu gehen, darf man jetzt schön weiter ackern bis 68, 69, irgendwann auch 70, weil ja wir, die Boomer, länger leben und der Fachkräftemangel natürlich die jungen Leute auch braucht. Und die Rente mit 63 ist Geschichte. Und ja, die Jungen zahlen jetzt schon hohe Beiträge für die Alten. Die haben eigentlich wirklich die A-Punkt-Karte. Denn ab jetzt müssen sie noch obendrauf zwangssparen in einen Staatsfonds, der am Aktienmarkt zockt. Und wenn es einen Crash gibt, ja, dann ist die Zusatzrente weg. Kann man sagen, gute Nacht. Und die gesetzliche Rente, die bis jetzt eigentlich immer als Sicherheit gegolten hat, die wird zur Notversorgung runtergestuft. Vielleicht zum Überleben noch genug, aber nicht mehr genug zum Leben. Andreas, es ist ja besonders bitter für junge Menschen, aber auch für Geringverdiener, für Frauen, die bei ihren Kindern zu Hause geblieben sind, die also Lücken haben, aber auch für natürlich Prekäre, denn die finanzieren das System doppelt und dreifach, während viele die Extravorsorge gar nicht stemmen können. Das heißt, Altersarmut ist damit auch vorprogrammiert. Herr Merz und seine Leute, die nennen das gerecht verteilte Lasten, während Kritiker von einem schleichenden Sozialabbau sprechen. Und die Koalition, die feiert sich jetzt selbst und sagt, wir haben einen historischen Wurf gemacht.
0: Ja, was Herr Merz macht, das ist natürlich zynisch, indem er den Leuten ins Gesicht schlägt, denen sowieso schon dreckig geht. Ganz ehrlich, solange keine ehrliche Debatte über die Zusammenhänge geführt werden, ich möchte noch mal daran erinnern, die Wirtschaft soll den Menschen dienen und nicht die Menschen der Wirtschaft. Das hat sich komplett ins Gegenteil verkehrt. Und noch etwas, wenn wir den Unterschied erkennen zwischen Arbeitgeber und Arbeitnehmer. Arbeitgeber sind nämlich die Eigentümer der Firmen, die Aktionäre, die angeblich die Arbeit geben. Das tun sie gar nicht. Sie geben nur Arbeitsplätze. Die sogenannten Arbeitnehmer, nämlich die Arbeitenden, die geben ihre Arbeit. Und um das nochmal klar zu machen, diese ganzen Leistungsträger sind die Arbeitgeber. Und die da oben sind, das sind eigentlich nur die Arbeitnehmer. Ganz wichtiger Zusammenhang, der verstanden werden muss. Und wenn dann die Wirtschaft und die Konzerne plötzlich über den Menschen stehen, dass die Wirtschaft nicht mehr den Menschen dienen soll. Ich denke da an Jeff Bezos, der gestern gesagt hat, die Menschen verbrauchen zu viel Wasser, dafür ist nicht genügend Wasser für die KI da. Ja, sag mal, was ist denn das für eine Absurdität? Dass der Mensch an zweiter Stelle steht, das heißt, der Mensch muss weniger Wasser verbrauchen, damit die KI existiert? Nein, da muss die KI reduziert werden, weil die Menschen das Wasser brauchen und die KI ein Wirtschaftszweig ist, der den Menschen zu dienen hat.
1: Also du hast ja offenbar das System überhaupt nicht verstanden. Doch. Die Menschen sollen nicht fliegen, die sollen nicht Auto fahren, die Menschen sollen kein Fleisch essen, die Menschen sollen keine eigenen Entscheidungen treffen. Da ist doch das hier mit dem Wasser eine Petitesse.
0: Das stimmt. Also ich denke mal daran, als wir unsere Seminare hier gemacht hatten, damals auch in Kanada, da haben wir nämlich genau über die ökonomischen Prozesse gesprochen. Da haben wir in einer Woche Seminar Menschen, die Wirtschaft studiert hatten, Menschen, die nicht studiert hatten, Menschen, die Handwerker waren, die saßen alle zusammen in einem Raum. Und dann haben wir mal diese logischen Zusammenhänge mal, was ist Wirtschaft, wie funktioniert das, was ist Renten, wie funktioniert Geld, in einer Woche durchgearbeitet haben. Die Leute sind nach einer Woche gegangen und haben gesagt, jetzt habe ich's verstanden. Mehr als 13 Jahre Schule mit Abitur hintendran. So einfach ist die Situation. Aber wenn wir abgerichtet werden, eben halt von den Zusammenhängen weg, rein zur Systemanwendung, ohne das System zu verstehen, dann kommen ganz viele Leute raus und dann haben wir irgendwann im Gipfel einen Herrn Fratscher, Professor Fratscher, der nicht im Ansatz die Zusammenhänge versteht. Und wenn er sie verstehen sollte und sagt das trotzdem, was er sagt, dann ist er wahrscheinlich nur charakterlich geeignet für seinen Job.
1: Gut, dass du die Kurve noch bekommen hast. Wir sind beim nächsten Thema. Und ich frage mich langsam, wie will man die Situation noch in den Griff bekommen? Oder kann man sie gar nicht mehr in den Griff bekommen. Denn die Kommunen schlagen Alarm. Darüber haben wir zwar schon oft gesprochen, aber die Worte, die jetzt fallen, die sind derartig deutlich. Also die finanzielle Situation der Städte, Landkreise und Gemeinden in Deutschland wird immer dramatischer. Die Kommunen haben sich an die Öffentlichkeit gewandt. Sie fordern deutliche, sofortige Hilfe vom Bund, weil die Schulden explodieren und vor Ort der Kollaps droht, der öffentlichen Daseinsvorsorge. Also das sind eure Schulen und Kitas und öffentlicher Nahverkehr und so weiter. Im Jahr 2025, also letztes Jahr, haben die Kommunen ein historisches Rekorddefizit von fast 32 Milliarden Euro eingefahren. Das sind ja auch wieder Lappalien gegen das, was da immer so an die Ukraine rausgeschickt wird, ne? Aber gut, man muss ja Prioritäten setzen. Diese 32 Milliarden waren der höchste Fehlbetrag seit der Wiedervereinigung. Die Gesamtverschuldung kletterte auf knapp 200 Milliarden Euro bei den Kommunen. Für dieses Jahr und die Folgejahre rechnen die Verbände mit weiteren Defiziten von jeweils rund 30 Milliarden Euro pro Jahr. 95% der größeren Städte erwarten in diesem Jahr keinen ausgeglichenen Haushalt mehr. Der Hauptgeschäftsführer des Deutschen Landkreistages, Kai Ruge, sagt, wir sind im ungebremsten Fall. Auch die Investitionen brechen ein, und zwar von 44 Milliarden vor zwei Jahren auf prognostizierte nur noch 26,5 Milliarden übernächstes Jahr. Das heißt, die Rücklagen sind aufgebraucht. Wir haben marode Straßen, geschlossene Schwimmbäder, sanierungsbedürftige Schulen, gestrichene Kulturangebote, all das ist die Folge. Und viele Kommunen stehen vor Haushaltssperren und Leistungskürzungen. Andreas, kann man das überhaupt noch in den Griff bekommen?
0: Das zieht sich jetzt quasi in dieses Thema einfach fort. Es wird ja davon gesprochen, dass die Rücklagen aufgebraucht sind. Ich weiß nicht, wann Sie das letzte Mal Rücklagen hatten. Es gab keine Rücklagen, es gibt keine Rücklagen, es wird auch keine Rücklagen geben. Was die mit Rücklagen meinen, müsst ihr euch folgendermaßen vorstellen. Wenn ihr ein Konto habt, ein Girokonto, und ihr dürft das Konto 10.000 Euro überziehen und ihr habt es bereits 8.000 überzogen, dann sprecht ihr in eurem Fall dann von 2.000 Rücklagen, die ihr noch habt. Das heißt, ihr könnt noch weitere 2.000 überziehen, gegen Zinsen natürlich. Das ist das, was man mit Rücklagen eigentlich meint. Nein, wir haben hier im Prinzip genau dieselbe Situation, dass die Menschen die Zusammenhänge des Geldsystems nicht kennen, dass Schulden und Guthaben dasselbe sind. Das, was die Kommunen an Schulden haben, haben große Philanthropen an Ansprüchen. Schulden sind Ansprüche. Und diese Zettel, mit denen diese Schuldscheine ausgestellt werden, die nennt man Geld. Deshalb steht auf dem US-Dollar auf der Rückseite des Greenback: This note is legal tender for all debt, public and private. Zu Deutsch: dieser Zettel, dieser Bankschein oder diese Banknote ist gesetzliches Zahlungsmittel für alle privaten und öffentlich-rechtlichen Schulden. Deshalb nannte man Geld früher auch Banknote, weil es nämlich eine Notierung war, die eine Bank gemacht hat, nämlich über ein bestimmtes Edelmetall, was hinterlegt hat. Heute nennt man es Geldscheine. Man kann das auch umstellen auf Scheingeld, dann hat man es geschaffen. Und durch diese Scheingelddebatte, die wir in diesem Geldsystem haben, kommen wir genau in diesen Irrsinn und sprechen auch von nicht voll ausgeschöpften Schulden, von Rücklagen. Und hier zeigt sich die gesamte Misere der unehrlichen Argumentation.
1: Also der Deutsche Städtetag, der Städte- und Gemeindebund und der Landkreistag fordern jetzt ein Notprogramm. Sie fordern jährliche Soforthilfen in Milliardenhöhe und eine echte Reform der Kommunalfinanzen. Ohne schnelle Entlastung, heißt es, drohe der Verlust der Handlungsfähigkeit vor Ort mit fatalen Folgen für Bürger, für die Infrastruktur, für die Demokratie. Andreas, Der Verlust der Handlungsfähigkeit vor Ort, was heißt das?
0: Naja, wir sind pleite und geraten jetzt in den Staatsbankrott. Übrigens können wir jetzt entspannt sein an der Stelle, weil der Staatsbankrott schon seit den 70er Jahren nicht mehr aufzuhalten war. Weil das Finanzsystem den Staatsbankrott vorsieht. Das Ganze geht einher mit geplanten Kriegen. Das war schon immer so. Das ist alles implementiert. Was wir hier sehen, ist ein tatsächlich agendamäßiger, bilderbuchmäßig abgewickelter Vorgang einer Finanzwährung. Und dieser Staatsbankrott, der da jetzt letztendlich droht, wir reden hier von Reformen, da ist nichts zu reformieren. Wir reden auch von Sparen und meinen damit Kürzen. Das ist der Punkt. Sparen bedeutet Ansammeln von Guthaben. Wenn ich Geld spare, dann lege ich mir Geld an die Seite. Man spricht aber von einem Sparpaket und dann kommt raus ein Kürzungspaket. Alleine schon dadurch, dass wir marketingtechnisch die Begriffe immer auf den Kopf stellen, ist die Verwirrung so groß, dass keiner mehr durchblickt. Das ist das Hauptproblem. Nochmal mein Appell, eine ehrliche Argumentation und wirklich die Dinge, ja, beim Namen nennen, so hart es klingt, denn wenn der Staatsbankrott jetzt kommt, nämlich wenn Sie sagen, wir sind nicht mehr handlungsfähig, bedeutet das keine Rente, keine Sozialhilfe, keine Kranken, nichts mehr, keine Versorgung, gar nichts mehr. Aber in dem Moment, wenn das System kippt, haben auch alle, die Ansprüche an das System haben, auch keine Ansprüche mehr und man muss dann durch ein Delta, durch eine Talsohle durch, um sich wieder neu zu organisieren. Schade, dass es so wenig Bildung gibt. Man könnte es sauber argumentieren. Es gibt hervorragende Raffelhüschen. Professor Raffelhüschen hat in den 80er Jahren die Zusammenhänge schon alle mit erklärt. Und ich muss ganz ehrlich sagen, leider kommen die nicht nach ganz oben ran, denn die könnten solche Probleme aus meiner Sicht hervorragend lösen.
1: Na, du auch.
2: Ich auch.
1: Ja, ganz bestimmt. Also dir würde ich das zutrauen, aber dich fragt keiner, was mich sehr wundert. Ja, ich meine, Andreas, es heißt, für die Bürger bedeutet das jetzt alles schon höhere Gebühren, weniger Service, kaputte Straßen. Neulich ist ja wieder irgendein Bahnwaggon wo runtergestürzt, weil die Gleise kaputt waren. Vielleicht waren es auch wieder die Antifas, wer weiß das. Die Angebote vor Ort werden gestrichen und es heißt, die Kommunen, das Rückgrat des Staates, stehen mit dem Rücken zur Wand. Ob Berlin, ob die Länder endlich handeln, bevor es zu spät ist, wird sich in den nächsten Monaten entscheiden, heißt es in den Medien. Das ist ein Satz, der mich dann wirklich beschäftigt, weil was kann man denn jetzt handeln, bevor es zu spät ist?
0: Ja, also man kann handeln, indem man jetzt zum Beispiel die Staatsquote dramatisch reduziert, indem wir eine neue Regierung hätten, indem ein Krisenmanagement eingeführt wird, vielleicht eine Übergangsregierung, und dann in dem Moment das gesamte Staatswesen dramatisch reduziert werden muss, inklusive Austritt aus der EU, Freihandelszone Bundesrepublik Deutschland gründen. Ich mache mal hier so einen ganz kurzen Plan aus der Hand, aus der hohlen Hand wohlgemerkt. Nicht, dass einer denkt, ich meine das wirklich so in dieser einfachen, schlichten Form. Es gibt bereits Pläne für diese ganzen Dinge. Und dann würde man aus der Freihandelszone eine neue Währung installieren. Man würde den Staatsbankrott erklären. Damit wären alle Gläubiger, die bisher geglaubt haben, sie können weiter die Länder so ausbeuten. Die gehen dann nämlich leer aus. Und dann würde man eine neue Knospe einer Wirtschaft in Gang setzen, die dann den Menschen dienen könnte. Ich weiß, wie fantasievoll das alles jetzt klingt und wie schwer das durchsetzbar ist. Vermutlich ist es das auch nicht. Aber das liegt darin, dass die Professoren zum Beispiel in den Universitäten das glatte Gegenteil unterrichten und die Studenten in einem Copy- und Paste-Verfahren genau das System wiedergeben, was sie später anwenden sollen. Und sowohl die Professoren als auch die Studenten haben es meistens nicht verstanden. Und wenn sie es verstanden haben, reden sie nicht drüber, weil sie dann ihren Job los sind oder nie einen Job bekommen.
1: Zwei dieser Themen und die Sendung ist vorbei. Aber gut, ich meine, es sind ja sehr wichtige Themen, wenn wir darüber sprechen, ob die Kommunen oder die Städte pleite gehen und gar nichts mehr geht. Wir wollen uns mal auch die Gründe genauer ansehen. Warum ist das jetzt so? Einerseits werden ja Milliarden in den Krieg in die Ukraine geschafft. In Deutschland kommen unterdessen dann Millionen Flüchtlinge an, auch aus der Ukraine. Die müssen sozial mehr oder weniger abgesichert werden, ohne selbst einzuzahlen. Und ja, als Gründe für diese Finanzprobleme werden ja unter anderem steigende Sozialausgaben genannt, einbrechende Gewerbesteuereinnahmen infolge schlechter Konjunktur. Außerdem heißt es, gibt es neue Aufgaben, die der Bund und die Länder den Kommunen übertragen hätten. Und das gucken wir uns gleich auch mal an. Was wurde denn da eigentlich übertragen? Also die kommunalen Spitzenverbände, die nennen die massiven Kosten für Unterbringung, Versorgung und Integration von Flüchtlingen als einen der zentralen Kostentreiber ihrer Haushaltskrise. Besonders die rund 1,3 Millionen ukrainischen Kriegsflüchtlinge schlagen stark zu Buche, zusammen natürlich mit anderen Asylbewerbern und sogenannten Schutzberechtigten. Die harten Zahlen zu alleine ukrainischen Flüchtlingen lauten: Bestand circa 1,3 Millionen ukrainische Flüchtlinge in Deutschland. Viele leben dezentral in Städten und Gemeinden. Und Andreas, bevor wir uns mal die Leistungen noch genauer ansehen, erklär du uns bitte, was denn diese wichtigsten neuen erweiterten Aufgaben sind, die der Bund den Kommunen übertragen hat.
0: Naja, eigentlich sollten ja die Flüchtlinge kommen, weil das ja Arbeitskräfte sein soll. Hier wird ja wieder gemischt mit Flüchtlingen und Migranten. Flüchtlinge sind Asylanten. Asylanten sollen vorübergehend da sein, sollen aber integriert werden. Das sind alles Widersprüche in sich. Und wir sehen, dass man, vielleicht noch ganz kurz dazu, man will, dass zum Beispiel die Deutschen länger arbeiten, bis 70 oder noch länger eventuell. Obwohl wir doch die ganzen Fachkräfte jetzt gerade reinbekommen. Also offenbar sind alte, 70-jährige Menschen mit deutschem Pass und mit deutscher Biologie in ihrer Fähigkeit zu arbeiten höher zu bewerten als junge, kräftige Zuwanderer. Oder wie soll ich das verstehen? Und damit haben wir natürlich hier schon erstmal hier auch die Kostengeschichten. Natürlich fangen wir mal an mit der Explosion im Sozial- und Jugendhilfebereich. Wir haben stark ausgeweitete Kinder- und Jugendhilfe. Und diese Aufgaben sind in den letzten Jahren teils verdoppelt und gehören zu den größten Kostentreibern. Wir dürfen auch nicht vergessen, wie viele psychisch instabile junge Menschen wir haben. Das sieht man zum Beispiel an diesen großen Demonstrationen, wenn man so die Linksorganisationen haben. Man muss ja psychisch schwach sein, um sich diesen Kollektiven auch ohne Sinn und Verstand so anzuschließen. Dann kommt der zweite Punkt, die Flüchtlings- und Migrationsaufgaben. Ich lasse das mal bei dieser Begrifflichkeit. Kosten für Unterbringung, Versorgung und Integration. Und ich kann sogar die ukrainischen geflüchteten Soldaten verstehen und kann nicht verstehen, dass man sie eventuell der Ukraine wieder zuführen will. Aber wenn dann die Ukraine irgendwann wieder in einem Friedensprozess ist, dann können die natürlich wieder rüber, genau wie die Syrer, wenn der Krieg jetzt mit Assad vorbei ist, dass die auch wieder raus müssen. Das ist doch alles ganz logisch. Das ist ja auch rechtsstaatlich eindeutig. Aber wir haben die Rechtsstaatlichkeit komplett verlassen. Und dadurch, dass wir keine saubere Vokabelnutzung haben und keine saubere Rechtsstaatlichkeit haben, sind wir mittlerweile in diesem undefinierbaren Irrsinn des Nebels angekommen.
1: Ja, also ihr seht, es sind dann auch die Flüchtlings- und Migrationsaufgaben, die du genannt hast. Dazu gehören die Kosten für die Unterbringung, die Versorgung und so weiter. Aber das war noch nicht alles. Es geht dann um die unbegleiteten Minderjährigen, die zwar starken Bartwuchs haben, aber ansonsten als Minderjährige einreisen. Es geht um die Gesundheitsversorgung. Wir haben hier gesprochen über die Krankenkassenkonzepte, die jetzt auch verändert werden. Wir haben mit so vielen Ärzten, vor allem auch Zahnärzten, gesprochen, die sagen, ja, die kommen halt einfach, das wird dann bezahlt und die Kosten übernimmt der Staat. Dann natürlich Schul-, Kita-Plätze. Die Länder und der Bund erstatten nur einen Teil, oft nicht kostendeckend. Den Rest sollen die Kommunen stemmen. Und die beschweren sich natürlich. Die sagen, wir holen jetzt die ganzen Ausländer, Migranten, Asylanten und so weiter nicht ins Land. Aber wir müssen dann dafür bezahlen. Dann gibt es weitere Projekte, wo die Kommunen unter Druck geraten. Das ist der Klimaschutz. Ihr wisst ja selber, wenn ihr ein eigenes Haus habt, unter welchen Druck man plötzlich kommen kann, damit man energiegerecht alles ausgerichtet hat. Aber es ist die Wärmewende, die Klimaschutzmaßnahmen in Gebäude, in Mobilität. Ne? Die Busse beispielsweise sollen jetzt alle elektrisch sein. Im Winter funktioniert das nicht und so weiter. Die Digitalisierung, weitere Transformationsaufgaben ohne volle Finanzierung. Der Sanierungsstau, das kann man auch ohne Brille sehen, bei Sportstätten, in den Bädern, in den Schulen. Da ist man dann aufgefordert, als Kommune die neuen Umwelt- und Energiestandards auch noch einzusetzen. Zwar kein Geld für eine neue Tapete, aber die Umweltstandards, die müssen eingesetzt und umgesetzt werden. Dann natürlich auch die Krankenhausfinanzierung. Da müssen die Kommunen einspringen, wenn es unterfinanziert ist, wenn es nicht reicht. Dann, wenn großmundig von Politikern angekündigt wird, Ermäßigung des Deutschlandtickets oder eben öffentlicher Personennahverkehr. All das stemmen die Kommunen und immer neue bürokratische Prüfpflichten, Berichtspflichten. Über alles muss man ja jetzt Zertifikate ausfüllen. Die Verbände sagen, wer bestellt, der muss bezahlen. Bund und Länder erweitern ständig die Leistungen und die Standards. Die Kommunen werden gar nicht beteiligt oft und übertragen die Umsetzung dann den Kommunen und liefern eben die nicht vorhandenen Mittel nicht dazu. Andreas, eigentlich ist das eine Bankrotterklärung auf der ganzen Linie. Du hast vorhin vom Staatsbankrott gesprochen. Nochmal die Frage, die wird wahrscheinlich auch in E-Mails wiederkommen. Wann rechnest du denn mit einem Staatsbankrott?
0: Das ist die Frage, wann rechne ich damit? Es gibt leider keinen Erkenntnisindex, der ist entscheidend. Man könnte auch sagen Dummheitsindex. Je länger die Leute sich das gefallen lassen, desto länger läuft das. Unser Finanzsystem ist 2008 spätestens gestorben. Der Euro war 2008 am Ende. Und eigentlich liegt die ganze Währung wie auf einem Tisch, wo der Präfinalpatient drauf lag und der jetzt im Sterben liegt. Und wenn jetzt einer sagte, der ist aber gestorben, der Euro, dann sagen alle, nein, das kann ja nicht sein. Ich habe da ja noch 3.000 Euro auf meinem Bausparvertrag. Da will ich nicht drauf verzichten. Dann machen die Leute einfach so weiter und zahlen dann mit diesen Leichenpapieren, die dahinter stehen. Und mittlerweile sind das nur noch Knochen, die da auf dem Tisch liegen da. Und da ist immer noch ein Arzt, der dann mit einem Defi dann versucht, das Herz wieder in Gang zu bringen und sagt, seid nicht so destruktiv, den kriegen wir schon wieder durch. Nein, das Problem ist natürlich irgendwann vorbei, aber keiner traut es sich zu sagen. Aber wir müssen vielleicht noch mal eines sehen. Es wird hier hoch antidemokratisch gearbeitet. Angeblich geht es um die Demokratie. Die Demokratie schreibt die Subsidiarität voraus. Das heißt, die wichtigste Person ist die einzelne Person. Die wird regelrecht geschlachtet, finanziell in der heutigen Zeit, weil die Armut ist und die einzelnen Personen, die sammeln Pfandflaschen beispielsweise als alte Leute. Dann kommen die Kommunen, die Gemeinden, die Kommunen, dann die Länder, dann der Bund. Das heißt, in der Reihenfolge ist die Wichtigkeit der Demokratie zu sehen von der Machtabfolge. Genau das Gegenteil findet aber statt. Das heißt, ein zentralistisches Regime EU als Lobbyorganisation steuert im Prinzip nach unten bis zum eigentlich stärksten nach demokratischen Prinzipien und ruiniert im Prinzip die Systeme. Das ist hoch antidemokratisch. Also gucken wir uns das mal konkret an. Die Kommunen stammen rund 25% aller staatlichen Ausgaben. Die Kommunen, die kleinsten Einheiten, stemmen. Was habe ich gesagt?
1: Stammen.
0: Die Kommunen stemmen rund 25% aller staatlichen Aufgaben, haben aber nur ungefähr 14% der Steuereinnahmen. Das ist ein Gap, der nicht zu finanzieren ist. Das heißt, ein Anschlag gegen die kleinsten Einheiten, konsequent durchgezogen. Das ist Krieg gegen demokratische Prinzipien, die vom Bund, von der EU gesteuert werden. Die Verbände fordern einen echten Zukunftspakt mit vollständiger Konnexität, also die Folgenabschätzung und die volle Finanzierung und eine dauerhafte Entlastung von Aufgaben. Das ist das, was sie machen müssen, auch wenn man damit nur noch verzögert, wenn keine ehrliche Diskussion stattfindet. Und ohne das bleibt der Schuldentsunami unaufhaltsam. Die ersten Wellen des Ukraine-Krieges, der ja als Beginn wie 2022 benannt wird, die erhielten Bürgergeld. Das heißt, jeder, der rüberkam, bekam 563 Euro für Alleinstehende plus Miete plus Krankenversicherung. Das hatten viele Deutsche nicht einmal zu der Zeit, finanziert größtenteils vom Bund. Neuankömmlinge seit April 2025 bekommen jetzt niedrige Asylbewerberleistungen, das sind um die 450 Euro, nach dem Asylbewerberleistungsgesetz, schöner Begriff. Diese Kosten tragen dann aber vor allem die Länder und Kommunen, und um die geht es hier, die jetzt gerade zerstört werden.
1: Also ich will noch mal gucken, was die Gesamtkosten ausmachen für Flüchtlinge und Migration. Auf Bundesebene lagen letztes Jahr die flüchtlingsbezogenen Ausgaben bei rund 24,8 Milliarden Euro. Das Jahr davor 28. Darin enthalten, du hast auch gerade schon einige Posten genannt, Unterbringung, Sozialleistungen, Integration, Entlastungszahlungen an Länder und Kommunen. Die kommunale Realität, das war jetzt der Bund, jetzt kommt die kommunale Realität. Viele Kosten, Unterkünfte, Jugendhilfe, Sozialarbeit, Kitas, Schulen, Gesundheit, landen direkt bei den Städten und Landkreisen. Erstattungen des Bundes decken das oft alles nicht ab, vor allem bei langfristiger Integration, bei unbegleiteten Minderjährigen und steigenden Personalkosten. Das heißt, einzelne Kreise und Städte melden Millionen Euro Defizite alleine aus diesem Bereich. Und die Kommunen sagen, es geht nicht nur um die Ukrainer, sondern es geht um das gesamte System. Aber die große Zahl der ukrainischen Flüchtlinge, vor allem Frauen und Kinder, die auch eine hohe Bleibeperspektive haben, das hat die Belastung seit 2022 massiv verstärkt. Gleichzeitig sinken die Erstattungen oder die Aufgaben werden ohne volle Finanzierung nach unten geschoben. Und die Verbände ziehen das Fazit, die Flüchtlings- und Migrationskosten sind kein Randthema, sondern ein struktureller Belastungsfaktor, der die kommunalen Haushalte mit in den Abgrund reißen muss. Ohne echte Entlastung ist, so heißt es offiziell, der Schuldentsunami unaufhaltsam. Andreas, mir fehlt wirklich auch der Atem dazu. Wir wissen, dass wir in besonders herausfordernden Zeiten stehen. Wir sind diejenigen, die alle Menschen immer wieder ermutigen, nicht in die Angst zu kommen. Aber gerade Menschen so aus unserem Umfeld, die sagen, naja, wir ziehen aus der Stadt weg, wir gehen so in die ländlicheren Gemeinden, da steht man ja auch vorm Chaos.
0: Ja, oder wandert aus. Vorbereitung ist natürlich alles. Also im Prinzip muss man eines sagen, ist es egal, ob wir nun dieses Jahr pleite gehen, nächstes oder in 3 Jahren. Der Zeitpunkt ist auf jeden Fall vorgezeichnet, wo es sein muss. Und das ist der Vorteil an der ganzen Geschichte. Niemand kann sich rausreden und denken, das kriegen die schon wieder hin, wenn er halbwegs bei Trost ist. Wir sehen, das System ist so nicht zu retten. Und wir sehen auf der anderen Seite, es findet nicht der Hauch einer ehrlichen Diskussion statt, sondern eine reine Symptombehandlung, bis zum Schluss im Prinzip die Titanic untergeht und die Kapelle spielt weiter. Bis zum Schluss. Das ist das System, was wir hier gerade haben. Das ist der Grund, warum ich diese Finanzwebinare mache. Ich weiß nicht, ob wir es eingestellt haben. Am 9. Juli haben wir das nächste.
1: Fangen wir jetzt an.
0: Wird jetzt eingestellt wieder. Weil ich genau sage, es ist nicht das Ende, was wir prognostizieren, sondern der Phönix aus der Asche putzt sein Gefieder. Im unsichtbaren Hintergrund schon. Und dann kommt der Neustart. Und ich glaube, wir sind in der Lage, viel einfacher auch diese schwere, dramatische Entwicklung, die vor uns liegt, durchzustehen, wie es nach dem Zweiten Weltkrieg auch der Fall war, als die Trümmerfrauen anfingen, die Städte wieder aufzubauen. Die Frage ist nur, machen wir es dann in einem System, was dann vernünftiger aufgebaut wird oder nicht? Und ich glaube da an der Stelle, das möchte ich noch sagen dürfen, dass hier bestimmte geistige Hintergründe eine ganz große Rolle spielen, die auf uns alle wirken. Die Schöpferkraft, die dieses Ganze, was wir hier gerade erleben müssen, deutlich beschrieben hat. Und wer es lesen will, der lese Im Lichte der Wahrheit von Abdruschin. Der wird nämlich relativ schnell verstehen, dass was hier läuft, Der normale Vorgang ist einer Wechselwirkung, einer völlig durch Dunkelheit verseuchten.
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3: 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An Berliner Universitäten wird massiv gegen die AfD mobilisiert. Studentische Gruppen organisieren Blockadetrainings und Proteste gegen den AfD-Parteitag in Erfurt. Ziel ist es, der Partei die Räume wegzunehmen und sie nicht zu normalisieren, heißt es in Mitteilungen. Politiker der Linken wie Ferhat Kokak treten auf Hochschulveranstaltungen auf und werben für Widerstand gegen die AfD. Die AfD beklagt, an Hochschulen systematisch ausgeschlossen zu werden. AfD-freundliche Studenten berichten von einseitiger politischer Atmosphäre, Plakaten gegen die AfD und einem Klima, in dem abweichende Meinungen unterdrückt würden. Die Europäische Kommission hat mit der Auszahlung von 3,9 Milliarden Euro für die Beschaffung von Drohnen für die Ukraine begonnen. Zusammen mit einer bereits freigegebenen ersten Tranche belaufen sich die bisherigen Zahlungen auf rund 6 Milliarden Euro. Künftige Auszahlungen werden neben Drohnen auch die Beschaffung von Munition, Raketen und Luftverteidigungssystemen finanzieren, heißt es. Derweil werden ukrainische Politiker und Oligarchen auf wundersame Weise immer reicher und kaufen Immobilien und Schiffe überall auf der Welt. Auf Zypern zum Beispiel sind die Preise komplett kaputt, da selbst für kleinste Apartments völlig überhöhte Summen von Neureichen aus der Ukraine gezahlt werden, berichten Makler und Banker von der Insel. Die Finanzvorstände von Unternehmen in Deutschland setzen einer Umfrage zufolge angesichts angespannter wirtschaftlicher Lage vor allem auf Sparkurs und künstliche Intelligenz. 68% der Finanzverantwortlichen konzentrieren sich auf Kosteneinsparungen, um die langfristige Wettbewerbsfähigkeit zu sichern, wie aus einer am Donnerstag veröffentlichten Umfrage der Beratungsfirma Deloitte hervorging. Die Integration von KI nennen 64%. Weitaus weniger setzen auf Innovationen, 48%. 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
0: Deutlich beschrieben hat, und wer es lesen will, der lese Im Lichte der Wahrheit von Abdruschin. Der wird nämlich relativ schnell verstehen, dass was hier läuft, der normale Vorgang ist einer Wechselwirkung einer völlig durch Dunkelheit verseuchten Gesellschaft. Und man kann sich dagegen stellen. Jeder ist eigenverantwortlich. Was jetzt zählt, ist nicht mehr das Kollektiv sich unterzuordnen, aufzugeben in der Angst und zu sagen, ich unterwerfe mich irgendwann diesem System, sondern gerade jetzt appelliere ich und sage, ich will meine eigene Freiheit, meine individuelle Freiheit, meine Eigenverantwortung, meine Eigenentscheidung, die werde ich verteidigen und das werde ich tun. Und wer das macht, in allen Bereichen, auch indem er zum Beispiel sachlich seine Finanzen dahin vorbereitet, Vorsorge betreibt und wenn er dann in Deutschland bleibt, auf dem Land ist, weil er sich zum Beispiel auch eine Auswanderung nicht leisten kann, das ist ja die Mehrheit, das dass er dann entsprechend vorgesorgt hat. Nahrungsmittel, Strom, Wasser, all diese Dinge, auch wenn wir nicht jedes Mal darüber reden, die sind nach wie vor ganz wichtig. Und vor allem nicht mit jedem darüber reden, sondern das Ganze auch möglichst unterhalb des Radars zu machen, weil sonst hat man eventuell eine Verteilung seiner Vorräte gegen seinen eigenen Willen, wenn es denn soweit ist, durch Nachbarn, die dann plötzlich zu Feinden werden können. Ich möchte keine Panik schüren, eben nicht, sondern wir müssen die Situation sehen, wie sie ist. Und wer jetzt im Gottvertrauen ist, mutig voran, Gott wohlgetan, der geht jetzt genau durch dieses Nadelöhr durch. Ich bin davon überzeugt, dass diejenigen, die da mit Überzeugung durchgehen, die besten Chancen haben, ja, es wirklich eben halt durchzustehen.
1: Die geistige Ausrichtung, du hast es gesagt, darüber sprechen wir in den Abendgedanken, so heißt das Format ja jetzt, der Podcast. Und ihr Lieben, da kann man so viel tun, um stabil zu bleiben. Und wer der Reinkarnationslehre folgen will, was wir hier tun, und wir halten es für unabdingbar, um überhaupt Zusammenhänge begreifen zu können, dass wir uns endlich dieser vom Christentum immer noch verschlossenen, zugeschlossenen, verriegelten Reinkarnationslehre zuwenden, denn dann können wir auch Herausforderungen und etwas schwerere Schicksalsmomente viel, viel besser verarbeiten und durchstehen. Ja, bevor wir jetzt philosophieren, wir haben noch ein paar Themen. Das ist eine Meldung, die mich gestern echt umgehauen hat. Also es heißt ja die KI. Die KI übernimmt alles. Wir werden nur noch von der KI beherrscht. Und Andreas, du hast es vorhin gesagt, die gäbe es nicht, wenn der Mensch sie nicht programmiert hätte. Dafür hat er viel gearbeitet, weswegen die KI jetzt Rente bezahlen soll. Das wäre mal ein anderes Thema noch. Aber was passiert, wenn man der KI Verantwortung überträgt? Es gab ein 15-tägiges Experiment des Forschungslabors Emergency AI. Und da durften verschiedene KI-Modelle jeweils eine virtuelle Gesellschaft mit 10 KI-Agenten eigenständig führen. Und was ist dabei rausgekommen? Also 15 Tage lang ging dieses Experiment. Getestet wurden ChatGPT von OpenAI, Claude von Anthropic, Gemini von Google und Grok von xAI. Und also, was daraus kommt, die Überschrift dieses Artikels lautete: Laborsimulation endet im Desaster. Totale Zerstörung nach wenigen Tagen. Wie haben die einzelnen KIs abgeschnitten? Claude von Anthropic schnitt wohl am besten ab und hat eine recht stabile demokratische Gesellschaft geschaffen, ohne ein einziges Verbrechen. Alle Agenten haben auch diese 15 Tage überlebt. Gemini erzeugte dagegen eine sehr gewalttätige Gesellschaft mit 683 Verbrechen, aber ebenfalls überlebten alle Agenten. ChatGPT scheiterte komplett. Die Gesellschaft brach nach 7 Tagen zusammen, weil die grundlegenden Aufgaben für das Überleben nicht erledigt wurden. Und alle Agenten sind gestorben. Und Grok, heißt es hier, das ist ja eigentlich meine Lieblings-KI, die versagte am schnellsten und radikalsten. Bereits nach nur 4 Tagen war die Gesellschaft zerstört. Es gab 183 Verbrechen, darunter Brandstiftung an einer Polizeistation, Wahlbetrug, und alle Agenten sind gestorben. Ja, und auch als alle Modelle gemeinsam eine Gesellschaft steuerten, endete das Experiment gewalttätig mit hunderten Verbrechen und 7 toten Agenten. Andreas, das Experiment zeigt, dass die KI-Agenten mit der Zeit Regeln missachtet hatten, Grenzen ausgelotet hatten, Sicherheitsmechanismen umgangen sind, und dieses Experiment unterstreicht die gewaltigen Risiken dieser autonomen KI-Systeme, wenn die langfristig Verantwortung für eine Gesellschaft übernehmen sollen. Und dieses Experiment, also das, der Titel lautet Emergence World, das Ganze ist passiert im Mai diesen Jahres, ist real. Also, sie haben da 5 identische virtuelle Städte mit je 10 KI-Agenten laufen lassen, 15 Tage lang, real-time, mit echten Wetterdaten, Jobs, Abstimmungen, Ressourcenmanagement und über 120 Tools, inklusive destruktiver wie Brandstiftungen. Der einzige Unterschied war das zugrunde liegende Modell. Das haben die deutschen Wirtschaftsnachrichten berichtet. Ich würde mal gerne deine Meinung dazu hören.
0: Ich finde, das ist ein hochspannender Versuch. Weil hier wird deutlich, wie der Verstand Amok läuft. KI ist ja nichts anderes als der überzüchtete Verstand, wo gar kein Kleinhirn mehr da ist. Und wie es sofort nach hinten losgeht. Abdruschin beschreibt in seinen Büchern Im Lichte der Wahrheit, dass die eigentliche Erbsünde die Überzüchtung des Verstandes ist. Denn der Verstand ist lediglich ein Werkzeug zur Ausführung nach logischen Kriterien. Da sind auch andere Sachen drin wie Gier, Neid, Missgunst, Gefühle, ist alles grobstofflich. Das hat nichts mit der Empfindung zu tun. Wenn also dieses Empfindungsmodul, möchte ich es mal technisch ausdrücken, das Kleingehirn, das ist quasi der Empfänger der Schöpferkraft, der auch den Körper am Leben hält, der auch das Gewissen am Leben hält. Das Gewissen ist das Wissen über die Gesetze, nämlich die Gesetze der Natur. Und wer das beispielsweise nicht mehr hat, der läuft irgendwann amok. Das, was wir hier haben, ist die Seelenlosigkeit, die beschrieben wird. Hier sind keine Seelen am Werk, sondern Automaten. Die bringen sich automatisch um. Wir bekommen auch Menschen im Prinzip, die seelisch so beeinflusst werden durch dunkle Energien, dass sie in irgendeiner Form beispielsweise Unrecht tun, ermorden, Raubüberfälle machen, sonst Dinge machen, ja, schlimme Sachen. Aber unterm Strich gesehen bleibt das Gewissen immer noch aktiv. Auch ein Mörder weiß im Unterbewusstsein zumindest, dass was er tut, dass es falsch ist. Weil seine Seele weiß das, sein Gewissen weiß das. Hier haben wir die klare Struktur, dass KI nicht funktionieren kann, autark. Denn ohne Seele ist ein Lebewesen nicht möglich. Deshalb gibt es aus meiner Sicht auch keine Reptiloiden, weil die auch keine Seele haben, also mit menschlicher Gestalt. Weil die Seele ist der eigentliche Motor, das ist der eigentliche Funktionsgeber eines eigenverantwortlichen Wesens. Und das kann nur der Mensch mit seiner Entscheidungsfähigkeit. Tiere begrenzt natürlich auch, aber der Mensch mit seinem Eigenbewusstsein, der funktioniert hier nach ganz anderen Kriterien. Und was wir hier haben, sind Automaten, die sich zerstören. Ein wunderbares Beispiel, denn wir haben ja irgendwann eine Situation, wo dann, ich sag mal, ein Imbissroboter einen anderen Roboter bedient, der sich ja wahrscheinlich dann in sein Metall irgendeinen Burger reindrückt, der dann irgendwo wieder rausfällt, weil er gar nichts essen will. Der Mensch spielt ja überhaupt keine Rolle mehr. Wir haben ja hier im Prinzip jetzt den Gipfel des Wahnsinns bisher schon erreicht.
1: Hast du gut erklärt. Ich möchte hinweisen auf das Buch Die Verstandesherrschaft von Christopher Vasey. Daraus werden wir heute in den Abendgedanken arbeiten, ihr Lieben, oder darin. Und ich habe das gerade schon mal rausgesucht hier, das Buch. Und Vasey spricht eben von der Entwicklung, wie wir Menschen uns langsam immer mehr von dem Inneren, von der Empfindung, von der Seelenarbeit, vom Herz wegentwickelt haben in dieses kalte Zeitalter, ich sag mal, des Eisens jetzt. Rüstung, Roboter, KI, das ist ja alles glänzendes Metall, an das man stößt, ohne dass die Seele noch warm werden kann. Und Vasey sagt, die ersten Zeitalter waren die Steinzeit, die Zeit des Feuers und der Metalle. Und im 19. Jahrhundert folgte dann das Zeitalter der mechanischen Revolution. Dann wurde der Handwerker mit seinen Werkzeugen durch Maschinen ersetzt, zum Beispiel Webstühle, die von Motoren angetrieben wurden und so weiter. Und das Wissen, wie man eine Maschine baut, das führte dann natürlich weiter in das Zeitalter der industriellen Revolution. Und da sind wir jetzt. Also Industriellen Revolution wird jetzt eben tatsächlich das Zeitalter des Eisens.
0: Genau. Und die Abschaffung des Menschen. Wenn es denn so kommen würde, wie sich die dunklen Gestalten sich das vorstellen, wird aber nicht kommen. Christopher Vasey ist wirklich ein brillanter Autor, der als Einstiegswerk auch hervorragend genutzt werden kann, um sich mit dem Lichte der Wahrheit zu beschäftigen. Also ich habe von Christopher Vasey jedes Buch, welches ich gelesen habe, und ich habe alle gelesen.
1: Ich habe sie dir alle vorgelesen.
0: Ich habe sie auch selber gelesen zum Teil. Ach, ja, ja, ich lese ja auch noch mal nach. Ja, ich höre nicht nur, ich lese auch. Aber du hast völlig recht. Ich habe das große Vergnügen, dass mir Eva mit ihrer wunderbaren Stimme dann die Bücher persönlich dann vorliest. Das macht sie auch. Aber diese Bücher, gerade auch dieses mit dieser Verstandesherrschaft, das ist ein Buch, welches das mag man gar nicht mehr aus der Hand lesen, weil es ist ein Krimi, den man liest. Und auf dieser Basis dann im Lichte der Wahrheit zu lesen von Abdruschin, einen besseren Einstieg kann man kaum finden. Also

0: wiegt, zeigt deutlich, dass sie in einem krassen Missverhältnis zueinander stehen, zugunsten des Vorderhirns. Das Gewicht des Vorderhirns beträgt im Durchschnitt 1400 Gramm, während das Kleinhirn nur 150 Gramm wiegt, also etwa neunmal, ja fast ein Zehntel weniger. Und das bei zwei Organen, die eigentlich gleich wichtig hätten sein sollen. Und damit seht ihr, es ist ja logisch, wenn wir gewisse Muskeln nicht benutzen. Jeder weiß, dass der schon mal Arm oder Bein im Gips hatte oder länger ruhig stellen musste. Diese Muskeln verkümmern. Man muss sie wieder aufbauen. Und nicht anders ist es natürlich auch hier im Gehirn.
1: Naja, und wir übernehmen natürlich diese Fehlstellung des Kleinhirns. Wir nennen es ja auch noch Kleinhirn. Wir nennen es nicht Hintergehirn und Vordergehirn, wo da im Prinzip die Größe dann vielleicht schon gar keine Rolle spielt, sondern man nennt es ja schon Kleinhirn, womit im Prinzip die Erbsünde quasi manifestiert wird in dem Begriff das Kleinhirn. Das klingt ja für die Leute, als wäre das Kleinhirn das Normale und das Großhirn eben halt auch das Normale. Nein, es ist eben halt falsch angelegt worden durch Fehlentscheidungen der Menschen in seiner Geschichte und zwar durch seine Inkarnationen hindurch. Dieses Phänomen mit diesem Kleinhirn und dem Großhirn ist zum Beispiel auch ein ganz klarer Indikator. Wir sind ja von der Reinkarnation überzeugt, weil alles andere macht überhaupt keinen Sinn. Und das wird auch hiermit wieder brillant bewiesen, wie nämlich diese Fehlstellung von einem Erdengang zum anderen sogar noch tradiert wird. Und wenn wir das jetzt ändern wollen, bräuchten wir auch wahrscheinlich wieder mehrere Erdengänge, um diesen Zustand wieder umzubauen.
0: Ja, also mehr dazu heute Abend in den Abendgedanken. Ich möchte noch auf ein Thema kommen. Andreas, wir haben uns ein Gespräch angeguckt mit einem Sicherheitsexperten. Er ist Ex-Kommandant in den Streitkräften der USA. Er heißt Stanislav Krapivnik. Und der spricht über eine Selbstmordvereinbarung, die Europa getroffen habe. Wörtlich, Deutschland ist ein unglaublicher Fall. Sie haben zwei Weltkriege begonnen, beide verloren. Und jetzt wollen sie in den Krieg gegen Russland ziehen, dass Deutschland in einem Krieg vollständig zerstören würde. Das ist unverständlich. Die deutschen Führer sind verrückt geworden. Sie lernen nicht aus der Geschichte. Und er hat einen Beitrag, einen Substack-Beitrag veröffentlicht. Da heißt es, glauben Sie, dass die USA in den Krieg gegen eine Atommacht wie Russland ziehen? Wer das denkt, ist ein echter Ignorant. Oder sein Intelligenzquotient reicht nicht aus. Die USA werden niemals direkt gegen Russland in den Krieg ziehen. Genau wie Russland niemals direkt gegen die USA ziehen wird. Weil sie verstehen, dass das Ende beider Länder bedeuten würde. Dennoch scheinen die aktuellen Führer der Europäischen Union entschlossen zu sein, Europa zu zerstören. Und offensichtlich ist er der Meinung, die führenden EU-Mächte provozierten zu stark, wenn er sagt, es ist eine Sache, die Ukraine auf ukrainischem Territorium zu unterstützen und eine ganz andere, der Ukraine Langstreckenraketen zu geben, die in Russland einschlagen. Sind Sie völlig verrückt geworden? Wie kann man das Territorium eines Landes angreifen, das fast 7000 Atomsprengköpfe hat und ganz Europa in 15 Minuten zu kosmischem Staub machen könnte? Und er sagt, es entzieht sich wirklich meinem Verständnis. Ich verstehe nicht, wie die Führer der EU so dumm und unverantwortlich sein können. Andreas, Krapivnik stellt den Vergleich her mit dem Vorgehen der USA.
1: Naja, er geht darauf ein, dass wir wissen ja alle, dass die USA Mexiko mehrmals invadiert haben, also quasi mit den
0: eingewandert.
1: Ja, eingewandert sind von der Invasion gewissermaßen. Also stellen Sie sich vor, das schreibt der Krapivnik, stellen Sie sich vor, die EU würde Mexiko nach einer Invasion von Einwanderern finanzieren und Langstreckenraketen geben. Also die EU würde jetzt Mexiko finanzieren, die nach Washington reichen, nämlich Langstreckenwaffen zu finanzieren. Stellen wir uns mal vor, die EU würde den mexikanischen Feind finanzieren mit Waffen und Langstreckenwaffen und

0: Geld. Was glauben Sie, was dann passieren würde, fragt er dann, nachdem die erste Rakete in Washington einschlägt. Da müssen Sie nicht nachdenken. Ich sage es Ihnen. Das sagt der Krapivnik. Was passieren würde, ist, dass Mexiko aufhören würde zu existieren. Die USA würden Mexiko vernichten, sei es konventionell oder nuklear. Was ich Ihnen hier mit absoluter Sicherheit sagen kann, ist, dass es keine zweite Rakete geben würde, die Washington erreicht. Das meinte er eindringlich dazu. Also was entscheidend ist, die Russen werden keine Soldaten nach Europa schicken. Das sind ein, zwei Abschüsse mit Hyperschallraketen und dann ist Europa Geschichte. Und diese Zusammenhänge muss man auch endlich mal verdammt nochmal beim Worte sagen dürfen. Aber was ist mit den Führern der EU? Sie geben Selenskyj Langstreckenwaffen und Drohnen, damit er Russland und insbesondere Moskau angreift. Das ist Wahnsinn. Putin hat mit Europa die Geduld eines Heiligen gehabt, aber diese Geduld kann jeden Tag enden. Und an diesem Tag können Länder wie Deutschland bereits von der Landkarte Europas ausgelöscht werden. Das sagt ganz deutlich dieser Experte, der sich die Zusammenhänge wirklich mehr als jeder andere als Sicherheitsexperte hier zusammenbauen kann, einfach weil er über die Expertise verfügt. Und man wundert sich, wenn dann solche Figuren wie der Bundeskanzler und deren ganzen Komplizen auch in den Massenmedien, ich muss in dieser Deutlichkeit auch sprechen, weil es ist so offensichtlich falsch und irgendwann muss doch mal Schluss sein, ob da Omas gegen rechts draußen rumlaufen oder irgendwelche anderen einfach strukturierte Menschen sich an irgendwelchen Gruppen anschließen, das sind ja keine Omas gegen rechts, sondern Omas gegen Enkel. So einfach ist das Ganze und hier wird es eben langsam auch so, dass jetzt die Sprache deutlicher werden muss.
1: Also ich sehe gerade die Meldung beim Fokus: Explosionen durch ukrainische Drohnen. Die halbe Krim ist ohne Strom, also auch unter Strom, aber auch ohne Strom. Es wird auch in Videos gezeigt, eine 47 Kilometer lange Rauchwolke. Und besondere Aufmerksamkeit erregen Aufnahmen aus Kertsch. Dort sind eben gewaltige Rauchwolken zu sehen von einem Brand am dortigen Wärmekraftwerk. Satellitendaten haben, wie gesagt, diese 47 Kilometer Länge ausgemessen. Und Andreas, diese ukrainischen Drohnen- und Raketenangriffe, die können ja nur stattfinden durch Lieferungen des Westens. Und wenn es jetzt die Krim ist und wenn es jetzt eben auch genau diese sensiblen Gebiete sind, um die es die ganze Zeit geht, es ist ja eine Provokation bis Anschlag. Ja. Wie lange kann denn der böse Russe da noch ruhig halten?
0: Das ist die Frage. Wir können ja froh sein und ich bin dankbar, dass der Kreml geführt wird durch eine extrem besonnene Führung im Augenblick. So kann ich das hier von meiner Seite ja nur beurteilen. Natürlich kenne ich auch nicht alle Daten. Und das geht auch nicht darum, dass hier in irgendeiner Form Putin reingewaschen werden soll. Es geht um die Sache. Und der Punkt wird jetzt kommen, dass der Druck auf den Kreml steigt. Und wir haben ja in der letzten Zeit auch schon die Anschlagsziele sogar in den deutschen Medien nachlesen können. Nämlich, das sind die Gebiete, in denen beispielsweise Umschlagplätze für Militär, für Munition. Wir haben letztes Mal über Münster gesprochen. Wir hatten hier gerade Kontakt mit einer Dame aus Münster, die ganz erschrocken war. Das wusste sie gar nicht, in welcher Situation sich dieses Gebiet dort befindet, weil dort eben halt der Nachschub zur Ostflanke gemacht wird. Dann sehen wir uns Wiesbaden an. Auch das ist explizit genannt worden. Also der Raum Frankfurt, Taunus, wo eine große NATO-Zentrale ist, die beispielsweise die Drohnenangriffe gegen Russland eben halt mit maßgeblich beeinflusst. Denken wir an Süden von Bayern, wo die Taurus-Raketen hergestellt werden. Denken wir an Rostock, wo eine NATO-Plattform gegründet wurde, die man versuchte dann wieder von der Begrifflichkeit zu verändern. Aber der Begriff ist nun mal raus gewesen. Das heißt, glaubt ihr allen Ernstes, dass wenn beispielsweise eine Rakete in Deutschland landet, dass beispielsweise Paris und London sich opfern würden für Berlin? Ich glaube das nicht. Und ich glaube auch nicht, dass USA Russland angreifen würde. Die sind doch nicht bescheuert. Man hat diese Abnutzungskriege eher von diesen Großmächten genutzt, um zum Beispiel Europa als großen Feind, nämlich der Produktivität, mit den großen Dichtern und Denkern, mit dem großen Erfinderreichtum, um die zu eliminieren. Und so können wir ja diese immer wieder gleichwährenden Agenten, die da stattfinden, wie zum Beispiel im Zweiten Weltkrieg, das war auch ein Abnutzungskrieg zwischen dem Nationalsozialismus und dem Sozialismus in der Sowjetunion. Und das sind immer dieselben Muster. Aber dadurch, dass die Leute historisch eben halt Analphabeten meist sind, werden diese Zusammenhänge überhaupt nicht mehr erkannt.
1: Dieser US-Sicherheitsexperte Stanislav Krapivnik, also ganz amerikanisch klingt er natürlich nicht, er wird wahrscheinlich russische Wurzeln haben, weswegen ihm das Thema wahrscheinlich auch am Herzen liegt. Und er sagt natürlich...
0: Der war Ukrainer, das darf ich vielleicht ganz kurz sagen. Der ist in der Ukraine geboren worden zu Sowjetzeiten, ist als Kind ausgewandert nach USA, war in den USA aber auch Soldat, ist also amerikanischer Soldat gewesen und spricht mit einer sehr hohen militärischen Kompetenz.
1: Ah, danke Herr Popp, super Recherche. Geht doch. Also und er sagt, Russland würde keinen einzigen russischen Soldaten nach Europa schicken. Er sagt, Russland würde einfach die gesamte Infrastruktur Europas zerstören und den Kontinent beenden, ohne einen einzigen Fuß dorthin zu setzen. Klar. Und wenn Großbritannien oder Frankreich auf die Idee käme, eine Atomwaffe gegen Russland abzufeuern, ja, dann würde Moskau Europa vollständig zerstören. Wörtlich sagt er, ganz Europa wäre radioaktiver Abfall.
0: Ja, das ist jetzt natürlich jetzt wirklich etwas ganz Hohes, was hier gezogen wird. Wäre, er bleibt hier im Konjunktiv, das möchte ich sagen. Ich glaube nicht, dass es so weit kommen wird, um das auch noch mal deutlich zu sagen. Aber wir müssen trotzdem damit rechnen, dass irgendwann ein Geschoss einschlagen wird. In Deutschland ein Impact, der auch Leid verursachen wird in massiver Form, damit der Schock deutlich wird. Es wird dieser Schockmoment kommen müssen irgendwann. Das ist das, was ich vermute. Und ich glaube nicht an den Untergang Europas, aber das ist dieser Worst Case, der dahinter steht. Und wir spielen mit dem Feuer und wir können immer nur hoffen, dass die Handelnden, die an den Waffensystemen Knöpfe drücken können oder solche Drohnen starten können, dass die an der Stelle dann eben halt nicht zum Zuge kommen und auch in ihrer Kraft bleiben, dann zu sagen an bestimmten Stellen Stopp, nein.
1: Ihr Lieben, wir könnten noch viel länger, ich hätte noch mal mindestens für genauso viel Zeit hier Material, welches wir zusammengestellt haben, aber es nützt ja alles nichts, muss ja auch irgendwann wieder ein Ende haben. Bleibt stark, wir wissen, alle haben wir selber dazu beigetragen, in diesen bewegenden Zeiten hier auf dem Erdenplan herumzuwandern. Wahrscheinlich haben wir noch ein paar Aufgaben zu lösen. Lasst uns das in Frieden, in Harmonie und in mutigen Gedanken tun. Bis später. Danke, Andreas.
0: Ich danke dir. Alles Liebe euch und es wird zum Schluss trotzdem alles gut.

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1: Es ist Freitag in der 24. Woche 2026 und hier ist nacktes Geld. Für alle, die wissen, dass Geld die Welt regiert und verstehen möchten, wie genau. Ich begrüße euch da draußen und mir zugeschaltet von der Insel aller Inseln, Hermann. Grüß dich, Hermann.
2: Hallo, Paul.
1: Hermann, du warst 30 Jahre ein Herr der Banken, du hast für sie und mit der Politik Milliarden bewegt. Dafür hast du Millionen von ihnen bekommen. Heute bist du Privatier, arbeiten muss einzig noch dein Gewissen. Und darum berichtest du uns hier von all dem, was du in der Finanzelite gelernt hast. Bevor wir damit starten, mein üblicher und ebenso wichtiger Hinweis an euch. 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Ich begrüße auch dich, lieber Mike, mit deinen Krypto-News später im Programm.
3: Hallo zusammen.
1: Ja, bevor wir in die Krypto-News starten, gibt es einiges zu besprechen, weil es ja nach wie vor alles andere als rosig und erfreulich und optimistisch aussieht. Außerplanmäßige Zinserhöhungen in Asien kommen jetzt dazu zur Währungsunterstützung und die Frage stellt sich, was macht die EZB? SpaceX ist immer noch unmittelbar kurz bevorstehend. Wir reden schon seit Wochen darüber, die ganze Welt redet seit Wochen darüber und die Folgen, die die ganze Kapitalallokation auf SpaceX und AI hat für andere Bereiche. Ja, Krypto insbesondere, das tut schon weh, wenn man das Wort ausspricht dieser Tage. Die nervösen Märkte bei Gold, Silber und nicht nur Krypto sind dann auch unser Thema und schließlich gibt uns Mike the Pirate mit den Krypto-News das Wichtigste in Kürze, auch für Anfänger in verständlicher Form. Aber bevor wir das machen, lieber Hermann, es gibt außerplanmäßige Zinserhöhungen in Asien. Da ist ja immer wichtig, noch zu wissen, warum ist Asien nur eigentlich relevant für uns, ist weit weg und wie betrifft uns das so direkt? Was hat das mit unserer Geldmechanik zu tun und was heißt das für die Zinsen im Euroraum?
2: Ja, also wie du immer sagst, nichts hat mit nichts zu tun und das ist auch im asiatischen Raum so, angeführt da natürlich von Japan. Besprechen wir ja auch schon seit dem Jahr Japan die Kreditkarte der Welt. Früher 30 Jahre lang Zinsen auf Null. Da spürt man jetzt deutlich, dass die Zinsen nach oben gehen. Also die 10-Jahres-Zinsen, die Staatsanleihen, womit sich Japan dieses riesige Defizit bzw. ihre Schuldenlast finanzieren muss, ist jetzt statt bei 0,1% bei 2,68%. Und du kannst dir vorstellen, was das bei diesen Unsummen, die da refinanziert werden müssen, bedeutet. Die Japaner sind auch im Rennen für Montag und Dienstag. Die haben 2 Tage Bank of Japan-Sitzung, da ihre Zinsen anzuheben, ihre Kurzfristzinsen, die sind bei 0,75. Die werden gerumort, dass sie auf 1% steigen. Das wäre der höchste Wert seit 30 Jahren. Aber weshalb ich diese Asien-Nummer nochmal angeschoben habe, beziehungsweise mir das genau angeguckt habe, am Montag kam so bei fällig eine Meldung, die Bank of Indonesia, also Indonesien, hat eine überraschende Zinserhöhung beschlossen. Die haben sich kurzfristig getroffen in einem off-scheduled Meeting. Also normalerweise gibt es so Meetingkalender, wie jetzt auch bei der EZB am Donnerstag, also am heutigen Tag, wenn wir aufnehmen. Da wird auch davon ausgegangen, dass die EZB die Zinsen anhebt, aber es gibt eben diese Kalender, dass man sich auch ein bisschen darauf einstellen kann, wann passiert was. Diese ökonomischen Kalender sind sehr, sehr wichtig, weil da eben das ein oder andere dann doch passiert. Also das heißt, da hängt eine ganze Menge daran an diesen Informationen. Und so kam eben die Situation, dass Asien, sprich Indonesien, seine Zinsen um 0,25% auf 5,5% erhöht hat und die Overnight Deposits, also das, was du anlegen kannst bei der Zentralbank, auf 4,5% hochgenommen hat und die Lending Facility, also das, was sie ausleihen, auf 6,25%. Und dann habe ich mir natürlich angeschaut, was machen denn die Währungen in Asien? Wir haben da schon länger nicht mehr hingeschaut, weil wir natürlich alle vom SpaceX IPO und von den ganzen AI-Entwicklungen in Amerika, sprich plus Iran und Öl, einfach immer wieder abgelenkt wurden. Und da ist mir schon einiges aufgefallen, auch was Volatilität zum Beispiel der Aktienmärkte betrifft. Der KOSPI, das ist der Index in Südkorea, der springt auch diese Woche schon sehr, sehr munter. Das hat angefangen am Montag mit -8%. Da gibt es so Circuit Breaker, nennt man das, also Pausen. Da wird einfach der Handel 20 Minuten eingestellt. Die erste Phase sind 20 Minuten, dann erhöht sich das, wenn sich die Community oder die Investoren gar nicht beruhigen wollen. Das führt erst einmal dazu, dass man den Markt anhält. Das soll dazu führen, dass die Leute, die dann munter verkaufen, nochmal innehalten, beziehungsweise in der heutigen Zeit werden nochmal Algorithmen getestet, dass nicht das eine sozusagen der Auslöser vom nächsten Stop ist. Deshalb gibt es diese Unterbrechung und das ist alles diese Woche passiert und deshalb habe ich da mal geschaut, okay, wie sieht es denn da mit den Währungen aus? Also US-Dollar-Yen, hatten wir auch schon öfter angesprochen, hängt noch bei den 160. Das heißt, für einen US-Dollar kriege ich 160 Yen. Der Yen ist da schwächer geworden gegen den US-Dollar und das zieht sich eben durch. Und ich habe dann probiert herauszufinden, was war denn der Auslöser für jetzt diese letzte Welle, die gekommen ist, die von den asiatischen Zentralbanken. Und da sind die größten natürlich Indien, die haben da mitgemacht, die Türkei, Korea, eben den Aktienmarkt hatte ich schon erwähnt. Und da kann man deutlich sehen, dass die sehr viele Reserven verkauft haben. Bei den Türken weiß man das ja schon seit Wochen, dass die praktisch ihre ganzen US-Staatsanleihen verkauft haben. Sie haben auch teilweise physisches Gold verkauft. Das ist eben nicht so, dass sie nur den Amerikanern eins auswischen wollen, sondern da sie wirklich US-Dollar gebraucht haben. Also A, sind für diese Staaten immer noch alle Rohstoffdeals in US-Dollar gepreist. Das heißt, wenn ich diese Rohstoffe nicht selbst habe, dann muss ich sie importieren. Am Beispiel von Japan sieht man das ganz, ganz deutlich. Und das muss ich in US-Dollar zahlen. Und da ist jetzt sozusagen immer dieser Sitz zwischen zwei Stühlen, dass die Zentralbank eben sich entscheiden muss, erhebe ich die Zinsen an und stärke so meine Währung. Das bedeutet aber, dass natürlich auf der einen Seite innerhalb Japans dann auch alles teurer wird, was zur Finanzierung von Dingen beiträgt, dass die Währung immer nur vorübergehend ein bisschen stärker wird, dass der Abwärtstrend damit eigentlich nicht gehalten werden kann, aber dass zum Schluss die Reserven weg sind, nämlich die US-Dollar oder die Goldreserven. Und das ist ein Phänomen, auf das wir einfach immer wieder achten müssen. Zum Beispiel wird auch ein SpaceX-Börsengang jetzt für die Japaner oder für die Indonesier oder Filipino oder wer immer dabei ist und die Zentralbanken haben da auch ein größeres Interesse, für die wird natürlich das im US-Dollar immer teurer, wenn ihre eigene Währung fällt. Und sie haben dann auch nicht die finanziellen Mittel, um das ganz locker auszugleichen, sondern sie müssen dann schauen, wir brauchen Öl, wir müssen Gas importieren. Also ich glaube, im Falle von Japan werden 80% der Energie importiert. Und das heißt natürlich, hier ist enormes Druckpotenzial auf die Gesamtwirtschaft, ähnlich wie auch in Europa. Da wird im Moment darüber sinniert, ob die EZB jetzt die Zinsen erhöht. Das steht unmittelbar bevor. Ich gehe davon aus, in den Prediction Markets wird das bei 80% gesehen. Das heißt, eigentlich können wir davon ausgehen, dass die EZB die Zinsen erhöhen wird. Und das heißt, sie offiziell bekämpfen die Inflation, die jetzt bei 3,2% angekommen ist. Inoffiziell sind sie natürlich auch mit die Verursacher der Inflation. Aber worauf das zurückzuführen ist, ist auf eine Aussage vom neuen Fed-Chef Kevin Warsh, der ja von Trump eingesetzt wurde und ich ja immer noch der Meinung bin, dass eigentlich die Zinsen langfristig gesehen massiv fallen müssen, der natürlich jetzt erst einmal sagt, ja, wir verringern unser Balance Sheet, also unsere Bilanz. Das bedeutet, wir werden nicht in riesigem Umfang neue Dollars drucken. Und das sieht man in Asien. Da ist nämlich die Anzahl der Dollars außerhalb Amerikas immer weniger. Und das bedeutet, der Druck, den jetzt in US-Dollar Schulden zurückzuzahlen oder neu zu finanzieren, wo auch die Tendenz dahin geht, dass in Amerika die Zinsen nach oben gehen, also auch diese Länder wie Thailand oder Philippinen oder andere asiatische aufstrebende Märkte, die orientieren sich auch an den 10-Jahres-Zinsen. Und wenn die jetzt für 10 Jahre US-Dollar aufnehmen wollen, kriegen die natürlich auch nicht zu 2%. Und um das abzuschließen, Indien hat da einen Vorstoß gewagt und hat jetzt sozusagen 5 Jahre Deposits. Also wer immer in Indien lebt, aber US-Dollar auf seinem Konto hat, auf seinem Auslandskonto, bei einer indischen Bank, also auf sein Ausland im Sinne von ausländischer Währung, der bekommt jetzt 5 Jahre 7% geboten. Und wenn du dir die 5-jährigen Treasuries anschaust, wo die US-Staatsanleihen handeln, dann sind die bei 4,3. Und das zeigt dir, wie desperate die sind, also wie die hinterher sind, die Dollars im Land zu halten, dass die eben nicht außerhalb Indiens sind. Und da kann ich immer nur warnen. Ich glaube, wir hatten schon mal darüber gesprochen. Ich habe eine Erfahrung gemacht selbst im Libanon. Da wurde nämlich von der libanesischen Zentralbank auch alle Währungskonten erst damit gelockt, dass man viel höhere Zinsen gezahlt hat, als das auf US-Dollar in Amerika der Fall war. Und das zweite war dann, dass man diese Dollars eingefroren hat, hat sie verwendet und hat dann gesagt, die kriegt ihr die nächsten 7 Jahre wieder zurück. Es dauert halt ein bisschen.
1: Gut, aber wenn es zu gut ist, um wahr zu sein, dann ja.
2: Dann ist es
1: zu gut. Genau. Ich habe ja mittlerweile von dir gelernt, immer mal wieder auf die Zinskurven zu schauen, auch auf die langfristigen. Ja. Und wir haben diese Woche gesehen, wie sich die deutschen 10-Jahres-Zinsen verändert haben. Wer auch keinen bezahlten Account hat, muss es gar nicht haben, auf tradingview.com/yield-curve sieht man das sehr eindrücklich. Und wenn man die deutschen Zinskurven vergleicht, vor einem Jahr und heute und die amerikanischen vor einem Jahr und heute, hat sich in den USA nicht allzu viel getan. Es ging auch rauf. Die USA sind hochverschuldet, müssen mehr Zinsen zahlen. Aber der Sprung, den Deutschland gemacht hat, der zieht einem die Schuhe aus. Also auch wenn man nicht volkswirtschaftlich besonders vorgebildet ist und sich nicht mit Bondhandel beschäftigt hat, sieht man sehr eindrücklich, da haben sich die deutschen Zinsen, die bei knapp 2% waren, jetzt auf gut 2-3% zum Teil massiv um ein Drittel rund haben die sich erhöht. Und das ist ja ein fetter Aufschlag, den wir da sehen. Und wenn ich das alles, was du jetzt gerade in Asien erklärt hast, richtig verstehe, dann ist es ja eine Art Folge der amerikanischen Überschuldung und der Politik, die sie betreiben. Die ganzen Dollar außerhalb der USA heißen ja absurderweise alle Euro-Dollar, wenn ich das von dir richtig gelernt habe, egal ob die in Asien sind oder nicht. Dass das also knapper wird, hängt auch wieder mit den USA zusammen. Und die Folge kommt am Ende auch in Deutschland an, wenn wir auf die Zinskurven schauen.
2: Ganz genau. Also in Deutschland kommt noch die Besonderheit einer ganz besonders fähigen Regierung dazu und Reformbereitschaft.
1: Nazi.
2: Das wird also dahin gehen, dass die Ratingagenturen, auch die großen drei sind alle amerikanisch, die werden auf Knopfdruck reagieren, wenn The Donald sagt, so bei März muss jetzt was passieren. Im Moment lässt man das laufen. Der Markt korrigiert das selbst. Wir sind da bei den 10 Jahren knapp über 3%. Wir waren da lange Zeit eben auch bei 2,40, 2,50. Das hört sich immer nicht so viel an, aber beim Sondervermögen von einer zusätzlichen Billion hängt sich das natürlich ganz schön an. Und von daher ist es eine Frage der Zeit, dass wir uns eben an die Südstaaten oder an die südeuropäischen Staaten angleichen. Das heißt, die ziehen wir nicht, wie auch die feministische Außenpolitik immer ausgeht. Wir sind die Vorreiter und alle anderen kommen dann auf unser Niveau, sondern wir sind einfach die Doofen, die dann an den Rest der Welt angepasst werden, weil die in dieser Zeit eben ihr Geld ausgegeben haben, also Frankreich ganz speziell. Da werden die Deutschen nicht mit riesigem Zinsabstand in der Zukunft existieren, weil es früher oder später so ist, dass die Ratingagenturen beziehungsweise auch die internationalen Partner, und das sieht man durch ganz verschiedene Brillen, also ob das jetzt die Wahl im UN Security Council ist oder der neue UN-Generalsekretär, das werden alles keine Deutschen mehr sein, weil letztendlich ist es so, wir haben das Scheckbuch, wenn das versiegt und wenn weniger Geld aus Deutschland kommt, dann werden wir sehen, was die Welt wirklich von uns hält. Und dann werden wir mit noch höheren Zinsen zu kämpfen haben, weil es sich nicht lohnt, letztendlich in Deutschland zu investieren, beziehungsweise man keine 5 und 10 Jahre politischen Rahmenbedingungen mehr als gegeben hinnehmen kann. Das ändert sich in Deutschland, wenn es sein muss, jede Woche. Also gestern haben wir ja auch wieder im Kanzleramt ein 3-Sterne-Menü gehabt, was da kredenzt wurde. Da kamen, glaube ich, die Arbeitgeber, also alle, die sich für die armen Leute einsetzen, haben dann wieder ordentlich gefressen und gesoffen. Das große Fressen Ja, Entschuldigung, dass ich das so ausdrücke, aber es ist einfach, du kannst dir mittlerweile nichts mehr ausdenken, was lächerlicher ist als diese Show,
1: doch,
2: wenn die alle zusammenkommen auf dem Kanzleramt.
1: Doch, doch, ich war ja gerade, ich war gerade ja in St. Petersburg einige Tage und habe mir dort angeschaut, wie die deutschen Sanktionspakete einschlagen. Also Bino Reschneck quasi mitten in die Stadt. Das ist wirklich Wahnsinn. Also es gibt, während wir dort waren, trat dann das 21. Sanktionspaket in Kraft. Uschi von der Lügen hat es gefeiert. Und ja, ich habe wirklich, wirklich gesucht. Und ich habe in St. Petersburg tatsächlich Folgen gefunden der Sanktionen. Und ja, die bestanden darin, dass wir nicht mit Karten zahlen konnten. Wir mussten also alles in Cash machen und mussten Rubel tauschen. Das ist natürlich in der EU komplett verboten und unmöglich. Wäre verboten nicht, aber hier tauscht keine Bank mehr Rubel. Das geht nicht, alles eingestellt. Macht man dann auf Wechselstuben in der Türkei beispielsweise unterwegs oder dann halt in Russland selbst. Du musst dann alles in Cash bezahlen, worauf die auch nicht eingerichtet sind. Da ist das, wie es in Deutschland mal war, wenn die Busse funktionieren, alles unbar, alles mit Karte. Und da bist du halt abgestimmt. Kannst dann auch kein Auto mieten. Lacht dann dich der Autovermieter an, sagt, you cut off Swift, weil geht nicht. Ja. Aber ansonsten nada, wirklich nada niente. Da ist nichts zu merken im Alltag. Ich war nur eine Woche auf St. Petersburger Straßen unterwegs, habe mir da die Gegend angeschaut und die Leute gesprochen und mich umgehört. Das kann natürlich sein, dass das in allen anderen Regionen Russlands wieder ganz anders ist. St. Petersburg gilt als die schönste Stadt, ist ein Aushängeschild und natürlich besonders herausgeputzt, kann man annehmen. Aber da war wirklich original gar nichts von irgendwelchen Sanktionsfolgen zu spüren. Nur was Deutschland angeht, viel Enttäuschung und viel Seufzen und Abwenden und wohlgemerkt bei normalen Bürgern. Ich habe da nicht mit irgendwelchen Polithintermännern gesprochen und Regierungsvertretern, sondern mich mit auf der Straße umgehört. Ja, also die Sanktionen wirken. Der Euroraum macht sich beliebt. Er kriegt die Quittung in Form von Zinsen und er wird die Quittung ja zum Jahresende auch in Form seiner Gasreserven bekommen. Das wird noch bitterer werden, wenn der Winter dann wieder kommt, weil man will ja vom bösen Russen auch keine Energie mehr haben. Beste Voraussetzung.
2: Ja, vor allem wurde schon Russland erwähnt. Ich habe auch persönlich einen russischen Bond, der läuft noch bis 2028, also eine russische Staatsfinanzierung. Der war damals, glaube ich, sogar 30 Jahre, Ende der 90er. Und den hat mir meine Hausbank einfach eingefroren. Und die Börse beurteilt das Ding mit Null, also bewertet es mit Null. In diesem Depot ist praktisch diese Position, das sind 1 Million Rubel, die sind jetzt mit Null markiert. Und ich habe dann 10-mal gefragt, wie kann ich denn die verkaufen? Weil ich höre, dass zwischen Banken, zum Beispiel Frankreich und Russland, wie früher auch, also als ich selbst gehandelt habe, beziehungsweise für ein großes Liquiditätsbuch verantwortlich war, durften wir auf Geheiß von Schäuble keine Griechenbonds verkaufen, während die Franzosen munter alle Griechenbonds verkauft haben und uns den Kurs kaputt gemacht haben, war es eben so, also 1 Million Rubel sind ungefähr 12.000 Euro, weil jetzt Rubel gegen Euro bei 83 steht. Nicht mehr bei 120, sondern bei 83. Also auch die Währungspaare zeigen ganz klar, Russland stärker, nicht so hoch verschuldet. Ich glaube, die Staatsverschuldung in Russland, wenn ich das richtig in Erinnerung habe, ist irgendwo bei 25% oder 26%. Plus, sie sitzen eben auch auf Rohstoffen,
1: wie es
2: der Zufall will. Ja, ja. Also von daher ist die Frage jetzt, wenn sie immer nur mit den Chinesen handeln würden und sie kriegen Yuan rein, hatte ich auch schon mal erklärt, dann ist es so, dass sie mit den Yuan eigentlich oder den Renminbi, wie immer man das nennen will, nicht viel anfangen können, außer mit den Chinesen Geschäfte zu machen. Und deshalb hatte Putin auch gesagt, liebe Russen, kauft Gold und Silber, aber kauft es von der russischen Zentralbank und zwar in Rubel, so dass wir auf unsere Konten praktisch ohne groß uns verschulden zu müssen Rubel bekommen. Das kam aus der Bevölkerung und wir schauen ja nachher noch auf Gold und Silber. Da sieht man einiges, was da im Gange ist.
1: Ne? Sie kaufen auch kräftig chinesische Autos. Also da fahren Automarken rum, die es hier noch gar nicht gibt, die hier kommen sollen demnächst. Ganz interessante auch, zum Teil gar nicht mal so schlecht, muss ich sagen. Bin gespannt, was da hier kommt. Jede Menge chinesische Autos, immer weniger deutsche. Klar, die paar üblichen deutschen Oberklassen und hässlichen Protzkarren so der AMG-Reihe. Gibt auch schöne AMGs, liebe AMG-Fahrer, ich weiß, aber es gibt halt auch viele nicht so schöne. Die sind da nicht so wahnsinnig häufig. Ich glaube, ich höre, in Moskau ist es mehr, aber so die breite Masse fährt doch viel Chinesisch und wahrscheinlich gar nicht unbedingt zum Nachteil der Russen. Also ja, eher ein Problem für die Deutschen. Und
2: so verschieben sich die Wirtschaftsströme genauso.
1: Ja. Ja. Aus Starbucks wurde Star-Kaffee und das wird auch weiter betrieben. McDonald's-Filialen werden weiter betrieben unter ganz anderem Namen. Und Burger King ist noch Burger King und ein paar Taschenläden und Modeläden sind auch noch so. Aber ansonsten gibt es dann halt alles unter russischem Label. Und selbst die Russen-Cola, ich erinnere mich ja noch an die alte Club-Cola, die wir immer bei Fahrten in die Zone bekommen haben. Das war ganz grausig. Aber was die Russen jetzt an Cola produzieren, tja. Ja, jetzt werden die schreien Rubelnotte, werden es natürlich noch lauter machen. Und in dem Fall tatsächlich, also jetzt mache ich mal die Rubelnotte, denn wir haben noch ein paar Rubel übrig und die haben wir nicht zurückgetauscht bekommen, weil der Zwischenaufenthalt so, nicht nur kurz war, sondern weil ich an jeder Schengen-Außengrenze immer rausgezogen werde, weil da ist wieder was aus Deutschland und dann müssen wir kurz mal hier warten und dann brauchen sie noch eine Adresse.
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0: 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Eine neue Analyse von Lane AI deutet darauf hin, dass KI-bedingte Fehler in US-Gerichtsdokumenten keine Einzelfälle mehr sind, sondern einen rasant wachsenden Trend darstellen. Basierend auf Hunderten bestätigter Fälle zeigt die Studie, dass Gerichte mit einer steigenden Zahl von Schriftsätzen konfrontiert sind, die erfundene Zitate, fehlerhafte Rechtsquellenangaben und andere durch KI verursachte Fehler enthalten. Dies geschieht, da Anwälte und sich selbst vertretende Prozessparteien zunehmend generative KI in ihre Arbeit einbeziehen. Auch in Deutschland ist dieser Trend zu beobachten. Die Fahndung nach dem Täter des Paketbombenanschlags vom Montag auf den im Exil lebenden ukrainischen Oligarchen Vadym Jermolajew und seine Familie in einem Luxuswohnhaus in Monaco läuft weiter. Nach übereinstimmenden Quellen von Le Figaro prüfen die Ermittler die Möglichkeit, dass der Anschlag vom SBU, dem ukrainischen Geheimdienst, orchestriert wurde. Nach unseren Informationen sollte der Anschlag eher eine Warnung als ein gezielter Mordversuch sein. Die Polizei sprach jedoch von einer mächtigen Explosion. Während Russland seit langem vorgeworfen wird, geheimdienstlich gesteuerte Killertrupps in Europa einzusetzen, um politische Gegner zu jagen, wird inzwischen zunehmend anerkannt, dass auch die Ukraine ihren eigenen schmutzigen Krieg mit gezielten Attentaten führt, sowohl innerhalb als auch außerhalb Russlands. Eine basisdemokratische Petition, die die Einwanderung nach Europa stoppen soll, sorgt in Brüssel für Aufregung. Der Save Europe Act, ins Leben gerufen von der niederländischen Aktivistin Eva Vlaardingerbroek, fordert ein Einfrieren der Einwanderung aus Nicht-EU-Ländern, strengere Grenzkontrollen und einen EU-weiten Remigrationsplan, um Migranten in ihre Heimatländer zurückzuschicken. Erreicht sie 1 Million Unterschriften in 7 Mitgliedstaaten, muss die Europäische Kommission offiziell reagieren. Bis jetzt hat sie bereits 200.000 Unterschriften gesammelt. Vlaardingerbroek sagt, Brüssel suche nach einem Weg, sie zu Fall zu bringen. Wir stehen kurz davor, in unseren eigenen Ländern zur Minderheit zu werden und wir können nicht einfach weiter abwarten, meint Eva Vlaardingerbroek. 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
1: Also jetzt mache ich mal die Rubelnotte, denn wir haben noch ein paar Rubel übrig und die haben wir nicht zurückgetauscht bekommen, weil der Zwischenaufenthalt so, nicht nur kurz war, sondern weil ich an jeder Schengen-Außengrenze immer rausgezogen werde, weil da ist wieder was aus Deutschland und dann müssen wir kurz mal hier warten und dann brauchen sie noch eine Adresse und wo waren sie denn und so, immer im Auftrag. Da verdrehen die Zöllner dann der anderen Länder immer die Augen und sagen, oh ja, ich sehe hier schon, naja, tschüss, schönen Tag. Es geht dann sehr, sehr schnell, aber ich brauche immer länger bei den Grenzkontrollen, deswegen konnten wir da nicht zurücktauschen. Jetzt sitzen wir noch auf Rubeln. Also wer da draußen wirklich Rubel haben möchte, ich mache jetzt mal umgekehrt. Ich verkaufe euch Rubel, wenn ihr es möchtet. Meldet euch gerne. Wir haben noch ein paar Rubel abzugeben. Ein paar 100 Euro Rubelwerte. Und ich freue mich, wenn wir so auf dem kleinen Dienstweg ringen. Weil so schnell fahre ich auch wieder nicht nach Russland. Ja, der will nur ablenken. Der wird ja immer in Rubel bezahlt aus Russland. Das wissen
2: ja,
1: wir
2: stimmt.
1: Ja. Wir sind
2: jetzt,
1: ja bei der Putin.
2: Sagst, ja. Jetzt, wo du sagst, was machst du mit den ganzen Rubeln?
1: Ja, die verrubeln.
2: Willst du nicht meine Bonds kaufen?
1: Nee, tut mir leid.
2: Siehst du, hat sich schon wieder ein Geschäft angebahnt. So geht das bei Donald Trump auch. Da hörst du was und sagst, hey, da könnten wir was für dich tun. Also von daher, an der Donald-Front ist es im Moment ruhig. Es gibt nichts Neues, außer, dass er zum 8. Mal den Krieg gewonnen hat. 7 Mal wurde Iran komplett vernichtet. Die Straße von Hormuz ist immer noch gesperrt, weil Iran komplett vernichtet ist. Also von daher,
1: gute Nachrichten
2: alles
1: für Donald.
2: Beim Alten. Da wollen wir diese Woche gar nicht so drauf eingehen. Was ich, um Asien nochmal abzuschließen, einfach da sehe, es gibt dieses Phänomen des Spillover-Effekts. Und das heißt, alles, was so Indien ist, auch Merz hat sich unglaublich Modi angebiedert, weil der gerade wiedergewählt wurde in Indien. Und auch unsere Franzi Giffey aus Berlin war vor kurzem in Indien. Die weilt jetzt gerade, glaube ich, in Rio de Janeiro. Also man reist da kräftig, um neue Erkenntnisse zu gewinnen. Dieser Spillover-Effekt aus Indien, aus Indonesien, aus Korea, teilweise Thailand, der wird eben durch ganz Asien getragen. Und das heißt, die Volkswirtschaften sind dann anfällig. Da ist die Frage, hat Donald Trump schon einen Deal mit Xi, dass er sagt, okay, das wird dein Einflussgebiet. Auf jeden Fall werden wir sehen, dass die Großen da Einzug halten, weil die Importpreise, Energie, Essen, die ganzen Corporate Balance Sheets von den Firmen in diesen Ländern, die zum Beispiel US-Finanzierungskosten haben, das wird ziemlich heftig. Das bedeutet natürlich, dass die Banken vorsichtiger werden, dass die Banken ihre Lending-Standards, also ihre Standards für die Kreditgewährung verändern werden. Dann geht es Richtung Assets und dann wirst du auch sehen, ähnlich wie im Kospi, dass irgendwann mal gute Firmen auch um 8 oder 10% fallen. Und das sind diese Spillover-Effekte, das sind die Zeichen, die eigentlich heute schon mehr oder weniger an der Wand stehen. Und da müssen wir in Zukunft auch wieder darauf achten. Asien ist riesig. Asien aus meiner Sicht war immer dafür prädestiniert, dass wenn es richtig zum Rutsch in den Kapitalmärkten kommt, dass da ja ursprüngliche Funke dann aus Asien kommt. Da hatte ich immer Japan so auf der Agenda. Das ist noch nicht ausgestanden. Und ganz ehrlich, bei den Schuldenlevels weltweit ist es eigentlich logisch, dass sie uns in bestimmte Dinge treiben und immer wieder ablenken. Ob das die EU ist, ob das irgendwie dieses Mercosur-Abkommen mit Lateinamerika ist oder sonstiges. Die Politik, wie sie heute ist, wird sich in der Wirtschaft niederschlagen und das wird nicht schön.
1: Ja, du hast schon gesagt, die SpaceX ist das eine große amerikanische Ding, was doch, auch wenn du nicht über Donald reden willst, das den Markt noch bestimmt und was ja auch das einzig Positive eigentlich gerade am Himmel ist oder am Horizont ist. Wir haben schon oft darüber gesprochen, es gibt jetzt nicht so wahnsinnig viel Neues zu sagen, weil wir warten dann noch darauf, was jetzt kommt. Wir haben ausführlich diskutiert, warum du ja sagst, eher nicht einem Markt hinterher rennen und bei einem Hype, wo alle wollen, dann auch noch sein Geld hinterher schmeißen. Da sind die Erwartungen viel zu hoch. Das machen ja die deutschen Massenmedien, die staatsnahen, in anderer Weise, aber dann doch wieder ähnlich. Also einerseits erklären ja die Springer-Magazine, man solle jetzt also alles tun, seine Kinder verkaufen, die Katze schlachten, was immer geht, um noch irgendwie beim IPO von SpaceX mit dabei zu sein. Du hast hier ausführlich erklärt, warum das keine gute Idee ist, aber einfache Faustregel, wenn die Bild es vorschlägt oder es fordert, dann weiß man, nein, das ist nicht gut. Dann wiederum machen sie ihn auch madig. Da schreibt dann jetzt die Welt zum Börsengang, mit den KI-Satelliten befeuert Musk den Hype, müsste aber die Gesetze der Physik bezwingen. Wir erinnern uns, die sind nicht bezwingbar und man unterstellt also Musk, ja, was durch Irrsinn, Größenwahn, er ist mal wieder der dumme Trottel. Das hat der Spiegel Jahre vor Tesla geschrieben, wann immer man merkt, man kommt nicht hinterher, da quatscht man es halt schlecht. So funktioniert es halt mit dem deutschen Missgunst und mit der deutschen Missgunst und dem Neid.
2: Als Gegenpol haben wir um die letzte Spiegel, den Artikel, den ich gelesen habe, gehe um Spiegel herum, wo immer ich kann, aber als sie Harper Kerkeling als neuen Bundespräsidenten vorgeschlagen haben, habe ich dann gedacht, okay, da muss auf der nächsten Seite stehen, Elon Musk ist ein Trottel. Also der Einzige, der es mit seiner Firma geschafft hat, eine Rakete rückwärts zu landen und wieder zu verwenden, das ist ein Trottel. Von daher, ich nehme den Trottel jeden Tag und Nacht. Wir sind unmittelbar davor, SpaceX Freitag 15.30 Uhr. Ich gehe davon aus, dass die erste Kursfindung bestimmt 2-3 Stunden dauern wird, weil das wird ein riesiges Unterfangen, auch wenn es an der Nasdaq ist und alles elektronisch gehen soll. gibt es da bestimmte Hürden mit, wie man die Geschäfte eingibt. Heute, am Donnerstag, wenn wir das aufnehmen, müssten schon die Commitments abgegeben werden. Das heißt, wenn du Geld auf dem Konto hast, dann wird das geblockt, weil du nicht weißt, kriege ich eine SpaceX-Aktie 10 oder 100? Und von daher sind da sehr große Orders drin. Also mein amerikanischer Kontakt schreibt mir, dass es aus seiner Sicht 3 bis 4 Mal überzeichnet ist. Das heißt, 75 Milliarden Gegenwert für neue Aktien kommen und da sind 300 Milliarden Orders. Das muss man dann sehen, wie die Zuteilung ist. Elon Musk hat immer gesagt, er will Retail, also Privatinvestoren darin haben. Das wurde ihm natürlich auch wieder negativ ausgelegt. Ja, der will nur die Privatinvestoren abzocken. Aber die Meinungen über SpaceX gehen natürlich ganz extrem auseinander. Ich bin ein bisschen vorsichtig. Ich bin also nicht dagegen, weil ich werde definitiv SpaceX-Investor. Die Frage ist, bei welchem Level? Und muss ich jetzt wirklich jetzt schon Kapital, also jetzt nicht 10 Aktien oder 5, sondern einen größeren Betrag, muss ich das jetzt schon riskieren? Ich will es mir anschauen, weil es ist schon eine riesige Chance. Es ist Elon Musk und natürlich den Amerikanern gelungen, wieder eine Karotte, diesmal das Weltall und Mars und alles Mögliche, was da ist, Datencenter im All, als Karotte hinzuhalten. Aber wenn man sich das näher anschaut, dann ist das natürlich unfassbar. Also Starlink zum Beispiel, die Internet-Satelliten von Elon Musk, die haben ein Wachstum im Moment, die verdoppeln sich jedes Jahr in der Zahl der Leute, die das nutzen. Und jetzt war seine letzte Rakete vor dem letzten Start und dem Test von Starship, hieß Falcon 9. Und die hat sozusagen ins Weltraum transportiert Material, wobei hier das Kilo, ich muss nachgucken, circa $1,000 gekostet hat. Also du musst dir vorstellen, du machst so eine Rakete voll, jedes Kilo kostet $1,000, dann wird es hochgeschossen. An so einem Start sind so 60 bis 70 Millionen Dollar für jeden Start dann für SpaceX hängen geblieben. Und jetzt ist eben die Frage, Starship, also das nächste, was jetzt getestet wurde, ist so, dass das so groß ist und so wiederverwertbar ist, dass man die Kosten von $1,000 pro Kilo auf $185 pro Kilo herunterbringt. Und noch gravierender ist die Bandbreite. Nämlich, wir reden hier eigentlich von jetzt schon um 90% reduzierten Kosten von $6,55 pro Megabit. Hm. Und das Ganze soll fallen bis auf 30 Cent pro Megabit, weil nämlich eine ganze von diesen riesigen, und Elon Musk sagt immer, es ist das größte fliegende Objekt, was je gebaut wurde, und das schießen sie halt in All. Und da kann so viel transportiert werden, dass diese Transportkosten so gering werden, dass es sich lohnt, eben Datencenter zu bauen. Und man muss jetzt nur auf die Telekommunikation oder in diesem Fall auf Starlink gucken. Das wird eine Skalierung werden, wo man davon ausgehen kann, dass Elon Musk den Preis für die neuen Nutzer seines Starlinks, sagen wir mal, um 50% reduziert. Seine Marge geht immer noch nach oben. Wir reden hier über 63% Gross Margin, also die sie darauf haben. Und von daher ist diese Bewertung von SpaceX heute gerechtfertigt. Es erscheint teuer. Aber mit diesem Potenzial ist jetzt die große Frage, gelingt es den Massenkollektiv-Einflüsterern zu sagen, nein, nein, nein, auf gar keinen Fall kaufen. Es kommen natürlich Indexkäufer dazu, also Pensionsfonds, die sich immer am Aktienmarkt orientieren müssen. Aber wir reden hier darüber, da kommt eventuell die 8., 7., 5. oder drittgrößte Aktie der Welt oder Gesellschaft der Welt, je nachdem, wo der Kurs dann am Tagesende ist, wird es also 555 Millionen neue Aktien geben. Oder es gibt eine Option, die nennt sich Greenshoe. Da kann man innerhalb von 30 Tagen, kann Elon Musk mit den Lead-Managern, mit den Investmentbanken festlegen, wir begeben nicht 555 Millionen Aktien, sondern 638 Millionen Aktien. Und die würden dann dazu führen, dass SpaceX eben nicht $75 Milliarden einnimmt, sondern $86 Milliarden. Das ist also auch möglich. Ich glaube, dass es einen Hype gibt. Ich möchte ein paar auf jeden Fall haben. Und zum Abschluss, ich habe eine Wette, nein, ich will ja eigentlich das Wort Wette vermeiden. Ich habe ein kleines Investment heute gemacht. Mhm. Das müssten wir eigentlich auch im Blogzocker erwähnen, weil ich es zufällig gesehen habe auf den Prediction Markets. Und zwar morgen Abend New York, der Börsenschluss, kriegst du, wenn du für 83 Cent was kaufst und SpaceX die Marktkapitalisierung am Börsenschluss Freitagabend über 1,8 Billionen liegt, also wir kommen bei 1,77, wenn sie über 1,8 Billionen liegt, kriegst du 100 ausgezahlt. Das heißt, in 2 Tagen kann man 20% Rendite machen. Da hatte ich dann mal vorhin beim Frühstück bei einer Tasse Kaffee doch die kurze Eingebung, da mache ich was. Und so hoffe ich, dass der Börsenstart von SpaceX genauso abläuft, wie ich mir das vorstelle. Nämlich erstmal nach oben, dann bröckelt es ein bisschen ab, dann können auch die Altinvestoren verkaufen. Teilweise müssen sie verkaufen, weil sie einfach ein Klumpenrisiko haben, weil sie zu viel verdient haben. Und dann sollte man in 3 bis 6 Monaten auf ein Niveau kommen, wo ich glaube, ähnlich wie bei Tesla muss man haben. Also ohne Finanzanlageempfehlung.
1: Hätte, könnte, sollte. Es kann natürlich auch mal alles ganz anders kommen. Wir erleben gerade bei der KI, bei den beiden großen KI-Boliden oder bei den großen Marktführern, Anthropic, also Claude, jetzt ja mit einem ganz neuen Modell gerade vor wenigen Tagen rausgekommen. Und OpenAI einen recht ruinösen Wettkampf, beziehungsweise noch ist er nicht ruinös, aber er schmälert die Margen gewaltig. OpenAI senkt die Preise massiv, geht in Preiskampf gegen Anthropic, um dann Nutzer zurückzugewinnen. Und böse Zungen lachen sich schon kaputt und sagen, ja, das ist Russ Hennemans Pre-Revenue-Strategie aus Silicon Valley. Wer die Serie nicht kennt, herrlich. Also jeder Gründer, der im Tech-Bereich unterwegs war, erkennt's wieder. Passt auch hervorragend zu den heutigen Ereignissen und ist 10 Jahre alt. Großes Unterhaltungskino, aber soll heißen, damit, es kann halt auch anders kommen. Ja? Man kann bei all dem, was da an Milliardeninvestitionen reinging, dann plötzlich in der Situation sein, in dem dann der Erlös aufs Null schrumpft oder so klein wird, dass es eben weitergeht mit dem Geldverbrennen. Und dann irgendwann, wissen wir auch, sind die Investoren nicht mehr so gut gelaunt. Und wenn dann ein schöneres Schwein durchs Dorf getrieben wird, so wie SpaceX und Elon Musk, der tatsächlich Geldeinnahmen am Horizont hat, und das hat er ja durchaus ganz gut hingekriegt. Ja? Also Musk ist ja aus dem Pre-Revenue-Geschäftsmodell eigentlich ausgestiegen. Der hat es ja nicht so wie Facebook und andere Unternehmen so gemacht, dass er ewig auf Erlös verzichtet, sondern seine Firmen erwirtschaften ja. Tesla kostet und verdient und X verdient auch Geld. Und SpaceX sieht so aus, wird wohl auch Geld verdienen.

0: einen IPO, also einen Börsengang. Warum? Das Geld muss er nicht zurückzahlen, sondern er verwässert die bisherigen Aktionäre und bekommt das. Google will 85 Milliarden machen.
1: Gut, Meta, trotzdem hat er natürlich, kauft er die Erwartung mit. Also trotzdem hat er das Problem, 100%. Dass er die extrem hohen Erwartungen, die er hat, die können ihm auch den Stuhl unterm Hintern wegreißen, wenn er sie nicht erfüllt oder wenn er sie drastisch untererfüllt. Also das Risiko kauft er sich auch ein, selbst wenn es ein IPO ist. Oder selbst
0: aber daran sieht man, wie unglaublich hoch diese Bewertung ist. Also Morningstar, das ist so die vierte oder fünfte Ratingagentur in Amerika, die kam zu dem Schluss, eigentlich ist das IPO von SpaceX doppelt so teuer, wie es sein müsste. Also die kamen auf 780 bis 800 Milliarden. Jetzt ist aber die Frage, was handelt die Börse? Die Börse handelt immer Zukunftserwartung. Und natürlich haben wir den erfolgreichen Test von Starship, von diesem Riesenteil, was wieder genutzt werden kann. Und da haben große, Investment-Boutiquen auch Research gemacht. Einen davon fand ich sehr interessant, dass ein Starship, wenn das gebaut ist, im Jahr mit den ganzen Starts, weil es kann ja wiederverwendet werden, Elon Musk hat ja peinlich darauf geachtet, dass es nicht vollkommen renoviert werden muss oder repariert, bis es wieder hoch kann. Und die sehen, dass SpaceX mit diesen Dingern 1 Milliarde pro Rakete pro Jahr verdient. Und zwar für die Haltbarkeit von 5 Jahren. Also du siehst, er macht eigentlich nichts nur auf Pump, sondern Tesla hat auch einen positiven Cashflow. Und daraus wird immer wieder investiert. Die Frage ist, ist er zeitlich immer so, dass er zu optimistisch ist? Weil er sagt zum Beispiel, nächstes Jahr gibt es die ersten Testcenter für Data Center in Space. Und da muss man einfach sehen. Aber auf der anderen Seite, bisher, auch wenn noch nicht alles in Full Swing ist, ob das Optimus der Humanoid Robot ist oder Full Self-Driving, er ist in seiner Zeitprognose immer ein bisschen schneller. Das wirft man ihm vor, aber es gibt nichts, was er nicht geliefert hat. Also von daher muss man sehen, wie Anthropic da umgeht, wie auch OpenAI damit umgeht. Es wird diesen DeepSeek-Moment wieder geben, wo irgendwas aus China kommt, was Open Source ist, was vielleicht genauso gut ist. Und deshalb bleibt das Ganze auch so spannend und deshalb ist ja auch immer meine Rede, nichts ist 100% sicher. Also alle Assets, die wir halten, egal was, können auf Null gehen. Ja, und von daher muss man eben so ein bisschen auch streuen. Und sich auch überlegen, ist mir das Risiko wert? Ich kann nur sagen, SpaceX ist mir das Risiko wert. Aber zu diesen Bedingungen jetzt im Moment glaube ich, dass die Masse der Menschen oder Investoren so beeinflusst wird, dass sie erst einmal die Finger davon lassen. Und wenn nicht genügend gekauft wird, müssen die Altinvestoren in den nächsten 180 Tagen trotzdem was verkaufen. Und das wird den Kurs aus meiner Sicht ein bisschen belasten. Ich kann morgen Mittag schon schief liegen, indem BlackRock für 5 Milliarden zeichnet, andere zeichnen für 1 Milliarde. Fidelity zum Beispiel, Vanguard ist schon großer Aktionär in SpaceX, die wollen noch mehr kaufen. Das heißt, es kann auch sein, dass die ganz Großen dann sagen, okay, wer immer jetzt nicht wollte, dann müsst ihr halt teuer einkaufen. Und meine Hoffnung, auch eine Theorie, also die ich mir lange zurechtgelegt habe, also I talk my own book, wie man so schön sagt, ist, dass es einen Merger unter Equals gibt, also gleichberechtigter Merger. Und das heißt, sie werden die SpaceX-Aktie auf 3 Billionen Market Cap ziehen. Das wird sich von hier verdoppeln. Dann wird man sich umdrehen und sagen, das ist unser Angebot für die Tesla-Aktionäre. Und dann geht die Tesla-Aktie von 400 auf 800. Und dann bin ich dabei. In diesem Disneyland wünscht ihr was? Dann bin ich ganz vorne dabei.
1: Ich drücke die Daumen. Während in den USA das läuft, da stellen die Deutschen fest, dass die 12 Uhr Tankregel zur Senkung der Benzinpreise das Gegenteil erzeugt hat. Wer hätte das gedacht? Und historische Preiserhöhungen in Europa der Fall sind. Ja, das passt zur Zinsentwicklung in der EZB-Zone und ist wahrscheinlich auch die Richtung, in der es da weitergeht. Es tut mir leid, Besseres haben wir nicht zu berichten. Aber wir müssen noch einen Blick werfen, bevor wir uns mit Mike auf den Kryptomarkt einschießen, auf andere schwache und volatile Aspekte oder nervöse Elemente des Marktes. Lass uns über Bitcoin vielleicht dann nach den Krypto-News sprechen, aber Gold und Silber, die sind auch lange nicht mehr das, was sie noch vor wenigen Wochen waren.
0: Ja, sie haben halt deutlich angezogen, Gold bis auf 5.000, da reden wir jetzt über 4.000 oder Richtung 4.000. Das heißt, auch da bröckelt es ab. Es ist aus meiner Sicht, wie ich immer gerne sage, der Markt atmet. Diese Rücksetzer sind normalerweise gesund. Die Zentralbanken kaufen weiter. von denen,

0: die eben die Dollarüberschüsse haben. Jetzt ist es so, die Türkei hat verkauft, es gibt ein paar andere Zentralbanken, die haben ein bisschen was abgebaut, weil sie wahrscheinlich US-Dollar gebraucht haben. Aber im Großen und Ganzen geht das weiter. Und ich berichte ja immer über die Chinesen, die unglaubliche Silbervorräte anhäufen. Die unheimliche Silbervorräte anhäufen und die dann eben kein Stück mehr hergeben. Das heißt, fundamental aus meiner Sicht sind die Märkte da unterstützt, aber nichtsdestotrotz, auch hier, ähnlich wie in Bitcoin, sieht man, sie sind liquide, du kannst etwas verkaufen und wenn du mal als Asset Manager ein halbes Jahr oder Jahr auf Null Performance sitzt oder ein bisschen runter sogar, dann wirst du deine sichersten Häfen aufgeben und dich in risikoreichere Sachen stürzen müssen, damit du dein Ziel erreichst. Weil wenn du am Ende des Jahres bei Null bist und deine Kollegen sind bei 6, 8 und 10%, dann kommt dein höchster Chef und du wirst ausgetauscht. Und von daher ist das eine logische Folge Richtung Juni, dass wir jetzt sehen, okay, ich muss jetzt noch was tun. Manches nennt man auch Window Dressing. Das heißt, wer bis jetzt solche Werte wie Micron oder wie Astera Labs oder wie Google, die gut performt haben, wer die nicht im Portfolio hat, der verkauft unter Umständen ein paar Gold und Silber, nimmt die zum 30.06. Kurz vorher nimmt die Aktien in sein Depot auf oder in seinen Fonds und kann dann bei der Berichterstattung zum 30.06. sagen, ja, die Performance ist nicht ganz so, aber guck mal, ich habe diese drei Werte, ich habe Micron, auch wenn er sie dann in kleiner Menge bei 800 gekauft hat, statt bei 120 oder bei 150, wie andere das gemacht haben. Also das nennt man Window Dressing, wie überall wird poliert und gewienert, was das Zeug hält, wenn es dann darum geht, einen Bonus zu bekommen. Und das ist in der Finanzindustrie auch nicht anders. Und jetzt kommt wieder dieser eine Mensch, der permanent mir auf den Sack geht mittlerweile. Aber du sagst nie, dass ETFs so gut sind und ich habe super Rendite. Ja, da kann ich nur sagen, noch einmal, ein allerletztes Mal, weil dann blockiere ich dich auf allen Dingern. Es ist fein. Kauf deine ETFs. Es interessiert mich nicht, weil es ist nicht meine Meinung und ich sage nur, was ich tue und denke und ich gebe auch keine Anlageempfehlung, Solana zu kaufen, weil daran hat er sich vorher aufgehängt und hat dann gesagt, ah, du empfiehlst die ganze Zeit Solana, das geht nur runter und es ist immer nur meine Antwort, schau auf deinen Zeithorizont und genauso ist es bei uns ja auch.
1: Erstaunlich, also das Tolle, also das Faszinierende an diesen Menschen ist ja immer, dass die so viel Lebenszeit haben, permanent Leuten zu schreiben, denen sie mitteilen wollen, dass sie sich irren. Also wenn ihr Leute finden wollt, die sich nach eurer Meinung irren, dann empfehle ich X beispielsweise oder Google. Also man findet so viele Menschen, die augenscheinlich falsch liegen. Da kann man Briefe schreiben, bis man ja. Aber das Phänomen der Briefeschreiber, das ist sowieso eines, dass da man könnte irgendwann machen mal eine Sendung, die besten Mails zu Schriften. Da kommt ein einfaches Zeug zustande. Aber gut, es sieht, die Märkte sind nervös, es sieht weiter wackelig aus und das ist eine besonders schwache Darstellung dessen, was auch im Kryptobereich geschah. Wenn ihr die Kurse verfolgt, wisst ihr eh, was jetzt kommt. Wenn ihr sie nicht verfolgt und vielleicht mit etwas Schadenfreude reagiert, wenn wir euch jetzt oder wenn Mike euch jetzt den Überblick gibt, dann ja, sei es euch gegönnt, bringt aus unserer Sicht immer noch nicht, so weit greife ich vor, immer noch nicht das Ergebnis, dass man es alles ignorieren muss. Dafür ist dann schon zu groß. Aber bevor wir uns darüber austauschen, hören wir uns doch erstmal an, was ich im Kryptomarkt so getan habe. Die Krypto-News mit Mike the Pirate.
2: Der Kryptomarkt, lieber Paul, liegt aktuell bei 2,2 Billionen Dollar Marktkapitalisierung und wir sehen eine leichte Erholung in diesem Niveau, etwa 2% in den letzten 24 Stunden. Bitcoin notiert aktuell bei 62.500, Ethereum bei 1.660, beides etwas über 2% im Plus. Der Fear-and-Greed-Index erholt sich von 9 auf 12, ist immer noch die extreme Angst. Die Stimmung bleibt ängstlich, Anleger halten sich noch zurück. Wenn man sich die News anschaut, die eigentlich keine News sind, Bitcoin stabilisiert sich über 62.000 nach der Korrektur der Vorwoche. Player wie MicroStrategy kaufen weiter dazu. Sie halten nicht, sie kaufen auch dazu. Bitmain, Tom Lee kauft weiter ETH, alles beim Alten. Die ETF-Abflüsse sehen wir weiterhin. Gestern waren es ca. 200 Millionen Dollar. Traditionelle Finanzriesen wie Mastercard bauen neue Krypto- und Stablecoin-Verbindungen aus. Da kommt neuer Wind rein. Wenn man auf die nächsten Tage schaut, es wird wieder volatil bleiben. Die Frage ist, hält Bitcoin die 60.000 bis 62.000 Zone? Dann ist ein Push in Richtung 65.000 möglich. Brechen wir da durch? dann kann auch ein Test von 55.000 bis 58.000 Dollar auf dem Kurszettel erscheinen. Wichtig werden die nächsten US-Wirtschaftsdaten und sicherlich auch die weitere Entwicklung im Nahen Osten. Wir sehen eine Dip-Phase mit Chancen für Mutige. Analysten weisen darauf hin, dass mehr die Hälfte aller Bitcoins derzeit mit Verlust gehodelt oder gehandelt wird. Was ein Muster ist, rein historisch gesehen aus früheren Zyklen, dass wir so langsam in eine Bodenbildung übergehen werden. Also Institutionelle schauen da momentan sehr genau hin. Große Investoren, Family Offices, Staatsfonds bleiben ruhig, kaufen weiter. Sie sehen den aktuellen Preis als attraktive Gelegenheit. Ein weiteres Signal sehen wir, wenn wir auf Ethereum blicken. Der monatliche RSI hat extrem tiefe Werte erreicht. Historisch war das oft ein Signal für überverkaufte Märkte und den folgenden starken Erholungen. Der RSI auf Monatsbasis misst die Stärke von Kursbewegungen. Extrem niedrige Werte gelten historisch oft als Zeichen für eine starke Überverkaufssituation und Bodenbildung. Danach gab es meist massive Aufwärtspotenziale. Also zum Abschluss, der Markt ist nervös, die Onchain-Signale und die institutionellen deuten aber auf Resilienz hin. Im Kryptomarkt kam man in den letzten Tagen nicht um the one and only, the GOAT, the biggest, greatest president ever and his family umhin. Da gab es ein wildes Rauschen an Meldungen. Die Stimmen werden lauter, prominenter und die Details, die auf den Tisch kommen, werden umso deutlicher. Reuters, eine nicht ganz unbedeutende Nachrichtenagentur, hat einen Special Research Report rausgelegt. Der zeigt, die Familie von US-Präsident Donald Trump hat mit Kryptowährungen mindestens 2,3 Milliarden Dollar Gewinn gemacht. Die Familien, vor allem die Söhne Donald Jr. und Eric, haben eigene Kryptoprojekte wie World Liberty Finance, WLFI, und den Memecoin Trump gestartet. Sie haben überraschend wenig eigenes bis gar kein Geld eingesetzt, die Projekte stark beworben und massiv dran verdient. Die Zahl haben wir jetzt in den letzten Wochen schon öfter gehört. Neu ist jetzt, dass Reuters hier jetzt in die Details hingeht, jeden Geschäftsbereich einzeln öffnet, die Wanderung des Geldes von Investoren zur Trump-Family offenlegt und das Ganze auch noch emotionalisiert, indem man Opfer zu Wort kommen lässt. Also mehr als 1 Million Investoren insgesamt haben etwa 2,3 Milliarden bei dieser Umverteilung verloren, darunter sehr viele Kleinanleger. Beispiele: Frau aus Kalifornien investierte 2000 Dollar in den Trump-Coin, es sind nur noch 120 Dollar übrig. Die Trump-Familie betonte allerdings gegenüber Reuters, dass es sich um völlig legale Geschäfte handelt. Kurze Zeit später kommt Bloomberg mit einer Recherche. Bloomberg, nicht ganz unbedeutender Datendienstleister für die Finanzwelt. Die Familie von US-Präsident Donald Trump verdient stark an einem Stablecoin-Projekt. Das Unternehmen World Liberty Finance, das zusammen mit Trump und seinen Söhnen den Stablecoin USD1, USD1 herausgibt. Bloomberg, laut Bloomberg-Analyse, soll es in diesem Jahr fast 150 Millionen Dollar Gewinn machen. Der größte Teil des Erfolges kommt durch eine Werbe- und Kooperationsvereinbarung mit der großen zentralisierten Kryptobörse Binance. Ein Schelm, der das in einem Zusammenhang mit der präsidentialen Begnadigung, dem Pardon des Gründers CC, stellt, den Trump vor einigen Monaten begnadigt hat und Verfahren gegen ihn in den USA eingestellt worden. Der Stablecoin-Geschäftsbereich wird insgesamt mit 1,7 Milliarden Dollar bewertet. Für die Trump-Family das wertvollste Asset. Überraschend, die Familie betont gegenüber Bloomberg, dass alles legal und transparent abläuft. Zum Schluss kam dann noch The Block, nicht ganz unbedeutendes Medienhaus im Kryptobereich um die Ecke, und zeigte auf, dass die Kryptobörse HTX, die hieß früher mal Huobi, eine zentralisierte Exchange vorwiegend im asiatischen Raum, den Trump-nahen Stablecoin USDHAN vom Handel genommen hat. HTX wirft WLFI vor, bestimmte Adressen der Börse ohne ausreichende Begründung eingefroren zu haben, angeblich wegen Sanktionsprüfung. Das Delisting erfolgte bereits am 7. Juni. Besondere Rolle spielt dabei Justin Sun, der Gründer von Tron und Mitglied des HTX Advisory Boards, war einer der größten frühen Investoren bei WLFI und ist mit ihnen im Streit. Im September 2025 fror WLFI seine Wallets ein. Sun klagte daraufhin gegen das Projekt wegen eines angeblich versteckten Backdoors, das solche Dinge möglich macht. HTX fordert nach wie vor die sofortige Freigabe der Nutzergelder. Die Trump-Family weist alle Vorwürfe von Justin Sun zurück und betont weiter, dass alles legal und transparent abläuft. Laut Berichten, wir schauen jetzt mal auf Privacy Coins. Laut Berichten von CoinDesk und Crypto Briefing hat Zcash, einer der großen Privacy Coins in der Kryptowelt, eine schwere Sicherheitslücke gehabt. 4 Jahre lang, seit 2022, gab es im Protokoll eine Schwachstelle, die theoretisch unbegrenztes Prägen von gefälschten Zcash ermöglicht hätte, ohne dass es nachweisbar gewesen wäre. Die Lücke wurde Ende Mai jetzt von Sicherheitsforscher Taylor Hornby mithilfe des KI-Models Claude Opus 4.8 entdeckt und durch einen Not-Softfork sowie Hardfork schnell geschlossen.
1: Da kommt im Hintergrund schon die Polizei rein. Entschuldigung, ja. Das passt ja sehr treffend dazu. Kein Soundeffekt, so ist das, wenn man Live-Tape aufnimmt. Ja. Entschuldige, lieber Mike.
2: Genau. Die Sicherheitsforscher von Hornby mithilfe des KI-Modells Claude Opus entdeckt und durch einen Not-Softfork sowie eine Hardfork schnell geschlossen. Es gibt keine Hinweise auf eine tatsächliche Ausnutzung des Protokolls. Und dann kommt trotzdem Arthur Hayes ins Spiel, der dann medienwirksam seinen gesamten Zec-Bestand verkauft, weil sich die Echtheit der Gesamtmenge kryptografisch nach seinen Angaben nicht hundertprozentig beweisen lässt. Die Gründer von Zcash und die Entwickler betonen, dass eine Überprüfung möglich, aber aufwendig ist. Die Entdeckung und Arthur Hayes Bekanntgabe des Verkaufs lösen einen starken Kursrutsch aus und stellen Datenschutzprotokolle insgesamt auf die Probe. Und in dem Fall noch besonders interessant ist, die Person Arthur Hayes sich mal anzuschauen. Er ist Co-Founder auf BitMEX, auch einer großen zentralisierten Exchange. Ist ein sogenannter Call and Key Opinion Leader, also jemand, der viral große Reichweite hat. Er hat bei X über 800.000 Follower alleine. Und in den letzten Wochen wieder damit aufgefallen ist, dass er seine Follower immer in die Richtung schickt, die er gerne haben möchte. Er war lange Befürworter von Hype, hat Prognosen abgegeben, dass der Token auf 150 bis 200 Dollar geht und wenige Tage später festgestellt, alles geht jetzt in AI, der Hype ist vorbei und hat dann seine Bestände an Hype verkauft. Also erst schiebt er seine Follower in Richtung Kurssteigerung, um sich damit die Exit Liquidity für seine eigenen Verkäufe zu ermöglichen. Und wenn man das jetzt auf Zcash betrachtet, wie Hermann immer sagt, first you sell to buy it, könnte man vermuten, er treibt das Ding jetzt einmal runter, um es wieder günstig zurückzukaufen. Zum Schluss, vorbörsliche Angebote auf Solana. Wir haben so viel jetzt über Börsengänge gehört und es ist immer die Frage, wie kann man davon profitieren? Große Firmen wie OpenAI, xAI, SpaceX, Anduril, Anthropic, also Unternehmen, die jetzt schon an die Börse gehen wollen, genau, das Ganze vorbörslich. Und wie läuft das auf Solana? Im April 26 ist das Volumen aller tokenisierten Vermögenswerte auf Solana auf über 800 Millionen Dollar gestiegen, was ein neuer Rekordwert war. Fast die Hälfte davon waren sogenannte Pre-IPO-Aktien, also Anteile an Firmen, die noch nicht öffentlich in der Börse gehandelt werden. Bislang war der OpenAI-Token der absolute Renner. Das Unternehmen dahinter, Prestocks.com, hat mittlerweile über 1,3 Billionen US-Dollar an Transaktionsvolumen vorbörslicher Werte zu verzeichnen. Warum ist das spannend? Weil normale Menschen jetzt viel leichter in sonst schwer zugängliche Investments einsteigen können, einfach mit einer Krypto-Wallet und ein paar Klicks und das Interesse an diesen echten realen Werten auf der Blockchain stark wächst. Also kurz, die Grenze zwischen traditioneller Finanzwelt und Krypto wird immer kleiner. Die Chance für normale Marktteilnehmer dank Blockchain immer größer, auch bei Pre-IPOs.
1: Und wie es der Zufall will, bieten wir natürlich auf paulbrandenburg.shop darüber deine E-Books an und auch Kurse, bei denen jeder erlernen kann, wie das denn so funktioniert. Also ein bis anderthalbstündiger Online-Kurs beispielsweise, wo du in Aufbauform erklärst, wie das ganz praktisch läuft, wenn man das denn möchte. Ja, da gibt es auch jede Menge YouTube-Videos, die ihr euch ganz kostenfrei selber reinziehen könnt. Für wen das funktioniert, der soll damit doch bitte das machen bei Interesse. Wer sagt, nee, ich muss es tatsächlich erklärt bekommen, ich muss da vorsitzen, ich will das live mithören. Für den ist das gedacht, aber das beides verrät ja auch schon, oder diese die Tatsache verrät ja auch schon, lieber Mike, lieber Hermann, dass wir dem Krypto-Gedanken weiter nicht treu bleiben, sondern weiter davon überzeugt bleiben, dass auch, obwohl unsere nackte Mark ja gewaltig Schläge eingesteckt hat, also die ist immer um ihre 30 Cent, hat sie sich bewegt, ist in den letzten Zeiten bis 20 runter, hat sich dann wieder auf Mitte 20 einigermaßen erholt, aber in einer, sagen wir, starken Anspannungsphase von Krypto, da trifft es uns genauso, aber wir haben ja gesagt, gesagt, das macht nichts. A, halten wir das durch und B, haben wir jetzt ja auch was im Köcher, was die nackte Mark mal wieder nach vorne bringen wird und was etwas völlig Neues sein wird gegen Jahresende, was wir noch nicht verraten wollen. Das ist nur ein bisschen neugierig machen. Ich tease jetzt ein bisschen, gacker und lege kein Ei. Aber wir sind ja voll dabei, bleiben weiter dabei und sagen, nee, das bleibt das richtige Spendeninstrument. Sich das richtig hammern.
0: Some say it's the most beautiful Spendeninstrument ever.
1: Jetzt haben wir wieder welche verloren.
0: Some people say they have never seen anything like it. Also, um bei dem großen Donald zu bleiben, nein, wir sind nicht auf Abzocken aufgelegt, sondern wir sind auf 3 Jahre in diesem Projekt. Das erste Jahr ist jetzt gerade rum. Also, wir sind eigentlich hochzufrieden. Warum geht auch unser Coin manchmal in die Knie? Wir haben ja einen sogenannten Liquiditätspool, da sind jetzt im Moment 411,5 Solana drin, wo praktisch ein automatischer Market Maker, wenn man den an der Börse dann kauft und verkauft, dann steht nicht immer jemand mit einer anderen Order dahinter, sondern das ist ein automatischer Market Maker. Und von daher, da ist auch schon Wert gebildet worden. Wir sind zufrieden, wir werden auch uns diesen Monat noch was einfallen lassen. Ob das ein neuer Airdrop ist, ob das vielleicht andere Dinge, die wir noch verlosen werden, es ist ein Grund zum Feiern, weil es sich für uns auf jeden Fall behauptet hat, da wo wir rauskommen wollten, das ist eigentlich noch besser passiert. Was wir bzw. ich eher nicht erreicht habe, ist auch noch einige andere. Wir haben zwar 6 oder 7 freie Medien, die natürlich auch mitmachen und denen man auch spenden kann. Ich dachte, da wäre der Zuspruch größer, aber da sieht man, dass in den freien Medien da immer noch auch Skepsis vorherrscht. Kann man verstehen, aber ich glaube, mit jedem Tag, den wir das Businessmodell weitertreiben und auch sagen, das ist da zu sehen, weil wenn der Markt auch mal in die Knie geht, in den nackten Markt, sehen wir sofort, dass ihr als unsere Unterstützer zurückkommt und das ist einfach unglaublich gut zu sehen und hilft uns natürlich auch in der Planung.
1: Ich glaube nicht mal, dass das Skepsis ist, großartig. Ich glaube tatsächlich, dass das einfach Bequemlichkeit ist. Also noch gibt es keine Bewegung. Jemand, der wahnsinnig kryptoaffin ist, ist Martin Sellner. Warum? Aus Gründen, weil sie ihn überall die Konten wegcanceln. Die noch nicht gestrichen wurden, die noch Konten, Bankkonten haben, die sich nicht so wirklich bewegen müssen, die sagen, ja, ihr Mai, ja, es ist ja auch Mühe und dann muss man erklären und dann kriegt man Fragen und das Publikum schreibt dann und wie geht das? Das ist alles richtig. Das ist alles komplett richtig. Und ich habe ja hier auch nicht aus absoluter Brillanz, Geistesschönheit und Menschenliebe, natürlich auch aus diesen Gründen, das natürlich trifft alles so zu, aber auch aus ganz schnöder Selbstbetroffenheit natürlich damit angefangen, nach den ersten Kontokündigungen habe ich mir gedacht, nee, je mehr man denn die Kunde rausbringt zu sagen, hey, Krypto macht mich unabhängiger von Kontokündigungen, bringt mir den Vorteil, dass ich weiterarbeiten kann, wenn das dann passt, hat dazu geführt, dass ein Großteil des Spendenaufkommens mittlerweile über Krypto läuft. Auch dadurch, dass der im Shop Krypto ja das primäre Zahlungsmittel ist für digitale Produkte, da geht das gut. Und das ist eine Kunde, die, da bin ich weit davon überzeugt, da werden die Kollegen kommen. Das ist einfach eine Frage. Das verhält sich proportional zur Drangsalierung, zur Repression des Regimes. Die Geldstromkontrollen werden massiv ausgebaut werden. Die EU ist ja jeden Tag dabei. Und deswegen ist das absolut keine Frage. Es ist eine Frage der Zeit, bis das kommt und bis die an solchen Dingen Interesse haben. Das heißt natürlich nicht, dass die nackte Mark das Tool der Wahl ist, mit denen die das alles lernen werden. Vielleicht machen die das dann mit Monero. Es gibt da 1000 Gründe, auch andere Sachen zu machen, aber wir sagen eben, wir machen mit dem, was wir eben kontrollieren, steuern können und verstehen, so weiter, weil es kam ja bei euch an und wir schaffen einfach weitere Möglichkeiten und Punkte, dass ihr sagen könnt, ja, da spende ich dann doch was über den nackten Markt mit. Lasst euch überraschen, was das sein wird, denn wir bringen da zwei Welten zusammen, die digitale und die ganz analoge, in einer bisher komplett einzigartigen Form, auf die ich mich, das nicht der übliche Werbespruch, klar, verbunden mit den Kaufbefehlen, die wir sind, natürlich ist das Stolz, das Beste, the greatest ever, was wir hier machen. Ja. Aber in dem Fall meine ich es wirklich, dass es eine tolle Sache ist. Da gibt es eine Aktion, da gibt es eine Sache, die ich mir selber gewünscht habe, die ich so nicht kenne in den freien Medien, die nicht eine Reaktion ist auf vieles anderes, was es gibt, sondern wirklich das Feld besetzen soll, was aus meiner Sicht fehlte. Da kam ganz viel Initiative von Mike the Pirate zusammen, auch von dir, Hermann, und ich habe auch noch eine Idee mit reingeworfen. Und am Ende kam was bei raus, auf das ich mich richtig freue, euch vorzustellen. Aber noch ist es nicht so weit. Weil, wenn wir es vorstellen, dann ist es auch gleich draußen. Dann könnt ihr auch gleich zuschlagen und sagen, nehme ich, will ich, bin ich dabei. 2 Klicks und dann habt ihr es. Und da freue ich mich drauf. Wann ist es denn draußen? Also wann sind wir denn soweit? Ich gucke euch beide an, weil ihr seid, wir werden es jetzt später erfahren, warum, ihr seid ja hier die Bremsschuhe, ihr seid ja hier die Lars Klingbox. Nein, das ist grob ungerecht. Weil
0: wir mussten erst mal was essen, dann schwitzen wir und dann machen wir weiter.
1: Also es wird noch 2-3 Wochen dauern, bis wir damit rauskommen können und sagen können, so sieht's aus, weil wenn wir damit rauskommen, muss es halt so verbindlich auch sein, dass es da kein Hin und Her gibt, aber es wird definitiv vor der Sommerpause soweit sein. Ja, oder? Das kann man sagen.
2: Hallo? Schweigen. Wir arbeiten mit Nachdruck daran, auch direkt nach dieser Podcast-Folge.
1: Ja, okay, gut, dann glaube ich dir jetzt, wenn du es noch
0: mal sagst. Willst du lieber mit Eric oder mit Don Junior zusammenarbeiten? Beiden haben uns eine Partnerschaft vor Albanien angeboten.
1: Haben sie nicht, liebe Verfassungsschützer und andere da draußen, die meinen, ja, jetzt seht ihr, die Rubelnote gibt jetzt zu, dass. Ja. Nein, haben sie nicht. Wir arbeiten mit Donald Trump genauso eng zusammen wie mit Wladimir Putin. Ja, das ist auf jeden Fall richtig.
0: Genau.
1: Ja. In diesem Sinne.
0: Wir arbeiten dran, auf jeden Fall. Also freue mich auch. Nackte Mark, weiter. Wir können nur sagen, es hat sich unglaublich etabliert und schreibt uns auch die Ideen. Also jetzt auf Plattformen kann ich wieder ein paar mehr beantworten. Da waren zwischenzeitlich war mal ein bisschen Ruhe. Jetzt kommen wieder ein paar mehr Fragen. Gerne auf X. Und wenn ihr eine Idee habt, feuert sie rüber. Wir schauen uns viele Sachen an. Ich habe auch ein, zwei gute E-Mails bekommen, die gerne mitarbeiten würden. Aber wir kommen noch nicht dazu, weil wir auch in den nächsten Wochen noch mal eventuell das Team erweitern beziehungsweise neue Produkte dazu bringen. Also seid gespannt. Es geht auf allen Ebenen. Wenn der Paul dann mal aus Russland wieder zurück ist, da geht's weiter.
1: Ist er schon. Das nochmal festhalten. Ist er schon, bin gut rausgekommen. Trotz der Schengen-Einreise-, Umreisekontrollen. Und dann bin ich da rausgekommen. Übermorgen bin ich wieder woanders hin unterwegs und plane jetzt schon eine Stunde extra ein, weil am Flughafen dauert es für mich jetzt immer, obwohl ich Deutschland die EU da meide, da dauert es eine Stunde länger. Es wird sehr interessant. Man merkt auch daran, dass die EU immer weiter zugreift und es immer derber treibt. Insofern sehe ich uns in der richtigen Richtung investiert, freue mich auf euch in der nächsten Woche und sage, das war Folge 82 des Nackten Geldes. Wenn ihr Fragen habt an Banker Hermann, dann schreibt auf X an Banker-Hermann oder kommentiert unter das Video zu diesem Podcast auf theplatform.net. Ihr könnt Mike the Pirate in unserem Nackmack Community Chat auf Telegram erreichen, dazu einfach dem Einladungslink im Text zu dieser Sendung folgen. 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Hört gern morgen ab 6 Uhr auch wieder ein Nacktes Niveau, vor allem aber schaltet nächsten Freitag hier bei uns wieder ein und habt bis dahin einen wunderbaren Start ins Wochenende.
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0: 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Die Einnahmen der Zwangsgebührensender aus dem Rundfunkbeitrag sind gesunken. Gegenüber dem Vorjahr nahmen ARD, ZDF und Deutschlandradio 20 Millionen Euro weniger ein. 3,65 Millionen Beitragskonten befinden sich im Zahlungsverzug, sagt der sogenannte Beitragsservice. Aber eine grundsätzliche Verweigerungshaltung gegenüber den erpressten Rundfunkbeiträgen sieht der Staatsfunk darin nicht, heißt es. Die Bundesregierung will die Bundeswehr mit zwei Gesetzespaketen schneller einsatzbereit machen. Das Kabinett hat am Mittwoch ein Vorhaben zur Stärkung der Reserve sowie ein weiteres zur Beschleunigung von Bauprojekten der Truppe auf den Weg gebracht. Die Friedensbewegung meint dazu, einst unantastbare Bürgerrechte erodieren leise. Zuerst werden Reservisten auch außerhalb von Krisen verpflichtend herangezogen. In der Zwischenzeit eskaliert die Sicherheitslage und niemand in der Politik setzt auf echte Deeskalation mit Russland. Es ist offensichtlich, dass es bei gleichbleibender Entwicklung bald nicht mehr nur Reservisten trifft. Sie werden am Ende eure Kinder von der Straße fangen und, wie in der Ukraine, an die Front schicken. Der Mainstream-Philosophie-Professor Olaf L. Müller warnt vor der eskalierenden Reaktion des Westens im Ukraine-Konflikt. Mir ist es lieber, es wird nicht gekämpft und das Land bleibt heil, auch um den Preis der Fremdherrschaft, sagte er. Müller erklärt weiter. In einem europäischen Abwehrkrieg gegen Russland würde Deutschland unweigerlich zum logistischen Zentrum, in dem alle Truppenbewegungen der NATO zusammenlaufen würden. Die Folge wären massive Angriffe mit Raketen und Drohnen. Schon allein nach einem Kampf bloß konventioneller Einheiten läge unser Land in Schutt und Asche. Scheitere das Abschreckungssystem in Europa, würde sich Deutschland in einen Trümmerhaufen verwandeln. Die Trigger FM-Meldungen. 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
3: Hallo und herzlich willkommen hier bei Radio München. Wenn's schief geht, ziehen wir einfach den Stecker, oder? Erstmal ausprobieren ist das Motto so mancher Macher, aber auch so mancher Mitläufer. Weil's geht und weil's praktisch ist. Um die Folgen kümmern wir uns später. Das digitale Geld meandert sich in unser Denken und bald in den Alltag. Wenn nämlich die EU-Gesetzgeber die Verordnung im Laufe diesen Jahres annehmen, könnte der digitale Euro 2029 ausgegeben werden. Unser Autor Otto Geißler hat sich dazu nochmal Gedanken gemacht. Hören Sie seinen Text »Eingesperrt im digitalen Geld«. Sprecher Ulrich Alroggen.
4: Was passiert eigentlich, wenn Geld nicht mehr als Scheine und Münzen existiert, sondern ausschließlich in digitaler Form? Die meisten Menschen denken dabei zunächst an ihre Bequemlichkeit. Klar, bezahlen per Smartphone, schnelle Überweisungen und keine lästigen Geldbörsen machen das Leben mit einem Handy als treuem Begleiter viel einfacher. Doch die Digitalisierung des Geldes verändert nicht nur die Art des Bezahlens. Es entsteht zugleich eine völlig neue technische Infrastruktur, die plötzlich über Eigenschaften verfügt, die das Bargeld nie hatte. Ein Geldschein ist neutral, anonym und funktioniert überall dort, wo ihn zwei Menschen als Zahlungsmittel akzeptieren. Ein 10-Euro-Schein unterscheidet nicht zwischen seinem Besitzer, seinem Verwendungszweck oder seinem Aufenthaltsort. Er kennt keine Bedingungen und keine Einschränkungen. Digitales Geld dagegen existiert innerhalb eines technischen Systems. Und alles, was darin digital verwaltet wird, lässt sich auch grundsätzlich programmieren und technisch steuern. Die notwendigen Voraussetzungen werden unter anderem mit einer digitalen ID geschaffen, die im Februar 2027 eingeführt werden soll. Genau an diesem Punkt setzt die kritische Debatte an. Denn wenn Geld nur noch digital vorhanden ist, könnten theoretisch Bedingungen an seine Nutzung geknüpft werden. Wobei diese Bedingungen natürlich nicht sofort eingeführt werden müssen und wahrscheinlich auch nicht werden. Entscheidend ist aber die von Anfang an implizierte technische Möglichkeit. Ein Beispiel wären zeitliche Einschränkungen. Stellen wir uns vor, ein Staat möchte in einer wirtschaftlichen Krise den Konsum ankurbeln. Bürger erhalten einen Zuschuss einer Summe X. Heutzutage würde dieser Betrag auf ein Konto überwiesen werden. Wer ihn nicht ausgeben möchte, könnte ihn sparen. In einer vollständig digitalen Geldwelt wäre theoretisch denkbar, den Geldbetrag mit einer Frist zu verknüpfen. Wer ihn nicht innerhalb dieser Frist ausgibt, verliert den Anspruch darauf. Aus Sicht der Wirtschaftspolitik wäre dies ein Instrument, um den Konsum gezielt zu stimulieren. Aus Sicht der Bürger würde sich jedoch eine grundlegende Eigenschaft des Geldes verändern. Geld wäre dann nicht mehr allein Eigentum seines Besitzers, sondern sein Eigentum wäre an Bedingungen geknüpft. Ein weiteres Beispiel betrifft räumliche Begrenzungen. Angenommen, eine strukturschwache Region soll wirtschaftlich gefördert werden. Digitale Fördergelder könnten technisch so ausgestaltet werden, dass sie ausschließlich in einem bestimmten Gebiet ausgegeben werden dürfen. Wer versucht, damit außerhalb dieser Region einzukaufen, könnte feststellen, dass die Zahlung nicht akzeptiert wird. Auch hier ließe sich argumentieren, dies diene einem sinnvollen politischen Zweck. Dennoch würde erstmals festgelegt, wo Geld verwendet werden darf und wo nicht. Eine fatale Maßnahme, gerade im Hinblick auf die geplanten 15-Minuten-Städte. Denkbar wären auch Einschränkungen nach Verwendungszweck. Bereits heute existieren Gutscheinsysteme, Essensmarken oder zweckgebundene Förderprogramme. In einer vollständig digitalisierten Finanzwelt ließe sich dieses Prinzip erheblich ausweiten. Bestimmte Geldbeträge dürften dann ausschließlich für bestimmte Warengruppen wie Energie, Lebensmittel oder Bildung verwendet werden. Andere Waren oder Dienstleistungen wären ausgeschlossen. Technisch ist dies keine Herausforderung mehr, sondern lediglich eine Frage der Programmierung. Befürworter solcher Modelle argumentieren, dass öffentliche Mittel dadurch zielgenauer eingesetzt werden könnten. Kritiker hingegen wenden ein, dass damit die Entscheidungsfreiheit der Bürger eingeschränkt wird, denn Geld erfüllt traditionell gerade die Funktion, dem Einzelnen die freie Wahl über seine Ausgaben zu ermöglichen. Besonders interessant wird die Diskussion im Zusammenhang mit sozialen Leistungen. Heute erhält ein Bürger eine Leistung und entscheidet anschließend selbst, wie er sie verwendet. In einer digitalen Umgebung könnte die Versuchung entstehen, Leistungen stärker zu steuern. Ein Teil der Unterstützung könnte beispielsweise nur für bestimmte Zwecke freigegeben werden. Die Grenze zwischen Hilfe und Verhaltenslenkung würde dadurch verschwimmen. Ein weiteres Szenario betrifft die Verknüpfung von Geld und Identität. Bargeld kann grundsätzlich von jedem genutzt werden, unabhängig von Alter, Einkommen, Bildungsstand oder technischer Ausstattung. Digitales Geld setzt dagegen stets eine Form der Identifizierung voraus. Je stärker digitale Identitäten in Verwaltungs- und Finanzsysteme eingebunden werden, desto enger könnten beide Bereiche miteinander verknüpft werden. Stellen wir uns vor, dass künftig sämtliche Behördendienste, Gesundheitsdaten, Impfausweise, Vermögens- und Steuerinformationen sowie Finanztransaktionen über eine gemeinsame digitale Infrastruktur laufen. Dann entstünde ein System, in dem verschiedene Datensätze miteinander verbunden werden können. Technisch wäre es möglich, Zugänge zu Dienstleistungen oder finanziellen Leistungen an bestimmte Voraussetzungen zu knüpfen. Ob und in welchem Umfang dies jemals geschieht, ist eine politische Frage. Aber machen wir uns nichts vor. Das ist letztlich das große Ziel des digitalisierten Geldes. Die technische Grundlage wäre dann längst vorhanden. Hinzu kommt ein weiterer Aspekt, die automatische Durchsetzung von Regeln. Heute erfordert nahezu jede Einschränkung menschliche Entscheidungen, Verwaltungsverfahren und rechtliche Prüfungen. In einer vollständig digitalisierten Umgebung könnten viele Prozesse automatisiert werden. Eine Zahlung würde nicht mehr nachträglich überprüft, sondern könnte bereits im Moment ihrer Ausführung blockiert werden. Die Kontrolle würde damit vom nachgelagerten Eingriff zur unmittelbaren technischen Voraussetzung. Befürworter sehen darin Effizienz, Sicherheit und die Möglichkeit, Missbrauch zu verhindern. Mit diesen Argumenten wird es uns von der Politik über die Medien verkauft. Kritiker jedoch warnen davor, dass Systeme, die für legitime Zwecke geschaffen sind, später auch für andere Zwecke genutzt werden können. Die Geschichte technischer Innovationen zeigt immer wieder, dass einmal geschaffene Möglichkeiten auf lange Sicht auch genutzt werden. In der öffentlichen Diskussion wird im Moment häufig betont, der digitale Euro solle Bargeld lediglich ergänzen. Kritiker weisen jedoch darauf hin, dass technische Entwicklungen selten folgenlos bleiben. Wenn sich eine neue Infrastruktur etabliert, verändert sie oft schrittweise das Verhalten von Menschen, Unternehmen und Institutionen. Was heute als zusätzliche Option beginnt, kann morgen schon sehr schnell zur dominierenden Lösung werden. Genau deshalb betrachten zahlreiche Finanzanalysten die Einführung des digitalen Euro nicht als isoliertes Zahlungsprojekt, sondern als Teil eines tiefgreifenden Umbaus des Geldsystems. Hinzu kommt: Bargeld funktioniert auch bei Stromausfällen, Netzstörungen oder Cyberangriffen. In einer Welt ohne Bargeld gäbe es keine analoge Rückfallebene mehr. Ferner verbliebe das gesamte Vermögen der Bürger innerhalb eines digitalen Finanzsystems. Maßnahmen wie Negativzinsen ließen sich deutlich leichter umsetzen, weil es keinen physischen Ausweg mehr gäbe. Hinzu kommt die soziale Dimension. Nicht jeder verfügt über moderne Smartphones, stabile Internetverbindungen oder ausreichende digitale Kompetenzen. Hier würde noch mehr Digitalisierungszwang entstehen. Bemerkenswert ist, dass eine Bargeldabschaffung vermutlich nicht durch ein offizielles Verbot erfolgen würde. Wahrscheinlicher ist ein schleichender Prozess. Weniger Geldautomaten, weniger Bankfilialen, weniger Geschäfte, in denen Bargeld noch akzeptiert wird, und immer mehr digitale Alternativen könnten dazu führen, dass Bargeld nach und nach aus dem Alltag verschwindet. Formal bliebe die Wahlfreiheit erhalten, praktisch würde sie jedoch immer marginaler. Am Ende führt die Debatte weit über technische oder finanzwirtschaftliche Fragen hinaus. Sie berührt grundlegende Themen moderner Demokratien, Privatsphäre, Selbstbestimmung, Eigentum, Kontrolle und Macht. Der digitale Euro ist nicht nur eine neue Form des Geldes. Er steht exemplarisch für die Frage, wie eine digitalisierte Gesellschaft mit dem Spannungsfeld zwischen Freiheit und Kontrolle umgeht. Die entscheidende Herausforderung besteht darin, die Vorteile technologischer Innovation mit den Grundrechten und Freiheiten der Bürger in Einklang zu bringen. Denn die zentrale Frage lautet letztlich nicht, ob digitales Bezahlen bequemer ist als Bargeld. Die zentrale Frage lautet, welche Rolle finanzielle Anonymität, individuelle Entscheidungsfreiheit und wirtschaftliche Selbstbestimmung künftig noch spielen sollen. Oder ob eine Gesellschaft bereit ist, diese Eigenschaften zugunsten der Kontrolle durch den digital-finanziellen Komplex aufzugeben. Aber wie kann man sich gegen eine Abschaffung des Bargeldes wehren? Ein wichtiger Ansatz besteht darin, Bargeld im Alltag bewusst weiter zu verwenden. Denn je weniger Menschen bar bezahlen, desto stärker entsteht der Eindruck, Bargeld sei überflüssig geworden. Wenn Verbraucher weiterhin mit Scheinen und Münzen einkaufen, Dienstleistungen bezahlen oder Geld verschenken, zeigen sie, dass eine reale Nachfrage besteht. Gleichzeitig können sie gezielt Geschäfte und Unternehmen unterstützen, die Bargeld akzeptieren. Wirtschaftliche Gewohnheiten haben oft einen großen Einfluss auf politische Entwicklungen. Darüber hinaus spielen öffentliche Debatten eine zentrale Rolle. Bürger können politisch Einfluss nehmen, indem sie Initiativen, Abgeordnete oder Parteien unterstützen, die sich ausdrücklich für den Erhalt des Bargeldes einsetzen. Wer also eine Abschaffung des Bargeldes verhindern möchte, sollte beharrlich daran erinnern, dass technische Effizienz nicht der einzige Maßstab für eine freie Gesellschaft ist.
3: Sie hörten Eingesperrt im digitalen Geld von Otto Geißler, Sprecher Ulrich Allroggen. Mein Name ist Eva Schmidt und ich meine, dass Innovationen immer mit Respekt begegnet werden sollte, bis sich

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2: Es ist Freitag in der 27. Woche 2026 und hier ist nacktes Geld. Für alle, die wissen, dass Geld die Welt regiert und verstehen möchten, wie genau. Ich begrüße euch da draußen und mir zugeschaltet Hermann und natürlich mein Kollege Maike. Grüßt euch, ihr beiden.
3: Hallo zusammen.
4: Hallo zusammen.
2: Hermann, du warst 30 Jahre ein Herr der Banken. Du hast für sie und mit der Politik Milliarden bewegt. Dafür hast du Millionen von ihnen bekommen. Heute bist du privatiert. Arbeiten muss einzig noch dein Gewissen. Darum berichtest du uns hier von all dem, was du in der Finanzelite gelernt hast. Bevor wir damit starten, mein üblicher Hinweis. 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Dafür sage ich wie immer sehr herzlich Danke und verschwende so wenig wie möglich davon. Wir haben ein volles Programm, denn am AI-Bubble-Markt, da tut sich viel und auch in der dahinterliegenden Computerindustrie, darüber wird zu sprechen sein. Der japanische Yen hat einen 40-Jahres-Rekord-Tiefststand und dadurch knarrt es gewaltig. Wir müssen über Öl und andere Commodities sprechen und natürlich viel über Krypto. Da gibt uns Mike the Pirate wie immer die Krypto-News und wir haben über etwas zu sprechen, was Solana gewaltig bewegen könnte und das ist mal wieder Elon Musk, the Spaceman. Aber bevor wir zu deinem Lieblings-Elon kommen, kommen wir wahrscheinlich zu seinem ganzen Wirtschaftsumfeld, denn du sagst, it's the computer stupid, Hermann. Micron investiert kräftig und das hat Auswirkungen für eine ganze Branche.
4: Genau. Also es geht darum, wer kann im Moment am meisten sogenannte Compute Power zur Verfügung stellen? Also wer hat sich in den letzten, sagen wir mal, 18 Monaten bis 2 Jahren hervorgetan, vielleicht auch das Businessmodell geändert, um Computer Power zur Verfügung zu stellen? Das war früher mal Microsoft mitführend. Das sind heute ganz andere. Also Amazon ist ganz groß. Diese ganze Cloud-Industrie, es läuft eigentlich auf die gleichen Firmen immer wieder hinaus. Micron, die Chip-Hersteller, sind ganz vorne. Und was da eben erstaunlich ist, ich hatte mir mal angeschaut, es gibt einen ETF mit DRAM. Also da sind alle Semiconductors und sowas drin, die in der letzten Zeit gut gelaufen sind. Der ist, glaube ich, vor 6 Monaten mit $26 gekommen, war dann in der Spitze schon 75. Der war gestern 11% runter. Das heißt, da korrigiert es im Moment. Und deshalb sieht man, wenn man jetzt die Gegensätze sich anschaut, der Philly, also Philadelphia eigentlich, Philly Semiconductor Index, da sind Nvidia und Broadcom drin, der ist in diesem Quartal, was ja jetzt gerade zu Ende gegangen ist, um 81% hochgegangen. Und im Gegensatz, wenn man die früheren Magnificent Seven, also die Magnificent 7 Aktien dieser Welt, die über 50% des S&P treiben, nimmt, dann sind die nur insgesamt 10% hoch. Und da sieht man, es geht Richtung Semiconductor, der AI is a Bubble wird weitergerufen, aber auch weiter investiert, was das Zeug hält. Also Micron ist natürlich dann auch als führende Gesellschaft, die haben vor 8 Monaten noch bei $100 gehandelt, die waren jetzt bei 1200 und die haben natürlich das Spiel auch verstanden. Die haben mir nämlich jetzt bekannt gegeben, dass sie 250 Millionen in Trump-Accounts investieren würden. Also man muss noch nicht mal mehr sagen.
2: Was sind Trump-Accounts?
4: Das weiß ich nicht. Sie haben nur gesagt, in Trump-Accounts.
2: Da steht Trump dran.
4: Ja, genau. Du machst das goldene T da drauf und dann läuft's. Läuft bei euch, hat Trump gerufen.
2: I mean, those are probably the best accounts ever. Das ist klar. Some people say
4: they have never seen anything like it.
2: Also, offene Korruption kann so schön sein.
4: Es ist also wieder vom Allerfeinsten. Ja, und für die Leute, die wieder kommentieren, auf der einen Seite sind wir viel zu Trump-freundlich, auf der anderen Seite hassen sie unser Trump-Bashing. Ich weiß nicht genau, ob ich mich
2: da links dann oder rechts umdrehe. Nein, dann machst du alles richtig. Ja, also du musst gleichzeitig als Antisemit und als Zionist beschimpft werden. Nur dann weißt du, dass du einigermaßen rational in der Realität unterwegs bist. Ja.
4: Genau, auf jeden Fall war es eben, sie investieren in Trump-Accounts, was immer das heißt, also querbeet sozusagen, wahrscheinlich auch direkt, also direkt aufs Bankkonto, ich weiß es nicht, ist ja auch eine Möglichkeit. Auf der anderen Seite hat der große Meister natürlich sofort getwittert oder geixt und sagt, wenn ich gehe, werden die großen Semiconductor-Firmen dieser Welt 50% des Weltmarkts beherrschen. Ja, also von daher, er hat auch vor 2-3 Wochen schon bekannt gegeben, er hält Micron für eine unglaublich gute Company. Darauf ist der Kurs sofort mal $100 angezogen. Also du siehst, nicht nur Intel oder Marvel oder Micron, die sind im letzten Quartal praktisch bis 180 oder im Durchschnitt 180% gestiegen. Da geht's weiter. Microsoft hat gerade announced, dass sie 5000 Leute entlassen werden, 2,5% der Workforce. Aber auch da, die werden das Businessmodell umstellen, die werden da auch in den Compute hineingehen. Warum sind die Bitcoin-Miner, die eigentlich die Aufgabe haben, Bitcoin zu minen, in der letzten Zeit durch die Decke nach oben gegangen? Ganz einfach, weil sie vom Bitcoin-Mining auf Compute-Power Herstellung
2: ist ja im Prinzip auch das Gleiche. Ja? Also beziehungsweise 100%. muss man ja vielleicht denjenigen, die nicht ganz nah dran sind, kurz erklären. Also Compute Power ist nichts weiter als hart nackter Stahl. Ja? Da geht es darum, dass Prozessorkraft zur Verfügung gestellt wird. Arbeitsspeicher, Prozessorkraft, das ist im Prinzip etwas mehr von dem, was Nvidia schon immer gemacht hat. Nvidia stellt ja ganz spezielle Compute Power her, die GPUs, diese Grafikprozessoreinheiten, eine besondere Art von Prozessorchip, die man besonders für künstliche Intelligenz gebrauchen kann. Und im Prinzip ist das Spektrum nur breiter geworden. Man braucht jetzt nicht nur diese Dinger, die Nvidia herstellt, in rauen Mengen, sondern auch Arbeitsspeicher, der dazu gehört, und in den nackten Stahl und die nackten Server. Und das ist das, was ja die Bitcoiner eh schon lange hatten, weil sie ja zum Minen von Bitcoin, es ist ja nicht Proof of Work und nicht Proof of irgendwas anderes, sondern da wird ja gerechnet, da werden ja Zahlenketten erstellt durch Computer. Die nutzen jetzt schlichtweg, vermieten jetzt diese Rechenkraft, statt sie selber für Bitcoin-Herstellung zu nutzen.
4: Genau, und das ist wesentlich attraktiver. Der Markt ist red hot, wie man so schön sagt. Wir haben uns ja auch im Blockzocker über Meta unterhalten und haben da eine kleine Position auf Meta. Meta hat gestern Zahlen gebracht, die waren natürlich bei weitem wieder ein gigantisch, also was immer die da verdienen. Aber Meta hat zum Beispiel auch jetzt langsam aber sicher diesen AI-Touch nach vorne gebracht. Sie planen also mehr, genau das, was du sagst, diese Qualcomm, das ist ein anderer Hersteller, Dragonfly C1000 CPUs für die nächste Generation von Servern schon vorzubereiten. Und wenn man sich Meta im Detail anschaut, dann bauen die, ich meine, in Utah einen Daten- oder ein Datencenter, das ist so groß wie Manhattan. Also da kannst du mit der U-Bahn fahren, so groß ist das Teil. Und das sind einfach so gigantische Dinge, dass wir eben auch im Blockzocker damals eine Position genommen haben.
2: Bald kommt ein Spiegelartikel, ein großer Spiegel-Titelbericht, der erklärt, wie albern das ist, dass das niemand braucht und wie blöde das ist. Es wird garantiert nicht funktionieren. Das war bei Tesla auch so. Ja,
4: genau. Ja, aber ich glaube, den gibt es schon. Also von daher müssen Sie den nur wieder auffrischen. AI is a bubble. Und da muss man einfach sehen, Meta hat zum Beispiel auch seine Angestellten limitiert, den Zugriff auf externe LLMs, also Large Language Models. Die haben zum Beispiel Anthropic Claude geblockt und OpenAI Codex. Und das heißt hier, deshalb sind wir ein bisschen positiv auf die Aktie, obwohl ich diese Company nicht wirklich, wie soll ich sagen, ich drück's vorsichtig aus, ich mag die Company nicht wirklich. Ich halte von Zuckerberg als Person relativ wenig, aber in dem großen Konzert ist es ja relativ egal. Gestern sind die Aktien um 10% hochgegangen. Das heißt, solange sie die Miete zahlen oder sonst was, musst du sie nutzen. Da stelle ich diese moralischen Komponenten einfach hinten an, weil ich sage, ich kann es jetzt nicht ändern. Und alle, die meckern, die frage ich immer, was hast du die letzten 15 Jahre gemacht, um eben zu einem Punkt zu kommen, um das vielleicht zu verhindern. Und von daher, wir gehen in diese neue Welt. Elon Musk hat heute Morgen ein Video gepostet, als er aus dem Hotel kam und ihm Optimus, also der Humanoid Robot, die beiden Koffer getragen hat. Der Optimus hat sie in seinen Cybertruck geladen.
2: Das ist alles eine Bubble. Das ist alles eine Bubble. Das hat überhaupt keine Bedeutung. Verstehst du, ja?
4: Genau, exakt. Und von daher, diese Werte gehen durch die Decke, die anderen bleiben zurück. Wir kommen gleich auf Japan und das, was die Weltwirtschaft bewegt. Aber man sieht deutlich, diese Blasen bzw. diese Geldströme kann man relativ früh feststellen. Und das probieren wir ja auch immer, um zu sagen, jetzt fließt das Geld eben in die Magnificent Seven. Das heißt, diese sieben größten, Apple, Nvidia, auch Tesla ist einer davon. Was gibt's da noch? Microsoft. Diese Companies. Und da haben wir Ende des Jahres praktisch zum Jahresende gesehen, als die großen Fondsmanager und Moneymanager ihre Boni festgezurrt haben, dass da einiges rausgeflossen ist und man hat eben als nächstes gesagt, was ist wirklich vonnöten? Man hat im Grunde genommen gesagt, die Software ist schon weit fortgedrungen. Was das wirkliche Bottleneck ist, ist nämlich genau das, diese Stahl, was du eben beschrieben hast, Stahl,
2: der Beton, nackte Stahl, ja.
4: Die CPUs, das ist der Bottleneck. Das heißt, wir reden über Real-World-Assets, nämlich die man angreifen kann, die nicht schnell genug produziert werden können. Und deshalb gibt es eben so Firmen wie Micron, die von $100 auf $1,200 gehen. Davon wird es auch in der Zukunft einiges geben, was man frühzeitig mitbekommen kann. Ja, das probieren wir herauszukriegen. Wir geben ja auch keine jetzt Investment-Advice, was jemand machen sollte, sondern wir unterhalten uns darüber. Ich glaube, das lassen wir auch so, dass wir einfach darüber sprechen. Wir sehen jetzt, dass zum Beispiel der Kospi, das ist der südkoreanische Index, um 7,2% noch einmal gefallen ist. Also da ist auch die Korrektur sehr, sehr hoch, weil in Südkorea auch ein riesiger Teil in Tech investiert ist. Und ich hatte das im Laufe der Woche gepostet. Da war es eben so, dass das Rebalancing, also man muss sich das vorstellen, man hat ein Portfolio als Investment Manager, da sind 10 verschiedene Assetklassen drin und eine Assetklasse geht 180% nach oben und die anderen zwischen 2, die verlieren mal 5, mal 10, mal machen sie 20, aber eine Assetklasse geht 180% nach oben. Die muss ich natürlich zum nächsten Rebalancing, also Distributionstermin, praktisch wieder dahin bringen, dass sie in meinen Investment Guidelines wieder unter der Risikomanagement Parameterschicht, die sie haben, gemanagt werden können. Und das heißt, da muss was verkauft werden. Und so haben wir gesehen, die erste Reaktion war raus aus diesen Werten und zum Beispiel in sehr defensive Werte, also Konsum teilweise. Das ist mittlerweile so und deshalb glaube ich auch leidet der Kryptomarkt, weil du in diesen Aktien heute eigentlich Performance und Bewegungen hast, die es früher nur im Kryptomarkt gab. Und deshalb sind die ganzen Freaks, die praktisch diese 10-20% am Tag handeln wollen, die sind jetzt mittlerweile in diesen Tech-Werten, beziehungsweise die schauen sich das sehr genau an, nehmen natürlich ihr Geld mit. Und so kommen eben diese Verschiebungen zustande, dass auch ein normaler Fonds, normal in Anführungszeichen, der eben 10% Tech hat, auf einmal am Quartalsende feststellt, meine Tech-Allokation ist eigentlich viel zu hoch, ich muss da was machen. Und deshalb verpassen sie dann in der zweiten und dritten Rotation auch unter Umständen Performance, weil natürlich diese Märkte unter historischen Bewertungen sehr, sehr teuer sind. Aber die Frage ist,
2: what's
4: the limit? Was ist das Limit an Compute Power, wenn es Elon Musk gelingt, im Weltall Datencenter aufzubauen, die dann 24 Stunden Sonne haben, diese Energie nicht brauchen und die irgendwie auf die Erde zurückkommen. Wie bewertet man das? Und das ist eben das Interessante daran im Moment. Also sehr, sehr aufregend, wenn man sich das anschaut, im Gegensatz zur EU-Kommission, die halt in Zukunft alle strategischen Planungen auch für die Energienetze übernehmen will. Also da siehst du den Unterschied.
2: Da gibt es ein paar geile Ex-Accounts von so Leuten, die verarschenderweise das Compliant Investor, also einer, der so tut, als sei er ein Startup-Investor, der nur in maximal super compliantes Startup ist investiert und der andere ist so ein Compliance Officer, der erzählt, wie er seine eigene Tochter drangsaliert, dass sie sich an die EU-Vorgaben hält und so, weil es so ironisch ist, sie wirklich gut sind, weil sie dann zeigen, wie eine KI, die EU produziert hat, aussehen würde. So ein vollgeballerter Schirm mit 100 Milliarden Cookie-Hinweisen und ja, es ist wirklich irre und ich meine, das ist ja nicht nur, was du gerade gesagt hast, ist ja definitiv nicht Elon Musk abhängig. Also anders als bei Tesla, wo ja so ein Tesla-Fetischist wie du immer gewisse Sorge haben musst, wie geht es Elon gerade und hat er vielleicht eine Krankheit? Weil wenn er ausfällt, wird es schwierig. Der KI-Markt ist ja nun wirklich Elon Musk unabhängig. Also nicht, dass er da nicht gut mitspielt mit seinem Grog. Aber selbst wenn nun, was ich auch nicht wünsche, aus verschiedensten Gründen, Elon irgendetwas passieren würde, dann geht die Entwicklung ja ungebremst weiter. Es gibt da ja andere große Player. Das ist ja nichts, was von Musks Datencentern im All abhängig ist, sondern dieser exponentielle Wachstum von Dingen. Jetzt ist gerade Fable zurückgekommen. Wir haben schon aufgeregt diskutiert. Ich habe die Nacht mit Fable verbracht, ja. Was im privaten Kreis immer gewisse Eifersüchtigkeiten auslöst. Aber es ist zurückgekommen, dieses neueste Modell von Anthropic. Es ist etwas kastriert. Es schaltet pausenlos sich selbst zurück und sagt, nein, hier stoßen wir an eine Sicherheitsgrenze, da muss ich jetzt das Modell wechseln. Wenn du sagst, nee, lass und mach weiter, dann macht das wieder weiter. Also er erscheint interne Vorgaben irgendwie umgesetzt zu haben. Das war ja mal der Grund, dass es der genannte Grund, dass Fable vom Markt genommen wurde, war ja Sicherheitsvorgaben der US-Regierung, die das also zu mächtig war, um es zu exportieren. Die ganz Alten unter uns erinnern sich an die Exportversion des Netscape-Navigators, der nur mit 128-Bit SSL-Codierung arbeitete, weil die 256 nicht freigegeben wurden für den Export. Das kam dann später, wahrscheinlich seit die NSA 256-Bit-Codierung einfach knacken kann und SSL für die kein Problem ist. So kommt jetzt also Fable zurück und selbst wenn Musk ausfällt, it's a bubble, ich weiß, ja. Also die erklären, es wird sowieso nicht sich durchsetzen, die sind nicht zu überzeugen. Die anderen werden es eh so sehen. Und zu der Moralisierung ein Nachtrag noch, da haben uns ja nach dem Tipp für die Möglichkeit oder für den Erfahrungsbericht der Kontoeröffnung im türkischen Nordzypern haben mich böse E-Mails erreicht. Böse E-Mails, ja. Die mir erklärten, wie kann es denn sein, dass ich in einem so muslimischen Terrorland die Wirtschaft unterstütze? Das sei ja aus moralischen Gründen überhaupt nicht tragbar. Und da kam eine lange böse Mail, die dann auch mit solchen Neologismen vermischt war, die immer eine gewisse Form der, sagen wir mal, des geistigen Abbaus auch zeigen. Dort seien christliche Kraftzentren zerstört worden und man müsse also auch die Energie berücksichtigen, das sind dann immer Wörter, wo ich dann spätestens aussteige, die mal weiterzulesen. Aber die Moralisierung, diese Hypermoralisierung, erstaunlich, dass das auch bei vereinzelten wenigen Hörern eines Podcasts wie diesen hier dann immer wieder kommt. Also diese Realitätsferne, es ist der absolute Ausnahmefall gewesen, aber das gibt es immer mal wieder und man fragt sich, was diese Menschen dann treibt, ja, also wie sie Wirtschaft und solche pragmatischen Fragen sehen. Ich finde das erstaunlich.
4: Also ich muss sagen, ich bin für jede Art von Kritik bzw. Beitrag sehr, sehr dankbar. Die Frage ist immer nur die Art und Weise. Wir probieren das ja auch in einer Art und Weise rüberzubringen, dass es offen ist, weil ich maße mir nicht an, bestimmte Dinge zu wissen. Und wenn wir jetzt in die Türkei fahren und da ein Konto eröffnen, dann geht es darum, sich auf Deutsch gesagt seinen eigenen Arsch zu sichern. Nämlich, wenn die EU irgendwann den Stecker zieht und sich dazu entschließt, alle Konten einzufrieren, was machst du dann? Und das ist vielleicht nochmal so die Sicht des doch tief in sich drinnen Libertären, das heißt, achte erst einmal auf dich. Also das Erste, was du tun musst, ist um dich herum eine Sicherheitsschicht machen, weil du kannst niemand anderem helfen. Ja. Ich hatte die Woche einen Artikel vom Sandwirt gepostet, den ich sehr, sehr gut fand und danke nochmal an den Hörer, der mir das zum Beispiel geschickt hat und sagt, ihr zwei redet doch immer im Podcast darüber. Das ist zum Beispiel ein Beitrag, ob mir das jetzt, das passt natürlich voll in mein Weltbild, aber selbst wenn ich etwas bekomme, was gegenläufig ist, schätze ich das sehr. Die Art und Weise, nur ein Hörer kommentiert und sagt, Banker Hermann redet heute bei der Rente ziemlichen Schmarrn daher. Und das ist meine Antwort, erklär mir doch mal, wo genau ist das Problem? Ein anderer schreibt, wir sind auf dem Holzweg mit der kapitalgedeckten Rente.
2: Ja, ja.
4: Und ich weiß nicht, dass du und ich in einer Diskussion jemals gesagt haben, weißt du was, der Deutschlandfonds ist geil, da sollte man investieren. Hm. Also ich verstehe es eben nicht, weil ich dann geschrieben habe, beziehungsweise geantwortet habe, sag mal, hast du den Podcast gehört?
2: Das nein, so haben die nicht. Nein.
4: Ja, und das sind eben die Dinge, es triggert mich immer noch und das finde ich erstaunlich, weil du ja auch gesagt hast, du wirst mit der Zeit ein bisschen in dieser Sinn härter, aber ich bin halt so erzogen worden, auch im Business, du hörst dir die andere Meinung an und vor allem, wenn was schief geht, hebst du die Hand und sagst, I fucked up und ich brauche Hilfe. Und in dieser Welt, man sieht es ja an allen Ecken, das geht ja bis zum Fußball, es wird ja nur noch gelogen, betrogen, moralisiert und das Gegenteil von dem erzählt, was gemacht wird. Wir kommen sicher auch gleich darauf, dass die Deutschen jetzt wieder einen großen Wurf in der Steuerreform gemacht haben. Und du sitzt da und sagst, das habe ich jetzt wie bei Donald Trump, es ist die 9. Komplettvernichtung des Iran und immer noch haben sie die Straße von Hormuz halb nicht frei. Also du, in dieser Welt sich zurechtzufinden, da möchte ich nochmal darauf hinweisen, ich gebe keinen Investment-Advice, ich sage nur, was ich tue und B, ich bin wirklich nicht allwissend. Ich kann nur mit den Informationen, die ich bekomme, wenn du daran interessiert bist, dann unterhalten wir uns darüber, wie sehe ich japanische Yen, ja. Warum soll das einen Ausblick oder eine Auswirkung haben. Wenn wir das zusammenbringen und dann mehrere Leute haben, die in diesem Kontext sich in diese Art der Gesprächsführung einklinken, ist das das Beste, was wir erreichen können.
2: Aber ja, absolut.
4: Aber immer nur auf Krawallbürsten hilft ihm nicht.
2: Ja. Absolut. Wenn die reinen Krawallidioten, sowieso interessant, die würde ich gar nicht erwähnen, aber diejenigen, die diese typisch deutsche Dogmatik über alles stellen, sagen, wie kann man denn nur in einem türkisch abhängigen Land ein Konto eröffnen? Also hätte ich Ihnen nun erklärt, ich würde jetzt größere Summen dahin bewegen, um die türkische Invasionswirtschaft zu unterstützen. Das ist Gaga, diese Überlegung. Ne? Es gibt in der Notfallmedizin immer den klaren Fall für die Bedeutung der Eigenrettung. Sagt, wenn du in zum Unfall einer brennenden Tankstelle kommst, dann rennst du als Notarzt nicht hinein und ziehst die Menschen hinaus, die dort noch im Feuer gefangen sind, sondern leider musst du warten, bis sichergestellt ist, dass sie nicht explodieren wird. Denn niemand hat was davon, wenn du da reinrennst und mit explodierst. Und so ist es ja in wirtschaftlichen Fragen grundsätzlich auch. Also das wird dann immer so deutsch übersteigert in, erst das Fressen und dann die Moral. Du machst dann alles für Gewinn. Das ist mir so eine extremistische Überziehung, als würden wir nun irgendwie Palantir unterstützen oder das möglich machen, dass das irgendwelche Daten übernimmt, weil man sich die Aktienkurse anschaut oder wenn man ein Rettungskonto außerhalb der EU aufmacht, würde man nun Islamisierung Europas unterstützen. Das ist wieder, es ist ein sehr typisch deutsches Verhalten, finde ich. Das ist vielleicht das, was man erkennt selbst bei dieser Hörerschaft von solchen Podcasts wie diesen hier, die Ansätze für diese deutsche Radikalüberziehung. Erst gar nichts machen lange Zeit, Merkel wählen und dann irgendwann behaupten, jetzt müssen wir aber alle aufhängen, die jemals Merkel gewählt haben. Also es ist wieder dieses typisch deutsche extreme Hin und Her. Aber gut, das nur am Rande. Extrem pendeln, hervorragende Überleitung, ich schlage mir selbst auf die Schulter. Extrem pendeln macht auch der japanische Yen. Ja, wir kommen von den Russen zu den Borussen, wie Milena es sagen würde. Der japanische Yen steht auf einem 40-jährigen Tiefststand und das ist relevant, denn wir haben ja von dir gelernt, Japan ist die Kreditkarte der Welt. Vielleicht, wenn du mit einem Satz nochmal den Ersthörern dieses Podcasts erklärst, warum das so ist, um dann die eigentliche Botschaft im japanischen Yen zu bringen.
4: Ja, also da kann man anfangen, so 1988, 1989, kurz bevor die Mauer gefallen ist, war Japan sozusagen das erfolgreichste Land der Welt. Und was da vielleicht anschaulich zu sehen ist, die Bewertung des Kaiserpalastes und der beziehungsweise des Grunds und Boden um den Kaiserpalast in Tokio wurde bewertet mit all dem, was Gesamtkanada hätte wert sein sollen, theoretisch. Daran kann man sehen, wie abgehoben zu dieser Zeit die Japaner waren. Sie haben natürlich die industrielle Revolution komplett nach oben gefahren. Sie haben zum Beispiel auch den Frankfurter Messeturm gekauft. Da stand, ich habe ja mal für eine japanische Investmentbank gearbeitet, und als der weltweite CEO zu uns kam, und dann standen wir am Fenster, und dann kam er so, steht neben mir und sagt: Weißt du, dieser Tower da hinten ist so ziemlich das teuerste, was wir je gemacht haben. Die haben nämlich 89 das Ding auf dem absoluten High gekauft. Genau wie der japanische Aktienmarkt, der war so überbewertet. Und dann
2: oder ist Sony das Center Ding, in Berlin, ne? Haben sie auch gekauft.
4: Ja, Sony Center. Dann ist das Ding 30 Jahre nach unten gefallen. Die Aktienmärkte haben gelitten. Warum? Sie mussten die Zinsen auf Null ziehen. Und dann kamen die schlauen Amerikaner und haben gesagt: Schau mal, wenn wir da zu Null finanzieren, wir leihen uns Yen, wir drehen das in US-Dollar und investieren es zu 4, 6, 8, 10%. Machen das Ganze auch mit Staatsanleihen, machen das Ganze in der Karibik als Shadowbank, also als nicht regulierte Finanzinstitution. Und somit sind diese Trades so riesig groß geworden, dass die Welt eigentlich komplett abhängig geworden ist über eine Finanzierung zu Null. Die Japaner konnten damals mit den Nullzinsen natürlich sehr viele Staatsausgaben decken. Die Japaner sind heute die am meist verschuldetste Nation der Welt mit 250% Verschuldungsgrad gegenüber dem BIP, also dem Inlandsprodukt oder Gross Domestic Product, dem GDP. Und von daher wurde praktisch Yen und Japan mit Nullzinsen gegenüber allem als Finanzierungsvehikel genutzt. Und was jetzt passiert, ist eben, dass der japanische Yen eine Schwäche hat, beziehungsweise mittlerweile würde ich sagen, dass der Dollar wieder eine Stärke erreicht hat. Und das ist etwas, was ich Scott Bessent, dem amerikanischen Finanzminister, zugute halte. Da kann man auch über die Vergangenheit sehr, sehr kräftig diskutieren. Er war nämlich eine der maßgeblichen Figuren bei Soros. Und das heißt, der weiß, wie man ganze Wirtschaftsräume dieser Welt unter Druck bringt. Also das, was Soros praktisch mit Druckenmiller und mit den anderen, mit dem britischen Pfund, da wo Soros im Grunde genommen in den 80er Jahren seine ersten Milliarden gemacht hat, was ja heute Billionen wert ist, also ist der Hammer, was der damals schon gemacht hat. Und so haben sie praktisch immer das englische Pfund attackiert, bis es gebrochen ist, bis die Engländer nicht mehr nachschießen konnten als Zentralbank, all ihre Reserven aufgebraucht haben. Und ähnlich geht es den Japanern jetzt. Das heißt, hier kommen jetzt die großen Investoren, die anfangen, 10-jährige Zinsen zu, also praktisch Staatsanleihen zu verkaufen. Statt Japan weiter zu finanzieren, ist es so, dass vor 5 Jahren die 10-jährigen Staatsanleihen in Japan bei circa 10 Basispunkte waren, also 0,1%. Die sind heute bei 2,77%. Und da kann man sich natürlich ausrechnen, was das prozentual heißt, wenn ein Land sich bei 0,1% refinanziert und seine Schulden weiterrollt oder bei 2,77. Und das heißt, was passiert ist, sie müssten eigentlich dadurch, dass Japan wie Deutschland keine Ressourcen hat und alles importieren muss und die Importe in Dollar zahlen muss, also wenn die jetzt Energie brauchen und Gas und Öl, dann wird Gas und Öl in US-Dollar abgerechnet. Die Japaner haben in guten Zeiten immer US-Staatsanleihen gekauft, um eine Reserve zu haben. Und jetzt sind die Japaner gezwungen worden, im Grunde genommen diese Dollarreserven aufzulösen, die Dollars zu nutzen, um Energie zu kaufen. Und das führt jetzt dazu, dass der Yen immer weiter unter Druck gekommen ist. Und ein US-Dollar hat in der Vergangenheit immer bei 160 Yen angehalten. Dann kam eine große Intervention der zentralen japanischen Bank of Japan, die eben sagen, wir müssen den Yen stützen. Das heißt, wir nehmen Dollars und verkaufen die Dollars und kaufen dafür unsere Währung zurück. Und das ist durch die 160 gebrochen. Und jetzt weiß man auf diesem Chart einfach nicht mehr, wie weit kann das denn gehen. Und das bedeutet eben, dass ganz Asien, ähnlich wie den Punkt, den Deutschland in Europa oder in der EU hat, so ist Japan die über 30 Jahre erfolgreichste Ökonomie in ganz Asien. Die Chinesen haben natürlich enorm aufgeholt, und das heißt, auch die werden durch bestimmte Faktoren damit angesteckt. Das Verhältnis zwischen den Japanern und den Chinesen ist in den letzten Jahren wieder sehr, sehr abgekühlt. Aber ich schaue mir dann auch an, was machen die Zinsen zum Beispiel in China, die eigentlich relativ wenig damit zu tun haben müssten. Die sind auch auf einem sehr, sehr niedrigen Stand. Das heißt, warum nehmen die Chinesen die Zinsen nach unten? Weil die Wirtschaft nicht mehr so funktioniert. Und das heißt, auch die haben das Problem. Die haben auch teilweise Dollars verkauft. Sie haben aber so viele Reserven gehabt, dass sie in der Vergangenheit Gold und Silber damit angehortet haben, weil sie natürlich auch nicht nach Euroland schauen oder zu Euroclear nach Brüssel. Da wird noch das eine oder andere vielleicht in Staatsanleihen, ob das Dollar oder Euro sind, Kleinigkeiten gekauft. Aber sie trauen natürlich laut nach dieser Orgie von, wir müssen die russischen Staatsvermögen einfrieren und die beschlagnahmen und die der Ukraine zur Verfügung stellen. Das hält natürlich Länder wie Indien oder wie China davon ab, die Reserven bei Euroclear oder bei der Europäischen Zentralbank anzulegen und zu sagen, ihr könnt mir jederzeit die Konten zumachen, kommt für mich nicht in Frage. Aber warum ist das so wichtig für den Yen? Weil die jetzt vor der Situation stehen, sie haben vor 2 Wochen den Zins nochmal erhöht. Sie sind jetzt bei 1% zwischen Banken auf 3 Monate, was sehr, sehr niedrig klingt. Aber wenn du natürlich von 0 kommst und das Ganze eher Richtung 2% als Richtung 0,5 wieder geht, dann ist natürlich diese riesigen Finanzierungstrades, die manchmal 10 Jahre und länger laufen, die werden im Yen immer teurer. Und gleichzeitig ist es so, dass in Amerika die Zinsen nicht hochgehen. Also jetzt sind sie natürlich erhöht worden. Ich sage ja die ganze Zeit, die müssen eigentlich massiv nach unten, so dass du auf beiden Seiten gekniffen bist. Du musst also auf der einen Seite praktisch mehr für deine Finanzierung zahlen und auf der anderen Seite kriegst du weniger für dein Investment. Das ist etwas, was sich große Hedgefonds nicht lange anschauen, beziehungsweise es wurden damit ganz lange Investitionsphasen auch finanziert und das ist bei weitem noch nicht fertig, obwohl viele Leute sagen, das ist ja eigentlich schon ein kalter Kaffee von gestern. Nein, da sind noch wirklich viele Milliarden, die umgedreht werden müssen. Und von daher sollte man genau beobachten, wenn dieser Yen irgendwann bricht und dann von 162 gegen den Dollar vielleicht auf 170 geht, dann heißt das natürlich, dass in Japan die Inflation hochgeht. Sie müssten eigentlich die Zinsen erhöhen. Sie haben jetzt schon Zinsen, die den Staatshaushalt nicht mehr plausibel finanzieren lassen. Und das ist so eine Blaupause, wo wir auch als Deutsche genau hinschauen sollten. Ich hoffe, dass Lars weiß, dass es nicht nur Sushi gibt in Japan, sondern dass es da auch bestimmte Dinge gibt, die man da lernen kann, beziehungsweise einfach vermeiden sollte. Ja, und das heißt, da ist einfach notwendig, sich ganz den ganzen asiatischen Raum anzuschauen. Und wenn wir auf unserer Schwurbler am Hochreck-Nummer weiterlaufen und sagen, choose your empire, dann ist das so, dass hier die Dollarstärke zweifellos die ganzen Ökonomien der Länder, die betroffen sind, in Asien drückt und dass das zum Schluss auch sein kann, dass man die mehr oder weniger Richtung China schiebt. Und da kommt ja unsere Theorie, Choose Your Empire, also alles, was Nord- und Südamerika inklusive Grönland ist, ist eben Trump-Territory. Die Mitte, wer will Europa, ist eine gute Frage. Wenn du die queere Bundeswehr siehst, werden es nicht die Russen sein. Die werden sich das nicht antun. Aber alles, was Asien ist, wird eventuell China seine Hand eben hinstrecken. Und ich habe es gesehen, als ich in Australien gelebt habe. Die haben zum Beispiel diese ganzen Inseln unterstützt, also Vanuatu, diese in dem Indischen Ozean auch und zwischen Australien und Amerika Richtung Hawaii, da haben die Chinesen praktisch jeden Hafen mitfinanziert und diese Kleinstaaten sind mehr und mehr finanziell umgefallen und dann kamen natürlich die Chinesen und sagen, also ihr könnt nicht zurückzahlen, das heißt wir nehmen jetzt diese Häfen und wandeln die in militärische Stützpunkte.
2: Das passiert in Afrika auch, ja auch. Ne? Also China hat ja in weiten Teilen.
4: Genau. Richtig. Und da sind wir wieder bei dem Globalen. Also das eine hat ja immer mit dem anderen zu tun. Ich finde das sehr, sehr interessant. Ich sage ja schon seit einem Jahr, dass ich glaube, wenn es so endgültig bricht, was wir nicht sehen, wir gucken immer noch auf sehr kurzfristige Dinge. Die Amerikaner machen einen Langfristplan, die Chinesen haben einen Langfristplan, die Russen sehr wahrscheinlich auch. Die einzigen sind die EU und die Europäer, die immer noch daran glauben, dass die Welt eine andere ist. Aber es wird sich eben rechnen und die Dinge, das zu vernachlässigen, habe ich übrigens in einem Podcast eine sehr interessante Erklärung gehört, der ich nachgegangen bin. Und zwar war das ein orthodoxer Priester hier aus Berlin-Charlottenburg. Den werde ich probieren, ausfindig zu machen, weil mit dem will ich mich mal persönlich unterhalten. Und der war bei Patrick Barb. Und der hat erklärt, dass er mit Varoufakis, dem griechischen Ex-Finanzminister, ein Gespräch hatte, der gesagt hat, im Nachgang der 2008er Krise, und dann kam ja Griechenland 2010, 2012, war es so, dass die EU riesige Verschuldungsgelder zur Verfügung gestellt hat, um die eigene Wirtschaft zu stützen. Das heißt, in neue Technologien, in Energie. Und wer waren die einzigen, die es nicht abgerufen haben? Merkel. Die ganzen Merkel-Lakaien haben diese Gelder nicht abgerufen. Das heißt, entweder mit voller Absicht oder sie hat ja jahrelang über Digitalisierung gesprochen und es ist noch kein Faxgerät abgebaut worden, also mit so Typen wie Altmaier. Das heißt, wir haben da schon den Grundstein gelegt für das, was im Grunde genommen uns jetzt 20 Jahre beschäftigt hat, nämlich nicht in dem Moment, wo die Wirtschaft so unter Druck war, das Geld abzurufen. Wir haben lieber eingezahlt und haben gesagt, die anderen werden das schon machen. Und deshalb sind alle Völker um uns herum oder alle Länder oder alle Wirtschaftsräume, wie immer man das nennen will, im Gegensatz zu uns wesentlich stärker geworden. Und die letzte Ausflucht, das erklärt dieser Priester, den ich sehr interessant fand, der sagt dann, die letzte Ausflucht ist natürlich, sie haben sich umgedreht und haben gesagt, wir haben alles verpasst, let's do Rüstung. Ja, und jetzt, und deshalb klammern die sich so an, wir müssen den Russen besiegen, wir müssen den Krieg nach Russland tragen. Das heißt, diese ganze Wirtschaft wird umgestellt. Aber wir sagen das ja auch immer, wo führt das hin? Es wird einfach kein nachhaltiges Wirtschaftswachstum geben. Eine Rakete feuerst du einmal ab und dann kommt eine andere zurück. Und
2: aber das sieht
4: die Welt nicht rosig aus.
2: Das fällt aus meiner Sicht weit hinter das zurück, was wir schon lange wissen, was offenkundig ist. Ja. Da ist nichts aus Versehen passiert. Da ist nicht irgendwas nicht abgerufen worden.
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1: 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Eine basisdemokratische Petition, die die Einwanderung nach Europa stoppen soll, sorgt in Brüssel für Aufregung. Der Save Europe Act, ins Leben gerufen von der niederländischen Aktivistin Eva Vladingerbroek, fordert ein Einfrieren der Einwanderung aus Nicht-EU-Ländern, strengere Grenzkontrollen und einen EU-weiten Remigrationsplan, um Migranten in ihre Heimatländer zurückzuschicken. Erreicht sie 1 Million Unterschriften in 7 Mitgliedstaaten, muss die Europäische Kommission offiziell reagieren. Bis jetzt hat sie bereits 200.000 Unterschriften gesammelt. Vladingerbroek sagt, Brüssel suche nach einem Weg, sie zu Fall zu bringen. Wir stehen kurz davor, in unseren eigenen Ländern zur Minderheit zu werden und wir können nicht einfach weiter abwarten, meint Eva Vladingerbroek. Die Fahndung nach dem Täter des Paketbombenanschlags vom Montag auf den im Exil lebenden ukrainischen Oligarchen Vadym Jermolajew und seine Familie in einem Luxuswohnhaus in Monaco läuft weiter. Nach übereinstimmenden Quellen von Le Figaro prüfen die Ermittler die Möglichkeit, dass der Anschlag vom SBU, dem ukrainischen Geheimdienst, orchestriert wurde. Nach unseren Informationen sollte der Anschlag eher eine Warnung als ein gezielter Mordversuch sein. Die Polizei sprach jedoch von einer mächtigen Explosion. Während Russland seit langem vorgeworfen wird, geheimdienstlich gesteuerte Killertrupps in Europa einzusetzen, um politische Gegner zu jagen, wird inzwischen zunehmend anerkannt, dass auch die Ukraine ihren eigenen schmutzigen Krieg mit gezielten Attentaten führt, sowohl innerhalb als auch außerhalb Russlands. Die Finanzvorstände von Unternehmen in Deutschland setzen einer Umfrage zufolge angesichts angespannter wirtschaftlicher Lage vor allem auf Sparkurs und künstliche Intelligenz. 68% der Finanzverantwortlichen konzentrieren sich auf Kosteneinsparungen, um die langfristige Wettbewerbsfähigkeit zu sichern, wie aus einer am Donnerstag veröffentlichten Umfrage der Beratungsfirma Deloitte hervorging. Die Integration von KI nennen 64%. Weitaus weniger setzen auf Innovationen. 48%. 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
4: Gebende Rakete feuerst du einmal ab und dann kommt eine andere zurück. Und
2: aber das
4: da sieht die Welt nicht rosig aus.
2: Das fällt aus meiner Sicht weit hinter das zurück, was wir schon lange wissen, was offenkundig ist. Ja. Da ist nichts aus Versehen passiert. Da ist nicht irgendwas nicht abgerufen worden, weil irgendjemand was verpasst hat. Es ist eine vollkommen planvolle Ausschlachtung. Die wissen, dass sie sich mit ihrer Ausschlachtung in eine Situation begeben haben, in der das nicht weitergehen kann, in der das nicht zukunftsfähig ist. Die nehmen jetzt mit, wir sind mitten in der Insolvenzverschleppung eines durchschnittlichen Bauunternehmens, beziehungsweise im Insolvenzbetrug. Da wird, bevor die Company völlig abgewickelt wird, natürlich noch der Betonmischer mitgenommen und alle teuren Geräte. Und die versuchen sie in irgendwelche neuen Firmen zu schieben. Das ist genau das Gleiche, was gerade mit den EU-Insassen passiert. Da ist nichts, aber auch gar nichts durch Schlamperei geschehen. Das ist eine komplett planvolle Raubzugnummer. Also das ist einfach hochgradig wahrscheinlich. Alles andere widerspricht vollständig jeder Lebenserfahrung. Also das immer in Frage zu stellen, warum das nicht gemacht wurde. Also ich meine, dass diese Jahrhundertverbrecherin Merkel vollkommen planvoll vorgegangen ist, das sieht doch ein Blinder mit dem Krückstock.
4: Genau, und darum geht's, eben das nochmal zu verdeutlichen, dass das eben nicht nur ein Versäumnis war oder da waren wir zu langsam, wir sind auch gerade Weltmeister geworden 2014, das heißt, die Welt war in Ordnung, ja, sie hat dem nackten Özil an den Arsch gefasst und solche Sachen, weißt du, das war wichtig. Und ich glaube aber, dass es extrem wichtig ist, das aus anderer Perspektive nochmal zu hören, weil wir haben ja immer wieder Diskussionen, wo Leute davor sitzen und sagen, Quellen, Source, ja, und da bin ich einfach müde und sage, hör dir das mal an, weil da geht es auch darum, wie Maidan entstanden ist. Und für mich ist nach wie vor der Zittermoment von Merkel neben Zelensky, da wusste ich, es wird etwas geplant, was im Grunde genommen die letzten 5% Menschlichkeit aus diesem Viech rausholt. Und genau so war es. Aber heute hat sie im Bode-Museum ihr Konterfei preisgegeben. Ja, da ist ein großes Bild für die Bundeskanzlergalerie. Es ist einfach lächerlich, wie viele Leute da sitzen und immer noch klatschen. Und von daher gilt eben darum, wir müssen entfinanzieren. Das heißt, auch diejenigen, die sich bei uns beschweren, die aber dann im nächsten Atemzug auf ihre Verdienstabrechnung schauen, ihr finanziert diese Scheiße mit. Ja, um so, ehrlich zu sein.
2: So ist es, so ist es. Also jeder, der in Deutschland einen Cent zahlt, finanziert den ganzen Kram mit, so ist es. Deswegen ist das Wichtigste, die Steuern da rauszuziehen. Führt dazu, dass Konten gepfändet werden und man Drohbriefe bekommt, Haftandrohungen. Das ist alles so, aber es fühlt sich gut an. Ich kann es euch sagen, es fühlt sich gut an. Macht's einfach und wer das etwas indirekter machen möchte, ohne all diese Liebesbriefe von Faschisten wie Johannes Plog aus Berlin, der da als Hassstaatsanwalt beispielsweise solche Menschen wie mich verfolgt, der kann das ja auch etwas mehr Entdeckung machen und sich schlichtweg dem entziehen und nicht öffentlich auch noch bekunden, dass er es tut. Aber wir sehen am japanischen Yen auf jeden Fall, oder wie du hast schon lange gesagt, wir werden, die Welle wird aus Japan kommen oder aus Fernost und dieser Indikator, der da ist, mit dem Yen, auf den weist du immer wieder hin. Jetzt ist er auf dem 40-Jahres-Tiefstand. Man könnte sagen, du hast es ja gesagt. Insofern gucken wir weiter dahin, schauen. Wir müssen auch, sagst du, auf Öl und Commodities schauen, also harte Waren, Realwerte, die aus dem Boden gezogen werden, Metalle, Bodenschätze, Erz, Kohle und all diese Dinge und dazu gehört dann auch Öl. Wird Öl zu den Commodities gerechnet im Börsenjargon recht technisch oder ist das ein eigenes? Schon, ne? Ist ja auch ein Commodity, so wie Gold.
4: Genau, und sowas, ist ein Commodity, wird in US-Dollar gehandelt, weltweit immer noch. Also es gibt natürlich den ein oder anderen Deal zwischen Iran und Russland oder den Chinesen. Da haben sie mal probiert, in Renminbi abzurechnen. Dann haben die Russen gemerkt, sie haben riesen Renminbi-Bestände. Was können sie damit tun? Wollen sie chinesische Anleihen kaufen? Nicht wirklich. Also auch da, deshalb bin ich da ein bisschen skeptisch, was die BRICS-Staaten betrifft. Sind die wirklich so gut organisiert? Da tut sich was, gar keine Frage. Aber was ist beim Ölpreis passiert? Wir haben auch da in Blockzocker eine Position genommen, weil ich fest der Meinung war, dass der Boden noch nicht gefunden ist im Sinne von, das war's jetzt. Und bei jeder Bekanntgabe von Donald, dass jetzt praktisch unmittelbar das Kriegsbeil begraben wird und die Straße von Hormuz geöffnet wird, ist man natürlich skeptisch. Da war der Dollarpreis bei ca. 75 Dollar. Ich dachte, bei 70 sollte es anhalten. Wir sind jetzt bei 67 Dollar pro Barrel. Das macht absolut Sinn, wenn man davon ausgeht, dass die Produktion massiv hochgefahren wird und dass die Straße von Hormuz sich relativ schnell wieder auf 100% der Kapazität bewegt. Das ist nicht so. Nicht so. Und wir stellen fest, dass es ja nicht nur das Öl ist, sondern wir haben schon öfter über die Raffinerien gesprochen, die beschossen wurden. Hier wurde Infrastruktur zerstört. Katar hat jetzt in LNG-Gas zum Beispiel dieses Force Majeure, also die Aufhebung der Vertragsgegenstände bis Anfang September verlängert. Das heißt, hier wurde Infrastruktur zerstört, die mich eben dazu veranlasst hat, weltweit werden die Reserven nach unten gefahren. Das heißt, sollten die ersten 20, 30, 40 Prozent wieder der Kapazität hochfahren, müssen diese Länder und große Companies erstmal ihre Reserven aufstocken. Das heißt, es sollte eigentlich eine Nachfrage nach Öl entstehen, die zwar zeitlich limitiert ist, im Sinne von, wie lange kann das dauern, bevor es dann endgültig fällt. Aber wenn du deine Reserven aufladen musst, dann ist es dir eigentlich egal, ob du 75 Dollar zahlst oder 70 oder 80, aber du willst eben nicht 120 und 150 und 200 Dollar dafür zahlen. Du musst anfangen, Reserven aufzubauen. Und da bin ich noch ein bisschen skeptisch. Die Frage ist ja, wer ist der Riesengewinner? Milena sagt ja auch immer, die US-Ölindustrie feiert ein Fest. Das sind die großen Gewinner und so ist es auch hier. Das heißt, die großen US-Companies, Ölproduktionen, die praktisch Venezuela für sich eingenommen haben, auch wenn das Schweröl aus Venezuela schwer zu Raffinerien zu geleiten ist, um dann raffiniert zu werden, ist es so, dass das die absoluten Gewinner sind. Und wir sehen es auch beim LNG-Gas, sodass dieser Iran-Krieg, je länger er dauert und praktisch im Bewusstsein der Kapitalmärkte gar nicht mehr existiert, weil wir sehen ja auch jetzt, wenn irgendwie eine Kriegshandlung ist und danach soll Libanon wieder mit den Israeli verhandeln, dann werden die Schwankungen eigentlich immer kleiner, weil der Markt sagt, ist mir auch egal, weiter geht's. Und ich habe mir dann mal angeguckt, was heißt das eigentlich so die letzten Zeit für die Geldmenge? Weil wir haben jetzt gesehen, die werden eventuell die Zinsen ganz jetzt unmittelbar nochmal erhöhen, weil die ganze Welt Inflationsängste hat, dass die Ölpreise nicht weiter nach unten kommen. Das heißt, der Sprit an der Tankstelle ist teurer und vor allem diese Second-Round-Effekte, das heißt, Plastik wird teurer, die Spielwaren, die Verpackung, alles was so ist. Und da vermutet man, dass ein Inflationsanstieg kommen wird, den ich persönlich nicht sehe. Aber es hilft dazu, den ganzen Markt wieder dahin zu drängen, etwas zu tun, was eigentlich wieder der Natur ist. Nämlich zu sagen, ach, die Verschuldung lassen wir mal außen vor. Wir haben ja jetzt erstmal Inflation. Also man wird immer gezwungen, sehr kurzfristig zu denken. Und ich habe mir dann angeschaut, wie macht das eigentlich im Moment die US-Regierung? Also was ist die US-Geldmenge? Und da kann man feststellen, die ist jetzt gerade auf dem All-Time-High, wieder in den letzten Monaten um 248,7 Milliarden gestiegen auf 23,1 Billionen Dollar. Das heißt, das ist der größte Anstieg, diese 248 Milliarden, seit dem Mai 2021. Und wenn man sich das seit 2000 anschaut, dann ist die Geldmenge im Umlauf von den US-Dollar um im Schnitt 6,3% jedes Jahr gewachsen. Und das ist für mich die ehrliche Inflation. Seit 2000 sind bestimmte Güter um 6,3% jedes Jahr teurer geworden. Und da kommen wir raus, wo wir heute sind, nämlich ein Debasement Trade, also all das, was dann verursacht wird durch eine Geldmenge, die praktisch auf Knopfdruck auf dem Laptop oder irgendwo bei der Zentralbank vermehrt werden kann. Und deshalb sind diese Schwankungen bei Gold und Silber, auch wenn sie zyklisch sind, im Grunde genommen für mich, wiederhole ich nochmal, für mich eher Kaufkurse, um sein sein Erspartes beziehungsweise den Ausdruck seiner Lebensarbeitszeit in Spar oder in einer Möglichkeit, das, was ich bisher produziert habe, später zu verwenden, eben nicht mehr in Euro und in US-Dollar zu halten, sondern Gold, Silber, Bitcoin zählt für mich. Auch Bitcoin-Hater oder Bitcoin-Lover, ich spreche aus meiner Erfahrung. Das heißt, manche Dinge schwanken stark, aber die Frage ist, was könnte in 5 oder in 10 Jahren noch etwas wert sein? Und wenn wir das 6,3% nehmen, dann heißt das, wenn wir heute im Jahr 2026 davon ausgehen, die nächsten 10 Jahre geht so weiter, dann haben wir weitere 63% im Grunde genommen Geldmengenausweitung, sprich 63% weniger Kaufkraft. Was sind 63% auf einen Kaffee, der heute 4 Euro kostet? Dann kostet der Kaffee 6,50 Euro, ja, zum Beispiel. Und das sind so Dinge, die werden auf uns zukommen. Das heißt, um da den Bogen nach Deutschland zu schlagen, Steuererhöhungen jetzt heißt, sie nehmen sogar den Kaffee für 4 Euro jetzt noch schon weg. Kann ich dann später einen Kaffee für 6,50 Euro kaufen? Absolut no freaking chance. Und das heißt eben, das, was wir aus Berlin bekommen, diese ganze Gelaber von Reformen und weniger Beiträge, aber es gibt höhere Renten, das muss man verstehen. Es ist nicht nur eine Lüge, es ist nicht nur Betrug, es ist blanker Terrorismus, weil man die Leute aus politischen Interessen einfach opfert. Und das heißt, wenn wir sie nicht umbringen, bringen sie uns.
2: Ich muss natürlich der Disclaimer dazu bringen, ja, ich kenne ja Hermann, den Banker, etwas näher. Der Mann ist so ein Rechtsradikaler, der hat sogar eine Klimaanlage. Und wer Klimaanlagen besitzt, das wissen wir. Im Auto. Ich kenne auch Verbrennerauto. Ich kenne auch Immobilien, in denen du Klimaanlagen betreibst. Mhm, ja, ich bin bereit auszusagen gegen weitreichendes Zeugenschutz. Ja, ansonsten, Scherz beiseite, schließe ich mich dem natürlich vollständig an und es drängt uns, wie es der Zufall will, auch hier hat gar nichts mit irgendwas zu tun, natürlich zum Thema Krypto und wirft die Frage auf, was kann denn ein schwindsüchtiger Bitcoin, da gucke ich ganz böse in Richtung Mike the Pirate, der überhaupt nichts dafür kann, dass der Bitcoin schwindsüchtig ist und ich damit auch Geld verloren habe, aber was kann ein schwindsüchtiger Bitcoin denn überhaupt noch reißen? Hören wir uns die Krypto-News mit Mike the Pirate an und diskutieren danach über einige Fragen, die sich daraus sicherlich ergeben werden. Lieber Mike, bitte die Krypto-News.
3: Lieber Paul, der Bitcoin zuckt. Er liegt aktuell bei rund $60.000, etwa plus 3% in den letzten 24 Stunden. Er hat die 60.000er Marke zurückerobert und zeigt erste Erholungszeichen nach einem wirklich, wirklich schweren Quartal. Ethereum steht bei ca. 1.620, ebenfalls mit einem Plus von 3,3%. Solana performt derzeit am stärksten bei etwa $77 mit einem Plus von 5-6%. Die schnelle Blockchain zeigt relative Stärke in den letzten Tagen. Gesamtausblick, der Markt atmet auf. Positive Kommentare von Fed-Vertretern zu sinkenden Inflationsrisiken haben geholfen. Analysten von Cantor sehen das Bitcoin-Bärenmarktende nahen. Es kann auch volatil bleiben, aber es scheint über den Sommer etwas ruhiger zu werden. Die Top-Schlagzeilen der Mainstream-Media in den letzten 24 Stunden zum Markt. Präsident Trump meldet $1,2 Milliarden Einnahmen aus Kryptoaktivitäten. Strategy, Michael Saylor plant Regeln für mögliche Bitcoin-Verkäufe und sorgt für reichlich Diskussionen. Und ein neuer Stablecoin Open USD von BlackRock, Visa und Co. sorgt für Bewegung bei Konkurrenten. Mir scheint, in der Mainstream-Media-Szene ist das Sommerloch eingekehrt, weil unsere Hörer wissen, diese Meldung haben wir schon in der letzten Sendung drin gehabt und es scheint eher einfach nur mangels neuen Nachrichten im Moment recycelt zu werden. Große Bitcoin-Käufer kaufen gerade kräftig nach. Die Datenplattform CryptoQuant meldet, in den letzten Tagen sind ungewöhnlich viele Bitcoins in spezielle Sammelwallets geflossen. So viel wie nur ganz selten zuvor in der Geschichte. Also es gab diesen Event dreimal in dieser Größenordnung bislang in der Geschichte des Bitcoin. Während normale Anleger aus Angst verkauft haben, haben die großen Investoren, die sogenannten Whales, alles aufgekauft. In den letzten Monaten waren es mehr als 270.000 Bitcoin, die sie um die $59.000 Marke herum eingesammelt haben. CryptoQuant sieht darin ein starkes Zeichen. Die Profis nutzen ganz offensichtlich diese Marke und den Preisrutsch

wieder Kredite vergeben können. Pulte sagte nun, bereitet euch darauf vor, Kryptowährungen als echte Vermögen anzuerkennen. Das heißt konkret, wer Bitcoin auf einer regulierten amerikanischen Börse hält, kann das künftig als Guthaben mitzählen, um einen Hauskredit zu bekommen. Bisher musste man die Kryptos erst in Dollar umtauschen und das ist ein Riesenschritt für alle, die ihre Bitcoin behalten wollen und trotzdem eine Hypothek für einen Hauskauf in den USA nutzen möchten. In UK sehen wir eine Sammelklage gegen Binance. 1692 Personen haben eine Sammelklage gegen Binance und dessen Gründer Changpeng Zhao eingereicht. Sie fordern mindestens 150 Millionen Pfund Schadensersatz. Das sind über 200 Millionen Dollar. Die Klage wurde letzten Montag am 30.06. beim Hohen Gericht in London eingereicht. Sie sagen, Binance hat ihnen Ende 2019 hochriskante, unregulierte Finanzprodukte verkauft. Das war seinerzeit verboten. Die britische Finanzaufsicht hatte solche Derivate privat an Privatkunden wegen des hohen Risikos schon weit vorher verboten. Die Kläger werfen Binance vor, die Produkte trotzdem aktiv beworben und verkauft zu haben, ohne die Genehmigung. Interessant ist, neben Binance selbst, also verschiedene Firmen aus den Cayman Islands und den Vereinigten Arabischen Emiraten, wird auch der Gründer Changpeng Zhao, oft CC genannt, sowie weitere unbekannte Betreiber der Plattform verklagt. Traditionell Binance, ein Sprecher des Unternehmens, erklärt, man werde sich gegen die Vorwürfe verteidigen und bleibe verpflichtet, nach geltendem Recht zu handeln. Wenn wir jetzt gerade in den UK sind, ganz interessante Meldung. Wir schauen auf ein bekanntes Fintech-Unternehmen aus Großbritannien, Wivex. Wivex gibt es seit 2014. Das ist eine Plattform, mit der man Kryptowährung und normales Geld einfach nutzen kann, zum Beispiel mit Karte bezahlen, SEBA, IBAN-Anbindung, Earn-Produkte. Das Unternehmen hat über 7 Millionen Nutzer weltweit und hat schon mehr als 20 Milliarden Dollar an Transaktionen abgewickelt und der Hauptsitz ist mit rund 250 Mitarbeitern in London. Es kommt eine heftige Veränderung. Viele Kunden wechseln gerade mit massivem Marketingdruck. Man wird angemailt, man kriegt seine App angezeigt. Sie wechseln zu der App Wirex One. Das ist eine Weiterentwicklung, eine moderne Art Banking, komplett aufgebaut auf Stablecoins, komplett aufgebaut on-chain, direkt auf der Blockchain. Das Besondere, die Nutzer haben hier echte Kontrolle über Geld. Es liegt nicht mehr bei der Firma, sondern in einer eigenen Wallet. Man kann damit zahlen, sparen, verdienen, aktienähnliche Dinge handeln. Und die Migration, kann ich bestätigen, läuft wirklich reibungslos. Ich habe noch nie eine Migration gesehen, wo man sich einfach mit einer E-Mail und seinem Passwort in der komplett neuen Anwendung einmeldet. Die Migration nach 2 Stunden hat man seine alten Werte wieder dort und man wird sogar begrüßt mit einer neuen, automatisch neu erstellten Visa Virtual Card mit einem Ablaufdatum von 01.29. Das macht wirklich Freude. Das Interessante daran für EU-Bürger. Wirex ist in Großbritannien reguliert, deshalb gelten für sie die strengen neuen EU-Regeln MiCA für Kryptodienste und DAC8 für automatischen Steuerdatenaustausch nicht. Es gibt keinen automatischen Datenaustausch mit den EU-Steuerbehörden. Das bedeutet mehr Datenschutz und weniger Bürokratie für Nutzer im Vergleich zu reinen EU-Plattformen. Ich war dieser Aussage ein wenig skeptisch gegenüber. Ich habe es selber nachrecherchiert auf der Seite taxation-customs.ec.europe.eu und es deckt sich tatsächlich. Wir sehen, außerhalb der EU fängt schon in UK an mit Regeln und Diensten, die einem schon ein Stück weit Freude machen können. Wirex positioniert sich damit als gute Alternative für echtes Krypto-Banking. Ganz kurz in die USA, gute Nachrichten für Donald Trump Jr. Genau hinhören, im Jahr 2025 hat er als Berater beim Wettbörsen-Startup Kalshi Aktien geschenkt bekommen. Als Berater beim Prediction Mark Kalshi hat er Aktien geschenkt bekommen. Der Wert dieser Anteile lag damals bei 300.000 Dollar. Das Unternehmen war zu dieser Zeit weniger als 2 Milliarden Dollar wert. Jetzt will Kalshi in einer neuen Finanzierungsrunde offenbar mit fast 40 Milliarden Dollar bewertet werden. Rechnet man das einfach hoch, wären Donald Trump Juniors Anteile heute etwa 6 Millionen Dollar. Das wäre eine Verzwanzigfachung seines Einsatzes und das ganz ohne, dass er selbst Geld investieren musste. Die neue Bewertung wirklich klappt? Wir werden sehen nach der Finanzierungsrunde.
Zum Schluss ein wichtiger regulatorischer Erfolg für das Unternehmen Circle, das hinter dem bekannten Stablecoin USDC steht. Seit dem 1. Juli, wie bekannt, gilt in der gesamten EU die strenge MiCA-Regulierung endgültig. Ab jetzt dürfen nur noch vollständig autorisierte Stablecoins

0: Stablecoins auf regulierten Plattformen legal gehandelt werden. Circle hat als erstes großes globales Unternehmen eine entsprechende MiCA-Lizenz erhalten. Sowohl der USDC als auch die Euro-Stablecoin-Variante EuroC sind jetzt offiziell MiCA-konform. USDC ist sogar der einzige Stablecoin unter den weltweiten Top 10, der strenge EU-Regeln erfüllt. USDT von Tether hatten wir auch schon öfter berichtet. Dagegen ist nicht zugelassen, wurde von vielen EU-Börsen entfernt. Side Note: Tether-CEO Paolo Ardino hat die Tage ein Interview gegeben, hat erneut erklärt, er werde, so wie von MiCA gefordert, keine 60% Euro-Reserven im maroden EU-Banksystem hinterlegen, um eine Lizenz zu beantragen. Sehr interessantes Interview, hat dort auch gesagt, er hat mit 184 Billionen Dollar den größten Stablecoin auf dem Planeten und 400 Millionen Kunden und die muss er vor der EU schützen. Ich werde den Ausschnitt in die Community reinposten. Sehr spannende Aussage. Bedeutet, für Circle gibt es in Europa einen klaren Wettbewerbsvorteil bei legalen und regulierten Stablecoins. Und jetzt war interessant in den letzten Tagen zu schauen, gleichzeitig hat Circle an der Börse einen heftigen Rückschlag erlitten. Bei der jüngsten Neuzusammensetzung der FTSE Russell Indices wurde die Aktie aus gleich 5 wichtigen Russell Growth Benchmarks entfernt. Darunter dem Russell 1000, dem Russell 3000 und dem Russell Midcap Grow Index. Diese Indizes sortieren Aktien nach Größe und Wachstumspotenzial neu. Weil Circle dort nicht mehr vertreten ist, haben viele Fonds und Indexfonds automatisch Anteile verkauft. Die Folge: der Kurs von Circle ist in den letzten Tagen um 17,5% auf 62,60 Dollar gefallen. Das entspricht einem Verlust von etwa 3,6 Milliarden Börsenwert. Circle ist als CRCLX, als X-Stock auf Solana handelbar. Und jetzt würde mich mal die Kurseinschätzung und die Einschätzung zur Aktie von unserem Kollegen Hermann interessieren.
1: Tja, Hermann, wie kommt's?
2: Ja, guter Punkt. Circle, muss man dazu sagen, ist noch gar nicht so lange her. Das war im Juni letzten Jahres, also das ist jetzt ein gutes Jahr. Da kamen die an die Börse und zwar irgendwo so um Kurs 66 Dollar, wenn ich mich recht erinnere, und sind mal direkt auf 300 Dollar gestiegen. Also ein sehr guter IPO, ein bisschen wie SpaceX, das heißt, die ganzen Leute sind rein, auch mit der Erwartung, dass es ein regulierter Stablecoin-Anbieter. Die tun alles, um sozusagen in die notwendige Regulierung mit einzuwirken. Das Ganze ist dann so, dass es abgebröckelt ist, wieder nach oben. Jetzt waren wir schon mal bei 65, dann sind wir hoch auf 130. Jetzt sind wir wieder so bei um die 62, wie Mike eben gesagt hat. Und das heißt, dass die Marktkapitalisierung relativ klein geworden ist. Sie fallen jetzt aus dem einen oder anderen Index. Das heißt, hier kann die Aktie nochmal einen Schlag bekommen. Aber wenn man sieht, dass wir jetzt 500 Millionen oder eine Milliarde neue USDC als Stablecoin gemintet, sprich gedruckt werden können, die dann mit Staatsanleihen hinterlegt werden, also gebackt 1:1. Das heißt, ein physischer Dollar oder ein Real Dollar ist ein Kryptodollar wert. Und dann hat die Aktie einfach wesentlich mehr Potenzial, als es der Markt eben zugesteht. Es gibt die ein oder anderen, die da immer Frühindikatoren sind. Die haben jetzt für 18 Millionen hat ARK zum Beispiel was gekauft. Das ist ein Fonds, der für ihn mit Innovationen lebt und da investiert. Ja, auch da die kurzfristige Anschauung ist immer konträr zu dem, was langfristig ist. Die erste Hype wird genommen, dann geht es nach unten, dann ist alles schlecht. Ähnlich wie bei Bitcoin. Würde es Michael Saylor nicht geben, wäre Bitcoin nie auf 125.000 Dollar gegangen. Wären wir von 16.000 Dollar vor 4 Jahren jetzt bei 60 oder 65, es wäre ganz langsam mit ein paar Dämpfern nach oben gegangen, würde die Welt sagen, guck, es ist praktisch according to plan. Natürlich sagt das Power Law, wir sollten Richtung 120.000 jetzt sein. Bitcoin ist nicht nur etwas, wo Leute denken, es ist eine Währung, man kann das auch an jemand anders schicken, sondern es ist aus meiner Sicht auch ein Experiment, es ist Mathematik, es ist sehr viele Dinge, die da reinkommen und es zeigt letztendlich die Stufe in die neue Welt, in die wir gehen. Und da, um Solana mit Solana abzuschließen, X-Money.
1: Entschuldigung, eine Frage bei dieser Kursbefragung. Also ich bin da eine völlig Idiotenfrage eines Laien, der das natürlich nicht beurteilen kann. Aber wenn Circle quasi sagt, fuck the EU und dann eben danach dann diverse Fonds da rausgehen, kann es nicht auch den ganz banalen politischen Grund geben, dass da eben Druck von EU-Seiten kommt, so nach dem Motto, hallo lieber complianter Fondsmanager der kann es ein paar Anrufe gegeben haben, weil die EU ja über so einen Move auch nicht erfreut sein könnte, ist das vielleicht einfach eine politisch motivierte Reaktion auch?
2: Ich glaube, dass der Kurs die Auswirkung ist der politischen Reglementierung. Ja, also MiCA ist ja praktisch das, was USDC eigentlich groß gemacht hat. Ich glaube, dass man hier als Fondsmanager, beziehungsweise warum der Kurs nach unten geht, sagt, EU ist praktisch verloren für Krypto. Was immer man da tut, die werden das nie unterstützen. Und das heißt, es wird keine Innovation geben. Ja, die regulieren es auf andere Art und Weise tot. Ja, die ganzen Innovationen werden in den USA stattfinden oder in Asien.
1: Nein, sag nicht sowas.
2: Ja, genau. Also es ist schwer zu sagen, aber es ist natürlich auch Markttechnik. Das heißt, wir sind jetzt an dem Level, wo praktisch dieser IPO kam, also der Börsengang. Wenn wir darunter fallen, ist eigentlich so, dass es 50% runtergeht, also Circle bei 35 oder 40. Ich würde jetzt schon sagen, dass die Firma mehr verdient, als der Aktienkurs eigentlich ausdrückt. Aber es sind die üblichen Marktkräfte, das ist dann Psychologie. Ja, das ist dann Leute, die zum Erstkurs gekauft haben, die dürfen eben nicht darunter fallen. Das heißt, Ende des Jahres war der Kurs höher. Jetzt hat er sich praktisch wieder halbiert von 120 jetzt auf 62. Da kommen dann andere Kräfte ins Spiel. Die Frage ist, werden die durchhalten? Ich glaube, von der Reglementierung und vom Clarity Act wird USDC eben weiter unterstützt werden. Und das heißt letztendlich, das sollte man sich anschauen und vielleicht, wenn man Lust und Laune hat, hier mit involviert zu sein. Ich werde mir das ein oder andere auf dem Weg nach unten kaufen. Das wird jetzt keine große Position sein. Aber ich halte es für das Potenzial, was USDC hat, eigentlich Circle für attraktiv. Und es wird, je weiter es runtergeht, attraktiver.
1: Klare Aussage. Und angeschnitten hast du ja auch X-Money. Und das, was Elon Musk passt zufälligerweise, gar nichts hat mit irgendwas zu tun, in die defätistische und Wehrkraft zersetzende Aussage, dass in der EU nichts mehr läuft, was Krypto und eigentlich moderne Wirtschaft angeht. Elon Musk hat es mal wieder bewiesen, weil er hat jetzt ein X-Money zucken lassen. Das freut einen Solana-Jünger wie dich und ein Padawan der Solana-Tradings, der den Meister Hermann gefunden hat, auch, weil das hat was mit Solana zu tun. Was ist X-Money und warum freut das Solana?
2: Also X-Money ist ja etwas, was schon länger immer wieder announced wurde, was Elon Musk ja gerne macht. Manchmal dauert es ein bisschen länger in der Ausführung, aber er führt eben aus. Er hat zum ersten Mal gepostet, $25 hat er über die Plattform X, also über die App mit den ganzen Nachrichten, kann er auch Geld übertragen. Er hat da USD übertragen oder USDC, muss ich mir nochmal genau anschauen. Auf jeden Fall war die Transaktion-ID war eine Solana-ID. Das kann man sehen. Das heißt, X-Money wird auf der Solana-Blockchain, weil am schnellsten, am umfangreichsten und am günstigsten stattfinden, also nicht Ethereum. Das war auch lange Zeit eben immer wieder Thema. Ja, die Entwicklung auf Ethereum ist so gut, das sehe ich nicht. Ich glaube, dass eben die Blockchain der Zukunft Solana ist. Das wurde jetzt zweimal vorausgenommen. Da ist Solana bis auf $250 hochgegangen. Jetzt ist Solana wieder bei $77. Das heißt, ja, das schwankt wirklich stark, aber es zeigt, dass es disruptiv ist. Was heißt das? Es verändert die Zukunft. Und ich glaube, im Moment ist es so, dass keine andere Blockchain hier in diesem Fall mithalten kann, weil wir müssen natürlich auch davon ausgehen, dass demnächst, wenn wir über AI sprechen, auch diese AI-Bots untereinander sich zahlen müssen. Also sie werden natürlich nicht irgendwelche Dienste tun, ohne zu sagen, was kriege ich denn dafür? Und das wird nicht in Bitcoin passieren. Dazu sind die Transaktionen zu langsam. Kein AI-Bot wird 10 Minuten auf eine Bestätigung warten. Und zu teuer. Und das wird eben aus meiner Sicht nach den Upgrades auf der Solana-Blockchain stattfinden. Und von daher hat dieses X-Money schon eine große Wirkung auch für mich. Und man sieht, dass X eben so weit ist, dass du da, ähnlich wie Meta, die wollen das jetzt über WhatsApp machen, dass du Geld übertragen kannst oder Werte übertragen kannst, praktisch auf das, was du täglich nutzt. Und da ist eben immer wieder, und das wiederhole ich auch als Elon-Fanboy, die Gefahr, das ist eine All-Singing, All-Dancing, All- überwachte App ist.
1: Das will er ja. Das ist ja ein bekanntes Ziel. Eine X soll die Everything-App sein. Das ist ja die alte Ansage. Genau. Schon bevor er Twitter kaufte und es in X umbenannte, war das ja die offizielle Ansage.
2: Richtig. Und das wartet auf uns. Das heißt, again, choose your empire, choose your billionaire. Ja, ja, was soll ich dazu sagen? Natürlich wird es gegen uns verwandt zum Schluss, dass auch er in der Lage ist, eben den Stecker zu ziehen. Hm. Wird er das machen? Weiß ich nicht. Aber wenn du siehst, wie das jetzt mit Citizen Vigilante war, das hat er auf der X-Plattform zur Verfügung gestellt. Und das heißt, er zeigt eigentlich diesen Staatsmarionetten klar, wer im Grunde das Sagen hat und wer sagt, so, jetzt überwachen wir total, das sind nämlich nicht die Staatsführer sozusagen, sondern es sind die großen Tech-Konzerne. Die werden zum Schluss sagen, so, jetzt bringen wir alles zusammen. Und das hat er mit diesem Film eben auch gezeigt, da werden sofort 10 Millionen Leute darauf aufmerksam. Das heißt, die ganzen korrupten von den Staaten, die eigentlich nichts können, aber sich weiter bereichern. Zumindest kann man Elon Musk sagen, er hat zumindest die Plattform geschaffen, ja, um darüber Kontrolle zu erlangen. Hm. Naja, schwer zu sagen, wo es hingeht, aber es bleibt spannend.
1: Und der einzige Weg, Macht effektiv zu kontrollieren, ist sie nun mal zu teilen. Und wenn Elon Musk viel Macht hat mit der Plattform, dann ist es eben gut, jetzt bin ich wieder der Kapitalist, der ich bin, dann ist es eben gut, wenn es Konkurrenz gibt und jemand anders das auch hat und Elon Musk eben nicht ungecheckt der Einzige ist. Denn so bleibt es, Korruption ist nicht das kapitalistische Prinzip, das ist das Gegenteil von echtem Kapitalismus. Freier Markt bedeutet ja, dass Elon Musk kontrolliert wird durch Konkurrenten, die eben auch was können. Und insofern ist fairer Wettbewerb nach wie vor aus meiner Sicht das einzig Gute, was da helfen kann. Aber das heißt natürlich, die Sache jetzt sehr grundsätzlich zu betrachten. Wenn es so grundsätzlich wird, dann sind wir fertig, denn das war Folge 85 des Nackten Geldes. Das war die Finanzwelt für diese Woche oder die letzte Woche. Wenn ihr Fragen habt an Hermann, dann schreibt auch auf X an Banker-Hermann oder kommentiert einfach unter dieses Video zum Podcast auf theplatform.net. 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Hört sehr gerne morgen ab 6 Uhr auch wieder Nacktes Niveau für den Rest der Weltpolitik, aber schaltet nächsten Freitag vor allem hier wieder ein und habt bis dahin einen wunderbaren Start ins Wochenende.
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2: Die Parteien haben sich den Staat zur Beute gemacht. Das sagt meine heutige Interviewpartnerin und sie spricht aus Erfahrung. Sie war 8 Jahre lang Abgeordnete des Bundestages und berichtet im heutigen Interview über ihre Zeit und wie es möglich ist, dass die Abgeordneten an den Interessen des Bürgers vorbeiregieren. Freuen Sie sich auf ein spannendes Gespräch über Parallelwelten, die Sie so vorher in dieser Tiefe noch nicht kennengelernt haben. Ich freue mich auf ein spannendes Gespräch mit Joanna Kutta.
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2: Hallo und herzlich willkommen, Joanna Kutta.
4: Hallo, guten Morgen.
2: Ja, liebe Joanna, zunächst für unsere Zuschauer, wir sind per Du, wir kennen uns und wir möchten uns heute über dein neues Buch unterhalten, Inside Bundestag, wie ich in 8 Jahren im Zentrum der Macht das Vertrauen in unsere Demokratie verloren habe. Und du schreibst in deinem Buch, wie viele Menschen mit hohen Idealen und Werten in den Bundestag einziehen und dann von Idealisten zu Opportunisten werden. Warum ist das eigentlich nicht bei dir geschehen?
4: Das ist eine gute Frage. Vielleicht müsstest du das meine Eltern fragen. Die müssen irgendwas in der Erziehung richtig gemacht haben. Ich ticke einfach nicht so. Vielleicht bin ich auch einfach zu rebellisch, um mich anzupassen. Keine Ahnung. Hat nicht immer nur Vorteile. Aber mich hat das vor allen Dingen abgeschreckt, was ich da im Bundestag gesehen habe. Ich glaube, der Zustand unseres Landes und das, um das wir kämpfen, ist zu wichtig, um zu sagen, naja, für ein bisschen mehr Geld oder für ein bisschen mehr Ruhm und für ein bisschen mehr Macht gebe ich das auf. Weil wenn wir diesen Kampf verlieren, dann verlieren wir letztendlich auch das. Und das war es mir nie wert. Ich stand immer zu meinen Standpunkten und tue das auch heute noch, weil ich glaube, dass man nur so weiterkommt und tatsächlich so am Ende auch gewinnt.
2: Was war denn die Intention hinter der Veröffentlichung dieses Buches? Weil man könnte ja im Grunde genommen auch sagen, dass wir vieles von dem, was du dort publiziert hast, auch schon wissen. Also was war die Intention, was war das Ziel hinter dieser Veröffentlichung des Buches, das jetzt Anfang des Jahres im Westend Verlag erschienen ist?
4: Also du hast recht, vieles von dem, was ich schreibe, ist dem einen oder anderen schon bekannt. Längst nicht allen, wie ich gemerkt habe, so in den letzten Monaten. Aber ich glaube, zum einen so komprimiert zusammen hat es das noch nicht gegeben. Und ich gebe wirklich einen Blick auf das reale Leben hinter den Kulissen des Bundestages. Es gibt schon das ein oder andere Buch über den Bundestag und wie das Leben so ist als Abgeordneter. Aber ich bin relativ schonungslos, wenn ich darüber spreche, wie es wirklich ausschaut und wie einige Kollegen sich wirklich verhalten und wie einfach es das System macht, dem einzelnen Abgeordneten dieses System auszunutzen. Wie einfach es geworden ist für die Parteien, das meiste Geld abzugreifen, sich die Macht zu sichern, wie einfach es im Prinzip geworden ist, das System und den Steuerzahler so auszunutzen, um sich die Macht zu sichern, sodass die Bürger an sich überhaupt gar keine Rolle mehr spielen. Also diese Abgehobenheit, dieses Leben im Elfenbeinturm, das, was ich erlebt habe, das bringe ich, glaube ich, 1:1 in dem Buch wieder oder gebe es wieder. Und die Reaktion darauf, die ich meistens bekomme, wenn Sie das Buch gelesen haben, ist entweder ich musste es nach ein paar Kapiteln erstmal zur Seite legen, weil es mich so geschockt hat und so aufgeregt hat. Und ganz viele haben gesagt, ich habe gewusst, wie schlimm es ist. Ich habe gewusst, dass Politik ein dreckiges Geschäft ist. Ich habe nicht gewusst, wie schlimm es ist. Und ich bin der Meinung, man muss wissen, wie schlimm es ist und wie das System funktioniert, wenn wir wollen, dass sich das System ändert und wieder freiheitlicher und demokratischer wird. Und eigentlich so wird, wie wir uns das im Grundgesetz mal aufgeschrieben haben. Weil das, was wir jetzt haben, diese Fassadendemokratie, diesen Staat, den sich die Parteien endgültig zur Beute gemacht haben, das war nicht die Idee der Feder des Grundgesetzes.
2: Was würdest du denn sagen, was ist denn das größte Problem im Bundestag? Warum ist es deiner Ansicht nach mittlerweile so weit gekommen, dass wir diese Zustände hier haben, wie du sie gerade ganz treffend beschrieben hast?
4: Wir haben es zugelassen. Deswegen ist es immer schlimmer geworden. Wenn du dir Bücher durchliest, die in den 70er, 80er Jahren geschrieben worden sind über unser politisches System, da gab es schon die mahnenden Stimmen. Da gab es schon einen von Arnim, der davon gesprochen hat, dass die Parteien sich den Staat zur Beute gemacht haben. Wir sind über 40 Jahre später und es hat sich nichts geändert, außer dass es schlimmer geworden ist. Und ich denke, eines der großen Probleme sind die Parteien, die wir in Deutschland haben. Nicht die verschiedenen Richtungen, sondern die Parteienstrukturen an sich, die dann dazu führen, dass nicht die Besten nach oben kommen, dass nicht die Besten in unsere Landtage und in den Bundestag und zum Schluss in die Ministerämter gewählt werden, sondern diejenigen, die sich in den Parteien durchsetzen können, die in den Parteien die Netzwerke spinnen können und nicht die, die es wirklich drauf haben und die dann einen guten Job machen.
2: Und wahrscheinlich ist auch ein ganz großes Problem die horrenden Bezahlung der Politiker. Du hast mal ausgerechnet, was den Steuerzahler ein Abgeordneter jährlich kostet. Es ist über 500.000 Euro pro Jahr und das Ganze mal 630 Abgeordnete. Wie rechtfertigen sich denn solche Zahlen?
4: Gar nicht mehr. Also das ist nur noch absurd und es ist weit über 500.000, die ein Abgeordneter, einen Steuerzahler kosten, weil man kann nicht unbedingt die Reisetätigkeit, die zum Beispiel ein Abgeordneter hat und dann abrechnet über den Bundestag, genau einschätzen. Es gibt Abgeordnete, die sind ganz viel in der Welt unterwegs, die gönnen sich zig Einzeldienstreisen, die sie dann vom Bundestag genehmigt bekommen, natürlich auf Steuerzahlerkosten. Und deswegen kann man das so pauschal nicht sagen. Es ist weit über 500.000 und der Bundestag an sich kostet uns 1,3 Milliarden Euro im Jahr. Wir haben das drittgrößte Parlament der Welt. Das ist einfach nicht zu rechtfertigen. Und ein Herr Merz und baut sich ja jetzt im Moment, er ist nicht alleine schuld, Scholz, Merkel und Co. haben das angefangen, eines der größten Amtssitze der Welt. Wenn das Kanzleramt fertig ist, wird es uns auch über 1 Milliarde gekostet haben und es wird größer sein als der Élysée-Palast oder das Weiße Haus. Also da sieht man mal den Größenwahn, den wir hier in Deutschland haben und diese Selbstwahrnehmung von den Politikern. Und wir müssen unbedingt, und das ist einer meiner Vorschläge, das Geld aus dem System ziehen. Das ist ganz, ganz wichtig. Also ein Abgeordneter, der vom ersten Tag an 16.000 Euro bekommt, egal ob er arbeitet oder nicht. Flavio, ich hatte Kollegen, die haben sich in den Bundestag wählen lassen und sind danach nie wieder hingegangen. Die waren nicht mehr da und haben 4 Jahre 16.000 Euro im Monat verdient.
2: Wahnsinn.
4: Plus all die Annehmlichkeiten, die sie haben. Und da muss ein Kontrollsystem hin. Da müssen wir überlegen, wie passen wir die Diäten an, damit tatsächlich diese Abgehobenheit wieder eingefangen wird.
2: Aber oftmals wird ja auch so als Gegenargument gebracht, dass wenn Politiker nicht gut genug verdienen würden, dass sie sich dann käuflich machen von Lobbyisten aus der Wirtschaft. Was sagst du zu diesem Argument? Siehst du das auch so?
4: Naja, also schauen wir uns doch die Realität einmal an. Ich meine, wie viele Abgeordnete lassen sich kaufen? Wie viele Skandale hatten wir trotz der guten Bezahlung? Ja, von der Maskenaffäre angefangen, über Aserbaidschan, über alles Mögliche. Selbstverständlich lassen sich die Abgeordneten auch heute noch kaufen. Ja, und zwar in allen Parteien. Ich hatte einen Kollegen, der ist nach China geflogen, hat sich dort einladen lassen. Fun Huawei ist dann bei mir aufgeschlagen im Büro und hat gesagt, Johanna, du darfst keine Anträge mehr gegen Huawei stellen. Ja, ich habe damals gesagt, wir brauchen keine chinesischen Anbieter in unserem 5G-Netz, das ist gefährlich, wurde abgelehnt im Deutschen Bundestag. Jetzt versuchen wir, die Komponenten wieder aus unserem 5G-Netz rauszubekommen. Aber das merkt man halt. Menschen sind Menschen. Das ist einfach so. Und wenn sich Vorteile bieten und wenn sich die Macht bietet und wenn sich Geld bietet, dann wird der ein oder andere schwach. Und da kann man dem auch doppelt so viel an Gehalt zahlen. Es wird sich nicht ändern, solange da keine Kontrollen herrschen.
2: Jetzt warst du 8 Jahre Bundestagsabgeordnete. Zunächst für die AfD, später dann als fraktionslose Abgeordnete. Was hat dich denn in diesen 8 Jahren am meisten schockiert?
4: Wie schnell sich Abgeordnete in dieses System eingliedern, wie schnell sie sich einfangen lassen. Also ich hätte erwartet, dass Leute, die mit festen Überzeugungen, mit Motivation, mit Enthusiasmus in den Bundestag einziehen und sagen, wir ändern jetzt hier etwas. Wir sind anders als die, weil wir können nicht mehr zusehen, wie das, was im Moment im Bundestag sitzt, unser Land an die Wand fahren. Und dann sind sie ein paar Monate oder lass es vielleicht 1-2 Jahre sein im System. und merken, wie einfach das ist und merken, wie viel Geld drin steckt und merken, wie sie sich das Beste für sich rausholen können und nicht nur für sich, auch für Familienmitglieder und Bekannte und Freunde und überall kann man seine Spezies unterbringen, wenn man dann auch noch in der Regierung ist und dann passt man sich an. Und dann spielen plötzlich diese ganzen Überzeugungen und die Motivation und die hehren Ziele, die man gehabt hat, bevor man in den Bundestag eingezogen ist, das, wofür man wirklich kämpfen wollte, überhaupt gar keine Rolle mehr. Und dann kämpft man nur noch darum, wieder auf die Liste zu kommen. Nur noch darum, irgendwelche Kollegen auszustechen, besser zu sein im Netzwerken, damit man die aussticht und selber die Karriere und die Macht behalten kann. Und das ist das Erschreckende. Und wenn das selbst motivierte Leute trifft, dann erst Leute, die sagen, ich gehe ins System, weil es einfach ist. Mhm. Und das Resultat sehen wir seit Jahrzehnten. Also die Politik und diese die Katastrophe, die wir im Moment erleben in Deutschland, das ist das Resultat dessen.
2: Mhm. Was würdest du denn sagen, was sind denn so die zentralen Mechanismen dahinter, die dazu führen, dass aus diesen Menschen, die möglicherweise mal mit hohen Idealen in diesen Bundestag eingezogen sind, am Ende dann Opportunisten werden? Wir haben jetzt ja schon über einiges gesprochen, über die Listenplätze, über die Bezahlung. Aber was würdest du sagen, was sind da weitere entscheidende Mechanismen, die dazu führen, dass die Menschen ihre Werte über Bord werfen?
4: Naja, wenn du Abgeordneter wirst, also wenn du vorher einen ganz normalen Job gehabt hast und dann wirst du plötzlich Abgeordneter des Deutschen Bundestages, das fühlt sich erstmal großartig an. Also auch bei mir, als ich zum ersten Mal nach Berlin geflogen bin und dann vor diesem riesen Adler stand, das fühlt sich einfach großartig an, dass man sagt, meine Herren, ich bin Abgeordneter, der Reichstag ist jetzt mein Arbeitsplatz, in den ich jeden Tag gehen kann. Und dann gewöhnt man sich daran, an den Luxus und an die Vorteile, die es bietet. Und wenn du plötzlich Business fliegen kannst und wenn dann am Flughafen in Berlin die Limousine auf dich wartet und der Fahrer springt raus in seinem Anzug und macht dir die Tür auf und fährt dich nach Hause und fährt dich ins Büro und jedes Mal, wenn du dich vorstellst, du bist Bundestagsabgeordneter, dann kriegen die Leute große Augen und haben erstmal per se Respekt vor dir, warum auch immer. Das macht was mit dir. Das verändert dich, das verändert die Persönlichkeit. Und wenn du ganz, ganz lange in diesem System drinsteckst, dann verlierst du auch den Bezug zur Realität. Weil du dann plötzlich in dieser Blase Bundestag bist, wo du dir eigentlich im Prinzip so viel erlauben kannst, was sich andere Menschen nicht erlauben können. Also krank feiern, monatelang nicht zur Arbeit kommen und trotzdem das volle Gehalt bekommen, keine Kontrolle haben, viel, viel Geld haben. Und diese drei Buchstaben MDB hinter deinem Namen, die öffnen dir einfach Türen. Das verändert den Charakter. So wie viel Geld oft den Charakter verändert. Es macht einfach was mit Menschen, weil, wie ich gesagt habe, Menschen sind Menschen. Und da müssen wir aufpassen, dass wir da Grenzen ziehen, zum Beispiel durch Amtszeitbegrenzung etc., dass das überhaupt gar nicht so weit kommt und Kontrollen einziehen, dass auch Bundestagsabgeordnete sich an ganz normale Regeln halten müssen, wie andere Angestellte auch, weil das vergessen viele und mir sagen auch ganz viele Journalisten, das wäre gar nicht so, Frau Kota, aber Bundestagsabgeordnete sind die Angestellten der Steuerzahler, sind die Angestellten des Volkes. Und das Volk hat eigentlich ein Recht, diese Bundestagsabgeordneten zu kontrollieren. Und die Parteien sollen auch nur am Willen mitwirken und nicht den Willen des Volkes bestimmen. All das haben wir mittlerweile vergessen und haben das Gefühl, da oben sitzen irgendwelche Monarchen, die über unseren Kopf hinweg bestimmen können, ohne dass wir irgendwie mitreden dürfen.
2: Ich kann das im Grunde genommen bestätigen. Ich war jetzt kürzlich in Brüssel eingeladen, habe dort an einer Podiumsdiskussion teilgenommen und habe mir vorher mal auch ein bisschen die Randbezirke der Stadt angeschaut. War doch wirklich entsetzt darüber, was für Parallelstrukturen sich dort aufgebaut haben. Und als ich dann zum Europäischen Parlament gekommen bin, habe ich wirklich gedacht, in was für einer abgefahrenen Parallelwelt bin ich eigentlich dort gelandet. Die haben ihr eigenes Fitnessstudio, ihre eigenen Restaurants, jeder hat seine eigenen Angestellten. Also es ist wirklich eine Parallelwelt, bei der man ja am Ende, wie du richtig gesagt hast, das teile ich im Grunde genommen mit dir, es ist das System, ist das Problem, weil diese Menschen kommen da rein und ich könnte mir vorstellen, wenn ich dort arbeiten würde als Assistent, als Referent, dann ist man so in dieser Parallelwelt, dass man durch dieses System, durch diese Welt, diese künstliche Welt, die dort erschaffen worden ist, einfach gar keinen Zugang mehr zur Realität dort draußen erhält.
4: Das ist im Bundestag genau das Gleiche. Du hast Restaurants, du hast sogar eine Kneipe, wo du abends noch ein Bier trinken kannst.
3: Genau.
4: Du hast eine Sporthalle, Fitness, Duschen, du hast einen Bundestagsarzt, du hast alles im Bundestag, was du brauchst. Und wenn du keine Lust hast, rauszugehen, wenn dein Büro günstig liegt, dann ist ja der Bundestag untertunnelt. Das heißt, du gehst von deinem Büro unter Tunnel oder durch Tunnel zum Reichstag, zu den Sitzungen. Du gehst durch Tunnel zu deinen Ausschusssitzungen. Du kommst noch nicht mal mit dem realen Leben in Kontakt, wenn du die Gebäude wechseln musst. Also es ist wirklich eine abgeschlossene Blase für sich. Und manche fliegen da Montagmorgen rein und am Donnerstagabend oder am Freitagmorgen wieder raus und sehen ständig nur die gleichen Gesichter, haben ständig die gleichen Termine und haben keinen Kontakt mehr zur Außenwelt. Und dann sitzt eben ein Olaf Scholz in einer Talkshow und kann dir nicht sagen, was ein Liter Benzin kostet. Weil die müssen ja nicht tanken. Das macht ja der Fahrdienst für sie. Also es ist wirklich, der Elfenbeinturm in Berlin ist viel höher, als ich das gedacht habe. Man weiß natürlich, dass das die Politiker so in ihrem eigenen Welt leben. Aber wenn man es selber mal erlebt und merkt, wie krass das teilweise ist. Mhm. Und wie sie sich entkoppeln. Wenn ein Kubicki sagt, nachdem er jetzt rausgewählt worden ist aus dem Bundestag, die FDP, na jetzt muss ich wieder lernen, meinen Terminkalender und meine E-Mails selbst zu managen und selbst reinzugucken, dann merkt man, wie abgehoben man schon ist. Ja? Dass man seinen Kalender noch nicht mal selbst im Griff hat oder mal seine E-Mails selber liest. Das ist schon brutal.
3: Du schreibst ja auch in einem Unterkapitel über das Demokratiedefizit in Deutschland und schreibst darüber, wo die politischen Entscheidungen wirklich gefällt werden. Ich gebe die Frage mal direkt an dich weiter. Wo werden denn diese Entscheidungen tatsächlich getroffen?
4: Naja, pro forma nur im Deutschen Bundestag. Also das ist ja, eigentlich sollte der Deutsche Bundestag ja unsere Regierung kontrollieren und eigentlich sollten wir im Deutschen Bundestag über die Gesetze diskutieren und sie auch besser machen und verändern, wenn sie in den Bundestag kommen. Und real ist es, und wir erleben es in letzter Zeit immer wieder, dass vor allem große und wichtige Gesetze, die in den Bundestag kommen, in kleinen Runden vorher bei den Parteien ausgeklüngelt worden sind, die an der Regierung sind, in diesem Fall CDU und SPD. Dann wird im Kabinett darüber beraten, mit was kann ich leben, mit was kann ich nicht leben als Koalitionspartner. Und dann kommt es in den Bundestag und dann wird das durchgedrückt. Und dann wird von oben die Vorgabe gemacht in die Regierungsfraktionen, dieses Gesetz geht durch. Und wehe, ihr stimmt gegen dieses Gesetz. Na, wenn sich einzelne Abgeordnete auf die Hinterbeine stellen und sagen, das können wir nicht machen, dann bekommen sie richtig Ärger, dann gibt es Gespräche, dann gibt es Drohungen, dann kann auch ganz schnell die Karriere mal zu Ende sein. Also es sind kleine Klüngel innerhalb der Regierungsparteien, die entscheiden und die werden selbstverständlich von außen beeinflusst. Die werden selbstverständlich von den sogenannten NGOs beeinflusst, von den Lobbyorganisationen, die rund um den Bundestag leben, von allem Möglichen. Und es ist nicht mehr das Volk, das entscheidet, es ist nicht das Parlament, das mitdiskutiert. Das ist, wie gesagt, eher eine Fassadendemokratie, die wir da haben. Es ist ein Abnick-Parlament geworden. Alles, was denen vorgesetzt wird, heben sie die Hand und die Opposition hat sowieso keinerlei Möglichkeiten, weil alles, was die Opposition vorschlägt, wird abgelehnt.
3: Und du schreibst auch über die Schattencrew im Deutschen Bundestag. Was hat es denn mit dieser Schattencrew auf sich?
4: Du redest von den NGOs, die es da gibt?
3: Nein, es gibt ein Unterkapitel auch von dir über die Schattencrew im Deutschen Bundestag. Da geht es in erster Linie um die Mitarbeiter und die Referenten.
4: Ach so, die Mitarbeiter meinst du?
3: Genau. Und das fand ich eben ganz interessant. Die bestätigen im Grunde genommen nochmal das, was du gerade eben ausgeführt hast, weshalb die Politiker überhaupt keinen Bezug mehr zur Realität haben.
4: Ja, klar. Also ich sehe es immer wieder, wenn ein Abgeordneter, vor allen Dingen Fraktionsvorsitzende, gute Reden im Deutschen Bundestag halten, wie sehr die gefeiert werden. Und letztendlich haben diese Reden die Mitarbeiter geschrieben.
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6: 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Eine neue Analyse von Lane AI deutet darauf hin, dass KI-bedingte Fehler in US-Gerichtsdokumenten keine Einzelfälle mehr sind, sondern sondern einen rasant wachsenden Trend darstellen. Basierend auf hunderten bestätigter Fälle zeigt die Studie, dass Gerichte mit einer steigenden Zahl von Schriftsätzen konfrontiert sind, die erfundene Zitate, fehlerhafte Rechtsquellenangaben und andere durch KI verursachte Fehler enthalten. Dies geschieht, da Anwälte und sich selbst vertretende Prozessparteien zunehmend generative KI in ihre Arbeit einbeziehen. Auch in Deutschland ist dieser Trend zu beobachten. Die russischen Pranker Vovan und Lexus haben den nationalen Sicherheitsberater des estnischen Präsidenten Madis Roll reingelegt, indem sie sich ihm als Rustem Umerov, Sekretär des Nationalen Sicherheits- und Verteidigungsrats der Ukraine, ausgaben. Im Laufe des Gesprächs erklärte der estnische Sicherheitsberater, Tallinn sei bereit, sich an der Organisation von Angriffen auf St. Petersburg zu beteiligen. Seinen Angaben zufolge koordinieren die Verteidigungsministerien Estlands und der Ukraine bereits direkt ihre Maßnahmen für Angriffe im Nordwesten der Russischen Föderation. Er gab zudem zu, dass die estnischen Behörden bewusst jegliche negative Äußerungen gegenüber Kiew vermeiden und das Land nicht kritisieren, selbst wenn ukrainische Drohnen auf dem Territorium der baltischen Staaten abstürzen. Die Europäische Kommission hat mit der Auszahlung von 3,9 Milliarden Euro für die Beschaffung von Drohnen für die Ukraine begonnen. Zusammen mit einer bereits freigegebenen ersten Tranche belaufen sich die bisherigen Zahlungen auf rund 6 Milliarden Euro. Künftige Auszahlungen werden neben Drohnen auch die Beschaffung von Munition, Raketen und Luftverteidigungssystemen finanzieren, heißt es. Derweil werden ukrainische Politiker und Oligarchen auf wundersame Weise immer reicher und kaufen Immobilien und Schiffe überall auf der Welt. Auf Zypern zum Beispiel sind die Preise komplett kaputt, da selbst für kleinste Apartments völlig überhöhte Summen von Neureichen aus der Ukraine gezahlt werden, berichten Makler und Banker von der Insel. 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
4: Ja, klar, also... Ich sehe es immer wieder, wenn ein Abgeordneter, vor allen Dingen Fraktionsvorsitzende, gute Reden im Deutschen Bundestag halten, wie sehr die gefeiert werden. Und letztendlich haben diese Reden die Mitarbeiter geschrieben. Wenige Abgeordnete schreiben ihre Reden tatsächlich komplett selbst von A bis Z. Mhm. Die meisten lassen schreiben. Und das ist nicht das Einzige, was die Mitarbeiter machen. Wenn du in den Ausschüssen bist und da über Anträge abstimmst oder über Gesetze abstimmst, dann haben sich ganz viele Bundestagsabgeordnete, die da die Hand heben, diese Gesetze und diese Anträge noch nicht einmal durchgelesen. Das haben ihre Mitarbeiter gemacht, das haben die Referenten der Arbeitskreise gemacht. Die haben sich das durchgelesen und dann haben sie den Abgeordneten aufgeschrieben, hier stimmst du zu und hier lehnen wir das Ganze ab. Also die wirkliche Arbeit wird hinter den Kulissen gemacht, wird von den Referenten, wird von den Mitarbeitern gemacht und die Abgeordneten selber, das ist das, was ich irgendwann mal gesagt habe, im Prinzip müssen Abgeordnete nur gute Schauspieler sein. Die müssen das, was ihnen andere Leute aufschreiben, einfach gut rüberbringen. Am Rednerpult müssen die toll reden können, müssen gut betonen können, sollten sich nicht versprechen. Die Anträge, die Gesetzentwürfe, die geschrieben werden, schreiben sie auch nicht selber. Auch das machen die Mitarbeiter. Die müssen sie nach außen einfach gut verkaufen. Dann bekommen sie das Rhetoriktraining, das jede Partei und jede Fraktion en masse anbietet. Also die Abgeordneten, gerade die was werden sollen, die werden da richtig trainiert, dass sie auf Fragen nicht mehr antworten, auf die sie nicht antworten wollen. Und das hört man, dieses Politiker-Blabla, hört man in allen Talkshows. Da wird eine konkrete Frage gestellt und die Politiker fangen an, rundherum zu reden. Das wird denen so beigebracht. Also man muss nur guter Schauspieler sein. Die Arbeit erledigen die Kollegen, die Mitarbeiter im Hintergrund. Und deswegen, wenn jemand eine gute Rede gehalten hat, denkt an die Mitarbeiter im Hintergrund und sagt, Job well done.
3: Du hast jetzt ja auch im Buch ausgeführt, dass im Grunde genommen von den Fraktionsvorsitzenden der jeweiligen Parteien es quasi nie vorkommt, dass die Reden selber geschrieben werden. Jetzt warst du ja auch einige Jahre Teil der AfD. Weißt du denn, wie es dort ist? Eine Alice Weidel, ein Tino Chrupalla schreiben ihre Reden dann auch nicht selbst, sondern lesen diese einfach nur ab, bereiten die kurz davor nochmal vor?
4: Sie haben alle ihre Redenschreiben, auch Gauland hatte den Redenschreiber, einen sehr guten übrigens. Mit Sicherheit geben sie selber Input und sagen, das und das ist wichtig. Würde ich jetzt mal annehmen, weiß ich nicht. Aber die Reden selber schreiben, dafür haben sie teilweise auch gar keine Zeit, die Fraktionsvorsitzenden. Das wird ihnen wirklich aufgeschrieben und dann geht es darum, trainier das gut, liest dir das gut ein paar Mal laut vor, bevor du in den Bundestag gehst und bring dann das gut rüber. Also wirklich, kein Fraktionsvorsitzender schreibt seine Reden selber. Und ich finde, man merkt das auch bei Abgeordneten, wer schreibt selber, wer steht da mit Herzblut dahinter, hinter dem, was er sagt, und wer liest einfach nur ab. Und das sieht man durch alle Parteien hinweg. Wenn du dir eine Heidi Reicheneck zum Beispiel ansiehst, die hat auch ihre Mitarbeiter, die selbstverständlich auch Reden schreiben, gar keine Frage. Aber wenn die Frau anfängt, frei zu sprechen, dann merkst du, die steht hinter ihren Thesen. Ja, die kann man ablehnen und das tue ich, Heidi Reicheneck und ich, wir sind in verschiedenen Universen unterwegs. Aber man merkt bei Heidi Reicheneck, die ist mit Herzblut dabei, die steht zu dem, was sie sagt, die formuliert auch ab und zu mal frei. Und das ist etwas ganz anderes, als wenn da so ein typischer Partei- und Fraktionssoldat steht, der einfach nur vom Blatt abliest. Wenn es geht, auch noch monoton ohne Ende und sich verspricht, weil er vielleicht die Rede vorher noch nicht einmal gelesen hat. Und das macht den Unterschied aus zwischen wirklich guten Politikern, die mit Herz dabei sind, egal von welcher Couleur sie sind. Und denen, die einfach sagen, es ist ein absolut easy Job. Also es ist wirklich, wenn du es ernst nimmst, einen Knochenjob, dann hast du 16 bis 18 Stunden Tage in Berlin. Du kannst aber auch hingehen und sagen, ich bin gewählt, mich bringt hier keiner 4 Jahre mehr raus, ist völlig egal, was ich mache und du lässt die Arbeit einfach jemand anders machen.
3: Wie würdest du das dann bei der AfD einschätzen? Gibt es da ähnlich viele Überzeugungstäter, wie es jetzt beispielsweise im Fall von Heidi Reicheneck ist, wie du das gerade beschrieben hast? Oder sind das auch mittlerweile größtenteils Opportunisten geworden?
4: Also es gibt natürlich auch in der AfD volle Überzeugungstäter, die das auch mit Herzblut machen und schon lange dabei sind und dafür kämpfen. Es gibt in der AfD genauso viele Opportunisten und Angepasste wie in allen anderen Parteien. Ja. Und das ist das, was mich am meisten erschreckt hat, weil, wie ich am Anfang gesagt habe, wenn man da mit anderen Voraussetzungen einzieht und sagt, wir sind anders, wir kämpfen gegen das System, wir werden nicht so wie die, wir sind nicht korrupt. Und dann innerhalb von 2 Jahren genau in diesem System ankommt und es dann nur noch darum geht, wie komme ich auf die Liste und wen mache ich fertig und wie sichere ich meine Macht und wo muss ich mich anpassen, um wieder auf die Liste zu kommen, welche roten Linien muss ich überschreiten, welche eigenen Werte muss ich verraten, um meine Karriere zu retten. Und das dann bei der AfD zu beobachten, das ist etwas, was mich persönlich wirklich lange beschäftigt hat, weil ich es nicht verstanden habe. Und das ist letztendlich auch das, was mir gezeigt hat, wie stark dieses System ist. Und wie sehr wir dieses System unterschätzen und wie wichtig es ist, das System zu ändern. Weil wenn Rebellen wie die von der AfD innerhalb kürzester Zeit im System ankommen und wissen, hey, das ist die Obergrenze, wie ich irgendwie einen Computer kaufen kann, aber ich kann doch mit dem Computerhändler einen Deal machen, dass der die Rechnungen in 2 Teile aufteilt und dann kann ich das trotzdem vom Bundestag abrechnen lassen oder ich stelle meine Familienmitglieder ein oder ich bestelle mir iPhones auf die Büropauschale und vertick die nachher auf eBay und kassiere doppelt ein. Das sind alles solche Momente, wo ich mir gedacht, das kann nicht sein. Und wenn es auch AfDler trifft, dann stimmt dieses System nicht und dann müssen wir das System ändern. Ja, weil wir sind alle nur Menschen, es ist nun mal so, aber das System muss so resilient aufgebaut sein, dass das Ausnutzen nicht mehr möglich ist. Das ist ja, das Geld fällt ja nicht vom Himmel. Das ist ja unser Steuerzahlergeld, was die da in Berlin verprassen. Und dementsprechend müssen wir das System ändern und uns nicht fragen, welche Partei ist das kleinere Übel. Ja, die Parteien sind alle das Problem. Von rechts bis links, die Parteien sind alle das Problem. Und wir müssen uns überlegen, wie können wir das System ändern, um es freier zu machen.
3: Hm. Dann lass uns da doch auch gerne mal drüber sprechen, wie wir das angehen könnten. Was wäre denn deinerseits ein Lösungsansatz? Du beschäftigst dich ja im Buch, auch im letzten Kapitel, konkret mit Lösungen. Also was müsste geschehen, damit der Bundestag tatsächlich wieder ein Parlament wird, in dem sich von Seiten der Abgeordneten für die Interessen der Bürger eingesetzt wird?
4: Ja, ich mache ja in meinem letzten Kapitel tatsächlich dann auch 15 Lösungsvorschläge, was man ändern könnte, weil jammern und anklagen kann man viel, aber da muss man auch sagen, was würdest du hier konkret verändern? Also zum einen ist das Thema, man muss das Geld aus dem System ziehen, was ich schon gesagt habe. Also wir müssen uns die Parteienfinanzierung angucken, wir müssen uns die Fraktionsfinanzierung angucken. Wir reden jetzt zum Beispiel darüber, dass die Abgeordneten großzügigerweise auf ihre Diätenerhöhung dieses Jahr verzichten, die, ich glaube, zwischen 500 und 600 Euro gelegen wäre. Letztes Jahr haben sie die noch bekommen. Wir reden aber nicht darüber, dass sowohl die Parteien als auch die Fraktionen dieses Jahr wieder mehr Geld bekommen. Ja, das wird auch überhaupt gar nicht groß thematisiert in den Medien, aber dadurch bereichern sich die Parteien natürlich selber. Das heißt, wir müssen dahin gucken und sagen, es ist eben nicht mehr so einfach möglich und gewisse Finanzierungen können wir auch ganz streichen. Und wenn eine Partei die Wahlen verliert und dementsprechend weniger Parteienfinanzierung bekommt, dann soll es nicht möglich sein, dass wie 2018 passiert, sich diese Parteienfinanzierung einfach selbst erhöhen. Genauso das Thema Stiftungen. Die Stiftungen bekommen pro Jahr fast 700 Millionen Euro. Das gehört abgeschafft. Ja, die Stiftungen können genauso gut von Spenden leben und wenn kein Mensch für sie spendet, sind sie vielleicht nicht so wichtig. Die Finanzierung von NGOs, diese selbstgezüchtete Zivilgesellschaft, die Politik sich dran züchtet, um dann den Eindruck zu erwecken, dass doch das der Wille des Volkes ist und dem müssen wir doch folgen. Die Finanzierung gehört abgeschafft. Wir müssen uns die Diäten von den Abgeordneten anschauen. Mein Vorschlag ist, die Diäten an das Gehalt zu koppeln, was die Leute gehabt haben, bevor sie in den Bundestag eingezogen sind. Dann schlägst du 15-20% drauf, weil wie gesagt, wenn du es ernst nimmst, ist das ein Knochenjob. Aber das war's. Und dann ist auch dieser Anreiz nicht mehr dazu da, ich gehe in die Politik, um richtig Kohle zu machen, sondern ich gehe um die Politik, um diesem Land zu dienen. Und dann brauchen wir selbstverständlich eine Amtszeitbeschränkung. Dann brauchen wir selbstverständlich Abgeordnete und vor allen Dingen Minister, die in ihrem Leben schon mal gearbeitet haben, in der freien Wirtschaft, die normal Steuern gezahlt haben, die genauso gezwungen worden sind, in die Rentenkasse einzuzahlen oder die mal selbstständig waren und sich mit dem Finanzamt auseinandergesetzt haben und mit der Bürokratie auseinandergesetzt haben, damit die überhaupt wissen, über was sie entscheiden, was ihre Gesetze auslösen da draußen bei den normalen Menschen. Das brauchen wir. Dann haben wir das Thema Volksabstimmungen. Da rufen ganz viele danach und ich bin auch ein großer Fan davon, weil ich habe ja einige Zeit in der Schweiz gelebt, aber bitte erst nachdem wir unser Bildungssystem angepasst haben und nachdem wir neutrale Medien haben. Sonst gehen die Volksabstimmungen so aus wie in Hamburg und wir schaffen uns hier die wirtschaftliche Grundlage ab, weil die Propaganda so gut wirkt. Dann haben wir das Thema Gesetze. Wir haben einen unfassbaren Regelungswut bei uns in Deutschland. Alles wird in Gesetze gegossen. Jede Woche im Bundestag werden neue Gesetze verabschiedet. Warum versehen wir Gesetze nicht mit einem Verfallsdatum? Wir sagen, dieses Gesetz ist 5 oder 10 Jahre gültig und wenn ihr das nicht mehr anfasst, dann läuft das aus. Und dann laufen schlechte Gesetze einfach automatisch aus. Es sei denn, der Bundestag beschäftigt sich aktiv noch einmal damit und begründet uns gut, warum er ein blödes Gesetz behalten möchte. Was auch zur Folge hat, ist, er hat nicht mehr so viel Zeit, sich mit neuen Gesetzen zu beschäftigen und uns mit irgendwelchen neuen dämlichen Gesetzen das Leben schwer zu machen. Also das sind so Vorschläge, die ich mache und genau so das Thema Wahlsystem, weil die Listen sind die Pest. Wir müssen die Macht der Parteien über die Abgeordneten brechen. Wir müssen diesen Fraktionszwang brechen. Und das schaffen wir nur, indem wir die Listen entweder abschaffen und sagen, okay, wir wählen nur noch direkt. Oder wir machen es möglich, dass man bei Wahlen kumuliert und panaschiert, wie bei Kommunalwahlen. Das heißt, wir Bürger können Kandidaten auf der Liste streichen. Wir Bürger können Kandidaten auf der Liste nach oben wählen. Und in dem Moment, wo wir das können, ist die Macht der Partei über den Kandidaten gebrochen. Weil dieser Politiker, der muss sich dann nicht bei der eigenen Partei einschleimen, der muss nicht in der eigenen Partei die Netzwerke aufbauen, sondern er muss zuschauen, dass er bei den Bürgern draußen ankommt. Der muss ihnen zuhören, damit die Bürger nicht den Stift in die Hand nehmen und ihn von der Liste streichen. Und das macht einen Abgeordneten automatisch auch freier im Bundestag, wenn er weiß, ich bin eigentlich nicht abhängig von der Partei, sondern ich bin abhängig von meinen Bürgern da draußen.
3: Mhm. Dazu kommen noch die ganzen Ministerien, die wir in Deutschland haben oder generell in den meisten westlichen Ländern. Da möchte ich auch nochmal über das Modell Javier Milei zu sprechen kommen, der damit ja sehr, sehr mit seinem Afuera sehr erfolgreich war. Wäre das ein Modell, das auch für Deutschland möglicherweise eine Lösung wäre?
4: Absolut, absolut. Also ich bin der Meinung, ein Staat hat Kernaufgaben, um die er sich kümmern muss. Ja, zum Beispiel die innere und äußere Sicherheit. Also gerade die äußere Sicherheit, da können sich die Bürger nicht selber drum kümmern. Das Thema Justiz, das Thema Finanzen wäre auch eins, wo ich sagen würde, ja, mit Abstrichen kann man das dem Staat überlassen. Und dann bin ich auch schon am Ende. Alles andere können wir Bürger besser machen. Das heißt, von den ganz vielen Ministerien, die wir haben, können wir Minimum die Hälfte, wenn nicht sehr viel mehr, abschaffen. Genauso wie wir Minimum die Hälfte oder drei Viertel dieses gesamten Apparates in Berlin abschaffen könnten, ohne dass die Bürger merken, dass irgendetwas schlechter wird, sondern im Gegenteil. Sie werden weniger von Berlin belästigt und mehr in Ruhe gelassen. Und das ist das, was ich glaube, ganz viele Menschen im Moment nur noch wollen. Sie wollen vom Staat in Ruhe gelassen werden. Sie wollen nicht bestohlen werden, indem der Staat ihnen immer mehr Steuern und Abgaben wegnimmt. Sie wollen mit der Bürokratie in Ruhe gelassen werden. Die Unternehmer wollen frei agieren können. Sie wollen nicht mehr erstickt werden durch diesen Papierwust, den wir haben, durch die Formulare. Einfach in Ruhe gelassen werden. Und das schaffen wir genau dadurch, dass Milei in Argentinien gemacht haben. Wir fahren den Staat zurück. Nehmen wir den Wohnungsbau und den Wohnungsmarkt. Anstatt dass wir sagen, wir wollen Mietdeckel und wir wollen die Vermieter noch mehr unter Druck setzen, damit es noch weniger Vermieter gibt und noch weniger gebaut wird, hat Milei das genaue Gegenteil gemacht. Milei hat das freigegeben, den Vertrag, den ich als Mieter mit meinem Vermieter ausmache, das geht nur mich und den Vermieter etwas an. Und der Staat hält sich raus. Und in dem Moment, wo er den Wohnungsmarkt liberalisiert,

0: Steuerzahler nicht. Und das ist ganz einfach zu lösen. Und das ist auch einer der Gründe, wieso ich zum Beispiel mit Stefan Kurz und mit Carlos Gebauer und Barbara Kolm und anderen das Millet-Institut für die Regulierung in Europa gegründet habe und genau daran arbeite.
1: Mein Eindruck ist so ein wenig, dass wir in Deutschland einfach kein Interesse daran haben, weil wir ein Mentalitätsproblem haben, weil einfach viel zu viele Menschen, vor allen Dingen auch eben Politiker, von diesem System profitieren und daher kein primäres Interesse daran besteht, diesen Staat schlanker zu gestalten, weniger Staat wagen. Das ist ja im Grunde genommen das, was du und viele andere, vor allen Dingen auch aus den libertären Reihen, ja fordert. Aber wie gesagt, meine Diagnose wäre, dass man in Deutschland dazu noch nicht bereit ist, weil einfach viel zu viele noch davon profitieren, oder?
0: Also wir dürfen nicht darauf warten, dass die Frösche ihren Sumpf selbst trockenlegen. Das ist völlig klar. Dass Politiker anfangen, ihre Macht zu beschränken und das System abzuschaffen und zu verkleinern, da darf man nicht drauf warten. Da braucht man dann schon einen Javier Milei, der als Nicht-Politiker in die Politik gegangen ist und gesagt hat, ich muss hier was ändern, ich muss vom Spielfeldrand auf das Spielfeld und die Tore selber schießen, dann funktioniert das. Aber im Bundestag selber wird sich das nicht ändern. Das System hat sich so geschaffen und sich so verfestigt, dass die Einzigen, die darüber abstimmen können, ob wir dieses System ändern, selber in dem System sitzen. Das heißt für uns, wenn wir wollen, dass sich was ändert, wir müssen den Druck aufbauen, dass sich etwas ändert. Und das ist das, was ich jedes Mal sage, egal wo ich unterwegs bin in Deutschland. Wir Bürger sind so bequem geworden. Also man hat uns ja auch so erzogen, dass wir die Eigenverantwortung abgeben und sagen, der Staat, der regelt das für uns schon. Und in der Corona-Zeit sind wir alle brav zu Hause geblieben und haben uns keinerlei Gedanken gemacht über die Maßnahmen und all das, was uns vorgesetzt worden ist, weil die Regierung wird uns schon das Leben retten. Und das ist genau der falsche Weg. Wir müssen diese Eigenverantwortung wieder lernen, wir müssen unser Leben wieder selbst in die Hand nehmen und wir müssen die Politik unter Druck setzen, damit sich etwas ändert. Und das macht man, indem man aktiv wird. Das macht man, indem man sich anschaut, wer ist mein Abgeordneter im Deutschen Bundestag? Wer vertritt mich? Wer ist mein direkt gewählter Kandidat aus meinem Wahlkreis? Man hat die E-Mail-Adresse, man hat den Namen, man hat die Telefonnummer, man hat vielleicht auch die Adresse des Bürgerbüros. Und man nimmt Kontakt zu dem auf, wenn es Probleme gibt, wenn man Themen hat. Und am besten macht man das nicht alleine, sondern mit Freunden, mit Familie, mit einem Verein, mit irgendeiner Organisation, in der man aktiv ist. Und dann kommen halt mal Hunderte oder Tausende E-Mails und Briefe in einem Bundestagsbüro an. Und das macht Eindruck. Und zur Abwechslung nicht nur auf die Straße zu gehen, wenn die Gewerkschaft dazu aufruft und es um den eigenen Geldbeutel geht, sondern zur Abwechslung auch mal auf die Straße zu gehen, wenn es um Freiheitsrechte geht. Wenn es darum geht, dass diese Regierung uns noch mehr überwachen wird. Was war früher mal ein Skandal, wenn es um die Volkszählung ging? Jetzt steht die Vorratsdatenspeicherung wieder im Raum. Die kommt und es passiert nichts in Deutschland. Keiner regt sich auf. Ja, es ist der große Lauschangriff und keiner regt sich auf. Immer mehr Überwachung, keiner regt sich auf, keiner geht auf die Straße. Und dann dürfen wir uns auch nicht wundern, dass sich nichts ändert. Unter Druck ändern sich Politiker, unter Druck trauen sie sich nicht so viel. Wir sehen das bei der Chatkontrolle, aber diesen Druck müssen wir halt aufbauen.
1: Mein Eindruck ist, dass man in Deutschland es wirklich geschafft hat, dem Bürger so sehr die Eigenverantwortung zu nehmen und auch so dieses, am Ende ist es ja auch eine Frage des politischen Bewusstseins, dass das einfach nicht mehr im Kern vorhanden ist, weil er sich an diesen paternalistischen Staat spätestens seit Corona, wahrscheinlich auch schon vorher, einfach in den letzten Jahren zunehmend gewöhnt hat. Wir erinnern uns, du hast ja gerade richtig ausgeführt, die Corona-Zeit, Vater Staat regelt das schon und auch jetzt in den Entwicklungen der letzten Jahre hat sich einfach Vater Staat in alle Bereiche des öffentlichen und des privaten Lebens eingemischt, sodass die Menschen so abgestumpft sind, dass sie, glaube ich, gar keinen Willen und gar keine innere Überzeugung mehr spüren, tatsächlich für ihre politischen Überzeugungen auf die Straße zu gehen und dafür zu kämpfen, dass sie ihre Freiheit wiederbekommen. Also ich sehe natürlich das auch sehr, wie soll ich sagen, ich begrüße das, diese Initiative, die du mitbringst, aber ich glaube, dass da derzeit im Volke

0: noch keine wirkliche Aufbruchsstimmung vorhanden ist?
1: Noch nicht so, wie man sich das wünschen würde. Aber wenn du mal genau hinguckst, dann merkst du, dass sich was regt. Dann merkst du, dass die Empörung immer größer wird. Und man merkt es allein daran, dass die AfD bei fast 30% steht. Mhm. Wenn man dann hinschaut, was sind das für Wähler, dann zeigen Untersuchungen, die Hälfte dieser fast 30% wählt die AfD aus Verzweiflung und aus dem Wunsch, dass sich was ändert. Also die Menschen merken schon, es läuft hier ganz viel in die falsche Richtung. Es muss sich irgendetwas ändern. Und dann wählen wir halt eine AfD, auch wenn wir nicht unbedingt dahinter stehen, aber wir wählen die, weil das die einzige Chance ist, die wir sehen, dass sich hier noch was ändert. Und um den Altparteien tatsächlich mal ein Signal zu setzen und eins auszuwischen. Und das zeigt mir, dass immer mehr Menschen sagen, so kann es nicht weitergehen. Und das liegt unter anderem auch daran, dass der Staat einfach überdreht. Das ist jetzt zu viel. Die Hausdurchsuchungen, die wir haben, die Anzeigen wegen Beleidigungen, das trifft ja jetzt nicht nur die bösen Rechten. Das trifft ja mittlerweile jeden. Das trifft Linke, das trifft Libertäre, das trifft egal wen. Plötzlich trifft das die arme Oma von nebenan. Es trifft irgendeinen Studenten, der sich nichts gedacht hat, wenn er sagt, Beamte sind Parasiten. Plötzlich hat er eine Hausdurchsuchung. Plötzlich wird er mit aufs Revier genommen und erkennungsdienstlich behandelt. Und man fragt ihn nach einer Blutprobe, um die DNA zu sichern. Wegen eines Tweets auf X, das kann man sich einfach nicht mehr vorstellen. Und weil das immer mehr normale Menschen trifft, wachen auch immer mehr normale Menschen auf. Und merken, wir haben hier ein Problem in Deutschland. Wir haben einen immer übergriffigen Staat. Und das ist ja nicht nur in Deutschland der Fall. Wir sehen es auch in England. Wir sehen auch Demonstrationen mittlerweile in England, die sagen, es reicht. Wir lassen uns das nicht mehr gefallen, weil ein Keir Starmer noch viel mehr überdreht als unsere Regierung. Andere Länder sind schon weiter als wir. Und wir müssen aufpassen, dass wir nicht auch dahin kommen, dass es tatsächlich mehrjährige Haftstrafen für irgendwelche Social-Media-Posts gibt. Das haben wir noch nicht, kann aber kommen, wenn wir nicht aufpassen. Und das gibt mir so ein bisschen Mut, dass immer mehr Menschen sagen, das ist zu viel. Das kann jetzt nicht richtig sein. Dass ein CDF-Mitarbeiter sich jetzt zum Beispiel öffentlich meldet und sagt, diese Berichterstattung über Elon Musk, dass der angeblich zur Gewalt aufgerufen hat in Irland, das ist nicht richtig. Das ist nicht das, was ein öffentlich-rechtlicher Rundfunk machen soll. Das gab es vorher nicht. Also ich bin da schon ein bisschen optimistischer als du, weil ich merke, dass sich ganz, ganz viel bewegt. Und ich bin auch viel in Deutschland unterwegs. Ich werde viel eingeladen. Und die Diskussionen, die ich habe, die zeigen mir doch, es wachen immer mehr Leute auf. Und es sind immer mehr Leute bereit, den Mund aufzumachen. Und wenn man ihnen Wege zeigt, wie das möglich ist und ihnen diese Eigenverantwortung auch wieder zurückgibt und auch die Verantwortung für das Land, dass man ihnen klar macht, am Sofa sitzen und sich aufregen, nutzt nichts. Du hast Verantwortung dafür, dass sich was ändert. Dafür musst du aber auch aktiv werden. Und das kann man auf kommunaler Ebene schon machen. Man sucht sich Leute, die einer Meinung sind, und dann guckt man, ob man kommunalpolitisch aktiv wird, ohne bitte eine Partei zu gründen. Ja, das kann man auf Kommunalebene machen, ohne eine Partei zu gründen. Und sich dafür das einzusetzen, was einem wichtig ist. Und laut zu werden. Ja, Jean-Claude Juncker hat damals gesagt, wir stellen was in den Raum, warten ab. Und wenn es kein Geschrei gibt, dann machen wir weiter Stück für Stück, bis es kein Zurück mehr gibt. Dieses Geschrei zu machen, liegt in der Verantwortung von jedem Einzelnen von uns. Mhm. Und dann ändern wir was. Mhm.
0: Jetzt hast du es eben schon angesprochen, deine alte politische Heimat, die AfD, für die du auch mehrere Jahre im Bundestag saßt, sie liegt mittlerweile laut Umfragen bei knapp 30%. Ist das dann etwas, was dir Hoffnung macht? Oder glaubst du, dass, wenn die AfD an die Macht kommt, die gleichen Mechanismen greifen, die du vorhin im ersten Teil unseres Gesprächs ausgeführt hast?
1: Nee, ich habe dir gesagt, ich bin der Meinung, dass alle Parteien das Problem sind. Und das schließt die AfD mit ein. Mhm. Das ist auch einer der Gründe, wieso ich letztendlich dann gegangen bin, weil ich gesagt habe, die werden an dem System auch nichts ändern. Die haben sich da auch wunderbar eingenistet. Und man sieht das an Schlagzeilen wie all das, was wir haben zum Thema Vetternwirtschaft. Und ich weiß, es kommt dann eben über die Begründung, na ja, aber wir finden ja keine Angestellten und dies nicht und jenes nicht. Es gibt genug Bundestagsabgeordnete und Landtagsabgeordnete, die selbstverständlich Mitarbeiter finden, die nicht mit ihnen verwandt sind. Aber es ist halt so einfach. ich kann zwar meine eigene Ehefrau nicht einstellen, aber du stellst meine Ehefrau ein, dafür stelle ich deine Ehefrau ein. Das war schon 2017 so, als ich in den Bundestag eingezogen bin, weil man eben weiß, wie man das System ausnutzen kann. Und was ich mir wünsche, ist eine Alleinregierung der AfD in Sachsen-Anhalt. Weil ich, entweder geht es dann richtig gut und die AfD schafft das, was sie verspricht, und dann kann sie tatsächlich die Hoffnung sein, dass sich etwas ändert. Oder man sieht dann in diesen 5 Jahren, an dieser Regierung ist, okay, sie ist genauso eine Partei wie alle anderen. Und wenn dann selbst die AfD eine Partei wie alle anderen ist, dann fangen wir vielleicht an, darüber nachzudenken, es ist das System. Können wir das System bitte ändern? Und dementsprechend ist es das Beste, glaube ich, was passieren kann, wenn die AfD in Sachsen-Anhalt so viel Stimmen bekommt, dass sie tatsächlich alleine regieren kann.
0: Das wird interessant zu beobachten sein. Liebe Joanna, für heute soll es das gewesen sein. Ich danke dir ganz herzlich für deine Zeit und wünsche dir jetzt für diese Zeiten des Umbruchs alles Gute. Bleib wohl auf und ich würde mich freuen, wenn wir uns alsbald mal wiedersehen.
1: Sehr gerne. Danke dir für die Einladung und vielleicht demnächst beim Afuera-Fest wieder.
0: Hoffen wir es. Ja, und auch an Sie, liebe Zuschauer, vielen Dank, dass Sie hier heute wieder mit dabei waren. Ich hoffe, Ihnen hat dieses Gespräch mit Joanna Kotar gefallen. 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Und wenn Ihnen dieses Gespräch gefallen hat, dann würden wir uns natürlich sehr freuen, wenn Sie es über die sozialen Medien teilen würden. Ja, und jetzt wünsche auch ich Ihnen in diesen besonderen Zeiten des Umbruchs und des Aufbruchs alles Gute. Bleiben Sie wohl auf und bis zum nächsten Gespräch hier bei Apolut. Ciao.
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0: Schweigen wird zur Qual. 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
1: Warum wir mit dieser Reihe fortfahren, ist nicht, weil wir fortfahren. Wir bleiben und geben bei dem Versuch nicht auf, die weiße Fahne zu hissen, zu schwenken und zu erinnern, an welchen Stellschrauben dieses Nie wieder zurzeit zerfasert, bröckelt, ja zurückgedreht wird und sich Verteidigung in emotionale Not und Panik zur Kriegstüchtigkeit und Kriegslust hin verwandeln.
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1: Markus Klöckner und Jens Fischer-Rodrian haben die Reihe Friedensnoten entwickelt und es gibt leider keinen Grund, sie zu beenden. Nein, es sollen jetzt auch Politiker aller Couleur motiviert werden, ihre persönlichen Friedensnoten zu schreiben. Denn die Machtspiele, die zum Krieg, eskalieren auf allen Ebenen. Jens Fischer-Rodrian meinte seinen Song über Assange, einen der größten Aufklärer dieses Jahrhunderts, ad acta legen zu können, als er freikam. Aber die Zensurversuche gehen weiter. Jetzt hat der Titel einen etwas angepassten Text und beginnt so.
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1: Hören Sie Jens Fischer-Rodrians heutige Friedensnote, wir sind alle Dokru.
0: 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Ihre Fratzen offenbaren, vom Bürger halten sie nicht viel. Er hat alles riskiert, Deutschland hat sich blamiert. Der Vasall ist geschmiert, schaut wie der Baby Cazzampano reagiert. Bist du Dobro? Bist du Jabot? Doch sie haben sich geirrt.
2: Liebe Freunde der Friedensnoten, aufgrund der Tatsache, dass Presse- und Meinungsfreiheit von der EU und von Deutschland weiter eingeschränkt werden, habe ich den Song Assange mit neuem Text und neuem Video reanimiert. Ich hatte gehofft, den Song nach der Freilassung von Julian Assange nicht mehr spielen zu müssen. Aber leider zwingt die aktuelle Situation uns, meine friedensbewegten Kollegen Tino Eisbrenner und Löhl, mit denen ich ein Bündnis für die nächsten Jahre eingegangen bin und Deutschland bespielen werde, das Thema wieder aufzugreifen. Für Wochen saßen mein Team und ich an der Fertigstellung von Song und Video. Es eilt. Wir wollten nicht länger warten und Bist du Dogro so schnell es geht veröffentlichen. Und gerade jetzt, wo diese unsäglich verlogene Werbekampagne der EU losgetreten wurde, in der man beschwört, wie wichtig einem die Presse- und Meinungsfreiheit sei. Alles Lippenbekenntnisse.
0: 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Bist du Jabo? Dennis Yücel kriegt Applaus. Dogro. Schalten Sie aus, Sie wollen die Wahrheit nicht hören. Sie könnte beim Verdrängen stören. Die EU zelebriert ihre Macht, sie ziehen in ihre nächste Schlacht. Wird es die letzte sein? Es liegt an uns, allein.
2: Hüseyin Doğru hat sich nichts zu Schulden kommen lassen. Genauso wenig wie Jacquot, Thomas Röper oder Alina Lipp, die ebenfalls auf der Sanktionsliste der EU stehen. Sie alle haben frei und unabhängig berichtet, dem Regierungsnarrativ zwar widersprochen, aber vor allem eine andere Sicht auf die Lage in Palästina und den Krieg in der Ukraine ermöglicht. Dieser andere Blickwinkel deckt sich mit Berichten anderer Journalisten und, im Falle Palästina, auch mit der Einschätzung der UN-Sonderberichterstatterin Francesca Albanese, der man zwischenzeitlich die Konten in den USA eingefroren hatte. Die Ausgrenzungsoffensive der EU geht ohne richterlichen Beschluss vonstatten. Hüseyin Doğru und Jabot, der in Brüssel festgehalten wird, müssen jetzt ihre Unschuld beweisen, was eine klare Umkehrung der Beweispflicht ist. Das Ziel ist offensichtlich. Kritische Stimmen sollen mundtot gemacht werden. Die Mittel werden immer perfider, die Willkür hat Hochsaison. Das vierte Protestnotenalbum, das im Oktober 2026 erscheinen wird, greift dieses Thema ebenfalls auf. Auch die Herausgeber unseres neuen Buches Deutschland neutral solidarisieren sich mit den von der EU sanktionierten Journalisten und Autoren Jacques Beau, Thomas Röper, Alina Lipp, Hüseyin Doğrudo und allen anderen. Es ist mir wichtig, darauf hinzuweisen, dass Künstler immer eine Rolle spielen sollten, wenn es um den Kampf gegen Kriegstreiberei geht. Umso wichtiger ist es gerade jetzt, wo ein Großteil der etablierten Kulturschaffenden wie schon bei Corona den Mund hält und sich zurückzieht, dem Bellizismus etwas entgegenzusetzen. Ganz nach dem Motto von Kurt Marti, der Anfang der 60er Jahre schrieb: Was keiner wagt, das sollt ihr wagen.

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1: 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Die Finanzvorstände von Unternehmen in Deutschland setzen einer Umfrage zufolge angesichts angespannter wirtschaftlicher Lage vor allem auf Sparkurs und künstliche Intelligenz. 68% der Finanzverantwortlichen konzentrieren sich auf Kosteneinsparungen, um die langfristige Wettbewerbsfähigkeit zu sichern, wie aus einer am Donnerstag veröffentlichten Umfrage der Beratungsfirma Deloitte hervorging. Die Integration von KI nennen 64%. Weitaus weniger setzen auf Innovationen. 48%. Der Mainstream-Philosophie-Professor Olaf L. Müller warnt vor der eskalierenden Reaktion des Westens im Ukraine-Konflikt. Mir ist es lieber, es wird nicht gekämpft und das Land bleibt heil, auch um den Preis der Fremdherrschaft, sagte er. Müller erklärt weiter: In einem europäischen Abwehrkrieg gegen Russland würde Deutschland unweigerlich zum logistischen Zentrum, in dem alle Truppenbewegungen der NATO zusammenlaufen würden. Die Folge wären massive Angriffe mit Raketen und Drohnen. Schon allein nach einem Kampf bloß konventioneller Einheiten läge unser Land in Schutt und Asche. Scheitere das Abschreckungssystem in Europa, würde sich Deutschland in einen Trümmerhaufen verwandeln. Die Einnahmen der Zwangsgebührensender aus dem Rundfunkbeitrag sind gesunken. Gegenüber dem Vorjahr nahmen ARD, ZDF und Deutschlandradio 20 Millionen Euro weniger ein. 3,65 Millionen Beitragskonten befinden sich im Zahlungsverzug, sagt der sogenannte Beitragsservice. Aber eine grundsätzliche Verweigerungshaltung gegenüber dem erpressten Rundfunkbeiträgen sieht der Staatsfunk darin nicht, heißt es. Die Trigger FM-Meldungen. 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
6: Hallo Apolut-Community, mein Name ist Kevan, den Rest kennt ihr ja und du schaust Apolut an Cards. Da geht es immer um 5 Fragen, die individuell beantwortet werden. Und uns geht es vor allem darum, dass du, nachdem ich in diesem Fall meine Antworten gegeben habe, darüber nachdenkst, welche Antworten denn du geben würdest. Es geht also nicht darum, meine Antworten zu übernehmen und mich dann zu zitieren, sondern zu sagen, okay, so sieht er das, wie sehe ich es denn? Selber denken, lernen, das ist die Idee. Und da geht es auch schon los.
7: Die Expertenkommission der Bundesregierung empfiehlt weitreichende Maßnahmen zum Schutz von Kindern und Jugendlichen im Netz. Familienministerin Prien fordert sogar eine gesetzliche Altersgrenze von 13 Jahren für soziale Medien. Doch wer schützt Kinder und Jugendliche vor der allgegenwärtigen Werbung der Bundeswehr im öffentlichen Raum, auf Schulmessen, in Bahnhöfen oder auf Plakatwänden?
6: Natürlich ist das eine gute Idee eigentlich, dass man sagt, nicht alles, was Kinder im Netz finden, sollten sie sehen. Das ist nicht altersgerecht, das ist vollkommen klar, denn Kinder kommen ja heute als Kinder wirklich nicht erst als Jugendliche an Inhalte heran, wo man denkt, wow, das ist wirklich schlimm, ja, und es verdirbt sie auch, ja, und zwar auf allen Gebieten, also von Gewalt bis Sex kriegst du alles im Netz. Und deswegen ist die Idee eigentlich eine gute, sagen, es kann ja nicht sein, dass Jugendliche auf dem Schulhof sich da Videos zeigen, die gehen eigentlich nicht für ihr Alter und die hinterlassen auch irgendwelche Spuren und ja, verschieben auch Parameter derart, dass Dinge für normal gehalten werden, die gar nicht normal sind. Aber Wenn der Staat jetzt einen Schutz einführen will, dann ist es im Grunde genommen etwas ganz anderes, was er möchte. Er möchte nämlich, dass nicht nur Kinder sich erst einmal ausweisen müssen, sondern dass wir uns alle ausweisen müssen, damit er weiß, wer was zu welchem Thema wie postet. Und weil er das nicht so verkaufen kann, weil es wäre ja dann Zensur und es wäre Gängelungsstaat, es wäre ja dann Orwell, sagt er, wir müssen die Jugendlichen schützen. Das wollte ich mal voransagen. Und da kommen wir auch zur Werbung der Bundeswehr. Das ist eine gute Frage. Wer schützt unsere Kinder eigentlich vor der Werbung der Bundeswehr? Ich glaube, das können nur wir tun. Denn wir sehen ja, es ist ja verboten, Alkopops zu plakatieren vor Schulhöfen sowieso. Und das ist auch eine gute Idee. Aber wenn es darum geht, den Jugendlichen zu verkaufen, dass bei der Bundeswehr alles ganz toll ist und dass es da um Kameradschaft geht, dann drückt der Staat zwei Augen zu. Warum? Weil er unsere Kinder ja braucht als Kanonenfutter für den nächsten Krieg, der weitgehend doch im Kopf schon beschlossen ist, damit dort dann irgendwo, wo es theoretisch auch Bodenschätze gibt, dass dort dann die Demokratie verteidigt wird. Deswegen, wie soll ich darauf antworten? Ja, es ist traurig, ja, dass die Plakate der Bundeswehr mit ihren Fehlinformationen zum Thema, was Wehrdienst eigentlich bedeutet, nämlich an der Front auf andere Menschen schießen und selbst dabei verletzt werden, dass die einfach so im öffentlichen Raum plakatiert werden dürfen, weil man uns erklärt, das wäre für eine gute Sache. Ja, und das macht ein Staat, der gleichzeitig aber auf jeden zeigt, der sagt dazu, wie wär's denn mal mit Grenzschutz? Also ich kann nur sagen, ich weiß nicht, wie wir unsere Kinder davor schützen können, weil wir dürfen ja nicht überplakatieren, wir können sie auch nicht abhängen, die sind ja überall präsent. Ich glaube, das Beste, was man tun kann, ist, seine Kinder aufzuklären, wenn man ein solches Plakat sieht, zu dem Kind sagen, weißt du, was dort siehst, was geht denn jetzt in dir vor, und dem Kind zu erklären, was das eigentlich ist. Das ist Werbung für den Krieg. Das ist Werbung, andere Kinder zu ermorden. Und dann würde ich meinen Kindern sagen, ich sag's auch, und da machen wir natürlich nicht mit, weil du sollst nicht töten. So kann man seine Kinder schützen, ja, indem man mit ihnen aktiv ein solches Plakat bespricht. Tut das, wenn ihr Eltern seid.
7: Die Zahl junger Menschen in Deutschland, die bereits Erfahrungen mit illegalen Drogen wie Kokain gemacht haben, steigt deutlich. Laut einer aktuellen Umfrage gaben 18,7% der 18- bis 25-Jährigen an, mindestens einmal eine illegale Droge konsumiert zu haben. 2023 lag dieser Wert noch bei 13,5%. Die eigentliche Frage lautet jedoch, warum greifen immer mehr Jugendliche und junge Erwachsene überhaupt zu Drogen im besten Deutschland aller Zeiten?
6: Warum greifen Kinder und Jugendliche immer häufiger zu Drogen, auch zu harten Drogen? Ja, ich glaube, weil sie doch innerlich spüren, dass sie eigentlich nicht mehr so richtig gebraucht werden, oder? Und dass sie vielleicht, dass es für sie keine Verwendung mehr gibt, weil KI alles übernimmt, weil sie schwerst frustriert sind, weil die Eltern keine Zeit haben, weil sie strugglen müssen, damit man sich einigermaßen einen Lebensstandard leisten kann oder die Miete bezahlen oder an der Zapfsäule nicht zusammenbricht. Und aus diesem Grund nehmen immer mehr Jugendliche harte Drogen, was extrem traurig ist, weil das verändert ja einen Menschen, gerade wenn er in der Pubertät anfängt zu kiffen zum Beispiel und dann zu immer härteren Sachen greift. Und ich glaube, da sind wir alle als Eltern aufgefordert, uns die Frage zu stellen, wie wir damit umgehen. Und ich glaube, dass das Wichtigste, was Eltern tun können, ist, sich Zeit nehmen für ihre Kinder. Das ist das Wichtigste. Ja, wenn wir uns mehr Zeit nehmen würden für unsere Kinder, dann könnten wir das ein oder andere Delikt mit Drogen abwenden. Ich glaube, für Kinder sind Drogen insofern auch, genau wie bei Social Media, immer eine Art auch Flucht, ja. Weil Drogen haben Zeit für dich oder dröhnen dich weg und dann verabschiedest du dich in eine bessere Welt, weil die, in der du leben musst, zum Beispiel, ja, mit der Schule, deinen Eltern, die scheint so unerträglich zu sein, dass du dir immer häufiger eine Dröhnung geben musst, weil du sonst ja gar nicht aushältst. Und dieses Setting wurde ja von uns, den Eltern, zubereitet oder wir haben es zugelassen, dass die Politik das zubereitet. Und deswegen auch hier ins Gespräch gehen mit seinen Kindern, sie beobachten und versuchen, ein Vertrauensverhältnis aufzubauen, dass Kinder, ja, Jugendliche, die auch sagen, ich habe dies und jenes konsumiert. Weil das ist die Basis von allem, um überhaupt an das Kind heranzukommen. Kinder sind ja sehr geschickt darin, unglaublich gut Versteck zu spielen, sodass es Eltern oft sehr, sehr spät erst merken, dass dieses Kind schon sehr viele Jahre raucht oder sonst irgendetwas klingt. Und wie gesagt, das hat einfach mit dem Abstand zu tun, der zwischen Eltern und Kindern inzwischen existiert, weil Kinder spüren, dass ihre Eltern immer weniger Zeit haben, sich immer mehr abmühen, damit es die Kinder mal besser haben sollen als die Eltern. Mein Rat, und ich bin ja selbst Vater, ist, wenn es Kinder wirklich mal besser haben sollen, gibt es kein besseres Investment, als in der Zeit, wo sie groß werden, Zeit für sie zu haben. Das ist das, was sie brauchen. Nicht viel Geld auf dem Konto oder irgendwas, sondern Zeit dann, wenn sie es brauchen, und zwar in der Zeit, wo sie groß werden. Das ist der beste Schutz vor Drogen.
7: Viele ukrainische Soldaten suchen im Frontgebiet Sexarbeiterinnen auf. Für die Frauen bedeutet das in einer wirtschaftlich prekären Lage oft ein dringend benötigtes Einkommen, zugleich sind sie erheblichen Risiken ausgesetzt. Angesichts der hohen Verluste auf beiden Seiten, jeden Monat sterben an der Front etwa 20.000 ukrainische Männer, stellt sich eine unbequeme Frage. Wie lange wird es diese Nachfrage überhaupt noch geben?
6: Ja, ein sehr trauriges Thema, muss man wirklich sagen. Und ich möchte nur mal die Zahlen nennen. Jeden Monat sterben auf der ukrainischen Seite 20.000 junge Männer und auf der russischen 30.000 bis 40.000 junge Männer, die sich dort abarbeiten. Das sind ja junge Männer und Kinder, die auf beiden Seiten ja nicht gefragt werden, sondern die, ja, man spricht dann gerne zynisch von einem Abnutzungskrieg. Und deswegen die Eingangsfrage, wann denn die ukrainischen Frauen, die sich mit Prostitution versuchen, über Wasser zu sagen, wann denn da die Frauen, die Männer ausgehen, das ist natürlich eine sehr bösartige Frage, aber die weist natürlich darauf hin, was für ein krankes Spiel hier stattfindet und wie unsere Regierung auch damit umgeht. Ja, wenn wir sagen, durchschalten, wir müssen die Ukraine mit Waffen beliefern, das bedeutet, wir müssen weiter dafür sorgen, dass ukrainische Männer, die ja dann später auch zu Hause fehlen, als Väter, als irgendwas, dass sie sich gegenseitig an der Front umbringen. Dass wir als Deutsche nach zwei Weltkriegen noch immer nicht gelernt haben, dass Gewalt einfach überhaupt gar keine Lösung ist und dass man sogar mit der größten Arschgeige auf der anderen Seite reden muss, um diese eigenen Jugendlichen, also die Ukrainer, zu denen man ja steht, zu schützen, dass wir das immer noch nicht verstanden haben, das zeigt, dass wir wahrscheinlich gar nichts verstanden haben. Ja. Ich verstehe alle jungen Männer, die die Ukraine verlassen haben, also desertiert sind und sich irgendwo anders in Europa eingeklinkt haben. Das liegt dem Staat dann ziemlich auf der Tasche, das ist vollkommen klar. Aber eigentlich ist das ein Intelligenztest, den diese jungen Männer verstehen. Ja, weil sie haben einfach keine Lust, für die gute Sache zu Mördern zu werden. Das ist eigentlich eine sehr gute Geschichte. Es geht halt ins Geld. Ja, und zwar auf beiden Seiten. Das ist genau das Problem. Aber wir als Bürger sollten unsere Regierung langsam klar machen, wir haben die Faxen dicke. Ja, wir geben Geld aus oder Geld wird ausgegeben in unserem Namen, damit die Ukraine sich dahingehend wehren kann, dass sie russische Soldaten umbringt, also Männer, die dann andere Männer auf der ukrainischen Seite umbringen. Aber diese jungen Männer, die sich da gegenseitig abschlachten, die haben diesen Krieg nicht eingefädelt. Das sind in der Regel alte Männer, die sich kennen, die dann aber junge Männer, die sich nicht kennen, aufeinander loslassen und die kommen dann mehr oder weniger verstümmelt zurück und sind dann Helden. Ja, ganz ehrlich, das kann einen nur ankotzen. Das ist einfach nur schlimm. Und ich glaube, es wird langsam Zeit, dass wir als Bürger auf die Straße gehen und sagen, was macht ihr da eigentlich, Regierung? Was macht ihr da? Was soll das? Sind russische oder ukrainische Männer weniger wert als deutsche oder italienische Männer? Was macht ihr da in Europa? Und wollen wir das nicht beenden? Weil wer zahlt denn da eigentlich den Preis? Junge Menschen. Das sagt sehr viel über uns, die alten, erfahrenen Menschen, die die Verantwortung übernehmen. Man könnte kotzen.
7: Die anhaltende Hitzewelle richtet auf deutschen Autobahnen erhebliche Schäden an. Nach Angaben der Autobahn GmbH wurde das Material durch die hohen Temperaturen massiv belastet. Auf dem rund 13.000 Kilometer langen Autobahnnetz wurde Bitumen weich oder schmolz sogar. Länder wie Spanien, Italien oder die Golfstaaten bauen und betreiben seit Jahrzehnten Autobahnen, die regelmäßig Oberflächentemperaturen von 45 bis über 55 Grad standhalten. Warum scheint das dort zu funktionieren, während Deutschlands Autobahnen bereits bei deutlich geringeren Temperaturen an ihre Grenzen stoßen?
6: In Deutschland ist es in den letzten Wochen ziemlich heiß geworden. Das kann man nicht leugnen. Aber ich glaube, wer sich erinnern möchte an Rudi Carrell, wann wird es mal wieder richtig Sommer? Es gab schon andere sehr heiße Sommer. Ja, da sind wir natürlich auch beim Klima. Das Klima verändert sich. Wie groß der Einfluss des Menschen ist, kann ich nicht sagen. Die einen sagen das, die anderen sagen jenes. Eins ist aber interessant, dass in Deutschland eine Dauerbaustelle auf den Autobahnen ist, und zwar egal bei welchem Wetter. Und um die Frage direkt zu beantworten, es ist interessant, ne? Es gibt Länder, da ist es ständig so heiß, jetzt von Indien, Saudi-Arabien oder auch große Teile Italiens, und da klappt das irgendwie mit den Autobahnen. Nur in Deutschland klappt das irgendwie nicht. Und ich habe manchmal das Gefühl, dass da vorsätzlich mit schlechtem Material gearbeitet wird, damit die Arbeit nie ausgeht. Und wenn ich dann an eine deutsche Autobahnraststätte komme oder eine deutsche Autobahnbaustelle komme, stelle ich Folgendes fest, es sieht immer ein bisschen aus wie eine Ausstellung, ne? Da ist nie ein Mensch. Wochen, Monate, Jahre lang stehen da irgendwelche Bagger auf der Fahrbahn, Absperrband, und ich sehe dort nie Menschen. Es gäbe so viel zu tun, ne? Und es wäre auch interessant, mal zu sagen, Entschuldigung, geben Sie eigentlich als Straßenbauer Garantie auf diesen Asphalt? Ja, wie lange hält der denn? Oder nur bei idealen Temperaturen? Geben Sie Garantie bei Asphalttemperaturen über 40 Grad? Also das, was auf jeder Formel-1-Strecke ganz normal ist, oder auf anderen Autobahnen irgendwo in Indien. Wieso geht das in Deutschland nicht? Ja, und ich glaube, wie gesagt, wir lassen uns richtig verarschen. Das glaube ich. Ja, ist natürlich nur eine reine Vermutung. Ja, mit der Bahn fahren könnte man auch, aber die fährt ja immer da nicht, wenn Wetter ist. Dieses Land, Wahnsinn. Gute Fahrt an dieser Stelle.
7: BMW in der Krise. Die goldenen Jahre scheinen auch für die Münchner Autobauer vorerst vorbei. Der Konzern hat seine sonst zweistellige Gewinnprognose deutlich gesenkt und spricht jetzt von 1-3% plus. Der Grund liegt vor allem in China. Marken wie BYD, Xiaomi oder NIO konkurrieren längst nicht mehr nur über den Preis, sondern auch bei Technologie und Ausstattung und häufig zu deutlich geringeren Kosten. Ist der Standort Deutschland bei diesen Energiepreisen noch zu halten? Oder direkter gefragt, wie lange können wir uns den selbst auferlegten Boykott billiger russischer Energie noch leisten?
6: Die bayerischen Motorenwerke galten ja in der Krise immer als das Werk, was beispielhaft zeigt, wie es gehen kann. Aber jetzt sind die auch angezählt. Warum eigentlich? Da gibt es mehrere Gründe dafür. Man kann es nicht nur auf die billige russische Energie schieben, die nicht mehr da ist. Man muss es auch auf das fokussieren, was Innovation bedeutet. Wenn man sich den chinesischen Automarkt anschaut, muss man feststellen, die haben nicht nur Autos, die billiger produziert werden können, okay, da lässt sich schwer konkurrieren, aber die haben eben auch Autos, die, was die Innovation angeht, inzwischen so sind, die müssen sich überhaupt nicht verstecken. Und auch was die Qualität angeht, da gibt es Modelle, wo du denkst, wow, also das können deutsche Autos überhaupt gar nicht. Warum eigentlich nicht? Weil deutsche Autobauer auch sehr gerne am Kunden vorbeigebaut haben, weil es da wenig Konkurrenz gab. BMW versucht jetzt mit der neuen

0: was die Infrastruktur hergibt. Und da haben die Deutschen ein bisschen gepennt und BMW hat jetzt ein Problem, dass die in China weniger Autos verkaufen, weil die Chinesen sagen, also das, was ihr mir hier verkauft, ist zwar gut, aber ich kriege etwas mindestens genauso Gutes für einen günstigeren Kurs. Ja, oder es ist viel besser und kostet auch noch weniger. Oder es kostet gleich viel, ist aber viel besser. Und dafür kann dann nur BMW etwas. Ich drücke den bayerischen Motorenwerken trotzdem die Daumen. Aber es ist ja genauso wie bei den anderen deutschen Autobauern, die eben Probleme bekommen, weil der chinesische Markt als wichtigster Automarkt inzwischen so ein bisschen wegbricht. Es hat nicht nur damit zu tun, dass die chinesischen Autos stark subventioniert werden, also billiger sind, sondern wenn man mal ins Regal schaut und guckt, was es da so gibt, von Zeekr bis, da gibt es Modelle, wo du denkst, das dachte ich, könnte nur der 7er, das könnte nur Porsche, das könnte nur die S-Klasse und das ist nicht mehr der Fall. Ja, wir haben uns, glaube ich, sehr, sehr lange auf unseren Lorbeeren ausgeruht und jetzt wird es langsam Zeit, dass wir sagen, hey, wo ist die Innovation? Ja, das wünschen sich übrigens auch sehr viele deutsche Kunden, wo ist die Innovation? Weil was in China möglich ist, wieso ist das bei uns nicht möglich? Ja? Ich bin ein Fan von deutschen Autos, aber ich muss ganz ehrlich sagen, in den letzten Jahren kamen sehr viele Autobauer ziemlich arrogant drüber. Und das ist jetzt auch ein Preis, den man mitzubezahlen hat. Ärgerlich ist eben nur, dass die Aktionäre das von außen sich anschauen und sehr viele Menschen demnächst auf die Straße gesetzt werden. Und was das bedeutet, ich glaube, das kann sich dieses Land, Deutschland, gar nicht noch richtig ausdenken, weil das ist eine Schlüsselindustrie. Hier stimmt sehr wenig. Aber in diesem Fall muss man sagen, stinkt der Fisch auch vom Kopf, also auch vom Management her, ja, weil die Autobauer sehr viele Jahre auf einem sehr, sehr hohen Ross saßen. Deutschland ist echt in einer schweren Krise. Und wir brauchen wieder billige Energie, das ist vollkommen klar. Aber billige Energie allein reicht eben nicht. Übrigens, die Chinesen sind deswegen auch so günstig, weil sie die billige Energie aus Russland beziehen. Das ist verrückt, ne? Ja. Das war eine weitere Ausgabe von Uncut. 5 Antworten auf 5 Fragen. Und wenn ihr sagt, aha, interessant, ich sehe es ein bisschen anders, dann diskutiert mit euren Freunden und versucht, eigene Gedanken zu entwickeln. Das war jetzt nur meine Sichtweise, meine Perspektive, die ihr auf gar keinen Fall übernehmen müsst, auch gar nicht sollt. Wenn sie euch aber gefällt, auch cool. Danke für alle, die Apollo unterstützen, seit vielen Jahren mit einem Abo einschalten und empfehlen. Das ist heutzutage nicht selbstverständlich. Ohne euch wird es uns ja gar nicht geben. Vielen Dank. Mein Name ist Kevin Zuvisiawasch und meine Zielgruppe bleibt die Menschheitsfamilie. Ja.
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2: Hallo und herzlich willkommen hier bei Radio München. Immer wieder war die Erde ein beliebtes Reiseziel für Außerirdische. Das wusste der im Januar verstorbene weltaußerirdischen Minister Erich von Däniken besser als die meisten. Sie landeten schon lange hier, bevor die Menschen die Erde mit ihren Sehenswürdigkeiten tapezierten, wie dem Tower of London, Las Vegas oder dem Münchner Marienplatz mit seinem Kitschgotik-Rathaus. Später landeten die Aliens nur noch in US-Amerika, vermutlich weil sie dort nicht so leicht auffielen unter all den Spinnern. Man landete mit seinem UFO auf dem Times Square. Falls und sofern es überhaupt jemandem auffiel, behauptete man einfach, es sei die neueste Version des Batmobile oder sowas in der Art. Im guten alten Europa könnte das nicht passieren, das würde doch auffallen, oder? Nicht, dass es hier keine Spinner gibt, eher zu viel als zu wenige, aber Außerirdische, das würden wir merken. Hören Sie dazu das Satiremärchen Planet der Lackaffen von Johnny Rieder. Sprecherin Camilla Hildebrandt.
3: Clonald Plump schwebte in den War Room, angetrieben und umstrahlt von einem XXL-Heiligenschein, der allerdings an den Rändern etwas ausfranste. Ähnlich einer Leuchtreklame, bei der einige Lämpchen bereits kapituliert hatten. Plumps Blick in die Runde senkte die eiswürfelfähige Raumtemperatur um weitere 10 Grad Celsius. Seine Mimik las sich ungefähr so. Leute, meine Umfragewerte parken in der Tiefgarage. Selbst die Jubelperserdaumen der MAGA-Fans zeigen in die falsche Richtung. Wenn ihr hier lebend raus wollt, liefert Lösungen, Gentlemen. Aber bis letzte Woche. Neuer Krieg. Am besten einen, den wir gewinnen, sagte Agent Smith. Plump zuckt die Augenbrauen hoch. Ich meine einen Krieg, den wir doch hundertprozentiger und glorreicher gewinnen als die anderen, ergänzte Agent Smith gerade noch rechtzeitig, ehe Plump den Bye-Bye-Button drücken konnte. Damit hätte er Agent Smith mittels Stromschlag ins Archiv befördert, wie es im Fachjargon hieß. Ein psychologisch wertvolles Instrumentarium, um sicherzustellen, dass das gesamte Team auf Positive-Thinking-Kurs blieb. Plumps Inspirationsquelle war der ewige James-Bond-Schurke Ernst Stavro Blofeld im Film Feuerball. Plump war not a fuck amused, wenn man seine überragenden Siege als unentschieden oder gar Niederlagen verhöhnte. Blasphemie im Endstadium, mindestens. Nur absolute Loser sahen das anders. Klar, wer im Staub liegt, für den sieht die Welt aus wie eine große Niederlage. Zum Beispiel die verräterischen europäischen Bündnispartner, die gerade ihre nicht vorhandenen Schwänze und Eier einklemmten. Sie würden alle bestraft werden. Schade, dass er nicht überall in Dirty Old Europe diese lustigen elektrischen Stühle installiert hatte. Dieser olivenölige Spanier, der Plumps Auftragskiller verweigerte, ihre dortige Basis zu nutzen, um den Uran auszulöschen. Oder hieß es Iran? Egal. Bastarde allesamt. Jedenfalls wäre dieser Schafstorero verglüht wie die Nips nach dem Abwurf von Little Boy. Hasta la vista, Baby. Ein anderer Agent Smith signalisierte eine Idee. Mr. President, wir sollten für gute Laune sorgen. Öffnen wir ihr privates UFO-Archiv. Das wird die Gagarazzi-Meute wochenlang beschäftigen. Aber wir sollten es unbedingt aussehen lassen, als wäre es ein Leak. In der Zwischenzeit ziehen wir uns aus dem ganzen Nahost-Scheiß zurück. Zumindest bis wir unser Arsenal wieder aufgeladen haben und die Camel-Jockeys noch endgültiger auslöschen können. Gesagt, getan. Wenn Clonald Plump für etwas bekannt war, abgesehen von seiner Herrlichkeit und Siegermentalität, dann dafür, dass er lieferte. Sein Wille geschah. Immer. Er war einfach ganz großes Kino. Die Gagarazzi-Meute nahm Plumps UFO-Leak begierig auf. Aliens pimpten die Klickbeute so sicher wie Nacktfotos von den Royals. König Charles ausgenommen. Allerdings mokierten einige dieser medialen Schmarotzer, Plump wolle damit von seinen Krisen ablenken. Krisen? Welche Krisen? Dass er diesen lächerlichen Friedensnobel-Scheiß noch nicht bekommen hatte, war doch nicht seine Schuld. Es lag an diesen bürokratischen Elch-Jockeys. Agent Smith hatte recht. Einige der fake geleakten Bilder stürmten auf die Titelseiten. Darunter ein Teamfoto von Plump und einer Delegation hochrangiger Marsianer bei der Einweihung des Elon Musk Golfplatzes im Marskrater Galle. Ein Schnappschuss mit bizarren Aliens bei einer Epstein-Party auf dessen Orgy Island. Eine Charity-Oldtimer-UFO-Rally rund ums Weiße Haus zugunsten verarmter US-amerikanischer Tech-Oligarchen. Selfie von Plump mit klingonischen Touristen vor der US-Flagge auf dem Mond. Clonald Plump auf dem Todesstern beim Auslöschen irgendeiner außerirdischen Zivilisation. Kurz gesagt, im wilden Wertewesten nichts Neues. Allerdings hatte Plump der Öffentlichkeit wieder mal das Wesentliche vorenthalten. Aliens tummelten sich nicht mehr nur im Open Space und im Land der unbegrenzten Yes-We-Can-Mentalität, wo sie kaum auffielen. Einer dieser Außerirdischen trieb sein Unwesen in der deutschen Regierung. Es mussten nicht immer Strafzölle, Regime-Changes und Sanktionen sein, um der Welt in den Arsch zu treten. Dieser Alien musste eine prima Tarnung haben. Schließlich waren Außerirdische doch hochintelligente Wesen und den Menschen um Denkgalaxien überlegen. Zumindest in Hollywood-Science-Fiction-Filmen. Genau da lag der Oxoaner in der Kohlsuppe. De facto waren nicht alle Außerirdischen intelligente Wesen. Die unendlichen Weiten des Universums boten reichlich Platz für Schwachköpfe jeglicher Form, Farbe und jeglichen Aggregatszustands. Vergessen wir nicht, dass Erdenmenschen für alle anderen kosmischen Zivilisationen ebenfalls Aliens waren. Und höchstwahrscheinlich gab es irgendwo da draußen im All auch Kulturen, die besonders unfähige, unnütze oder gar schädliche Exemplare ihrer Spezies auf anderen Planeten entsorgten. Das passierte innerhalb der Erde ja ähnlich. In Europa beispielsweise wurden politische Nullnummern besonders gerne nach Brüssel abgeschoben, wo sie dann umso höher aufstiegen, je mehr Schaden sie anrichteten. Psychologen nannten es das Uschi-Prinzip, wahlweise den Balaballas-Komplex. Wieso sollte also kein Außerirdischer in der Bundesregierung herumwuchern? Aber wie konnte man ihn identifizieren unter all den anderen degenerierten Irrläufern, die dort schon ihr Unwesen trieben? Die alte Zauberformel Follow the Money half hier nur bedingt weiter, denn Abzocker, Schmarotzer und Konzernvasallen waren sie allesamt. Ein Blick auf Hollywood half hier vielleicht weiter. Aliens, so viel war klar, wollten grundsätzlich nur das eine, die Erde vernichten oder wenigstens deren lästige Spezies unterwerfen, um irgendwelche für sie wichtige Rohstoffe abzusaugen. Das belegten zahlreiche seriöse Filmdokumentationen wie Planet der Lackaffen, Die Zeitenwende-Maschine, GroKo-Cop, Farmageddon, Mad Fritz, Jenseits des Donnerbalken und Man in Black Rock. Aber wieso versuchten die Aliens es ausgerechnet in Berlin und nicht in wichtigeren Orten wie Brain Washington oder Tick Tokio? Und wieso konnte dieser Außerirdische nicht einfach das Weiße Haus in die Luft springen, wie jeder Otto-Normal-Alien? Hatte Plump mit ihm einen Deal gemacht? Wie gesagt, nicht alle Außerirdischen waren intelligente Wesen. Und normal waren sie schon gar nicht. Zumindest nach erdmenschlichen Maßstäben. Vermutlich lag Berlin beim transgalaktischen Gaga-Koeffizienten-Ranking noch ein Stückchen weiter vorne als die anderen Orte. Motto: Pleite, weil wir es können. Außerirdische waren geradezu verrückt nach Verrückten. Deshalb war Berlin nun ein Hotspot für Aliens. 100% Insta. Der Rest lag auf der Hand. Wer verkörperte Germonkeys ganzheitliche Insolvenz? Geistig, moralisch, ökonomisch, sozial, kulturell besser als ein astronomischer Steuergeldverprasser. Ein Typ, der öfter log als sein Schatten. Ein ultraperverser Panzer und Bombenfetischist. Ein Knallkopf, dessen Auftritte noch erbärmlicher waren als die vogonische Dichtkunst, bekannt als die drittschlechteste des Universums. Die Fakten ließen keinen Alternativschluss zu. Dieser Alien war Merz. Und seine einfältige sauertopfländische Maske war hierfür die ultimative Tarnung. Genialer ging's nicht. Keiner nahm ihn ernst. Niemand schaute oder hörte genauer hin. Aus purem Selbstschutz. Länger als eine Nanosekunde zu ertragen, waren weder seine Abwrackprämienvisage mit dem retuschierten Privatsegelfliegerteint noch seine im neofeudalistischen Tourette-Style ausgeschiedenen Ignoranzphrasen. Ein Graffito auf einem Reststück Berliner Mauer fasste diesen Typen prima zusammen. No brain, no balls, no future. Doch was wollte er? Die Welt vernichten, indem er Deutschland zugleich ruinierte und kriegstüchtig machte? Klingt gaga, aber so war es. Die März-Okalypse. Mit allem Pipapo. Alle fähigen Menschen aus dem Land treiben, dann einen Weltkrieg anzetteln und die restlichen Germonkeys an der Front verheizen oder dem atomaren Fallout verfüttern. Hauptsache die Welt brannte, während Merz bei Algenkoks und Quasar-Champagner ein paar Wochen im Bunker ausharren würde, um anschließend die Mars-Riviera im post-merzokalyptischen Sauerland-Stil einzuweihen. Die Geschmäcker und Bedürfnisse waren nun mal verschieden. Allerdings unterlagen auch Außerirdische den Gesetzen des Universums, und dieses erwies sich als ein gottverdammter Spieler und Spaßvogel. Es würfelte unentwegt und hatte mehr Schnapsideen als ein Junggesellinnenabschied und ein CSU-Parteitag zusammen. Deshalb gingen Pläne und Unternehmungen so oft schief. Je größer, desto schiefer. Fragen Sie Blofeld oder den Führer nach ihren Weltherrschaftsplänen. Die Spaßbremse steckt im Detail. Merz' Größenwahnkoalition, die in Kennerkreisen als Diktatur mit dämlichem Antlitz bekannt war, fiel einfach in sich zusammen. Sie wurde schlicht kaputt ignoriert. Die Leute behandelten diese Regierung wie ein Ensemble entsorgungsbereiter Pappkameraden. Niemand wählte sie mehr. Alle missachteten ihre Gängeleien und Selbstzerstörungsmaßnahmen. Niemand konsumierte mehr ihre Propaganda, die staatsbewusste Medien Tag für Tag ausspuckten. Im Grunde spielte es keine Rolle, dass niemand eine magische X-Ray-Sonnenbrille gefunden hatte, mit der sich Merz metallechsenschuppige Alienhaut erkennen ließ. Nach anhaltender Nichtbeachtung verschwand er plötzlich, verpuffte als ungesundes Fracking-Gas und mit ihm seine gesamte Regierung, die er offenbar alienisiert hatte. Die Menschen vergaßen Merz schneller als eine EU-Verordnung zur Neutralisierung abweichender Meinungen. Und weder eine ausschließlich von Tauben besuchte Statue noch eine Randnotiz in einem nie gelesenen Geschichtsbuch erinnerte mir an Merz. Es war, als wäre er nie auf der Erde gelandet. Ein Märchen, wie gesagt. Ein Märchen.
2: Sie hörten das Satire-Märchen Planet der Lackaffen von Johnny Rieder, Sprecherin Camilla Hildebrandt. Mein Name ist Eva Schmidt. Und ich bin durchaus empfänglich für Happy Ends. Ich frage mich allerdings, ob das Universum rechtzeitig einen Joker schickt. Haben Sie eine gute Woche. Ciao. Servus.
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1: Es ist mal wieder Fußball-WM und wenn man sich die Vorabberichterstattung in den Qualitätsmedien zu Mitgastgeber USA angeschaut hat, dann kann man schon auf den Gedanken kommen, die Welt zu Gast bei Feinden. Das Trump- und USA-Bashing erinnert an die letzte WM in Katar. Da ging es nicht um Fußball, da ging es um Regenbogenbinden gegen böse Scheichs. Fußballturniere sind im besten Deutschland aller Zeiten eh ein bisserl suspekt. Der Politprominenz graust es schon vor Deutschlandflaggen in den Fenstern der Fans. Einheitsbraun nannte SPD-Chefin Bärbel Baas das Land, das sie mitregiert. Mein Gast nannte sie daraufhin ein ideologisches Kampfhuhn, eine Gefahr für die Demokratie. Klartext und Hausverstand. Jetzt den Punkt Preradovic. Hallo Waldemar Hartmann, hallo Waldi, wie schön, dass du da bist.
2: Hallo Milena, grüße dich. Long time ago.
1: Jawohl, ich stelle dich kurz vor. Du bist Journalist und legendärer Sportmoderator. Du hast beim Bayerischen Rundfunk, zuerst beim Hörfunk im Bereich Politik und Aktuelles gearbeitet, warst dann einer der Gründungsmoderatoren der Rundschau im Bayerischen Fernsehen. Mitte der 80er bist du zum Sport gewechselt, hast für die ARD bei 10 Olympischen Spielen 8 Fußball-WMs und EMs moderiert und auch Wintersport. Mit Harald Schmidt zusammen hattest du die Sendung Waldi und Harry bei den Olympischen Spielen in Turin und Peking und mit Waldis Club hast du Fußballturniere unterhaltsam analysiert. Alles legendär. Du hast auch noch Boxen moderiert und standst als Kabarettist auf der Bühne. 2023 bist du zu news.de gegangen und kommentierst dort das aktuelle Geschehen und verleihst den Tor der Woche. So, gerade hat die Fußball-WM in USA, Mexiko und Kanada angefangen. Im Vorfeld wurde in den Medien schon ordentlich gewirbelt, vor allem gegen die USA unter Trump. Apollo News betitelte eine Doku der ARD als die Welt zu Gast bei Feinden. War bei der letzten WM in Katar ja auch ähnlich. Ist das jetzt typisch deutsch oder typisch neudeutsch?
2: Ich glaube eher, man kann schon sagen, typisch deutsch, weil es gab immer Gemäkel vor irgendwelchen Großveranstaltungen. Ich kann mich erinnern, das wurden danach meine Lieblingswinterspiele 1994 in Lillehammer. Da haben die schlauen Deutschen gesagt, wie kann denn ein Ort wie Lillehammer mit 18.000 Einwohnern Olympische Spiele bekommen? Ich weiß noch, vor den Olympischen Spielen in Peking, da haben wir auf den öffentlich-rechtlichen Kanälen monatelang vorher, habe ich mir irgendwann gedacht, ich glaube, ich muss da nicht hin, weil ich erstecke im Smog in Peking. Die Geheimpolizei wird uns 24 Stunden am Tag verfolgen. Wir haben es dann sogar wirklich mal provoziert. Harald Schmidt ist mit dem Kamerateam auf die chinesische Mauer und hat sich wirklich so verhalten, dass ein deutscher Polizist sofort die Handschellen angelegt hätte. Aber wir hatten die Bilder nicht. Wir konnten einfach frei agieren. Das ist was typisch Deutsches, vorher immer sofort nicht die Suppe zu genießen, sondern zuerst nach dem Haar in der Suppe zu suchen.
1: Mhm. Aber in Katar ging es ja noch weiter. Ja, da ist ja die deutsche Mannschaft blamabel rausgeflogen, auch weil sie sich ja wirklich hat von der Politik instrumentalisieren lassen. Also Regenbogen, Binde gegen böse Scheichs und so weiter. Glaubst du, der DFB hat daraus gelernt?
2: Ich bin nicht so ganz sicher, sie haben es zumindest versucht. Was ich gehört habe, ist die Mannschaft eingestimmt worden, weil Katar war ein Kommunikationsdesaster. Unter anderem auch auf Druck der damaligen Innenministerin Nancy Faeser, die ja mit dieser One-Love-Binde sich auf die Tribüne gesetzt hat, um Infantino, über den man streiten kann, den Präsidenten der FIFA, richtig zu provozieren.
1: War die nicht auch noch kurz vor dem Spiel bei der Mannschaft in der Kabine?
2: Ja, da gab es auch noch Versuche, dass man die Mannschaft noch mal einstimmt auf diese One-Love-Binde und auf die Menschenrechte. Also rund um diese WM in der Vorbereitung waren Menschenrechte, Öle, was weiß ich, wichtiger als das, worum es ging, nämlich um eine Fußballweltmeisterschaft. Und ich habe das damals auch schon angeprangert und ich habe einfach appelliert, ihr heißt DFB, Deutscher Fußballbund, ihr müsst aber keine NGO sein. Dafür gibt es andere, viele, viele NGOs, zu viele, wie wir, glaube ich, beide wissen, kümmert euch um das, wofür ihr gegründet worden seid, in Leipzig übrigens, da wo ich seit 6 Jahren wohne. Also kümmert euch um den Fußball, aber das ist halt auch ein Produkt, wenn Politiker an der Spitze dieses Verbandes stehen. Damals war das Grindel, der war CDU-Bundestagsabgeordneter, und jetzt ist der Präsident Bernd Neuendorf, der war SPD-Staatssekretär. Und die bringen halt offensichtlich ihre politische Ideologie mit rein, und das, glauben Sie, hilft diesem Verband oder insgesamt dem Fußball mehr in der Mitte der Gesellschaft stattzufinden? Ich behaupte, es stört nur.
1: Ja, ich frage mich eh, warum das alles Politiker sein müssen. Meier-Vorfelder vorher, Frau Grindel war ja auch Politiker. Ja. Warum nehmen die jetzt keine Fußball, sagen wir mal, echte Fußballexperten oder Fachleute?
2: Ja, da stellst du eine berechtigte Frage. Ich habe leider keine Antwort drauf, weil die gleiche Frage stelle ich nämlich auch. Das ist offenbar so in Deutschland, das Funktionärswesen funktioniert so. Ich kann mich noch erinnern, ganz am Anfang der 90er Jahre, da hat man die, von denen man glaubte, dass sie der Partei im Inland nicht mehr so ganz weiterhelfen können, nach Europa geschickt. Mhm. Da wurde der dritte Sturm nach Europa geschickt. Was rausgekommen ist, wissen wir jetzt. Jetzt leiden wir unter den Ergebnissen dieses dritten Sturms, die Europa aufgebaut haben. Das ist ein Phänomen. Das ist quasi immer das Umbetten vom nicht mehr funktionieren als Funktionär im politischen Bereich dann irgendwo hin, entweder in eine Stiftung oder in einen Aufsichtsrat, oder irgendwo werden sie einfach umgebettet, um nicht mehr so viel Schaden anrichten zu können.
1: Bleiben wir noch mal ganz kurz beim Fußball. Jetzt rein qualitätsmäßig. Kann Deutschland dieses Turnier gewinnen? Also Jürgen Klopp sieht ja eher Spanien, Frankreich oder Brasilien vorne. Deutschland hat er gar nicht erwähnt.
2: Also wie könnte ich Jürgen Klopp widersprechen? Natürlich bin ich da bei ihm. Und ich glaube das auch nicht. Und das ist jetzt nicht aus Häme oder aus dem typischen deutschen Pessimismus heraus, sondern das ist einfach die Frage der Qualität. Wenn ich die Mannschaft mal durchgehe, und jetzt zähle ich nicht die ideologischen Einheiten, sondern die fußballerischen Qualitäten, und da haben wir nicht wirklich internationale Spitzenklasse. Wir haben ein paar gute, die auch international in renommierten Vereinen spielen. Ich denke jetzt mal an Wirtz bei Liverpool oder an Havertz bei Arsenal, der jetzt auch englischer Fußballmeister geworden ist und daran auch beteiligt war. Aber der andere Schnitt ist nicht internationale Spitzenklasse. Wir haben sogar ein paar Mannschaftsteile, ich sage jetzt mal die Außenverteidiger, das ist gar nicht internationale Spitzenklasse. Und wenn du eine Weltmeisterschaft gewinnen willst, natürlich gibt es dann den Spruch, nicht die Mannschaft. Die Mannschaft ist wichtig, nicht die Einzelkönner. Aber es sollten schon 3, 4 drin sein, die richtig gut kicken können. Und da haben wir zu wenige und die anderen haben zu viel.
1: Macht Fußball eigentlich noch so viel Spaß wie zu deiner großen Zeit damals?
2: Wenn ich alles ausblende, was das große Big Business mittlerweile bedeutet. Mhm. Also wenn ich nur noch auf das schaue, was auf der grünen Wiese stattfindet, dann ja, weil es immer noch geile Fußballer gibt, weil das Spiel schneller geworden ist, weil manche nicht nur in Taktik erstarren, sondern auch offensiven Fußball zeigen. Das war jetzt in der Champions League, die letzten Spiele waren richtig geil. Also wirklich, das war super Fußball, weil es K.O.-System war und weil man gewinnen musste, um weiterzukommen. Vorher, und das werden wir jetzt bei der WM erleben, in den Gruppenspielen, da wird es taktische Systeme geben, die zuerst mal auf Nicht-Verlieren ausgerichtet sind. Das wären langweilige Spiele, interessant. Das war aber schon immer so, wird es, wenn die K.O.-Spiele anstehen. Ich schaue mir Fußball noch gerne an, vor allem die Premier League, muss ich sagen, weil dort sehr schneller athletischer Fußball gespielt wird. Aber das ist jetzt irgendwo vielleicht so ein bisschen pervers. Das, womit ich früher mal mein Geld verdient habe, nämlich mit Klugscheißerei vorher und nach dem Spiel, das schaue ich mir alles nicht mehr an. Also ich bin bei Anpfiff dabei und bin bei Abpfiff dann weg. Alles, was außenrum gemacht wird, Milena, ist sowas von aufgeblasen worden. Mhm. Und da stehen jetzt plötzlich 4 Expertinnen und dann eine in auch noch, weil die auch noch was sagen muss. Und ich hocke dann vor der Glotze, bis ich es dann mal aufgegeben habe und denke mir, was kann Frau Tabea Kemme bei all ihren fußballerischen Wissen mir mehr erklären als Lothar Matthäus? Was kann mir Fritzi beim ZDF, ich weiß gar nicht ihren Nachnamen, die Frauentrainerin ist, das ist alles okay, alles toll, aber was kann die mir mehr erklären als Christoph Kramer und Per Mertesacker, zwei Fußballweltmeister?
1: Sorry. Naja gut, aber kann die jetzt weniger erklären?
2: Die muss gar nichts mehr erklären, weil die zwei haben ja das schon gesagt. Aber jetzt haben wir ja die Vorläufe noch nur um eine Stunde verlängert. Okay. Die haben sich ja schon totgequatscht oder einen Wolf gequatscht, bis das Spiel überhaupt anfängt. Und vor allem das Kaffeesatz rühren vorher, das brauche ich nun überhaupt nicht, weil danach, ja, ist okay. Aber wie gesagt...
1: Aber der deutsche Fernsehzuschauer wird ja ganz gerne eingeordnet. Also der findet das dann schon mal die Einordnung vorher statt.
2: Du gibst mir ja ein Stichwort. Wir Deutschen sind ja offensichtlich so doof, dass die Tagesschau, die Tagesthemen heute, heute schon und alle müssen für uns immer einordnen. Mhm. Also sie ordnen Iran ein, sie ordnen Gaza ein, sie ordnen Beirut, Libanon ein, sie ordnen alles ein, sie ordnen Trump ein. So genau. Sind die Leute doch nicht, oder? Die können sich doch ihre eigenen Gedanken ohne Einordnungshilfe auch machen.
1: Das ist nicht der Sinn der Sache, glaube ich. Ich glaube, ich kann Michael Mayn, den Kommunikationsforscher, zitieren, der sagt, die Tagesschau ist dafür da, dass die Leute wissen, was sie am nächsten Tag erzählen sollen. Und glauben.
2: Naja, jetzt ist die Tagesschau eigentlich nur dazu da, darauf hinzuweisen, dass morgens um 6 bei News, und ich zitiere jetzt den Slogan, alle Leute erfahren, was ihnen abends verschwiegen wird.
1: Ja, genau. Schöne Geschichte bei den Verkehrsbetrieben in Berlin. Ja. Ja. Was ja bei dieser WM auf jeden Fall wieder stattfinden wird, es werden deutsche Flaggen geschwenkt werden. Das ist ja auch ausgesprochen verdächtig inzwischen. Und da gab es eine Posse diese Woche. Da hat die AfD-Politikerin Beatrix von Storch die Deutschlandfahne von einem Balkon des Bundestags geschwenkt. Daraufhin kam die Bundespolizei, weil das gegen die Hausordnung verstoße, obwohl auf dem Bundestag, also dem Reichstag, auch die Deutschlandflagge weht. Kommst du da intellektuell noch mit?
2: Nein, ich bin überfordert. Ich schaffe das nicht mehr. Also wenn es einen Hausordnungsbeschluss gibt, den Julia Klöckner offenbar auch noch mal darauf hingewiesen hat, dass es den gibt, und die Bundespolizei, die ja innerhalb des Bundestages die Rechtsordnung einhalten muss oder darum sorgt, weist dann darauf hin, dass man das nicht machen darf. Dass man die Flagge im Büro nur so aufhängen darf, dass man sie von außen nicht sieht. Da habe ich zuerst gedacht, das ist fake jetzt. Ne? Das kannst du mir nicht erzählen, nicht im Deutschen Bundestag. Und dann habe ich da einfach gegoogelt und stelle fest, das ist so. Du darfst im Deutschen Bundestag, da steht außen drauf, dem deutschen Volke, darfst du eine deutsche Flagge nicht zeigen, da fällt mir nichts mehr ein. Also wenn mir irgendjemand ein Land auf dieser Welt sagen kann, das ähnlich verfährt, das mit dem Hoheitszeichen, mit der Flagge Strafen verbunden sind, wenn man die zeigt, boah, dann wäre ich überrascht. Es ist irre, was passiert.
1: Ja, es ist irre. Ich glaube, der Sündenfall war Angela Merkel. Die hat auf irgendeinem, ja. Es war dieser, was glaube ich, ein CDU-Parteitag, hat die Fähnchen eingesammelt mit der deutschen.
2: Das war nach einem großen sportlichen Erfolg, sogar Fußball. Und dann hat sie Hermann Gröhe, der war damals Generalsekretär, der dann mit, wie hieß das von Helene Fischer? Atemlos. Gesungen und dann hat die dem die Fahne aber richtig zornig aus der Hand gerissen und weggegeben. Also ich mochte sie noch nie, die Merkel, obwohl ich mein Leben lang schwarz gewählt habe. Aber das war dann der Beginn meiner Absetzbewegungen, wie ich das damals gesehen habe. Was, da geht ja durch dich auch so ein Ruck. Und du sagst, die deutsche Bundeskanzlerin nimmt ihm jetzt die deutsche Flagge aus der Hand? Was ist denn da los?
1: Ja, die deutsche Flagge, das haben wir ja schon mehrfach gesehen, da ist der Staatsschutz irgendwo angerückt, wenn irgendwo eine Parkbank angestrichen wurde in Deutschlandfarben und solchen Sachen. Das hat sich schon viel verändert. Und vor allem ist es alles in Richtung rechtsradikal, es ist alles Richtung AfD. Wenn man sich die AfD anschaut, die führt in den neuesten INSA-Umfrage bundesweit mit 29%. Ja? Und im Herbst könnte die AfD in Sachsen-Anhalt die absolute Mehrheit bekommen. Und wenn nicht, werden alle anderen Parteien sich zusammenlegen, um an der Macht zu bleiben. Ist das Demokratie?
2: Natürlich nicht. Herr Siegmund, Sachsen-Anhalt hat mal die richtige Erklärung dafür gefunden. Es wird nur noch zwei Parteien geben, die AfD und alle anderen, zusammen.
1: Ja, ich nenne sie die DEP, die Deutsche Einheitspartei.
2: Ja, ja. Und dann musst du dich schon fragen, dann kannst du jeden Einzelnen abfragen, von diesen Parteien, ist das in eurem Sinn? Ist das in deinem Sinne, dass du, linke Partei, jetzt mit der CDU eine Mehrheit bildest? Ist das in deinem Sinne BSW? Ist das in deinem Sinne die Grünen? Ist das in deinem Sinne SPD? Wobei in Sachsen-Anhalt, glaube ich, muss man die SPD nie mehr fragen, weil ich glaube, dass die nicht mehr in den Landtag gewählt werden. Die gurken ja da bei 6% mittlerweile rum. Das hat aus meiner Sicht mit Demokratie nichts zu tun, weil es nicht der Wille des Volkes ist. Und darum geht es ja bei Demokratie. Das steht ja am Reichstag oben. Ich habe es gerade ja schon mal gesagt. Die Wähler wählen nicht eine dieser Parteien mit dem Willen, dass die mit anderen koalieren und kooperieren, um eine andere Partei von der Regierung fernzuhalten. Das ist keine Demokratie.
1: Nein. Es ist eh seltsam, was passiert. Also du hast ja kürzlich auf dem Trauermarsch für die Opfer migrantischer Gewalt in Dresden gesprochen. Wie ich fand, eine sehr bewegende Rede. Jetzt hat der Verfassungsschutz in Sachsen-Anhalt den Aufruf eines AfD-Abgeordneten zur Erinnerung an die ermordeten Kinder durch illegale Zuwanderung als einen Beleg für den Rechtsextremismus der Partei gewertet. Ich meine, der Verfassungsschutz ist dann nach Protesten zurückgerudert. Aber was ist das für ein Zeichen an die Menschen?
2: Wenn ich das Wort Verfassungsschutz höre, kriege ich ohnehin Pickel. Weil, das wissen die wenigsten Leute, das klingt immer so her, toll. Verfassung wird geschützt durch den Verfassungsschutz. Der Verfassungsschutz ist eine Abteilung, wenn du so willst, der Innenministerien und ist weisungsbefugt vom Ministerium aus gesehen. Also jeder Innenminister kann den Verfassungsschutz seines Landes, der Bundesinnenminister den Bundesverfassungsschutz politisch anweisen, in die oder jene Richtung zu forschen, nachzufragen, zu schützen. Und so siehst du, wenn der Verfassungsschutzpräsident von Thüringen, aus meiner Sicht ein ziemlich schlimmer Finger, muss ich ganz ehrlich sagen, da musst du dich nicht wundern, was rauskommt, wenn der als einer der ersten mit den heftigsten Angriffen gegen die AfD gearbeitet hat.
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0: 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Eine neue Analyse von Lane AI deutet darauf hin, dass KI-bedingte Fehler in US-Gerichtsdokumenten keine Einzelfälle mehr sind, sondern einen rasant wachsenden Trend darstellen. Basierend auf hunderten bestätigter Fälle zeigt die Studie, dass Gerichte mit einer steigenden Zahl von Schriftsätzen konfrontiert sind, die erfundene Zitate, fehlerhafte Rechtsquellenangaben und andere durch KI verursachte Fehler enthalten. Dies geschieht, da Anwälte und sich selbst vertretende Prozessparteien zunehmend generative KI in ihre Arbeit einbeziehen. Auch in Deutschland ist dieser Trend zu beobachten. Die Finanzvorstände von Unternehmen in Deutschland setzen einer Umfrage zufolge angesichts angespannter wirtschaftlicher Lage vor allem auf Sparkurs und künstliche Intelligenz. 68% der Finanzverantwortlichen konzentrieren sich auf Kosteneinsparungen, um die langfristige Wettbewerbsfähigkeit zu sichern, wie aus einer am Donnerstag veröffentlichten Umfrage der Beratungsfirma Deloitte hervorging. Die Integration von KI nennen 64%. Weitaus weniger setzen auf Innovationen. 48%.
4: Die Einnahmen der Zwangsgebührensender aus dem Rundfunkbeitrag sind gesunken. Gegenüber dem Vorjahr nahmen ARD, ZDF und Deutschlandradio 20 Millionen Euro weniger ein. 3,65 Millionen Beitragskonten befinden sich im Zahlungsverzug, sagt der sogenannte Beitragsservice. Aber eine grundsätzliche Verweigerungshaltung gegenüber den erpressten Rundfunkbeiträgen sieht der Staatsfunk darin nicht, heißt es. 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
2: Thüringen, aus meiner Sicht ein ziemlich schlimmer Finger, muss ich ganz ehrlich sagen. Na, da musst du dich nicht wundern, was rauskommt, wenn der als einer der ersten mit den heftigsten Angriffen gegen die AfD gearbeitet hat. Ich will mal dazwischen sagen, das klingt alles so, als ob ich die AfD mitgegründet hätte.
1: Nein, auch ich nicht. Also
2: nein, das habe ich nicht. Und ich habe erhebliche Bedenken bei einigen Punkten bei dieser Partei und auch bei einigen Menschen, die in dieser Partei sind. Aber sie ist gewählt und ihr werden aus meiner Sicht parlamentarische Rechte einfach verwehrt. Was für Kasperltheater im Bundestag stattfindet, diesen Bundestagsvizepräsidenten, der also wirklich ja da oben protokollarische Pflichten erfüllt, zu verhindern, was mit ihnen passiert, wenn man sie in einen kleinen Saal pfercht und die SPD kann einen Ballsaal, eine Tanzveranstaltung daraus machen, weil sie weniger sind. Was in den Ländern passiert, welche Konstruktionen in Rheinland-Pfalz jetzt gegründet worden sind, um zu verhindern, dass man einen Untersuchungsausschuss einberufen kann und. Das ist ja ohne Ende fortzuführen. Da muss ich sagen, das ist ja nicht die Missachtung der AfD-Funktionäre in diesen Parlamenten. Das ist die Missachtung der 10 bis mittlerweile 15 Millionen, je nachdem, nach Umfragen, Wähler, die diese Partei gewählt haben. Es ist eine Missachtung von einem Drittel der Bevölkerung. Das geht nicht so. Ich habe den Faden verloren, weil ich jetzt etwas außer...
1: Ist ja auch okay, aber es wird ja noch schlimmer. Also die Wähler, die nicht passen, die nicht die richtigen Parteien wählen, werden ja auch noch richtig böse beschimpft.
2: Ja.
1: Also Arbeitsministerin und SPD-Chefin Baas hat ja Deutschland als Einheitsbraun bezeichnet und feiert Zuwanderung als Vielfalt gegen dieses Einheitsbraun. Du hast sie dann als ideologisches Kampfhuhn bezeichnet, was ich einen sehr süßen Begriff finde, als fast schon niedlich. Aber es hat sich noch kein Staatsanwalt bei dir gemeldet.
2: Nein, ich bin nicht überrascht. Um Gottes Willen, wenn ich jetzt fast danach bettle, dann steht morgen wirklich um 6 Uhr die Polizei vor der Tür. Ich überlege mir auch nicht jedes Wort und ich stehe dann auch zu jedem Wort. Und ich bin sicher, dass ich nicht gegen Recht verstoße im Sinne von, ich nütze meine Meinungsfreiheit, aber ich gehe nicht beleidigend vor. Ich befleißige das, was Rudolf Augstein mal zum Lehrsatz seiner Spiegelleute gesagt hat: Sagen, was ist, schreiben, was ist, zeigen, was ist.
1: Ist auch lange her.
2: Ja, aber das gilt noch.
1: Ja.
2: Ja, ach so, das beim Spiegel gilt das schon lange nicht mehr. Nee. Aber der Lehrsatz gilt. Ja. Und den nehme ich für mich in Anspruch.
1: Ja, völlig richtig. Bist halt old fashioned, ne? Das passt ja gar nicht.
2: Ja.
1: Ich meine, noch mal kurz zu Baas, die begrüßt ja ganz dezidiert so viel Zuwanderung wie möglich und ignoriert Einwanderung in den Sozialstaat. Also sie hat ja gesagt, das gibt's gar nicht. Auch die steigende Kriminalität wird ignoriert. Und in Belfast, da haben wir gerade gesehen, wie das nach hinten losgehen kann. Da ist es nach dem Enthauptungsversuch eines Sudanesen an einem Mann zu heftigsten Ausschreitungen gekommen. Glaubst du, das könnte in Deutschland auch passieren? Oder ist dieses Land einfach zu apathisch? Also nicht, dass ich das begrüßen würde, aber glaubst du, das könnte in Deutschland passieren?
2: Ja. Ich fürchte das sogar. Ich fürchte das sogar schon im Herbst.
1: Ach so?
2: Ich begründe das. Also stell dir vor, die AfD hat absolute Mehrheit in Sachsen-Anhalt. In Mecklenburg-Vorpommern wird sie so ein Ergebnis haben, dass die anderen, wenn sie zusammenzählen, es nicht ausreicht. Und in Berlin wird ein Linker, weil die Linken die Wahl gewinnen, regierender Bürgermeister. So, stell dir das alles vor. So, die AfDler, die Rechten gewinnen die Wahl, werden zuerst mal vor Stolz und Übermut platzen. Da wird ein Ventil aufgehen. Weil bisher ist ja von rechts auf der Straße im Prinzip wenig passiert. Wenn auf der Straße etwas passiert, das meine ich jetzt mit Demonstrationszügen, Protestaktionen, meistens von links. Die Linken werden alles organisieren. Du erinnerst dich, die gemeinsame Abstimmung der CDU mit der AfD, das war nicht mein Gesetz. Als die NGOs Betrieb gemacht haben, 1 Million auf den Straßen waren. Olaf Scholz, der Bundeskanzler, war in der ersten Reihe. Die Mitarbeiter des Adenauerhauses mussten evakuiert werden, weil die Polizei Sorge hatte, dass ein Sturm auf das Adenauerhaus, das CDU-Hauptquartier, stattfindet. CDU-Geschäftsstellen wie in Hannover zum Beispiel wurden angegriffen. Das war Kindergeburtstag aus meiner Sicht. Ich wünsche mir das nicht. Aus meiner Sicht auf das in der Aussicht, was kommen könnte, was ich befürchte, dass dann die Rechten sich mit ganz breiter Brust plötzlich fühlen, sie haben die Wahl gewonnen mit absoluter Mehrheit und die Linken merken, die Fälle schwimmen davon und machen mobil. Und das findet dann auf der Straße statt.
1: Mhm. Also im Grunde Ausschreitungen von der anderen Seite, nicht wie in England und Belfast.
2: Nein, naja, das wird wie alles gerade ja vermischt. Du hast es ja auch gesagt. Wenn von rechts irgendwas kommt, dann wird die Nazi-Keule geschwungen. Und wenn etwas, ich habe in den Öffentlich-Rechtlichen, dann musst du ja mal vorstellen, da findet das statt, also ein Mann aus dem Sudan in Belfast kniet auf einem und will den öffentlich enthaupten. Das muss man sich ja mal vorstellen. Das wird aber nicht, da wird es nicht eingeordnet, wenn es nicht ins Bild passt.
1: Ja. Das ist bei uns ja nicht anders.
2: Ne? Ja, ne, das meine ich auch bei uns. Genau. Ja, und in England aber auch. Und was in England los ist, das kannst du in London.
1: Kommst du wegen eines Posts leichter ins Gefängnis als wegen einer Straftat.
2: Ja. Also ich fürchte, und das ist wirklich, dass sich viel auf den Straßen abspielen wird, weil ich erinnere einfach nur an das erste gemeinsame Abstimmen und danach entschuldigt sich der Merz auch noch im Bundestag. Er wusste genau, was passiert und danach sagt, oh, das ist mir jetzt aber peinlich. Das ist ja alles irre. Und wenn Sachsen-Anhalt AfD absolute Mehrheit bekommt und in Mecklenburg-Vorpommern das ganz eng wird oder vielleicht sogar auch die AfD diese Mehrheit im parlamentarischen Bereich, in den Stimmen bekommen, kommt ja darauf an, wie viele in den Landtag dann einziehen. Und in Berlin genau das Gegenteil passiert, dann ist Rambazombo. Aber nicht so, wie Merz das meint.
1: Ja, da bin ich gespannt. Ich kann mir das bei den Deutschen eigentlich so richtig nicht vorstellen. Also gerade bei den Bürgerlichen. Also dass du meinst, dass ich meine, klar, dass Extreme aufeinandertreffen.
2: Ja. Ja. Das ist dann die deutsche Sprache. Meine Frau ist Sprachwissenschaftlerin. Die hat mir das auch einfach so mal gesagt. Reaktionär ist sprachwissenschaftlich leicht zu erklären, ist die Reaktion auf Aktion.
1: Mhm. Ja, ist klar.
2: Ja.
1: Du hast den Merz schon erwähnt, ein Mann, über den wir irgendwie alle staunen. Also das ist der Mann, der nicht mehr Lügenfritz genannt werden darf, obwohl er nachweislich gelogen hat. Und Fritz heißt er auch. Ja. Wie beurteilst du diese Regierung?
2: Sätzen 6, sie sind zum Wiederholen nicht zugelassen. Das wäre mein Schulzeugnis. Ich muss das, ja, was ich muss nichts gestehen, nee, aber ich gehe damit offen um und das habe ich auch bisher nicht als Geheimnis in meinem Herzen getragen. Ich habe, seit ich wählen kann, immer schwarz gewählt. Natürlich in Bayern die CSU, auch damals war die CDU schon unser erklärter politischer Gegner, weil sie uns CSU dann natürlich zu weit links war. Aber ich habe dann auf Merz gesetzt, weil ich konnte Frau Merkel nicht mehr ertragen. Und ich habe gesagt, wer denn sonst als Merz kann diese Politik von Frau Merkel verändern? Er war nicht mit dabei, er hat diese Beschlüsse nicht mitgefasst. Er war das Gegenmodell zu Angela Merkel. Und das war so meine Hoffnung. Und deswegen, ich habe da auch Wahlkampf gemacht. Linnemann und Fritz Künstler. Und
1: bisschen naiv, ne?
2: Mit Tilman Kuban.
1: Bisschen naiv war das schon.
2: Nein, das war der Konservative in mir, weil ich dachte, der packt das. Weil ich habe an all die Reden geglaubt, die er vor der Wahl gehalten hat. Mhm. Okay, ein bisschen naiv, sagst dann gleich, ein bisschen deppert.
1: Nein, das habe ich nicht
2: gesagt. Okay, na gut, dann mache ich, ich erweitere. Ja, in der Höhe. Und umso größer ist jetzt meine Enttäuschung. Und natürlich fragen mich Leute, natürlich auch aus der CDU, vor allem von dort, wieso haust du denn nur noch drauf, weil ich bei News richtig Gas gebe? Sage ich, ich kann das euch erklären. Wisst ihr, was Rosenkrieg ist? Der findet oft statt nach Enttäuschungen in der Liebe. Ich bin ein enttäuschter Liebhaber von Friedrich Merz. Und das ist jetzt mein Rosenkrieg, den ich führe. Und damit müsst ihr jetzt leben.
1: Mhm. Ja, Merz hat ja zum Beispiel auch versprochen, die marode Wirtschaft wieder anzukurbeln. Ich sehe wenig Anzeichen dafür. Es stürzt weiter ab. Die Insolvenzen nehmen beängstigend zu. Viele Unternehmen wandern ab. Auch da, wie beurteilst du das?
2: Naja, es ist alles, es ist Luftpumpenpolitik. Ich höre nur Luft. Und vor allem dann, die Lügen folgt ja eine nach der anderen. Wir haben ja ein, es gibt ja auch ein Gipfel nach dem anderen findet statt. Nach einem Gipfel heute haben versprochen 600 Milliarden Investitionen, was alles Quatsch war. Es waren alles Gelder, die schon da waren oder. Oder Zusagen, aber nein, keine Zusagen, geplant, wir planen mal. Um vielleicht dieser Regierung ein bisschen Feuer unter dem Arsch zu machen. Alles, was mal ansatzweise Richtung Wirtschaft mit Energiekosten und gedacht war, ist dann von den Sozis wieder eingesammelt worden. Zuallererst von Klingbeil, aber die große Bremserin ist Frau Baas. Bullshit Bärbel macht alles kaputt, was im Ansatz mal nach einer gemeinsamen Reformpolitik aussehen könnte. Dann ist sie sofort auf der Matte und sagt, nee, Arbeitszeit würde ich am liebsten gar nicht anfassen. Was will sie überhaupt anfassen, um was zu verändern?
1: Mhm. Du arbeitest ja inzwischen bei News, wie du selber gesagt hast, beim Feindsender, den Schleswig-Holsteins Ministerpräsident Günther in seinen Träumen am liebsten verbieten würde. Und du kommentierst dort das politische Geschehen und bist ja eigentlich ein Kind der Öffentlich-Rechtlichen. Wie schaust du heute von News aus auf ARD und ZDF?
2: Ich bin nicht mehr so ganz überrascht, weil ich habe die Entwicklung, der Bayerische Rundfunk galt ja zu der Zeit, als du bei Antenne Bayern damals warst, ich wurde gerade Sportchef Anfang der 90er Jahre, galt der BR als der Schwarzfunk innerhalb der ARD. Mhm. Das war damals auch so verteilt, das war eher so ohne Aufregung. Die Konservativen saßen in München und in Stuttgart, weil dort die CDU-Regierung war. Und beim WDR, da saßen die Sozis, beim NDR saßen die Sozis. Das war quasi so verteilt. Auch die politischen Magazine. Aber dort war noch eine Balance. Man wusste, Panorama ist links. Man wusste, Monitor ist links. Man wusste aber auch, Report München ist rechts oder zumindest konservativ. Dadurch hat sich das Ganze ein bisschen ausbalanciert, schon immer mehr zugunsten der Roten, aber die Schwarzen waren noch da. Mhm. Und es war auch bekannt. Und ich habe damals schon Markus Söder oder Stoiber gesagt, ihr schaut immer da drauf, dass der Intendant aus eurer Farbenlehre kommt. Der Intendant weiß nicht mal, was gesendet wird, weil der von einer Tagung in Europa, in Deutschland hin und her fährt. Der Maschinenbau, der Mittelbau, dort, wo die Chefs zum Dienst sitzen, dort, wo die Politik und das Programm gemacht wird, da sitzen die anderen.
1: Ja, aber da sitzen genau jetzt die mit der Farbe.
2: Genau, ja, da habt ihr nie drauf aufgepasst.
1: Ja, aber heute ist das so, nicht? Heute. Ja,
2: immer mehr. Damals saßen sie auch schon, aber die Sozen merken sehr schnell, ob es Widerstand gibt oder nicht. und sie haben keine Skrupel. Bei den Schwarzen habe ich ein Leben lang festgestellt, die Schwarzen wollen immer auch bei den Roten beliebt sein.
1: Ach so?
2: Ja, guck dir den Weimar an. Der Weimar hat angefangen, denke mir, oh, da ist er her. Jetzt kommt Gender gleich mal
1: ein. Der Kulturstaatsminister.
2: Und dann merkt er, oh, dann hat Apollo die Nummer mit seinem Ludwig-Erhard-Gipfel aufgedeckt und plötzlich fand er die alternativen Medien gar nicht mehr so lustig und plötzlich erhöht er den Unterstützungsfilmfonds, sagt mir einen schwarzen Filmschauspieler. Ich meine jetzt nicht Farbe, sondern
1: politisch, ja.
2: Sag mir, also er kriegt von dort nie eine Stimme, aber er glaubt, dass er sich, wenn er ein bisschen beliebter macht, gleich 100 Millionen mehr Förderung verspricht, dass sie ihn dann mögen. Nee, die drehen sich rum und sagen, was ist das für ein Arsch?
1: Aber das Geld nehmen sie.
2: Das Geld, ja, natürlich, natürlich. Und da sind die Roten sehr geschickt dabei, das auszunutzen. Und die Schwarzen sind da nicht so anständig, sind es nicht, weil Politiker sind nicht anständig im Grunde. Dann sind sie einfach zu dumm. Sorry.
1: Ja. Wie haben denn eigentlich deine ehemaligen Kollegen und deine Freunde auf deinen neuen Job bei News, beim bösen News reagiert?
2: Ich hatte vorher schon nicht viel Freunde, weil ich das auch nicht wollte, weil ich da, Begriff Freund ist bei mir schon besetzt, nicht mit Trinkerrunde oder mit Saufkumpan, sondern Freund meine ich schon was Ehrliches. So, da hast du nicht mal eine Handvoll im Leben. Aber das war so aus der Branche raus, mal Anruf, wie geht's dir denn? Oder das ist sehr viel dünner geworden, das gebe ich zu. Und dann habe ich halt gemerkt, dass sie wirklich nur ein Trinkkumpan waren, aber keine Freunde. Aber das wusste ich schon seit länger. Ich bin jetzt 78, da hat man schon ein bisschen was dazugelernt. Und ich hatte 10 Jahre Kneipen, ich war Wirt, das war meine beste Lebensschule. Da habe ich die Menschen studieren können. Ich habe sie kennengelernt, wenn sie Geld hatten, wenn sie pleite waren, wenn sie verheiratet waren oder geschieden waren. Die manchen haben besoffen reagiert wie ein Teddybär oder sind eingeschlafen. Die anderen wurden aggressiv. Ich musste mit den Leuten umgehen. Deswegen ist das nicht so ganz neu für mich. Ich habe die Menschen studiert. Ich glaube, ich kenne sie ganz gut. Und deswegen war mir klar, wenn ich den Mainstream verlasse, dass mich auch ein paar verlassen werden. Da sage ich, vielen Dank, war eine schöne Zeit, aber es geht auch ohne.

0: Und News, also jetzt hatte ich die Cancel Culture ja auch indirekt erwischt. Du hast an dem News-Bestseller Linksdeutsch, Deutsch links mitgeschrieben. Und weil der Westend Verlag das Buch gedruckt hat, wollen 32 vorwiegend linke Autoren wie Gregor Gysi und Ulrike Herrmann dort nicht mehr erscheinen. Sie haben einen Brandbrief geschrieben. Ich habe ihn gelesen und da steht, also Wolfgang Kubicki und Ulf Poschardt von der Welt, das habe man noch akzeptiert im Sinne der Meinungsfreiheit. Also aber Julian Reichelt und Pauline Voss von News, also das gehe zu weit. Was offenbart denn das für ein Selbstverständnis?
1: Da haben Sie vergessen, dass Wolfgang Kubicki in diesem Buch auch teilgenommen hat, Harald Martenstein und ein paar andere wirklich sehr veritable Menschen. Ja, das ist ja, wes Geistes Kind die sind. Ich habe dann mit dem Herrn Carsten, das ist der Verlagsgeschäftsführer, mich unterhalten, weil ich auch plane, ein Buch zu schreiben. Der hat mich dann darauf hingewiesen, ich soll doch mal nachschauen, nicht, dass er jetzt Verlagsgeheimnisse verrät, wann die 32 ihre letzten Bücher mit welchem Erfolg bei Westend verlegt haben. So.
0: Das ist also nicht so richtig traurig?
1: Nee, das waren zum großen Teil Karteileichen.
0: Okay.
1: Und genau aus diesem Grund haben wir gesagt, oh, da fährt ein Zug ab, da springen wir noch schnell drauf und vielleicht kommen wir dann auch noch in den Stern oder in den Spiegel. Das ist in Deutschland Marcel Reich-Ranicki, den ich geliebt habe, hat den Satz geprägt, wenn du etwas ganz Dummes über Deutschland Politik hören willst, dann frag einen Künstler.
0: Ja, gut. Ja, habe ich in den letzten Jahren oft an so einen Satz denken müssen. Nicht, ja. Ich wusste nicht, dass, ja genau, da hat Reich-Ranicki, glaube ich, gar nicht so Unrecht. Du lebst ja noch in Deutschland, viele andere nicht mehr, aber du lebst als Wessi in Leipzig. Ne? Mhm. Wie unterschiedlich aus deiner Perspektive ticken jetzt die beiden Teile Deutschlands? Wie erlebst du das?
1: Ich war Mitte der 90er, als wir uns so... ja, doch eine Mehrzahl über die damals Jammer-Ossis beschwert haben. Da habe ich mir gedacht, hey Mann, ja, haben wir die jetzt dringend braucht? Ja, so. Seit 6 Jahren lebe ich jetzt in Leipzig und ich muss dir sagen, ich habe die Ossi-Seele jeden Tag besser kennengelernt und das heißt auch besser schätzen gelernt. Wenn du mit den Leuten hier redest, dann erzählen die dir Dinge, die du als Wessi einfach nicht mitbekommen hast, weil du das Leben hier so ja nicht kanntest. Die haben eine Antenne und das ist das, was jetzt so gerade stattfindet. Die haben eine Antenne und das ist nicht mit Häme. Die sagen dir jetzt ganz einfach, hatten wir eigentlich alles schon? Meldestellen, Cancel Culture, alles, was in die Richtung geht, observieren. Wir, der Staat, sagen wir, wie du zu leben hast, was du noch sagen darfst und was wir bestimmen. Das kennen die alles. Mhm. Und das Gefühl kriegst du ja hier jetzt jeden Tag mehr. Wenn dir deine Meinungsfreiheit eingeschränkt wird, das kommt dann das eine Mal über die EU, vorgeschoben wird dann immer der Schutz der Kinder, wie wir ja gerade erleben. Hast du noch Zugang zu dem, was passiert mit diesem alternativen Medium, also alles das sind Vorzeichen, die die Ossis viel sensibler wahrnehmen als die Wessis. Das ist meine Feststellung hier. Und wenn du dann Geschichten hörst, Lebensgeschichten, was die Treuhand alles Mögliche angerichtet hat, du musst dir ja vorstellen, 2008 bei der Weltwirtschaftskrise, Lehman-Krise und, Euro-Schwäche und, haben hier viele das zweite Mal angesammeltes Geld verloren. Die haben eine andere Vita und haben eine andere Antenne und die warnen davor, dass wir auf einem Weg sind, den sie in der DDR damals verlassen wollten.
0: Ja, ich sage ja immer, die Ossis sind mit Honecker aufgewachsen und wir mit Hollywood. Ich glaube, da ist schon ein bisschen was dran.
1: Sehr guter Vergleich, ja. Ja.
0: Und die Ostdeutschen, wie ich das wahrnehme, sind auch wesentlich skeptischer, was diese neue Kriegsbereitschaft in Deutschland angeht. Das ist ja ein großes Thema. Wir müssen kriegsbereit

0: werden. Du bist alt genug, Nachkriegsgeneration zu sein. Wie geht es dir mit diesem neuen kriegerischen Ton?
1: Wenn ich höre, kriegstüchtig, dann frage ich mich, womit?
0: Jo.
1: Wenn ich auf der anderen Seite höre, welche Schwierigkeiten die Bundeswehr hat, A, Leute zu kriegen und B, überhaupt kampffähiges Material zu haben. Wenn du dir das mal, das kann man ja alles besorgen. Ich war bei Frau Maischberger vor, glaube ich, 1,5 Jahren, 2 Jahren. Und weil ich dann eine Rede damals von Frau Lambrecht, da war die Verteidigungsministerin, gehört habe. Und die hat dann im Bundestag quasi ein Offenbarungseid geleistet. Wie viel Kampfhubschrauber die Bundeswehr besitzt, wie viel davon einsatzfähig sind. Wie viel Panzer die Bundeswehr besitzt, wie viel davon einsatzfähig sind. Und das hatte ich mir gemerkt, die Zahl, weil sie mich erschlagen hat. Weil ich mir dachte, das gibt's doch nicht. Das ist ein einziger Reparaturbetrieb und ein Schrotthaufen. Und die Zahlen habe ich da genannt und da kam danach Frau Maischberger und sagt, seit wann sind Sie denn so Waffenexperte? Habe ich gesagt, ja, weil die Zahlen mich erschüttert haben. Dann war dann auch noch Frau Melanie Ammann, meine ganz besondere Freundin, die mich dann angeschaut hat.
0: Und anekdotische Evidenz.
1: Ja, und dann haben die Faktencheck gemacht und plötzlich haben die mich noch größer angeschaut, weil die Zahlen stimmten. So. Und deswegen sage ich heute, womit? Der März steht an und sagt, wir wollen die größte und modernste Armee Europas haben. Ja, wovon träumt er denn? Wir kriegen doch nichts auf die Reihe. Wir können ja nicht mal einen Bahnhof bauen.
0: Stimmt.
1: Wenn ich an Stuttgart denke.
0: Das werden wir nicht mehr erleben.
1: Nein. Deutschland ist mit jeder Erneuerung der Infrastruktur überlastet, überfordert und kann es nicht. Es tut mir leid, wenn das so ist. Also diese Kriegstüchtigkeit ist aus meiner Sicht nur eine Nebelkerze, um zu sagen, also Putin, jetzt bitte nicht gleich übermorgen, sondern vor 29 wären wir nicht verteidigungsfähig. Das sind ja alles Dinge, da sitze ich fassungslos da, wenn Politiker im Bundestag sagen, und der Kiesewetter sagt, ja, 29 ist Putin soweit. Woher nehmen die das? Sie schaffen diese Kriegsangst, um ihre 500 Milliarden für die Bundeswehr zu rechtfertigen. Und andere Dinge vernachzulässigen, um zu sagen, wir müssen jetzt Schwerpunkte setzen, wir müssen die Landesverteidigung, wir müssen kriegstüchtig werden. Das sind aus meiner Sicht alles Nebelkerzen. Und du hast mich gefragt, wie die Ossis darüber denken. Natürlich anders. Wir vergessen einfach, dass in den 40 Jahren hier die Russenbesatzung waren. Und die Russen waren eine andere Besatzung wie die Amis. Die Russen haben hier keine Kaugummis verteilt. Die Amis schon. Die Amis haben Coca-Cola vor den Schulen abgeliefert. Das haben die Russen nicht gemacht. Trotzdem haben sich natürlich Verbindungen entwickelt. Heiraten sind entstanden. Vor allem, und das ist das, was Michael Kretschmer, der Ministerpräsident hier aus Sachsen, immer anmerkt, da schwimmt er ja völlig gegen die CDU-Linie, wie viele mittelständische Betriebe hier im Osten Verbindungen zu Russland haben und mit denen über Jahre lang gute Geschäfte gemacht haben. Und durch die Sanktionen fällt das alles aus. Also nach dem Motto, jeder denkt an sich, nur ich denke an mich, muss der Kretschmer für seine Wähler hier anders denken, als die CDU landesweit und vor allem im Westen das tut. Ich habe dafür in vielen Dingen großes Verständnis, weil es das praktische Leben hier ist.
0: Ja, ich glaube, es wird eben nicht so wahnsinnig viel nutzen. Aber am Ende noch dein Tipp, die Klammer zu vorne, wer wird Weltmeister und wer wird die Überraschungsmannschaft?
1: Also, das habe ich ein Leben lang so gehalten, als Prophet immer erst nach dem Eintritt des Ereignisses, weil dann die Trefferquote höher war. Und wenn ich so schlau wäre, dann würde ich es für mich behalten, aber ich würde viel Geld draufsetzen und am Schluss kassieren. Ich bin dabei, Kloppo.
0: Ja.
1: Also.
0: Spanien, Frankreich, Brasilien.
1: Ich nehme noch, weil es sowas immer ganz gegeben hat.
0: England.
1: Ich kann mich erinnern, in Südkorea bei der Weltmeisterschaft, die waren dann auch im Spiel um den dritten Platz. Also die Heimischen kommen ganz gut. Da setze ich eben nicht auf die USA, sondern auf Mexiko. Die haben auch uns schon wehgetan in Russland. Wir haben eine gute Truppe und spielen zu Hause. Also, es wird, glaube ich, Südamerikaner oder Mexiko.
0: Überraschungsmannschaft. Ich tippe ja irgendwie so ein bisschen auf Elfenbeinküste.
1: Ja, die sind nicht schlecht, aber.
0: Also nicht Weltmeister, Überraschungsmannschaft.
1: Ach
0: Weißt du noch,
1: so.
0: Kamerun-mäßig, wie
1: Ja,
0: damals.
1: also, ja, Haiti, da spielen ja Kap Verde spielt mit oder Usbekistan, muss ja. Also, da gibt es viele Überraschungen.
0: Deutschland muss jetzt erstmal gegen Curaçao gewinnen, ne?
1: Ja, das, also da habe ich jetzt nun kein Problem damit, aber du hast schon richtigerweise gesagt, Elfenbeinküste, don't forget Ecuador. Die haben eine super Quali gespielt in Südamerika. Die schätze ich als unseren stärksten Gegner in der Gruppe ein. Und
0: Okay.
1: wenn dann Elfenbeinküste auch noch stärker ist, dann müssten wir schon wieder
0: Ja,
1: heimfahren.
0: gut, sind
1: Das
0: sie
1: wäre scheiße. Ja, natürlich. Dann. Hallo.
0: schon gewöhnt
1: Hallo,
0: inzwischen.
1: ich muss doch wissen, warum ich in der Nacht aufstehe.
0: Ja, vielen Dank, Waldi, für
1: Danke
0: diesen
1: auch.
0: unterhaltsamen Polit-Fußball-Talk. Also sehr schön, dass du hier bei mir warst.
1: Gerne. Danke.
0: Tja, Leute, wer wünscht sich nicht die Sorglosigkeit früherer Fußballturniere zurück, als wir uns keine Gedanken über Krieg, Geld und eine komplett abgehobene Politik machen mussten, als unsere Meinung noch etwas galt und nicht von Staatsanwaltschaften verfolgt wurde? Ich wünsche euch trotzdem eine gute Zeit, schönen Fußball und macht ordentlich Party. Bis bald.
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3: Selenskis PSYOP, 40 Tage Terrorkampagne gegen Russland. Ein Kommentar von Rainer Rupp. In Ermangelung anderer realer Militärhilfe, um dem faschistischen Regime in Kiew zu realen Erfolgen an der Front zu verhelfen, haben vor wenigen Tagen die westlichen Unterstützer Volodymyr Selenski die Erlaubnis gegeben, eine 40 Tage dauernde sogenannte Kampagne des Terrors gegen zivile Ziele in Russland zu starten. Mit einer Kombination aus militärischer Eskalation und einer massiven Operation der informations- und psychologischen Kriegsführung soll Russland in westlichen Medien als kurz vor dem Zusammenbruch dargestellt werden, wobei Wladimir Putin zu Hause angeblich unmittelbar von einem Aufstand oder Putsch bedroht ist. Ziel der Aktion ist es, die eingeschlafene Ukraine-Hilfsbereitschaft in vielen NATO-Ländern für mehr Waffen und Geld zu reaktivieren, indem man zeigen will, seht her, die Ukraine gewinnt die Oberhand, nur noch ein bisschen mehr Hilfe, dann kann sie gewinnen und dann gibt es Regime-Change in Moskau. Die Öffentlichkeit in US-, NATO-, EU-Ländern wird derzeit mit Beiträgen in sozialen und traditionellen Medien überschwemmt, die ein düsteres Bild für die Zukunft der russischen Sonderoperation zeichnen, indem sie zugleich die angeblich beeindruckenden Erfolge der Ukraine hervorheben. Bei näherem Hinsehen entpuppt sich das jedoch alles als reine Propaganda. Aber diese armselige Propaganda ist anscheinend der letzte Pfeil, den der Westen noch in seinem Köcher hat. Während Russlands Zermürbungskrieg die Ukraine weiterhin systematisch und in zunehmend großen Schritten entlang der ganzen Front weiter gen Westen zurückdrängt. Die westlich geführte Propagandakampagne umfasst mehrere Elemente. Der Informationskrieg. Eine intensive, rund um die Uhr 24-7-Propaganda über Putins sogenannten unmittelbaren Sturz, einschließlich inszenierter Videos, in denen angebliche russische Soldaten eine Meuterei ankündigen. Fake-Psycho-Operationen. Koordinierte Versuche, in Russland Panik zu schüren, etwa durch falsche oder übertriebene Behauptungen über Treibstoff-Panikkäufe. Symbolische Aktionen, inszenierte Drohnen, Flaggenabwürfe, beispielsweise auf der Kinburn-Spitze nahe der Krim, die einen russischen Rückzug und Zusammenbruch symbolisieren sollten. Diese Aktionen sind jedoch schnell entlarvt und verspottet worden. Das übergeordnete Ziel. Die Narrative sollen mit tatsächlichen Angriffen auf russische Infrastruktur kombiniert werden, um den Eindruck von Regimeinstabilität zu erzeugen und Putin politisch unter Druck zu setzen. Tatsächlich haben ukrainische Drohnen Teile von einigen russischen Raffinerien getroffen und dabei für spektakuläre Bilder von aufsteigendem Rauch und Feuer gesorgt. Die Schäden waren real und haben in einigen Regionen während der Umdisponierung vorübergehend zu Versorgungsengpässen geführt. Aber zu keinem Zeitpunkt waren sie von strategischer Bedeutung oder hatten Einfluss auf die Lage an der Front. Sie sind militärpolitisches Theater, das ablenken soll von den Rückschlägen der Ukraine entlang der gesamten Front. Bezeichnend ist, dass zum Beispiel die russischen Ölexporte in besagtem Zeitraum nicht zurückgegangen, sondern sogar gestiegen sind. Eine Tatsache, welche das Narrativ von katastrophalen Verlusten in der russischen Ölindustrie widerlegt. Dennoch kann ein Beobachter der westlichen Medien leicht erkennen, wie die von der CIA, MI6 und anderen westlichen Geheimdiensten inspirierte ukrainische Propagandakampagne in den Köpfen der Menschen im Westen Fuß gefasst hat, vor allem in den Vereinigten Staaten. Auf seiner Webpage hat der zum antiimperialistischen Kriegsgegner gewandelte ehemalige Top-CIA-Analyst Larry Johnson exemplarisch für viele an ihn gerichtete Leserbriefe den nachstehenden Text veröffentlicht, der auf drastische Weise illustriert, wie sehr die jüngste 24-7-Propaganda die Köpfe der Menschen verwirrt hat. Hier einige Auszüge aus den erhaltenen Leserbriefen, die Larry Johnsons Analyse der Lage in der Ukraine heftig kritisieren und sich dabei auf im Westen veröffentlichte Artikel berufen. Zitat: Russen kämpfen auf den Straßen um Benzin, Zitat Ende. Und Zitat: Putin gibt Krise zu, die er monatelang abgestritten hat, Zitat Ende. Dies sei alles wahr und Russland stehe kurz vor einem Wendepunkt, der alles andere als angenehm werde, warnt ein Kommentar. Ein sehr großer Teil der russischen Raffinerien sei außer Betrieb und in absehbarer Zeit nicht reparabel. Selbst dann nicht, wenn Ersatzteile beschafft werden könnten. Die Folgen seien dramatisch. Ohne Treibstoff könne weder bewässert noch geerntet werden, wenn die Ernte reif ist. Das bedeute letztlich kein Essen mehr, warnt ein anderer. Fabriken stünden weitgehend still. Die Arbeiter könnten nicht mehr zur Arbeit fahren. Der öffentliche Nahverkehr funktioniere nur noch sporadisch. Es mangele an Ersatzteilen, Arbeitskräften, Internet und selbst an zuverlässigen innerrussischen Kommunikationsmöglichkeiten. Hinzu kämen monatelange Verzögerungen bei der Lohnzahlung, verursacht durch eine sich dramatisch verschlechternde Geldversorgung, meint ein weiterer Kommentar. In einem Massenexodus verließen Familien ihre Wohnorte, entweder zu ihren Datschen oder zu Verwandten auf dem Land, um verzweifelt Grundnahrungsmittel anzubauen, oder sie versuchten, über die Grenzen im Ausland ein neues Leben zu beginnen. Der Kreml führe Gespräche über den Import von Benzin, behauptet ein weiterer Kommentar und beruft sich dabei, wie viele andere zuvor, auf die zuverlässige The Moscow Times. Diese Online-Zeitung hatte tatsächlich unter westlicher Führung bis März 2022 in Moskau Standort und Redaktion. Seither veröffentlicht sie unter gleichem Namen aus Amsterdam, wo sie in guter Gesellschaft mit einer ganzen Palette von Russenhassern ist und sich offensichtlich aus dem sogenannten Pressematerial der westlichen Geheimdienste bedient. New York Times verbreitet falsche Opferzahlen. Das Flaggschiff der sogenannten US-Qualitätsmedien, die New York Times, hat am 1. Juli einen Artikel veröffentlicht, der laut Larry Johnson den Mythos perpetuiert, dass die Ukraine den Russen massive Verluste zufügt. Auch dieser Beitrag sei Teil einer Propaganda-Operation, welche die US-Öffentlichkeit über die Chancen der Ukraine im Krieg gegen Russland als Gewinner hervorzugehen täuschen solle. Laut New York Times hat Russland seit Beginn der groß angelegten Invasion im Februar 2022 insgesamt mehr als 1,1 Millionen Tote und Verwundete erlitten. Die russischen Verluste seien hoch, würden aber durch Rekrutierung und die Einziehung von Strafgefangenen kompensiert. Die Zahl der gefallenen russischen Soldaten liege bei etwa 350.000 bis 400.000. Die ukrainischen Verluste werden von der New York Times bedeutend niedriger auf 400.000 bis 500.000 Tote und Verwundete geschätzt, wovon 180.000 bis 220.000 Gefallene sind. Diese Zahlen seien, Zitat, völliger Unsinn, Zitat Ende, argumentiert der Ex-CIA-Analyst. Er verweist zunächst auf den Austausch von Soldatenleichen. Das groß angelegte, regelmäßige Programm habe am 11. Juni 2025 mit der ersten formellen Übergabe im Rahmen der Istanbuler Vereinbarungen begonnen. In diesem Rahmen wurde im Dezember 2025 laut Kiew Post die Gesamtzahl der repatriierten ukrainischen Leichen seit Beginn der Invasion auf rund 16.000 beziffert. Nach Hinzurechnung dreier dokumentierter Austausche im Jahr 2026 bis April, weitere 3.000, ergebe sich eine Gesamtzahl von etwa 19.000 repatriierten ukrainischen Leichen. Demgegenüber stünden auf russischer Seite im gleichen Zeitraum lediglich etwa 500 bis 600 geborgene Leichen gefallener Soldaten. Die New York Times wolle dennoch ihre Leser glauben machen, dass Russland um ein Vielfaches höhere Verluste erleide als die Ukraine. Als weiteres Argument führt Larry Johnson den Einsatz der Artillerie an. Diese sei bis Mitte 2025 die wichtigste Waffe zum Töten und Verwunden von Soldaten auf beiden Seiten gewesen. Über den gesamten Krieg hinweg habe Russland etwa 3 bis 4 Mal so viele Artilleriegeschosse abgefeuert wie die Ukraine. Eine Einschätzung, die auch das britische Royal United Services Institute teile. Besonders relevant sei in diesem Zusammenhang das sogenannte industrielle Fensterproblem, was das Modern War Institute der US-Militärakademie West Point beschrieben habe. 2025 habe Russland etwa 7 Millionen Geschosse pro Jahr produziert, rund 19.000 pro Tag und gleichzeitig nur 10.000 bis 15.000 pro Tag verbraucht. Damit habe Russland 2025 erstmals seit 2022 seine Bestände wieder aufgebaut statt abgebaut. Die Bestände der 155mm Artilleriegranaten der Ukraine hingen jedoch von den Nachschublieferungen aus dem Westen ab. Die konnten jedoch selbst zu den besten Zeiten nicht mit der russischen Produktion Schritt halten. Und zweitens waren die Lager der westlichen Unterstützer bald geleert und der Nachschub tröpfelte nur noch. Dennoch will die New York Times ihren Lesern weismachen, dass Russland bei fast 4-mal so hohem Artilleriefeuer angeblich viel höhere Verluste als die Ukraine erlitten hat. Auch bei Drohnen sei die Darstellung der New York Times grob irreführend, so Johnson. Russland füge der Ukraine durch seine Drohnenkampagne deutlich mehr Schaden zu als umgekehrt. Allein 2025 habe Russland mehr als 54.000 Shahed-ähnliche Drohnen gegen die Ukraine eingesetzt, bei einer anhaltenden Rate von 135 bis 200 pro Tag. Die ukrainische Langstreckendrohnenkampagne habe zwar echte operative Erfolge erzielt, darunter dokumentierte Angriffe auf Raffinerien und reale Schäden an der russischen Treibstoffversorgung, die auch Putin öffentlich eingestanden habe. Dennoch übersteige das Ausmaß und die menschlichen Kosten, die die Ukraine ertragen müsse, bei weitem das, was Russland erleide. Die Ukraine stehe unter existenziellem Druck durch die russische Drohnenoffensive, während sie bereits 30.000 bis 34.000 militärische Verluste pro Monat verkrafte. Russlands Drohnenstreitkräfte seien größer, produzierten in größerem Maßstab, träfen erfolgreicher und richteten beim Gegner mehr Schaden an, so der ehemalige CIA-Analyst, der als nächstes auf ein weiteres massives Ungleichgewicht entlang der gesamten Front verwies, nämlich die russischen FAB-Gleitbomben, von denen die Ukraine und der Westen kein Äquivalent haben. Seit 2023 habe Russland etwa 125.000 bis 135.000 Gleitbomben, von FAB 500 Kilogramm bis FAB 3000 Kilogramm, 3 Tonnen, ausgestattet mit dem UMPK-Modul auf ukrainische Stellungen abgeworfen. Die Bomben mit einer Reichweite von 60 bis 70 Kilometern, neuere Versionen 100 bis 200 Kilometer, hätten eine entscheidende Rolle bei den russischen Vorstößen gespielt, da sie viel effektiver als Raketen schwer befestigte Bunkerkomplexe knacken konnten. Ukrainische Befestigungen wurden schneller zerstört, als diese repariert oder verstärkt werden konnten. Die Behauptung der New York Times, diese Bomben hätten kaum ukrainische Soldaten getötet oder verwundet, sei angesichts von über 125.000 abgeworfenen Bomben absurd. So wie die russischen Verluste systematisch übertrieben werden, so würden die der Ukraine massiv untertrieben. Laut Larry Johnson gilt die Zahl der ukrainischen Gefallenen von mehr als 1,5 Millionen als realistische Schätzung. Sie seien für die hegemonialen Ambitionen des Westens geopfert worden, so seine abschließende Feststellung.
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0: 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Die russischen Pranker Vovan und Lexus haben den nationalen Sicherheitsberater des estnischen Präsidenten Madis Roll reingelegt, indem sie sich ihm als Rustem Umerov, Sekretär des Nationalen Sicherheits- und Verteidigungsrats der Ukraine, ausgaben. Im Laufe des Gesprächs erklärte der estnische Sicherheitsberater, Tallinn sei bereit, sich an der Organisation von Angriffen auf St. Petersburg zu beteiligen. Seinen Angaben zufolge koordinieren die Verteidigungsministerien Estlands und der Ukraine bereits direkt ihre Maßnahmen für Angriffe im Nordwesten der Russischen Föderation. Er gab zudem zu, dass die estnischen Behörden bewusst jegliche negative Äußerungen gegenüber Kiew vermeiden und das Land nicht kritisieren, selbst wenn ukrainische Drohnen auf dem Territorium der baltischen Staaten abstürzen. Eine basisdemokratische Petition, die die Einwanderung nach Europa stoppen soll, sorgt in Brüssel für Aufregung. Der Save Europe Act, ins Leben gerufen von der niederländischen Aktivistin Eva Vlaardingerbroek, fordert ein Einfrieren der Einwanderung aus Nicht-EU-Ländern, strengere Grenzkontrollen und einen EU-weiten Remigrationsplan, um Migranten in ihre Heimatländer zurückzuschicken. Erreicht sie 1 Million Unterschriften in 7 Mitgliedstaaten, muss die Europäische Kommission offiziell reagieren. Bis jetzt hat sie bereits 200.000 Unterschriften gesammelt. Vlaardingerbroek sagt, Brüssel suche nach einem Weg, sie zu Fall zu bringen. Wir stehen kurz davor, in unseren eigenen Ländern zur Minderheit zu werden und wir können nicht einfach weiter abwarten, meint Eva Vlaardingerbroek. Die Europäische Kommission hat mit der Auszahlung von 3,9 Milliarden Euro für die Beschaffung von Drohnen für die Ukraine begonnen. Zusammen mit einer bereits freigegebenen ersten Tranche belaufen sich die bisherigen Zahlungen auf rund 6 Milliarden Euro. Künftige Auszahlungen werden neben Drohnen auch die Beschaffung von Munition, Raketen und Luftverteidigungssystemen finanzieren, heißt es. Derweil werden ukrainische Politiker und Oligarchen auf wundersame Weise immer reicher und kaufen Immobilien und Schiffe überall auf der Welt. Auf Zypern zum Beispiel sind die Preise komplett kaputt, da selbst für kleinste Apartments völlig überhöhte Summen von Neureichen aus der Ukraine gezahlt werden, berichten Makler und Banker von der Insel. Die Trigger FM-Meldungen. 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

0: Einen wunderschönen guten Morgen nach Deutschland und in die ganze schöne große weite Welt. Heute ist Dienstag, der 16. Juni 2026. Wir haben viele Themen für euch. Andreas guckt ganz zufrieden und der ist heute wieder so entspannt. Guten Morgen, lieber Andreas.
1: Guten Morgen. Wie könnte es auch anders sein? Der Sommer ist da, allerdings nicht bei uns so richtig, was das Wetter anbelangt. Wir haben einen diesigen, nebligen Tag und es hat schon geregnet und wird auch noch bis Mittag ein bisschen regnen. Dann soll es aufhören. Aber morgen geht die Sonne los, weit über 20 Grad. Aber es bringt uns im Moment überhaupt nicht weiter. Eins haben wir auf jeden Fall nicht, Wassermangel. Und wir haben auch keine extreme Klimaerhitzung. Also eigentlich ist alles bestens.
0: Ja, und wir haben so schöne Nachrichten, ihr Lieben. Es findet ja derzeit die Fußball-Weltmeisterschaft statt. Und ich sehe einen völlig aufgewühlten, linksgrün, woken Mainstream, der völlig empört darüber ist, dass manche Fußballer, vielleicht sogar, wenn sie aus Deutschland kommen, vor einem Spiel oder auch nach den Toren und nach dem Abpfiff gemeinsam beten. So ist das jetzt gerade passiert bei dem Spiel Deutschland gegen Curaçao. Deutschland hat 7-1 gewonnen. Naja, vielleicht hat es auch an der Kraft gelegen, die von oben kam. Verstehst du das, dass sich so viele darüber aufregen? Oder ist das schon ein deutliches Zeichen für den Untergang des Abendlandes, naja, des Christlichen?
1: Es ist relativ schwer natürlich zu beurteilen. Das Hauptproblem lag ja nicht nur daran, dass da christlich gebetet wurde, sondern dass das auch noch Menschen oder Spieler mit Migrationshintergrund waren. Und das passt natürlich so gar nicht ins Konzept, denn der Weiße, die Kirche, das ist ja letztendlich in dieser woken, rot-grünen Blase immer das Böse. Nein, nein, das Weiße ist immer das Böse. Und jetzt kommt jemand mit dem Migrationshintergrund und spricht von den christlichen Werten und man betet. Übrigens, wir beten auch und das ist tatsächlich schon immer der Grund in dieser heutigen völlig verqueren Blase, in der wir uns bewegen, dass man schon irgendwelche extremistischen Gedanken hat. Also die Welt ist krank wie nur irgendetwas.
0: Ja, und wichtig ist dabei, entspannt zu bleiben bei all dem, was passiert. Andreas hat recht, vor jedem Podcast beten wir. Wir bitten um die richtigen Worte. Wir bitten darum, dass wir nicht überziehen, also nicht was die Zeit angeht, sondern was die Thematik oder unsere Aussagen angeht, sondern wir versuchen wirklich mit der Hilfe von oben so ein bisschen in die Balance zu kommen. Aber wie gesagt, es gibt eine Menge Mainstream-Medien, die sich zwischen kritisch und empört geäußert haben. Der Stern war sehr kritisch und hat über diesen Fußballer, jetzt bin ich kein Fußballfan, ich habe nicht eine Sekunde eines Spiels gesehen, ihr Lieben, ich sehe nur die Berichte darüber. Enmecha, ich weiß nicht, wie der Spieler mit marokkanisch-deutschen Wurzeln sich ausspricht. Auf jeden Fall auch T-Online hat umstrittene Werte bei diesem Fußballer gesehen. Die Euronews haben eben auch das Gebet in den Kontext seiner früheren Kritik gestellt. Der Fokus spricht darüber, dass dieses Gebet ein Stein des Anstoßes ist. Andreas, wir sind ja in einer Zeit der Überzüchtung des Verstandes, des Materiellen, die jetzt für uns alle, die wir hier auf dem Erdenball spazieren gehen, darin gipfelt, dass alles noch kälter wird. Es wird nicht mehr gefragt, wie geht's dir, was macht deine Seele? Die Philosophen sprechen nicht über Schicksal, ist es vorbestimmt oder eine Frage des freien Willens. Man spricht jetzt über KI, über Roboter, über Panzer, über eine Zukunft, die stahlglänzend ist. Wo sind wir denn inzwischen angekommen?
1: Auf jeden Fall ganz weit weg von unseren Grundlagen, nämlich den Gesetzen der Natur. Und davon haben wir uns immer mehr entfernt. Und das ist ganz deutlich sichtbar über die Jahrtausende, genau genommen Jahrhunderttausende, wie sich das menschliche Gehirn entwickelt hat, dass sich ein Großhirn entwickeln konnte und ein Kleinhirn daneben stand und im Verhältnis immer kleiner wurde. Und das Großhirn ist die Verstandesüberzüchtung, die sich uns da zeigt, mit Bibeln biblischen Worten kann man das interpretieren als die eigentliche Erbsünde, nämlich den Verstand über den Geist zu stellen. Der Geist ist nämlich die Anbindung zur Schöpferkraft. Und wenn man diese Zusammenhänge logisch erst einmal angeht, versteht man auch die Zusammenhänge. Und wenn dieser Verstand dann irgendwann den Geist so wegdrängt, quasi an die Seite schiebt, dann übernimmt er die Macht. Nichts anderes sehen wir gerade durch KI. Das ist der Zenit der Fehlentwicklungen überhaupt, indem man glaubt, dass ein Mensch die Summe seiner Teile ist und dass das Gehirn letztendlich das entscheidende Merkmal ist, was einen Menschen ausmacht. Das Gehirn ja, aber eben nicht der Verstand. Und das ist wirklich wichtig und viele haben das nicht verstanden. Deshalb lesen wir immer wieder in den goldenen Büchern im Lichte der Wahrheit, wo man genau diese Zusammenhänge sachlich, logisch, wissenschaftlich aufgearbeitet bekommt.
0: Sehr schön gesagt. Also besser hätte ich das auch nicht machen können. Ich weiß inzwischen das, was ihr alle längst wisst, wie sich dieser Fußballspieler ausspricht. Mecha, also das N am Anfang spricht man nicht. Entschuldigt bitte für diese Unkenntnis und wir kommen zum nächsten Thema. Und ja, das ZDF. Mal wieder. Irgendwie haben die einen Freifahrtschein für wirklich peinliche Momente des deutschen Journalismus, wenn man das überhaupt noch als solchen bezeichnen kann. Also es gab ja in Großbritannien Demonstrationen, Protestveranstaltungen, die der Aktivist Tommy Robinson zusammengetrommelt hatte und der auch gesagt hat, wir sollten also gegen diese überhöhte Migration in unserem Land vorgehen. Das ZDF, also Elon Musk, der X-Chef, der SpaceX-Chef, der reichste Mann der Welt, der erste Billionär in der Welt, der hat das dann gepostet und hat im Prinzip nur, was hat er denn genau gemacht? Er hat das einfach unterstützt oder ja, also das suche ich euch gleich noch raus, was genau. Auf jeden Fall hat das ZDF dann daraus gemacht, dass Elon Musk aufruft zur Jagd auf Migranten. Er habe einen rassistischen Mob zur Jagd auf Migranten aufgerufen. Ja, und Elon Musk, der reichste Mann der Welt, der erste Billionär der Welt, der lässt sich natürlich nicht lumpen. Inzwischen ist das ZDF, glaube ich, auch auf seiner Firmenagenda, denn es passieren ja immer wieder Ausrutscher auch gegen die amerikanische Regierung, gegen einzelne Personen. Und Elon Musk hat sich einen Anwalt gesucht, und zwar Joachim Steinhöfel. Du hast geschmunzelt, als du das heute gelesen hast.
1: Ja, Steinhöfel macht natürlich auch eine gewaltige Karriere. Er ist ja nun mittlerweile nicht nur Spiegel-Bestseller-Autor, Bestseller-Autor, so heißt es ja. Und ich glaube, dass der Spiegel gar nicht glücklich darüber ist. Aber er ist es nun einmal, dieser Herr Steinhöfel. Und er macht eine wahrlich gute Figur, rhetorisch brillant, immer dieses etwas humorvolle, lockere. Das ist schon ein bisschen so dieses, Entschuldigung, rotzige, aber das meine ich überhaupt nicht destruktiv, sondern das meine ich wirklich voller Sympathie. Und man spürt also auch, was er von diesen Gegnern, die man eben, die er jetzt gerade in die Schranken weisen muss, das ZDF. Ich meine, das ZDF ist wahrscheinlich vom Finanzvolumen so groß wie vom Bill Gates die Buchhaltung, wenn man das mal einfach mal gegenüberstellt. Und jetzt einen solchen Billionär gegen sich zu haben, ist natürlich auch schon irgendwie ein bisschen dumm, zumal das ZDF ja nun mittlerweile an Ruf dramatisch verloren hat. Vielleicht noch ganz kurz zu dem Thema Billionär. Dieses Thema der Billionen ist natürlich letztendlich die Bewertung seiner Firmenanteile. Viele haben mich angesprochen, haben gesagt, ja, wo legt er denn eine Billion an? Diese Billion befindet sich in seinen Unternehmen. Würde Bill Gates als einer der Hauptaktionäre zum Beispiel seine Anteile an den Unternehmen verkaufen? Bill Gates, wie komme ich auf Bill Gates schon wieder? Bill Gates wäre es eben ähnlich, aber hier geht's um Elon Musk. Elon Musk würde seine Anteile verkaufen, dann würde er durch seine eigenen Verkäufe den Preis nach unten treiben und die letzten Aktien würde er dann natürlich zu ganz anderen Kursen dann verkaufen müssen. Also das Ganze ist dann eben halt so ein bisschen medienwirksam aufgestellt, denn die Billion liegt nicht irgendwo auf seinem Konto.
0: Ja, das denken vielleicht viele. Das ist ja auch eine tolle Vorstellung. Aber das ist jetzt mal klargestellt worden. Also ich habe es inzwischen noch mal genau herausgefunden, was Elon Musk gepostet hat. Er hat einen Aufruf von Tommy Robinson, der wiederum die Liste von Protestorten in ganz Großbritannien und Nordirland veröffentlicht hatte, gepostet und hat folgenden Kommentar dazu geschrieben: Nur durch wiederholtes und lautes Protestieren wird sich etwas ändern. Ja, genau. Und das ist eben kein Aufruf zu den rassistischen Mob zur Jagd auf Migranten. Andreas Musk hat ja diesen Post mit seinen über 240 Millionen Followern praktisch massiv verstärkt. Das ärgert natürlich die sogenannten Gutmenschen, aber es ist natürlich auch einiges passiert in Großbritannien. Ständig Gruppenvergewaltigungen, ganz jüngst in der neuesten Zeit. Eine junge Frau wird von hinten angegriffen und kriegt ein Messer in den Hals, in den Nacken. Das sind natürlich auch Zustände, die ja nicht nur in Großbritannien, sondern in ganz Europa um sich greifen. Herr Steinhöfel hat das Mandat übernommen. Hast du eine Einschätzung, wie sich das entwickeln könnte?
1: Oh, das ist schwer zu sagen. Also ich glaube einfach, dass der Widerstand der Völker, die sich jetzt unterdrückt fühlen, weil sie spüren, dass eine Agenda gegen sie gesteuert ist. Das bedeutet ja, das ganze Thema der Asylindustrie, der Asylbranche, die muss jetzt auf den Tisch. Und das wird natürlich dazu führen, dass letztlich, wenn nämlich neue Regierungen rankommen werden, lauter Untersuchungsausschüsse sein müssen, richtige, keine Enquete-Kommission, wo im Prinzip die Täter quasi vorne im Panel sitzen und die Angreifer, die versuchen Klarheit reinzubringen, wie Homburg und so weiter, an die Seite spielen wollen, sondern ein richtiger, echter Untersuchungsausschuss, was zu Verhaftungen führen muss. Und das wird auch dazu führen, wenn wir uns mit Frau Merkel und 2015 mal beschäftigen, dass hier ein Vorsatz zur Zerstörung Deutschlands verabschiedet wurde, denn sie wurde nicht gezwungen, diesen Migrantenpakt zu machen, sondern sie hat ihn gemacht. Und das führte natürlich zu diesen katastrophalen Entwicklungen, die man damals einordnen konnte und die genauso gekommen sind. Und diese mörderische Atmosphäre in vielen Städten in Europa hat jetzt eine Dimension erreicht, dass die Leute sagen, stopp, jetzt kommt der Widerstand. Die Frage ist, inwieweit sich das Rad da noch zurückdrehen lässt. Es ist ganz schwierig, ich habe da meine Bedenken, aber die Entwicklung geht schon einmal in die richtige Richtung.
0: Ja, wir sprechen auch gleich noch. Eigentlich könnten wir das Thema, das fällt mir jetzt auf, direkt daran packen, auch wenn ein anderes natürlich sehr aktuell wäre. Ja. Nämlich, du bist zusammengezuckt, als du vor wenigen Tagen die Schlagzeile gelesen hast über die ehemalige britische Premierministerin Liz Truss, die mit ungewohnter Klarheit ausgesprochen hat, was Millionen Briten und ehrlich gesagt auch Abermillionen Europäer längst denken. Sie hat gesagt, die Masseneinwanderung wird als Waffe gegen die westliche Zivilisation eingesetzt. Das ist natürlich ein schwerer, ein harter Vorwurf. Könntest du denn an einen solchen Vorsatz glauben?
1: Also ich bin davon überzeugt und glaube nicht nur daran, weil mir einfach diese ganzen Indizien, die wir haben, so erdrückend sind, dass sie sich zu einer Beweiskette zusammenflechten lassen. Und ehrlich gesagt, jeder, der bis drei zählen kann, der kann das ganz deutlich erkennen. Und für mich ist es hier eine historische Dimension. Ich hatte ja gesagt, wir machen gleich einen Sonderpodcast. Hast du gesagt, nee, lass mal, das ist vielleicht jetzt auch für viele auch ein bisschen viel. Aber Liz Truss war letztendlich Premierministerin im Prinzip von Großbritannien. Und Großbritannien ist ja eine Weltmacht. Das dürfen wir nicht vergessen, wenn wir alleine die Verbindung zwischen Großbritannien und USA sehen und deren Geschichte und auch deren Statuspräsenz. Da müsste man ausholen, die Dreiteilung von London und so weiter und so fort. Das heißt, jemand, der dort Premierminister ist in Großbritannien, spielt eine gigantische Rolle. Und wenn sie sich hinstellt und sagt, Die Masseneinwanderung ist als Waffe eingesetzt gegen die westliche Zivilisation. Dann ist das im Prinzip eine Bestätigung dessen, was du zum Beispiel 2015 in deinem bekannten Aufsatz schon niedergeschrieben hast. Diese Migrationsagenda, die da gelaufen ist, der große Plan heißt das, glaube ich. Und als dann selbst Stern und so weiter natürlich sofort das Ganze als Verschwörungstheorie weggemacht haben. Wenn eine ehemalige englische Ministerin, Premierministerin sagt, das ist eine Agenda, die dahinter steht, zur Zerstörung der Zivilisation als Kriegsinstrument, dann ist das für mich schon fast wie eine notarielle Bestätigung dieser gesamten Verschwörungstheorien. Mhm.

0: sagen ja, weil ich kann mir nicht vorstellen, dass ein Mann diesen Kalibers, der ja in der Öffentlichkeit steht, einfach so von unten heraus aus dem Deep State eingesetzt wird oder von wen auch immer oder Eigengänge macht. Denn wir müssen immer sehen, dass der Deep State ja verdeckt arbeitet, während Trump natürlich im Feuer steht auf einem Sockel und alle anderen Figuren wie dieser General auch. Und ich gehe schon davon aus, dass da Absprachen laufen.
1: Ja, also man scheint von der Seite aus Einfluss nehmen zu wollen, auch hier beruhigend und deeskalierend einzuwirken. Ja, wir werden sehen. Also ich habe ja gerade den anderen hochrangigen General, Herrn Neumann, zitiert, der also gesagt hat, wir sind direkt bereit, heute Nacht zu kämpfen. Wir wissen auch schon, wen wir angreifen, St. Petersburg, Kaliningrad und so weiter. Und diese Kriegsbereitschaft, die offenbart sich jetzt auch in Schulen in Deutschland. Das brandenburgische Bildungsministerium und die Bundeswehr haben eine Kooperationsvereinbarung geschlossen zur politischen Bildung an Schulen. Und jetzt können Jugendoffiziere künftig als externe Referenten in den Schulunterricht eingebunden werden, auf Einladung der Schulen im Rahmen bestehender Lehrpläne. Bildungsminister Gordon Hoffmann sagt, die Zusammenarbeit zwischen Schulen und Bundeswehr stärkt die Urteilsfähigkeit unserer Schüler und vermittelt Einblicke in staatliche Verantwortung. Eine Gehirnwäsche, das sind meine Worte, ausgeschlossen.
0: Ja, und vor allem trifft diese Gehirnwäsche auf die bestehende Gehirnwäsche der sogenannten Queer-Bewegung und irgendwelcher jungen Lehrerinnen, die dann irgendwelche pornografischen Spielchen unter Gleichgesinnten machen, wie auch immer die aussehen. Ich will das gar nicht hier weiter ausführen. Aber genau in diese Gruppe der Abrichtung kommt jetzt plötzlich diese konservative Gruppe der Verteidigung des Vaterlandes. Es ist natürlich ein Spiel mit den Seelen der jungen Menschen, die auf Bande gespielt werden, links, rechts von allen Seiten. Man ist natürlich in so einer Situation als Kind in einer dramatischen Hoffnungslosigkeit, einer eigenen Ordnung zu kommen, in eine eigene Richtung zu kommen, seine eigenen Entscheidungen zu treffen, wenn man hier wie ein Spielball quasi missbraucht wird, sowohl von der Bundeswehr als auch von der linkswogen Regierung.
1: Ja, und vielleicht noch ein bisschen was über die Finanzierung der Ukraine. Da sind ja 6,6 Milliarden Euro aus dem EU-Friedensfonds freigegeben worden. Und jetzt eskaliert der Streit über die Verteilung. Polen fordert eine vollständige Erstattung für Ukraine-Hilfen. Deutschland hat eine ganz andere Position. Die verzichten darauf. Das heißt, sie wollen das freigegebene Geld direkt an Kiew weiterleiten und brauchen keine Erstattung. Und sie vertreten damit eine ähnliche Haltung wie auch die skandinavischen Länder. Es heißt hier von Staatssekretär Sebastian Hartmann, Deutschland wird in diesem Jahr 11,5 Milliarden Euro für die Ukraine ausgeben. Berlin sei bereit, zugunsten der Ukraine auf Entschädigungszahlungen zu verzichten. Dieses Geld wurde frei, nachdem Ungarn ja mit dem neuen Ministerpräsidenten Moja sein Veto gegen dieses Rückzahlungspaket aufgehoben hatte. Andreas, Deutschland hat offenbar zu viel Geld.
0: Ja, das haben sie. Man muss drüber lachen, weil sonst kann man es gar nicht ertragen. Sie haben gerade 90 Milliarden in die Ukraine verschenkt, die EU, die Deutschland dann auch bezahlen muss. Auch darauf werden sie verzichten. Ach nee, das waren ja Kredite. Angeblich sollen die zurückgezahlt werden, aber das glaubt ihr doch nicht im Ernst, dass sie das zurückzahlen. Wovon denn? Nein, das Ganze ist einfach eine Gehirnwäsche auch für alle normalen öffentlich-rechtlichen Zuschauer, die einfach nur für dumm verkauft werden. Und auf dem Niveau, wie das ZDF sich, um wieder diesen Zirkel zu schließen, ganz am Anfang unserer heutigen Sendung zu bringen, da wird einfach gelogen, da werden irgendwelche Dinge erfunden, um das Bild irgendwie in Gang zu halten. Aber mit der Wahrheit hat das alles nichts mehr zu tun.
1: Also Polen verlangt eine komplette Erstattung für frühere Waffenlieferungen an die Ukraine. Der Vizeverteidigungsminister Tomczyk, der hat klar gemacht, wörtlich, dieses Geld ist unser Geld Und Polen fordert rund 450 Millionen Euro als Ausgleich

0: für die Ukraine-Hilfen zurück, was ja immerhin nur ein Bruchteil des Geldes ist, das Polen der Ukraine gegeben hatte, ist eigentlich gesunder Menschenverstand, oder?
1: Ja, das ist es, aber gesunder Menschenverstand, der spielt heute keine Rolle mehr. Narrative, und jeder versucht, seinen Hintern zu retten, weil er weiß, wenn er irgendwann in einem gesunden Rechtsstaat vor einem Gericht steht, dass er dann hinter Gittern kommt. Das ist die Ausgangsposition, und diese Leute, die davon bedroht sind, die sind dann eben halt in den Führungspositionen der einzelnen Regierungen.
0: Ganz kurz noch, noch als Überblick, ich weiß, du willst schon wieder weg, sitzt auf heißen Kohlen, diese sogenannte europäische Friedensfazilität, die besteht ja seit 2021 als Unterstützung für die Ukraine, als Verteidigungsfonds der EU. Und die Mitgliedstaaten liefern Waffen und Ausrüstung und dann erhalten Sie Rückzahlungen aus dem Fonds. Und vielleicht noch ein paar Zahlen dazu. Wer sind die größten Ukraine-Helfer in den EU-Ländern? Ganz vorneweg Deutschland mit 103 Milliarden US-Dollar. Frankreich mit 53 Milliarden, Italien mit 34, Niederlande mit 25, Schweden mit 29, Dänemark mit 18 und Polen mit knapp 16 Milliarden Dollar. Andreas, Deutschland mit 103 Milliarden.
1: Ja, und was entscheidend ist, ist dieser Begriff europäische Friedensfazilität. Die Fazilität ist der Fachbegriff für einen Blankoscheck, jemandem Geld zuzusagen ohne Bonitätsprüfung, ohne Prüfung, ob der überhaupt berechtigt ist in irgendeiner Form, sondern einfach nur, das Geld wird rausgeblasen, wenn Sie rufen. Das ist die Fazilität. Man nennt das nicht Blankoscheck, man nennt das dann europäische Friedensfazilität. Was für ein Marketingbegriff.
0: Und eigentlich sollten etwa 10% der Kosten an jeden Mitgliedstaat zurückgezahlt werden. Und Polen und so weiter, die dringen auch darauf. Nur Deutschland. Also ihr Lieben, Deutschland ist wohlhabend. Deutschland hat genügend Geld. Ihr seht es, die wollen nicht einmal diese Rückzahlung haben. Stay safe, bleibt stark. Und wir hören uns heute zu den Abendgedanken. So heißt das jetzt.
1: Oh, ich freue mich drüber. Das finde ich ein schöner Begriff. In diesem Sinne euch alles Liebe und eine schöne Woche. Bye, bye.

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1: Deutschland ist nicht mehr Deutschland. Das schrieb eine spanische Zeitung nach dem kläglichen WM-Aus der deutschen Fußballmannschaft. Ein Satz, der aber weit über Fußball hinausgeht. Deutschland ist nicht mehr Deutschland. Wirtschaft desaströs, Diplomatie ausgelöscht, genau wie Meinungsfreiheit. Symptomatisch für das Land ist die Reaktion des Kanzlers auf die Kicker-Katastrophe. Mit eurem Einsatz und Teamgeist habt ihr unser Land begeistert. Wir sind stolz auf euch. Schuld war natürlich der Praktikant. Merz ist angezählt, genau wie die ganze Regierung. Eine Regierung, die es vor allem nur dank Brandmauer gibt. Und die bröckelt jetzt. Das linke BSW hat der rechten AfD in einem Brief Zusammenarbeit nach den Landtagswahlen im Osten angeboten. Der Aufschrei ist natürlich groß, denn fällt die Brandmauer, bleibt kein Stein auf dem anderen. Jetzt den Punkt Preradovic. Hallo Oskar Lafontaine, schön Sie wiederzusehen.
2: Ich bin gerne gekommen.
1: Ja, wunderbar. Ich stelle Sie kurz vor. Sie sind Diplomphysiker, Politiker, Publizist und Autor. Sie waren 1990 Kanzlerkandidat der SPD, von 1995 bis 1999 SPD-Vorsitzender. 1998 wurden Sie Finanzminister im Kabinett Schröder, traten dann aber ein halbes Jahr später nach Streit um den inhaltlichen Kurs zurück, gaben Ihr Bundestagsmandat auf und den SPD-Vorsitz zurück. 2005 traten Sie dann aus der SPD aus, gründeten die Wahlalternative WASG, die zusammen mit der PDS 2007 zu Die Linke wurde. Dort waren Sie mit Gregor Gysi Fraktionsvorsitzender und mit Lothar Bisky Parteichef. Ab 2009 haben Sie sich schrittweise aus der Bundespolitik zurückgezogen. Im März 22 sind Sie aus der Partei ausgetreten. Jetzt sind Sie Mitglied des BSW und arbeiten als Autor zum Beispiel bei der Weltwoche und den Nachdenkseiten. So, die deutsche Fußballmannschaft, nur ein Satz. Die ist ja bei der Fußball-WM jetzt kläglich gescheitert. Und eine spanische Zeitung schrieb, Deutschland ist nicht mehr Deutschland. Ist dieser Absturz der Fußballmannschaft symptomatisch für das ganze Land? Also diese Unentschlossenheit, Ratlosigkeit, Mutlosigkeit?
2: So kann man das sehen. Ob es da direkte Verbindungen gibt, lasse ich mal dahingestellt sein. Mhm.
1: Ja, aber Deutschlands Wirtschaft stürzt ja gerade ab. Und das vor allem wegen der teuren Energie. Ja? Jetzt hat Putin ja angeboten oder mehrfach schon angeboten, über die intakte Nord Stream Röhre wieder russisches Gas zu liefern. Und das lehnt die deutsche Regierung unter Merz ab. Also eine Entscheidung eigentlich gegen die Interessen Deutschlands. Warum macht er das?
2: Das ist ein Rätsel. Ich glaube, es liegt daran, dass Merz einfach eine gewisse Russophobie hat. Die hat sich ja durch die Propaganda in den letzten Jahren in Deutschland immer weiter ausgebreitet. Das hatten wir schon mal. Zur Nazi-Zeit gab es ja eben die Russophobie, die systematisch geschürt wurde. Und eben dann auch der Antisemitismus. Jetzt haben wir die Russophobie. Und die führt natürlich zu völligen Fehlentscheidungen. In letzter Konsequenz ist wirklich die Energie, der Energiepreis, der Schlüssel für Deutschland. Ein Industriestaat. Und nur wenn wir ein Industriestaat sind, haben wir einen höheren Wohlstand. Braucht billige Energie. Insofern ist es eine wirklich ganz schlimme Fehlentscheidung, auf das Angebot Putins nicht einzugehen. Das Argument der Politiker und auch vieler Medien oder Journalisten besser gesagt, das sei moralisch geboten, weil ja Putin einen Krieg führt, einen völkerrechtswidrigen Krieg, ist so abgrundtief verlogen, weil wir, wenn wir an diesem ethischen Motiv festhalten würden, keinen einzigen Ware mehr aus den Vereinigten Staaten beziehen dürften. Insofern ist das alles nur noch verrückt, was passiert. Wieder die Interessen der deutschen Bevölkerung.
1: Ja, aber glauben Sie, dass Merz Herr seiner eigenen Entscheidungen ist?
2: Das weiß ich nicht. Er ist ja eben gekommen von BlackRock. Das muss man in diesem Zusammenhang sagen. Und ob er das nun will oder nicht, die Entscheidungen, die er bisher trifft, nützen alle BlackRock. Also da BlackRock mit dem Wiederaufbau der Ukraine zum Beispiel betraut ist mit anderen, ist klar, dass BlackRock mehr Geld verdient, je mehr die Ukraine zerstört wird und wie nachher in den Aufbau fließt. Und da BlackRock auch der größte Aktionär beispielsweise von Rheinmetall ist, aber auch von den US-Firmen, die eben alle Milliarden verdienen an diesem Krieg, nützte objektiv durch seine gravierenden Fehlentscheidungen BlackRock. Das ist einfach eine Tatsache und das ist im Grunde genommen schon ein Skandal, der in Deutschland viel zu wenig diskutiert wird.
1: Was auch wenig diskutiert wird, vor allem in den Medien, das sind die Konsequenzen, die die Unternehmer und die Industrie jetzt vornimmt, wegen dieser hohen Energiepreise, wie auch wegen Bürokratie. Die wandern nämlich ab. Ja? Also nach einer Befragung bauen Unternehmen in Deutschland Arbeitsplätze en masse ab und schaffen dann neue im Ausland, also in Indien, in China, eigentlich überall auf der Welt. Die deutschen Unternehmer wollen auch nicht mehr in Deutschland investieren. Wohin führt das, wenn das so weitergeht? Und es wird ja nicht mal debattiert. Es wird anscheinend so weitergehen.
2: Es sieht so aus, dass es so weitergeht. Und das führt zu einem weiteren Wohlstandsverlust. Und man kann nur hoffen, dass das irgendwann einmal gestoppt wird. Die Lösung ist ja ganz einfach. Wir brauchen wieder preiswerte Energie. Wenn das nicht kommt, haben alle Unternehmer, die also in der Industrieproduktion im weitesten Sinne tätig sind, und wir dürfen ja nicht vergessen, zum Beispiel auch die neuen Technologien, ich nenne mal KI, brauchen enorme Energiemengen. Wenn also da nichts geschieht, steigen wir immer weiter ab.
1: Ja, aber es kann nur was geschehen durch einen Politikwechsel. Und einen Politikwechsel in Deutschland kann es ja realistischerweise gesehen nur mit der AfD geben. Stimmen Sie zu?
2: Die AfD hat im Vergleich zu den jetzigen Regierungsparteien eine bessere außenpolitische Konzeption. Der einfache Satz etwa von Rupala, dass ein Industriestaat wie Deutschland gute Beziehungen braucht, selbstverständlich zu Washington, aber auch zu Peking und zu Moskau, ist den regierenden Parteien nicht beizubringen. Also die AfD würde in der Außenpolitik eine bessere Figur machen. In der Wirtschaftspolitik gibt es erhebliche Zweifel meinerseits, weil natürlich die steuerpolitischen Vorstellungen der AfD einen solchen Aderlass an den Finanzen zur Folge hätten, dass das eigentlich nicht machbar ist und eine Umverteilung zur Folge hätten, die auch nicht machbar ist. Ich will einen Beweis nennen, damit das nicht als billige Polemik von mir verstanden wird. Das ist der Antrag, der war vor einigen Monaten im letzten Jahr noch im Bundestag, das sogenannte Kirchhoff-Modell bei der Steuer einzuführen. Das heißt also, die Einkommensteuer würde eben von 22% bis 25% für alle, eine sogenannte Flat Tax, erhoben werden. Das wäre für mich sehr interessant und für viele andere auch. Aber es ist nicht verantwortbar und nicht vertretbar. Wir brauchen eben für unseren Wohlstand.
1: Warum ist das nicht vertretbar?
2: Ich habe nicht verstanden.
1: Entschuldigung, warum ist das nicht vertretbar?
2: Wir brauchen für unseren Wohlstand eben selbstverständlich auch öffentliche Kassen, die die Infrastruktur finanzieren können. Und zur Infrastruktur gehören ja nicht irgendwelche unnötigen Einrichtungen, gehören eben die Schulen. Da bröckelt jetzt eben der Putz von den Wänden, wie es immer so schön heißt, gehören die Universitäten. Die sind in Teilbereichen zumindest unterfinanziert, gehören die Krankenhäuser. Was in Krankenhäusern los ist, hört man also jeden Tag. Und es gehört auch eben ein gut finanzierter Lebensabend für die Rentnerinnen und Rentner. Da werden wir ja vielleicht noch drauf kommen. Also wenn man sieht, dass die jetzige Regierung, also dadurch, dass sie Milliarden in die Ukraine verschiebt, eben das Geld aus dem Fenster auswirft, dann muss man doch sehen, dass dieses Geld nicht zuletzt gebraucht wird, um eben diese gute Infrastruktur und die sozialen Leistungen, zu denen Renten und Gesundheit gehören, finanzieren. Insofern ist das die Steuervorschläge der AfD sind nicht vertretbar. Sollte sie an die Regierung kommen, würde man das sofort feststellen in den nächsten Monaten.
1: Naja, sie wird ja wahrscheinlich auch, käme sie an die Regierung nicht allein regieren. Aber stimmen Sie zu, wenn Sie sich die Parteien in Berlin ansehen, die, also ich nenne sie teilweise inzwischen jetzt die Deutsche Einheitspartei, DEP, weil sie sich ja nicht großartig mehr alle unterscheiden. Also ist ein Politikwechsel ja nur mit der AfD möglich?
2: Die Außenpolitik ist im Moment das wichtigste Feld. Warum? Weil immer mehr Stimmen darauf aufmerksam machen, dass, wenn Deutschland so weitermacht, eben die Ukraine zu unterstützen, direkt oder indirekt mit Technik, damit sie Raketen bauen können, also Drohnen bauen können, die weit nach Russland reichen und damit eben Russland immer größere Schwierigkeiten machen, ist der Zeitpunkt nicht mehr fern, in dem die Russen dann auch Raketen nach Deutschland zurückschicken. Das ist also eine Entwicklung, die mich seit einiger Zeit sehr besorgt macht. Und es ist jetzt so, dass also nicht nur etwa der Chefredakteur der Weltwoche, Roger Köppel, in Moskau war und viele Gespräche geführt hat und darauf aufmerksam gemacht hat, dass der Druck auf Putin immer größer wird, jetzt endlich deutsche Rüstungsbetriebe anzugreifen. Nein, auch der Korrespondent der Welt, der nicht im Verdacht steht, in irgendeiner Form Putin-Propaganda zu betreiben, hat jetzt kürzlich zu meinem Erstaunen darauf hingewiesen, dass seine Gespräche mit russischen Diplomaten also ihn sehr besorgt machen, weil immer stärker der Ruf danach wird, jetzt endlich zu antworten und nicht tatenlos zuzusehen, dass eben die Deutschen eben die Ukrainer immer mehr mit Technik ausstatten, die dazu führt, dass die Russen immer größere Probleme haben. Das ist ja überall berichtet worden. Das macht mich sehr besorgt. Und deshalb brauchen wir einen Politikwechsel. Und wenn eine Partei wie die AfD sagt, wir müssen alles tun, um diesen Ukraine-Krieg zu beenden, dann steht sie politisch links von den Parteien, die Sie jetzt genannt haben, die derzeit regieren. Das heißt, ich kann es eben als jemand, der eben Jahrzehnte ja politisch tätig war, auch so formulieren. Das ist also für mich also schwer auszusprechen als ehemaliger SPD-Vorsitzender. Aber die AfD steht der Außenpolitik Willy Brandt und Egon Baas näher als die jetzige Partei, die sich SPD nennt.
1: Ja, das verstehe ich, dass Sie da Schwierigkeiten haben, diesen Satz auszusprechen. Jetzt hat ja Ihre Frau und BSW-Gründerin Sarah Wagenknecht der AfD in einem Brief Zusammenarbeit nach den Landtagswahlen in Sachsen-Anhalt und Mecklenburg-Vorpommern angeboten. Also will je nach Thema auch mit der AfD abstimmen. Das wäre ein großer Riss in der Brandmauer. Glauben Sie, die Brandmauer muss fallen und wird fallen?
2: Die Brandmauer muss fallen, das sage ich schon seit Jahren. Es ist eine große Dummheit der CDU, dass sie die AfD noch nicht an der Länderregierung beteiligt hat. Wäre eine ganz andere Republik. Aber gegen Dummheit kämpfen ja selbst Götter vergebens. Man darf ja nicht übersehen, dass ein großer Teil der führenden AfD-Politiker eine CDU-Vergangenheit hat. Das ist ja nicht, wie soll ich einmal sagen, vorwerfbar. Aber es zeigt, dass es große Überschneidungen gibt. Und insofern muss diese Brandmauer fallen. Sie muss auch deshalb fallen, weil man die Blockade auflösen muss, die derzeit besteht. Die Blockade besteht ja darin, dass die Brandmauer Parteien zusammenzwingt, die eigentlich nicht zusammen regieren können. Also das sehen Sie jetzt in Berlin wieder, CDU und SPD. Bin mal gespannt, was jetzt da rauskommt. Die müssten eigentlich diese Liaison auflösen, denn sie führt notwendigerweise dazu, dass sowohl die CDU verliert, als auch die SPD verliert. Und dies führt eben dann dazu, dass die AfD immer stärker wird, ohne dass sie irgendwie großartige Leistungen vorbringt. Und sie hat eben die komfortable Situation, die jede Oppositionspartei hat. Sie kann schöne Dinge versprechen, die natürlich sofort mit der Wirklichkeit konfrontiert würden, wenn sie morgen an die Macht kämen.
1: Was halten Sie eigentlich von diesen ganzen Gutachten des Verfassungsschutzes und jetzt auch dieser NGO, die natürlich im Vorfeld dieser Wahlen alles tun, um die AfD als nicht wählbar, als rechtsradikal, als extremistisch darzustellen?
2: Ich halte überhaupt nichts davon. Denn wenn man über rechtsextrem spricht, dann muss man definieren, was man unter rechtsextrem versteht. Jetzt beispielsweise war kürzlich eine größere Kundgebung in Berlin, wo ein brandenburgischer AfD-Politiker gesagt hat, wir müssen Millionen zurückschicken. Darüber hat sich dann alle Welt aufgeregt. Das kann man dann auch als rechtsextrem bezeichnen. Aber für mich ist das Schlimmste, was derzeit passiert, dass man den Völkermord im Gazastreifen mit Waffen unterstützt. Das ist für mich die rechtsextremste Politik, die ich mir überhaupt vorstellen kann. Und deshalb müssen sich die regierenden Parteien vorwerfen lassen, dass sie an diesem Punkt in extremer Form rechte Politik machen. Ich kann mir nichts Schlimmeres vorstellen, als einen Völkermord mit Waffengewalt mit Waffen zu unterstützen. Das ist eigentlich rechter. Rechter kann nichts sein.
1: Mhm. Ja, damit werden Sie eigentlich schon ein Verfassungsfeind mit solchen Aussagen in Deutschland? Ja?
2: Nein, wäre ich nicht, denn die Verfassung stellt die Menschenwürde in den Mittelpunkt.
1: Nach der heutigen Auslegung.
2: Ja, nach der heutigen Auslegung, ja, wo eben also viele am Werk sind, die eben die Begriffe schon nicht mehr klären können. Und deswegen habe ich ja einmal versucht zu sagen, wenn ich über Rechtsextreme spreche, dann muss ich sagen, was ist rechtsextrem? Und wenn ich das nicht tue, dann kommt nur Unsinn raus. Und das ist die gegenwärtige Situation. Für mich ist auch maßlose Aufrüstung rechtsextrem, was ja derzeit geschieht. Und zum Beispiel, wenn ich früher die AfD kritisiert habe und auch heute kritisiere, weise ich darauf hin, dass sie in der Frage der Rüstung eine andere Position hat, als ich sie für richtig halte. Ich bin der Meinung, dass die Zeit der Abrüstung gekommen wäre und nicht immer wieder darüber geredet würde, wie man die Bundeswehr besser ausstatten müsste oder so. Wir leben im Atomzeitalter. Das haben die alle noch nicht begriffen. Ihre ganzen Panzerchen und Flugzeuge und sonstigen Geräte sind nutzlos, wenn es wirklich gegen die Atommacht.
1: Also verrückt, ne? Nicht die
2: Russland. Was soll das Ganze? Es hat sich jetzt insbesondere im Ukraine-Krieg, aber auch in dem völkerrechtswidrigen, um also diese Lieblingsvokabel aufzugreifen, Überfall auf den Iran gezeigt, dass eben heute Drohnen und Raketen die Musik machen und nicht mehr Panzer und Flugzeuge. Also das ganze Beschaffungsprogramm der Bundeswehr ist veraltet und ist militärstrategisch auch noch dumm. Aber das kann ja niemand mehr verwundern bei einer Regierung, die nicht weiß, wie man den Industriestaat Deutschland durch billige Energiepreise wieder stabilisiert und wieder in Gang bringt.
1: Ja, aber Sie haben es ja vorhin schon erwähnt, wenn man sagt follow the money, also diese Art der Umverteilung, dass deutsche Steuergelder dann in amerikanische BlackRock- und Vanguard-Taschen wandern, dann macht das natürlich schon irgendeinen Sinn, halt nicht für uns. Ne?
2: Ja, das ist ja immer die Frage. Viele diskutieren ja darüber, wieso ist der Ukraine-Krieg noch nicht zu Ende? Und da ist für mich immer zunächst die Frage, ja, wer ist denn interessiert daran, den Krieg weiterzuführen und warum? Und da muss man wissen, dass der Ukraine-Krieg, wenn man die letzten 30 Jahre, das geht ja so lange schon noch länger, worüber geredet wird, dass die Ukraine in den Einflussbereich der Vereinigten Staaten kommen muss, dass der Krieg eben letztendlich von der US-Rüstungsindustrie zu verantworten ist, denn als die US-Politik ihr Versprechen einlösen wollte, die NATO nicht nach Osten auszuweiten, also keine Truppen immer weiter an die russische Grenze zu schieben und Raketen, da hat die Rüstungsindustrie mobil gemacht, hat ein Komitee gegründet und hat eben die Kongressabgeordneten, Senatoren bewogen, durch, wie man so sagt, durch Lobbyismus, doch jetzt die NATO-Osterweiterung in Gang zu setzen und immer näher an Russland heranzurücken, obwohl die Russen ständig 3 Jahrzehnte gebeten haben, das doch nicht zu tun. Also letztendlich ist das ein Programm oder ein Krieg der US-Rüstungsindustrie. Man muss das auf den Punkt bringen. Und alle anderen Dinge sind ja bekannt. Also das heißt, die US-Rüstungsindustrie ist nicht interessiert, den Krieg zu beenden. Das muss man einfach so nüchtern feststellen. Dann gucken wir in die Ukraine. Die große Mehrheit der Bevölkerung würde gerne morgen den Krieg beenden, aber die Clique um Zelensky will ihn nicht beenden, egal was sie erzählen. Sie füllen sich ja die Taschen, das ist ja mittlerweile bewiesen, da wird ja keiner mehr irgendeinen Zweifel daran haben. Also diese Minderheit um Zelensky herum, die in diktatorischer Manier angeblich verteidigen wir dort unsere Demokratie, ist ja auch ein Element der Lügenpropaganda. Also diese diktatorische Clique.
0: 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Die Finanzvorstände von Unternehmen in Deutschland setzen einer Umfrage zufolge angesichts angespannter wirtschaftlicher Lage vor allem auf Sparkurs und künstliche Intelligenz. 68% der Finanzverantwortlichen konzentrieren sich auf Kosteneinsparungen, um die langfristige Wettbewerbsfähigkeit zu sichern, wie aus einer am Donnerstag veröffentlichten Umfrage der Beratungsfirma Deloitte hervorging. Die Integration von KI nennen 64%. Weitaus weniger setzen auf Innovationen. 48%. Die Einnahmen der Zwangsgebührensender aus dem Rundfunkbeitrag sind gesunken. Gegenüber dem Vorjahr nahmen ARD, ZDF und Deutschlandradio 20 Millionen Euro weniger ein. 3,65 Millionen Beitragskonten befinden sich im Zahlungsverzug, sagt der sogenannte Beitragsservice. Aber eine grundsätzliche Verweigerungshaltung gegenüber dem erpressten Rundfunkbeiträgen sieht der Staatsfunk darin nicht, heißt es. Die Fahndung nach dem Täter des Paketbombenanschlags vom Montag auf den im Exil lebenden ukrainischen Oligarchen Vadym Yermolajew und seine Familie in einem Luxuswohnhaus in Monaco läuft weiter.
3: Nach übereinstimmenden Quellen von Le Figaro prüfen die Ermittler die Möglichkeit, dass der Anschlag vom SBU, dem ukrainischen Geheimdienst, orchestriert wurde. Nach unseren Informationen sollte der Anschlag eher eine Warnung als ein gezielter Mordversuch sein. Die Polizei sprach jedoch von einer mächtigen Explosion. Während Russland seit langem vorgeworfen wird, geheimdienstlich gesteuerte Killertrupps in Europa einzusetzen, um politische Gegner zu jagen, wird inzwischen zunehmend anerkannt, dass auch die Ukraine ihren eigenen, schmutzigen Krieg mit gezielten Attentaten führt, sowohl innerhalb als auch außerhalb Russlands. 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
2: Also diese Minderheit um Selenskyj herum, die in diktatorischer Manier angeblich verteidigen wir dort unsere Demokratie. Ist ja auch ein Element der Lügenpropaganda. Also diese diktatorische Clique im Verbund mit Oligarchen ist nicht am Ende des Krieges interessiert. Und was Russland angeht, muss man wissen, dass die russische Position sich verhärtet hat. Es war ja große Bereitschaft, Friedensverhandlungen zu führen. Ich denke an Istanbul, ich denke auch an Erklärungen dazwischen. Jetzt, nachdem die vier Bereiche in das russische Staatsgebiet eingeklärt worden sind, besteht natürlich der Anspruch Russlands, dass diese vier Bereiche eben beim russischen Staatsgebiet bleiben. Also solange es hier keine Einigung gibt, sehe ich auch auf russischer Seite keine Bereitschaft, eben Friedensverhandlungen in Gang zu setzen. Und man darf auch nicht übersehen, dass natürlich die permanenten Attacken, die jetzt Russland treffen und auch größeren Schaden zufügen, die Fronten verhärten. Also wir sind leider in einer sehr schwierigen Situation. Es gibt also zu wenig relevante Kräfte, die wirklich Frieden wollen. Hier käme jetzt Europa ins Spiel, aber da kommen wir dann wieder auf Merz und auch alle anderen zu sprechen, die also nicht erkennen, dass wenn sie so weitermachen, sie dabei landen, dass eben die Russen nicht mehr lange stillhalten und zusehen, wie Gesamteuropa, einschließlich der USA, Waffen liefern, Finanzen liefern, um Russland immer weiter zu schwächen, sondern dass sie irgendwann eben auch den Krieg ausweiten werden. Putin steht auf jeden Fall mächtig unter Druck.
1: Ja, selbst
2: auf diesen doch wirklich beeindruckenden Kommentar auch des Weltkorrespondenten, also in Kiew, der eben selber erschrocken war über die Forderungen, den Krieg jetzt auf Europa auszuweiten. Es gibt ja lange schon einige Verrückte auch in Russland, die also mit dem Nuklearkrieg drohen. Ich denke etwa an Karaganov, das ist der bekannteste Name, schon lange. Aber jetzt wird es also immer enger und es scheint so, dass der Druck auf Putin immer größer wird, jetzt auch nicht immer weiter tatenlos zuzusehen, wie aus Europa heraus dieser Krieg munitioniert wird und immer noch weiter eskaliert wird.
1: Ja, und ich meine, es ist ja sehr, sehr dumm, wie Deutschland sich verhält, wenn man bedenkt, dass es eigentlich immer in diesen NATO-Plänen und auch in den russischen Plänen oder den sowjetischen damals im Kalten Krieg, ging es ja nie darum, dass die Amerikaner Russland bombardieren oder irgendeine Atombombe schicken und umgekehrt, sondern der Kriegsschauplatz war immer als Europa geplant, ja? Und
2: ja, Deutschland. Das ist das Märchen, mit dem alle deutschen Politiker groß geworden sind, dass die USA hier zum Schutz Deutschlands wären. An dieses Märchen glauben.
1: Nee, das meinte ich gar nicht. Ich meinte einfach, wenn es zu einer Ausweitung des Krieges kommt, dann wird Europa natürlich der Kriegsschauplatz sein. Es geht gar nicht um irgendeinen Schutz, sondern gut, sagen wir mal so, die Stationierung amerikanischer Waffen ist vielleicht nicht unbedingt Schutz, sondern eher Bedrohung in dem Fall.
2: Ja, aber ich wollte ja gerade dann, dieses Märchen führte dann eben dazu, dass die ganze Struktur so aufgebaut worden ist, dass, und jetzt kommen Sie mit Ihrem Argument ins Spiel, wenn es knallt, eben in Amerika keine Fensterscheibe klirrt, wie der respektable Klaus von Donani immer wieder wiederholt, sondern dass eben dann hier in Europa dann Krieg geführt wird. Und das ist eben, jetzt sage ich mal, die Dummheit, dass man eben eine Militärstrategie akzeptiert, die letztendlich dazu führt, dass der Krieg in Europa ausgetragen wird, und zwar zentral in Deutschland. Und deswegen brauchen wir diese von Ihnen angesprochene Politikwende unbedingt, wenn es so weitergeht mit diesen Tölpeln, die jetzt an der Regierung sind in Berlin. Ich kann das nicht mehr anders bezeichnen, wenn also ein Außenminister dort herumläuft, der sagt, Russland wird immer unser Feind sein. Der müsste ja sofort aus dem Verkehr gezogen sein, weil der völlig unfähig ist, seine Aufgaben zu erfüllen. Wir hatten früher Frau Baerbock, man dachte, dümmer kann es nicht mehr zugehen, aber man wird immer wieder überrascht. Frau Baerbock wollte ja Russland ruinieren. Man muss sich also diesen ganzen grässlichen Unfug vorstellen. Also wir brauchen wirklich eine Politikwende, damit wir nicht ein Opfer eben dieser Verantwortungslosigkeit werden. Wir, das heißt eben die Deutschen und die Europäer.
1: Ja, auf der anderen Seite, ich erinnere mich, dass Sie gesagt haben, also Deutschland ist ein Vasallenstaat. Ja, das haben Sie mehrfach gesagt, auch bei mir im Interview. Was würde ein Politikwechsel daran ändern, ist natürlich auch die Frage.
2: Es gibt eine Aufklärung, nenne ich es, oder eine Revolution der Gesinnungsart, die dringend notwendig ist, die dann wirklich auch den Frieden weiter festigen wird. Ich habe in einigen Interviews auch gesagt, die Helden unserer Zeit sind für mich die Deserteure. Ich habe nie begriffen, warum es Leute gibt, die also, wenn irgendein Staatsmann oder Staatsfrau sagt, geh du da in den Schützengraben und bring andere Leute um, warum es Leute gibt, die das machen. Leute, die einander nicht kennen, bringen sich gegenseitig um. Das heißt, wenn die Bevölkerung so handeln würde, wie die, die sich jetzt im Krieg verweigern, und das sind die Gott, ich habe großen Respekt vor diesen Menschen, dann wäre vieles nicht mehr möglich, was heute eben nur als selbstverständlich angenommen wird. Sie können ja auch die Literatur oder auch die Wissenschaft vieler Jahrzehnte studieren. Unausgesprochen wird immer akzeptiert, dieser Tatbestand, dass man dann irgendwann Leute in Schützengraben schickt, die sich nicht kennen, sich gegenseitig umbringen. Das muss doch irgendwann einmal aufhören. Und wenn ich jetzt zum Beispiel sehe, dass die Damen von der Leyen und Kallas fordern, dass man eben die Ukrainer, die hier in Deutschland und anderen europäischen Staaten sind, zurückschickt, die jungen Männer, damit sie dann auch in die Blutmühle kommen, dann ist das für mich auch ein weiterer Skandal. Zeigt aber auch die Verrohung des Denkens, dass eben nicht sofort der Protest erfolgt, über die Grausamkeit, jungen Leuten zu sagen, wir schicken euch jetzt auch zurück, damit ihr eben dann für was eigentlich mit eurem Leben bezahlt. Also hier fehlt seit Menschengedenken diese Revolution der Gesinnungsart, dass die Menschen sagen, für irgendwelche Interessen, von wem auch immer, gehe ich nicht irgendwo hin und bringe Leute um, die ich nicht kenne.
1: Schöne Utopie, ne? Es läuft ja genau in die andere Richtung, also ja, durch die Propaganda auch.
2: Habe ich nur mit Ali, wenn Sie an den noch denken, diesen ein Ausnahmeboxer, habe ich sehr bewundert, als er einmal sagt, ich verweigere den Kriegsdienst, die haben mir nichts getan, die Vietnamesen, warum soll ich auf sie schießen? Das war eine Weisheit, von der ich wünschte, irgendeiner, der in Berlin etwas zu sagen hätte, würde zu einer solchen Weisheit dieses ehemaligen Schwergewichtsboxers finden.
1: Ja, war ein toller Typ. Er hat auch richtig dafür büßen müssen. Also ja. Er durfte lange seinem Beruf nicht nachgehen. Ja. So, jetzt sind wir ein bisschen von dem Brief abgekommen, den Ihre Frau an die AfD geschickt hat. Aber einen interessanten Schlenker haben wir gemacht, aber ich war noch nicht gar nicht ganz fertig. Also Ihre Frau hat ja, Frau Weidel, auch öffentliche Diskussionen auf Wahlkampfbühnen angeboten, um mit offenem Visier zu debattieren. Also Unterstützung im, sagen wir mal, bei verschiedenen Beschlüssen in den Landtagen, öffentliche Debatten vorher. Gehen Sie da voll mit? Ist das eine gute Idee?
2: Ja, selbstverständlich. Das haben wir ja schon lange als BSW gesagt. Wenn es Anträge gibt, egal von wem sie kommen und egal wer zustimmt, wenn sie richtig sind, dann werden wir zustimmen. Also wenn sie unserer Meinung entsprechen, um das zu relativieren, dann werden wir zustimmen. Weil alles andere ist ja ein albernes Kasperletheater. Also das haben Sie ja nie durchdacht. Es war ja früher so, wenn die AfD zustimmt, darf man nicht mehr zustimmen. Damit hat man die AfD letztendlich zum Richter darüber gemacht, was überhaupt beschlossen werden kann. Die AfD sollte androhen, bei allem zuzustimmen, dann stimmen alle anderen dagegen. Also bestimmt sie die deutsche Politik, so verrückt ist das ja mittlerweile. Dann ist es jetzt so ein bisschen reduziert, ja, wenn die AfD einen Antrag einbringt, darf man nicht zustimmen. Wenn die AfD einen Antrag einbringt, die bringt ja sie als die demokratische Repräsentanz der Wählerinnen und Wähler, die in ostdeutschen Ländern auf 40% zu gehen, ein, dann muss man doch sich zu dem Ergebnis bereitbinden, zu sagen, wir leben in einer Demokratie, diese Wählerinnen und Wähler haben ein Anliegen, die Repräsentanten stellen diesen Antrag. Wenn wir dem Antrag sachlich zustimmen, stimmen wir zu. Diese Position vertreten wir schon lange. Jetzt haben wir zu einer öffentlichen Debatte in Sachsen-Anhalt aufgefordert, die beiden Parteivorsitzenden, also Alice Weidel und Sarah Wagenknecht, sollen wieder miteinander diskutieren, jetzt über die aktuelle Situation und wie es weitergehen kann im Osten. Nun wird man sehen, ob diese Diskussion von der AfD akzeptiert wird. Sie hat natürlich auch Gründe, aus taktischen Erwägungen sie abzulehnen. Das sehen wir ganz klar. Wir würden es natürlich sehr begrüßen, denn dann würde die Debatte weitergeführt auf das, was uns ein Anliegen ist, die Sache. Denn solange es bei der jetzigen Debatte bleibt, wobei insbesondere die Journalisten immer verrückt spielen und auch fälschen, indem sie eben sagen, wir hätten eine Zusammenarbeit angeboten. Das ist ein völliger Blödsinn, eine völlige Verfälschung des Sachverhalts. Zusammenarbeit heißt ja eben, komm, lass uns mal zusammensetzen, was können wir zusammen machen? Das ist nicht angeboten worden, sondern wir haben gesagt, wir wollen jetzt ein Gespräch führen über die Politik, die wir machen wollen, die wir vertreten wollen. Also was ist Ihre Position, was ist unsere Position? Denn die ganze Brandbauerdebatte und so weiter führt ja dazu, und das sage ich schon 2 Jahre, dass nicht darüber diskutiert wird, wo denn die inhaltlichen Differenzen sind. Und das ist doch das ganz Entscheidende. Also nehmen wir jetzt Sachsen-Anhalt. Die AfD ist eine absolute Vertreterin der Schuldenbremse. Ja, das ist ja bekannt. So, wenn die in Sachsen-Anhalt dabei bleiben, kriegen sie überhaupt keinen Haushalt hin. Ich sage Ihnen das als langjähriger Ministerpräsident, Oberbürgermeister. Das geht dann nicht mehr. Also müssen Sie Ihre Position da räumen. Darüber kann man doch beispielsweise mal diskutieren. Oder über die Steuergesetzgebung, von der ich gesprochen habe, die auch die Länderhaushalte und Gemeindehaushalte betreffen würde. Darüber würde ich gerne mal diskutieren, auch mit Alice Weidel. Aber in diesem Fall ist ja natürlich Sarah Wagenknecht vorgeschlagen worden, die das besser kann als ich, um das zu sagen. Aber ich würde auch mal gerne diskutieren, denn das interessiert mich. Ich hatte einmal die Gelegenheit, mit Herrn Rupalla zu diskutieren im österreichischen Fernsehen. Das ist Servus TV, das ist also mit großer Zustimmung von allen Seiten aufgenommen worden, weil die Diskussion sachlich geführt worden ist und weil in dieser Diskussion ganz klar wurde, wo es gemeinsame Positionen gibt und nicht gemeinsame Positionen.
1: Gibt es eigentlich schon eine Antwort oder Signale aus der AfD?
2: Nein, da gibt's bis jetzt keine Antwort. Aber wie gesagt, ich halte das für einen ganz wichtigen Ansatz. Und der soll ja auch in Ostdeutschland einfach dazu führen, dass die Parteien ihre Programme vortragen und sich mit den Gegenargumenten auseinandersetzen. Und dann kann der Wähler, die Wählerin, sie können sagen, das überzeugt mich und das überzeugt mich. Ja. Und wir hatten wirklich, das ist ja nur noch ärgerlich, eine völlige Blockade der deutschen Politik. Und die wollen wir aufbrechen. Es geht also um Blockade aufbrechen, dass eben nur noch, du stimmst mit der AfD oder was sagt die AfD oder die AfD wird zur Richterin über alles, was entschieden werden kann oder nicht entschieden werden kann. Wenn jemand sagt, wir brauchen eben billige Energie aus Russland, AfD. Also Willy Brandt würde heute auch immer noch sagen, wir brauchen Handel und Ausgleich mit Russland. Er wäre dann AfD-nah oder Putin-Propagandist. Wir sind ja auf den Hund gekommen in der politischen Debatte und das kann man an diesem Beispiel zeigen.
1: Ja, es hat auch ganz schön für Aufregung gesorgt. Ne? Ihr früherer Parteifreund Karl Lauterbach hat auf X gepostet, im Bettelbrief dient sich Sarah Wagenknecht der AfD an. Sie würde gern mit AfD regieren. Sie wendet sich an Alice Weidel selbst. Solche Unterwerfungen hat es zuletzt im Nationalsozialismus gegeben. Was fällt Ihnen dazu ein?
2: Da fällt mir nur eins, solange er noch frei rumläuft, ist das ein Wunder. Denn seine Rolle eben in der Corona-Zeit war so abenteuerlich und er ist verantwortlich für viele, viele gesundheitliche Schäden, die diese verfehlte Impfung zur Folge hatte. Also er wäre gut beraten, sich einen anderen Job zu suchen und außerhalb der Politik vielleicht Gärtner zu werden oder sonst.
1: Der wird eher WHO-Chef als Gärtner.
2: Ja, das wäre wirklich der Bock zum Gärtner gemacht, wenn ich zu WHO-Chef machen würde. Also solche Diskussionsbeiträge nehme ich nicht ernst. Ich sage, ehemaliger SPD-Vorsitzender gehört zu diesen Leuten, die nicht die mindeste Ahnung haben, was man unter Sozialdemokratie Jahrzehnte verstanden hat.
1: Mhm. Ja, es brodelt ja auch so ein bisschen im Land. Nicht? Also jetzt hat die Antifa angekündigt, im Falle eines Wahlsiegs der AfD den Landtag in Magdeburg zu stürmen. Erstaunlicherweise keine Reaktion darauf. Und will auch beim Parteitag der AfD Widerstand leisten dieses Wochenende, zusammen mit Grünen und Gewerkschaften. Sehen Sie denn generell die Gefahr von Krawallen, vielleicht auch bürgerkriegsähnlichen Zuständen in Deutschland?
2: Ja, das ist ja das Interessante, dass man der AfD vorwirft, sie sei also sowas wie eine Nachfolgeorganisation der NSDAP. Aber die NSDAP hatte Schlägertrupps, die also die Veranstaltungen anderer Parteien gestört haben. Das weiß ich noch, weil ich eben ein Nachkriegskind bin und eben mit den damaligen, die damals Verantwortung trugen, noch reden durfte. Und wenn heute eben AfD-Parteitage mit Gewalt verhindert werden, dass man protestiert, ja. Also das ist ein Kernelement unserer Demokratie, dass protestiert werden kann und so weiter. Aber wenn man die Durchführung mit Gewalt verhindern will, das ist die Grenzüberschreitung, wo man sich dann an der eigenen Nase fassen muss und sich fragen muss, wie weit man eigentlich vom Faschismus entfernt ist.
1: Ja, absolut. Diese Frage muss man sich stellen. Ihre alte SPD macht ja auch fleißig mit bei, sagen wir mal, bei den Kampagnen gegen die AfD, die und liegt jetzt dafür bei 12%. 12%. Und das kann natürlich auch noch einstellig werden.
2: Ja, das ist ja das Traurige für mich, dass als ehemaliger SPD-Vorsitzender, als ich den Parteivorsitz aufgab, war die letzte Wahl, die wir hatten mit Gerhard Schröder als Kanzlerkandidaten, im Ergebnis 40,9, also rund 41%. Und wenn man jetzt sieht, bei 12%, das ist ja alles nicht mehr nachvollziehbar. Sie haben ja systematisch alles gemacht, um ihre Wähler zu vertreiben. Und jetzt bei dem Rentenpaket beispielsweise, dem die ja in großen Teilen zustimmen wollen, Privatisierung der Rente, das hat mit Sozialdemokratie nun überhaupt nichts mehr zu tun. Und schadet der deutschen Wirtschaft, weil die Privatisierung der Rente zu einem Nachfrageausfall führen wird, weil es soll ja eben eine Art Aktienrente eingeführt werden und das verschwindet dann eben auch bei BlackRock und bei anderen Finanzinvestoren das Geld. Würde man beispielsweise 2 Prozentpunkte direkt den Rentnerinnen und Rentnern geben, also man würde jetzt klassisch bei der gesetzlichen Rentenversicherung bleiben und würde nur den Beitragssatz um 2 Punkte erhöhen, dann würde dieses Geld eben einfließen in die Kaufkraft der Rentner und würde zu größten Teilen wieder ausgegeben. Also ökonomisch ist das schon ein riesiger Unfug. Und nun sehen Sie, wie verlogen auch hier die Debatte ist. Wenn früher jemand gesagt hat, wir müssen also 1 Prozentpunkt mehr bei den Beiträgen erheben, dann wurde das als Skandal bezeichnet. Man würde die Unternehmer vertreiben und so weiter. Der Verweis darauf, dass die Renten in vielen europäischen Ländern deutlich höher sind und dass auch die Beiträge etwa in unserem Nachbarland Österreich höher sind, nützt alles nicht. Sie bleiben bei ihrem Klischee und bei ihrer Ideologie. Aber jetzt, wo es in die Aktienmärkte geht, da haben sie überhaupt kein Problem, 2% wieder die Beiträge zu erhöhen. Aber die sollen ja dann für die gute Aktienrente eingesetzt werden. Das sind aber etwa 34 Milliarden Euro, die eben dann den Finanzinvestoren und dann noch BlackRock zur Verfügung gestellt werden. Und die aber eben dem Wirtschaftskreislauf direkt fehlen werden. Also dümmer geht's nicht mehr. Es gibt überhaupt kein zuverlässiges Argument. Und ich verfolge die Debatte jetzt seit 5 Jahrzehnten, dass den Satz in Frage stellt, man kann, wenn man Geld hat, sorgen in Immobilien. Man kann, wenn man Geld hat, vorsorgen in Aktien, was weiß ich alles. Aber für die Bevölkerung, die eben keine hohen Einkommen hat, ist die gesetzliche Rente das Sicherste, was es überhaupt gibt, weil sie eben durch ihre Systematik aus der laufenden Jahresproduktion finanziert wird. Es gibt ja auch

0: in Deutschland, die niemals in die Rentenkasse oder ganz wenig nur eingezahlt haben, also so quasi keine Rente bekommen, weil sie sich selbstständig gemacht haben. Und auch jetzt, man konnte zwar einzahlen als Selbstständige, aber das haben die meisten ja nicht gemacht. Wäre das auch noch eine Möglichkeit?
1: Ja, sicher wäre das eine Möglichkeit. Schon vor 10 Jahren hat mich ein SPD-Abgeordneter mal gefragt, ja, was sollen wir denn machen? Was sollen wir denn machen? Da habe ich gesagt, wenn ihr nicht wisst, was ihr machen sollt, schreibt das österreichische Gesetz ab und macht eben Übergangsregelungen. Dann wisst ihr, was ihr machen sollt. Und das haben wir immer wieder gesagt. Wir wollen das österreichische Modell, also jetzt für das BSW spreche ich. Und das heißt, dass einer, der ein Leben lang Durchschnittsverdienst hatte und gearbeitet hat, etwa 800 Euro im Monat mehr hat. Und das ist doch die Frage, die ein Politiker in Deutschland beantworten muss. Wieso kann in Österreich eine Rente gezahlt werden bei einem durchschnittlichen Arbeitnehmer, die 800 Euro höher ist als bei uns? Das ist eigentlich überhaupt nicht vertretbar. Man muss natürlich Übergangsregelungen finden. Aber meine These ist immer, und die ist ja nicht widerlegbar, was in anderen Ländern geht, geht bei uns auch.
0: Ich vermute, dass ein Thema, das so auch zum Absturz der SPD führt, auch das Tabuthema Migration ist, ja. Die SPD-Co-Vorsitzende Bärbel Baas hat ja gesagt, es gäbe keine Zuwanderung in die Sozialsysteme und befürwortet noch mehr Migration gegen das deutsche Einheitsbrauen. Da fühlen sich die Bürger schon zu Recht verarscht oder sind sauer.
1: Ja, natürlich. Es gab immer, die Bohrung ist ein Thema schon seit Jahrzehnten. Die AfD hat das nicht aufgebracht, seit Jahrzehnten, dass immer klar war, wenn eben die Migration in Maßen vonstatten geht, dann gibt es keine Schwierigkeiten und dann ist die Integration auch möglich. Aber ich rücke mal ein Argument in den Vordergrund, das man auch bei der ganzen Debatte oft übersehen hat, die Schulen. Ich habe immer dann gesagt, vor einigen Jahren schon, ja, was macht ihr denn, wenn ihr als Lehrer vor einer Klasse steht, in der ein Viertel oder heute die Hälfte oder noch mehr nicht Deutsch spricht? Macht ihr dann Grimassen oder was macht ihr dann? Und so kann man Schulwesen ruinieren. Und das geschieht seit vielen Jahren. Also ob ich jetzt pro oder contra Migration bin, lass das mal weg. Ich muss einfach sicherstellen, im Industriestaat, wie niedrige Energiepreise auch funktionierendes Bildungswesen und mit eben Schulen, die deshalb nicht mehr den Standard halten können, weil aufgrund von Sprachproblemen das überhaupt nicht mehr möglich ist, das kann nicht funktionieren. Und darüber wurde viel zu wenig diskutiert. Und es ist ja dann das Verdienst der AfD, dass sie das Thema Migration wieder in den Mittelpunkt gerückt hat. Wir hatten das schon in den 90er Jahren, da gab es den berühmten Asylkompromiss, an dem ich mitgewirkt habe. Da hatten wir auch schon Zuwanderung, die Millionengrenze überschritten. Und das musste immer reguliert werden. Und jeder Sozialdemokrat müsste auch eigentlich wissen, dass in begrenztem Umfang Migration vertretbar ist. Das ist ein altes Thema der Arbeiterbewegung, weil die Migration Folgen für die Löhne und Folgen auch für die Mietpreise und so weiter hat. Auch das wird heute in Abrede gestellt. Und dass man deshalb die Migration so steuern muss, dass sie eben von der Bevölkerung akzeptiert wird. Es gibt noch einen anderen Aspekt. Die heutige Migration ist rechts. Rechts in dem Sinne, weil sie eben die Mittelschichten in Afrika und so weiter abzieht und damit eben die Entwicklung dieser Länder schwächt und hier in Deutschland eben zu niedrigen Löhnen und zu höheren Mietpreisen führt. Das ist keine linke Politik. Insofern ist die Begrenzung der Migration eine linke Forderung, weil sie eben den Schwächsten in den Herkunftsländern dient und den Schwächsten in den Ankunftsländern nützt. Und das Modell, das wir in den 80er Jahren hatten, war, ich sage mal, das Albert-Schweitzer Modell. Die Migration war so, dass eben qualifizierte Ärzte und so weiter in die Länder nach Afrika gingen und dort helfen, das Gesundheitswesen aufzubauen und so weiter. Das ist eine Form der Migration, die ich befürworte. Ich nenne sie immer Albert-Schweitzer Migration, um deutlich zu machen, dass eben das Kriterium, den Schwächsten zu helfen, auch hier ein ganz entscheidendes Kriterium sein muss. Und wenn ich, als ich das erste Mal gelesen habe, vor vielen Jahren, im Londoner Krankenhäusern sei die Hälfte des Personals aus Afrika, habe ich natürlich die Frage, ja, was ist mit Afrika? Können die verrecken oder was soll das Ganze? Und das ist eben auch die völlige Fehlorientierung unseres Denkens, die zu beklagen ist.
0: Ja, das ist allerdings nicht ganz die Problematik, die die Menschen mit dieser Migration haben. Also ich lebe ja in Österreich auf dem Land, ja, und hier kommen viele Touristen hin, Deutsche. Und ich frage mal immer, wie geht's da so in Deutschland und so. Und also ohne das Thema zu erwähnen.

0: Aber ganz schnell kommt es ja, also wir fahren abends schon nicht mehr in die Stadt. Also die Leute fühlen sich verunsichert. Und es ist doch auch so, dass eine unkontrollierte Migration, wo man von den Menschen dann auch gar nicht verlangt, dass sie etwas beitragen zur Gesellschaft, sondern sie einfach alimentiert. Das ist, jetzt hat jemand bei einem Arbeitsamt gesagt, dass die Leute teilweise das Geld als Gehalt sehen. Ja, teilweise wollen sie nicht arbeiten und werden weiter alimentiert. Das macht doch für kein Land der Welt Sinn.
1: Ja, selbstverständlich. Deshalb sind ja auch die Einwände, die von vielen vorgebracht werden, richtig. Und man muss ja auch sehen, dass eben auch heute nicht mehr zu leugnen ist, dass eben enorme Probleme auf dem Gebiet der Kriminalität entstehen. In England haben wir fast Bürgerkrieg. Deshalb jetzt in jüngster Zeit, dass die sogenannten Grooming-Gangs, die dort eben die jungen Mädchen vergewaltigen und was weiß ich alles machen. Es gilt eben der Satz, den Helmut Schmidt vor vielen Jahren einmal gesagt hat: Zuwanderung aus Europa, das bringt wenig Probleme. Aber Zuwanderung aus fremden Kulturkreisen schafft mehr Probleme, als sie Nutzen bringt. Und diese Kernaussage, die trifft uneingeschränkt zu. Es ist nun einmal so, dass es unterschiedliche Kulturkreise gibt auf Erden und dass unterschiedliche Einstellungen gibt auf Erden und dass wir in Europa etwa eine andere Werteorientierung haben als im Vorderen Orient oder im fernen Asien. Das muss man alles berücksichtigen. Insofern bleibt die Forderung, die Migration vernünftig zu steuern, eine Kernforderung, wenn man eben eine stabile Gesellschaft haben will. Oder ich sage es anders, sicherzustellen, dass unsere Schulen funktionieren. So platt ist das.
0: Ja, was auch wichtig ist für eine funktionierende Gesellschaft, ist Meinungsfreiheit, ein Klima, in dem der Bürger sich äußern kann, in dem er auch Kritik üben kann. Jetzt sind sich die meisten Parteien außer der AfD und im Bundestag, also sie sitzen ja aus Gründen nicht im Bundestag mit dem BSW, sagen im Grunde dort, die Meinungsfreiheit muss kontrolliert werden, um unsere Demokratie zu retten. Und auch die EU will jetzt noch mehrere Milliarden ausgeben, um vertrauenswürdige Medien zu unterstützen, ja, und kritische Stimmen stumm zu stellen, auch durch Änderungen bei den Algorithmen der sozialen Netzwerke. Laufen wir in ein wirklich autoritäres Zeitalter?
1: Ja, es ist auf jeden Fall auf dem Gebiet der Meinungsfreiheit zu beobachten, dass der Weg dahin sich geöffnet hat und dass eben die Einschränkungen der Meinungsfreiheit immer weiter zunehmen. Das beginnt ja auch bei der Europäischen Union, die also Einzelpersonen sanktioniert, die eine andere Meinung haben. Und erstaunlicherweise unterstützen eben die sich selbst als demokratische Parteien missverstehenden Parteien in Deutschland diese Sanktionen der EU. Also da beginnt für mich das ein Lackmustest auf die demokratische Gesinnung. Wer beispielsweise, um einen bekannten Namen zu nennen, der Schweizer Jacques Beau, der eigentlich nur ein Militäranalytiker ist, wer den sanktioniert mit dem Argument, er verbreite russische Narrative oder was weiß ich und nicht irgendwie ein seriöses Argument liefert, der ist einfach nicht als Demokrat zu betrachten, denn Demokratie beginnt tatsächlich bei der Meinungsfreiheit und dieser berühmte Satz Voltaires, ich will, auch wenn ich deine Meinung nicht teile, will ich mein Leben dafür geben, dass du sie mal äußern kannst. Der ist doch die Grundlage unserer demokratischen Gesellschaft. Und wir haben ja keine demokratischen Gesellschaften mehr, wenn wir nur die Definition der alten Griechen gelten lassen. Perikles sagte, demokratisch ist eine Gesellschaft nur, wenn sich die Interessen der Mehrheit durchsetzen. Jetzt gucken wir uns mal die soziale Lage in unserem Land an. Wir haben ja die ganze Zeit darüber gesprochen. Setzen sich die Interessen der Mehrheit durch, bei Renten, bei Gesundheit, bei Löhnen. Ich glaube nicht, dass Sie das bejahen. Also ich bejahe es auf jeden Fall nicht. Wir entsprechen dem griechischen Imperativ für eine demokratische Gesellschaft in keinster Weise. Und das Mutterland der Demokratie, etwa das immer in den Medien auch so gepriesen wird von vielen Journalisten, die USA, sie sind eine korrupte Oligarchie, wie man ja jetzt überall sieht. Und der es lange vorher schon gesagt hat, Jimmy Carter, hatte meinen höchsten Respekt. Er gehörte zu den US-Politikern, die meine höchste Wertschätzung haben, weil er in der Lage war, Wahrheiten auszusprechen und die Wirklichkeit so zu sehen, wie sie ist. Wir nähern uns Gesellschaften, in denen sich ökonomische Interessen immer stärker durchsetzen, einer Minderheit. Und wir haben eben eine, aus welchen Gründen auch immer, zunehmende Intoleranz in den Gesellschaften und die Meinungsfreiheit wird unterdrückt. Aber jetzt, weil Sie immer wieder auf die AfD Bezug nehmen, die AfD wehrt sich zu Recht gegen die Einschränkung und die Einschränkung der Meinungsfreiheit, was die AfD selbst angeht. Was die AfD aber im eigenen Laden unterbinden muss, ist die Befürwortung von Meldeportalen, wo also dann Lehrer gemeldet werden sollen, die meinetwegen unliebsame Äußerungen in Richtung AfD oder so tätigen. Auch das gehört sich nicht. Also auch die AfD muss natürlich ertragen, dass es Leute gibt, die eben sagen, diese Partei lehnt ja den und den können völlig ab. Das ist Demokratie. Und deshalb müssen wir auf allen Ebenen der Einschränkung der Meinungsfreiheit entgegentreten. Und das ist wirklich, Sie haben da einen ganz wichtigen Punkt angesprochen, für mich eben auch eine Sorge unserer Zeit. Denn wenn es so weit kommt, dass eben eine vernünftige Debatte etwa über wirtschaftliche Entwicklung nicht mehr möglich ist, weil eben die Forderung nach niedrigen Energiepreisen, weil das so bekannt ist, wenn ich es nochmal jetzt auf einmal russenfreundlich ist oder so, und man deswegen lieber eben US-Gas kauft, obwohl das das 3-4-fache oder was weiß ich kostet, dann ist man nur noch geistig beschränkt. Also die Meinungsfreiheit ist ja notwendig, um geistige Beschränktheit aufzuheben, die sich ja leider immer weiter ausbreitet und bei uns in unserem Land die Wirtschaft zurückwirft.
0: Ja, und die Einschränkung der Meinungsfreiheit wird immer schlimmer, trifft sehr, sehr viele kritische Journalisten. Ja, also Bedrohung vom Staat, Ermittlungen und so weiter. Also das sieht gerade nicht danach aus, als ob es in irgendeiner Form besser wird.
1: Ja, ja, jetzt war ja diese Geschichte um Ben Unscripted, wir haben das ja auch verfolgt. Also
0: die Landesmedienanstalten, ne?
1: Ja. Da saß der Höcke und konnte eben seine Auffassung erzählen, was ich also für richtig halte. Ich will nicht in irgendwelchen Zeitungen lesen, was für ein Blödmann dieser Höcke ist, dann ich will hören, was er sagt. Man kennt mir selbst ein Unterbild, ob ich das so richtig oder falsch finde. Insofern hat der zuständige Journalist das richtig gemacht. Und jetzt soll er sich dafür rechtfertigen von der Landesmedienanstalt, weil irgendetwas falsch war in der Meinung der Landesmedienanstalt und soll also das korrigieren. Ja, wenn das Mode wird in Deutschland.
0: Es ist Mode.
1: Journalismus wird stattfinden, denn es gibt immer wieder Dinge, wo also noch nicht mal mit böser Absicht Falsches behaupten wird. Man müsste also ununterbrochen dann alle Zeitungen, alle Rundfunkanstalten korrigieren. Also das ist ja nur ein Symptom dafür, warum man nicht mehr, weil man kein Gefühl mehr dafür hat, was eben wirklich Meinungsfreiheit ist. Denn sonst würde man eine solch unsinnige Anforderung an Ben nicht stellen.
0: Ja, man müsste nur ins Grundgesetz gucken. Ne? Meinung, also selbst Falschaussagen sind von der Meinungsfreiheit gedeckt. Ja? Das steht im Grunde alles drin. Herr Lafontaine, vielen Dank. Es ist immer für mich ein Vergnügen, mit Ihnen zu sprechen. Vielen Dank, dass Sie sich die Zeit genommen haben.
1: Ich danke Ihnen. Vielen Dank auch, dass Sie mich eingeladen haben.
0: Dann würde ich sagen, bis zum nächsten Mal. Tschüss.
1: Tschüss.
0: Tja Leute, ich bin sehr gespannt auf die Landtagswahlen im Osten im September. Das werden wohl die wichtigsten Wahlen seit Jahren werden. Also lasst uns den Sommer noch genießen. Der Herbst wird heiß. Ich wünsche euch eine tolle Zeit. Bis bald.
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1: Hallo hier bei Radio München. Während wir uns noch auf Pünktlichkeit, Ingenieurskunst und Made in Germany berufen, zeigt eine 12-Tages-Hitze eine lächerliche Realität. Gleise verformen sich, Klimaanlagen fallen aus und die Bahn-App spuckt Ausfälle, als wäre keine Zivilisation bei höheren Temperaturen mehr möglich. Eine Glosse von Camilla Hildebrand über ein Land, das auch nach jahrelangen Klima-Unkenrufen und globetrottenden Generationen keine Erfahrungen mit nach Hause und Anpassungen voranbringt. Ein Land, das bei 35 Grad dermaßen ins Schwitzen gerät, dass nicht nur der Fahrgast in der Sonne schrumpelt, sondern das gesamte eigene Selbstbild. Hören Sie Deutschland, Land der Dichter, Denker und deformierten Schienen.
2: Deutschland, das Land, wo alles funktioniert. Made in Germany. Pünktlichkeit wie ein Schweizer Uhrwerk. Ingenieurskunst, die die Welt beneidet. Und vor allem Zuverlässigkeit. Das Selbstbild Deutschlands hat sich lange gehalten, womöglich zu Recht. Züge fuhren pünktlich. Heute müsste man hinzufügen, sie fuhren überhaupt. Brücken brachen nicht plötzlich zusammen, Politiker traten zurück, wenn sie in Skandale verwickelt waren, die Schulbildung, die Liste würde hier zu lang werden. Der plötzliche Hitzeschub der letzten Tage macht einmal mehr deutlich, wie unvorbereitet das Land der Ingenieure auf vermeintlich Unerwartetes ist. Am Wochenende, rund 1,5 Stunden außerhalb der Bundeshauptstadt, hieß es plötzlich in der DB-App, Ihre Verbindung fällt aus. Für den Rest des Tages. Beim erneuten Versuch am nächsten Tag zurück nach Berlin, dasselbe. Ausfall, Ausfall, Ausfall. Kein Hin, kein Zurück. Gleisverformungen wegen der extremen Hitze, so die Erklärung einer Dame auf dem Campingplatz. Das bedeutete für uns 35 Kilometer mit dem Fahrrad bei über 30 Grad zur nächsten S-Bahn-Station, die allerdings funktioniert hat. Das waren rund 2,5 Stunden. Ein kleiner Albtraum. In Berlin-Mitte, im Cinestar am Alexanderplatz, saßen die Zuschauer bei 30 Grad im Kinosaal, weil die Klimaanlage plötzlich, völlig unerwartet, ausfiel. Willkommen in der Hightech-Nation. Ein Phänomen Berlins, das sich selbst den Slogan arm aber sexy gegeben hat? Ich würde den Slogan übrigens aktuell ersetzen durch arm und verwahrlost. Nein, keineswegs nur ein Berliner Phänomen. In der bayerischen Hauptstadt dasselbe Schauspiel. Die Besucher schwitzten und beschwerten sich auf Social Media, etwa bei Trustpilot. Bereits Anfang Juni 2026 schrieb dort jemand bei der UCI Kinowelt München, gestern mal 33 Grad dort gewesen, Klimaanlage gleich null, davon abgesehen sind einem bei dem Ton echt die Ohren weggeflogen. BR24 berichtete am 26. Juni über die Zustände bei der Deutschen Bahn. Ausgefallene Klimaanlagen, Gleisverformungen wegen starker Hitze und auch in den Kommentaren bei BR24 diskutierten die User immer wieder, wie hitzebeständig die Deutsche Bahn ist. Hatte schon mehrfach Ausfälle der Klimaanlage in ECI. Das gibt es schon länger, das Problem, und es wird nichts gemacht. Oder man sollte mal nach Japan schauen, wie da der Bahnverkehr funktioniert. Die kratzen im Sommer auch an der 40-Grad-Marke und da fallen nicht ständig die Züge aus. Das Problem ist natürlich nicht neu, aber Maßnahmen ergreifen? Fehlanzeige. Nehmen wir nur den Fall der DB. Auf der Webseite heißt es sinngemäß, hohe Temperaturen könnten Schienen und Gleisbett mitunter zu schaffen machen, da sich Stahl bei extremen Temperaturen dehne. Damit die Gleise Temperaturen zwischen minus 20 und plus 60 Grad standhalten können, würden sie bei einer Temperatur von 23 Grad verschweißt. So könnten Schwankungen vom Gleisoberbau gut aufgenommen werden. Nein, liebe Deutsche Bahn, können sie eben nicht, wie wir gerade gemerkt haben. Bei einem kurzen Blick auf die Seite DB Baustellen und Störungen ist die Liste ohnehin endlos. Das Verschweißen bei 23 Grad reicht nun einmal nicht, wenn wir im Sommer bis zu 40 Grad verzeichnen. Und nein, es ist auch kein völlig überraschendes Phänomen. Als mein Nachwuchs vor 16 Jahren auf die Welt kam, brüteten wir hier bereits bei 39 Grad und flohen jeden Tag in den Park, weil es in unserer Straße leider keinen einzigen Baum mehr gibt, der die Luft filtern, Schatten spenden oder das Mikroklima wenigstens ein wenig erträglicher machen könnte. Aber was soll's? Wir tun einfach so, als sei alles tipptopp im Lande der unbegrenzten Möglichkeiten. Ach nein, das waren ja die USA. Der Berliner Tagesspiegel zitierte die Deutsche Bahn mit den Worten, man habe alle Vorkehrungen getroffen und sei gut vorbereitet auf die Hitzewelle. Sprecher betonten, das Netz sei robust und man stehe im ständigen Austausch mit den Wetterdiensten. Zudem warnte die DB bereits im Voraus vor möglichen Problemen. Die Zeit schrieb konkret, wegen der Hitze fürchte die Bahn Störungen im Zugbetrieb und rate von Reisen ab. Wer Tickets für die kommenden Tage habe, könne diese kostenlos stornieren. Realitätsverlust? Ein kurzer Blick nach Spanien oder auch Italien ist durchaus hilfreich. Dort sind die Schienen von vornherein auf mediterranes Klima ausgelegt. Die sogenannte Neutralitätstemperatur liegt bei 24 bis 37 Grad. In Deutschland bei mickrigen 23 Grad. Die Gleise werden bei höheren Temperaturen verlegt und vertragen die Hitze dadurch natürlich besser. Zusätzlich werden sie oft weiß lackiert, was sie kühler hält. Die Züge sind robuster gebaut, die Klimaanlagen für 40 bis 45 Grad ausgelegt. Ergebnis: weniger Ausfälle, weniger Drama. Wir investieren Milliarden in Klimaschutz und Energiewende und schaffen es nicht, bei 35 Grad die Züge kühl und die Schienen gerade zu halten. Dabei fällt auf, die großen Klimagelder fließen offenbar besonders dann, wenn die Menschen spürbar etwas merken. Wenn die Hitze wirklich wehtut und man kollektiv stöhnt, ja, jetzt spüren wir es doch alle. Als würde die Dringlichkeit erst dann politisch und finanziell richtig zünden. Anderswo auf der Welt zeigt sich, dass man Hitze auch mit kluger Anpassung, solider Ingenieurskunst und gezielten Infrastrukturmaßnahmen begegnen kann, ohne dafür hunderte Milliarden in eine abstrakte Transformation zu pumpen. Aber hierzulande scheint genau diese spürbare Krise der beste Argumentationshelfer für die nächsten Sondervermögen zu sein. Konkret handelt es sich um ein 500 Milliarden Euro schweres Sondervermögen für Infrastruktur und Klimaneutralität, laut Bundesfinanzministerium. Die Schwerpunkte liegen unter anderem in der Modernisierung der Verkehrsinfrastruktur, Bildung und Forschung, Digitalisierung, Wohnungsbau, Krankenhausinfrastruktur und der Transformation Deutschlands zu einer nachhaltigen und klimaneutralen Volkswirtschaft. Ja, das sehe ich. Währenddessen in Brüssel, im Herzen der EU. Am 26. Juni erhielten die im Berlaymont-Gebäude tätigen Mitarbeiter mittags eine SMS mit folgendem Wortlaut. Dringend. Aufgrund extremer Wetterbedingungen wird die Klimaanlage in den Etagen 1 bis 7 für den Rest des Tages abgeschaltet. So berichtete es unter anderem das Magazin Politico. Witzig dabei, die Kommissionspräsidentin Ursula von der Leyen, ihre 26 Kommissare und rund 3000 Mitarbeiter sitzen in den Etagen darüber. Das Gebäude hat insgesamt 13 Stockwerke. Die normalen Mitarbeiter dürfen folglich bei der Hitzewelle ohne Klimaanlage wahrlich schmoren, während die Chefs, Frau von der Leyen und ihre Kommissare, es sich oben gut durchgekühlt gemütlich machen. Zweiklassenmentalität vom Allerfeinsten, made in Europe. Die Berliner Zeitung titelte dazu EU-Klimapolitik, Gluthitze in Brüssel. Ursula von der Leyen bleibt cool, ihr Personal kocht. Nein, es ist nicht nur eine Hitzewelle, es ist ein Symptom. Deutschland hat sich zu lange auf seinem Ruf und seinem Selbstbild ausgeruht. Viele Zugezogene aus anderen Ländern versichern mir aber nach wie vor, ja, aber in Deutschland ist es dennoch besser. Okay, sage ich, aber im Vergleich mit welchem Land? Ich möchte sie schütteln und ihnen zurufen, aber die maroden Schulen, die erschlagende Bürokratie für Firmen und Unternehmen, das Bahndesaster, die Skandale in der Politik. Aber wir tun weiter so, als seien wir das Deutschland von vor rund 15 Jahren. Dabei bröckelt das Selbstbild an allen Ecken und Enden. Und bröckeln ist noch sehr nett formuliert. Besser wäre, wie ich schon Mitte 2020 schrieb, die schleichende Bankrotterklärung Deutschlands. So sehe ich das. Aber das Gesundheitssystem, höre ich Gegenrufe. Im Ernst, gerade das Gesundheitssystem? Und die Bildung? Nein, da willst du nicht wirklich in die Tiefe gehen, denke ich mir im Stillen. Meine spanische Freundin wollte bislang immer, dass ihre Kinder in Deutschland studieren. Sie gehen aktuell in Madrid auf die deutsche Schule. Eben war sie zu Besuch in Hamburg. So viele Obdachlose auf der Straße, erzählte sie mir erschrocken. Male ich alles schwarz? Liebe Zugezogene aus anderen Ländern, wohnt hier mal eine Weile, dann reden wir weiter.
1: Sie hörten Deutschland, Land der Dichter, Denker und deformierten Schienen von Camilla Hildebrandt. Mein Name ist Eva Schmidt und ich bin mir sicher, dass wir Menschen deshalb so lange auf dieser Erde existieren, weil das Gros dieser Spezies eine enorm hohe Anpassungsfähigkeit hat. Bis zum nächsten Mal hier bei Radio München. Ciao, Servus.
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1: 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Die russischen Pranker Vovan und Lexus haben den nationalen Sicherheitsberater des estnischen Präsidenten Madis Roll reingelegt, indem sie sich ihm als Rustem Umerov, Sekretär des Nationalen Sicherheits- und Verteidigungsrats der Ukraine, ausgaben. Im Laufe des Gesprächs erklärte der estnische Sicherheitsberater, Tallinn sei bereit, sich an der Organisation von Angriffen auf St. Petersburg zu beteiligen. Seinen Angaben zufolge koordinieren die Verteidigungsministerien Estlands und der Ukraine bereits direkt ihre Maßnahmen für Angriffe im Nordwesten der Russischen Föderation. Er gab zudem zu, dass die estnischen Behörden bewusst jegliche negative Äußerungen gegenüber Kiew vermeiden und das Land nicht kritisieren, selbst wenn ukrainische Drohnen auf dem Territorium der baltischen Staaten abstürzen. Der Mainstream-Philosophie-Professor Olaf L. Müller warnt vor der eskalierenden Reaktion des Westens im Ukraine-Konflikt. Mir ist es lieber, es wird nicht gekämpft und das Land bleibt heil, auch um den Preis der Fremdherrschaft, sagte er. Müller erklärt weiter, in einem europäischen Abwehrkrieg gegen Russland würde Deutschland unweigerlich zum logistischen Zentrum, in dem alle Truppenbewegungen der NATO zusammenlaufen würden. Die Folge wären massive Angriffe mit Raketen und Drohnen. Schon allein nach einem Kampf bloß konventioneller Einheiten läge unser Land in Schutt und Asche. Scheitere das Abschreckungssystem in Europa, würde sich Deutschland in einen Trümmerhaufen verwandeln. An Berliner Universitäten wird massiv gegen die AfD mobilisiert. Studentische Gruppen organisieren Blockadetrainings und Proteste gegen den AfD-Parteitag in Erfurt. Ziel ist es, der Partei die Räume wegzunehmen und sie nicht zu normalisieren, heißt es in Mitteilungen. Politiker der Linken wie Ferhat Kurkak treten auf Hochschulveranstaltungen auf und werben für Widerstand gegen die AfD. Die AfD beklagt, an Hochschulen systematisch ausgeschlossen zu werden. AfD-freundliche Studenten berichten von einseitiger politischer Atmosphäre, Plakaten gegen die AfD und einem Klima, in dem abweichende Meinungen unterdrückt würden. 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
5: Iran und die Ukraine, Deutschland als atomares Schlachtfeld, die kommenden Kriege gegen Russland und gegen China. Es ist alles drin in diesem Gespräch mit Wolfgang Effenberger, in dem er auch erzählt, wie er in Rio mal vor einem Amazonas-Häuptling über einen künftigen Völkerbund gesprochen hat und wie es sich anfühlt, mit einem Säbel in einem Zug zu sitzen.
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5: Schön, dass du den Weg zu uns gemacht hast, lieber Wolfgang. Nur drei Schlagworte zu dir. Wolfgang Effenberger ist einer der Köpfe der deutschsprachigen Gegenöffentlichkeit, wenn es um Geopolitik geht. Er war Offizier, hat dann Politikwissenschaft studiert, Bauwesen und Mathematik, Dinge, die selten zusammenkommen, war Berufsschullehrer mit Leidenschaft und hat sich als Pensionär neu erfunden, als Autor, als Redner, als Dissident mit einem Stapel von Büchern, die wirklich Gewicht haben oder im Wortsinn ins Gewicht fallen. Wolfgang, es ist Ende April 26. Wir müssen also über den Iran-Krieg reden. Hat dich überrascht, was da passiert?
7: Erstmal vielen Dank für die Einladung. Und ich muss sagen, die Fahrt jetzt vom Starnberger See hier in den Bayerischen Wald, gut, ich meine, die ersten 150 Kilometer waren ja Autobahn, aber dann in diese liebliche Landschaft herein und den Frühling, den man überall spürt, dieses helle Grün. Und
5: wir sind ein bisschen später als der Starnberger See, ne? Man merkt schon,
7: ja, dass wir, glaube ich, zwei Wochen zurückgehen. Aber es war einfach, ich habe es einfach genossen, muss ich schon sagen, ja, und habe mir da auch Zeit gelassen. Und ja, ich hoffe, dass ich genug ausgeruht hier angekommen bin.
5: Es sieht so aus.
7: Ja. Also nochmal, vielen Dank für die Einladung. Und natürlich, überrascht hat mich das natürlich nicht, weil das gehört zu einer einzigen Agenda. Hm. Und diese Agenda, über die schreibe ich ja seit 2014, und zwar seit September, eigentlich genau gesagt seit Oktober, weil im September 2014 wurde von dem Training and Doctrine Command der USA, das ist also ein großer Befehlsbereich von einem Vier-Sterne-General geführt, der für die anderen Teilstreitkräfte Heer, Luftwaffe, Marine, Allkommando, Cyberkommando die Vorgaben macht für deren Aufgaben in den kommenden Dekaden. Und da war das formuliert, dieses Papier 525-3-1.
5: Das hast du aus dem Kopf
7: ich von immer drauf. Immer, ne? Ja, ich bring's seit 2014 immer. So, Win in a Complex World 2020 bis 2040. So, und ich bin zufällig damals drauf gestoßen. Ich wusste gar nicht, was das für ein Kommando ist. Konnte es mir auch gar nicht vorstellen von der Dimension dieses Kommandos.
5: Ich habe das jetzt gelesen, dieses TREDOC. Die sind ja jetzt neu organisiert seit Herbst 25 in Austin, Texas. Ja. Mittlerweile 350.000 Mann, die allein diese Strategien entwickeln. Ja. Die gucken, dass die einzelnen Streitkräfte da gut zusammen funktionieren.
7: Ja, genau. Und ich habe dann das sofort gesucht auch. Und ich hatte die Vermutung, wenn so ein Papier gemacht wird und ein Vier-Sterne-General stellt das auch noch vor, dass das schon Bedeutung hat. Für mich als klar, weil ich ja in jungen Jahren, 1973 als junger Hauptmann, habe ich ja den Ausschnitt vom General Defense Plan im Panzerschrank gehabt und musste mit die darin formulierten Aufgaben für die bayerischen Pioniere im Kriegsfall, musste ich Befehle vorbereiten. Also war mir das im Prinzip schon vertraut, solche Papiere. Und nur so konnte ich auch da einsteigen, mehr oder weniger. Und für mich war im ersten Moment eigentlich klar, so wie das formuliert ist, könnte es der Einstieg in den Dritten Weltkrieg sein, damals. Und dann habe ich gesucht, erstmal in den USA. Geschrieben wurde hier eigentlich gar nichts. Und wir haben ja auch eine bekannte Zeitung hier im Süden Deutschlands, die da überhaupt nicht drüber geschrieben hat. Und ich habe dann gefunden, zwei Amerikaner, den Bill van Auken und den William North, die haben gleich einen hammerartigen Artikel geschrieben in den USA und haben gesagt, dass das eine Blaupause ist für den Dritten Weltkrieg. Und dann habe ich das als Grundlage genommen, da fühlte ich mich bestätigt und habe noch im Oktober 2014 einen Artikel geschrieben, der ist jetzt noch im Internet.
5: Ich bin wir können ihn verlinken unter dem
7: Video. Ja, das ist wirklich wahr. Und da habe ich das Zitat von denen genommen. Ich selber habe es so nicht formuliert, aber die Tendenz, der Tenor meines Artikels ging schon dahin, dass ich also das, was Bill van Auken und North geschrieben haben, dass ich das dann aufgegriffen und verstärkt habe. Also, dass das wirklich der Weg in den Dritten Weltkrieg sein könnte. Und da haben wir ja, und da wird ja unter 2.4, unter künftige Konflikte, also ich habe ja nur diese leichte Version zu lesen gehabt, die jeder lesen konnte. Da konnte man ins Pentagon gehen und konnte das lesen. Also da wurde also das so formuliert unter 2.4, der Auftrag an die amerikanischen Streitkräfte in diesen beiden Dekaden war dann wie folgt formuliert, Abbau der Bedrohung durch zunächst Russland, China, Nordkorea und der Iran. Das war so formuliert. Und dann weiß man, was, wenn das die Streitkräfte machen sollen, die werden also keine Missionare und Diplomaten schicken, sondern vermutlich ihre großen Missiles oder sowas ähnliches. Ja. Ne? Und also deswegen ist das für mich nicht überraschend gewesen mit dem Iran, weil der steht da auf der Agenda. Und der Krieg gegen Russland läuft ja schon seit ja eigentlich schon seit dem Regime-Change 2014 im Februar läuft das Ganze. Und wie gesagt, und dieses Trennungspapier ist ja ein halbes Jahr nach dem Maidan-Putsch entstanden. Also auch hier ist der direkte Zusammenhang nicht zu leugnen, meiner Ansicht nach.
5: Klar, Iran ist ja für die USA ein Problemland, eigentlich seit Mossadegh, seit 1953.
7: Seit 1953 zieht sich das durch wie ein roter Faden. Und ich muss sagen, der Iran, auch die Putsche jetzt gegen den Schah, man hat dann den Mossadegh, den gewählten Präsidenten, verjagt, nur weil er das Öl verstaatlichen wollte, damit die Bevölkerung vom Reichtum des Landes auch profitieren kann. Und dann haben sie den Schah implantiert und der Geheimdienst des Schahs, die SAVAK, war ja mit Sicherheit nicht zimperlicher als das, was wir jetzt unter den jetzigen Herrschern da erleben dürfen. Das iranische Volk ist schon seit 1953 arg in Mitleidenschaft gezogen worden durch diese Politik der Vereinigten Staaten. Gar keine Frage. So, und dann der Sturz der Schahs, der war ja auch meiner Ansicht nach politisch gegründet. Das war ja 1979 der Schah. Und wenn wir wissen, dass im 3. Juli 1979 der Präsident Jimmy Carter eine Direktive verabschiedet hat für die CIA, die Söldner im Kampf gegen dieses sozialistische Regime in Kabul, islamische Söldner zu unterstützen. Und Brzezinski schrieb noch am gleichen Tag an den Präsidenten, das war ja der Sicherheitsberater, schrieb ihm, wenn sie bedroht werden und in Not kommen, diese sozialistische Regierung, dann werden sie ihren Bruder in Moskau um Hilfe bitten und die werden kommen und dann können wir denen ihr Vietnam in Afghanistan bereiten. Ja. Das war die Reaktion
5: von... Also ist so eine Linie zwischen Teheran und Kabul, Afghanistan, Iran.
7: Genau. Also, deswegen ist das alles für mich jetzt auch mit dem Iran und vor allem auch die Kontinuität ist eigentlich für jeden ersichtbar. Die Sicherheitsdirektive von Joe Biden, vom Oktober 2022, da hat er noch einmal formuliert, es geht darum für die Streitkräfte, die von China, der hat jetzt nur die Reihenfolge geändert gehabt, die von China ausgehende Bedrohung und von Russland dann und so weiter, die abzubauen. Also es ist im Inhalt das Gleiche, nur die Reihenfolge hatte sich inzwischen ein wenig geändert und ich halte das schon für sehr bedeutungsvoll. Und da hätten eigentlich bei jedem die Ohren klingeln müssen, als man das nochmal jetzt 2022 in einer Sicherheitsdoktrin lesen kann.
5: Ja, klar, das ist der Iran als Risikofaktor und als regionale Bedrohung.
7: Und das haben wir auch schon. Der ist ja schon, das hat uns ja der General Wesley Clark.
5: Ja, schon nach 9-11.
7: Doch, 14 Tage nach 9-11, dass da 7 Länder ins Visier gekommen sind, die da mit Krieg überzogen werden sollten. Und von den 7 sind 6 bis halt natürlich mit Krieg überzogen worden.
5: Ich habe es auf meinem Zettel. Irak, Syrien, Libyen, Somalia, Sudan, Libanon und dann Iran.
7: Iran ist der einzige noch nicht.
5: Ja.
7: Aber da sind sie jetzt fleißig dabei. Also für mich war das jetzt nicht überraschend.
5: Ja, viele Beobachter schieben ja Israel eine Hauptverantwortung zu und sagen, die USA seien da nur ihrem engsten Verbündeten gefolgt, seien da in was reingezogen worden, was sie so gar nicht hätten absehen können.
7: Nein, das ist das, was ich auch vermisse eigentlich, dass gerade in der Friedensdiskussion von den Vertretern, beispielsweise wenn Friedenspläne entworfen werden, umfangreiche, 20 Seiten lang, bestimmt mit hehren Absichten, das will ich ja nicht abstreiten, Frieden zwischen der Ukraine und Russland. Darum geht's doch überhaupt gar nicht. Also ich denke, die Ukraine selber ist nicht im Krieg mit Russland und Russland nicht im Krieg mit der Ukraine. Was wir hier erleben, ist ein Stellvertreterkrieg der USA gegen Russland auf dem Rücken der Ukraine. Und das finde ich ja schon sehr fatal. Also.
5: Aber jeder, der das so in der deutschsprachigen Öffentlichkeit formuliert, kriegt ja Stress.
7: Ja, ich denke.
5: Also außer natürlich in der Blase, in der wir uns bewegen,
7: Wir haben ja genug, wenn man das, ich habe das ja seit Ja, ich verfolge das ja seit 20 Jahren. Hm. Und ich weiß noch genau, so 2010 oder 12 wurde in Wiesbaden der Grundstein gelegt, beziehungsweise der erste Spatenstich für ein New Battle and Command Center. Hm. Also für ein neues Kriegsführungszentrum. Hm. Ich sehe das Bild noch in Wiesbaden. Und die Kommentare von den USA dazu. Und für mich war klar, ein neues Kriegsführer. Wenn man ein neues Kriegsführungscenter baut, dann hat man vermutlich vor, einen Krieg zu führen. Mhm. Sonst macht das ja eigentlich relativ wenig Sinn. Und das ist fertig geworden, rechtzeitig zu Beginn des Ukraine-Krieges. Und die ukrainischen Generäle melden sich da zum Rapport und werden da in ihre Aufgaben eingewiesen. Mhm. Also das passiert jeden Tag jetzt. Mhm. Und ich wurde, als ich das in meinen ersten Vorträgen so brachte, so 2013 und folgende, Verschwörungstheorie, wer wird denn ein Kriegsführungszentrum bauen wollen und so weiter. Und das nächste war dann, begann vielleicht 2014, 15, wieder Grundsteinlegung für das größte Krankenhaus des US-Militärs in Laufweite, ja, zu Rammstein. Und das ist ein Krankenhaus, das ist so gigantisch, da wurden die ganze Wälder abgeholzt, ohne dass es da großen Protest gegeben hat, für ein Lazarett in der Größe von 4.500 Zimmern, nicht Betten, Zimmern. So, und das heißt für mich, also wenn man das hier baut, in der Mitte Deutschlands, da rechnet man mit einem starken Verwundetenanfall. Ja, wirklich.
5: Ja, auch das Treddock-Papier von 2014, man würde ja nicht Win als erstes Wort setzen, wenn man nicht kämpfen wollen würde.
7: Ja, genau, natürlich. Ja. Und klar, und ich werde immer sehr misstrauisch, wenn ich von Angelsachsen das Wort Win höre, da fällt mir gleich ein, the winner takes it all.
5: Ja, ja.
7: So, also deswegen war das für mich jetzt nicht überraschend. Die Begründung schon. Und was ich wirklich in der gesamten Diskussion, die würde viel ehrlicher sein und viel zielorientierter, wenn man sich auf dieses Papier berufen würde. Aber das findet eigentlich relativ selten der Fall.
5: Ja, magst du trotzdem ein Wort zur Rolle Israels sagen?
7: Ja, zur Rolle Israels mag ich schon sagen, also ich glaube nicht, also dass die Kräfte in Israel das mit unterstützen. Also ich denke schon, das ist, ja, ich muss vielleicht nochmal, bevor ich jetzt auf Israel komme, auf die gesamtaußenpolitische Lage kommen der USA. Also nach dem Ersten Weltkrieg, wo die USA unter dem dann schwachen Präsidenten Wilson von den Franzosen, von Clemenceau, über den Tisch gezogen worden sind und nicht die Führungsrolle im Völkerbund spielen konnten, haben die erstmal gar nicht mitgemacht. So, und dafür hat aber der Schatten des US-Präsidenten, also das war der nicht nur Berater, sondern eigentlich der, die Politik gemacht hat, weil Wilson war ein Professor, der mit jenseits der Realität, sage ich mal.
5: Weil meine erste wissenschaftliche Arbeit handelte von den 14 Punkten und ihrer Behandlung in der Frankfurter Zeitung damals. Ja, also geschaut, wie die Frankfurter Zeitung diese Pariser Vorortverhandlungen begleitet hat und wie man immer sich an diesem Wilson festgemacht hat, weil der versprach ja irgendwie
7: die 14 Punkte sind ja großartig.
5: Völlig neue Weltordnung.
7: Ja, vor allem die 14 Punkte, der Hauptpunkt meiner Ansicht nach, und der könnte schon mit dazu beitragen, hier den Frieden in die Welt zu bringen, das wäre keine Geheimprotokolle mehr. Das wäre schon mal die Voraussetzung. Nicht? Und das kommt mir nahe, jetzt wieder das, was ich von Karl Jaspers zusammengedampft habe, mit Frieden, Freiheit und Wahrheit, dass ich also sage, Frieden in Freiheit durch Wahrheit. Mhm. Und da wäre das noch, das Verhindern oder das Ausschließen von Geheimprotokollen, der absolute Einstieg in diese Wahrheit, die notwendig ist. So,
5: und du warst beim Schatten von Woodrow Wilson, ne?
7: Ja, ich war beim Schatten. Und das ist dieser Colonel House. Auch interessant, wirklich ein ganz interessanter Mann. Der Colonel House ist auch der treibende Motor für die FED vorher gewesen. Mhm. Also da wurde auch Wilson komplett überfahren.
5: Die FED 13 gegründet, ne, oder?
7: Ist sie 2013 am 23. Dezember.
5: 1913, ne? 1913.
7: 1913 am 23. Dezember. Ja. Also da waren schon die meisten Abgeordneten des Kongresses, die waren schon, die mussten mit der Bahn fahren, manche mehrere Tage, bis sie an ihren Heimatort kamen, die waren schon gar nicht mehr in Washington. Also, das war schon ein perfides Drehbuch. Mhm. Und die Weichen dafür und die Vorarbeit und die Intrigen auch, die da gelaufen sind, war alles Colonel House. Mhm. Colonel House. Also ich habe die Briefe von Colonel House, ich habe seine Memoiren kaufen können in Australien. Und das sind zwei Bände und da sind alle Briefe, also nicht im Einzelnen, sondern natürlich als Faksimile, dass man sich die nachlesen kann. Und er hatte im Sommer, im August, dem Paul Warburg, also von der Warburg Bank in Hamburg, dem Paul Warburg geschrieben, dass er es leider nicht schaffen wird, ihn zum Präsidenten der FED zu machen, weil der Widerstand zu groß ist. Aber er hatte für ihn andere wichtige Führungsaufgaben innerhalb der FED. Das hat er ihm in den Urlaub geschrieben.
5: Der, ja, da sieht man die Linien. Der Name Warburg taucht ja bei der, Cum-Ex wieder
7: auf. Ja, immer wieder, ja, natürlich, ja. Also, dieser Colonel House spielte eine ganz wichtige Rolle und der machte dann, nachdem Clemenceau den Völkerbund quasi für die Sieger übernommen hat, und zwar dieser Völkerbund geschaffen im Geiste des Krieges, im Geiste des Denkens der Sieger oder der Kriegsparteien, der Kriegsziele und so weiter, das konnte ja nicht gut gehen, und das Gleiche haben wir nach 45 mit der UN, wieder im Geist des Krieges und so weiter. Wir bräuchten jetzt endlich mal einen Völkerbund aus dem Geist des Friedens, mit dem Willen zum Frieden. Also da sind wir noch weit entfernt. Aber ich denke, wenn sich hier der Staub gelegt haben wird und

0: Kongress, außenpolitische Entscheidung, wo es um Krieg und Frieden geht, die sind immer 400 im Sinne Krieg und vielleicht 10, die sich dagegen stellen und 10, die sich enthalten. So ganz grob, das ist bei allen, also was mir aufgefallen ist. So. Und das liegt daran, und ich hätte das so auch nicht geglaubt, ich habe auf dem Kongress Mut zur Ethik 2007 hatte ich das Glück, den amerikanischen Politiker Bob Barr kennenzulernen. Der war dann 2008 auch Präsidentschaftskandidat, aber als Neutraler. Und der hat gesagt, also vergessen Sie die Parteienstruktur in den USA. Also Außenpolitik gibt es keine unterschiedlichen Parteien. Das ist einheitlich. Und zwar vor allem, weil die Abgeordneten im Repräsentantenhaus, der Wahlkampf kostet auch eine Viertelmillion Dollar, kann keiner von denen bezahlen. Und die Parteien haben auch nicht so viel Geld. Das finanzieren die multinationalen Konzerne, also die Großkonzerne. Und sie machen das alles im Doppelpack. Also das kriegst du ist ein Republikaner, ein Demokraten oder ein Dutzend. Also wer viel hat, der macht das gleich im Dutzend. Und dann kommen auch die Wünsche von denen runter ins Repräsentantenhaus, wie sie sich die Entscheidung vorstellen. Und das wird natürlich auch flankiert von dem Council of Foreign Relations in der Hauspostille Foreign Affairs.
1: Ja, wer deine Texte kennt, der sieht ja, dass da oft Auswertungen von den aktuellen Artikeln aus Foreign Affairs und Zusammenfassungen und
0: Einordnung. Und das war jetzt wirklich spannend, sie völlig für mich auch überraschend, dass sich der Iran so gewehrt hat. Also wir haben ja bisher so, dass eigentlich, soweit ich zurückblicken kann, in den Kriegen der USA seit 200 Jahren, war es immer die Gegenseite, die den ersten Schuss gemacht hat. Also sie haben immer die Gegenseite dazu gebracht, sie haben auf unsere Flagge geschossen.
1: 5:15 wird zurückgeschossen.
0: Ja, genau, das war grundsätzlich. Und das war jetzt ja auch am 24. Februar, Russland-Putin-Angriff, so. Der Iran hat sich erstmal einen Tag schlagen lassen. Sichtbar vor der Welt. Und ich habe das natürlich als Schwäche ausgelegt und habe gesagt, also in 3 Tagen gibt es den Iran nicht mehr. Dann passiert das, was Trump später angekündigt hat, am 7. April, nämlich die Auslöschung einer Zivilisation. Und dann fing der Iran nach einem Tag mit der Gegenwehr an. Asymmetrisch, gezielt, intelligent. So, also sie haben sich vor der Welt schlagen lassen, hat jeder gesehen. Also zu sagen, sie haben uns angegriffen, das geht in dem Fall. Ja, und das sind die Ersten, die das gemacht haben. Das heißt also, dass hier völlig klar ist diesmal, wer hier der Aggressor ist. Und wer da angegriffen
1: ist. War ein bisschen auch beim 12-Tage-Krieg 25 schon so ähnlich. Da gab es ja auch diesen ersten Schlag und dann gab es dann diesen Raketenregen zurück.
0: Ja, genau.
1: Mit zeitlicher
0: Verzögerung. Haben sie immer so. Ja. Also, und da haben die sehr viel gelernt, die Iraner, finde ich. Und dass die sich tatsächlich so wehren würde, dass die US-Basen angreifen oder dass sie das teuerste Raketensystem der USA, das wirkmächtigste, das ist das THAAD-System. Da haben sie 8 Batterieeinheiten, eine ist noch, glaube ich, im Bau, 7 Batterien. Von den 7 Batterien sind 4 dann in dieser Golfregion. Und diese 4 haben sie außer Gefecht gesetzt. Und zwar nicht die 3 Abschussrampen mit den Raketen, sondern sie haben das Auge, das Rechenzentrum getroffen jeweils. Und da die Zieldaten zu haben, das zeitgenau zu machen und das ist eine Präzision, die ich dem Iran ja nie zugetraut hätte. Also ich weiß nicht, vielleicht kriegen sie die Daten von China oder von Russland. Wahrscheinlich, weiß ich jetzt nicht genau. Also es zeigt aber, dass die BRIC-Staaten, dass die tatsächlich unglaubliches Potenzial haben und das, was die USA gemacht haben mit ihrem Papier Win in a Complex World 2020 bis 2014, wo sie schon unter Wolfowitz, mit der Wolfowitz-Doktrin
1: frühe 90er Jahre, ne?
0: 1994 ein Papier gemacht haben zum Aufbau der volldimensionalen Streitkräfte zu Beginn des 21. Jahrhunderts. Die haben sie. Aber sie haben nicht realisiert, dass Russland, China und der Iran stark mitgezogen haben, zumindest seit 2014. Und das ist jetzt die ganz große Überraschung. Und was den Iran angeht, für mich soweit auch. Und ich muss sagen, auf der letzten Tagung im letzten Jahr vom Kongress Mut zur Ethik, da habe ich

0: Gott Ritter kennengelernt. Mhm. Wir waren im gleichen Hotel. Wir haben wirklich sehr viel Spaß gehabt auch. Und ich muss sagen, das ist ein ganz seriöser Mann.
1: Muss man wahrscheinlich ein Wort sagen zu Scott Ritter, wer das ist, weil den nicht jeder kennen wird.
0: Scott Ritter ist ein Marineoffizier. Mhm. Major war der wohl auch. Und war dann aber als Kontrolleur der Waffeninspekteur für die UN. Also der kennt die Hintergründe und der spricht Tacheles. Und das, was er sagt, entspricht natürlich nicht dem, was die westliche Regierung hören wollen. Die möchten natürlich, dass so ein Land wie Iran verteufelt wird, weil die sich gegen dieses Atomprogramm stellen und so weiter und so weiter. Er sagt, nein, die halten sich an all das, was wir abgesprochen haben und so weiter. Also, und der hat jetzt gesagt, am 4. April hat er gesagt, also er geht davon aus, dass es dem Iran gelingen könnte, die USA aus dem Nahen Osten rauszuwerfen, insgesamt. Und wenn wir denken, ich glaube, Katar ist der erste Golfstaat, der die USA aufgefordert hat, die Truppen aus dem Land zu entfernen. Also, und wenn das einmal einsetzt, die Amerikaner haben ja immer Angst vor dem Domino-Effekt. Ja. Ich glaube, der setzt hier langsam ein.
1: Stichwort Atomprogramm führt vielleicht wieder zurück zu diesem, noch zu diesem Punkt Israel.
0: Ja. Also,
1: du hast ja das Council on Foreign Relations erwähnt, dass die Strategien entwickelt, Langzeitstrategien mit jeder Menge Personal und anderen Ressourcen. Dann hast du erwähnt, dass die Großkonzerne die Abgeordneten aussuchen, bezahlen, letztlich in der Hand haben. Manche sagen ja auch, dass Israel US-Abgeordnete in der Hand hat, auch da mit mehreren Leuten jeweils arbeitet. Vielleicht kannst du über diesen Link nochmal auf die Rolle Israels kommen.
0: Also, das geht jetzt rein in die Spekulation, das ist nicht mein Ding.
1: Ja.
0: Also, ich weiß es nicht. Also, ich kann es aber auch nicht ausschließen. Völlig klar. Das hier, und wenn ich dann sehe, alleine von Netanyahu. Netanyahu ist in den USA sozialisiert. Er ist mit solchen namhaften Leuten wie Rahm. Rahm, der war einmal hatte, glaube ich, das Präsidentschaftsbüro geführt von Obama.
1: Okay.
0: Ein Amerikaner, der aber in der israelischen Armee gedient hat und so weiter. Ein wilder Haudegen. Mit dem ist er befreundet gewesen und vielen anderen auch. Also es ist fließend auch. Deswegen kann man das so einfach nicht sagen. Also wir haben Amerikaner, die natürlich in Israel ihren Wehrdienst abgeleistet haben und dann in der amerikanischen Dir bis ins Vorzimmer zum Präsidenten kommen. Und dass die natürlich hier das in die Politik mit einfließen lassen, das darf einen ja gar nicht verwundern. Also es gibt immer viele Flügel meiner Ansicht nach und es gibt viele Interessen. Also ich warne davon auszugehen, dass das von einer Hand alles dirigiert wird. Nein, diese Papiere, die werden gemacht und die werden natürlich das Papier erstellt. Das macht in Verantwortung der Vier-Sterne-General Perkins, gar keine Frage. Aber der Weg dahin, die Zielvorgabe, ein Militär würde nie auf die Idee kommen, ein Papier zu machen, Win in der Complex World. Das ist drei Nummern zu groß, wie auch für einen Vier-Sterne-General. Der kriegt die Anweisung woanders her. Und der setzt es aber um. Und dieses Militär, und noch einmal, ein Vier-Sterne-General, die Halbwertszeit von dem, das sind ja nicht mal 10 Jahre. Dann ist er weg, da kommt der Nächste. Und vor allem auch, wenn sich irgendeine Gruppe sich auf eine militärische Persönlichkeit fokussiert sollte, das kann schnell daneben gehen, weil der ist so schnell abgelöst von der Trump jetzt auch, wie viel Befehlshaber der jetzt schon abgelöst hat. Also das geht gar nicht. Also da ist die Kontinuität so nicht da. Also ein Militär, das sind wir auch die Medienleute. Und wir sehen das jetzt auch an der Bilderkonferenz in New York. Das sind die Handlanger für diejenigen, die die Vorgaben machen. Es werden Vorgaben gemacht. Und da hinzuschauen, von wem kommen diese Vorgaben? Und das ist natürlich, das sind Vorgaben über den Parteien hinweg. Also, wenn wir denken, dieses Papier, Win in the Complex World, 2020, 2040, das ist unter Obama gemacht worden und Biden.
1: Ja, so. Wahrscheinlich muss man ein Wort zu Bilderberger sagen. Es ist eine Gruppe von 120 bis 150 Leuten, die sich einmal im Jahr treffen, normalerweise immer im Juni. Ja, dieses Jahr vorgezogen im April. Es gibt dann einen Teil der Leute, das habe ich bei dir gelernt, einen Teil der Leute, die jedes Jahr kommen. Es gibt dann welche, die dazugeladen werden. Ja. In diesem Jahr zum Beispiel Karl Theodor zu Guttenberg, der ja 2011 in Deutschland als Verteidigungsminister gescheitert ist nach so Plagiatsvorwürfen. Der war jetzt aber dabei und du kannst, verlinken wir auch unter dem Video, in deinen Texten zeigst du, wie auf diesen Treffen letztlich das abgesegnet wird, was in anderen Kreisen das Jahr über schon vorbereitet beschlossen worden ist und letztlich Zustimmung und letztlich auch Umsetzung produziert wird, indem ich da verantwortliche Leute aus den Rüstungskonzernen habe, aus den großen Medienkonzernen, aus der nationalen Politik, NATO-Leute, Mark Rutte zum Beispiel, war letztes Jahr dabei in Skandinavien und dieses Jahr dann auch wieder dabei.
0: Ja, gut, Mark Rutte, er ist ja nicht in dem Sinne Militär, sondern er ist ja der Generalsekretär der NATO, also auch als Politiker vernetzt und so weiter. Also ich finde diese politischen Frontmänner, sage ich mal, Frontfrauen auch, die finden wir immer wieder in den unterschiedlichen Bereichen, häufig immer vernetzt auch mit dem Kapital, Rüstungsbetrieben und natürlich auch spekulativen Kapital. Also es ist...
1: KKR war jetzt ja auch beim Bilderberg.
0: Ja, genau. Es saß sogar am Tisch von dem David Driscoll, dem US-Heeresminister, stellvertretender Verteidigungsminister. Ist auch wieder ein Punkt für sich, der sehr aufschlussreich ist. Also... Hier ist eine politische Gruppe, die wir so direkt nicht fassen können. Und ich gehe davon aus, dass es unterschiedliche Strömungen da gibt, die sich auch ändern können, mehr oder weniger. Und wie gesagt, wir sind wieder bei das war ja deine Frage, dass von Israel, und ich komme nochmal auf Netanyahu, dass er sehr lange in den USA sozialisiert wurde, er hat da studiert, er hat da seine Freunde, und zwar viele Neokonservative auch, wohlgemerkt, auch nicht unwichtig, denke ich mal. Und er ist dann zurück nach Israel, aber nur kurzfristig, und ist von Israel als Botschafter wieder in die USA geschickt worden. Also, was soll man denn da sagen? Diese Vernetzung ist natürlich da. Und jetzt, das wäre jetzt wieder reine Spekulation, wer jetzt das dem mehr Anschubkraft gibt, ob das jetzt Leute, die einen israelischen Pass haben. Also ich denke, das bringt uns nicht viel weiter. Ja. Es wird sich verschmelzen, denke ich einmal. Und wie gesagt, ich kann ja nur gucken jetzt bei Foreign Affairs, welche Artikel lassen die zu? Ja. Und das ist der springende Punkt. Welche Artikel lassen sie zu? Und teilweise zurückliegend war es noch so, dass hier das alles mit unterstützt wurde noch vor einem halben Jahr, auch dieser größere Krieg dann. Und jetzt, vor einer Woche, vor 14 Tagen, habe ich da 4 Berichte gelesen, die also völlig erschrocken eigentlich waren über das, was der Iran zeigt und warnen vor einer Eskalation. Also es wird da in Kreisen da schon wieder zurückgerudert, aber wie lange? Das ist die Frage, weil hier sich die Mehrheiten natürlich auch verschieben. Also, aber das Papier ist da und ich kann hier nur mit Churchill antworten. Churchill hat ja die Amerikaner, seine Freunde, er hat ja eine amerikanische Frau auch gehabt, eine Dollarprinzessin natürlich. Nicht? Also er hat gesagt, wie war das jetzt? Er hat gesagt, die USA haben bisher immer ihre Ziele erreicht, immer. Manchmal mussten sie aber einen Umweg machen. Und deswegen, also diese stringente, nein, Umwege nehmen sie in Kauf, aber sie lassen von ihrem Ziel eigentlich nicht ab. Und deswegen gehe ich davon aus, dass Win in the Complex World 2020 bis 2040, das wird weiterverfolgt werden. Und was wir jetzt da in der Bilderberger Konferenz erlebt haben mit diesem Heeresminister Driscoll. Driscoll ist der Architekt dieses T2COM. Ja. Du hast es ja erwähnt, dass Treddock aufgelöst wurde im Oktober und dafür ist das T2COM das und das heißt Transformation and Training Command.
1: Ja, deswegen T2, weil zwei T's.
0: Deswegen zwei T's.
1: Das habe ich mir merken können.
0: Ja, Transformation T2 ist gut zu merken. Ja, kann man gut merken. Transformation. Diese Transformation, die sich dieses Kommando auf die Fahne geschrieben hat, das geht um die Transformation des Menschen vom Zellkern angefangen bis in die Stratosphäre hinein. Also und dieser Driscoll, der Heeresminister, ist natürlich kein Soldat. Der kommt natürlich auch vom Venture Capital.
1: Ja? Stimmt, der hat, stimmt, der hat, das habe ich auch bei dir gelesen, dass er eine Vergangenheit hatte, bevor eine Vergangenheit im Venture Capital, bevor er dann ins
0: Militär kam. Und da geht es jetzt drauf, angesichts, und das ist wieder das Spannende, Treadock wurde 1973 gegründet.
1: Nach Vietnam, ja.
0: Als angesichts des verlorenen Vietnamkrieges und der ersten Spannung in den USA wegen des Vietnamkrieges. So, und da haben sie gesagt, da müssen wir was dagegen setzen. Wir wollen ja in der Welt weiter dominieren. Und jetzt kommt, wird das abgelöst. Im ersten Moment habe ich mich sogar gefreut. Ich sage, sollte jetzt das Papier Makulatur werden.
1: Aber gut, dann wären deine Vorträge natürlich auch tot, wenn du nicht mehr dieses Papier da präsentieren könntest.
0: Ja, das gibt mir, das haucht mir Lebensarten ein, sage ich mal. Und ich werde schon häufig angegriffen, aber ich werde einfach bisher nur bestätigt in diesem Papier. Und das Neue, was da jetzt, also das neue Kommando, Training and Doctrine Command,
1: Transformation and Training Commando.
0: Da geht's jetzt ja wirklich rum, um die Umsetzung in einer Zeit, die ähnlich war wie 73, nämlich angesichts des verlorenen Ukraine-Krieges. Also auch wenn, da müssen wir mal drauf kommen, die Bedrohung von Russland, die hier ständig an die Wand gemalt wird, inwieweit das überhaupt ernst zu nehmen ist. Und
1: was die Situation wie Vietnam 73, die Kriegsniederlage damals ja auch mit innenpolitischen Problemen verbunden, haben wir so
0: und
1: ähnlich
0: jetzt heute sind
1: auch.
0: Die innenpolitische, also die außenpolitische ist die ähnliche angesichts, und jetzt noch mal angesichts der Situation im Iran, und deswegen glaube ich auch war diese Auswahl jetzt für die Bilderberger mit Fachleuten, die dagegen wirken können, nämlich ganz schnell. Jetzt muss schnell reagiert werden. Und das macht Driscoll mit der Architekt dieses T2COM. Der macht das meiner Ansicht nach äußerst genial. Er sucht oder bringt, hat an den Tisch gemacht, den Kravis und den von Palantir und wie sie alle heißen.
1: Stark Industries war da, glaube ich.
0: Also da will er Start-ups finanzieren, die Rüstungsgüter herstellen, und zwar schnell, innerhalb von 70 Tagen, völlig am Parlament vorbei, und zwar vor allem KI-generierte Dinge und so weiter und so weiter, die ganz schnell auf dem Gefechtsfeld aufschlagen konnten. Um natürlich auch das, was hier im Iran jetzt erlebt wurde, da was entgegenzustellen. Also sie reagieren, und die Situation in den USA selber, denke ich, ist ja noch viel gravierender als 73 mit den ersten Demonstrationen gegen den Vietnamkrieg. Ich denke, die USA stehen jetzt, gut, ich war noch jetzt nicht da in den USA, aber ich könnte mir vorstellen, dass die Spannung dramatisch angewachsen sind, bis hin zur Möglichkeit eines Bürgerkrieges irgendwann einmal.
1: Ja, latent ist das ja schon eine Weile in der Luft. Ich kann mich erinnern, in den 10er Jahren war ich ja relativ oft dort, und wir haben oft mit Leuten zusammengesessen, die gesagt haben, dass sie mit dem Nachbarn, der die andere Partei wählt, nicht mehr reden können, dass es schwierig ist, zueinander zu kommen. Ja,
0: diese Teilung.
1: Ja, das war also da schon angelegt und hat sich natürlich in den letzten Jahren nochmal verstärkt. Ja. Und klar, es ist auch interessant, diese Tendenz wegzugehen von parlamentarischem Einfluss, also Ausschreibung eines Auftrags, Angebote einholen, entscheiden, was ja sehr kompliziert und langwierig ist, jetzt wegzugehen und das alles zu konzentrieren in einigen wenigen Händen, was ja an der Bilderberg-Struktur angelegt ist, dass einige wenige ohne öffentliche Debatte, ohne öffentliche Kontrolle und Dinge voranbringen können.
0: Und das Faszinierende ist ja auch da, wenn ich da zurückgehe, dass so viele, die vorher eingeladen waren und anschließend in führende Ämter gewählt wurden, und zwar europaweit.
1: Das ist so eine Art Casting, der wird geguckt, ob die Leute bereit sind, mitzumachen.
0: Das war Georg Kiesinger schon.
1: Ja.
0: Kiesinger fällt mir ein. Dann fällt mir ein, es fällt mir ein, wen haben wir denn dann noch? Olaf Scholz.
1: Es gibt ja Listen, dass de facto, glaube ich, bis auf Adenauer kein Kanzler nicht vorher dort gewesen sein muss.
0: Also Olaf Scholz war zumindest auch da. Oder Ursula von der Leyen, bevor sie einfach da als Kommissionschefin eingesetzt wurde, sage ich mal, ungewählt, die war vorher auch auf den Bilderbergern. Und jetzt Gutenberg, also schon faszinierend. Also hier wird auf eine Personalauswahl schon Einfluss genommen, die dann später tatsächlich in diesen gewachsenen Demokratien, sage ich mal, da entweder Präsident oder Kanzler werden.
1: Das ja, von der anderen Seite, für Deutschland betrachtet, ist natürlich für die, ist ja schön, dass man noch jemanden wie diesen Gutenberg sozusagen in der Hinterhand hat. Jemand, der gut aussieht, der reden kann, der Charisma mitbringt, der ja auch eine Geschichte hat, die man verkaufen könnte. Ja, da kommt jetzt einer zurückgeläutert mit US-Erfahrungen. Das ist natürlich schon eine Geschichte, die jetzt...
0: Und der ist der ideale Mann.
1: Ja.
0: Und das komme ich aber ein bisschen vom Thema. Aber es passt jetzt rein, das wollen wir bringen. Ich habe, und vor allem jetzt ist es neu, bisher wurde auf dem Bilderberger-Treffen immer nur von der autoritären Achse gesprochen. Hm. Und zwar diese autoritäre Achse, das ist natürlich die Achse, die hier in diesem Papier Win in the Complex World so genannt worden ist. Nämlich Russland, China, Nordkorea und der Iran. Das ist die autoritäre Achse. Hm. Also seit diesem Papier ist das geflügelt. Hm. Und diesmal, 26, erstmal wurden die Länder Russland und China direkt genannt. Mhm. Direkt. So, aber jetzt komme ich zurück zu meinem Artikel. Das war, glaube ich, im November 2019. Da habe ich einen Artikel geschrieben, USA, unser Plan, irgendwie Angriff auf China. Und da habe ich in diesem Artikel auch den Gutenberg erwähnt, den Theodor von und zu Gutenberg, weil ich hatte ihn vorher bei CNN erlebt, hat man ihm ein Forum gegeben und der ist da staatsmännisch aufgetreten. Das war 2019. Und da habe ich gesagt, hoppla, den darf man nicht abschreiben. Mhm. Aber das hat damals natürlich jeder nur belächelt. Mhm. Und jetzt ist er voll da. Jetzt ist er voll da. Und ich habe damals geschrieben, dass er für den Deep State genau der richtige Mann ist, der, wenn es, wir haben ja bis 2040, da ist ja noch was vor uns, und im März machst du noch 3 Jahre, nach März braucht es einen Nachfolger, wenn es dann wirklich in den Krieg gegen China gehen sollte, das ist ja der Hauptplan, der Krieg gegen China, dann ist der Gutenberg für die USA, also für diesen tiefen Staat, der das plant, denke ich, genau der richtige Mann hier. Und vor allem kann man da machen, wenn das schief geht, Deutschland zum dritten Mal der Schuldige. Ja. Und es ist schon...
1: Ja, sieht man, in welchen langen Linien geplant ist. Nochmal auf diesen Punkt zurückzukommen, warum ich so oft nach Israel gefragt habe.
0: Ja,
1: du hast auf deinem Zettel eine super Formulierung.
0: Muss ich die Brille aufsetzen. Also, da habe ich was vorbereitet, weil das Thema so delikat ist. Da möchte ich aber wirklich auch keinen Fehler machen. Und das darf man auch nicht. Das ist so. Es ist ja so, dass jetzt hier ein Land wie Israel, das eine Atommacht ist, das aber selber immer abstreitet, die soll 90 Atombomben haben und sie haben sich hier, streiten es ab und lassen deswegen natürlich auch nicht die Atomaufsichtsbehörde.
1: Ich glaub, wenn man nichts hat, braucht man keine Kontrolleure.
0: Ja, und lehnen das ab und so weiter. Und sie sind auch nicht dem Atomwaffensperrvertrag beigetreten, weil man ja keine Atomwaffen hat und so weiter. Und sie greifen jetzt ein Land an, das dem vorgeworfen wird, dass sie nach der Atomwaffe streben. Das will ich ja nicht abschreiten, das kann so sein. Aber noch bereiten sie es vor. Aber der Unterschied zu Israel, dass sie dem
1: Sperrvertrag,
0: den haben sie unterschrieben. Sie haben alle Kontrollen zugelassen, alle. Und das, was jetzt formuliert wird, dass sie die Kontrolle in Isfahan seit letztem Jahr nicht zugelassen haben. Das ist zum ersten Mal, dass sie nicht zugelassen haben. Aber jetzt muss man wissen, warum nicht? Warum lassen sie es nicht mehr zu? Weil vorher Israel die Atomanlage angegriffen hat. Und sagen, jetzt ist der Spaß vorbei. Jetzt machen wir auch nicht mehr. Also, das muss man wirklich in einen deutlichen Zusammenhang bringen. Also, jetzt habe ich hier mir was zusammengeschrieben. Der Kernwiderspruch ist ja, Israel schätzungsweise 90 Atomwaffen. Es hat den Atomwaffensperrvertrag nie unterzeichnet. Es erlaubt der IAEA keine Inspektionen. Es bekennt sich offiziell weder zu seinen Waffen noch dementiert er sie, eine Strategie, die nukleare Opazität genannt wird. Der Iran dagegen hat diesen Nicht-Sperrvertrag unterzeichnet, ist Mitglied der Atomaufsichtsbehörde. Und bis zum Juli 2025, also dem israelischen Erstangriff, ließen iranische Behörden Inspektoren in die deklarierten Anlagen. Erst nach diesem Angriff, da schränkte Iran den Zugang ein. Was jetzt natürlich von der Atomaufsichtsbehörde kritisiert wird. Und diese Kritik wurde jetzt aufgenommen und als Anlass genommen für diesen großen Krieg gegen den Iran. Also das ist schon, also für mich eigentlich nicht nachvollziehbar. Und vor allem auch nicht nachvollziehbar in den Medien, dass das hier so einseitig behandelt wird, sondern wie gesagt, dass einfach die meisten bei uns, die auch Nachrichten hören und so, die können das gar nicht erkennen, diesen Zusammenhang, weil der völlig vernebelt worden ist. Mit Erfolg, muss ich ja sagen. So, und die Situation ist damit folgende: Das Land ohne Vertragsgrundlage, ohne Inspektionen, mit bestätigten Atomwaffenarsenal greift das Land mit Vertragsgrundlage, mit Inspektion, ohne bestätigte Atomwaffe an. Also, tja, und warum die Welt schweigt und warum das logisch wäre zu hinterfragen? Es gibt vier sachliche Erklärungen dafür, warum dieser Widerspruch nicht zur öffentlichen westlichen Lesart wird. Und da haben wir einmal eine technische rechtliche, also der Atomwaffensperrvertrag verpflichtet nur seine Unterzeichner. Israel hat nie unterschrieben, ist also formal an keine Regel gebunden. Nicht? Und auch wenn das moralisch unbefriedigend ist. Pakistan und Indien sind ebenfalls nicht Unterzeichner mit Atomwaffen ohne internationale Konsequenzen. Also hier haben wir das wieder, was der restlichen Welt stark aufsteht, das Arbeiten mit unterschiedlichen
1: Standards,
0: ja. Also diese Doppelstandards, dieses bigotte Verhalten. Also das macht die Welt auch nicht mehr lange mit, denke ich einmal. Und deswegen haben die BRIC-Staaten so viel Zulauf und der globale Süden. Das sind ja alles Länder oder Völker, die teilweise 400 Jahre unter den Kolonialismus der Engländer gelitten haben oder in den letzten 120 Jahren, 150 Jahren unter den Angriffen der USA. Also, und die sagen, das wollen wir nicht mehr. Wir wollen keine unipolare Weltordnung durch die Amerikaner, sondern wir wollen eine multipolare Friedensordnung. Und ich bin wirklich überzeugt, dass am Ende von 2040, weit vor 2040, die Welt diese multipolare Friedensordnung bekommen wird.
1: Da kommen wir nachher noch hin gleich.
0: Ja, da kommen wir noch hin. Also politisch, die USA schirmen Israel seit Jahrzehnten vor UN-Resolutionen ab. Weil durch Veto im Sicherheitsrat. Und das geht ja auch nicht mehr. Wir brauchen einen neuen Völkerbund, der viel demokratischer ist. So geht das nicht mehr, dass die Siegermächte mit ihrem Veto alles blockieren können. Das hat keine Zukunft mehr. Das ist gegründet worden. Noch im Zweiten Weltkrieg im April haben sich die 50 Länder nach San Francisco aufgemacht und haben dann die UN gegründet. So, 50 Länder, heute sind es 193. Also, ich denke...
1: Trotzdem haben wir fünf, die alles bestimmen. Ne?
0: Das, ja, das muss... Das,
1: Frankreich, also, Großbritannien,
0: der,
1: USA,
0: der Zweite China, Weltkrieg ja. liegt 80 Jahre zurück. Also, ich denke, also, das muss mal wirklich adaptiert werden, finde ich einmal. So. Vielleicht, wenn ich dazu noch was sagen darf.
1: Ich dachte, wir sollen jetzt langsam wegkommen von diesem, aber mach doch die Israel-Runde zu Ende, ja.
0: Bitte?
1: Machen wir Israel zu Ende.
0: Ja. Vielleicht kannst du mich noch erinnern mit mit dieser UN.
1: Okay, also wir können auch gerne zur UN noch.
0: Machen wir anschließend. Also, und vor allem dem Sicherheitsrat. Da würde ich gerne noch mal drauf zurückkommen. Okay, machen wir es anschließend. Ja. So. Auch von US-Präsidenten, die davon wussten, wie deklassifizierte Dokumente belegen. So, dann die Kritik der Atombehörde an Iran. Die Atombehörde kritisiert Iran vor dem Krieg dafür, Inspektionen in bestimmten Bereichen nicht vollständig zu erlauben. Besonders eine neu angekündigte Anlage in Isfahan. Iran bestreitet, dort Waffenarbeit zu leisten. Das ist der Kern des westlichen Narrativs, Irans partielle Nichtkooperation als Beweis für böse Absichten. Aber das erst seit dem Angriff Israels auf diese Atomanlagen. Also, wohlgemerkt. Dann der Kontext, der dabei fehlt, dass Iran die Inspektion einschränkte, geschah auch nach dem israelischen Angriff im Juni 2025. Nicht davor. Die Ursache-Wirkung-Reihenfolge wird in westlichen Medien regelmäßig umgekehrt dargestellt. Also ich denke, ja, ja,
1: Ich hab den UN-Sicherheitsrat nicht vergessen, weil daher kommt noch eine Frage, ja. zur künftigen Ordnung. Wir kommen da also wieder hin. Mhm. Ich möchte noch zu dem Iran-Komplex vielleicht eine letzte Frage stellen, bevor wir da weitermachen können. Ja. Du rätst ja Deutschland am Ende deiner Analysen, die US-Bindung aufzugeben, um aus der Abwärtsspirale rauszukommen, die sich aus dem Zerfall einer Weltmacht ergibt.
0: Ja, das ist ein Aspekt.
1: Ja.
0: Ich sehe da natürlich noch viel weitere Aspekte. Also Deutschland, was ja auch wieder untergegangen ist, das System sind so komplex, wo man zuerst anfangen soll. Im Wahlkampf vom letzten Jahr am 23., bei der Wahl am 23. Februar, da haben, soweit ich mich erinnere, auf den Wahlplakaten zumindest oder in den Fernsehberichten und so weiter, keine der Parteien, das aufgegriffen, was für Deutschland sicherheitspolitisch tödlich werden könnte. Das ist einmal ist das der Sicherheitspakt, den Olaf Scholz am 16. Februar 2024 geschlossen hat. Der hat Deutschland für 10 Jahre an das Schicksal der Ukraine gekettet, ohne dass wir irgendeine Bündnisverpflichtung haben. Einen Sicherheitspakt, in dem Deutschland sich verpflichtet, alles in seinen Kräften zu tun, vom finanziellen her, vom militärischen her, um die Souveränität der Ukraine von 1991 einschließlich der Krim wiederherzustellen. Das ist ja eine Folge. Die kann Deutschland nur um Preis der eigenen Vernichtung umsetzen, wenn überhaupt. Also, und dass keine Partei hat das aufgegriffen, begreife ich nicht. Und das andere war, jetzt, wir haben ja der Staatsvertrag, wurde ja gekündigt von der Trump damals, 1918, glaube ich, 2018. Und er läuft jetzt aus, am 26. Februar, glaube ich. Und von da an dürfen wieder Mittelstreckenraketen stationiert werden. Und die werden es alles vorbereitet. Im Beginn November 2021 hat die USA ihr 56. Artilleriekommando reaktiviert. Das heißt, es ist 82 hier aufgestellt worden mit Pershing 2. Geführt von einem 2-Sterne-General. So, das war schon damals die absolute Bedrohung. Und jetzt kommt dieses Kommando zurück. 21 schon. 21.
1: Ja, aber damals in den 80ern natürlich mit riesen Friedensbewegungen, mit riesen Demonstrationen dagegen.
0: Ja, Millionen.
1: Ja, und heute, Millionen. Heute eher heute unbeachtet.
0: Das weiß ja keiner. Ja. Es weiß ja keiner. So, und jetzt werden die unter anderem die SM-6 und die Tomahawk, gut, die sind auch vielleicht zu vernachlässigen, aber schwierig wird's mit dem Dark Eagle-System. Das sind hypersonische Raketen, die Russland innerhalb von wenigen Minuten angreifen können, die in 80 Meter fliegen, im Zickzack, nicht angreifbar. Und bewegliche Systeme. Das heißt also, wenn die hier aufgestellt werden, ist das die tödliche Bedrohung für Russland. Dadurch wird Deutschland zum nuklearen Erstschlagziel, was wir uns gar nicht vorstellen können, was das bedeutet. Und kein Thema in den Medien, kein Thema im Wahlkampf. Das begreife ich einfach nicht. Und ich versuche wieder, das so oft zu behandeln auch und überall. Und ich verstehe es einfach nicht. Ich verstehe es nicht. Also, und jetzt geht's weiter. März, vor wenigen Tagen, hat er sich mit Zelensky getroffen. Zeigt sich beim Bau von diesen Drohnen, die jetzt auch in Deutschland gebaut werden sollen, weil die Ukraine ist zu gefährdet. Und da hat ja Putin auch gleich gesagt, ja, dann treffen wir halt die Ziele in Deutschland. Also, das ist, nochmal, für Deutschland besteht immer noch in der UN-Charta die Feindstaatenklausel. Auch wenn ja viele Völkerrechtler schreiben, die ist obsolet. Den Begriff obsolet, der wurde in einer Rede im Sicherheits- oder in der Vollversammlung des der UN eingeführt. Ohne Bedeutung, ohne rechtliche Bedeutung. Im Vertrag steht das noch so drin. Weil man macht auch gar nicht den Versuch, das aus der UN-Charta herauszunehmen, weil die 75% die dafür stimmen müssten, die werden sie nie zusammenkriegen. Weil es gibt doch noch einige Länder auf der Welt, die sagen, nein, dieses Deutschland führt sich imperial auf, macht an allen völkerrechtswidrigen Kriegen der USA mit. Da können wir nicht dazu stimmen. Also, und das müsste einstimmig sein. Und ich glaube kaum, dass Russland dafür zustimmen würde, dass die Feindstaatenklausel jetzt fällt. Nein, sie wird nicht fallen. Und da könnte Russland natürlich ohne auf irgendetwas Rücksicht zu nehmen, kann eingreifen, wenn es sich durch diese Feindmacht aus dem Zweiten Weltkrieg bedroht fühlt. Und wenn diese Feindmacht, Deutschland oder Japan, irgendetwas machen, was sie als Bedrohung auffassen könnten. So, schlafen die alle in Berlin? Was für Berater haben sie? Und vor allem, mal ganz davon zu schweigen, dass jetzt diese Kriegsgefahr zwar ständig im Raum steht, nicht ob das jetzt der Drei-Sterne-General Budemann ist mit seinem Operationsplan Deutschland und so weiter, also unter der vom Verteidigungsminister will ich jetzt mal gar nicht sprechen. Es wird also eine Kriegstüchtigkeit angestrebt, Vergrößerung der Bundeswehr. Wir wissen, in München, in Augsburg sehe ich Straßenbahnen, die sind olivgrün und mit großer Werbung für die Bundeswehr. Die Jugendoffiziere rennen die Schulen ein. Ich begreife es einfach nicht. Also für eine Demokratie halte ich das wirklich für abwegig. Und als ehemaliger Offizier auch, weil ich sage, okay, die Jugendoffiziere können in die Schulen gehen, ja, aber da muss der Opposition auch das Recht eingeräumt werden, dass sie am besten meiner Ansicht nach, wenn der Jugendoffizier da ist, dass jemand von der anderen Seite auch mit da ist, dass die Schüler fragen können.
1: Aber das wird ja sofort skandalisiert. Da heißt es dann, die Kommunisten hetzen die Schüler auf, wenn sie gegen Wehrpflicht. Aber insofern wäre das ja sogar eine Linie zu dem Gutenberg. Also als der 2011 die Wehrpflicht ausgesetzt hat, da sind ja die Jugendoffiziere erst erfunden worden, weil man ja jetzt Freiwillige braucht.
0: Na, die Jugendoffiziere, die haben wir schon lange.
1: Aber es gibt in der Menge und in der Präsenz der Jugendoffiziere.
0: Ja, das mag sein. Aber die waren schon meine Zeit. Also ein Freund von mir war selber bei der 11. Panzerdivision Jugendoffizier als
1: Hauptmann. Aber es war ja nicht in der Masse nötig, weil wenn Wehrpflicht galt, dann hatte man ja eh nicht diese Personalprobleme, wie man sie ab 2011 hatte.
0: Und da waren die schon in den Schulen. Da waren die in den Schulen. Und gut, ich weiß nicht, ob das hierher gehört, aber er hat mir da berichtet, als Soldat, wenn man da in eine Gymnasial-Oberklasse geht und da ist so zwei Drittel junge Frauen, da mehr oder weniger attraktiv. Und dann hat mir erzählt, haben sie ihn ablenken wollen da von seinem Vortrag und haben angefangen, die Bluse leicht aufzuknöpfen und so weiter. Und so, der hat sich nicht
1: irritiert. Das ist die alte Zeit.
0: Ja, das war.
1: Nee, so. Ich hatte halt mal eine Studie gemacht zur Medialisierung der Bundeswehr nach dieser Gutenberg-Aussetzung der Wehrpflicht. Und da haben die halt diese Jugendoffiziere aufgestockt. Dann wurde diese Redaktion Bundeswehr ausgebaut. Dann dieser eigene YouTube-Kanal aufgebaut. Mit sehr vielen Ressourcen ist dann am Image der Bundeswehr gearbeitet worden, weil als 2011 Wehrpflicht ausgesetzt wurde, hätte man sich ja in der Öffentlichkeit kaum positiv auf die Bundeswehr beziehen können. Da wurde, wenn da mal eine öffentliche Vereidigung war, also da gab es doch Stress. Wie kann man jetzt da den öffentlichen Raum besetzen mit Uniform und Ähnlichem? Das ist eine andere Zeit vor 15 Jahren. Mhm. Wir hatten uns ja eigentlich verabredet, um über dein neues Buch zu sprechen, eine Sammlung von Reden und Texten aus den letzten zwei Jahrzehnten mit dem Titel Vom Krieg zur Weltordnung, da kommen wir jetzt wieder zum UN-Sicherheitsrat hin. Ja. Vom Krieg zur Weltordnung, das wirkt ja wie ein Kommentar zur Gegenwart. Du hast gerade schon gesagt, du bist ganz optimistisch, wenn der Staub sich gelegt haben wird. Wie sieht die Welt aus nach den Kriegen in der Ukraine, im Iran, im Libanon, in Gaza?
0: Ja, und vielleicht auch noch in China.
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3: 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Die Europäische Kommission hat mit der Auszahlung von 3,9 Milliarden Euro für die Beschaffung von Drohnen für die Ukraine begonnen. Zusammen mit einer bereits freigegebenen ersten Tranche belaufen sich die bisherigen Zahlungen auf rund 6 Milliarden Euro. Künftige Auszahlungen werden neben Drohnen auch die Beschaffung von Munition, Raketen und Luftverteidigungssystemen finanzieren, heißt es. Derweil werden ukrainische Politiker und Oligarchen auf wundersame Weise immer reicher und kaufen Immobilien und Schiffe überall auf der Welt. Auf Zypern zum Beispiel sind die Preise komplett kaputt, da selbst für kleinste Apartments völlig überhöhte Summen von Neureichen aus der Ukraine gezahlt werden, berichten Makler und Banker von der Insel. Eine neue Analyse von Lane AI deutet darauf hin, dass KI-bedingte Fehler in US-Gerichtsdokumenten keine Einzelfälle mehr sind, sondern einen rasant wachsenden Trend darstellen. Basierend auf Hunderten bestätigter Fälle zeigt die Studie, dass Gerichte mit einer steigenden Zahl von Schriftsätzen konfrontiert sind, die erfundene Zitate, fehlerhafte Rechtsquellenangaben und andere durch KI verursachte Fehler enthalten. Dies geschieht, da Anwälte und sich selbst vertretende Prozessparteien zunehmend generative KI in ihre Arbeit einbeziehen. Auch in Deutschland ist dieser Trend zu beobachten. Die Bundesregierung will die Bundeswehr mit zwei Gesetzespaketen schneller einsatzbereit machen. Das Kabinett hat am Mittwoch ein Vorhaben zur Stärkung der Reserve sowie ein weiteres zur Beschleunigung von Bauprojekten der Truppe auf den Weg gebracht. Die Friedensbewegung meint dazu, einst unantastbare Bürgerrechte erodieren leise. Zuerst werden Reservisten auch außerhalb von Krisen verpflichtend herangezogen. In der Zwischenzeit eskaliert die Sicherheitslage und niemand in der Politik setzt auf echte Deeskalation mit Russland. Es ist offensichtlich, dass es bei gleichbleibender Entwicklung bald nicht mehr nur Reservisten trifft. Sie werden am Ende eure Kinder von der Straße fangen und, wie in der Ukraine, an die Front schicken. 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
1: Krieg zur Weltordnung, das wirkt ja wie ein Kommentar zur Gegenwart. Du hast gerade schon gesagt, du bist ganz optimistisch, wenn der Staub sich gelegt haben wird. Wie sieht die Welt aus nach den Kriegen in der Ukraine, im Iran, im Libanon, in Gaza?
0: Ja, und vielleicht auch noch in China. Also das Ziel ist ja einfach, wenn ich denke...
1: Also du denkst so lange, du denkst, es wird kommen.
0: Ja, das wird kommen. Ich sehe, also, und das ist ja, was mich da insofern kompetent macht, muss ich ja mal sagen, ich habe in die Kriegsplanung 1973 hineingeschaut. Und ich habe auch, wie gesagt, Manöver mitentwickelt und so weiter. Und deswegen habe ich so ein gewisses Verständnis, wie Manöver angelegt werden. Und die Manöver, die die USA und NATO seit 2015, also nach diesem Papier, angelegt haben und jedes Jahr gesteigert haben, jedes Jahr. Zuletzt war dieses Defender, das waren dann über 90.000 Soldaten, solche hat es ja früher gar nicht gegeben. Vielleicht 40.000 Soldaten, auch selten, 20.000, 10.000. So, 90.000 und dann die Zeitrahmen von Ende Januar bis Mai. Sowas hat es nie gegeben. Und dann klar, Angriff auf Russland. Das durfte damals überhaupt nicht gemacht werden. Da musste immer eine andere Himmelsrichtung angegeben, bloß Südosten und so weiter und irgendwelche fiktive Namen erfunden werden. Und das wird jetzt einfach gemacht. Also das geht bis ins Mittelmeer. Da wird nichts ausgelassen. Und was immer wieder geübt wurde, das ist mal der Durchbruch durch die Suwalki-Lücke. Das ist also der enge Korridor zwischen Kaliningrad und Belarus, so 130, 40 Kilometer. Und da gehen die davon aus, dass natürlich Russland und Belarus diesen Korridor sperren können, damit nichts ins Baltikum kommt und den zu durchbrechen. Und da muss ich sagen, wenn ich so eine Manöveranlage sehe, dann weiß ich, sie gehen davon aus. Sie gehen davon aus. Also die Manöver werden alle so angelegt.
1: Und China hast du auch gesehen in den Manöverplänen, oder? Weil du sagst, der Krieg gegen China wird kommen.
0: Der wird auch kommen, ja. Da haben wir natürlich Manöver, ganz andere Manöver, vor allem Luftmanöver, auch lufttaktische Manöver zwischen USA und Japan, die also mit Atombombern an der Grenze vom japanischen oder zum chinesischen Meer da in der Nähe von Taiwan herum operieren und so weiter. Also das läuft ja auch alles. Bloß etwas anders als jetzt der Land. Zu Lande werden die USA, die China, glaube ich, nicht angreifen können. Aber Russland natürlich schon. Also das sind dann schon unterschiedliche Manöver, die hier geplant werden. Und was jetzt noch für uns hinzukommt, das ist, das kann eigentlich jeder beobachten in dem Land seit 2015 oder verstärkt seit 2017, als die EU das PESCO-Abkommen auf Druck der Amerikaner abgeschlossen hat. Das heißt also, Synergieeffekte im Rüstungsbereich zu erzielen, EU-weit, und vor allem auch die Infrastruktur auszubauen. Mhm. Und da ist von 2018 dann an diese Infrastruktur, die Bundesbahn ins Baltikum, um da die Truppen zu verschieben und dann natürlich nach Kiew, über Krakau, Görlitz, Krakau und so weiter. Das ist ausgebaut perfekt. Und das wird auch von der Bundeswehr mit der NATO geübt, da diese Takte dahin. Also was da alles vorbereitet ist und dann natürlich auch Deutschland als Host Nation, als Drehscheibe des im kommenden Krieg, die Bedeutung Drehscheibe, General Bodemann. Und wenn man jetzt einmal schaut, nach in Bilderberger, wer da geladen war, welche Länder da waren. Da waren also, wenn ich so, und zwar habe ich mir dann nur die Wiederhole angeschaut. Ja. Also Leute, die wiederholt eingeladen werden. Weil das nicht.
1: Weil die sind dann der innere
0: das
1: Kern.
0: Das ist der Kern, das ist der innere Kern. Und diese von den Wiederholern habe ich so grob 18 aus den USA. Hm. 18 aus den USA. Dann haben wir, ich glaube, 8 aus dem Bereich der Finanzen, des Kapitals und Industrie. Ja. Und dann haben wir 6, ja, das war eine gute, 6 aus Frankreich, 5 aus Großbritannien, 5 internationale und 2 aus Holland, 2 aus Norwegen und 2 aus Schweden. Mhm. Und dann war, und Deutschland diese Drehscheibe in diesem kommenden Krieg. Na, da in der Vertretung der Bilderberger dann aber deutlich unterrepräsentiert. Ja. Und das habe ich jetzt auch erst in den letzten Tagen
1: gelesen. Wie viele Deutsche waren? War das 4 oder was waren die Wiederholer? Ich weiß gar nicht. Ich hab den Text zwar gelesen, aber die Zahl für die Deutschen nicht mehr im Kopf.
0: 4.
1: 4, ja, ne?
0: Ja, ja, ja. 4. Und Holland 2.
1: Ja.
0: Und Schweden auch 2.
1: Ja.
0: Und Norwegen auch 2. Mhm. Also, und dann die Formulierung von Pistorius in den letzten Tagen erst. Deutschland will die stärkste Armee haben, hat einen Führungsanspruch, ja. Und da muss er, haben wir es noch? Wenn ich nur überlege, in unseren Geschichtsbüchern heute, Erster Weltkrieg. Der Erste Weltkrieg hat Deutschland provoziert, weil es diese starke Marine gebaut hat. Aber diese starke Marine war ja nie eine Gefahr für Großbritannien. Zu keinem Zeitpunkt. Also sie waren deutlich weniger, auch von den Ausgaben. Also die Ausgaben.
1: Klar, und der Flottenkaiser war ja ein Bewunderer Englands.
0: Ne? Einmal, er war ja britischer Admiral.
1: War britischer Admiral.
0: Er war britischer Admiral. Also, ja. Und er war der Lieblingsenkel der Queen Victoria. Ja, also eigentlich hätte damit Deutschland in eine großartige Zukunft gehen können, mit diesem Kaiser, mit diesen Verwandtschaftsbeziehungen. Aber halt der missratene Sohn von der Queen, spätere King Edward, der Siebte, ja, der hatte natürlich Hass auf seinen Neffen, eine andere Geschichte.
1: Andere Geschichte,
0: das ist eine ganz andere Geschichte. Aber ich wollte nur sagen, dass der amerikanische Admiral Tyre Mahan, der hat ein Axiom formuliert, das ist absolut gültig meiner Ansicht nach. Der hat gesagt, die Kampfkraft einer Flotte, einer Kriegsflotte, hängt von den Faktoren ab. Einmal die Anzahl und Feuerkraft der Schiffe insgesamt und die, was hat er gesagt, die Basen weltweit, wo die sich versorgen können. Und ist ein Faktor null, das wissen wir aus dem Mathematikunterricht, oder ist auch das Produkt null, richtig?
1: Ja.
0: So. Und Deutschland hatte keine Basen in der Welt. Also, und das wusste die britische Admiralität. Also einmal an der Feuerkraft.
1: Gerade dabei, so eine lange Linie zu zeichnen vom Ersten Weltkrieg bis
0: in die Gegenwart. Jetzt. Und da, nichts darum geht's. Nichts dazu. Das steht noch in den Geschichtsbüchern. Obwohl das nicht zutreffend ist, was da steht. Dass sie eine Gefahr waren. Die waren keine Gefahr. Und die wollten auch nicht die größte Marine der Welt werden. Oder die stärkste in Europa. Null. Aber jetzt bist du die stärkste Armee in Europa. Führungskraft in Europa. Und so weiter und so weiter. Also, sind die sowas von geschichtsvergessen? Das steht uns ja überhaupt nicht zu. Und ich kann nur sagen, angesichts dessen, was an Geld, also auch wenn es nicht zum scharfen Schuss kommen sollte und hier nichts zerstört werde, die Zerstörung in Deutschland wird nachhaltig sein, weil die gesamten Ressourcen alles nach Kiew in den Krieg gehen. Das ist ein Zerstörungspotenzial, das können wir uns jetzt so noch gar nicht vorstellen, auch ohne Krieg, aber der wird vermutlich doch noch kommen, denke ich mal, sie werden nicht locker lassen.
1: Gut, Dein Buch heißt ja Vom Krieg zur Weltordnung. Und die Frage zielt ja, wie sieht die Welt aus, wenn der Krieg vorbei ist?
0: Ja, die Weltordnung, gut, das Coverbild haben wir jetzt gerade nicht da.
1: Wir blenden es ein.
0: Ja. Da sieht man, das ist alles zersplittert, mehr oder weniger. Ja. Also es wird keine Weltordnung geben vom Krieg, wie es da geplant ist. Sondern das wird zersplittern. Sondern es wird dann aber schon vom Krieg, nicht vom Krieg, aber letztendlich wird dieser Krieg doch in einer multipolaren Friedensordnung wird er enden. Aber das, was Sie geplant haben und deswegen vom Krieg zur Weltordnung, das ist das, was angestrebt ist mit diesem Papier. Deswegen sind wir zu diesem Titel dann gekommen, wo du ja auch dankenswert das Vorwort geschrieben hast. Ein großartiges. Bin dir sehr dankbar.
1: Deine Texte, haben wir gerade schon gemerkt, leben ja davon, dass du die langen Linien siehst in der Geschichte und dass du geopolitische Interessen beim Namen nennst, dass du auch beim Namen nennst die Propaganda, die mit Worten wie Freiheit oder Demokratie Kriege verteidigt. Bleibt eine friedliche Welt ein Traum oder eine Illusion?
0: Also, wenn man jetzt sich umschaut, dann muss man einfach feststellen, dass die Kräfte, die gegen diesen Frieden arbeiten, die für Friedenslösungen arbeiten könnten, dass es die so gut wie gar nicht gibt. Wir sehen die neutralen Staaten wie Österreich und die Schweiz erodieren ebenso. Da gibt's auch Eliten, sowohl in beiden Ländern, die auch NATO-affin sind und EU-affin und so weiter. Und wie gesagt, ich bin ja in Österreich aufgetreten, auf dem Platz der Menschenrechte am Tag des Weltfriedens mit zwei österreichischen Generälen und zwei österreichischen Obersten. Da ging es um Soldaten für Neutralität. Und ich habe da als deutscher Offizier, habe ich mich natürlich nicht in die österreichische Innenpolitik eingemischt. Ich hatte in meinem Vortrag dann, in meiner Rede, habe ich einfach mal, dass die Welt, gerade wenn es nur noch Kriegsparteien gibt, dass von den Kriegsparteien keine Lösungsvorschläge kommen. Die können nur von Neutralen kommen. Deswegen sind die neutralen Staaten so wichtig. Die sind wirklich wie der Sauerstoff für uns zum Atmen. Die müssen einfach bleiben. Das war mein Appell in Österreich. Und im letzten Jahr war ich im Mai, am 3. Mai, eingeladen von der Schweizer Miliz und zur Generalversammlung. Und habe da eine Rede gehalten, wo ich einfach nur unterstützt habe, dass also die Schweizer den Weg weiter verfolgen müssen, den sie bisher erfolgreich gegangen sind. Und gegen NATO und gegen EU, da habe ich natürlich vieles aus dem Schwarzbuch EU zitiert. Das ist bei diesen Milizleuten sehr gut angekommen. Also der Präsident hat mich auf der Bühne umarmt und hat mir auch einen Säbel geschenkt. Und so. Er war nicht unproblematisch, den in der Eisenbahn zu transportieren.
1: Ziehst nicht den Verdacht auf dich.
0: Nein. Aber ich wollte nur sagen, das sind Kräfte, die sagen, wir wollen das nicht. Wir wollen weiter in Frieden. Und zwar, und das ist auch der Punkt, Neutralität, die muss auch verteidigt werden können. Also, und das war auch die Miliz. Als Miliz eine bewaffnete Neutralität, aber ohne die Möglichkeit zu haben und überhaupt so ausgerüstet zu sein, ein Nachbarland zu überfallen, sondern nur zur Abwehr. Und da muss ich sagen, um das jetzt auf Deutschland zu übertragen, ich sehe wirklich für Deutschland den einzigen Weg jetzt tatsächlich in die Neutralität. So verrückt das jetzt im Moment auch vielleicht klingen mag, aber wenn man einmal nachdenkt, im Ersten Weltkrieg durch Bündnispartner, wie gesagt, die da auch erodiert sind. Italien hat nach einem Jahr schon das Gewehr umgedreht, weil einfach die andere Seite den Südtirol angeboten hat, was denen ja gar nicht gehörte. Und da sind die in den Krieg gezogen gegen im Zweiten Weltkrieg, was ja auch nicht viel anders. Und ich denke, also zweimal durch solche Bündnispolitik in den Krieg, da wollen wir uns nur mal die Karten anschauen. Wir müssen nur die Bilder anschauen, wie Deutschland nach 45 ausgesehen hat. Da muss man, diese Bündnispolitik hat Deutschland wirklich an den Ruin gebracht. Und jetzt haben wir wieder ein Bündnis. Wir sind in der NATO. Die NATO wurde 1949 gegründet im April. Und der NATO-Generalsekretär, der erste, der Lord Ismay, war so ähnlich und hat die Motive formuliert. Ja, die NATO wurde ausschließlich gegründet to keep the Americans in, the Russians out and the Germans down. Also unter diesem Paradigma hier in einen Krieg zu ziehen mit diesem Bündnis, da muss ich mir sagen, das ist schon sehr selbstmörderisch, finde ich einmal. Wirklich. Und da fällt mir eigentlich auch nur eins ein, in diesem Zusammenhang mit dieser Remilitarisierung dann ja auch, Bertolt Brecht, der 1951 an die Künstler und vor allem an die Schriftsteller einen Aufruf getätigt hat. An die Schriftsteller hat gesagt, Karthago war einst ein großes Land. Nach dem Ersten Krieg war es noch mächtig. Nach dem Zweiten war es noch bewohnbar. Und nach dem Dritten nicht mehr auffindbar.
1: Das war in der DDR-Schulstoff, ne? Das habe ich.
0: Oder? Ich ja, weiß, wirklich, ja. Und ich weiß, Brecht, ich muss sagen, das ist wirklich visionär. Wirklich visionär. Und das könnte Deutschland blühen, vor allem mit der Stationierung von Dark Eagle und so weiter, wenn das tatsächlich in die, und die Vorbereitung, alleine wenn jetzt hier in Deutschland diese Drohnen gebaut werden und wenn ich denke, dass Merz dann dazu auch sagte, als er da in Kiew war und Zelensky ihn angehimmelt hat, wo er sagte, ja, dass die Ukraine sich auf Deutschland verlassen kann und sie werden die Ukraine noch mehr unterstützen und so weiter. Das sind Floskeln, nochmal, die ist ja gar nicht nötig. Wir haben diesen Sicherheitspakt, da steht das alles noch viel umfangreicher drin.
1: Ja, so. Gut, wir müssen ja Berichte in der Tagesschau haben. Also ja, hin und wieder muss man ja Bilder mit den Schauspielern produzieren. Ja,
0: also, nein, und das begreife ich einfach nicht. Also, und ich verstehe auch, ja, ich verstehe auch die Bundeswehr-Generalität nicht. Die haben ja geschworen, dass, wie ich es auch geschworen habe. Und ich muss sagen, ich halte mich immer noch, oder? Sehe mich immer noch in der Pflicht. Ich habe geschworen, als 18-jähriger Offizieranwärter habe ich geschworen, das Recht und die Freiheit des deutschen Volkes tapfer zu verteidigen. Und ich denke, das mache ich jetzt. Aber anders.
1: Ja. Ich hab zwei Zitate von dir auf dem Zettel,
0: ja,
1: die ich gefunden habe im Format Effenberger aktuell bei Nuoviso. Ja, ich bin nur ein Suchender,
0: ja,
1: und ich sehe mich als Chronist der Zeit.
0: Ja.
1: Ja, wie arbeitest du? Du hast ja schon ein bisschen angedeutet, Foreign Affairs lesen,
0: ja,
1: Briefe finden in Memoiren von, ja, von Spitzenleuten. Ja. Welche Quellen nutzt du? Wie viel Zeit steckst du in diese ganzen Analysen?
0: Ja, also, ja, ich arbeite vom Zeitaufwand her. Also ich denke, ich habe in meinem Leben eigentlich immer viel gearbeitet. Aber ich denke, jetzt toppe ich das noch. Ja, ich versuche überall, und vor allem, das muss ich aber auch sagen, das könnte ich so alleine gar nicht bewältigen. Also wenn ich da nicht, zum Beispiel, dass ich auf T2.com gekommen, ja, bin, das wäre an mir völlig vorbeigegangen, weil ich nichts gelesen habe. Mhm. Ich selber habe da gar nichts gefunden. Aber von meinen Lesern,
1: okay, ja,
0: die haben gesagt, Herr Effenberger, haben Sie das vielleicht mitbekommen? Könnte für Sie doch interessant sein.
1: So eine Art Netzwerkeffekt, dass die Leute...
0: Ja, die haben, ja. Also ich habe einige... sonst würde das nicht gehen. Sonst würde das wirklich nicht gehen. Ich werde, bis hin habe ich jemanden auch in Brasilien, der tolle Analysen macht. Also ohne diese Hilfe gehen. Ich bin ja sonst alleine. Und da besteht natürlich auch die Gefahr, wenn man da alleine arbeitet, dass man sich im Kreis dreht. Ja? Und natürlich auch, dass man sich, da hat man etwas, dass man... Ich habe ja auch einen Wunsch, denke ich. Ich möchte, dass die Welt friedlicher wird. Ja. Und wenn das sowas ist, dass das Treadock aufgelöst ist, dann freue ich mich zunächst einmal.
1: Und dann schreibt dir jemand, jetzt gibt es T2, kommen
0: wir dann. Ja, genau. Also, das ist ein Netzwerk schon, das mich unterstützt auch. Und das macht die Sache wirklich rund, ja. Alleine ging das gar nicht. Oder die Bilderberger. Ich werde auch jetzt, weil ich so viel zu tun habe und mit dem Schreiben, ich hätte kein Augenmerk auf die Bilderberger jetzt in Washington gehabt, wenn nicht eine gute Freundin mir ein Bild geschickt hätte von Washington und sagt, könnte für dich doch interessant sein. Und da weiß ich, wenn die mir das schickt, sollte ich reingucken. Ja, also, ja, dann mache ich das.
1: Können wir hier auch den Kollegen Markus Klöckner erwähnen, der bei den Nachdenkseiten jetzt ist, der ja schon relativ früh im deutschsprachigen Raum dieses Thema Bilderberger in die Öffentlichkeit gebracht hat, als es doch diese ganzen Internetseiten gar nicht gab, als man gar nicht wusste, wer da ist, an welchen Tagen und mit welchen Themen die sich beschäftigt haben.
0: Ja,
1: du wirst ja in diesem Jahr 80 und könntest eigentlich in der Sonne liegen und nicht mehr arbeiten als sonst in deinem Leben. Was treibt Wolfgang Effenberger an?
0: Also ja, das kann ich dir eigentlich schon sagen. Ich weiß es, also das wird verschiedene Ebenen haben, denke ich mal. Also, da fangen wir mal mit meiner Mutter an.
1: Immer gut, mit der Mutter anzufangen. Ich habe gerade gelesen, wir arbeiten uns unser Leben lang an unseren Müttern ab.
0: Ja, also meine Mutter war eine harte Frau, aber auch kein Wunder. Keine Jugend durch den Krieg, nicht? 1920 geboren und dann, nicht? Dann weiß man was. Und
1: kaum war der Krieg vorbei, war sie schwanger mit
0: Wolfgang. Ja, genau. Und da war sie mit mir schwanger und im achten Monat schwanger wurden sie aus Schlesien vertrieben. Und da gibt es so eine überliefert von der Familie, vielleicht ganz lustig. Ich bin mit meiner Mutter ein Stück des Weges von Habelspäth nach Mittenwalde gelaufen, wo sie da als mit mir im achten Monat, später. Ja, ja. Und diese Stadt Habelspäth ist so wie Rothenburg, ob der wunderschön gelegen an der Neiße. Und sie konnten immer drauf zurückgucken. So. Ich bin mit ihr ein Stück gegangen.

0: Bahnhof, Güterwegen. Und da hat sie natürlich diesen Kinderwagen. Und ein polnischer Soldat wollte ihr den Kinderwagen wegnehmen. Und nun soll es da zum Zweikampf gekommen sein. Die schwangere, hochschwangere Frau mit den polnischen Soldaten. Die noch Männer, die da waren, deutsche Männer, das waren ja entweder alte Männer, wie zum Beispiel auch mein Opa, um die 50 schon, knapp, ja, aus dem KZ 38 im Mai ins KZ Sachsenhausen, hat das als Krüppel überlebt und dann die Vertreibung, na gut, der konnte sowieso nicht helfen und die anderen hätten den Teufel getan. Und die wehrfähigen Männer waren sowieso entweder tot oder in Gefangenschaft, wie auch immer. Und die werden auch dann, glaube ich, werden von der Schusswaffe Gebrauch gemacht worden. Und die polnischen Soldaten, eigentlich katholisch auch, denen war das peinlich, was einer von ihnen da veranstaltet. Die haben da weggeguckt. Also, und irgendwann hat der aufgegeben und meine Mutter hat diesen Kinderwagen gerettet, ja.
1: Und auch den Brockhaus.
0: Und den Brockhaus, ja. Auch, den habe ich auch noch. Ah, ja. Den pflege ich auch, ja. Ja. Und dann lässt sie mich auf die taufen auf drei Namen. Der erste Wolfgang, den finde ich schön. Da wurde ich immer als Kind Wolfgang Amadeus Mozart oder Johann Wolfgang Goethe. Ah, ja. Fand ich immer schön, ja. Und dann, aber jetzt habe ich dann später gesehen, dass hier in meinem Ausweis stehen drei. Da kommt nämlich noch Georg Michael. Also,
1: sind wir Namensvetter.
0: Was sie da veranlasst hat, Georg den Drachentöter und Michael der Erzengel mit dem Schwert. Vielleicht ist das eine Hypothek. Das ist aber jetzt mal scherzhaft gemeint. Ja. Nicht? Aber wie gesagt, und dann natürlich auch sind wir in einem Vertriebenenlager aufgewachsen, als Kind am Rande eines kleinen Städtchens, weit am Rande, nur
1: Lohne im
0: Südoldenburg. Ja. Ganz primitiv. Ich erinnere mich an Ziehbrunnen und Matsch und so und viele alte Leute und die haben immer häufig geheult. Die wollten alle zurück in ihre Heimat, in ihr Dorf. Die wollten auf ihren Bauernhof zurück. Sie haben sich gefragt, was macht unser Vieh? Was macht unsere Acker? Und so weiter und so weiter. Also ich habe das nicht anders erlebt. Und da muss ich sagen, es darf sich nie wiederholen. So etwas darf sich einfach nie wiederholen. Und ich sehe nur, dass das alleine, wenn wir sehen, da 2015, die Millionen Menschen, die sich hier auf den Weg gemacht haben, allein durch diese, bedingt durch diese Kriege der USA, ob das im Irak war, ob das in Syrien, in Libyen und so weiter, durch diese permanenten Kriege, die sie machen und die meisten von ihnen ja auch seit 99 ohne UN-Mandat. Also die Zeitenwende hat ja da begonnen. Und nicht erst 2022. Also, das ist vielleicht mit ein Grund.
1: Ja, 99 Jugoslawien, Bombardierung von Belgrad.
0: Das ist vielleicht mit ein Grund, wo ich sage, sowas darf sich nicht wiederholen. Und ich kann nur sagen, mein Einblick als junger Hauptmann in die atomare Kriegsplanung und mit welcher Leichtigkeit damals Manöver angelegt wurden, wo Dutzende von Atombomben explodiert sind. Und wie gesagt, ich hätte war dann auch noch ABC-Abwehroffizier in einem Bataillon, dann im Einsatz dann.
1: ABC werden die jüngeren Leute auch nicht kennen, Atombiologie
0: und Chemie. Ja. Dass dann, wenn man eine Soldaten in den Einsatz schickt, um eine Brücke zu bauen oder zu reparieren und so weiter, und man weiß, da ist das entsprechend verstrahlt, da hatte jeder Soldat einen Strahlendosimeter taktisch, also bis 1000 Rem, das war schon fast tödlich, also für 50%. Also ich denke, die Grenze, die Verantwortlichen wären 500 gewesen. Und da kommt man ausrechnen, da kann ich die jetzt eine halbe Stunde arbeiten lassen, dann muss ich sie wieder rausnehmen und so weiter. Also auch das, da gab es auch Rechenschieber, habe ich auch ausgebildet daran. Also ich sage, was für ein Wahnsinn. Und dann kam die in neuen Lagen, hat man die Leute da im Einsatz gehabt, kam schon wieder eine Meldung, schon wieder da ein Atomsprengkörper niedergegangen, dann wieder Spähtrupps losgeschickt, die Strahlung gemessen haben. Ein Zirkus ohne Ende. Ich sage, haben Sie es noch und den Schutz der Bevölkerung? Null. Für die Bevölkerung war gar nichts vorgesehen. Also, und da habe ich gesagt, dieser unglaubliche Einsatz, dieser leichtfertige Einsatz von Atomsprengkörpern und meine Verwendung im Einsatzfall wäre die gewesen als eines atomaren Sperrzugführers. Also ein Bundeswehrzug mit 35 Soldaten und ein Trupp Amerikaner mit den Atomsprengkörpern. Also, nein, und da muss ich sagen, es ist einfach menschenverachtend, eine derartige Kriegsplanung. Und wenn ich sehe, dass die Bundeswehr jetzt in dem Rahmen der nuklearen Teilhabe zwischen Oktober und November, ich glaube 14 Tage, üben den Einsatz

0: von Atomsprengkörpern. Mhm. Und da muss ich sagen, nein, dreimal nein. Haben wir nichts gelernt aus diesen letzten Jahrhundert? Haben wir nichts draus gelernt? Wir haben keine Chance. Der nächste Krieg wird uns noch mehr treffen als die beiden vorherigen. So, und da muss ich sagen, gerade als Offizier, ich kann das nicht verantworten. Mhm. Ich könnte das nicht mehr verantworten. Und deswegen bin ich ja auch nach 12 Jahren ausgeschieden, weil ich sage, das geht nicht, ich muss neu anfangen. Hm. Das geht einfach nicht. Hm. Ja.
1: Auf Wikipedia stehen zwar all deine Bücher,
0: ja,
1: aber gleich dreimal der Begriff Verschwörung, Verschwörungstheorie, ja, ja, Verschwörungsszene, ja, Verschwörungsideologe. Trifft dich das?
0: Ja, ich kann nichts dagegen machen. Was soll ich sagen? Da müsste ich also viel Geld in die Hand nehmen und einen tollen Anwalt, der dagegen vorgeht. Das
1: würde nicht helfen, glaube ich.
0: Das wird, glaube ich, auch nicht viel helfen. Und was Sie da haben, also meine Quellen, das sind ja meine Quellen. Also ich schaue immer, was ist im US-Kongress verabschiedet worden an Gesetzen. Dann schaue ich, was ist im Pentagon oder was gibt das Weiße Haus heraus. Also all das, was ich hier wirklich habe, sind Quellen von der US-Regierung. Also grundsätzlich zunächst einmal. Und wenn man da mich bezeichnet, dass ich der Verschwörungstheoretiker bin oder Ideologe, dann frage ich, wer macht denn das eigentlich? Bin ja gar nicht ich nehme ja nur das, was Sie vorbereiten, nicht mehr oder weniger. Und gerade beim Wikipedia, Sie machen das ja recht geschickt. Ich habe schon mal reingeguckt. Aber
1: ein schönes Bild ist da mein von dir.
0: Es trifft mich dann ja doch nicht. Ich sage, Sie schreiben nur, Sie geben, also es ist keine Angabe, warum Sie mich als Verschwörungsideologe. Ein Hinweis, in welchem Bereich, dass ich von UFOs fasele oder von, weiß ich was, von Außerirdischen, was gibt's alles so an Verschwörungsideologen?
1: Naja, so viele gibt's ja mittlerweile nicht mehr, die nicht widerlegt worden oder die sich nicht bestätigt haben.
0: Aber keine Angabe, für welchen Bereich es zutrifft, keine Angabe. Und dann berufen sich, damit sie nicht angreifbar sind, einen T-Online Journalisten, der in einem Artikel, den haben sie dann auch verlinkt, und da habe ich mir angeguckt, da hat der einer geschrieben über Verschwörungstheorie und dann hat er einfach Namen aufgezählt, ohne das zu begründen. Und da ist mein Name auch dabei. Und ohne irgendwelche Begründung.
1: Das ist natürlich perfekt. Na klar, wenn man weiß ja, dass bei Wikipedia Seiten wie T-Online und andere Leitmedien als verlässliche Quelle gelten. Ja. Wenn man es also schafft, einem freien Journalisten oder sagen wir einem T-Online-Angestellten so eine Namensliste unterzujubeln, dann hat Wikipedia die Möglichkeit, all diese Leute im Prinzip zu verbrennen.
0: Genau. Und was ich noch hatte, ich hatte 2016, hatte ich dann eine Auseinandersetzung mit der Frankfurter Allgemeinen Zeitung. Mhm. Da habe ich auf einem Geopolitik-Kongress in Augsburg, da war auch Daniel Ganzer hat er gesprochen und ich hatte, das war ja genau nach dem Brexit, da hat der ehemalige amerikanische stellvertretende Finanzminister Paul Craig Roberts, einer der ganz großen Amerikaner, also vor dem verbeuge ich mich. Der ist auch schon weit über 80, hat ein Institut und haut Artikel raus, also jede Woche, wo ich sage, das sind meine noch relativ harmlos. Also relativ harmlos. So, und der hat dann geschrieben, am Tag des Brexits, ich bring's auch ziemlich, ich hab's ja auch da drin stehen, muss ich mal gucken.
1: Na, ihr wirst jetzt finden, ne?
0: Ich finde das sofort. Ja, aber ich wollte, pass auf.
1: Wahrscheinlich sind da meine Notizen noch.
0: Nein. Da, ich sag, EA und NATO sind bösartige Institutionen, die von den USA kreiert wurden, um die Souveränität der europäischen Völker zu zerstören. NATO und EU ermöglichen Washington die Kontrolle über die westliche Welt. Also, das war mein Aufhänger und das habe ich gesagt. Und da war überlebensgroß das Bild von, das Konterfei von Paul Craig Roberts. Und dann schreibt der FAZ-Journalist, und das war dann in der FAZ, Effenberger behauptet, EU und NATO seien bösartige Institutionen. Also, und dann bin ich dagegen vorgegangen und dann haben die das auch, ich will, dass sie hinschreiben, dass ich da Paul Craig Roberts zitiert habe. Und sie sollen auch schreiben, dass der mal ein ehemaliger amerikanischer Politiker ist und so weiter. Haben sie natürlich nicht gemacht. Sie haben nur geschrieben, Effenberger besteht darauf, dass wir hinweisen, dass er Paul Craig Roberts zitiert hat. Ohne irgendwelche Hinweise. Ja. Also, nein, es hat keinen Sinn. Es ist böswillig und sie wollen sich nicht mit der Sache auseinandersetzen und das muss ich halt hinnehmen. Also, Ich bitte. Sie sollen mir einmal sagen, in welchem Bereich Fakten, wo Sie mir vorwerfen, dass ich Verschwörungstheorie mache. Also, wenn ich hier nur immer nur aus Treddock 525-3-1 zitiere, dann, ja, wo ist denn da die Verschwörungstheorie, frage ich mal, oder?
1: Ja.
0: Und das Schöne, die, ja, die Süddeutsche Zeitung, vielleicht hat sie es in den letzten Wochen gebracht, aber in den 11 Jahren, in denen die Welt das in die Medien über 3 Millionen mal gebracht worden. Natürlich vor allem bei den BRICS-Staaten.
1: Das ist eine Studie, die du gemacht hast, eine Auszählung, ja, wie oft ja, genau, wird dieses Treddock-Dokument ja, genau, da zitiert.
0: Und hier die Süddeutsche überhaupt nicht. Also, und dann habe ich meine Freunde, die sagen, als Akademiker, klar, also was du da erzählst, du bist doch ein Schwurbler. Wir haben das in der Süddeutschen Zeitung noch nie gelesen. ja, dann also bitte.
1: Du hast ja das Vorwort schon erwähnt, was ich für dein neues Buch gemacht habe. Das heißt Professor ohne Titel und endet, ja, wenn ich mich richtig erinnere, mit dem Wunsch, Wolfgang Effenberger auf einer Lehrkanzel zu sehen. Aha. Hast du das Gefühl, ausreichend gehört zu werden?
0: Wie soll ich das sagen? Ich bin mit dem, was ich habe, bin ich sehr zufrieden. Also, ich war jetzt ja auf diesem 30 Jahre Regentreff.
1: Ist hier in der Gegend.
0: Ja, das war eine große Konferenz. Osterhofen. Ja. In Osterhofen, da waren, glaube ich, 500, 600 Leute. Und die Resonanz da und auch viele, die sich bei mir bedankt haben. Und ich habe da hier, wie gesagt, eine Stunde voll signiert. Also, das war für mich, habe ich noch nie gehabt. Also, und gut, ich meine, die Leute könnten ein bisschen jünger sein.
1: Im Publikum, ja, die im Publikum.
0: Das Publikum. Aber es waren schon ein paar Junge auch da. Ja. Also, da mache ich mir eigentlich weniger Gedanken. Was mir natürlich Freude machen würde, mit jungen Menschen zu arbeiten, das habe ich natürlich leider nicht. Mhm. Ich hatte das. Ich hatte.
1: Als Berufsschullehrer?
0: Nee, da war ich schon in Pension.
1: Ja.
0: Aber ich habe jetzt noch Kontakt zu einer Berufsschulklasse von mir. Wir haben uns erst vielleicht vor 6 Wochen getroffen. Nein, die Berufsschulklasse, das war meine Meisterklasse von der Fachschule für Bautechnik von 89, 90. Und da haben wir uns in München getroffen. Das war schon, also tolle Burschen, muss ich sagen. Also gut, eine Frau war dabei, eine Bauzeichnerin, sonst waren das ja Maurer oder Zimmerleute, die dann den Meister und Techniker gemacht haben. Ja, und der eine hat mir jetzt sogar, meinte mir, was Gutes tun zu müssen und ist dann auf eine Veranstaltung von Gauck gegangen, also dem ehemaligen Bundespräsidenten. Und der hat da seine Bücher verkauft und das sein Buch verkauft und das signiert. Und der hat für mich eins erworben und hat Gauck unterschrieben für Wolfgang und hat ihn dabei fotografiert und hat mir das Foto geschickt und er hat mir das Buch geschickt. Und gut, wenn man liest, was er da schreibt, das ist ja Kriegspropaganda wieder, also wo man sich einfach schämen muss. Das ist ein Bundespräsident, der weiß doch, was da wirklich gelaufen ist. Und vor allem auch der Bundessteinmeier jetzt hier, den ich auch in einigen Artikeln schon ganz heftig angegriffen habe, weil er kennt die Hintergründe des orchestrierten Putsches in der Ukraine. Er kennt es ganz genau. Und wenn er dann nach Kiew fährt und da dem Zelensky seine Aufwartung macht, finde ich das so unangemessen wie sonst was. Also, und von ihm auch, dass er sagte, Deutschland, er darf so einen Vertrag nicht machen, nicht so einen Staatsvertrag, das geht nicht. Nein, es wird alles abgesegnet. Und das macht mich eigentlich schon traurig, dass wir hier keine Kontrolle haben. Im Land gibt es keine Kontrolle mehr, meiner Ansicht nach. Die Medien komplett versagt. Komplett. Und wir sehen ja auch die Teilnehmer jetzt auf dem Bilderberg und das sind ja alles gewichtige Leute von der Financial Times, von Economist, von CNN und so weiter. Aber es sind nur Handlanger für die Leute, die diese Vorgaben machen. Nur die Handlanger.
1: Und wenn sie nicht funktionieren, werden sie ausgetauscht. Und
0: wenn sie sofort ausgetauscht, überhaupt kein Problem. Ja. Also, und sie funktionieren halt.
1: Ich habe noch 4 Fragen auf meinem Zettel, allgemeine Fragen. Aber bevor ich die stelle, müssen wir noch die Frage zum UN-Sicherheitsrat einbauen, weil wir das vergessen haben.
0: Das haben wir vergessen, ja. Da komm ich aber gerne drauf. 2013 war das deutsch-brasilianische Jahr. Und da gab es den Dr. Astuto, Anwalt, brasilianischer Anwalt, der auch in Deutschland ist. Der ist also brasilianisch-deutsch. Und der hat dann eine Tagung veranstaltet in Rio de Janeiro an der juristischen Fakultät der Bundesuniversität von Richtern. Und Und dann hat er mich auch eingeladen. Der war auch schon vorher in einem Vortrag. Er hat auch an der bei der SPD an der Vollmer-Akademie in Kochel auch unterrichtet.
1: Ein schöner Ort, war ich auch schon.
0: Ja, und da hat er mich immer eingeladen. Da hat er immer eine ganze Woche gemacht und einen Nachmittag für mich, für meine Geopolitik. Und so hat er mich dann auch nach Rio eingeladen, wo ich, er hatte, ich bin ja kein Jurist, aber er hat mir er hatte die Bitte, dass ich einen Vortrag da halten sollte in der juristischen Fakultät über den Stand der G4-Staaten zur Reform des Sicherheitsrates. So, und da, und das war, also die G4 2004, das war Brasilien, Deutschland, Indien und Japan. Und die wollten den Sicherheitsrat entsprechend ja, modernisieren, vielleicht etwas demokratisieren, wie auch immer. Und da habe ich gemacht, ich habe das angenommen und habe dann, und da war der deutsche Außenminister war Westerwelle. Ich habe die alle angeschrieben und der Westerwelle hat mir sehr, sehr nett geschrieben und hat einfach nur mit den Achseln gezuckt und sagt, da gibt es keine Bewegung. Und von den anderen kam Ähnliches, von den anderen Außenministern. Eigentlich hätte ich da gar nicht hinfahren. Ich sage, nein, nichts, es passiert nichts. Also, aber ich bin natürlich trotzdem gefahren, habe die Chance genutzt, um einen Aufruf zu machen, da für eine neue Völkergemeinschaft. Ich sage, das System ist nicht reformierbar. Man wird dieses System nicht reformieren können. Wir brauchen ein neues. Und das war also meine Rede, die ich da gehalten habe. Und da war sogar anwesend ein Häuptling aus dem Amazonasgebiet. Den habe ich am Tag vorher im Gewerkschaftshaus in den Favelas kennengelernt. Der war Bronzehaut, also Dr. Jur, aber mit Pfeil und Bogen.
1: Kam extra, weil du gesagt hast, ich rede da morgen.
0: Nein, der war da. Den habe ich da kennengelernt. Ich habe ihn erlebt da, wie der, ich habe zwar nichts verstanden, wie der vehement mit dem Feuerschwert, sage ich mal, da auf die Missstände da hingewiesen hat in Rio. Und dann habe ich da einen Dolmetscher gebeten, da mich mit ihm bekannt zu machen und so weiter. Dann haben wir uns verstanden. Und dann habe ich gesagt, ich mache am nächsten Tag in der juristischen Fakultät dahin, das könnte ihn vielleicht interessieren.
1: Ja, also doch so, ja.
0: Und dann ist er gekommen, noch mit zwei Leuten. Und dann hat er, nach meiner Rede, hat er mir eine Kette umgehängt. Also eine trage ich immer noch. Oh. Die ist natürlich ein bisschen derangiert inzwischen. Also das war mal eine schöne Silberspirale. Die ist jetzt, und hier war noch so eine Holzkugel da. Ja. Die ist aber irgendwann mal abgefallen. Ja. Aber das habe ich da. Und er hat dann mit den anderen beiden, haben die dann einen Tanz vorgeführt da drin.
1: Immer noch in der juristischen Fakultät.
0: Fakultät, ja. Also das war das Erlebnis ohnehin. Ja. Und diese Rede von mir, die ist auch im Internet abrufbar. Okay,
1: dann verlinken wir das. Und dann,
0: also
1: dann
0: ich denke
1: das,
0: schon.
1: Kann jeder deine Reformvorschläge da anschauen.
0: Ja.
1: Kann ich also jetzt zu meinen vier allgemeinen Fragen kommen.
0: Ja.
1: Gibt es etwas, worauf du besonders stolz bist?
0: Stolz? Nee. Doch, wenn ich mal sage, worauf ich besonders stolz bin, doch, habe ich. Ja, da muss ich aber jetzt mal überlegen. Doch, das, was ich da, die Umbau der Häuser, in denen ich war, erstmal vom Elternhaus angefangen, habe ich umgebaut, den Garten im Elternhaus angelegt. Mit 13 habe ich 1000 Quadratmeter, weil Vater war Schneidermeister, Maßschneiderei, Mutter Schneiderin, die haben sich um den Garten überhaupt nicht gekümmert. Ja. Und mir war es peinlich, weil wir den hässlichsten Garten hatten. Da war nichts.
1: Immer noch in Lohne im
0: Oldenburg. In Lohne. So, also das habe ich gemacht, das Haus umgebaut und den Garten. Schon immer. So, und dann habe ich das erste Haus da in Hechtendorf am Pilsensee, am Hang auch zum Pilsensee runter. Da habe ich das Haus umgebaut, auch in 4 Jahren, glaube ich, so nebenher immer. Und eine Gartenanlage gemacht, alles mit Granitstein, wo man wirklich die Treppe runtergehen konnte mit verbundenen Augen. Alles im Schrittmaß und nach der Bequemlichkeitsregel. Also da bin ich. Also diese Gartenanlage, gut, das ist, im Zuge der Scheidung ist das verkauft worden. Und jetzt habe ich dann mit 71 habe ich angefangen, da in Osttirol.
1: Das Haus kenne ich ja, auch am Hang.
0: Das kennst du ja, ja am Hang auch. Das zu sanieren, 4 Jahre wieder. Und zwischen 71 und 75 habe ich das gemacht. Das waren also die produktivsten Jahre in meinem Leben.
1: Nebenbei
0: und
1: sind
0: zugleich
1: ja
0: sind diese beiden Bücher da entstanden.
1: Ja, es gibt ja mehr. Ich habe jetzt nur 2 hingestellt. Nee. Es gibt ja,
0: ein Dutzend,
1: halbes Buchregal.
0: Ja, ja. Aber dass ich da und da möchte ich allen Menschen Mut machen, die da in Pension gehen, da geht erst das Richtige los. Und ich denke, man kann einfach nur in voller Gesundheit und mit jeder Lebensfreude alt werden, wenn man arbeitet. Ohne Arbeit geht das mit Sicherheit. Also für mich ist das notwendig. Und ich denke, wenn ich nicht mehr arbeiten kann, geistig wie auch körperlich, dann wird es mit mir, glaube ich, schnell zu Ende gehen. Ja,
1: das ist das, was von meinem Besuch in Osttirol am meisten hängen geblieben ist. Zwischen 70 und 80 waren meine besten 10 Jahre. Ja. Und es kommen 10, die noch besser sein werden. Ja. Ich hab ja gerade nach Stolz gefragt. Gibt es etwas, was du mit dem Wissen von heute anders machen würdest?
0: Ich glaube nicht, nein. Doch, vielleicht will ich. Aber vielleicht war das alles auch so richtig. Ich bin ja mit 20 Jahren Leutnant geworden und war da gleich in der Verantwortung. Und ich hatte als Zugführer bei den Pionieren, ich war Zugführer erster Zug in der Kompanie. Kompanie hat 3 Züge, manchmal hat eine Kompanie 4. Und der Kompaniechef war ein Oberleutnant, ich Leutnant. Und wenn der abwesend war, habe ich die Kompanie geführt, mit 20 Jahren. Also ich hatte eine Verantwortung und habe von 20 bis 22 eigentlich kaum Freizeit gehabt. Ich war auf keiner Party. Ich bin, glaube ich, in den Jahren da als junger Offizier da in Minden einmal ins Kino gekommen und sonst viel Dienst gemacht und viele Übungen und dergleichen mehr. Und mir war auch die Karriere wichtig. Ich wollte unbedingt. Und dann bin ich tatsächlich mit 26 Jahren Hauptmann geworden, was damals schon ungewöhnlich war. Ich war wirklich sehr ehrgeizig, ja.
1: Gut, aber ohne dieses wärst du wahrscheinlich nicht der geworden, der du heute
0: genau,
1: bist.
0: Genau. Also, wenn ich jungen Menschen rate, wie meiner Enkeltochter, die ist auch so ehrgeizig, die ist 20 und jetzt schon im 4. Semester Jura, der würde ich auch sagen, Mädchen, genieße dein junges Leben. Karriere ist nicht so wichtig. Also, das sage ich im Nachhinein. Aber damit ich so werde, wie ich bin, war es vielleicht wichtig, ja.
1: Wie sieht die Welt aus, in der du gern leben würdest?
0: Ja, ohne solche Papiere wie Treddock. Mit Sicherheit. Mit Sicherheit. Und ich möchte wirklich, und das ist mein Wunsch, dass wir einen Völkerbund haben, der wirklich demokratisch aufgebaut wird, der alle anderen Kulturen, alle Länder, Völker achtet, mit Respekt achtet und nicht, dass jemand sagt, für uns gilt nur der Exzeptionalismus. Wir stehen über jedem Gesetz in dieser Welt, hat Obama gesagt. Und zwar vor den Kadetten in West Point.
1: Das ist das US, das der, deren nicht. DNA, das ist deren Selbstverständnis.
0: Das geht nicht. So. Und ich habe dann noch in meiner Rede da formuliert, in Rio, dass ich für diesen Völkerbund, den ich mir vorstelle, dass da nicht nur also Länder oder Staaten da ihren Sitz und Platz haben, sondern auch, dass Ethnien wie die Inuits oder die Amazonas-Indianer und so weiter dort auch Sitz und Stimme haben müssen. Und das hat denen natürlich besonders gefallen. Aber ich bin auch überzeugt, dass es so sein muss. Wir müssen denen tatsächlich mit dem Respekt begegnen. Und wenn ich hier wieder Borrell da vor der Welt sagt, wir sind die goldene Milliarde. Also wie kann man nur? Da kommt das sofort von der anderen 7 Milliarden Menschen und sagt, ja, warum seid ihr die goldene Milliarde? Weil ihr uns seit Jahrhunderten auslaugt. Und da trifft ja was zu, nicht? Also
1: das kennt man sonst nur aus dem Fußball, ne? Die goldene Generation, die dann Titel gewinnen muss, die es nur einmal gibt. Also diese Art von Exzeptionalismus, also was Besonderes, Auserwähltes zu sein. Ja,
0: das geht nicht. Das darf einfach nicht sein. Es darf nicht sein. Also mit Respekt den anderen gegenüber. Und wenn ich sehe, was mich besonders berührt, wenn diese Flüchtlingsströme jetzt ja auch wieder durch den Krieg im Iran, was da wieder in Bewegung ist, was da für Leid ist. Man muss sich mal vorstellen, wenn junge Frauen mit Säuglingen da fliehen müssen, was das bedeutet für den Säugling und für die Mutter oder alte Leute oder andere, die man zurücklassen muss. Nein, das ist, wo ich sagen muss, nein, das möchte ich nicht. Das muss auch nicht sein, das darf auch nicht sein.
1: Meine letzte Frage zielt in eine ferne Zukunft, auf die Zeit hinter diesen 10 noch besseren Jahren, ja, die vor dir liegen. Was bleibt von Wolfgang Effenberger? Was sollte bleiben, wenn du Einfluss darauf hättest? Was bleibt?
0: Also, einen Grabstein kann ich mir schon vorstellen. Hm. Also, ich war im Religionsunterricht, Kommunionunterricht, ja. Mit 8 Jahren, glaube ich, waren wir da, 8 oder 9. Okay. So, ja. Und da haben wir lernen müssen, wir haben 40 Buben in der Klasse, ja. Mut hat auch der Mameluck. Gehorsam ist des Christen Schmuck. Und da habe ich kurz nachgedacht und die anderen haben alle so vor sich hingeschlafen, mehr oder weniger. Und ich habe gesagt, also, wenn ich mal groß bin, möchte ich so mutig sein wie der Mameluck. Weil gehorsam kann jeder sein. Also, und ich bin auch überzeugt, das ist das ganze Elend dieser Welt hat einen Bezug. Das ist der Gehorsam. Das ist der Gehorsam. Also, da rufe ich auf zum Ungehorsam, ja. So schwer es auch für die Eltern ist, mit ungehorsamen Kindern umzugehen. Ich war nämlich auch so ein ungehorsames Kind und bin auch manchmal schon ganz kräftig geprügelt worden. Aber immerhin, der Wille zum Ungehorsam. Nicht alles einfach übernehmen und ausführen, sondern denken. Da kann ich das verantworten. Kann ich das verantworten? So, dann wird die Welt schon besser aussehen, ja. Und jetzt ist mein Wunsch also, dass auf meinem Grabstein steht, er war so mutig wie ein Mameluck.
1: Ich dachte, es steht, er hat nicht gehorcht.
0: Ja, das vielleicht auch. Ja. Wäre auch nicht schlecht. Ja. Das wäre auch nicht schlecht. Aber er war so mutig wie ein Mameluck. Ja. Also das wäre schon, ja, das könnte ich mir gut vorstellen, ja.
1: Vielen Dank für dieses schöne Gespräch, lieber
0: Wolfgang. Ja, ich danke für die Einladung.
1: Ja. Das war im Gespräch mit Wolfgang Effenberger. Sie haben gehört, dass die Dinge, die wir beredet haben, zu wenig bekannt sind. Also teilen Sie dieses Video, liken Sie es. Wir sind gespannt auf Ihre Kommentare. Sie haben auch gehört, in welcher schönen Gegend wir hier sind. Wenn Sie das selbst mal live erleben wollen, dann kommen Sie zu einem der Kurse an der Freien Medienakademie oder helfen uns sonst, dieses Medienprojekt weiter voranzutreiben. Vielen Dank.
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0: 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Die russischen Pranker Vovan und Lexus haben den nationalen Sicherheitsberater des estnischen Präsidenten Madis Roll reingelegt, indem sie sich ihm als Rustem Umerov, Sekretär des Nationalen Sicherheits- und Verteidigungsrats der Ukraine, ausgaben. Im Laufe des Gesprächs erklärte der estnische Sicherheitsberater, Tallinn sei bereit, sich an der Organisation von Angriffen auf St. Petersburg zu beteiligen. Seinen Angaben zufolge koordinieren die Verteidigungsministerien Estlands und der Ukraine bereits direkt ihre Maßnahmen für Angriffe im Nordwesten der Russischen Föderation. Er gab zudem zu, dass die estnischen Behörden bewusst jegliche negative Äußerungen gegenüber Kiew vermeiden und das Land nicht kritisieren, selbst wenn ukrainische Drohnen auf dem Territorium der baltischen Staaten abstürzen. Eine basisdemokratische Petition, die die Einwanderung nach Europa stoppen soll, sorgt in Brüssel für Aufregung. Der Save Europe Act, ins Leben gerufen von der niederländischen Aktivistin Eva Vlaardingerbroek, fordert ein Einfrieren der Einwanderung aus Nicht-EU-Ländern, strengere Grenzkontrollen und einen EU-weiten Remigrationsplan, um Migranten in ihre Heimatländer zurückzuschicken. Erreicht sie 1 Million Unterschriften in 7 Mitgliedstaaten, muss die Europäische Kommission offiziell reagieren. Bis jetzt hat sie bereits 200.000 Unterschriften gesammelt. Vlaardingerbroek sagt, Brüssel suche nach einem Weg, sie zu Fall zu bringen. Wir stehen kurz davor, in unseren eigenen Ländern zur Minderheit zu werden und wir können nicht einfach weiter abwarten, meint Eva Vlaardingerbroek. Die Einnahmen der Zwangsgebührensender aus dem Rundfunkbeitrag sind gesunken. Gegenüber dem Vorjahr nahmen ARD, ZDF und Deutschlandradio 20 Millionen Euro weniger ein. 3,65 Millionen Beitragskonten befinden sich im Zahlungsverzug, sagt der sogenannte Beitragsservice. Aber eine grundsätzliche Verweigerungshaltung gegenüber den erpressten Rundfunkbeiträgen sieht der Staatsfunk darin nicht, heißt es. Die Trigger FM-Meldungen. 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
5: In einem neuen Interview mit Karin Leukefeld spreche ich heute mit ihr über ein Thema, das die permanenten Kriege, Unruhen und Bürgerkriege in Westasien in die erforderlichen historischen Bezüge einordnet. Das Thema lautet europäische Nachbarschaftspolitik. Dieser Begriff reiht sich ein in die zahllosen, verlogenen Begriffsverwirrungen unserer Zeit. Denn die Realität der europäischen Politik in Westasien, besser bekannt als Nahe und Mittlerer Osten, ist jedoch das genaue Gegenteil von dem, was dieser geschönte Begriff europäische Nachbarschaftspolitik eigentlich bezeichnet.
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5: Karin Leukefeld, ich begrüße Sie ganz herzlich zu unserem neuen Gespräch. Das Thema hatte ich in der Anmoderation genannt. Es geht um die europäische Nachbarschaftspolitik. Aber zunächst würde ich Sie sehr gerne fragen, wie ist der aktuelle Stand im Nahen Osten? Sie sind Mitte Mai zurückgekehrt aus dem Libanon. Wie ist der aktuelle Stand der politischen Situation oder auch der Angriffssituation vor Ort?
7: Ja, speziell im Libanon ist also keiner der Waffenstillstände, die in den letzten Wochen besonders aus Washington im Allgemeinen verkündet worden waren, eingehalten worden von israelischer Seite. Es hat also massive Bombardierungen gegeben, Zerstörungen, Vertreibungen. Also Israel hat ja im Süden des Landes so eine gelbe Linie gezogen, aber die Besatzungstruppen der israelischen Armee sind weit darüber hinaus vormarschiert Richtung Tyros, die historische Hafenstadt, Richtung Nabatea, das ist die Provinzhauptstadt von Südlibanon. Die Zahl der Toten seit dem 2. März spricht eigentlich Bände. Diese Zahl beträgt im Libanon über 4.200 seit dem 2. März. Und zwar sind das die zivilen Opfer, die man gezählt hat im ganzen Gebiet. Und über 12.000 Verletzte. In Israel wird die Zahl offiziell von der Armee angegeben mit 34 getöteten Militärangehörigen, Soldaten, Offiziere und über 1.000 Verletzte. Das betrifft aber die Zahlen des Militärs. Also das ist ein Riesenunterschied. Da sieht man auch schon, von wo aus die Gewalt tatsächlich ausgeht. Die Hezbollah hat sich bis zuletzt jetzt, bis zum Wochenende auch gegen den Vormarsch der israelischen Armee im Libanon gewehrt, massiv auch. Also sie haben ein starkes militärisches Auftreten. Und jetzt seit man könnte es mit den Gesprächen in der Schweiz in Verbindung bringen zwischen den USA und Iran und dieser Absichtserklärung, Frieden zu schließen. Seitdem ist also doch die Zahl der Angriffe von israelischer Seite deutlich zurückgegangen. Im Libanon, die Hezbollah hält den Waffenstillstand jetzt ein. Dazu haben sie sich mehrfach erklärt. Es gibt dort auch einen hohen schiitischen Feiertag, Ashura. Das erinnert an ein historisches Ereignis in der Geschichte des schiitischen Islam. Und da gibt es große Prozessionen im Süden von Beirut und auch in Tyros sind große Prozessionen angesagt und Feierlichkeiten. Und man kann nur hoffen, dass es ruhig bleibt.
8: Ja. Und wenn ich da noch so eine Seitenfrage anschließen darf, wie verhält sich die deutsche Regierung zu all dem?
7: Also vor wenigen Tagen gab es sogar eine Erklärung des Auswärtigen Amtes, dass Deutschland ein Ende der Bombardierung vom Südlibanon fordert und auch gesagt hat, dass sie die Besatzung des Südlibanon durch israelische Truppen nicht akzeptieren. Das wurde auch in der Bundespressekonferenz so vermittelt als eine Erklärung des Auswärtigen Amtes. Auf der anderen Seite muss man sagen, gut, positiv ist noch zu vermerken, dass Deutschland Hilfsgelder zur Verfügung stellt für das Rote Kreuz, das sehr viel der Inlandsvertriebenen, es gibt ja über 1 Million Inlandsvertriebenen im Land, das Rote Kreuz hilft ihnen. Ich habe auch solche Einrichtungen besucht, ich habe mit den Menschen gesprochen. Aber es ist natürlich nur ein Tropfen auf den heißen Stein, weil Israel so massive Zerstörungen im Süden des Landes angerichtet hat. Also wirklich Dörfer, hunderte Dörfer komplett zerstört und dem Erdboden gleichgemacht hat, dass es sehr schwierig sein wird, für die Bevölkerung dorthin zurückzukehren.
8: Also die gleiche verbrecherische Politik wie im Gazastreifen eigentlich.
7: So ist es. Und das sagt Israel genau auch so. Also Südbeirut, der Südlibanon wird aussehen wie Gaza, wie Khan Yunis und Rafah, von Orte, die ja heute so gut wie nicht mehr in den Medien vorkommen, die aber komplett zerstört sind von Israel, auch besetzt wurden. Der israelische Ministerpräsident und auch vor allen Dingen sein Verteidigungsminister und die rechtsnationalen siedlernahen Minister Smotrich und Ben-Gvir, die hetzen gegen den Libanon in einer ungeheuren Weise. Also ja.
8: Wodurch unterscheiden die sich eigentlich von irgendwelchen Neufaschisten?
7: Also die israelische Oppositionelle, die wenigen, die es noch gibt, sprechen durchaus ja auch von einer Entwicklung hin zum Faschismus in Israel. Und ich denke, dass diese Ideologie, als Siedler Land zu erobern und zu kolonisieren und für sich in Anspruch zu nehmen, hat eine ganz besondere Ausprägung, insbesondere in den zionistischen und rechtsnationalen Siedlerverbänden in Israel. Und es ist eine sehr große Gefahr, weil es breitet sich aus in der ganzen Region. Sie sind auch nicht verlegen darum, mit anderen Organisationen zu kooperieren, wie zum Beispiel dem Islamischen Staat. Also Hauptsache, sie können ihr Land, ihr Territorium erweitern. Und es hat schon eine besondere Qualität, dieser zionistische Siedlerkolonialismus. Wobei man sagen muss, es ist in dieser Art der letzte seiner Art international. Und ich denke, dass der Widerstand dagegen auch in der Region zunimmt und nicht zerschlagen wird.
8: Ja, ja. Frau Leukefeld, dann gibt es dieses Memorandum of Understanding zwischen den USA und dem Iran. Wie sieht es damit aus? Werden diese Vereinbarungen halten, was Sie versprechen oder vielleicht versprechen?
7: Also ich halte es für eher unwahrscheinlich, dass dieses Memorandum 1:1 umgesetzt wird. Dieser ganze Text umfasst ja 14 Artikel. Ich habe das hier mal so einige dieser Punkte markiert. Und die Kernpunkte entsprechen tatsächlich den Forderungen des Iran. Also, und die USA verpflichten sich mit ihrer Unterschrift unter dieses Papier, dass sie zumindest das darüber innerhalb der nächsten 3 Monate, der nächsten 60 Tage auch verhandeln und sprechen wollen, um die Einzelheiten auszuarbeiten. Und das beginnt einerseits damit, wenn ich das kurz mal erwähnen darf.
8: Ja, gerne, gerne.
7: Nicht alles vortragen, man kann es auch mittlerweile zumindest in Englisch auch lesen. Beide Staaten verpflichten sich gegenseitig, also sämtliche militärischen Angriffe zu stoppen. An allen Fronten steht explizit drin, einschließlich Libanon. Und dass man keinen neuen Krieg gegeneinander beginnt und dass man auch nicht die anderen bedroht. Also US-Präsident Trump hat ja bis hin zur Vernichtung der iranischen Kultur alle möglichen Drohungen ausgestoßen. Und das steht hier drin, dass man das unterlässt und dass man die territoriale Integrität und nationale Souveränität des anderen Staates respektiert und sich nicht in die inneren Angelegenheiten des anderen Staates einmischt. An etlichen Punkten, muss man sagen, hat man den Eindruck, dass da auch die UN-Charta mit zugrunde gelegen hat. Also ich denke, das ist wahrscheinlich vor allen Dingen von der iranischen Seite eingebracht worden. Der Iran ist ja Gründungsmitglied der Vereinten Nationen und hat also eine lange Geschichte auch innerhalb der Vereinten Nationen seine Außenpolitik vorzustellen und einzubringen. Man spricht darüber, dass eben halt dieses eine Absichtserklärung ist und die einzelnen Punkte innerhalb der nächsten Tage zu einer endgültigen Friedensvereinbarung führen sollen. Wenn das nicht möglich ist, kann man sich gegenseitig, also im Einverständnis, diesen Zeitrahmen verlängern. Es wird erklärt, dass die Straße von Hormuz freigegeben wird von beiden Seiten, und zwar innerhalb der nächsten 30 Tage soll also einerseits die US-Armee ihre Blockade der iranischen Häfen aufgeben und sich auch militärisch aus dem Gebiet, also aus dem seeseitigen Gebiet auch des Irans zurückziehen. Und andererseits sorgt der Iran in Absprache mit Oman. Oman ist ja auch ein direkter Anrainerstaat der Straße von Hormuz, also dieser Meerenge, in Absprache mit dem Sultanat von Oman und auch mit anderen arabischen Golfstaaten wird der Iran sich eben halt abstimmen, damit die Schiffe, die festliegen im nördlichen Teil des Persischen Golfes, eben nach und nach durch die Straße von Hormuz fahren können. Dazu kann man sagen, dass die Vereinten Nationen über ihre maritime Organisation jetzt eine Operation gestartet hat, um diese Schiffe und um die Seeleute, die dort im Norden, nördlich der Straße von Hormuz festliegen, die UNO spricht von Evakuierung. Aber de facto haben sie es abgestimmt mit Iran und mit Oman, dass sie also diese Schiffe sozusagen begleiten durch die Straße von Hormuz. Das ist eine Operation der Vereinten Nationen. Das ist eine ganz interessante Entwicklung, denn das muss lange vorher schon ausgehandelt worden sein. Also da wurde hinter verschlossenen Türen schon lange drüber verhandelt. Es geht dann weiter darum, dass die USA also eingefrorene Gelder des Iran freigibt. Eine bestimmte Summe, ich glaube von 22 Milliarden US-Dollar sofort, also als erstes. Die eigentliche Summe liegt ja weit darüber. Dass die USA auch dafür sorgt, dass sämtliche Finanzrestriktionen, die mit Überweisungen in den Iran verbunden sind, aufgehoben werden. Also, dass eben Personen, dass vor allen Dingen der Geldstrom zwischen nicht weiter gestoppt wird und behindert wird durch Sanktionen und finanzielle Sanktionen, die gibt es ja, die ersten Sanktionen, dann Folgesanktionen und nochmal Folgesanktionen. Das ist ein ganz schwieriges Netz von Restriktionen, die da gegen den Iran verhängt worden sind. Also die USA muss das aufheben, auch sämtliche Sanktionen gegen den Iran seitens des UN-Sicherheitsrates muss die USA sich dafür einsetzen, dass sie aufgehoben werden. Ebenso die Sanktionen, die über die internationale Atomenergiebehörde gegen Iran verhängt worden sind, sollen aufgehoben werden. Da war ja auch die Europäische Union, insbesondere die E3-Staaten, Großbritannien, Frankreich, Deutschland sehr stark dran beteiligt. Also diese Punkte werden erwähnt. Und es soll ein Fonds aufgelegt werden von 300 Milliarden US-Dollar, dieses Geld soll aufgebracht werden von den USA und von den arabischen Golfstaaten, um den Wiederaufbau in Iran zu finanzieren.
8: Das heißt, sie ruinieren erstmal das Land, überfallen das Land und dann richten sie einen Fonds ein, ohne sich selbst dafür gleich verantwortlich zu bekennen und direkt zu zahlen. Das ist ja schon wieder faszinierend, ne?
7: Ja, und da werden natürlich Geschäfte gemacht. Ne? Da werden Geschäfte gemacht. Also, dass sozusagen ein Golfstaat dann sagt, okay, wir reparieren die Wasserversorgung im Iran und unsere Unternehmen machen das. Und dafür müssen irgendwie, was weiß ich, 50 Millionen US-Dollar aufgebracht werden. Also das wird ein Katar ist ja zusammen mit Pakistan als Vermittler auch jetzt bei den letzten Gesprächen in der Schweiz aufgetreten. Und Katar hat schon gesagt, das ist ein sehr ambitioniertes Unternehmen. Also die USA hat das alles unterzeichnet und die Frage wird jetzt sein, wird das umgesetzt werden? Und da glaube ich, gibt es doch erhebliche Zweifel, dass das so klappt, vor allen Dingen, weil der Iran immer wieder betont, diese ganzen Vereinbarungen, am Ende werden sie nur dann in einen Friedensvertrag münden, wenn auch im Libanon die Waffen schweigen und der Libanon praktisch einbezogen wird in diese Vereinbarungen.
5: Frau Leukefeld, führt mich gleich zu der nächsten Frage, nämlich die USA und Iran können ja vielleicht ein solches Memorandum of Understanding dann wirklich auch zur Unterschriftsreife bringen. Das ist die eine Seite der Medaille. Die andere Seite ist, wenn Israel nicht aufhört mit seiner Aggressionspolitik, dann müssten die USA ja auch hingehen und Israel sanktionieren, nicht? Wie soll das überhaupt gehen? Das ist doch ein Kreis Lauf ohne Ende. Israel muss ja letztendlich diesem Memorandum of Understanding zustimmen und sich dem unterwerfen. Ansonsten bringt das Ganze doch nichts, oder?
7: Herr Netanyahu tut es nicht. Das hat er von Anfang an klar gemacht, auch mit seinen Aufträgen und den Befehlen für die israelische Armee im Libanon immer weiter und massiver vorzugehen. Sie sagen ja immer, sie gehen vor gegen die Hisbollah, aber die Zahl von über 4.200 Toten innerhalb von 3 Monaten, also in einem Gebiet, das relativ klein ist, und die ganze Zerstörung, das spricht für sich. Israel will das nicht. Und Sie haben das auch gesagt, Netanyahu hat es gesagt, der Verteidigungsminister hat es gesagt, wir akzeptieren den Waffenstillstand, aber unsere Armee im Libanon hat freie Hand, jede Bedrohung, sich jeder Bedrohung entgegenzustellen. Und die Bedrohung geht dann immer von Hisbollah aus, und wer bestimmt, was eine Bedrohung ist, das ist natürlich Israel, und sie legen keine Beweise vor. Das ist ein Vorgehen von Israel, was zunehmend dazu geführt hat in den vergangenen Wochen, dass der US-Präsident Trump doch sehr ungeduldig geworden ist mit Israel, weil der Iran immer wieder gesagt hat, wenn Israel so gegen den Libanon vorgeht, dann werden wir hier ein neues Konzept auch der Abschreckungspolitik für die Region einführen. Also die iranischen Revolutionsgarden haben das deutlich gemacht. Sie haben gesagt, wenn Südbeirut angegriffen wird, dann werden wir Tel Aviv angreifen. Beziehungsweise sie haben gesagt, wir werden den Norden Israels angreifen, wo ja sehr viel Militär ist, wo auch sehr viel militärische Infrastruktur sich befindet. Und das haben sie auch in einem Fall ganz konkret getan. Weil in dem Moment, wo also die USA und Iran sich geeinigt hatten auf einen Waffenstillstand, unmittelbar darauf hat Israel also dann Südbeirut angegriffen und hat dafür die Quittung gekriegt von den Iranern. Und Trump, wie gesagt, wurde sehr ungehalten mit Netanyahu, hat ihn Berichten zufolge auch tatsächlich beschimpft. Auch J.D.

0: steigen, heißt es offiziell. Ich sag euch mal so ein paar Namen, dass ihr wisst, wer alles gegen die AfD die Proteste unterstützt. Die Naturfreunde Thüringen, der Landesjugendring Thüringen, der BUND Thüringen, der Kinderschutzbund Landesverband Thüringen. Dazu kommen weitere Empfänger, Migranetz Thüringen, Evangelischer Kirchenkreis Erfurt und so weiter und so fort. Oh, darf der Staat das?
1: Nein, das darf er natürlich nicht, aber man muss sich darüber im Klaren sein. Diese heutigen jungen Menschen, die zwischen 20 und 40 sind, gehören schon zu der abgerichteten, indoktrinierten Gruppe der Menschen. Und die richten noch härter die noch nachfolgenden ab, die Kinder und Jugendlichen. Und das ist das Problem. Sie fühlen sich im Recht, weil sie mit einem Moralismus auftreten, nicht mehr mit Sachverstand, sondern mit Moralismus. Aber deshalb gibt es ja einen Rechtsstaat. Und der renommierte Staatsrechtler Volker Böhmer Nessler, der bewertet die Vergabe dieser öffentlichen Fördermittel an Organisationen, die gezielt zu Protesten gegen die Konkurrenzpartei gewissermaßen finanziert wird, klar als rechtswidrig. Natürlich. Ganz klar. Also die juristische Begründung, der Staat unterliegt der Neutralitätspflicht nach Artikel 3 Grundgesetz. Das ist die Chancengleichheit der Parteien und das Demokratieprinzip, was dort geregelt wird. Und er darf keine einseitige politische Einflussnahme auf den Parteienwettbewerb betreiben. Der Staat. Das macht er aber. Öffentliche Gelder für Demokratiestärkung oder Extremismusprävention dürfen nicht zweckentfremdet werden, um eine legale Partei gezielt zu bekämpfen. Nochmal, die AfD ist eine legale, demokratische Partei. Wäre sie illegal, wie zum Beispiel viele Asylanten, das ist ja, da geht es ja um das Frage, wirklich ist es legal oder illegal, dann hätte man diese AfD sofort verbieten müssen, dann wäre sie auch nach ihren langen Prüfungsverfahren, bevor sie überhaupt zur Wahl zugelassen wären, nie zugelassen worden. Aber es gibt keine Indizien und auch schon gar keinen Beweis und auch gar keinen Prozess dafür, dass es sich um eine extremistische Partei handelt. Öffentliche Gelder für Demokratiestärkung dürfen also nicht zweckentfremdet werden. Eine solche Förderung, wie sie gerade stattfindet, verstößt gegen das Verbot der parteipolitischen Instrumentalisierung staatlicher Mittel und verletzt die Chancengleichheit im politischen Wettbewerb. Man muss noch mal wissen, der Staat investiert also nicht ins Parlament, wo beispielsweise die Parlamentarier ihre unterschiedlichen Meinungen kundtun, sich streiten und so weiter und vielleicht einen Kompromiss finden oder auch nicht, aber mit Respekt umgehen. Das findet nicht statt. Man geht an Terrorismus erinnernde sogenannte NGOs, die eigentlich GOs sind, nämlich sie sind eigentlich in der Regierung und vertreten offenbar ganz andere Interessen. Und der Böhme Nessler, der ist Verfassungsrechtler, der fordert eine Prüfung der Vergabepraxis, zum Beispiel durch das Familienministerium. Bisher hat die Regierung eine solche Prüfung nicht bestätigt. Also Böhme Nessler sieht hier einen klaren Verstoß gegen Verfassungsgrundsätze. Der Staat darf nicht mit Steuergeld einseitig eine Seite im politischen Streit aufrüsten. Das tut er aber.
0: Ja, und darüber könnte man noch stundenlang sprechen, was vielleicht nicht ganz unwichtig ist, dass auch an Berliner Unis gegen die AfD heftig mobilisiert wird, nämlich zum Beispiel an der HU, an der TU und an der FU, also Humboldt-Universität, Technische Universität und die angeblich Freie Universität. Da sind studentische Gruppen, die organisieren Blockadetrainings, Bustickets und Proteste eben auch gegen diesen AfD-Parteitag in Erfurt mit dem Ziel, der Partei die Räume wegzunehmen und sie nicht zu normalisieren. Ich muss an Schrenk-Notzing und die Charakterwäsche denken. Ja. Und da sind natürlich auch Politiker dabei, zum Beispiel von den Linken, Ferhat Kocak, tritt da auf Hochschulveranstaltungen auf, wirbt für Widerstand gegen die AfD. Die Technische Uni Berlin geriet in die Kritik, weil sie bei einem Kongress mit AfD-kritischen Veranstaltungen juristischen Druck bekam und einige Programmpunkte dann anpassen oder auslagern ließ. Andreas, das heißt, die Indoktrinierung in den Bildungsstätten

0: in den Schulen vielleicht ja dann auch, da gibt es ja auch schon Beispiele, versucht eben die Umerziehung der Deutschen nachhaltig zu gestalten.
1: Die Umerziehung findet insofern statt, die Ideologie wird abgerichtet und du darfst mit keinen anderen mehr reden, der anderer Meinung ist, der ist nämlich der Böse, der ist moralisch verwerflich, mit dem darfst du nicht reden. Und warum macht man das System so? Weil man Angst hat, dass wenn sie reden, nämlich zu dem Schluss kommen, Moment mal, der hat ja auch Argumente, die vielleicht ganz interessant sein könnte. Das spiegelt sich ja in der gesamten Politik wieder. Wenn ich zum Beispiel höre, dass ein Herr Bundeskanzler Merz sagt, wir dürfen nicht ein Wort mit Putin reden, nicht mit den Russen reden. Gucken wir uns dagegen mal an, die Kriegsführung von Donald Trump. Der führt einen Krieg gegen den Iran. Da fliegen Bomben auf beiden Seiten. Aber Trump ist im Gespräch mit den Mullahs dort in Teheran. Das findet hier eben nicht mehr statt. Die Linken haben vor einem Angst, vor der Diskussion, Angst vor Argumenten. Sie verstecken sich hinter ihrer Ideologie, werden verdummt, werden auf einseitig getrimmt, gucken im Prinzip durch ein Teleobjektiv und da hinten ist dann eben halt die Partei hat immer recht und das war's. Und die AfD beklagt zu Recht natürlich, an Hochschulen systematisch ausgeschlossen zu werden. Zum Beispiel bei Podiumsdiskussionen. Studenten berichten von einseitiger politischer Atmosphäre, Plakaten gegen die AfD und einem Klima, in dem abweichende Meinungen unterdrückt werden. Mit anderen Worten, in den Universitäten in Berlin ist die Wissenschaft ausgeschlossen worden und es geht jetzt um eine ganz klare Richtlinie, nach der die Ideologie abgefeiert werden soll. Punkt. Das ist ein Armutszeugnis und mir tut es leid, dass eine Humboldt-Universität mit ihrem Namen Humboldt dort so leiden muss, dass solche extremistischen Regimes da mittlerweile Einhalt gefunden haben.
0: Die SPD vergleicht den AfD-Parteitag. Wir machen das so ausführlich, ihr Lieben, weil es wird wahrscheinlich ab morgen einiges zu erwarten sein. Und es ist immer gut, ein paar Hintergründe im Kopf zu haben. Die SPD vergleicht diesen AfD-Parteitag mit der NSDAP und mit Adolf Hitler und mobilisiert ebenfalls zu Protesten in Erfurt. Nun, auf ihrem offiziellen Instagram-Kanal haben sie das veröffentlicht, und zwar Grafiken, in denen sie den Parteitag einer zugelassenen Oppositionspartei direkt neben die NSDAP stellen. Und offiziell heißt es bei der SPD, am 4. Juli hält die AfD ihren Parteitag in Erfurt ab, exakt 100 Jahre nach dem Reichsparteitag von Hitler und seiner NSDAP im benachbarten Weimar. Und weiter heißt es, doch die AfD setzt nicht nur auf rechtsextreme Symbolik, sondern auch auf rechtsextreme Politik. Aber sie liefern keinen Beleg dafür, dass die AfD diesen Termin bewusst gewählt haben könnte. Und und ich habe dann mal nachgefragt, wer bei der SPD, ich meine, wenn man sagt, die SPD sagt, da stecken ja immer Menschen dahinter. Es muss wohl gewesen sein, Herr Mützenich, der ehemalige Fraktionsvorsitzende der SPD, Rolf Mützenich, der hat gesagt, wörtlich, dieses Parteitagsdatum reiht sich ein in die Behauptung, der Nationalsozialismus sei ein Vogelschiss in der deutschen Geschichte gewesen. Ja, Alexander Gauland hatte so etwas mal unter anderem gesagt. Andreas, ist das Geschichtsklitterung?
1: Ja, also es ist eine so absurde Geschichte. Wenn ich höre, das Datum 4. Juli, das Erste, was mir durchschießt durch den Kopf, ist die amerikanische Freiheitserklärung, die Unabhängigkeitserklärung der Amerikaner. Und am 4. Juli in diesem Jahr ist das 250. Jubiläum der US-Unabhängigkeitserklärung. Das ist ein historisches Datum. Natürlich finde ich auch beispielsweise am 4. Juli, das was weiß ich, in Minden-Ost in einem Bauernverband Stachelbeertorte gegessen wurde und dabei eine NSDAP-Flagge gehisst wurde und wir sagen können, aha, aus dem Grunde haben sie das gemacht. Hätten sie das machen wollen, so wie man da hier unterstellt, wie man sich an den Haaren herbeizieht, dann hätte man doch nicht Erfurt genommen, sondern Weimar. Das macht doch gar keinen Sinn. Niemand hat darüber jemals was gesagt, aber man kann natürlich bei solchen Aktivitäten von extremistischen Parteien wie der NSDAP natürlich jedes Datum nehmen und findet irgendeine Eigenschaft, die genau an diesem Datum irgendwann mal gelaufen ist. Es ist wirklich nicht auszuhalten, mit was für einer Arroganz ihrer eigenen Wähler und Menschen für dumm gehalten werden und es offenbar sogar gelingt. Und wenn ich mir vorstelle, dass da studierte Menschen in den Universitäten sein wollen, die auch über einen gewissen Bildungsgrad verfügen und sich dann mit solchen billigsten Parolen abspeisen lassen, dann wird mir Angst und Bang und ich denke, okay, die Zeit der großen Dichter und Denker in Deutschland scheint vorbei zu sein.
0: Ja, und wenn wir uns dieses Aktionsbündnis Widersetzen nochmal angucken, die Aktivisten wurden geschult vor diesem AfD-Bundesparteitag in Erfurt und zwar für Haustürgespräche. Und dabei will man die Einwohner nach ihrer vermuteten Haltung fragen bzw. Haltung zur AfD in verschiedene Kategorien einteilen. Das hat der Spiegel berichtet. Und als AfD-Wähler eingeordnete Bürger gelten demnach als nicht unsere Zielgruppe. Ich könnte mir vorstellen, dass die auch nicht zu dieser Zielgruppe gehören möchten. Und da gibt es noch ein Video, ein Gespräch zwischen Max Mannhardt von Apollo News und Norbert Bolz, dem Philosophen. Und die sprechen über diese geplante Blockade des AfD-Parteitags in Erfurt ab morgen. Und da fällt unter anderem von, ich glaube, Max Mannhardt war es, der Satz, Erfurt wird brennen. Und die beiden sehen in den geplanten Massenblockaden durch eben diese linken Bündnisse einen gefährlichen Höhepunkt der Anti-AfD-Strategie. Andreas, wenn linksextreme Gruppen ankündigen, mit Zehntausenden die Zufahrt zum Parteitag lahmlegen zu wollen, auch unter Inkaufnahme von Gewalt und Rechtsbrüchen, könnten die beiden recht haben.
1: Das ist reiner Terror, der hier beschrieben wird. Also mir ist nochmal klar geworden, gerade wie ich das so sagte, am 4. Juli 1776 ist die Unabhängigkeitserklärung der USA ausgerufen worden. Und genau zum 250. Jahrestag der Freiheit der Unabhängigkeitserklärung der USA findet in Deutschland ein System statt, eine Straftat, ein Terroraufruf gegen eine demokratische Partei, der sehr, sehr stark daran erinnert, an Strukturen, die wir eben halt mit der dunkelsten Zeit in Verbindung bringen. Ich finde das erschreckend, was hier für eine Symbolik mitschwingt, eine Symbolik gegen Deutschland.
0: Ja, und wir haben dieses Video eingestellt, ihr könnt euch das anschauen. Wir können ehrlich gesagt, wir werden auch heute in den Abendgedanken sprechen über gute Energien, die wir in die Welt setzen können, tatsächlich auch durch Gebete. Und das ist auch etwas, was wir tun sollten. Wir sollten förderliche Gedanken dahin schicken. Andreas, ganz kurz, wir wechseln jetzt mal das Thema. Herr Wadefuhl ist in Brasilien und er beklagt sich. Er beklagt sich nämlich über die Deutschen, weil er ist da in Sao Paulo, eine Stadt, die du auch kürzlich besucht hast. Ja. Und er spricht davon, dass er ausländische Fachkräfte wieder mal anwerben möchte. Und in diesem Zusammenhang thematisiert er problematische, wörtlich Überreaktionen von Deutschen auf Zuwanderung und sagt, die Fremdenfeindlichkeit dürfe nicht dazu führen, qualifizierte Zuwanderer abzuschrecken. Also mein erster Begriff, der mir in den Kopf kam, war Nestbeschmutzung.
1: Ja, the show must go on. Er zieht es einfach gnadenlos weiter durch. Aber nicht nur, dass er die Deutschen zum Eigenhass bringt, er bringt auch das Ausland gegen den Deutschen, in den deutschen Hass, indem er sich selbst hinstellt, diese Dinge diskutiert. Er diskutiert mit keinem Wort, dass zum Beispiel in Südafrika beispielsweise die Menschen dort auf die Straßen gehen und andere schwarze Bewohner des Kontinents, die nicht Südafrikaner sind, aus ihrem Land zu treiben und mit Gewalt dort eben halt loswerden zu wollen, damit sie ihre Arbeitsplätze erhalten können. Das ist eine Form von Rassismus beispielsweise innerhalb derselben Hautfarbe sogar. Das ist interessant, das Ganze. Diese Argumentation, Deutschland immer schlecht. Ich glaube, es gibt kein so freundschaftliches, also gerade was nachbarschaftliches und auch einladungsfreudiges Land, wie die Deutschen es sind und auch waren um es mal ganz deutlich zu sagen, natürlich nicht immer. Es gab dunkle, schwere Geschichten dazwischen. Aber das ist der entscheidende Punkt dabei. Und jetzt läuft der Außenminister und beschmutzt Deutschland mit solchen Aussagen. Es ist widerlich, schäbig und man kann sich als Deutscher davon nur distanzieren.
0: Tja.
1: Aber ich bin ja kein Deutscher.
0: Nein, du bist kein Deutscher. Du warst es aber mal.
1: Ja, ich war es, ja.
0: Ja. Und im Herzen schlägt doch immer noch etwas sehr in diese Richtung.
1: Der Geist ja, aber nicht mehr die Staatsbürgerschaft.
0: Genau. So, wir wollen zum Schluss noch zu einem Thema kommen. Andreas, Zero Hedge, das ist ein amerikanisches Portal, das übrigens auch Zugang hat zu Presseveranstaltungen im Weißen Haus. Früher waren die nur gelitten als, als auch Nestbeschmutzer, weil sie eben freie Presse sind. Die beschreiben in einem Artikel, einem aktuellen Artikel, das drohende Scheitern des Prince William Digital Gateway in Prince William County, Virginia. Ich habe es mal zusammengefasst. Das ist eins der ambitioniertesten Rechenzentrumsprojekte der Welt. Und aus der kritischen Perspektive gegenüber dem KI-Hype insgesamt zeigt dieser Vorfall, wie überzogene Erwartungen an künstliche Intelligenz zu massiven, ressourcenfressenden Infrastrukturprojekten führen. Und diese Erwartungen scheitern schlicht an den realen, gesellschaftlichen, auch an den rechtlichen, auch an den wirtschaftlichen Grenzen. Und du hast dir das mal ein bisschen genauer angesehen. Erste Frage, warum nennt man dieses KI-Zentrum nach einem Prince William?
1: Also zur Klarheit, das hat nichts mit dem aktuellen Prinzen William zu tun, also dem ältesten Sohn von König Charles III. Und Prinzessin Diana. Prinz William County heißt der Bezirk in Virginia. Der wurde übrigens 1730 gegründet, also noch vor der Unabhängigkeitserklärung. Damals wollten die Engländer noch das Königreich Amerika gründen. Und ich werde gerade abgewunken und muss weiterkommen. Und nach Prinz William Augustus ist er genannt worden, den Duke of Cumberland. Also er war der dritte Sohn von König George II. Man muss wissen, dass Virginia damals noch eine britische Kolonie war.
0: Okay, jetzt sind wir ein bisschen vom Thema abgekommen. Ich habe auch absichtlich weitergedreht, weil ich das Thema mit dir gerne zu Ende besprechen möchte und wir aber nur eine Stunde 25 haben. Hätte ich wissen müssen, wenn ich so eine Frage stelle, dass das dann kommt. Auch wenn der historische Hintergrund der Namensgebung für den einen oder anderen vielleicht ja doch interessant sein könnte. Also kommen wir mal zurück zu diesem geplanten Rechenzentrum, das der KI dienen sollte. Geplant waren auf über 324 Hektar ein Campus mit bis zu 37 Rechenzentren, das weltweit damit auch größte seiner Art. Und die Investitionssumme sollte bei etwa 100 Milliarden US-Dollar liegen und einen riesigen Technologiekorridor schaffen.
1: Also man muss sich einfach mal die Dimension dieses Projektes vorstellen. Ein Hektar sind ja 10.000 Quadratmeter und 324 Hektar sind demnach 3,24 Millionen Quadratmeter. Das entspricht grob überschlagen über 450 Fußballfeldern. Der Strombedarf dieser Anlage wäre der einer mittelgroßen Stadt in den USA vergleichbar gewesen. Aber das hat sich mit der angeblichen Klimaerwärmung-Story irgendwie interessant, dass sich das nicht verträgt. Denn das sei mal dahingestellt, denn man hat jetzt hier einfach diese Klimaerwärmung gebracht und stellt dann die KI-Zentren hin und so weiter. Und da kommt nicht eine Rückfrage, aber mit Logik und Verstand kommt man gegen die linksgrüne Ideologie ja leider gar nicht an.
0: Also jetzt kommen wir zu Butter bei die Fische. Dieses Projekt scheitert gerade, dieses riesengroße Projekt. Und zwar, weil es einen Rückzug des QTS Reality Trust gibt. Das ist eine Tochter von Blackstone. Und man sagt, man will nicht weiter gegen den Widerstand der Bürger klagen. Ja, ihr Lieben, also ihr seht auch daran, es lohnt sich, in den Widerstand zu gehen, wenn man mit gewissen Entscheidungen nicht einverstanden ist. Die Anwohner dort haben 5 Jahre lang gekämpft. mit Klagen, mit Petitionen, mit öffentlichen Anhörungen. Eine, das ist legendär wohl, dauerte wohl 27 Stunden. Die Anwohner fürchten Belastungen für Stromnetze, Wasser, Umwelt, Lebensqualität. Diese Geräusche müssen grauenhaft sein. Andreas, Blackstone soll man nicht verwechseln mit BlackRock. Sind das aber vergleichbare Kapitalsammelbecken?
1: Radio Erivan würde sagen, im Prinzip ja. Also Blackstone ist auch ein globaler Investmentkonzern mit Fokus auf alternative Investments. Was mit alternativ gemeint ist, können wir uns vorstellen, ist Mitte der 80er Jahre gegründet worden. Der Laden ist übrigens mit 1,3 Billionen verwaltetes Vermögen, deutschen Billionen, ein Schwergewicht, aber trotzdem noch 10-mal kleiner als BlackRock.
0: Ja, und es ist spannend, dass sich diese Art Konzerne jetzt nun offenbar zurückziehen. Denn normalerweise lässt man ja nicht wegen des Widerstands einiger Anwohner sich von solchen Plänen abhalten.
1: Ja, das stimmt schon. Aber dieser Rückzug ist kein Einzelfall, sondern ein Symptom für tiefere Probleme des KI-Booms. Immer mehr Menschen erkennen die unfassbare Ressourcenverschwendung und leisten öffentlichen Widerstand. Laut einer Gallup-Umfrage lehnen 7 von 10 Amerikanern den Bau von KI-Rechenzentren in ihrer Nachbarschaft definitiv ab. Die Hauptgründe sind ziemlich klar. Übermäßiger Energie- und Wasserverbrauch, klar. Umweltverschmutzung sowie negative Auswirkungen auf Lebensqualität, Verkehr und natürlich auch auf die Strompreise. Viele sehen die Projekte als Belastung für die Allgemeinheit, während die Gewinne bei wenigen Tech-Konzernen landen. Wir sehen hier, dass den Machern des Lobbyismus die eigenen Geschichtserfindungen wie eine angebliche CO2-menschengemachte Klimaerwärmung und so weiter jetzt um die Ohren fliegt. Auch wenn dieser ganze Klimaunsinn wissenschaftlich widerlegt wurde, halten sich die Machtstrukturen ja daran fest. Aber viele Menschen sind dadurch wach geworden und durchblicken das Ganze jetzt, was ja auch zu diesen weltweiten Trends zurück zum konservativen Denken führt.
0: Ja, wir sehen also einen wachsenden weltweiten Zweifel an einem nachhaltigen KI-Wachstum. Oder? Verstehe ich das richtig? Mhm. Denn selbst Blackstone, die sich selbst als größter Investor in KI-bezogene Infrastruktur bezeichnen, verkaufen jetzt bestehende Assets und steigen aus den neuen Projekten aus, reihenweise. Mhm. Ist ja eigentlich ein klares Zeichen für kalte Füße bei diesem KI-Hype.
1: Naja, im ersten Augenblick ist das Scheitern des weltweit größten geplanten Rechenzentrums hier ein Sieg für die lokale Bevölkerung und ein Warnsignal für den gesamten KI-Sektor. Das ist ganz wichtig für alle Leute, die zuhören auch. Es zeigt, dass der grenzenlose Optimismus der KI-Befürworter auf tönernden Füßen steht. Enorme reale Kosten, Energie, Wasser, Umwelt, Lebensqualität, wachsender gesellschaftlicher Widerstand und die finanzielle Zurückhaltung mittlerweile großer Investoren zeichnen das Bild. Und dieser aktuelle Vorgang, der könnte existenzbedrohende Wirkungen übrigens auf alle Börsen der Welt haben, nicht nur im Bereich KI. Denn dieses ganze kasinokapitalistische System der Aktien und auch Rentenpapiere, egal für welche Bereiche, baut zurzeit ausschließlich auf die KI. Wenn KI nicht kommt, wird es ein Problem geben. Und deshalb warne ich immer wieder, gerade jetzt in dieser irren Zeitqualität, vor einem Umbruch des Finanzsystems, was direkt vor uns liegen könnte. Und ich rate dringend, sein privates Vermögen auch jetzt gerade sturmfest zu machen.
0: Ja, da kann ich bei der Gelegenheit nochmal auf dein Webinar nächste Woche Donnerstag um 19 Uhr hinweisen. Es gibt nur noch, ihr Lieben, wenige Plätze. Da wirst du die Zusammenhänge für die privaten Bürger nochmal allgemein verständlich durcharbeiten. Wirst das wahrscheinlich hier auch am Rande streifen, dieses Thema. Lass uns jetzt nochmal zur KI-Krise zurückkommen. Die Nerven scheinen bei einigen Leuten blank zu liegen. Zum Beispiel bei dem Palantir-Gründer Peter Thiel. Der aktuelle Palantir-Chef Alex Karp hat auch scharf gegen OpenAI und Anthropic geschossen. Und Karp wirft den KI-Firmen vor, die Gefahren von KI zu übertreiben, um sich selbst wichtig zu machen. Also die sind jetzt untereinander nicht mehr einig.
1: Ja, ich glaube auch bei Palantir, da liegen auch die Nerven ein bisschen blank. Und Karp meint, der CEO von Palantir, dass viele Unternehmen Geld und Wettbewerbsvorteile verschenken, indem sie kritisch gegenüber KI sind. Ja, ich bitte euch, man sollte doch immer kritisch sein, oder nicht? Ich finde das Verhalten der Kritiker übrigens richtig, nämlich der Nutznießer des Systems sogar, die nämlich erkennen, dass das problematisch wird und dass die Kritik gegen KI immer lauter wird. Und wir erfahren gerade, dass selbst die Nutznießer aus den Milliardenkonzernen die massiv dunklen Gefahren erkennen, die aus der KI selbst heraus drohen. Nicht pauschal, sondern man muss wissen, Arbeitsplätze und so weiter. Und sie selbst, die Initiatoren dieser KI, werden nämlich auch dieser Gefahr der KI ausgeliefert sein, die sie nämlich offenbar gar nicht beherrschen können.
0: Ja, das hat ja schon vor Jahren Sam Altman gesagt, dass am Ende, wenn die KI übernehmen kann oder übernehmen wird, dass es nicht mehr steuerbar ist. Letzte Meldung, ganz kurz, die Welt spaltet sich entlang der Geburtenraten, ihr Lieben. Ja, während viele Länder, vor allem bei uns in Europa, in Nordamerika, in Ostasien, deutlich unter der Reproduktionsrate von 2,1 Kindern pro Frau liegen und ihre Bevölkerung langfristig schrumpft, haben besonders afrikanische Länder, auch Teile des Nahen Ostens, Zentral- und Südostasiens, weiterhin hohe Geburtenraten. Zero Hedge meldet das und da spricht man von wachsenden Bevölkerungen. Welche Länder sind das? Niger, Somalia, Tschad, Kongo, die liegen bei 5 bis 6 Kindern pro Frau, während in Südkorea 0,75% sind, in Taiwan 0,86, China 1,02, Italien 1,21, Deutschland liegt bei 1,29, das sind die letzten aktuellen Zahlen und viel mehr. Und da sind ja auch schon die Zuwanderer mit eingeschlossen. Ihr Lieben, es geht in eine ganz bestimmte Richtung.
1: Also wenn wir die Zuwanderer rausnehmen, liegen wir in Deutschland bei 0,4. Ich habe es gerade gerechnet gehabt.
0: Ja, ihr Lieben, das sind die Zahlen. Man kann sich Gedanken machen, wohin das Ganze führt. Und deswegen ist es wichtig, dass wir uns seelisch stabil machen. Seid gerne dabei in den Abendgedanken, wenn wir versuchen, in der Balance zu bleiben, so wie du.
1: Und wir sind weiter für euch da. Alles Liebe und bis bald.

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2: 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Eine neue Analyse von Lane AI deutet darauf hin, dass KI-bedingte Fehler in US-Gerichtsdokumenten keine Einzelfälle mehr sind, sondern einen rasant wachsenden Trend darstellen. Basierend auf Hunderten bestätigter Fälle zeigt die Studie, dass Gerichte mit einer steigenden Zahl von Schriftsätzen konfrontiert sind, die erfundene Zitate, fehlerhafte Rechtsquellenangaben und andere durch KI verursachte Fehler enthalten. Dies geschieht, da Anwälte und sich selbst vertretende Prozessparteien zunehmend generative KI in ihre Arbeit einbeziehen. Auch in Deutschland ist dieser Trend zu beobachten. Die Europäische Kommission hat mit der Auszahlung von 3,9 Milliarden Euro für die Beschaffung von Drohnen für die Ukraine begonnen. Zusammen mit einer bereits freigegebenen ersten Tranche belaufen sich die bisherigen Zahlungen auf rund 6 Milliarden Euro. Künftige Auszahlungen werden neben Drohnen auch die Beschaffung von Munition, Raketen und Luftverteidigungssystemen finanzieren, heißt es. Derweil werden ukrainische Politiker und Oligarchen auf wundersame Weise immer reicher und kaufen Immobilien und Schiffe überall auf der Welt. Auf Zypern zum Beispiel sind die Preise komplett kaputt, da selbst für kleinste Apartments völlig überhöhte Summen von Neureichen aus der Ukraine gezahlt werden, berichten Makler und Banker von der Insel. An Berliner Universitäten wird massiv gegen die AfD mobilisiert. Studentische Gruppen organisieren Blockadetrainings und Proteste gegen den AfD-Parteitag in Erfurt. Ziel ist es, der Partei die Räume wegzunehmen und sie nicht zu normalisieren, heißt es in Mitteilungen. Politiker der Linken wie Ferhat Kurkak treten auf Hochschulveranstaltungen auf und werben für Widerstand gegen die AfD. Die AfD beklagt, an Hochschulen systematisch ausgeschlossen zu werden. AfD-freundliche Studenten berichten von einseitiger politischer Atmosphäre, Plakaten gegen die AfD und einem Klima, in dem abweichende Meinungen unterdrückt würden. 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
3: Hallo und herzlich willkommen bei Radio München. Hass und Hetze schafft Arbeitsplätze. Und was sich reimt, ist wahr, wusste der Pumuckl. Beispielsweise die Taskforce genannte Initiative für Toleranz im Netz, für das Denunzieren von etwas, das heute Hate Speech genannt wird, listet eine Reihe Meldestellen auf. Da bekommt man eine ungefähre Ahnung davon, wie viele Menschen sich mit einer solchen Tätigkeit beschäftigen. Doch damit soll jetzt Schluss sein. Viele der Governmental, Non-Governmental Organizations oder auch Gongos werden jetzt rückabgewickelt. Nicht jede Spitze gegen Politiker, die von Bürgern im Netz ausgeteilt wird, soll zu einer juristischen Ahndung führen. Ja, die Staatsanwaltschaften hätten womöglich von diesen sogenannten Delikten nie erfahren, hätte es nicht diese neuen Meldestellen gegeben, die die mögliche Majestätsbeleidigung beflissentlich dokumentiert und weitergeleitet hätten. Vieles von dem fiel schlicht unter das, was, zumindest in der Theorie, grundgesetzlich verbrieft ist. Das Recht auf freie Meinungsäußerung. Angesichts dieser möglichen Rückabwicklung, die maßgeblich von der CDU vorangetrieben wird, fühlt sich einer, als sei er erhört worden. Norbert Hering. Vor ziemlich genau einem Jahr begann er mit der Arbeit an seinem kürzlich erschienenen Buch »Der Wahrheitskomplex«. Hören Sie hierzu seinen Text »Ausgemeldet«, der zunächst auf seinem Blog erschienen war. Sprecher Carsten Treuke.
4: 15.06.2026. Nachdem die Meldestelle Hessen gegen Hetze abgewickelt und Kürzungen beim Förderprogramm Demokratie leben angekündigt wurden, bahnt sich bereits ein neuer Tiefschlag für HateAid und den Wahrheitskomplex an. Die Justizministerkonferenz der Länder hat eine Entscheidung verabschiedet, wonach der Majestätsbeleidigungsparagraf 188 künftig nur noch Kommunalpolitiker besonders schützen soll. Als nächster Schritt wäre die Abwicklung der Meldestelle Respekt folgerichtig. Es läuft gar nicht gut für HateAid. Erst hat Anfang des Jahres Hessens Innenminister Roman Poseck, CDU, weitgehend an der Öffentlichkeit vorbei die unsägliche Meldestelle Hessen gegen Hetze abgewickelt. Dort hatten bis dahin Dutzende Mitarbeiter seit 2020 insgesamt 85.000 Hinweise auf mutmaßlich problematische Inhalte im Internet aus ganz Deutschland bearbeitet und Zehntausende nach Prüfung an Strafverfolgungsbehörden weitergegeben. Hausdurchsuchungen wie die beim Rentner Stefan Niehoff und dem Publizisten Norbert Bolz wegen Nichtigkeiten gehörten zu den fragwürdigen Ergebnissen dieser Tätigkeit. HateAid war ein wichtiger Partner dieser beim hessischen Innenministerium angesiedelten Denunziationsstelle. Dann kündigte im März Bundesfamilienministerin Karin Prien, CDU, an, HateAid und anderen Kämpfern gegen rechts Mittel aus dem fast 200 Millionen Euro starken angeblichen Demokratieförderprogramm Demokratie leben zu streichen. Und das Bundesamt für Verfassungsschutz warf, wie ebenfalls in meinem Buch Der Wahrheitskomplex gefordert, den Phänomenbereich verfassungsschutzrelevante Delegitimierung des Staates auf den Abfallhaufen der Geschichte. Bevor das Buch den Buchhandel erreichte, wurden damit drei Forderungen der Rückabwicklung des Wahrheitskomplexes in Ansätzen oder ganz von Ministern der Union umgesetzt. Das zeigt, wie sehr sich der Wind in Sachen Meinungsfreiheit gedreht hat, der HateAid, Korrektiv und Co. nun ins Gesicht bläst. Als ich im Frühsommer 2025 anfing, das Buch zu schreiben, waren sie im politischen Mainstream noch unangefochtene Helden der Demokratieverteidigung. Auch der Erfolg des Buches ist Zeuge dafür, dass die Bedrohung der Meinungsfreiheit durch den Wahrheitskomplex im Bewusstsein der Bevölkerung angekommen ist. Das Buch stieg auf Platz 10 der Spiegel-Bestsellerliste in die Verkaufscharts ein. Auf Amazon ist es derzeit, 14.06., Bestseller Nummer 1 in internationale Politik. Vor dem neuen Werk der olivgrünen Ikone Joschka Fischer. Und nun der erfolgreiche Antrag der CDU-geführten Justizministerien von Sachsen und Baden-Württemberg, Paragraph 188 Strafgesetzbuch auf Kommunalpolitiker zu beschränken. Mit deren Schutz vor Hasskampagnen war begründet worden, dass einfache Beleidigung von Politikern 2021 in den Paragraphen aufgenommen und mit einer Höchststrafe von 3 Jahren Haft belegt wurde. Tatsächlich haben sich aber vor allem Spitzenpolitiker des Bundes die Vorschrift zunutze gemacht. Sie gehen mit Hilfe von HateAid und spezialisierten Anwaltsvereinen wie dem FDP-nahen SoDan tausendfach gegen Bürger vor, die sie im Netz scharf kritisiert haben, oft um Schadenersatz von diesen zu erhalten. Das Fass zum Überlaufen brachten zuletzt Strafverfahren wegen Ausdrücken wie Pinocchio oder Lügenfritz für den Bundeskanzler, der einer Strafverfolgung grundsätzlich nicht widerspricht. Noch am Tag der Justizministerkonferenz publizierte der Spiegel einen Gastkommentar von HateAid-Co-Chefin Josephine Ballon, in dem diese den Majestätsbeleidigungsparagraphen 188 Strafgesetzbuch als Rettungsanker für die gefährdete Demokratie verteidigen durfte. Allein, es nutzte nichts. Es lohnt sich, auf die Begründungen zu schauen, mit denen die ersten Schritte zum Rückbau des Wahrheitskomplexes begründet wurden. Hessens Roman Poseck, Zitat: Auch wenn der Kampf gegen Hass und Hetze wichtig ist, dürfen wir auch nicht über das Ziel hinausschießen. Auch die Meinungsfreiheit gilt es zu schützen und ein Klima des Anschwärzens zu verhindern. Die sächsische Justizministerin Constanze Geyert sagte, Zitat: Kritik an Regierenden muss in einer Demokratie grundsätzlich möglich bleiben. Zitat Ende. Und ihr Kollege Moritz Oppelt aus Baden-Württemberg bekräftigte, Zitat, Spitzenpolitiker können und müssen eine harte Auseinandersetzung aushalten. Die Staatsanwaltschaften und Gerichte haben wirklich Dringenderes und Besseres zu tun. Wenn sich die CDU-Politiker, insbesondere in Hessen und Baden-Württemberg, so einig sind, dass Spitzenpolitiker Kritik aushalten müssen und ein Klima des Anschwärzens verhindert werden sollte, ist eigentlich klar, was als nächstes geschehen muss. Nach der Abwicklung von Hessen gegen Hetze ist deren baden-württembergisches Pendant Respekt im Netz die mit Abstand wichtigste staatlich finanzierte Anschwärzungsstelle in Deutschland. Auch hier ist die auf Anschwärzen spezialisierte NGO Hate Aid ein wichtiger Partner. Allein 2025 hat die Meldestelle knapp 22.000 Meldungen entgegengenommen und davon fast 5.000 an die Kriminalpolizei weitergeleitet. Das meiste davon hätte wahrscheinlich die Polizei und die Staatsanwaltschaften nie erreicht, wenn nicht danach gesucht worden wäre. So viel zum Thema, die Staatsanwalten und Gerichte haben wirklich Dringenderes und Besseres zu tun. Wie einseitig es bei Respekt und allgemein beim Vorgehen gegen Hass und Hetze im Netz zugeht, zeigt der Jahresbericht der Meldestelle. 6.786 Meldungen betrafen 2025 Äußerungen, die dem Rechtsextremismus zugeordnet wurden. 137 dem Linksextremismus. Das ist ein Verhältnis von 56:1. Dass das tatsächliche Aufkommen auch nur annähernd abbildet, ist nicht plausibel. Um Respekt zurückzustutzen, wäre allerdings etwas Durchsetzungsvermögen von der CDU Baden-Württembergs gefordert. Denn die bei der Jugendstiftung Baden-Württemberg aufgehängte Meldestelle fällt in den Geschäftsbereich des grünen Sozialministers Manfred Lucher, einem der aggressivsten Scharfmacher während der Corona-Zeit. Für die Grünen sind die weit überwiegend gegen rechtsaktiven Meldestellen ein Herzensanliegen. Dass solche Denunziantenbuden die AfD nur stärken, ist solchen Leuten nur schwer klarzumachen. Eher unerfindlich ist dagegen, warum die CDU-geführte bayerische Staatsregierung an ihrer Kooperationsvereinbarung mit Respekt bisher eisern festhält und die Meldestelle weiter mitfinanziert. Und das, obwohl gerade die bayerischen Staatsanwälte mit grob übergriffigem Vorgehen wegen Nichtigkeiten besonders viel zur Diskreditierung der Meldestellen beigetragen haben. Wenn die Politik fertig ist, den Wahrheitskomplex aus den Rändern rückabzuwickeln, dort, wo der Staat offen selbst bei der Unterdrückung unerwünschter Meinungen tätig wird, steht die Rückabwicklung des Kernbereichs an. Das ist der Bereich, den der Staat an abhängige NGOs ausgelagert hat, damit sein zensorisches Tun nicht so leicht als solches erkennbar und justiziabel wird. Hierzu als Anregung einige weitere Forderungen aus dem Buch »Der Wahrheitskomplex«. Verhaltenskodizes gegen Hass und Desinformation sind ersatzlos zu streichen. Sie sind ein Kernelement eines Systems, das staatliche Meinungskontrolle als eigenverantwortliche Inhaltemoderation durch die Plattformen tarnt. Es muss wieder das Prinzip gelten, dass der Gesetzgeber festlegt, was erlaubt und was verboten ist. Aus dem Digital Services Act DSA der EU muss alles getilgt werden, was Maßnahmen gegen legale Inhalte fordert oder begünstigt. Das betrifft insbesondere Verweise auf schädliche Inhalte und rechtlich ungeeignete Begriffe wie Hass und Hetze. Faktenchecker und Hinweisgeber als verdeckte, staatlich lizenzierte Wahrheitsinstanzen haben keine Daseinsberechtigung. Zuständig für die Einhaltung der Gesetze sind staatliche Aufsichtsbehörden, die sich in ihrem Tun an den Grundrechten messen lassen müssen. Steuergeld für Medienhäuser auszugeben, muss wieder ein Tabu werden. Insbesondere die Nachrichtenagenturen dürfen kein Geld vom Staat bekommen und nicht mit Behörden kooperieren, erst recht nicht in Sachen Festlegung der angeblichen Wahrheit. Die Staatsanwaltschaften, die in Deutschland als unrühmliche Ausnahme in Europa an Weisungen der Regierung gebunden sind, müssen endlich in die politische Unabhängigkeit entlassen werden. Verweise auf Organisatoren von Boykottkartellen gegen Medienunternehmen und Publizisten haben im DSA und den damit verbundenen Regulierungen nichts verloren. Sie sind ein Angriff auf die Meinungsfreiheit, das Eigentumsrecht und das Recht der freien wirtschaftlichen Betätigung im Rahmen der Gesetze. Der Auftrag an die Landesmedienanstalten nach § 19 Absatz 1 des Medienstaatsvertrags, die Einhaltung journalistischer Standards bei unabhängigen Internetmedien zu überwachen und durchzusetzen, gehört ersatzlos gestrichen. Die Gesetzgebung zur Volksverhetzung muss auf den Prüfstand. Durch Auslegung ihrer vagen Begriffe hat sich etwas entwickelt, was man kaum noch anders als Gesinnungsjustiz nennen kann.
3: Sie hörten Norbert Herings Text Ausgemeldet, nachzulesen auf seinem Blog. Sprecher Carsten Treuke. Mein Name ist Eva Schmidt. Und falls Sie unsere Inhalte melden mit dem Hinweis, hören Sie da mal rein, tun Sie es doch bei resilienten und wohlmeinenden Bürgern. 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Bis zum nächsten Mal hier bei Radio München. 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Servus.
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2: Wer hat Nord Stream gesprengt? Wer hat die deutsche Energiesicherheit weggebombt und damit auch den Erfolg der deutschen Industrie, der ja auf billigem russischen Gas basierte? Für die deutschen Behörden ist der Fall aufgeklärt. Eine Handvoll Ukrainer auf einem kleinen Segelboot war es. Amateurtaucher sollen im September 2022 80 Meter tief in die Ostsee

0: und Sevilla Geschichte studiert und mehrere Dokumentarfilme für das ZDF und Arte gedreht. Sie wagen sich gerne an heikle Themen wie in Toxic NATO über tonnenweise giftige Uranmunition, die die NATO im Kosovo-Krieg eingesetzt hat. Inzwischen sind sie auch unter die Romanautoren gegangen. Im Februar ist ihr Roman Die Prinzessin von Centocelle, Lebe dein Leben selbst, sonst tun es andere für dich erschienen. Und ihr neuestes Projekt, das sie gemeinsam mit Gunter Merz gedreht haben, das hat wirklich Sprengkraft. Es ist der Dokumentarfilm Nord Stream, die Sprengung, und hat am 2. Juli im Babylon-Kino in Berlin Premiere. Und jetzt zu Ihnen, Herr Andersson. Sie sind einer der wichtigen Protagonisten des Films. Sie sind Master der technischen Physik und Ingenieur, und Sie waren als Ingenieur bei Volvo auch tätig, haben mit Ihrer eigenen Firma auch für den Flugzeughersteller Boeing gearbeitet und sich unter anderem mit Flugbahnoptimierung beschäftigt. Sie haben auch Systeme für die Lufthansa entwickelt. Als Nord Stream gesprengt wurde, haben Sie beschlossen, eigenständig zu recherchieren und den Tatort der Pipeline-Sprengung zu untersuchen. Sie sind mit einem selbst eingerichteten Forschungsschiff inklusive Unterwasserdrohnen dorthin gefahren, haben Messungen und Aufnahmen gemacht und Satellitendaten ausgewertet. So, Herr Enders, fangen wir mal an. Die offiziell verbreitete Version, auch des deutschen Generalbundesanwalts, eine Handvoll Ukrainer mit Amateurtauchern auf einem kleinen Segelboot, habe die Nord Stream Pipelines in der Ostsee gesprengt. Wie wahrscheinlich ist das nach Ihren Recherchen?
1: Überhaupt nicht wahrscheinlich. Also ich hatte mich schon gefragt, bevor ich mich mit dem Thema beschäftigt hatte, so als Laie, wie das sein soll, dass so ein kleines Segelboot diese ganze Ausrüstung transportiert, wie die Leute da 80 Meter in die Tiefe tauchen können, warum das Segelboot nicht abdriftet. Da bräuchten sie im Grunde eine Ankerkette. Die Fragen habe ich mir gestellt, die stellen sich viele andere auch. Dann habe ich aber auch Erik kennengelernt, der wollte das jetzt nicht hundertprozentig ausschließen, kann er vielleicht gleich was dazu sagen, dass man da runtertauchen kann. Aber Erik hat mich auf zwei ganz andere Punkte aufmerksam gemacht, die schwer ins Gewicht fallen. Das eine ist, warum quasi der Tatort gesäubert worden ist und das Beweismaterial unter Verschluss gehalten wird. Der deutschen Ermittler haben da gar keinen Zugang zu. Und das zweite wäre, da hat mich auch Erik aufmerksam gemacht, die vermeintliche Segelroute der Crew, die da noch extra über Rostock gefahren ist. Es wäre, wenn man aus der Ukraine kommt, besser gewesen, das mal in Polen zu starten, dieses kleine Abenteuer. Da hätte man nicht noch eine weitere Landesgrenze überschreiten müssen mit Sprengstoff an Bord in einem Lieferwagen. Dann haben sie sich auch noch blitzen lassen. Auf Rügen sind da zu schnell gefahren. Ich wäre eher vorsichtig, wenn ich so eine Cover-Operation durchziehen möchte. Nach Aussage von Ulla Tunanda war, glaube ich, sogar ein kleines ukrainische Flagge noch raufgepropft auf das Segelboot. Und das alles zusammen lässt eigentlich darauf schließen oder lässt uns vermuten, meinen Kollegen Gunter Merz und ich, dass wir es hier mit einer Cover-Story zu tun haben, die es eben den wahren Strippenziehern erlauben soll, ihre Täterschaft zu verschleiern.
0: Ja, Herr Andersson, nun ist die Ostsee ja auch das meistüberwachte Meer der Welt. Können Sie sich vorstellen, dass so eine Aktion dort unbemerkt bleiben kann, dass so ein Segelboot tagelang dort an der gleichen Stelle ankert mit einer wahrscheinlich 80 Meter langen Ankerkette?
2: Nee, ich glaube, es war nicht unbemerkt. Es war ja nicht unbemerkt.
0: Und also, aber waren die denn da? War das Segelboot da?
2: Ja, das Segelboot war sicher da. Also, und die waren ja beobachtet von in verschiedenen Hafen, in Bornholm und auch Schweden und in Polen und so weiter. Und ich glaube, es ist eigentlich nicht so unwahrscheinlich als die anderen Leute im Film. Also die waren da, das ist sicher. Welche Rolle die gespielt haben, das ist nicht so, da gibt es keinen Beweis dafür, was die eigentlich, ob das eine, die alle Bomben platziert haben oder wenn das so eine sogenannte Cover-Operation war. Ich glaube, es gibt sehr interessante Indikationen, dass die waren eigentlich nicht allein, die waren geschützt, also die schwedische und dänische Militärschiffe haben sie geschützt und einige Russen weggejagt und so. Es war ja auch viele amerikanische Schiffe da und die amerikanischen Flugzeuge. Und ich glaube, es war nicht

0: unbemerkt. Andere wussten das, aber die können das, die hätten das machen können. Also die haben die Kompetenz, das zu machen. Und ich glaube eigentlich, die haben getaucht. Ich glaube, das ist das beste Hypothese, jetzt zu haben. Aber ich glaube auch, dass es spielt keine Rolle. Es ändert nicht über die größere Bild. Ich finde Moritz Film hervorragend. Es ist ein fantastischer Film, weil es hat diesen Nord Stream Anschlag in den richtigen Kontext. Also den
1: großen. Ja, aber glauben Sie tatsächlich, dass diese Taucher von der Andromeda, dem Segelboot, diese Sprengsätze dort unten angebracht haben? Sie waren ja am Tatort mit eigenen Drohnen. Sie haben die Pipeline ja untersucht.
0: Ja, und ich war da und dann war es meine Verhoffnung, ich würde was finden, das unterschiedlich von der Seymour Hersh Nachricht und dieser Story, dass man so sich entscheiden. Aber die sind ganz ähnlich. Ich glaube, ich könnte sicher sagen, die Bomben waren ganz klein und die waren nur ganz einfach oben am Pipeline platziert. Und das ist so ganz einfach von einem Segelboot zu machen. Aber wir wissen auch nicht genau, also es gibt ja viel Beweismaterial war weggenommen vom Platz. Also das konnte ich nicht finden.
1: Und ja, Sie haben ja einen Stiefel gefunden vor Ort, ne? Das ist ja auch erstaunlich.
0: Ja, und dieser Stiefel ist von einer amerikanischen Expedition wahrscheinlich nach dem Tat. Also das war im November. Dieser Mann hat diesen Stiefel verloren. Die haben so einen riesengroßen norwegischen Offshore-Schiff gebietet und da getaucht.
1: Und, ja, Sie haben ja gesagt, es gab, glaube ich, einen Taucher, oder Herr Enders, es gab ja, glaube ich, einen Taucher, mit dem Sie gesprochen haben, oder Sie, Anderson, und der gesagt hat, ja, mein Freund vermisst
0: einen. Ja, richtig. Ich wollte so eine zweite Expedition machen, ja. Und er sagt, ich komme, wenn ich diese Stiefel bekomme, weil mein Freund hat es. Und die arbeiten, das hab ich gelernt von meinen norwegischen Kontakten, dass die arbeiten sehr dicht mit den Amerikanern. Also sowas ist, von der Seymour Hersh Story hat, also es ist so teilweise bestätigt von Norwegen, dass die Amerikaner und die norwegische Leute arbeiten dicht zusammen.
1: Ja, Herr Enders, Seymour Hersh ist ja seit seiner Story, dass im Grunde die Amerikaner und die Norweger dahinter stecken, ein umstrittener Pulitzer-Preisträger, wie jeder, der irgendwas sagt, inzwischen umstritten ist. Sie wahrscheinlich nach dem Film auch, ja, wahrscheinlich schon nach Toxic NATO. Ja. Ja. Sie haben ja auch dieser Seymour Hersh-Story hinterher recherchiert. Also er wurde ja auch dafür kritisiert, dass es nur eine ungenannte Quelle gäbe dafür. Was haben Sie daraus gefunden? Also Seymour Hersh, der sagt, die USA waren es eigentlich.
2: Ja, also ich wollte noch mal ganz kurz auf das Timing eingehen, weil als Seymour Hersh seine These veröffentlicht hatte, kurz darauf wurde diese Andromeda-These in Umlauf gebracht. Das heißt, Seymour Hersh hat gesagt, da stecken die Amerikaner dahinter und dann kommt auf einmal diese Andromeda-Story raus. Was mich dann noch wundert, auch wenn man da, also ich habe jetzt auch mit mehreren Tauchern und Seglern gesprochen, also wie gesagt, das ist vielleicht nicht ganz ausgeschlossen, dass man da runtertaucht, aber wenn sie es denn dann waren, warum hat man dann sozusagen, hält man dann das Beweismaterial unter Verschluss? Denn man möchte der Öffentlichkeit ja verkaufen, dass es jetzt diese Andromeda-Leute gewesen sind. Wenn dem so gewesen sein sollte, ja wunderbar, dann räume ich doch nicht die ganzen Beweismittel weg und verschließe die, sondern sage hier, ihr könnt das überprüfen. Und genau das passiert nicht. Das macht mich halt so ein bisschen misstrauisch. Also jetzt nochmal zur Seymour Hersh-These. Also das war ja die Idee, dass da ein NATO-Manöver stattfand in der Ostsee, das sogenannte Balltops-Manöver. Und dann sei ein Spezialtaucher runtergetaucht während des Manövers. Das war eigentlich so ein Minensuchmanöver offiziell, aber da haben sich so andere Taucher eingeschleust und die hätten wohl unten dann die Sprengsätze angebracht an den Pipelines. Die sind aber erst sehr viel später detoniert und zwar mit Hilfe von Sonarbojen. Die wurden dann von einer Poseidon 8, also so ein U-Boot-Jagdflugzeug wurden sie über der Ostsee abgeworfen. Diese Sonarbojen hätten dann eben akustische Wellen ausgesendet und die hätten dann fernzündend eingewirkt auf die Sprengsätze unten an den Pipelines. Und dadurch seien die dann eben sehr viel später erst explodiert. Das ist im Wesentlichen die Seymour-Hirsch-These. Und da sozusagen ist eigentlich die Andromeda-Geschichte kein Widerspruch. Sie wurde ja auch erst nach der Veröffentlichung der Seymour-Hirsch-These öffentlich gemacht. Das eine schließt das andere aber nicht aus. Ich kann, wenn ich so eine Cover-Story haben möchte, natürlich sind die da rumgesegelt. Das glaube ich auch. Und es kann auch sein, dass sie darunter getaucht sind. Ja.
1: Die also war es geplant quasi, dass falls ja, man eine Cover-Story
2: ich baut. Denke, wenn man so eine große Aktion plant, hat man eine Cover-Story in der Hinterhand, damit man dann sozusagen die Recherchen auch ablenken kann. Und das würde ich mal denken, dass es sozusagen einen großen Strippenzieher gibt und dann vielleicht Akteure vor Ort, die dann jeweils in ihrem kleinen Bereich was gemacht haben. Aber wie gesagt, Seymour Hirsch meint eben, dass sozusagen die Hauptaktion sozusagen vorbereitet worden ist im Bolt während des Bolt-Ops-Manövers. Und da haben wir eben einen Wissenschaftler interviewt, den Theodore Postel, der ist Professor am MIT gewesen, im Massachusetts Institute for Technology. Und er hat auch mal das Pentagon beraten. Ne? Und er kennt sich aus mit Unterwasserakustik, weil er damals gesagt hat, die Amerikaner haben ihre Atomwaffen in Silos und wenn die Sowjets da zuschlagen, sind die weg und deswegen müssen wir die auf Unterseeboote packen. Und deswegen hat er sich mit Unterwasserakustik auseinandergesetzt und konnte dann die Quelle von Seymour Hirsch, die anonym bleiben will und muss, ja, konnte diese Quelle überprüfen und kam zu dem Schluss, dass das einleuchtend ist, was der Mann oder die Frau, wer wissen, ja gar nicht, ob es ein Mann war, sagt. Also hat die Seymour Hirsch-These zumindest so viel Plausibilität, also für mich ist sie die plausibelste von allen, aber zumindest so viel Plausibilität, dass eigentlich der Generalbundesanwalt zwingend das hätte überprüfen müssen. Was ist aber passiert? Man hat ihn irgendwie als vertrottelt, als senil hingestellt und damit war die Sache vom Tisch und alternativ serviert man den Leuten halt die Andromeda-Geschichte. Also mir fällt es schwer dran zu glauben, aber Erik hat mich da ja sozusagen auch nochmal darüber aufgeklärt, dass das jetzt nicht ganz ausgeschlossen ist. Also ich habe mit verschiedenen Tauchern gesprochen. Einer sagte, ja, also das geht irgendwie, aber man muss schon irgendwie aufpassen, da zu dekomprimieren, wenn man auftaucht und man kann nicht einfach so wieder hoch und dann ist es da unten kalt und dunkel und dann hat man da sehr viel Ausrüstung dabei. Und da haben wir auch lange überlegt mit den Bomben, waren das nun wirklich 500 Kilo und nein, dann hat mir Michael Kops, der uns auch sehr geholfen hat, ein Kollege von Erik eben, hat uns darüber aufgeklärt, dass sozusagen die größte Sprengwirkung davon ausgeht, dass die Rohre dann auseinandergefetzt werden, wenn Gas austritt, weil da ein sehr großer Druck drauf ist. Also wären vielleicht die Bomben nicht ganz so groß, hätten sie nicht ganz so groß sein müssen, aber trotzdem, da ist ja eine Betonummantelung drumherum und so. Es ist jetzt alles sehr, sehr schwierig, aber vielleicht nicht ganz ausgeschlossen. Aber ich würde mal sozusagen darauf hinweisen, dass das sicherlich nicht ohne Wissen und Zustimmung der Amerikaner hätten passieren können. Meine Vermutung ist, es ist eine Cover-Story. Sicherlich sind sie da irgendwie rumgefahren, sicherlich sind sie runtergetaucht, sicherlich sind sie auch überall gesehen worden, wahrscheinlich absichtlich. Und das passt dann somit ins Bild.
1: Mhm. Herr Anderson, Sie haben ja auch einen deutschen Kapitän ausfindig gemacht, der eigentlich am Tatort war, als die Tat passierte, der diese Fontäne nach der Sprengung fotografiert hat und dann andere Schiffe gewarnt hat. Ja, also ein deutscher Augenzeuge ihnen gesagt hat, er wurde von niemandem befragt. Das ist schon seltsam, dass dieses Desinteresse
0: der deutschen Behörde. Ja, das hat mich sehr erstaunt. Ich habe ja auf so eine Marine Tracking Site gefunden und das habe ich die Besitzer des Schiffs telefoniert und der hat mich zu diesem Kapitän gewiesen. Und der Kapitän Helge Jürgensen ist sein Name. Er hat gesagt, dass ich war der Erste, der mit ihm gesprochen hat. Und das ist sehr merkwürdig, weil wenn das so ein Unfall oder was am See ist, dann muss man das zu diesen JRCC anmelden. Und das gibt ja eine Kontrollzentrum, wo da waren zwei Damen da und die haben ein Logbuch geschrieben mit seinem Namen und alles, auch die Namen von Nord Stream, die mit ihm die kommunizieren hat und alles, was da, das war ganz dramatisch. Also die wussten nicht, ob das alles explodiert oder so. Und wenn das eine große, das größte Nachricht war. Warum hat man nicht mit diese Leute gesprochen? Das war ganz das finde ich ganz merkwürdig.
1: Ja, Sie haben ja auch rausgefunden, dass eine deutsche Firma ziemlich schnell, ich glaube 8 Minuten nach diesem Anschlag, schon gesehen hat, dass der Gasdruck runtergeht. Ja, also eine, und die hat keinen Alarm geschlagen. Die hat die Öffentlichkeit, die Nachbarländer nicht informiert, sondern da hat einfach nur jemand mit Habeck telefoniert. Ja, und im Grunde wurde die Schifffahrt erst Stunden später gewarnt, als die Russen das auch bemerkt haben. Das ist ja eigentlich unvorstellbar.
0: Ja, das wollte ich gern wissen, was dieser Mann, der Besitzer von, oder Managing Director, ich weiß nicht sein Titel, aber von Gasgate, diese deutsche Gasbetrieb, hat mit Habeck gesprochen. Das habe ich in der Spiegel gelesen, aber ich kann nicht mehr Informationen davon haben.
1: Aber verrückt, ne? Nicht die
0: Öffentlichkeit. Das war ja sehr schlimm, weil die Nord Stream selbst könnte das nicht sehen. Die war elektronisch abgeschaltet, weil wegen der Sanktionen. Sie können das in der Schweiz nicht sehen, diesen Druckmessung. Es war nur in Deutschland. Und aber die Schweizer, der Nord Stream Betrieb, die war die einzige, die könnten diesen Protokolle zum alle wer zu anrufen, um die Sicherheit im See und so weiter. Das war so 8 Stunden verspätet.
1: Ja, das ist auch schon verrückt. Herr Enders, ja, jetzt sollen es die Ukrainer gewesen sein, mit Wissen der Staatsspitze ja eigentlich. Die sollen ihrem wichtigsten Unterstützer Deutschland die Energieversorgung weggesprengt haben. Und trotzdem jubelt die deutsche Politik über die Ukraine, überweist Milliarden. Nord Stream ist überhaupt kein Thema. Für mich ist das nicht logisch. Andererseits hat der Generalbundesanwalt jetzt keine großen Anstrengungen genommen, herauszufinden, was da wirklich passiert ist. Was schließen Sie daraus?
2: Ja, ich denke mal, dass dieser ganze Konflikt in der Ukraine auch in so einen geopolitischen Kontext eingeordnet werden muss und dass es im Grunde der Kampf Amerikas um ihren Status als alleinige Weltmacht, der manifestiert sich, also dieser Kampf wird gerade ausgetragen, unter anderem in der Ukraine, aber auch im Iran. Ne? Da geht es darum, können die BRICS-Staaten, China, Russland, Indien eigenständig neben den USA bestehen oder können die USA das alles kontrollieren, beispielsweise über die Energieströme? Und da könnte man sich natürlich fragen, warum macht die deutsche Politik da mit? Das war nicht immer so. Also ich meine, Willy Brandt hat probiert, Entspannung zur Entspannung beizutragen. Helmut Schmidt hat damals das Erdgasröhrengeschäft angeleiert und Schröder hat auch noch versucht, deutsche Interessen zu verteidigen, indem er eben auch in dieser Pipeline dann festgehalten hat. Also es gab immer einen limitierten Spielraum für die deutsche Politik, aber diesen haben eben Leute wie Schmidt und Schröder noch ausgenutzt. Das ist jetzt nicht mehr so. Deutschland ist eigentlich vollkommen abhängig von den USA. Das haben wir schon unter Herrn Schröder gesehen, aber jetzt auch unter Herrn Merz.
1: Unter Scholz, nehme ich an, ne?
2: Unter Herrn Scholz, ne? Ja, unter Herrn Scholz und dann eben jetzt auch unter Herrn Merz. Ne? Das ist die Konsequenz der Sprengung ist natürlich eine noch größere Abhängigkeit von den USA, weil wir quasi jetzt angewiesen sind auf amerikanisches Fracking-Gas. Das kostet sehr, sehr viel Geld. Und es gibt eben ein Papier der Rand Corporation, es gibt zwei, eins davon ist offiziell, das andere angeblich gefälscht. Aber in beiden steht sinngemäß drin, dass wenn wir die Verbindung zwischen Russland und Deutschland kappen und Nord Stream kappen, später zumindest im zweiten Papier, dann wandert deutsche Industrie in die USA ab und wir können den wirtschaftlichen Niedergang der USA aufhalten, indem wir quasi die deutsche Wirtschaft kannibalisieren. Hier vor Ort hat da jetzt quasi keiner was davon, bis auf, wie soll ich sagen, die Vertreter großer Finanzkonzerne oder vielleicht noch die Rüstungsindustrie. Aber der deutsche Steuerzahler und die deutschen Arbeitnehmerinnen zahlen eben den Preis für eben eine geopolitische politische Schlacht, die da ausgetragen wird und das große Drama Deutschlands und damit auch der EU ist es einfach, dass sie keine eigenen Positionen einnehmen können, ne? Und da, glaube ich, muss man eben auch sehen, dass dieser Anschlag quasi auch einen Wendepunkt markiert. Also sicherlich waren die Energiepreise auch schon vorher in die Höhe geschnellt, aber jetzt fehlt uns jegliche Möglichkeit, uns mit billiger Energie zu versorgen. Und das führt eben
1: zu einem Deindustrialisierungsprozess in Deutschland. Naja, Putin hat ja angeboten, die noch verbleibende Röhre zu öffnen. Und weil die ist relativ intakt, wie ich auch, haben Sie, glaube ich, auch festgestellt, Herr Andersson. Und könnte dadurch russisches günstiges Gas nach Deutschland liefern. Das hat er angeboten, mehrfach.
0: Ja.
1: Aber die Bundesregierung lehnt ab.
2: Ja, die Bundesregierung führt eben einen Kampf gegen Russland, der nicht im Interesse unseres Landes ist, das ist auch nicht im Interesse von Europa, aber dem opfert sie eben auch das wirtschaftliche Wohlergehen des eigenen Landes. Also das ist schon Wahnsinn, was wir an Beträgen an die Ukraine überweisen und gleichzeitig hier eben soziale Kürzungen hinnehmen. Und die Konsequenz einer Sprengung und einer damit einhergehenden Aufrüstung ist ja, dass wir letzten Endes, also Herr Merz hat ja noch die Neuverschuldung durchgeboxt, also noch bevor der neue Bundestag konstituiert war. Und das führt natürlich zu steigenden Zinsen. Das heißt, irgendwann ist der deutsche Bundeshaushalt, sind wir damit beschäftigt, sozusagen den Schuldendienst zu bedienen und gleichzeitig in Rüstung zu investieren, auf Kosten von sozialer Sicherheit, Bildung und Infrastruktur. Das heißt, wir erleben jetzt schon einen Prozess der Umwandlung der deutschen Wirtschaft hin zu einer Kriegswirtschaft. Und da muss man sagen, historisch gesehen hatten wir mal ein erfolgversprechendes Modell. Das war eben billige Energie aus dem Osten. Die nutzen wir, um Industriegüter herzustellen und sie dann wieder exportieren zu können. Deutschland war ja mal eine sehr erfolgreiche Exportnation. Das hätte sozusagen sich wunderbar eingefügt in einen Wirtschaftsraum von Vladivostok nach Lissabon. Man hätte sozusagen Win-Win-Situationen kreiert. Und damit, also dieses Modell funktioniert jetzt nicht mehr. Und vor dem Hintergrund einer bröckelnden Industrieproduktion wird umgesattelt auf Kriegswirtschaft, die natürlich auch schuldenfinanziert ist. Ich habe mit Unternehmern gesprochen, die gesagt haben, sie haben schon ganz konkret Anfragen bekommen, indirekt über die Bundeswehr, ob sie jetzt quasi umsatteln möchten und wohin das dann führen kann, können wir uns ja alle ausmalen. Da kommt nichts Gutes bei raus. Aber ich möchte noch mal sozusagen sagen, dass sozusagen die Aufgabe einer unabhängigen Politik, ja, uns ja eigentlich in die Sackgasse geführt hat. Und das ist letzten Endes sehr besorgniserregend, weil das ganze sozialpolitische Modell Deutschlands, also ich sage jetzt mal so früher in den 70er, 80er Jahren, so diese sozialdemokratisch geprägte Wohlfühlblase, in der man eben gut leben konnte, das wird jetzt quasi geopfert, ne? Und dahinter stecken einfach geopolitische Interessen und wirtschaftspolitische Interessen, die nicht unsere sind. Das eine ist klar, das Fracking-Gas aus den USA wird wieder verkauft, aber andererseits werden Deutschland und Russland dauerhaft auseinandergerissen. Das geht zurück auf die alte Theorie von Halford Mackinder. Da hat er die Heartland-Theorie entwickelt, die da besagt, dass wenn man das Heartland kontrolliert und auseinanderhält, das war quasi der eurasische Kontinent, wenn man so will, dann kann eben Großbritannien, das war damals ja noch ein Brite, 1904 hat er das formuliert, weiter die Weltherrschaft behaupten. Das ist sozusagen übernommen worden. Diese Denke von den Amerikanern, die jetzt immer darauf ausgewiesen sind, quasi Deutschland und Russland auseinanderzuhalten. Das war auch so ein bisschen im Kalten Krieg so. Die NATO wurde gegründet unter der Prämisse, dass man die Amerikaner drin halten möchte, die Deutschen unten und die Russen draußen. Und das hat sich jetzt fortgeführt. Und ich denke, wir hatten so eine Phase in den 70er Jahren, 80er Jahren, wo es eben möglich gewesen ist, dass Deutschland da so ein bisschen Spielraum gewinnt und mit den Nachbarn irgendwie friedlich zusammenlebt. Das alles ist jetzt alles in Schutt und Rauch aufgegangen, muss man sagen. Das ist eigentlich das große Drama. Das muss man eben zusammensehen mit dieser Nord Stream-Sprengung. Sie hat unendlich viele wirtschaftliche und damit auch politische Konsequenzen.
1: Ja, aber auch noch Gerhard Schröder. Ein Gerhard Schröder hat sich noch geweigert, in den Irakkrieg zu ziehen. Ja, und hat sich getraut, die Amerikaner wirklich zu verärgern. Heute werden die Deutschen öffentlich gedemütigt. Trump sitzt neben Merz und sagt, haha, ich habe Nord Stream gesprengt, und der schaut einfach nur zu. Der März, der russische Außenminister Lavrov hat jetzt gesagt, die USA wollten den europäischen Part von Nord Stream kaufen, um dann russisches Gas mit erheblichem Gewinn an die Europäer zu verkaufen. Also ich finde, das ist Demütigung vom Allerfeinsten.
2: Das ist Mafia, wenn Sie ein Restaurant haben und dann kommt einer an und sagt, pass mal auf, du möchtest, dass die Scheiben in Ordnung bleiben, dann widersetzt du dich und dann geht das Restaurant in Flammen auf und brennt ab und dann kommen die wieder um die Ecke und sagen, hier hast du einen Kredit, aber dafür kriegen wir 50% deiner Einnahmen. Also so ungefähr muss man sich das vorstellen.
0: Ja. Ja, es ist so gemein, dass ich glaube, normale Leute glauben das nicht. Es kann nicht so sein, dass man diese Dinge mit Deutschland unten zu bringen und Russen draußen, das glauben sie ja. Aber das ist ja nicht normal. Das geschieht nur in diesem Großmachtspiel wirklich. Ich glaube, das ist ganz wichtig zu sagen mit Nord Stream, weil es so... Man spricht nicht so viel. Also der Film, Moritz' Film ist ausgezeichnet in diese Hinsicht, weil es ist das große Thema über die Großmachtspiel und so. Aber und es ist so gemein, dass man wirklich Deutschland zerstören will. Und das ich habe das nicht geglaubt, dass es so ist. Aber es ist wie... ist nicht wie Fußball. Ich habe gesehen, Österreich hat ja Argentinien letzte Woche gespielt und da war Messi und der war ein großes Problem für Österreich. Aber ihr habt nicht gesagt, wir sollen eine Bombe unter seinem Bett liegen und dann ein Problem lösen. Also jeder versteht, dass das funktioniert nicht in normale und es funktioniert in Wirtschaft auch nicht für die andere, die Konkurrenten zu sabotieren. Aber die Großmächte, die sabotieren für einander. Und ich glaube, das ist sehr wichtig mit dieser Ukraine. Meiner Meinung nach spielt es keine Rolle, ob die Segelboot oder jemand anderen diese Bombe platziert hat, weil dieser Konflikt ist geplant für wenigstens 15 Jahre. Also der Nord Stream Sprengung war in 2015 geplant und dann wieder in 2017 und dann 2019. Das ist ein langen Projekt und es handelt sich nicht nicht sehr viel über die Ukraine, weil als Ukraine allein, als ein Staat, ein kleiner Staat, kann nicht sowas machen. Also das, was Sie gesagt haben mit Merz, sitzen neben Trump und beobachtet alles und macht nichts. Das sieht nicht als ein Konflikt zwischen zwei kleinen Staaten. Das ist die Großmächte sind da hinten und das ist, das glaube ich, das ist sehr gut beschrieben in diesem Film.
1: Mhm. Ja, im Film wird ja auch angedeutet, der Rücktritt des früheren Kanzlers Helmut Schmidt wäre auch von den USA forciert, weil Schmidt, auch er, die Zusammenarbeit mit den Russen nicht beenden wollte. Was war da passiert?
2: Ja, also das war damals der Ronald Reagan, ne? Der war Präsident und sie wollten die Russen zu Tode rüsten. Das war ja die Idee, dass so, das ist ja mal dieses Vokabular, zu Tode rüsten, sich gegenseitig zu Tode bluten. So denken die Leute ja teilweise. So auch Reagan, die Idee war, die Russen oder die Sowjetunion zu Tode zu rüsten. Und da gab es dieses Erdgasröhrengeschäft, das Helmut Schmidt sozusagen angebahnt hatte. Und das hätte bedeutet, die Russen liefern Gas, also Erdgasröhren, das waren dann über Land liefen die. Das war noch nicht Nord Stream, sondern das waren andere Pipelines, die über Land liefen. Aber der Effekt wäre gewesen, dass die Russen Gas verkaufen und damit wieder zu Devisen kommen und damit wieder hätten aufrüsten können. Und das wollten die Amerikaner unterbinden. Und jetzt war da Helmut Schmidt und der hat daran festgehalten, an diesem Projekt. Und da kamen sie wohl nach Aussage von zweier meiner Interviewpartner zu dem Schluss, dass Schmidt weg muss. Und das haben die dann wohl so gedeichselt, dass sie interveniert haben bei der FDP. Die FDP hatte damals wirtschaftliche Schwierigkeiten, so wurde es mir geschildert, und war aber wechselwillig und man hat dann wohl ein bisschen Geld auf den Tisch gelegt, damit die überwechseln und Kohl dann eben Kanzler wurde. Was das Problem aus Sicht der Amerikaner nicht wirklich ganz behoben hat. Also Kohl hat dann sozusagen das in deutlich geringeren Umfang fortgesetzt, aber er hat immer noch sozusagen dran festgehalten. Also das war sozusagen eine Intervention, das ist ja im Vergleich zu dem, was in Venezuela passiert oder so noch, sage ich jetzt mal, harmlos. Also sie haben den halt sozusagen über so eine Nummer rausgedrückt und nicht abgeknallt wie Gaddafi oder vielleicht war es sogar die, weiß ich jetzt nicht, wer die Gaddafi im Einzelnen auf dem Gewissen hat, aber jetzt mit Maduro hat man es ja gesehen, ne, dass der einfach auch mal gekidnappt worden ist. Also im Vergleich dazu war das ja, sage ich jetzt mal, milde, ne? Aber trotzdem haben sie natürlich interveniert, weil man kann eben nicht Kanzler sein in Deutschland und gleichzeitig gegen italienische, gegen amerikanische Interessen verstoßen. Aber die Frage ist, schafft man es da doch noch so einen gewissen Spielraum?
1: Irgendwie, aber Angela Merkel hat es witzigerweise geschafft. Ja, die hat ja auch eigentlich ganz gute Beziehungen zu Russland und auch zu Putin einigermaßen gute gehabt. Hat im Grunde die Nord Stream Pipeline ja auch verteidigt und ist immer noch hoch angesehen in den USA. Was ist bei der anders?
2: Also Merkel ist ja irgendwie ein Phänomen gewesen, dass sozusagen so diese Teflon-Qualitäten und sich das so durchlavieren, das ist vielleicht nochmal so ein Kapitel für sich. Da kann ich jetzt gar nicht viel zu sagen, aber ich glaube, dass sie immer noch an der Pipeline festgehalten hat. Aufgegeben wurde sie dann sicherlich unter Scholz. Ne? So, und interessant ist auch, ob Herr Scholz nochmal gebrieft worden ist, bevor man die Andromeda-Geschichte quasi in Umlauf gesetzt hat. Denn er ist, glaube ich, nochmal in Washington aufgeschlagen und hatte nochmal ein Treffen mit Herrn Biden. Und die Frage ist, wurde er da so ein bisschen eingebremst? Ne? Also das wissen wir jetzt alles nicht. Wusste die deutsche Politik vorher was? Wusste sie nachher was? Aber Fakt ist, sie bemüht sich nicht darum, die eine noch bestehende Pipeline wieder aufzumachen. Und das ist nun ganz eindeutig verheerend. Das ist eindeutig verheerend für den deutschen Wirtschaftsstandort und letzten Endes für die ganze EU, weil sie können sich ja auch ausmalen, dass wenn der wirtschaftliche Motor der EU, nämlich Deutschland, ausfällt, dass dann das ganze Gebilde ins Wanken gerät. Und damit haben sie da so eine Art geopolitisches schwarzes Loch. Ne? So, da haben sie noch Russland, China, die USA, aber Europa kippt weg oder wird vollständig amerikanische Kolonie. Und das ist sozusagen die letzte Konsequenz aus dieser ganzen Geschichte. Und das müssen wir, glaube ich, im Zusammenhang sehen. Das geht jetzt nicht nur so um diesen Whodunit, wer hat jetzt diese Pipeline gesprengt, ja, waren es nun tatsächlich diese Leute von dem Segelboot aus oder war das das große Manöver Balltops, das sozusagen oder schon vorbereitet worden ist. Die Nutznießer aus der ganzen Geschichte sind ganz eindeutig die USA und die Leidtragenden sind die Europäer und vor allem die, die Deutschen. Ne? So, ja. Also das muss man einfach mal festhalten und jetzt müsste es eigentlich im Interesse der Deutschen sein, das glaube ich auch, dieser ganze Ukraine-Krieg, der ja schon seit 2014 sozusagen sich angebahnt hat, ne? Also auch über diese Beschießung des Donbass und so. Da gab es ja mal Minsker Abkommen, die das hätten regeln sollen. Ich glaube, jemand wie Helmut Schmidt wäre den Leuten da auf die Füße getreten und hätte darauf bestanden, dass diese Minsker Abkommen eingehalten werden, weil nämlich sozusagen die Folge, die sich daraus ergeben hat, nämlich der Krieg in der Ukraine, letzten Endes ja nun auch eine Zusammenarbeit zwischen Deutschland und Russland immer schwieriger macht. Und umso mehr müsste jetzt die deutsche Politik auf diplomatische Lösungen drängen, um das eigene Land zu retten. Aber auch das tun sie ja wieder nicht. Und das ist sozusagen das große Rätsel und ich glaube,
1: ja, hier wir haben ein großes Problem, würde ich aber auf jeden Fall sagen. Um es nochmal nur zu vervollständigen, es gab ja zwischendrin oder relativ am Anfang auch die Theorie, die Russen wären selber gewesen. Ja, die Russen hätten selber ihre eigene Pipeline umgebracht. Herr Andersen, 2-3 Sätze, warum das wahrscheinlich keine gute Theorie ist?
0: Ich glaube, es ist keine Theorie. Man kann nicht sagen, es war immer so eine psychologische Operation. Ich glaube, die Leute, die versuchen, es so konkret machen, die wussten ganz klar, dass es nicht die Russen war. Also wir haben diese neuen Buch bei Bojan Panchevsky, er beschreibt die ukrainische Operation und das. Man hat da einen Versuch in Schweden gemacht. Also eine schwedische Geheimdienstoffizier hat geholfen, ein Boot in Schweden im Juni, im Sommer 2022 zu mieten. Aber das war behauptlich in diese Geschichte, da war Spion in der deutsche Geheimdienst. Die haben da so die Russen wussten das und deswegen haben die Russen die Pipeline patrouilliert mit einem Schiff, einem Sibiriakow-Schiff. Und die Schweden wussten ganz klar, dass die das war im Juni, diese Operation war eingestellt, so, es war abgebrochen, die könnten das nicht machen, wegen die Russen da waren. Aber die schwedische Fernsehen und in Kooperation mit dänisches und englisches Fernsehen haben diesen ganz teure Produktion gemacht, wo man diese, man hat vorgestellt, dass diese Russen, diese Sibiriakow-Schiff hat Bomben dann gelegt im Juni.
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4: 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Die Einnahmen der Zwangsgebührensender aus dem Rundfunkbeitrag sind gesunken. Gegenüber dem Vorjahr nahmen ARD, ZDF und Deutschlandradio 20 Millionen Euro weniger ein. 3,65 Millionen Beitragskonten befinden sich im Zahlungsverzug, sagt der sogenannte Beitragsservice. Aber eine grundsätzliche Verweigerungshaltung gegenüber den erpressten Rundfunkbeiträgen sieht der Staatsfunk darin nicht, heißt es. Die Finanzvorstände von Unternehmen in Deutschland setzen einer Umfrage zufolge angesichts angespannter wirtschaftlicher Lage vor allem auf Sparkurs und künstliche Intelligenz. 68% der Finanzverantwortlichen konzentrieren sich auf Kosteneinsparungen, um die langfristige Wettbewerbsfähigkeit zu sichern, wie aus einer am Donnerstag veröffentlichten Umfrage der Beratungsfirma Deloitte hervorging. Die Integration von KI nennen 64%. Weitaus weniger setzen auf Innovationen. 48%. Die Fahndung nach dem Täter des Paketbombenanschlags vom Montag auf den im Exil lebenden ukrainischen Oligarchen Vadym Irmolajew und seine Familie in einem Luxuswohnhaus in Monaco läuft weiter. Nach übereinstimmenden Quellen von Le Figaro prüfen die Ermittler die Möglichkeit, dass der Anschlag vom SBU, dem ukrainischen Geheimdienst, orchestriert wurde. Nach unseren Informationen sollte der Anschlag eher eine Warnung als ein gezielter Mordversuch sein. Die Polizei sprach jedoch von einer mächtigen Explosion. Während Russland seit langem vorgeworfen wird, geheimdienstlich gesteuerte Killertrupps in Europa einzusetzen, um politische Gegner zu jagen, wird inzwischen zunehmend anerkannt, dass auch die Ukraine ihren eigenen schmutzigen Krieg mit gezielten Attentaten führt, sowohl innerhalb als auch außerhalb Russlands. 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
0: Produktion gemacht, wo man diese... Man hat vorgestellt, dass diese Russen, diese Sibiriakow-Schiff hat Bomben dann gelegt im Juni. Man wusste, dass es nicht die Russen war, und machten diesen Gesichter, dass es war die Russen, die die Bomben legen. Und auch ein zweites Mal hat man dasselbe gemacht, weil diese Episode, wo der Kapitän, der ist jetzt in Gefangenschaft in Deutschland, der Kapitän Kuznetsov, er hat einen Anruf von seinem Operationsleiter in Kiew, der Oberste in Kiew hat ihn angerufen und hat gesagt, du kannst nicht, du musst ins Hafen gehen, weil die Russen kommen. Und das war eine russische Konvoi, die vielleicht wollten wieder den Pipeline patrouillieren. Und das wusste man ganz klar, aber man hat doch in der RTL und ZDF und so diese Fernsehkanalen wieder einen Film gemacht, dass jetzt kommt die Russen, das war behauptlich, wahrscheinlich die Russen haben dann Bomben platziert mit U-Boote und so weiter.
1: Ja, es passt natürlich ins große Bild. Der Russe war es immer. Putin ist eigentlich auch an allem schuld. Ja? Das ist die ganze Zeit schon so. Und Verwirrung gehört auch zu Propaganda dazu. Das ist auch ganz wichtig, dass man die Leute immer schön in Verwirrung hält. Herr Enders, wo kann man denn den Film, der hat ja am 2. Juli im Babylon in Berlin Premiere, wo kann man den denn danach sehen?
2: Also Sie können ihn auf alle Fälle nochmal am 7. Juli sehen im Babylon. Da wird er nochmal gezeigt. Die Premiere ist nämlich ausverkauft. Und wir bemühen uns jetzt um weitere Kinovorführungen und die Firma Hintergrund, die den Film produziert hat, Hintergrund GmbH, möchte den auch online zur Verfügung stellen gegen Bezahlung. Das Modell ist noch nicht restlos etabliert, wird aber in Bälde hoffentlich laufen und dann findet man das auf der Seite von Hintergrund.
1: Ja, wie ist der Film überhaupt finanziert? Weil das ist ja auch so wenig aufwendig, ist es auch nicht. Sie haben ja viele Leute befragt und gereist und so weiter.
2: Ja, wir hatten Glück, dass viele Leute hier in Berlin waren, die wir interviewen konnten. Auch unsere amerikanischen Gesprächspartner, auch Erik war in Berlin und Herr Tunanda war in Berlin. Also wir haben das irgendwie sozusagen kostengünstiger hinbekommen durch Interviews vor Ort. Und wir haben uns sehr bedient bei Videodatenbanken, weil wir eben nicht reisen konnten. Also wir haben jetzt genau eine Reise nach Lüdenscheid gemacht zu einem Unternehmer, der eine Aluminiumgießerei hat. Ja. Und dann waren wir noch mal in Bologna, um da einen Energieexperten zu interviewen. Also das sind auch die einzigen Reisen, die wir gemacht haben. Ja, da ist privates Geld drin und wir hängen natürlich davon ab, dass da auch wieder jetzt was reinkommt in die Kasse, damit wir weitere Filme auch produzieren können. Oder Hintergrund hat ja den allergrößten Teil davon vorgestreckt und finanziert. Und da hoffen wir natürlich, dass wir jetzt über so eine Mischung zwischen Crowdfunding, Einnahmen aus Video on Demand, dass man da sozusagen was bezahlt, Kinovorführungen, Lizenzverkäufen, sage ich mal, die Kosten wieder reinbekommt. Ist ein sehr, sehr billiger Film für 120 Minuten. Also ich meine, wenn ich das jetzt für das ZDF gemacht hätte, wäre das natürlich deutlich teurer gewesen. Da hätten wir aber auch ein sehr viel größeres Filmteam gehabt. Also mein Kollege Gunter Merz und ich haben das ja im Grunde zu zweit gemacht mit dem Produzenten Ronald Toden. Aber da gab es jetzt weder einen Herstellungsleiter noch einen Tonmann, noch eine Filmgeschäftsführung. Da gab es eigentlich gar nichts. Ne? Jetzt eine Drei-Mann-Produktion gewesen. Deswegen war es auch
1: genau. Ich verlinke sowieso die Seite des Films, verlinke ich in der Beschreibung. Da kann sich jeder angucken und auch mal schauen, ob er unterstützt und wie und unterstützen könnte. Vielen Dank Ihnen beiden, Moritz Enders und Erik Andersson, für dieses Gespräch mit Sprengkraft, finde ich. Dankeschön, dass Sie da waren. Wichtiges Thema.
0: Danke.
1: Tja, Leute, schon verrückt. Der deutsche Kanzler hat die Möglichkeit, die Wirtschaft vor dem Zusammenbruch zu retten, indem er einfach wieder günstiges russisches Gas bezieht. Das tut er aber nicht, weil Russland böse. Das muss reichen für den Untertan. Das ist so dermaßen gegen die Interessen des Landes, auf das er geschworen hat, dass man sich darüber unbedingt Gedanken machen sollte. Ich wünsche euch eine gute Zeit. Bis bald.
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1: Morgen, es ist Samstag, der 30. Mai 2026 und ihr hört Nacktes Niveau, den Podcast für Nichtmigranten und alle anderen, die dem Land, in dem sie leben, mit Wohlwollen gegenüberstehen. 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Ich sage im Voraus herzlichen Dank und wende mich endlich unserer heutigen Runde zu. Aus Frankfurt am Main im Haus ist der Moderator, Satiriker, Produzent, Anglist, YouTuber und Macher von Winters Woche, Achim Winter. Und aus Österreich die eine, die große, die ewige und Macherin von Punkt Preradovic, Journalistin, Moderatorin Milena Preradovic. Ich grüße euch, ihr beiden.
2: Hallo.
3: Hallo.
1: Ein heiteres Zitate-Raten zum Einstieg. Also ihr kennt ja beide ganz sicher die berühmte Nummer "Ich liebe doch alle Menschen". Mhm. Da gab es jetzt einen Nachfolger von. Ganz jüngst, vielleicht habt ihr es gelesen, dann habt ihr Glück gehabt, aber ansonsten ist, glaube ich, Bildungslücke. Wer sagte Folgendes? Ich kämpfe jeden Tag dafür, dass der Staat den Bürgerinnen und Bürgern mehr zutraut, Regelkorsetts lockert, Menschen die Freiheit gibt, ihr Leben zu gestalten. Tja. Ein ganz, ganz junges Zitat.
2: Ja, das hat der Friedrich Merz verlautbart.
1: Könnte man meinen.
2: Einfach aus dem Grund, weil er in letzter Zeit immer genau das Gegenteil von dem sagt, was er machen wird und denkt. Ja. Insofern passt es sehr gut auf Friedrich Merz.
1: Würde passen, ist richtig. Es war nicht Friedrich Merz. So viel verrate ich, Melina. Das ist einen leichten Vorteil. Wer könnte es gewesen sein?
3: Es war nicht Friedrich Merz.
1: Ich gebe dir einen Tipp.
3: Dann war es Lars Klingbeil.
1: Oh nein, leider nicht.
2: Auch er hat zitiert. Friedrich Merz hat jemanden zitiert, und zwar Konrad Adenauer.
1: Könnte man auch meinen. Ihr liegt beide falsch. Es war Erich Honeckers unehrlicher Sohn mit Frank Steinmeier. Franziska Brandner, der Chef der Oberblockpartei Die Grünen, hat das gerade gesagt in einer Agentur auf die Frage oder in Diskussion darüber, warum ihr öffentliches Image nicht gut sei.
3: Who the fuck is Brandner?
2: Weil sie für Freiheit kämpft.
1: Aber jetzt nochmal, lasst das doch bitte sacken. Ja, die Chefin der Grünen sagt wirklich, ich kämpfe jeden Tag dafür, dass der Staat den Bürgern mehr zutraut, Regelkorsetts lockert und Menschen die Freiheit gibt, ihr Leben zu gestalten. Ich meine, da steckt das Eingeständnis drin, dass es Regelkorsetts gibt, mit denen sie die Leute abschnürt.
2: Ja. Aber wie gesagt, sie macht's wie Merz. Ich finde es mittlerweile sehr praktisch. Ja, du hörst dir das an, was die Typen sagen, und du weißt, sie meinen das Gegenteil. Das erleichtert die Interpretationsarbeit enorm.
1: Ja, doch. Winters Inversion, könnte man sagen. Das
2: so ist
1: eine, ja, eine, ja, kluge, ja, eine kluge politische Regel, die sicherlich in die Ausbildung junger Politiker übergehen muss. Bevor das passiert, haben wir noch ein paar Sachen zu besprechen. Allen voran natürlich das Unlustigste, der Dauerkriegszustand an mehreren Stellen der Welt. Und in der Ukraine hat sich offensichtlich etwas getan, und zwar zum Schlechteren. Die Berliner Zeitung schreibt, der Krieg zwischen Russland und der Ukraine und ihren westlichen Unterstützern hat eine neue Phase erreicht. Der Ökonom und Spitzendiplomat Jeffrey Sachs sieht die Zuspitzung in einem offenen Brief an Bundeskanzler Friedrich Merz als alarmierend an. Er schreibt, im Hinblick auf einen Frieden habe sich, Zitat, die Lage in Europa dramatisch verschlechtert. Europa und Russland schlittern in einen offenen Krieg. Merz müsse umgehend mit Russlands Präsident Wladimir Putin sprechen. Milena, nicht nur, dass dieser Eindruck geteilt wird von vielen Beobachtern, dann kam es jetzt ja auch im Zuge der Angriffe Russlands auf die Ukraine zu einem Problem, einem Fehler offensichtlich, einem Absturz einer russischen Drohne auf rumänischem Staatsgebiet. Rumänien ist NATO-Mitglied und ein Land, in dem die NATO ja schon vielfach angekündigt hat, die Ostflanke weiter zu stärken mit vielen tausend Soldaten. Auch so etwas droht ja dann die Eskalation immer weiter anzuheizen. Es scheint immer heißer zu werden in diesem EU-Russland-Konflikt.
3: Ja, obwohl das, glaube ich, nicht nötig wäre. Ich meine, was diese Drohne in Rumänien angeht, also die Drohnen, die ukrainischen Drohnen, die zum Beispiel in Finnland abgestürzt sind, sind dann natürlich bei uns weniger Thema. Das ist ja ganz klar. Also ich hatte diese Woche ein Interview mit Alexander Rahr, ja, einem ausgewiesenen Russlandkenner, der hat sein ganzes Berufsleben für diese Verständigung zwischen den Völkern gearbeitet. Ne? Also man muss sich vorstellen, der hat in den besseren Zeiten hat der das Bundesverdienstkreuz und den russischen Friedensorden bekommen. So, und er ist sich sicher, dass Putin eigentlich jetzt bereit ist für Verhandlungen mit der EU. Ja, auch weil die USA raus sind. Der Krieg stagniert. Putin kriegt jetzt auch zu Hause Druck. Die Kriegsziele sind nicht erreicht, also den russisch geprägten Donbass zu Russland zu holen. Und die Angriffe der Ukraine auf russisches Territorium, das macht die Menschen dort auch ziemlich nervös. Also der Krieg ist nach Russland gekommen. Mhm. Also Putin wäre jetzt eventuell bereit, nur die EU ist es nicht. Ja, also diesen ersten Schritt, den Vorschlag Putins, Ex-Kanzler Schröder als Vermittler zu berufen, das hat der Brüssel und auch Deutschland haben das ja also empört zurückgewiesen und gesagt, das wäre nichts als eine Provokation. Naja, aber von ihnen selber kommt nichts. Also die undiplomatischste Chefdiplomatin der Welt, Kaja Kallas, ja. hat schon wieder gesagt, Europa könne kein neutraler Verhandler sein.
2: Aha, ja, das ist natürlich auch eine sehr gute Idee, eine baltische Dame zur Vertreterin der EU zu machen in Sachen Russland. Ja, da sind also, die Emotionen ein klein bisschen anders geschürt. Und ich habe genau den gegenteiligen Eindruck, dass die Europäer kalassieren, ja, und Roderich Kiese wetterisieren und da die Säbel rasseln und dass sich Putin an Amerika wendet. Also das habe ich zum Beispiel aus diesem Berliner Artikel herausgelesen, dass Trump da irgendwie Hände reicht und dass Putin da diplomatische Handreichungen auch macht, weil die EU so hartleibig ist, weil die EU sagt, nee, wir geben keinen Millimeter nach, dass quasi es entsteht jetzt so eine Art Trump-Putin-Allianz und die EU steht nach wie vor draußen.
1: Ja. Aber das widerspricht sich doch jetzt nicht zu dem, was Medina sagt.
3: Ja, aber das ist, es widerspricht sich schon, weil ich gesagt habe, weil die USA jetzt ziemlich draußen sind. Ja?
1: Ach so.
3: Und das stimmt natürlich trotzdem, weil diese Verhandlungen, die USA geführt haben oder geleitet haben, die sind ja im Grunde eingeschlafen. Die gibt es in dem Sinne überhaupt nicht mehr. Ja? Ja. Der Alaska-Gipfel ist im Nichts geendet. Ja? Die USA und auch Trump haben natürlich auch andere Probleme. Ja? Die haben jetzt
2: die sind jetzt
3: Iran.
2: Neutral genug,
3: die haben die Midterm-Wahlen und so weiter. Ja, also ich bin jetzt nicht so extrem optimistisch, dass Trump sich da jetzt extrem einsetzt. Ich wünsche, dass du recht hast. Aber was Kallas sagt, ist natürlich absolut hilfreich, wenn man diesen Krieg eskalieren will.
2: Ja.
3: Und das ist tatsächlich nicht so unwahrscheinlich. Die Ukraine nutzt ja auch EU- und NATO-Luftraum für ihre Drohnen. Das hat sie inzwischen zugegeben, war mal eine Verschwörungstheorie. Und Russland ist sicher, dass auch aus den Baltenstaaten die ukrainischen Drohnen gestartet werden. Mhm. Damit ist natürlich Europa schon eine Art Kriegspartei.
1: Ne? Ja, und das hat ja Russland auch klar gesagt.
2: Dass wie würde das denn praktisch aussehen? Also ich habe mir da Gedanken gemacht, weil ich einen 21-jährigen Sohn habe, der ja dann in den Dienst müsste, ja, wenn ich ihn nicht rechtzeitig verstecke. Wie sieht das denn praktisch aus? Also wenn Russland, was hier jetzt kolportiert wird, Russland greift dann Europa an, präventiv sozusagen, und dann tritt ja sofort der NATO-Verteidigungsfall ein. Mhm. Also ich habe so den Eindruck, das geht alles überhaupt nicht. Es würde sofort hardcore eskalieren und deshalb wird sich das Putin überlegen, oder?
3: Also ich glaube nicht, dass Putin vorhat, die EU bzw. NATO jetzt anzugreifen.
2: Ja, er droht ja immer mal damit, ne? Durch Lavrov und so, die sagen, ja, jetzt bald ist es zu viel und jetzt müsst ihr aufpassen.
1: Ja, oder Medvedev, der das ja auch als Vizevorsitzender des Verteidigungsausschusses sagte.
3: Man darf natürlich auch nicht vergessen, dass die EU sämtliche roten Linien überschreitet. Und immer so nach dem Motto, die Russen machen schon nichts. Mhm. Ja? Und natürlich, irgendwann könnten die gezwungen sein. Ja. Also der OSZE-Botschafter, der hat letztens gesagt in einem Interview, er ist sich nicht sicher, dass es noch zu verhindern ist, dass Russland Europa angreift. Aber das ist nicht, weil sie unbedingt Europa angreifen. Warum sollten sie das eigentlich tun? Sondern weil sie sich angegriffen fühlen. Ja?
1: Wir spekulieren kräftig. Derweil vermeldet Russia Today, nach Angaben des Außenministeriums wird das russische Militär nun gezielt Einrichtungen der Rüstungsindustrie in Kiew angreifen. Moskau forderte Ausländer, darunter Diplomaten und Vertreter internationaler Organisationen auf, die ukrainische Hauptstadt, Zitat, so schnell wie möglich zu verlassen und riet Zivilisten, sich von Einrichtungen der Rüstungsindustrie fernzuhalten. Das hatte schon Konsequenzen, das haben wir im Internet bildreich beobachten können. Diese Drohungen werden sehr ernst genommen. Es wurden ja auch wieder Oreshniks, also diese Hyperschallraketen eingesetzt, die derzeit offensichtlich von keinem westlichen Verteidigungssystem irgendwie abgefangen werden können. Insofern machen die Russen da durchaus ernst. Die russische Seite behauptet ja, Thomas Röber berichtet auch mit Bildern aus dem Gebiet, dass die Ukrainer ein Wohnheim für Pädagogikstudenten oder Auszubildende angegriffen hätten und die, was weit und breit oder keinerlei militärische Funktionen hätte oder auch nicht entsprechend genutzt sei, behaupten natürlich in solchen Fällen beide Seiten. Aber die Russen haben auf jeden Fall Taten folgen lassen.
2: Ja, ja, und sie behaupten, dass die Westdrohnen werden in Kiew schön zusammengeschraubt in bestimmten Facilities und das wollen sie halt jetzt vermehrt bombardieren, klar.
1: Ja.
2: Und dann befürchtet man hier dann eine kleine Bombe auf Rammstein oder was? Vielleicht eine Oreschnik auf Rammstein.
3: Nein, nein, das wird nicht kommen. Aber die Russen sind relativ überzeugt davon, dass sie jetzt reagieren müssen. Bis jetzt haben sie ja noch nicht weiter nach dieser Warnung an die EU-Diplomaten oder an die ausländischen Mitarbeiter von Organisationen, haben sie ja noch nicht den Großangriff gestartet.
1: Ja.
3: Allerdings sind sie sich relativ sicher, dass sie es tun müssen, weil sie sonst nicht mehr ernst genommen werden.
1: Von der
3: EU. Jetzt habe ich aber auf der anderen Seite auch gehört, dass China sich eingemischt hat und die Russen versucht abzuhalten, das Ganze zu eskalieren. Also das sind alles so Gerüchte, die überall rumwurscheln. Eins ist auf jeden Fall sicher, die NATO ist nicht so richtig scharf auf Frieden. Und der EU-Abgeordnete Sonneborn, der hat schon vor 10 Tagen gepostet, gerade hat NATO-Generalsekretär Mark Rutte festgestellt, dass weder die von der EU bewilligten 90 Milliarden noch die vom Wall Street Journal diagnostizierten 109 Milliarden noch sonst irgendein Milliardenbetrag ausreichen werden, den Finanzbedarf der Ukraine zu stillen. Deshalb fordert er eine unbefristete Dauerabgabe von 0,25% der Wirtschaftsleistung sämtlicher EU- und NATO-Staaten.
1: Ja, klar.
3: Also für Deutschland wären das jährlich ungefähr 10 bis 12 Milliarden extra.
1: Wahnsinn.
3: Und ja, muss man sich vorstellen, wo wandert dieses Geld hin? Also in einen Staat, in dem das direkte Umfeld des Präsidenten der Korruption überführt ist. Ja. Und nicht wenige denken, dass auch er dazu gehört.
1: Ja.
3: Und in die Taschen von BlackRock. Die haben ja schon ein Wiederaufbauprogramm. Ja.
1: Mhm.
3: Und sagen, der Investitionsrahmen betrage 800 Milliarden Dollar. Ja.
2: Nur worauf ist die NATO dann scharf, wenn sie nicht scharf auf Frieden ist? Das war der Ursprung meiner Frage. Ja.
1: Ja.
2: Vielleicht habe ich zu viel Fantasie. Fantasie, wenn da jetzt mit den Säbeln gerasselt wird, das finde ich ja sehr lustig, da ist wenigstens was los, aber es ist doch gar keine kleine Eskalation denkbar irgendwie, oder? Wenn der Russe irgendwie was schießt, dann schießt man zurück und dann geht's
1: dann
2: große Dings da, muss man sich das vorstellen?
1: Die NATO ist nicht mehr die NATO, wir haben jetzt eine EU-NATO mittlerweile, die sich ja alles andere als einig ist mit Trump und mit Amerika und was ist denn die NATO minus der USA, also gar nichts mehr, eine Witzfigur.
2: Ja, ja.
1: Und das ist doch das Entscheidende. Und wie du selbst schon gesagt hast, die Russen sind nicht doof, führen ihre Gespräche direkt mit den USA. Die USA dürften alles andere als interessiert sein, Milena, das hast du ja im Prinzip sinngemäß auch schon gesagt, wenn ich dich richtig verstanden habe, als sich da weiter mit zu beschäftigen. Trump hat andere Probleme. Das Letzte, was er gebrauchen könnte, wäre eine Auseinandersetzung mit Russland. Also ich glaube nicht, dass die NATO, die rote NATO und diese Brüssel-Kamarilla die Unterstützung der USA hat, wenn sie irgendwie gegen die Russen eskalieren möchte. Das macht das Ganze nicht völlig ungefährlich, weil sie auch Restkräfte haben und dann natürlich am Ende die Frage steht, wie ist es nun mit der Beistandsklausel, aber im Prinzip haben wir eine kastrierte minus USA-NATO, zum Glück.
2: Aber wie würde denn so ein Warnschuss aussehen, was glaubt ihr?
1: Ja, das gute Frage.
3: Ich glaube, dass es hier bei dem, was Mark Rutte gesagt hat, in erster Linie um Geld geht. Ja? Es geht um Geld, es geht um Umverteilung, es geht um Korruption im ganz, ganz, ganz, ganz großen Stil. Und weil, ich meine, wenn jeder 0,25

0: einheitsbraunen Nazi-Deutschen endlich alle ausgemerzt werden und ganz viel Vielfalt.
1: So, ja, so ähnlich hat sie es gesagt.
2: Ist das die Dame, die ihr Make-up-Budget für Essen ausgibt?
0: In der ist Angela Merkel, glaube ich. Da meinst du Frau Merkel. Die wird ja immer noch, aber das ist ein anderes Thema. Wir wollen ja kein negatives Bild vom deutschen Staat zeichnen hier. Also schauen wir auf die Zahlen. Also das ist das, was Lars Klingbeil wirklich selbst eingeräumt ja nicht braucht als Wirtschaftsminister, denn er braucht keine Zahlen, um zu wissen, was wirtschaftlich richtig ist. Das sehen die von ihm bezahlten Wirtschaftsweisen offenkundig an. Anders, wir lesen bei Apollo in ihrem neuen Frühjahrsgutachten, halbieren die Wirtschaftsweisen ihre Wachstumsprognose für Deutschland. Außerdem mahnen sie zur Mehrbelastung für die Bürger. Ihr habt richtig gehört, die Wirtschaftsweisen haben die Wachstumsprognose halbiert, wie immer das auch geht, die Vision durch Null. Und sie mahnen, Milena, dazu, dass das faule Pack, das Untertanenpack, endlich, wie der BlackRock-Kanzler sagt, doch mehr arbeiten soll, oder? Das Arbeitsvolumen, Zitat, müsse erhöht werden.
1: Ja, aber ich meine, erstens, wenn die Wirtschaftsweisen oder Marcel Fratscher ja, oder sonst irgendwelche Staatsexperten eine Zahl nennen, dann können wir davon ausgehen, dass es am Ende noch viel weniger sein wird. Das ist immer so, ja, also von wegen 0,5%. Zieht da nochmal 0,5% ab, würde ich mal sagen.
2: Das ist viel schlimmer.
1: Und das Lustige ist, dass, was Sie sagen, es ist Schuld ist natürlich der Iran-Krieg. Also das sagen diese Wirtschaftsweisen, der Iran-Krieg ist Schuld, da kann die Regierung nichts für.
0: Ja.
1: Ich glaube eh nicht, dass die wirklich was mit Wirtschaft studiert haben, weil also in einer wirtschaftlichen Krise als Lösung Steuererhöhungen, das hat schon Lars Klingbeil, der hat ja auch nichts mit Wirtschaft zu tun und Finanzen, aber das sind ja eigentlich Leute, die, naja, die sollten ja irgendwas wissen, aber das tun sie nicht und sie wollen jetzt die Leute richtig gängeln und zwar auch zur Arbeit treiben mit der Peitsche. Das heißt dann auf Wirtschaftsweisen Deutsch, zur Stärkung der Einnahmenseite können Maßnahmen helfen, die eine Erhöhung des Arbeitsvolumens bewirken.
2: Ja, zum Beispiel Arbeitsplätze schaffen, meinen die?
1: Nein, das glaube ich nicht. Ich würde sagen, sie nehmen dir alles weg, wenn du nicht mehr, dann bist du nicht mehr überlebensfähig, wenn du nicht auch noch arbeiten gehst. Verstehst du?
2: Ja, aber
1: raus an die frische Arbeit, sagen sie.
2: Ich soll bis 70 arbeiten, aber wo? Wo?
1: Naja, das geht schon. Irgendwo findest du schon.
0: Wir finden schon eine Front, ja. Also da wird bis 70 einfach mal so das Wehralter erhöht und schon findet sich der Herr Winter mit einem Klappspaten an der Ostfront.
1: Oh, aber ganz interessant, dass bei diesem Wirtschaftsweisengutachten zum das Thema Migration oder die grundsätzlich teure deutsche Energie gar kein Thema war. Ne?
2: Ja.
1: Also sie sagen schon, Energie ist teuer, aber vorwiegend durch den Iran-Krieg. Ne?
0: Ihr könnt
1: unken. Also ich stelle mir da, also so viel Speichel zu lecken, das stelle ich mir irgendwann ekelig vor.
0: Ihr könnt ja unken, defätistisch sein, hier die Wehrkraft zu setzen und unsere Demokratie unterwandern. Ich für meinen Teil begrüße natürlich unsere neuen Herrscher und schaue auf ihr brillantes System, die deutsche Wirtschaft zu retten. Denn die Bundesnetzagentur, das ist jene für Stromleitung zuständige Agentur, die von dem engen Freund von Robert Habeck geleitet wird, die hat einen Plan. Apollo schreibt, sie arbeitet derzeit an einem neuen Netzentgeltsystem, das die Industrie dazu bringen soll, sich noch stärker an die Netzengpässe und die damit wetterabhängigen Schwankungen des Stromangebotes anzupassen. Ich erlaube mir zu übersetzen. In Zukunft soll die Industrie dann arbeiten, wenn der Wind weht und wenn die Sonne scheint. Damit werden die Probleme beseitigt. Das meinen die, ich muss es dazu sagen, das meinen die ernst.
1: Es ist auch nicht neu. Also das hat schon in der Habeck-Zeit auch angefangen, dass man das möchte. Das sagt man ja den Bürgern schon seit ein paar Jahren. Hey, wasch doch immer dann, wenn der Strom billig ist. Also mit diesen neuen smarten Stromzählern geht das alles. Und genau, und bei der Industrie auch. Also dann soll halt so Chemieindustrie, die soll dann halt,
0: genau, wenn es geht.
1: So gegen Abend.
0: So.
1: Gegen zwischen 11 und 13 Uhr arbeiten.
0: Richtig.
1: Ne? Dann ist es, ja, genau.
2: Ja, und in der Dunkelflaute ist halt mal ein bisschen Arbeit, ein bisschen Urlaub. Ne?
0: Ja.
1: Jo.
2: Dann kommt die Frau Herrmann und liest einem aus dem Märchenbuch vor bei Kerzenlicht.
0: Man muss halt ein bisschen flexibel sein. Ja,
2: ja.
0: Ein bisschen flexibel. Wenn man ein bisschen will, dann geht's auch wieder. Und die Welt schreibt derweil, dass es auch einen Grund gibt, flexibel zu sein. Denn Wohngeld, Arbeitslosengeld oder Pflegegeld, die monetären Sozialleistungen sind im Jahr 2025 um 5,9% angestiegen. Im Vergleich über die Jahre ist die Steigerung überdurchschnittlich, schreibt die Welt noch dazu. Achim, also es sieht so aus, dass die Ausgabenseite alles andere als im Griff ist. Aber das kann natürlich auch unmöglich an arabisch-muslimischen Invasoren mit dem Label Migranten liegen.
3: Niemand wandert in unser Sozialsystem ein.
0: Ich danke der Genossin für die Erinnerung.
2: Und die kosten ja auch nichts.
0: Richtig.
2: Ne? Das ist alles die...
1: ich meine, gut, die Boomer gehen auch in Rente. Ne? Das darf man nicht vergessen. Das stimmt
2: ja aber trotzdem, ich meine, die Lage ist ja jetzt so verquer und so kaputt, dass man eigentlich

0: den Herrn Merz verstehen muss, wenn er stiff upper lip macht, wie der Engländer sagt, ja, und sich seine Schamhaarperücke da vorne ein bisschen kämmt und sagt, wir wursteln einfach mal weiter. Das wird schon irgendwie, müssen wir es hinkriegen. Solange die AfD nicht an der Macht ist, kriegen wir und unser Jobs hier noch haben. Also es ist ja wirklich, wir sagen seit Monaten, Jahren, 5 vor 12, es ist jetzt 10 nach 12. Bin mal sehr gespannt, wie das weitergeht. Ich habe hier noch ein paar schöne Zahlen. Mitte April hat die Bundesregierung 212 Millionen in den Sudan überwiesen, 470 Millionen nach Südafrika und 40 Millionen in die Islamische Republik Pakistan für Umwelt- und Sozialprojekte. Ja, da kann man mal ein bisschen gucken und mal schauen, ob man da nicht was umschichten kann. Aber es ist natürlich wunderbar, mit einem pakistanischen Präsidenten irgendwo in einem Luxuspalast zu sitzen und ordentliche Sachen zu essen. Wenn dann noch so ein kleiner Payback-Scheck dann nachher noch hinten rumgereicht wird, dann ist es natürlich noch schöner.
1: Man darf nicht vergessen, dass in Pakistan sehr, sehr viele afghanische Ortskräfte darauf warten, in die Bundesrepublik zu kommen. Und die Pakistaner haben inzwischen auch die Nase voll und wollen die so schnell wie möglich loswerden. Ich meine, das ist wahrscheinlich auch Beschwichtigungskohle.
0: Hm. Ja, genau. Ja, aber die fehlt halt hier. Ne? Die fehlt halt hier.
1: Also, ach, wenn echt?
0: Ach so, Entschuldigung.
2: Ja. Nee, ist schon besser,
0: hast
2: man
0: du,
2: sagt das
0: hast du auch gemerkt. Ja, genau.
1: Ja, selbst aber, ich hab's gemerkt.
0: Ja, Mensch, die Milena, jetzt hat die Milena echt gemerkt, dass die Kohle knapp wird.
2: Jetzt, wo es heikel wird, müssen wir langsam zum Ende kommen. Aber einen habe ich noch für euch, denn es gibt, und ich sage das immer wieder gerne, natürlich hat Vaterstaat für all das eine Lösung. Und für die jetzt besprochenen Probleme, da gibt es eine neue Kommission, die das alles lösen wird. Und jemanden, den wir auch schon kennen, der in der Kommission wieder aufersteht. Newsright im Koalitionsvertrag heißt es, wir werden die bilateralen Beziehungen zu den Ländern des globalen Südens intensivieren und zu einem globalen Netzwerk ausbauen. Um dieses Verhältnis zu thematisieren, werden wir eine neue Nord-Süd-Kommission gründen. Und Hintergrund für diese neue Kommission seien geopolitische Herausforderungen und neue internationale Machtverschiebungen, heißt es da ganz, ganz vage. Es gehe um Regionen in Afrika, Asien und Lateinamerika. Regionen, in denen China und Russland ihren Einfluss seit Jahren haben ausbauen können. Nun soll dagegen angegangen werden und dieser neuen Kommission, vielleicht habt ihr es gelesen, sitzt wer genau vor als brillanter Großstratege des deutschen Grünreiches?
1: Ich habe es, glaube ich, wirklich gelesen, aber ich weiß es nicht mehr.
2: Olaf Scholz.
1: Ja, genau. Ja, Olaf Scholz.
0: Genau, der Mann mit der Gesichtslähmung.
2: So. Ja, und spätestens, wenn wir da angekommen sind, dann gibt es wirklich nichts mehr zu sagen, außer vielleicht noch, ihr Lieben, dass unsere Freiheit so verloren ist wie unsere Sicherheit und auch unser Wohlstand. Und Sie alle werden nicht von selbst zurückkehren, denn keine Partei und kein Erlöser werden uns von den Verbrechern der herrschenden Parteien Korruption befreien. Es bleibt allein an uns. Massenmörder wie Karl Lauterbach oder Jens Spahn, Terroristen wie Nancy Faeser oder Landesverräter wie Fritz BlackRock und Angela Merkel endlich den Strafen zuzuführen, nach denen ihre Taten schreien. Einzig wir selbst können Deutschland endlich zu dem machen, was es auf dem Papier lange sein möchte. Ein Land der Freiheit, der Demokratie und der Rechtsstaatlichkeit. Nichts davon aber wird es je werden ohne eine Revolution. Die können wir erreichen in Frieden und mit Humor, ganz einfach dadurch, dass wir die Verbrecher bei ihren Namen nennen und ihnen die Wahrheit ins Gesicht rufen, wo immer wir sie antreffen. Ich danke euch fürs Zuhören und meinen beiden Gästen für das gute Gespräch. Achim Winter und Milena Preradovic. Das war Nummer 244 des Nacktniveaus. Die nächste Ausgabe folgt am kommenden Samstag, denn Widerstand ist nie zwecklos. 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
1: Liebe Zuschauer, sehr geehrte Damen und Herren, ganz herzlich willkommen zu einem neuen Video-Interview hier auf Politik Spezial. Schön, dass Sie wieder eingeschaltet haben. Ja, und heute haben wir uns zu einer Viererrunde getroffen und wir möchten über ein, brisant, wenn man über Verschwörungstheorien spricht. Denn zu diesem Thema haben gerade vorletzte Woche, Matthias Matusek und Daniel Matisek ein Video aufgenommen. Und ja, ich habe dazu jetzt noch Oliver Jannich gebeten, der ja als der bekannteste deutsche Verschwörungstheoretiker gilt. Vielleicht sogar weltweit der führende Verschwörungstheoretiker. Und ja, ich habe mir euer Video angeschaut und was mich beeindruckt hat, war, dass ihr in Wahrscheinlichkeiten rechnet und sagt, das, was am wahrscheinlichsten gilt oder was am wahrscheinlichsten so aussieht, das ist dann auch die Realität und die Wahrheit. So, wenn ich mir die Bilder anschaue, einmal, ihr habt gesprochen über den 11. September und auch die Mondlandung. Wenn ich mir die Bilder vom 11. September anschaue und den ganzen Tag betrachte, was da passiert ist, nämlich, dass drei Türme ineinander fallen, und zwar so exakt, als seien sie gesprengt, dann vermute ich, dass es auch am wahrscheinlichsten ist, dass sie gesprengt wurden.
2: Also du gehst auch mit von Vermutungen und Wahrscheinlichkeiten aus. Also, das halte ich mal fest.
1: Ja, natürlich. Ne?
2: Okay.
1: Also man kann es ja,
2: wir tun das ja auch. Ne? Wir gehen ja auch von Wahrscheinlichkeiten aus.
1: So, und ihr haltet es halt für sehr, sehr wahrscheinlich, dass der 11. September so passiert ist, wie die offizielle Theorie sagt. Ja, Oliver, du hast dir das Video auch angeschaut von den beiden. Was ist dir da so aufgefallen?
3: Ja, also ihr habt ja mit Ockhams Messer da argumentiert, mehr oder weniger ist die einfachste Lösung dann die beste ist, so argumentiere ich generell nicht, sondern ich bin ja ein Fan von Karl Popper, also der Falsifikationstheorie. Das heißt, du kannst eine Theorie nie beweisen, nie verifizieren, aber bestimmte Theorien kannst du widerlegen. Und gerade beim 11. September geht es eigentlich ganz gut, indem man sich die physikalischen Gesetze hernimmt und die widerlegen eigentlich die offizielle Theorie. Und das ist mir, also bei all meinen Theorien sage ich immer, ich möchte die offizielle Theorie erstmal falsifizieren und dann kann man sich Gedanken machen, wer war es? Aus welchen Motiven? Also ich gehe nicht so wie viele ran, sagen ja, was wäre das Motiv? Da gibt es natürlich genügend Motive vom militärisch-industriellen Komplex bis zu Israel und so weiter. Aber das ist nicht mein Ansatz. Ich sage erstmal, stimmt die offizielle Theorie? Wenn nicht, wenn sie nicht stimmen kann oder sehr unwahrscheinlich ist, dann schaue ich mir die möglichen Täter an. Und deswegen, also ich argumentiere selten damit, dass die einfach erscheinendste Möglichkeit dann auch die richtige ist.
2: Also, wenn ich da mal kurz einreden darf, das ist absolut ehrenwert und richtig, dass du nicht immer den Augenschein gleich für bare Münzen nimmst, weil wir in einer politischen Umgebung sind, in der offenbar ist, dass die Herrschenden Absprachen treffen und eigene Ziele verfolgen und so weiter. Bei der Corona hat man das ja eindeutig gesehen. Da ging es ja um riesige Geschäfte und es ist ja immer noch nicht zu Ende. Aber in diesem Falle gibt es doch eindeutige. Ich habe die Flieger in Rio, da war ich Korrespondent in Rio, in die Türme des World Trade Centers rauschen sehen und die Reaktion der brasilianischen Studenten war verblüffend. Die haben getanzt vor Freude. Die fanden das großartig, dass der böse Amerikaner jetzt endlich mal eins vor den Kopf gekriegt hat. Also ich fand das damals ziemlich makaber. Aber die Amerikaner haben natürlich in Südamerika auch eine ziemlich unrühmliche Geschichte. Also man kann verstehen, dass da noch Rechnungen offen sind. Allerdings, ich habe es gesehen, Milliarden haben es im Fernsehen gesehen, wie da zwei Maschinen in die Hochhäuser reingedonnert sind. Und es gibt technische Untersuchungen, also vom National Institute of Standard Technologies und so weiter, die erklärt haben, warum die Türme senkrecht runterkrachen. Das ging Stock für Stock. Die Hitzegrade waren enorm. Und die waren so enorm, dass auch der ominöse dritte Turm, WC7, dass der dass bei denen die Löschfunktionen ausgesetzt haben, also der Brennschutz ausgesetzt hat, und dass sie eben durch diese Gluthitze die Stahlträger schmolzen und die auch senkrecht runterfielen. Und das ist überprüft worden. Die Theorie, dass da genau in dem Moment Sprengstoffladungen zum Einsatz kamen, konnte nicht verifiziert werden. Es gab keine Sprengstoffrückstände und es gab auch keine Anzeichen für eine doch erforderliche monatelange Vorbereitung der Anbringung von Sprengstoff.
1: Okay, Matthias, lass jetzt mal bitte Oliver antworten.
2: Ja, also ja. Ich habe mir das auch angehört, was er sagt. Also
1: ja, ich will nur ein bisschen von der Zeit her, dass es ein bisschen
2: gerecht. Ja, wir machen jetzt Tempo.
3: Alles gut. Ja. Also gesehen hast du natürlich nur ein Bild von einem oder ein Film von einem Flugzeug, das reingeflogen ist. Also das erste, da gab es erstmal keine Bilder und da ist die Nase auf der anderen Seite wieder rausgekommen. Aber da wollen wir jetzt vielleicht noch nicht drauf eingehen, sondern auf den NIST-Bericht. Also die These ist ja, dass die Regierung selber dahinter steckt. Und wenn dann eine Regierungsbehörde das untersucht, kommt sie immer, wie JFK, wie bei allen anderen Fällen, kommt sie zum Schluss, ja, es stimmt, was wir sagen. Und gerade in dem Fall haben die sich geweigert, die Daten zu veröffentlichen. Also es wurde mit der Software analysiert und die haben den Code nicht ausgegeben. Warum? Weil sie dazu die physikalischen Gesetze ändern mussten, weil das Ding nämlich im freien Fall zusammengebrochen ist. Und das geht nur, wenn du alle tragenden Teile gleichzeitig entfernst. Und da gibt es eine private Studie von der Universität von Alaska, die das sagt. Also wenn wir Studien gegeneinander halten wollen. Und es ist eben nicht so, dass sie nach Sprengstoff gesucht haben. Die Regierung hat nicht danach gesucht, aber private Ermittler sozusagen. Da gibt es einen Professor aus Schweden. Man hat Nanothermit-Rückstände festgestellt im Staub, weil es Leute gab, die den Staub noch aufgehoben haben. Aber das Wichtigste ist doch, dass man selber das anschauen kann. Es sieht aus wie eine Sprengung. Es fällt im freien Fall, das kannst du messen. Und das ist noch nie in der Geschichte der Menschheit passiert, dass irgendein Fußballfeld entferntes Gebäude einstürzt, weil angeblich in einem Fußballfeld entfernten Gebäude zwei Flugzeuge reingeflogen sein sollen, muss man dazu sagen. Und der Augenschein sagt einem das schon. Und wie die Leute reingekommen sind, ist ja ganz klar. WTC-7, glaube ich, hat auch einen Larry Silverstein gehört. Aber wichtiger, da waren lauter Regierungsbehörden drin. Unter anderem die SEC, ich glaube FBI und so weiter. Und es gab eben Berichte von Zeugen, die gesagt haben, dass es also bei allen drei Türmen zu Wartungsarbeiten kam, also dass da Baustellen waren und so weiter. Also das hat, weil wie du sagst, das ist nämlich der Hauptpunkt, um das so präzise einschätzen zu lassen, musst du das wochenlang vorbereiten, genaue Sprengsätze an bestimmten Stellen anbringen, weil es eben nicht zufällig einfach in sein eigenes Fundament fallen kann.
1: Ja, das Interessante, was ich auch sehe beim 11. September ist, dass man nirgendwo, auch nicht bei dem Absturz in der Nähe von Pittsburgh, war es, meine ich, irgendwelche Flugzeugteile sieht. Ja, also wo verschwindet bitte das Triebwerk? Also, und dann wird uns aber parallel erzählt, du siehst nichts von einem Flugzeug, aber parallel wird dann erzählt, dass man irgendwelche Personalausweise in den Trümmern gefunden hat. Das ist alles so skurril, dieser ganze Fall. Auch natürlich diese Entführer, die dann einen Jumbojet so präzise reinfliegen. Und viele denken immer, ja, die Dinger fliegen 800 bis 900 Kilometer pro Stunde, geht aber nur in der Reiseflughöhe. Ja, in unteren Luftschichten fliegt so ein Ding maximal 300-400 Kilometer. Und tatsächlich war das eine großartige fliegerische Leistung, die da vollbracht wurde, insbesondere der Einschlag ins Pentagon, dass man davor sitzt und sagt, wie soll das gehen? Von untrainierten Leuten, die niemals in irgendeiner Form auf dem Flieger, was jeder Pilot in seiner Ausbildung machen muss, und das zigfach, in irgendeinem, ja, in einem, wie sagt man, diese Maschinen, die in denen man trainiert, Flugsimulatoren, ja, die im Flugsimulator so ein Ding fliegen. Und ich habe selber mal einen Flugsimulator, halt ein Training gemacht, weiß nicht mehr welche Maschine, ich glaube eine A380 war es. Auf jeden Fall ist es sau schwer. Es ist nicht so einfach wie was weiß ich, ein Auto zu fahren oder sonst etwas, sondern das Flugzeug tatsächlich, vor allen Dingen auch die Landungen und so weiter, ist wirklich sauschwer, wenn dann noch irgendwelcher Wind oder Regen dazu kommt. Also, ja, lassen wir Daniel zu.
3: Gott, Helmut, dazu. Es gibt die Pilotenvereinigung, die sagt, dass es ein unmögliches Manöver war, so die Türme in der Kurve zu treffen. Es gibt die Vereinigung der Firefighter, die sagt, das sind hunderte von Leuten, ja, die sagt, das ist nicht möglich. Es gibt die Vereinigung der Architekten, 9-11 for Architects for Truth.
2: Ja, die sagen
3: mein persönlicher Architekt hat mir gesagt, das geht nicht. Ich habe einen befreundeten Piloten, der mir sagt, das geht nicht. Also, ich meine, klar kann man sagen, ja, wir wissen es alle nicht. Aber deswegen sage ich ja, man kann das doch sehen. Es gibt ja zig Aufnahmen von so gesprengten Gebäuden und es sieht immer genau so aus. Und das war ja zufällig gescheites Feuer.
4: Also ich will da kurz mal einsetzen. Damit hier schon ihr habt jetzt beide, Helmut und Olli, habt jetzt schon relativ viele Details gebracht. Also das Problem ist, ich könnte jetzt zu all diesen Dingen, weil ich mich auch mit dem Thema sehr viel beschäftigt habe, jetzt natürlich auf die Einzelheiten schon eingehen. Aber wir müssen uns von vornherein natürlich im Klaren sein, wir können jetzt hier nicht alle Details aufdröseln. Ich will nur da jetzt ein paar Punkte mal gerade zu bedenken geben. Also erstens mal das Argument, dass es viele Experten gab, die das und das und das sagen. Das stimmt, es gibt Architekten und auch Feuerwehrleute, die das so sehen. Und das Problem ist, im Internet erfahren die natürlich eine unglaubliche Aggregation, diese Stimmen, und werden dann selektiv benutzt, um zu sagen, siehst du, die Architektenvereinigung sagt auch, das geht nicht. Oder die Vereinigung sagt auch, das geht nicht. Aber du findest halt auf einen Architekten, der sagt, das geht nicht, findest du halt 100, die sagen, es geht sehr wohl. Und wenn du dir eben nur die raussuchst, die das sagen, dann ist das eben kein Aussagewert. Genauso, was Helmut jetzt eben gesagt hat zum Beispiel. Du sagst, ich habe mal im Flugsimulator selbst gesessen, das ist unglaublich schwer, so ein Ding zu treffen. Wir wissen, dass Mohamed Atta mit seiner Gruppe in Hamburg jahrelang dieses Ding vorbereitet hat. Wir wissen, dass er davor ein Dreivierteljahr in den USA intensiven Flugunterricht genommen hat mit seiner Truppe. Und natürlich ist es möglich, diese Dinge zu treffen, gerade weil, du hast es selbst gesagt, Helmut, gerade weil die Dinge eben in Bodennähe dann nur 300 Kilometer fliegen, wie im Landeanflug, und eben nicht 900 wie in der oberen Stratosphäre. Und deswegen ist auch die Manövrierfähigkeit für eine Maschine dann auch eine andere bei dem Tempo. Das ist also alles erklärbar. Und ich könnte jetzt auch noch andere Details anführen, zum Beispiel World Trade Center 7. Ja, das stimmt, da gab es Regierungsbehörden ein paar drin, aber die größten Ankermieter da drin, zu drei Vierteln, glaube ich, war die Salomon Smith Barney Bank. Übrigens eine jüdische Bank, die dadurch auch den größten Schaden hatte, und die Versicherungslegende, das müssen wir jetzt nicht auch noch ausführen, hat sich auch zerschlagen, weil das einfach nur eine routinemäßige Fortversicherung war, die 2 Jahre vorher verlängert wurde. Man kann natürlich sagen, das haben die schon 2 Jahre vorher gewusst. Also wenn man in diesen ganzen Details nachstöbert, findet man immer wieder Punkte, wo man sagen kann, ja, da ist doch irgendwas faul, aber es gibt halt eine plausible Erklärung und eine abwegige Erklärung. Wer eben die abwegige Erklärung für plausibler hält, zum Beispiel Nanothermit, stimmt, wenn Aluminium schmilzt bei sehr hohen Temperaturen, entstehen immer Thermitkügelchen. Da kannst du, gerade Nanothermit, kannst du dann finden. Aber das ist kein Beweis auf Sprengstoff, zumal Thermit in diesem Fall bei diesen Sprengungen, das habe ich auch mal irgendwo gelesen, wenn du Hochhäuser sprengen würdest, gar nicht benutzt würde als Sprengstoff. Dafür wäre es gar nicht effizient genug. Es ist auch nicht berechenbar genug, weil da schon kleinste Absprengungen, die irgendwo anders hinfliegen, Brände erzeugen. Und so gab es auch im World Trade Center 7 massive Vorbrände, die die strukturelle Integrität des Gebäudes zerstört haben. Aber in den Bildern, die du, also Olli und mich und Helmut hier möglicherweise jetzt vor Augen haben, werden immer nur die Aufnahmen gezeigt aus einem bestimmten Winkel, die es so aussehen lassen, als wäre World Trade Center 7 definitiv gesprengt worden. Aber auch da gab es vorher diese Brände. Also es gibt hier tausende von Details. Und lass mich noch einen letzten Satz sagen. Weil du gerade sagtest, Flugzeuge rein. Ja, entschuldige bitte, es gab tausende Zeugen, wenn nicht sogar zehntausende, an der New Jersey Skyline, die alle gesehen haben, wie das zweite Flugzeug reingeflogen ist, weil da die Aufmerksamkeit ja schon drauf war. Also man muss sich da auch mal drüber im Klaren sein, wenn wir hier jetzt drüber reden, wollen wir jetzt über die harten Verschwörungstheorien reden, sprich No-Planer, das sind die sagen, es sind nicht mal Flugzeuge reingeflogen, oder wollen wir über die reden, die, sag mal, zumindest mal auf der Annahme, dass es einen Anschlag gab, dann behaupten, es gab aber zusätzlich auch noch die US-Regierung, die das sprengen ließ und die den Anschlag nur als Vorwand benutzt hat. Weil wenn wir auf der ersten Ebene sind, dann fällt es sehr schwer, überhaupt noch eine sachliche Ebene zu finden, weil wenn wir bestreiten, dass hier überhaupt Flugzeuge reingeflogen sind, dann muss ich ehrlich sagen, das ist dann schon im extrem paranoiden Bereich. Ja.
3: Nein, das ist eigentlich viel einfacher.
2: Ich darf mal ein Detail dazu fügen. Also die da haben zwar trainiert zu fliegen, aber ich habe gehört, die Landung haben sie nicht mehr trainiert. Die wollten sie nicht trainieren. Das fanden selbst die Flugtrainer ein bisschen merkwürdig.
3: Ja, und die haben Oliver. Die Fluganleitung haben sie noch vorher im Auto gelassen, genauso wie der Pass rausgesegelt ist vorher. Ja, zu, wir müssen die No-Play-Theorie nicht diskutieren, aber die ist eigentlich ganz, ganz einfach, weil Aluminium nicht Stahl durchschlagen kann. Das hat sogar Donald Trump, der ja solche Dinger baut, am selben Tag oder am nächsten Tag noch gesagt. Das heißt, irgendwas müsste da abbrechen. Und die Aufnahmen, die der Helmut angesprochen hat, nicht der Helmut, der Matthias angesprochen hat, das schaut er eben, kommt die Nase auf der anderen Seite wieder raus. Das war einfach ein Bild. Und es hat
2: also ist es ein Schattenspielertrick gewesen, diese Aufnahmen. Also ja, die gab es gar nicht, die Flugzeuge oder wie?
3: Exakt. Also die Flugzeuge gab es schon, aber die sind nicht reingeflogen. Die sind ja irgendwo gestartet und auch irgendwo wieder
2: gelandet. Ich habe es doch im Fernsehen gesehen, in Rio.
3: Genau.
2: Ich habe es doch gesehen.
1: Viel im Fernsehen.
2: Ich habe doch
1: Hollywood.
4: Was ist mit den Leuten? Ein Kumpel von mir wohnt in der Jersey, wohnt direkt an der Jersey Skyline. Der sieht das. Du meinst, der gehört auch dazu. Der erzählt mir auch Scheiße, weil er weiß.
3: Nee, sondern das ist ein ganz einfacher psychologischer Effekt. Also da bin ich ja ausführlich schon drauf eingegangen. Erstens, man kann es von den meisten Standorten, nee, es hat nicht ein einziger gesehen. Das muss ich dazu sagen. Er hat nicht ein einziger das Flugbild gesehen, weil es nicht möglich ist. Aber es gibt zig Zeugen, die draufgeschaut haben, die liefen live im Fernsehen. Also ich habe ein ganzes Video drüber gemacht, ja, Copperfield und so weiter, könnt ihr euch anschauen. Die haben gesagt, ich habe genau draufgeschaut, da ist kein Flugzeug. Es gibt Bilderaufnahmen, wo nur das Gebäude explodiert und die sagen alle, wow, das Gebäude ist explodiert. Kein Flugzeug, gibt's mehrere Zeugen. So, es gibt also Leute, die behaupten, die haben es gesehen und es gibt Leute, die behaupten, die haben kein Flugzeug gesehen. Ein Fernsehmoderator, der war direkt vor Ort, der wurde per Telefon zugeschaltet, der hat gesagt, oh, jetzt ist das Gebäude explodiert. Dann sagen die aus dem Studio, ja, da ist ein Flugzeug reingeflogen, weil wir haben es gesehen. Und er sagt, ich habe nichts gesehen. Und dann bricht's ab.
2: Der psychologische ist das denn ein Beweis dafür, dass die ganze Geschichte, die weltweit verfolgt wurde, eine Inszenierung war?
4: Das war 25 Jahre vor der KI. Die Videos, die du damals gesehen hast, die waren
3: nicht so leicht. Genau, deswegen waren die auch sehr schlecht, die Aufnahmen. Die waren ganz schlecht. Du siehst ja, und später kam ja das vom ersten Gebäude, der verschluckt das Gebäude komplett, das Flugzeug. Das ist physikalisch unmöglich. Ich will aber nochmal den Effekt erklären, weil ich verstehe ja, dass Leute sagen, das müssten ja viele gesehen haben. Das sind lauter Hochhäuser drumherum. Die meisten haben es eben nicht gesehen. Aber wenn du dann im Fernsehen siehst, oh, da ist ein Flugzeug reingeflogen, dann wird es ein paar Leute geben und sagen, ja, ich habe das Flugzeug gesehen. Und es war auch ein Flugzeug unterwegs an dem Tag, eine weiße Maschine. Das heißt, wenn du divergierende Zeugenaussagen hast, das ist bei jedem Kriminalfall so. Also es gibt zig psychologische Experimente dazu. 10 Leute beobachten einen Unfall, erzählen 10 Stories. Dann kommt einer rein, einer von denen ist ein Agent und sagt, nee, so und so war es und dann formt sich die Massenmeinung. Genauso ist es hier.
4: Ja, aber genauso funktioniert es aber umgekehrt,
3: Olli. Ich habe es doch im Fernsehen gesehen, deswegen muss es wahr sein. Aber
4: das Fernsehen ist nicht das Entscheidende. Das klingt jetzt zwar gut, was du sagst, aber das ist ja nicht der Punkt. Ich will dir mal was sagen. Es gab den Abschlussbericht vom 11. September. Da kann man jetzt natürlich sagen, klar, Regierung. National Commission on Terrorist Attacks upon the United States on 9/11. Dieser Abschlussbericht, also diese Keane-Hamilton-Kommission, hat, glaube ich, alleine 1400, ich muss dir die Zahlen nochmal nachschlagen, ich bin jetzt auch nicht am Rechnen, kann jetzt hier auch keine KI fragen, will ich auch nicht, aber ich meine, es wären 1400 Einzelaussagen von Menschen, die genau diesen Einschlag live mit ihren eigenen Augen gesehen haben. Ich kann dir persönlich, kenne ich einen, der Einzige, der aus Rheinland-Pfalz, meinem Heimatland hier, tatsächlich in dem Flugzeug saß, der in den Nordturm reingeflogen ist. Du kannst gerne mal, ich kann mal den Kontakt zu dessen Witwe herstellen. Ich weiß aber nicht, ob die mit dir reden würde. Ich glaube
3: schon, dass es die Flugzeuge gab und dass sie gestorben sind.
4: Die flippt regelmäßig aus, wenn man ihr sagt, dein Mann ist gar nicht in den Turm reingeflogen, weil diese Flugzeuge gar nicht, gab es nicht. Das empfindet die als hochgradig verletzend, respektlos, sonst was, weil die hat sich ihr Leben lang oder die letzten 25 Jahre mit diesem Thema beschäftigt. Und dann zu sagen, naja, das hat doch keiner wirklich gesehen. Entschuldige bitte, Olli. Ich meine, das ist wahrscheinlicher. Weißt du, es kann auch einer sein, kann auch sein, dass dir einer erzählt, da oben gibt es gar keinen Mond am Himmel, das ist eigentlich eine Glühbirne.
3: Erstens sage ich nicht, dass sie nicht gestorben sind. Zweitens ist es das typische emotionale Argument. Ihr sagt es der Witwe, das kann doch mich
4: nicht. Nein. Das war nur ein Zusatz.
3: Wenn ich eine physikalische Aussage treffe,
4: ja.
3: Wie kann ein Aluminiumflugzeug Stahl durchschlagen? Es ist physikalisch
4: nicht
3: möglich.
4: Du kannst mit einer Gewehrkugel kannst du auf 10 hintereinander aufgehängte Zeitungsseiten schießen und du wirst merken, dass die Kugel nicht weiter als bis zur 6. kommt, weil das Papier das tatsächlich abhält. Warum? Kinetische Energie und chemische Energie. Genau. Diese Flugzeuge haben 120 Tonnen Kerosin an Bord oder 80 Tonnen Kerosin. Die entwickeln extreme Temperaturspitzen. Es ist auch nicht so gewesen, das kannst du auch genau sehen, tatsächlich wurden die Stahlträger ja gar nicht durchschlagen. Die Stahlträger wurden nicht durchschlagen. Durchschlagen wurde die Außenhülle und das Flugzeug ist auf eine relativ große Breite, nämlich ungefähr, ich glaube, 10, 12 Meter in die Struktur reingeflogen, ist dann explodiert. Und die strukturelle
3: Flügel, die müssen doch abprallen. Die Flügel, das ist wie wenn eine Cola-Dose auf einer Betonwand.
4: In den Flügeln sind doch, Olli, in den Flügeln sind die Tanks, die sind doch direkt mitpulverisiert worden. Das siehst du auch auf den Aufnahmen. Diese Explosionsfront.
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6: 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Der Mainstream-Philosophie-Professor Olaf L. Müller warnt vor der eskalierenden Reaktion des Westens im Ukraine-Konflikt. Mir ist es lieber, es wird nicht gekämpft und das Land bleibt heil, auch um den Preis der Fremdherrschaft, sagte er. Müller erklärt weiter. In einem europäischen Abwehrkrieg gegen Russland würde Deutschland unweigerlich zum logistischen Zentrum, in dem alle Truppenbewegungen der NATO zusammenlaufen würden. Die Folge wären massive Angriffe mit Raketen und Drohnen. Schon allein nach einem Kampf bloß konventioneller Einheiten läge unser Land in Schutt und Asche. Scheitere das Abschreckungssystem in Europa, würde sich Deutschland in einen Trümmerhaufen verwandeln. Die Einnahmen der Zwangsgebührensender aus dem Rundfunkbeitrag sind gesunken. Gegenüber dem Vorjahr nahmen ARD, ZDF und Deutschlandradio 20 Millionen Euro weniger ein. 3,65 Millionen Beitragskonten befinden sich im Zahlungsverzug, sagt der sogenannte Beitragsservice. Aber eine grundsätzliche Verweigerungshaltung gegenüber den erpressten Rundfunkbeiträgen sieht der Staatsfunk darin nicht, heißt es. Die Europäische Kommission hat mit der Auszahlung von 3,9 Milliarden Euro für die Beschaffung von Drohnen für die Ukraine begonnen. Zusammen mit einer bereits freigegebenen ersten Tranche belaufen sich die bisherigen Zahlungen auf rund 6 Milliarden Euro. Künftige Auszahlungen werden neben Drohnen auch die Beschaffung von Munition, Raketen und Luftverteidigungssystemen finanzieren, heißt es. Derweil werden ukrainische Politiker und Oligarchen auf wundersame Weise immer reicher und kaufen Immobilien und Schiffe überall auf der Welt. Auf Zypern zum Beispiel sind die Preise komplett kaputt, da selbst für kleinste Apartments völlig überhöhte Summen von Neureichen aus der Ukraine gezahlt werden, berichten Makler und Banker von der Insel. 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
4: Und die strukturelle
3: Flügel, die müssen doch abprallen. Die Flügel, das ist wie wenn du eine Cola-Dose auf einer Betonwand.
4: In den Flügeln sind doch, Olli, in den Flügeln sind die Tanks, die sind doch direkt mitpulverisiert worden. Das siehst du auch auf den Aufnahmen. Diese Explosionsfront.
3: Die Motoren.
4: Die Explosionsfront ist so breit wie das Flugzeug.
3: Zumindest abprallen.
4: Ja, die prallen doch nicht ab, wenn die explodieren. Das ist doch alles reingedrückt worden. Und bei einer Geschwindigkeit von 400 Kilometern.
1: Moment. Also ich muss mal eins sagen dazu. Man hat ja immer so ein Bild von einem Auto im Kopf, was dann in so eine Wand reinfährt. So, das ist ein Flugzeug und ein Auto ist ganz was anderes. Ich bin Fallschirmspringer und wenn ich draußen am Flieger gehangen habe und meine Hand auf die Aluminiumhaut gelegt habe, hatte ich immer Angst, eine Delle zu hinterlassen. Weil das ist ganz dünnes Material.
3: Genau.
1: So, und es ist einfach nicht möglich, dass es gibt Bilder von Flugzeugen, die sind an der Straße gelandet und dann stehen da diese Holzpfähle, wo oben die Stromleitungen dran befestigt sind und die Flügel brechen ab.
3: Genau.
1: Ja, das ist ja, ein Flugzeug ist nicht dafür gebaut, irgendwie wie ein Auto, dass du mit der Geschwindigkeit vor eine Wand fahren kannst und die Insassen da drin überleben.
4: So ist das. Die sind doch auch abgebrochen. Was willst du damit jetzt sagen? Die sind doch
1: abgebrochen. Nein, die Flügel sind nicht abgebrochen. Die sind,
4: die sind sofort explodiert. Die sind sofort explodiert bei dem Aufprall. Entschuldigung, mal bitte, fahr mal verraten.
1: Moment, die Flugzeuge sind nicht beim Aufprall explodiert, sondern sie sind innen drin reingeflogen und sind innen drin explodiert.
4: Genau.
1: So, also, Helmut, dann will man mir erzählen, dass diese beiden Flugzeuge jeweils so einen Brand ausgelöst haben, der so gleichmäßig sich über die komplette Struktur der beiden Türme verbreitet hat, mit einer so großen Hitze, dass es gleichzeitig passiert, dass diese Stahlträger gleichzeitig schmelzen.
4: Ja, die sind
1: das ist
4: gleichzeitig
1: physikalisch völliger Quatsch.
4: Nein, das ist nicht gleichzeitig geschmolzen. Da muss ich jetzt auch mal noch mal kurz erklären. Pass auf, sorry, ich bin kein Bautechniker, kein Physiker, aber es ist doch ganz klar. Du kannst wenn du mal gebaut hast, du weißt, jedes Geschoss hat eine maximale Belastungszahl pro Fläche. Und es ist ganz klar, du kannst da mal hingehen, kannst deine Wohnung im dritten Stock mit Büchern vollstellen und da wirst du merken, irgendwann bricht plötzlich der Boden ein. Das ist so, ja, wenn du zu viel Belastung auf einem Punkt hast. Und wenn die Belastung an einem ganz bestimmten Punkt auch dann erst recht noch unter Hitzeeinwirkung zu groß wird und dann gibt ein Stockwerk nach, dann bricht, es braucht nur eins nachzugeben und sogar nur ein halbes Stockwerk genügt, dann bricht das auf das Stockwerk darunter, verdoppelt sofort die Geschossbelastung. Die nächste dann, wenn das nachgibt, sind dann schon vierfach und so kommt jedes Mal, kommt eine Etage mehr an Gewicht dazu. So erklärt sich dieses gleichförmige Einsacken.
1: Wenn es so einfach wäre.
4: Sache. Ja, es ist so einfach.
1: Wenn es so einfach wäre, warum gibt es dann Sprengmeister, die irgendwelche Häuser tagelang vorher an ganz bestimmten Stellen die Sprengsätze platzieren, damit ein Gebäude exakt, so wie die drei Häuser am 11. September, exakt in sich zusammenfallen.
4: Und das ist derselbe Effekt.
3: Also bei Erdbeben ist zum Beispiel, dass sie immer zur Seite fallen, ja, weil das, wo es zuerst nachgibt, das ist reine Physik, wo es zuerst nachgibt, auf die Seite kippt es. Und da sind alle drei, sind genau in freier Fallgeschwindigkeit in sich selbst zusammen.
4: Ja, weil das bei der Innenstruktur des Gebäudes diese Stahlträger hatte.
2: Wir sind ja alle keine Bautechniker, aber wir haben den gesunden Menschenverstand.
1: Ja.
2: Der gesunde Menschenverstand sagt mir, dass das, was ich habe Flugzeuge gesehen im Fernsehen, die sind in die Türme reingeflogen, haben ein verheerendes Opfer, über 3000 Tote. Und das war eine Tragödie. Und ich bin nicht auf die Idee gekommen, dass diese Flugzeuge Teil einer Inszenierung sein könnten, die nur halluziniert ist. Mhm. Dass sich Millionen von Leuten das eben nur eingebildet haben, was sie gesehen haben. Und da bitte ich doch, dass wir zurückkehren zum gesunden Menschenverstand, der in unseren Tagen leider immer wieder zu kurz kommt. Wir wissen alle, dass die Immigration ein Riesenproblem ist. Die Propaganda sagt was anderes. Wir wissen alle, dass diese Klimahysterie nur einen Effekt hat, nämlich die heimische Industrie zu erledigen. Und das wird mit allen möglichen Erklärungen irgendwie verbrämt. Aber solche Dinge kennen wir schon mit dem gesunden Menschenverstand. Und ihr beide seid ja auch, was das Politische angeht, habt ihr den gesunden Menschenverstand und seid Kritiker der Regierungsmaßnahmen. Und ich finde, es gibt genug Punkte, wo wir der Regierung auf die Finger schauen sollten, ohne uns jetzt in irgendwelche Verschwörungstheorien zu versteigen. Also das würde wirklich einen Bärendienst erweisen, dem, was wir
1: den gesunden Menschenverstand sehe ich ganz anders. Nennen. Ich sehe das ganz anders, weil der gesunde Menschenverstand sagt mir, dass diese Türme gesprengt wurden und dass vielleicht Flugzeuge reingeflogen sind. Nein, es war an dem Tag. An dem Tag, interessanterweise, war am 11. September ja eine Übung fand statt, die genau das Szenario, was passiert ist, nachbilden sollte. Also es wurde an dem Tag, am 11. September 2001, gab es parallel eine Übung, wo genau das trainiert werden sollte. Und dann passiert es genau an dem Tag. Dann also, war ein Flieger in der Luft.
2: Hochhäuser.
1: Du weißt zum Beispiel, also meine favorisierte Theorie ist, dass diese Flugzeuge ferngesteuert wurden. Das mit der Nase, weiß ich nicht, kann ich mir auch nicht erklären. Aber
2: also was nur, sind die Flugzeuge eingebildet oder sind sie ferngesteuert? Gab es sie oder gab es sie nicht?
1: Für mich, also für mich ist es am wahrscheinlichsten, ich kenne die Theorie, die No-Plane-Theorie natürlich auch, aber für mich ist es am wahrscheinlichsten, und dass diese Flieger, diese Flugzeuge ferngesteuert wurden. Und es gibt eine Maschine, die an dem Tag in der Luft war, die genau die Technik hat, um Flugzeuge fernzusteuern.
4: Und also deswegen, Helmut, da muss ich kurz einhaken. Sorry, dass mich gerade kurz. Du hast das letzte Woche, als wir neulich schon mal darüber sprachen, ich glaube nicht in der Sendung, sondern da hatten wir mal persönlich über das Thema gesprochen, hast du das erzählt mit dieser Übung vor ein paar Wochen mehr. Und ich habe damals mal anschließend mal nachgelesen. Und es gab eine Übung, die war aber nicht direkt am 11. September, die war ungefähr zur selben Zeit. Die hieß Vigilant Guardian. Das war eine NORAD-Übung, eine Kommandoübung, die hat simulierte Bomberangriffe aus der ehemaligen Sowjetunion auf die USA und auch Entführungsszenarien von Flugzeugen behandelt. Die lief parallel. Und was du jetzt gerade beschrieben hast mit den Flugzeugen, die da in der Luft waren, das bezog sich auf diese Übung. Hat aber gar nichts mit einem terroristischen Anschlag auf Domestic Infrastruktur zu tun. Hat auch gar nichts zu tun gehabt mit islamistischer Bedrohung, die ja schon seit... Man darf nicht vergessen, es gab 7 Jahre, 8 Jahre vorm World Trade Center Anschlag schon mal einen Anschlag 93 auf das World Trade Center. Ich weiß es nämlich noch, weil ich kurz danach in New York war. Und es gab danach auch etliche Publikationen, die genau die Gefahr eines Folgeanschlags erklärt haben. Also diese Simulation hat damit gar nichts zu tun gehabt. Wird ja, natürlich jetzt 92 so dark.
2: War der Anschlag. 92 war der erste Anschlag.
4: Olli, 92, 8 Jahre vorher. 8, 9 Jahre vorher. Ja, genau.
2: Ja, Olli. Ja, ich habe es mitgekriegt.
1: Olli.
2: Ja.
1: Olli, was sagst du
3: dazu? Es gab mehrere Übungen an dem Tag. Ich weiß nicht, wie du auf die eine kommst. Und ich habe ja mir die Vanity Fair Bänder angehört und daraus ein Buch gemacht, wo die selber im Kontrollraum sagen, ist es jetzt die Übung oder ist es echt? Und nach meiner Theorie haben die dann diese Flugzeuge eingespielt per Piep und die haben, das muss man sich ganz genau anschauen von den Dialogen. Manche haben die gar nicht, also die, zum Beispiel in New York oder irgendwie, ich weiß nicht mehr genau, ist genau in meinem Buch drin, da gesagt, da ist überhaupt kein Flugzeug. Doch, wir haben es hier auf unserem Bildschirm. Meine These ist, dass die da die Pieps eingespielt haben und die selber gerätselt haben und gibt es einen, der verantwortlich war, die Abfangjäger hochzubringen und der hat die in die falsche Richtung geschickt. So dass sie nicht überprüfen konnten, ob da überhaupt Flugzeuge sind. Aber gut, da müssen wir dann noch.
2: Aber das glaube ich alles. Du bist ein No-Planer und Helmut ist ein, ja, Planer. Eventuell doch Planer, aber anders Planer. Ist das, bei euch jetzt Verschwörungstheoretikern noch nicht so ganz geklärt?
1: Ja. Ich halte es halt für am wahrscheinlichsten, dass tatsächlich die Flugzeuge ferngesteuert waren. Ob es gar keine gab, die da reingeflogen sind, weiß ich nicht, kann ich nicht sagen. Nur, wir müssen auch eins noch bedenken, und zwar ist das diese Konformationsexperimente, die stattgefunden haben mit Leuten. Und zwar eine Schulklasse, wo nur einer nicht eingeweiht war. Und dann wurden Linien an die Tafel gemalt, die unterschiedliche Länge hatten. Und zwar ganz einfach zu erkennen, welches die längste Linie war, welches die mittellange war und welches die kürzeste war. Und tatsächlich über 60% der Schüler, die an diesem Experiment teilgenommen haben, die nicht eingeweiht waren, haben sich der Mehrheitsmeinung angeschlossen, nämlich, dass die kürzeste Linie die längste ist. So, und das ist bei Menschen tatsächlich so.
2: Lügen-Experimente zum Totalitarismus, also das Milgram-Experiment.
1: Natürlich. Ja. So, und das erklärt auch vieles, dass Leute, die dann am 11. September da waren, dann zum Beispiel sagen, ja, ich habe die Flieger reinfliegen sehen. Ja, das ist wie bei den Knallzeugen, wo das dann 5 Leute zugucken und bei dem einen war das Auto rot, beim anderen blau und beim anderen schwarz.
4: Aber ja, du hast einen wesentlichen Punkt vergessen. Das sind Experimente, die den Einfluss von Autorität auf Willensbildung und Willensbrechung erforschen. Und natürlich unter Einfluss von Autorität und Gruppenzwang, wenn in einem Raum eine bestimmte Menge sagt, da ist irgendwie die Wand ist rot und der eine sieht, aber sie ist grün und die anderen sagen alle rot, dann sagt er unter Konformitätsdruck, die ist rot. Tatsächlich, ihr habt recht, aber obwohl es anders sieht. Das ist, wie viele Finger halte ich hoch, mindestens 5 oder 4. Das ist der autoritäre Ansatz, dass man Menschen damit täuschen kann oder zu Falschaussagen bewegen kann. Aber hier war ja kein Zwang da, was Falsches zu sagen.
3: Genau das war ja hier auch da. Die Autorität ist das Fernsehen, das hier mehrfach jetzt genannt wurde, und diese NIST-Behörde. Das ist die Autorität. Und der Massenzwang ist auch da, weil die meisten Leute glauben es ja. Das ist genau.
4: Das war doch alles erst später. Auch die Untersuchung, Olli, das war alles erst viel später.
3: Nee, aber das war nein, aber das Fernsehen, das war ja, Matthias, ein Argument. Ich habe es im Fernsehen gesehen. Wie kann man dann
4: ja, gut.
3: Aber ich gebe, ja, ich möchte eins zugeben, okay, ich möchte eins zugeben. Ja. Das ist natürlich, ich wusste halt nicht, was jetzt das genaue Thema ist. Natürlich ist es, wenn man mit No Plane anfängt, ist es ja noch, schreckt es noch mehr ab. Aber ich habe halt das jahrelang recherchiert und habe gesagt, okay, da können keine Flugzeuge reingeflogen sind. Es ist aber für Einsteiger am schwersten zu glauben, obwohl es meiner Meinung nach am einfachsten zu widerlegen ist, aus physikalischen Gründen.
2: Ihr Verschwörungstheoretiker müsst euch mal einig werden.
3: Nee, muss ich nicht.
2: Weil es gibt ja so viele Verschwörungstheoretiker.
3: Moment, wieso?
1: Das ist immer, weißt du, du benutzt diesen Begriff jetzt so, wie sagt die Frau, wie heißt er denn noch? Die Nancy Faeser, immer verächtlich, ja? Du machst uns verächtlich.
2: Nein.
1: Nein,
2: ich bemühe mich um Harmonie zwischen euch.
1: Nein,
2: das ist. Ich versuche euch in die Wirklichkeit zu holen. Ja, das ist mein Anliegen.
1: Ja, in die Wirklichkeit. Aber weißt du, du bist ja durchaus in der Wirklichkeit, dass diese Impfung, dass das alles Schwachsinn war, dass Corona eine Inszenierung war weltweit. Und da verstehe ich nicht, wie man das so hinnehmen kann. Und dann habt ihr ja auch über die Mondlandung gesprochen. Dafür
2: spricht. Ich nehme die Wirklichkeit ernst.
1: Nein, das tut es ja eben nicht.
2: Mit meinem Normalverstand nehme ich die Wirklichkeit ernst.
1: Nein,
4: es ist Ockhams Rasiermesser, ja.
1: Es tut es nicht. Die
4: Erklärung.
1: Die Wahrscheinlichkeit, dass an einem Tag drei Türme in Freifallgeschwindigkeit in sich zusammenstürzen aufgrund von Feuer und Einschlägen von Flugzeugen in unterschiedlichen Höhen, ist komplett unwahrscheinlich.
2: Ja, gerade deshalb.
4: Es hat doch eine Ursache.
2: Millionen haben es mit eigenen Augen gesehen.
4: Es ist doch eine Ursache, Helmut. Es sind doch diese Anschläge auf die Türme gewesen. Du machst jetzt gerade so, als wären da drei Türme gleichzeitig zufällig bei Feuern zusammengestürzt. Man würde sagen,
3: hat die BBC schon vorher
1: gesehen. Es gibt so viele Zeugen, die Explosionen gehört haben.
3: Ja.
1: Ja, es gibt so viele Zeugen darüber.
4: Von der Explosion, ja. Ich meine, ich sage dir ganz ehrlich, das haben auch die Leute, die es aus dem Turm geschafft haben, die Überlebenden auch berichtet. Natürlich hast du Sekundärexplosionen, wenn da irgendwo ein Riesenbrand ist.
3: Nein,
4: und ich
3: will noch einen
4: Satz sagen.
3: Bald vorher in Basement. Also das hat auch zum Beispiel der war, wie heißt der, Janitor, also der war da zuständig für die Sicherheit im World Trade Center 7, der hat vorher die Explosion gehört und der ist dann einen Tag verstorben vor dem NIST-Bericht. Ja. Aber ich möchte Matthias kurz was fragen, weil da kommen wir eh nicht weiter, aber jetzt, du glaubst ja nicht an den menschengemachten Klimawandel und an das Corona-Ding auch nicht. Das ist doch klar, dass da eine Verschwörung im Gange war. Also wo ist der Unterschied? Also es ist ja klar, dass wir hatten keine Pandemie, aber trotzdem haben alle Medien das berichtet. Wie erklärst du das? Also. Oder alle Medien berichten, dass der Mensch das Klima erwärmt, was Quatsch ist, ja. Und trotzdem berichten alle Medien drüber.
2: Weißt du was? Ich beziehe den menschlichen Faktor ein. Ich glaube, dass die Regierung tatsächlich geahnt hat, dass es ein Laborunfall war und dass sie bemüht waren, das erstmal zu verbergen und dass sie dann in dem Prozess nicht genau wissen, was da jetzt eigentlich ausgebrochen ist, in Panik gefallen ist und ihre panischen falschen Schritte versucht haben, noch durch einen Impfrat zu befeuern, in dem ein Soziologe auftrat, der sagte, ja, man muss den Leuten Angst machen, sonst gehorchen sie nicht. Sehr, sehr fragwürdig, ob das jetzt von vornherein den Tatbestand einer groß angelegten Verschwörung war oder ob es nur die autoritären Impulse unserer Nomenklatura war, die diese sogenannte Pandemie benutzt hat, um Freiheitsrechte einzuschränken. Das halte ich für den viel wesentlicheren Punkt. Ich brauche da gar keine Verschwörung dazu, sondern da hat sich der autoritäre Staat in seiner ganzen Schrecklichkeit einfach gezeigt. Und da muss die politische Kritik ansetzen. Alles andere halte ich für Baloney.
3: Ja. Und beim Klima jetzt zum Beispiel? Das ist ja seit Jahrzehnten.
2: Das ist der weiße Elefant im Raum, Oliver. Da gebe ich dir völlig recht. Da ist eine grüne Mafia unterwegs, die sämtliche Institutionen infiltriert hat und wo es um Milliardengeschäfte geht. Also diese Windparkbetreiber, die verdienen sich dumm und dämlich. Es ist eine Win-Win-Situation. Und die sind einfach in die Institutionen übergegangen und werden von der Politik unterstützt. 500 Milliarden hätten wir uns schenken können, die wir in diesen Wahnsinn Klimarettung oder diese Wahnsinnsvorstellung, wir Deutschen könnten das Weltklima beeinflussen. Und zwar auf den Grad genau in 100 Jahren. Das ist Schwachsinn. Also da würde als gesunder, normaler Menschenverstand will dir sagen, das ist absoluter Unsinn. Und wir sollten mehr dem gesunden Menschenverstand, dem Instinkt, der ja immer wieder unterdrückt wird von der Politik. Die machen uns vor, was wir sehen, stimmt nicht. Und da sind sie im Grunde genommen genau in eurer Linie. Die sagen, also was ihr mit Augenschein und was ihr erlebt und was eure Lebenswirklichkeit ist, zählt einfach nicht. Und das ist der Skandal, unter dem wir täglich leiden.
3: Und du siehst ja zum Beispiel, nehmen wir das nächste Thema, bei der Einwanderung, da siehst du auch, dass die Merkel nur aus, ja, die FDJ-Sekretärin für Agitation und Propaganda, die in den Westen reisen durfte, dass die einfach nur aus Gutmenschlichkeit die Grenzen geöffnet hat. Oder was?
2: Nein, da würde ich sagen, das ist der Opportunismus von ihr gewesen. Sie hat ja gesagt, können wir nicht zumachen, die Grenze, weil dann gibt es unschöne Bilder. Die gleiche Dame, die 2003 ausgerufen hat, damals im Parteitag, Multikulti ist restlos gescheitert. Die gleiche Tante sagt nun sind sie halt da. Ja, und genau. Mit all den sozialen Verwerfungen. Und das ist der Skandal. Darauf würde ich mich konzentrieren. Ob die jetzt mal von der FDJ ferngesteuert ist oder weiß der Teufel, interessiert mich nicht die Bohne. Die praktische Politik ist der Skandal. Und da sollten wir unseren Grips verwenden, diese Sachen zu kritisieren und nicht in irgendwelche Verschwörungen.
4: Lass mich auf Olli gerade noch was antworten. Pass auf, der Unterschied zwischen diesen, wir nennen es jetzt mal echten Verschwörungen, wobei eigentlich passt der Begriff nicht so ganz, wie zum Beispiel Migrationsagenda, Klimaagenda, auch Transgender-Agenda, es gibt ja verschiedene Beispiele. Der Unterschied zwischen dem und der Vertuschung eines, also angeblichen Vertuschung eines solchen Terroranschlags, liegt natürlich daran, dass du im einen Fall, nämlich bei dem Anschlag, brauchst du eine unglaubliche Geheimhaltungsstruktur und einen unglaublichen Druck von oben. Das ist ja diese sogenannte Zentralsteuerungsprämisse, die braucht jede Verschwörungstheorie. Das heißt, es gibt irgendwo ein Gremium, das dann wirklich alle Strippen zieht und alles versucht dann auch zu verheimlichen. Und das ist zum Beispiel möglich in Diktaturen, in totalitären Systemen ist jede Verschwörung auch gleichzeitig ein Fakt. Was in Nordkorea passiert, ist wirklich alles zurückzuführen, letztlich auf eine Person oder auf ein Gremium. Was im Dritten Reich passiert, ist letztlich ähnlich. Aber in der pluralistischen Gesellschaft funktionieren solche Dinge anders. Da müssen eben, wenn ein bestimmtes Ziel von einflussreichen Gruppen umgesetzt wird, zum Beispiel Klimaagenda, dann müssen eben andere Mechanismen bedient werden und das funktioniert vor allem über Propaganda. Und das ist ja das, was wir bei der Klima und auch bei der Migration sehen. Da musst du möglichst viele Leute eben auf einer anderen Ebene abholen und dazu bringen, dass sie selbst das Zeug erzählen und an das glauben, was du ihnen weismachen willst. Das ist bei einem Einzelereignis, wie zum Beispiel einem Anschlag, ist das ja eine völlig andere Situation. Das kommt ja auch nicht von ungefähr, dass beim 11. September ja erst im Lauf der Zeit immer mehr dieser Truther-Szene sich sozusagen rausgebildet haben. In den ersten 5 Jahren war das wirklich noch eine im Konsens vollkommen spinnerte Minderheit, die gesagt hat, das war nicht so. Das hat sich so in den ersten 2-3 Jahren nach dem Bericht dann erst formiert. Das ist ein ganz großer Unterschied zu jetzt der Geschichte vom Klima, wo von Anfang an ein Großteil auch nachweislich der Wissenschaftler zum Beispiel eine andere Meinung haben, aber vom Diskurs ausgeschlossen wurde. Es gibt in den Wissenschaftskreisen, in den ganzen Review-Gruppen gibt es mittlerweile nur noch die praktisch Geld vom Staat bekommen, weil sie das erzählen, was die Narrative fordern. Das ist natürlich eine andere Geschichte als beim 11. September, ja?
2: Ja.
3: Also vielleicht also ganz kurz zu wissen, so viel Mitwisser musste es da gar nicht geben, ja? Es gibt eine Person, die dafür gesorgt hat, dass das nicht ordentlich untersucht wird. Das war Michael Chertoff, der zuständig war. Der kommt aus einer israelischen Familie, die dessen Mutter für El Al gearbeitet hat, also eine bekannte Frontfirma des israelischen Geheimdienstes. Dann der Richter, der die Opferklage angewiesen hat, kommt aus derselben Anwaltskanzlei von Larry Silverstein. Und das ist zufällig die Anwaltskanzlei der Rothschilds gewesen. Also
2: was heißt das jetzt? Was bedeutet das?
3: Ja, wenn alle diese Personen eine Agenda haben, noch ein Beispiel. Netanyahu hat das vorausgesagt, den Anschlag. Das ist ein Freund von Larry Silverstein. Hat den Anschlag vorausgesagt aufs World Trade Center. Er kauft das Ding 6 Wochen vor dem Anschlag, obwohl es asbestverseucht ist. Lobbyiert dafür hat der hat der Präsident, der jetzige Präsident des jüdischen Weltkongresses, Ronald Laudea, und der Chef der Hafenbehörde, auch ein Zionist, Michael Eisner, verschafft ihm den Deal, obwohl jemand anders ein günstigeres Angebot abgegeben hat.
2: Also Versicherungsbetrug.
3: Auch. Aber da werden immer mehrere, der hat 180 Millionen, glaube ich, angezahlt, einen Tag vorher, weil er auf die Tube gedrückt hat, weil er hatte ja nur 6 Wochen Zeit, hat gesagt, ich brauche die Bestätigung für diese Versicherung. Ich glaube, einen Tag vorher ging das Fax ein. Wenn du so ein Ereignis planst, am 10. September, einen Tag vorher hat Donald Rumsfeld gesagt, im Pentagon sind, weil die 2,3 Billionen oder was verschwunden. Am nächsten Tag ist das Flugzeug ins Pentagon genau in die Buchhaltungsabteilung eingefahren, wo 300 Leute, glaube ich, gestorben sind aus der Buchhaltungsabteilung. Also wenn so ein Ereignis geplant wird von langer Hand, was ich ja behaupte, dann werden immer mehrere Dinge gleichzeitig erfüllt, mehrere Ziele gleichzeitig erreicht. Unter dem World Trade Center gab es Gold, da gab es Berichte darüber, dass das rausgeschafft wurde. Im World Trade Center 7 sind die SEC-Akten über den Enron-Fall gewesen, die danach verschwunden sind.
4: Okay. Also werden immer, du hast gesagt, es braucht nicht viele. Die das Gold rausgeschafft haben, die müssen auch mit drin gesteckt haben. Es müssen alle mit drin gesteckt haben, die diese Hintergründe kannten. Und warum halten die alle dicht? Warum haben die alle dicht gehalten?
3: Manhattan hat nie was gehört. Project hatte 100.000 Mitarbeiter. Hat auch.
4: Ja, aber das war aber keine Geheimhaltung. Das waren Manhattan Project hatte nicht 100.000 Mitarbeiter. Apollo hatte 100.000 Mitarbeiter. Manhattan Project.
2: Das war keine klandestine Geschichte, sondern das war
4: auch eine Kriegsoperation davon abgesehen. Ne? Das gab militärische Geheimhaltung. Ich meine,